0: Erzogene Euro fehlt bei den Schulen, bei der Polizei, bei der Bahn, bei der Justiz. Steuerhinterziehung entzieht unserem Gemeinwesen die materielle Grundlage.
1: Wie groß der Schaden ist, lässt sich nur schwer sagen. Oft wird ein Schätzwert von rund 100 Milliarden Euro pro Jahr genannt. Der Finanzminister und SPD-Co-Chef will das nicht genau beziffern. Für ihn und seine Parteifreundin Hubig steht aber fest, es muss etwas passieren. Eine entscheidende Rolle soll dabei der Zoll spielen, der in Klingbeils Zuständigkeit fällt.
2: Wir machen den Zoll schlagkräftiger, allein mit 1500 zusätzlichen Stellen in diesem Jahr und mit neuen digitalen Befugnissen. Wir nehmen die organisierte Kriminalität stärker ins Visier. Dazu gehört künftig auch die gemeinsame Ermittlung von Zoll und BKA.
1: Ein anderer Punkt: Klingbeil und Hubig wollen bei organisiertem Steuerbetrug den Strafrahmen erhöhen auf bis zu 15 Jahre Gefängnis. Außerdem sollen schwere Steuerdelikte in Zukunft als Verbrechen eingestuft werden, verbunden mit einer Mindeststrafe von einem Jahr.
0: Und das hat vor allen Dingen eine wichtige Konsequenz für die staatsanwaltschaftliche Praxis. Wir nehmen die Staatsanwaltschaften dadurch stärker in die Pflicht. Sie müssen in diesen Verfahren ermitteln. Sie können Verfahren nicht aus Ermessensgründen einstellen.
1: Darüber hinaus wollen Hubig und Klingbeil künftig verhindern, dass sich Steuerhinterzieher durch eine Selbstanzeige aus der Affäre ziehen.
2: Kriminelle sollen sich nicht mehr so leicht freikaufen können.
1: Der Finanzminister will auch die Bundesländer ins Boot holen, mit einem gemeinsamen Zentrum gegen Steuerkriminalität. Dort sollen sich Ermittler der Bundesbehörden und Steuerfahnder aus den Ländern koordinieren. Die ersten Reaktionen fallen unterschiedlich aus. Katharina Beck von den Grünen sieht sich bestätigt. Sie spricht von einem großen Wurf, auch mit Blick auf organisierten Steuerbetrug wie bei sogenannten Cum-Cum-Modellen.
3: Gerade diese Bündelung der Kompetenzen ist bei so komplizierten und komplexen Fällen wie Cum-Cum, die auch länderübergreifend stattfinden und international, das ist halt einfach super wichtig.
1: Ganz anders reagiert der linken Abgeordnete Christian Görke. Er spricht von Nebelkerzen.
4: Das, was heute vorgelegt worden ist, ist unzureichend.
1: Ob die Maßnahmen alle so umgesetzt werden, darüber dürfte in der Koalition noch diskutiert werden. Allerdings, der Finanzminister plant für nächstes Jahr fest mit Mehreinnahmen durch den Kampf gegen Steuerbetrug. 1 Milliarde Euro soll so zusammenkommen.
5: Mario Kubina zum Aktionsplan zur Bekämpfung von Steuer- und Finanzkriminalität. Ja, wie man sich im Kampf gegen Steuerhinterziehung und Finanzkriminalität praktisch die Zähne ausbeißen kann, das hat Anne Brohrhilker erlebt. Als Oberstaatsanwältin hat sie in Köln versucht, die berühmten Cum-Ex- und Cum-Cum-Geschäfte aufzuklären und zu verfolgen, denn sie hat die Ermittlungen geleitet. 2024, vor 2 Jahren, kündigte sie dann überraschend ihren Job und wechselte als Co-Geschäftsführerin zur Bürgerbewegung Finanzwende, die sich als Gegengewicht zur Finanzlobby versteht und Aufklärung zur Aufgabe gemacht hat. Meine Kollegin Nina Zimmermann hat mit Anna Brohrhilke gesprochen und zunächst gefragt, um mal zu verstehen, was in Deutschland schiefläuft. Wie groß ist das Problem der Steuer- und Finanzkriminalität?
6: Ja, das ist ein riesiges Problem. Also so ganz genau kennen wir die Zahlen nicht, weil es dort nämlich auf jeden Fall ein großes Dunkelfeld gibt, weil viele dieser Taten sind sehr professionell verschleiert worden. Das heißt, die Behörden entdecken diese Taten gar nicht. Aber was wir eben merken, sind die Auswirkungen, uns fehlt das Geld. Und in diesem Dunkelfeld kann man sich nur mit einer Schätzung bewegen. Und die Schätzung, die ist wirklich enorm. Also es wird geschätzt, dass uns jedes Jahr 100 Milliarden Euro allein durch Steuerhinterziehung durch die Lappen geben. Das ist ein Fünftel des aktuellen Staatshaushalts. Das ist wirklich eine riesige Summe.
7: Genau, bisher schätzt die Bundesregierung die Steuerlücke nämlich nicht, weil man sagt, es sei zu aufwendig. Also Sie haben es gesagt, da bleibt vieles im Verborgenen. Wo entstehen denn die größten Schäden überhaupt?
6: Ja, die größten Schäden werden vor allen Dingen durch professionelle Tätergruppen, die oft international organisiert, begangen. Das sind zum Beispiel der Bereich der Tax Trades, also Cum-Ex und Cum-Cum. Das ist ja vor allen Dingen die Bankenbranche, die uns da ausplündert, aber auch Umsatzsteuerkarusselle. Das ist sowas Ähnliches, nur mit Waren. Das ist auch so Fake-Warenhandel, wo es nur um Steuer geht. Das sind auch enorme Schäden, die uns zugefügt werden. Und auch bei Schwarzarbeit gibt es neben vielen kleinen Fällen auch organisierte Bandenstrukturen, die natürlich dann auch größere Schäden anrichten, als wenn jemand seine Putzfrau nicht anmeldet.
7: Also es ist gar nicht die Summe der sehr vielen kleinen Steuerhinterziehungen, sondern es sind schon die großen Fische aus dem Ausland agierend.
6: Ja, absolut. Das ist genau diese Kategorie von Fällen, mit der wir im Moment schlecht umgehen können, weil unsere Behördenlandschaft auf solche Fälle schlecht vorbereitet ist. Die kommt mit den kleinen Fällen gut zu.

0: Größe, die Kriminalität vor der Haustür zu bearbeiten. Aber für internationale Strukturen, wo man eben im Ausland ermitteln muss, da sind die eigentlich nicht drauf vorbereitet. Und das fällt ihnen dann eben mit diesem aktuellen Aufbau sehr schwer.
1: Ändert der neue Aktionsplan denn etwas daran, den der Bundesfinanzminister Klingbeil, die Bundesjustizministerin Hubig heute vorgestellt haben? 26 Maßnahmen werden darin aufgelistet. Wir nähern uns vielleicht dem mal positiv. Was gefällt Ihnen daran? Weil die Regierung spricht ja von mehr Schlagkraft für Ermittler.
0: Ja, also ich bin wirklich sehr, sehr positiv überrascht über dieses umfassende Maßnahmenpaket, was ja eben neben gesetzlichen Änderungen, die so Gerechtigkeitsaspekte betreffen, vor allen Dingen auch die Strukturen angeht. Und das ist genau das, was wirklich angegangen werden muss, was natürlich immer ein bisschen unbequem ist, wenn man Behörden umstrukturieren muss. Aber das wird hier angegangen und das finde ich ausgesprochen positiv. Also insbesondere wird ja eine Forderung, die aus der Praxis und der Wissenschaft kam, ich habe das auch immer sehr nach vorne gestellt, wird hier aufgenommen, nämlich dass wir eine zentrale Ermittlungseinheit auf Bundesebene brauchen, möglichst interdisziplinär besetzt, also nicht nur mit Polizei oder Steuerfahndung und Zoll, sondern mit allen drei. Und genau das soll gemacht werden und das ist zum Beispiel ein sehr, sehr positiver Effekt, von dem ich mir auch viel verspreche in der Schlagkraft gegen gerade diese großen Fälle.
1: Und wo greift es vielleicht nicht weit genug?
0: Das kann ich gar nicht sagen. Also ich finde, es ist wirklich durchgängig von der ersten bis zur letzten Maßnahme sind ausgesprochen sinnvolle Punkte, die wirklich, wie gesagt, im Grunde genommen auch von Praktikern mitgetragen werden. Es bleibt natürlich jetzt abzuwarten, wie diese Pläne tatsächlich umgesetzt werden. Na, das ist jetzt erstmal ein Plan. Wir werden auch genau beobachten bei Finanzwende, wie das umgesetzt wird. Aber wenn das so umgesetzt wird, wie es geplant ist, dann verspreche ich mir sehr viel davon und auch wirklich eine größere Schlagkraft gegen große Fälle von Finanzkriminalität.
1: Zumal Sie ja im Vorfeld auch wirklich diesen mutigen Schritt gefordert haben. Also das klingt dann doch sehr zuversichtlich erstmal.
0: Ja, ich bin auch zuversichtlich. Also ich finde es wirklich sehr positiv, dass hier so auf die Praxis und die Wissenschaft gehört worden ist. Ne? Das ist ja einfach wirklich total sinnvoll und das ist hier gemacht worden. Ein ganz breites Bündel von Maßnahmen und das bestärkt mich darin, dass sie es wirklich ernst meinen. Und das ist ja mal eine gute Sache, ne? Dass politische Entscheidungsträger tatsächlich auf Praktiker hören und wahrnehmen an den und den Stellschrauben, wo es gedreht worden und dass man das jetzt angeht, das finde ich wirklich ausgesprochen positiv. Da gibt es nichts zu meckern.
2: Sagt Anne Brohrhilker, Deutschlands frühere Cum-Ex-Chefermittlerin. 2.13 Uhr ist es.
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2: Was die Hitze mit unseren Flüssen macht, das kann man gerade zum Beispiel im malerischen Rheintal gut erkennen. Da sieht man nämlich viele Sandbänke. Es herrscht Niedrigwasser am Rhein. Noch sind zwar die Containerschiffe unterwegs, aber die Frachter transportieren nur noch ein Drittel der normalen Ladung. Laut Fachleute kommt das Niedrigwasser 2 Monate zu früh. Normalerweise erwartet man es erst Richtung Herbst. Und es ist da keine Entspannung in Sicht. Birgitta Sölling berichtet.
4: In der Winkeler Bucht treten die Sand- und Kiesbänke im Rhein immer deutlicher hervor. Manuel Granados manövriert die Autofähre von Östrich-Winkel nach Ingelheim durch das seichte Wasser. Fällt der Pegel unter 70 Zentimeter, wird es für die Fähre kritisch. Heute Morgen liegt er bereits deutlich darunter. Das verlangt volle Aufmerksamkeit.
5: Unser Korridor ist vorgegeben, wo wir langfahren. Und wir haben keine Ausweichmöglichkeiten mehr von 20 Metern. Da ist dann direkt Stein und Kies. Also es ist schon nicht ohne, aber noch ist es handelbar.
4: Die Fähre von Lorch nach Niederheimbach hat den Betrieb schon einstellen müssen. Der Untergrund dort ist bei Niedrigwasser zu felsig. Dabei handelt es sich um ein spezielles Flachwassermodell. Das kommt nun absehbar hier in Östrich-Winkel zum Einsatz. Beide gehören zur Reederei FRS in Flensburg. Manuel Granados ist seit 12 Jahren Schiffsführer am Rhein. Ein so ausgeprägtes Niedrigwasser schon im Juli hat er bisher noch nicht erlebt.
5: So krass zu dieser Zeit noch nicht. 2018 war es ja noch mal extremer gewesen, aber es war erst hinten raus, also ab August. Deswegen, wir sind auch gespannt, was kommt. Was uns eigentlich nur weiterhilft, ist mal so ein flächendeckender Regen über Tage.
4: Das Wasser im Uferbereich, eine grüne Algensuppe. Steinwälle sorgen dafür, dass sich möglichst viel in der Fahrrinne in der Flussmitte sammelt. Dort ziehen immer noch große Containerschiffe vorbei. Sie transportieren aber nur noch ein Drittel der üblichen Fracht. So flexibel sind die Hotelschiffe nicht. Ein paar Koffer weniger machen keinen Unterschied. Sie kommen kaum noch durch, sagt Tourismuschef Jörg Kirschenbauer. Er lehnt in Rüdesheim am Geländer des Anlegers 6. Normalerweise blickt er hier auf Hotelschiffe in 2er- bis 3er-Reihe.
6: Wir haben ja jährlich über 300.000 Passagiere.

0: Die mit den Flussschiffen kommen, und jetzt im Sommer sind das 12, 14 Schiffe am Tag. Aktuell sehen wir hier gerade ein Schiff liegen.
1: Bei der Rüdesheim Tourist AG glühen deshalb die Telefondrähte. Die Gäste müssen nun aus Boppard oder Koblenz, wo die Schiffe liegen, mit Bussen durchs Rheintal kutschiert werden. Ein Besuch der Drosselgasse oder die Fahrt mit der Seilbahn zum Niederwalddenkmal gehören schließlich zu den Highlights der Rheinreise.
0: Also heute Morgen zum Beispiel wurden einige Gäste in Koblenz eingesammelt und die Busse sind jetzt gerade hier auf dem Weg, sodass die ihr Programm hier bei uns im schönen Rüdesheim auf jeden Fall durchführen können.
1: Entspannung ist absehbar keine in Sicht, wenn Gewässerkundlerin Franka Navrat vom Landesamt für Naturschutz, Umwelt und Geologie in Wiesbaden auf ihre Daten schaut, sieht sie Niedrigwasser in ganz Hessen. 60-70% der Gewässer sind betroffen.
2: Dann wollen wir mehrere Monate mit überdurchschnittlichen Niederschlägen haben. Gerne halt zeitlich verteilt, also dass es einen Tag regnet, dann einen Tag trocken, wieder einen Tag Regen. Damit halt einfach der Speicher im Boden sich halt mit Wasser füllt und dann kontinuierlich an die Flüsse und Bäche abgegeben werden kann.
1: Danach sieht es momentan aber nicht aus. Örtliche Schauer oder Gewitter können gegen das Niedrigwasser nichts ausrichten.
3: Und über die Folgen des Niedrigwassers für Binnenschiffe hat HR-Kollegin Simone Friedrich mit Dominik Mnich gesprochen. Er ist als selbstständiger Binnenschiffer unter anderem auf dem Rhein unterwegs. Und sie wollte zunächst von ihm wissen, wie schwierig ist es denn momentan für Sie, Ihr Schiff, sich über den Rhein zu steuern?
4: Wir haben natürlich unsere Erfahrungswerte. Wir machen das nicht erst seit gestern. Wir sind da drinnen geübt. Jedoch durch die ganz kleinen Wasserstände aktuell, dass ein Schiff nur noch mit ein Drittel Kapazität rumfährt. Das sorgt bei uns halt auch für Bauchschmerzen, weil noch gibt es Aufträge, aber früher oder später wird auch der Kunde sagen, die Aufträge werden rausgenommen oder auf die Straße und auf die Schiene verlegt. Und dementsprechend verlieren wir natürlich auch unseren Auftrag dabei. Das sorgt natürlich für große Bauchschmerzen, auch für uns dabei.
5: Gehen wir noch einmal kurz zurück zu dem Niedrigwasser. Sie sind vor kurzem mit Ihrem Schiff auf Grund gelaufen, habe ich gehört. Wie kommt man da wieder raus? Wie läuft sowas ab dann?
4: Wir waren ein paar Tage weg gewesen. Das Wasser ist stärker gefallen als vermutet. Wir haben schon auf die Prognose geschaut, aber es hat dann doch nicht hundertprozentig alles gestimmt. Ich hatte Glück, ein Kollege ist gerade mit seinem Schiff vorbeigefahren. Der hat mir eine Leine rübergegeben und hat dann einfach wirklich ganz simpel, wie aus dem Graben ein Auto zu ziehen, kurz die Leine rüber, das Schiff ganz kurz gezogen. Der war 20 Meter weiter in der Paarrinne und konnte dann recht simpel mich dann da rausziehen. War eine Aktion von 5 Minuten am Ende, ging dann zum Glück sehr unkompliziert.
5: 5 Minuten, das klingt in der Tat unkompliziert. Sie haben das vorhin gesagt, dass Sie 2/3 der Ladung liegen lassen müssen und dass das wirtschaftlich problematisch ist. Können Sie das zahlenmäßig ein bisschen einordnen, was das bedeutet für die Binnenschifffahrt?
4: Ach, gut, ich habe selber ein Schiff von knapp 1500 Tonnen. Ich fahre jetzt tatsächlich mit 400 bis 600 Tonnen da durch die Gegend. Wir werden in gewisser Weise vergütet, aber die Vergütung trifft auch erst zu, wenn das Schiff nur noch mit 70% Kapazität fahren kann. Also auch da merkt man bei optimalen Situationen, dass das Schiff 100% fahren kann. Wir werden da schon tatsächlich im Stich gelassen, weil 30% trägt erstmal keiner, bis irgendwann mal eine Staffelung zum Greifen kommt, dass die Schiffe wirklich vergütet werden. In Zahlen direkt zu sagen, ist es schwierig. Es macht sich halt jetzt bei dem ganz kleinen Wasser halt enorm bemerkbar, da halt die Schiffe mehr rausschauen an der Bordwand, als sie tatsächlich im Wasser eintauchen.
5: Jetzt sind in diesem Jahr die Pegel sehr früh gesunken. Also normalerweise passiert das erst im August oder im September. Und durch den Klimawandel dürfte das in Zukunft ja immer häufiger passieren, dass es diese langen Phasen von Niedrigwasser gibt. Wie können Sie sich als Binnenschiffer denn daran anpassen? Oder geht das überhaupt, dass Sie sich da anpassen?
4: Wir haben uns tatsächlich jetzt selber bei uns in der Firma nochmal ein großes Schiff dazugeholt, was halt schon in den 70er Jahren für die Elbe und so bedacht wurde, da sie ja damals schon da gesehen haben, dass wir vermehrt ins Niedrigwasser gehen. Schon seit den 80ern hat man ja schon bemerkt, das Wasser wird nach und nach stetig weniger. Auch wir sind natürlich da bemüht, dass die Schiffe halt relativ effektiv tragen bei geringen Wasserständen. Da sind wir stets bemüht, dass wir halt auch da gut aufgestellt sind, dass halt auch für den Kunden die Ware irgendwo hinzuschippern noch Sinn ergibt. Aber ja, es ist tatsächlich nach und nach ein Krampf. Wenn am Ende nur noch 1 Meter Tiefgang vom Schiff schwimmt, dann fährt halt auch am Ende nur noch ein Schiff unter Umständen mit 300 Tonnen oder so durch die Gegend. Und am Ende ist dann das ganz große Europamaßschiff sowie das kleine 86 Meter Schiff so nah aneinander, aber alle haben Personalkosten. Irgendeiner muss es bezahlen. Auch wir haben da natürlich unsere fixe Kosten dabei, wo wir ja, mit dem Rücken an der Wand stehen und auch gucken, wie wir effektiv für alle Seiten das alle auf die Reihe bekommen.
5: Jetzt hat die Bundesregierung ja dieses Informationssystem zum Niedrigwasser vorgestellt. Da gibt es unter anderem eine 6 Wochen Vorhersage für die Schifffahrt. Bringt das aus Ihrer Sicht irgendetwas? Hilft Ihnen das?
3: So, bevor wir uns jetzt die Antwort anhören, eine Verkehrsmeldung. Hier ist der Verkehrsservice der ARD Infonacht. Achtung, Falschfahrer auf der B8 Münchner Straße Nürnberg Richtung Neumark zwischen Ingolstädter Straße und der A73 Münchner Straße. Da kommt Ihnen ein Falschfahrer entgegen. Bitte äußerst rechts fahren, nicht überholen. Ja, ich sag's nochmal, auf der B8 Münchner Straße Nürnberg Richtung Neumarkt zwischen Ingolstädter Straße und der A73 Münchner Straße ist ein Falschfahrer. Vorsicht bitte in beiden Richtungen.
4: Also prinzipiell sind Prognosen sehr hilfreich zu sehen, was da passiert. Also ich arbeite selber mit der Vorhersage. In der Maxau und Karlsruhe haben wir die Hochwasserzentrale Meldung. Die gibt uns da auch eine sehr weite Voraussicht, um das einzuschätzen. Aber das ist alles mit Bauchgefühl. Wenn wir nur punktuelle Unwetter haben, kommt das Wasser nicht so an, wie zum Teil die Prognose das gesagt hat. Das heißt, mal kann mehr da sein, dann haben wir natürlich Glück. Wir wollen aber natürlich das Maximale rausholen, dass halt wir auch das Maximale dabei erreichen. Aber es kann halt auch im Umkehrschluss sein, Kollegen haben auf die Prognose abgeladen und dann haben 30 Zentimeter gefehlt. Dann lag das Schiff viel zu tief. Man hat trotzdem probiert, mit Ach und Krach das Schiff zum Hafen zu bekommen. Ja, aber das ist natürlich auch schon sehr heikel für uns. Also eine 6-wöchige Prognose darauf sich zu verlassen, ist sehr schwierig. Es soll einen Richtwert geben, aber alles über 3 Tage hinaus ist mega kompliziert, dem zu vertrauen, weil zu viele Eventualitäten auf diesem Weg entstehen können, dass die Prognose einfach innerhalb weniger Stunden tatsächlich schon wieder hinfällig geworden ist oder einfach nicht mehr dem entspricht, was sie prognostiziert hat.
3: Sagt Dominik Mnich, selbstständiger Binnenschiffer, im Gespräch mit Simone Friedrich vom HR. Mitten über dem Nordostseekanal ist eine entscheidende Lücke wieder geschlossen. Das 118 Meter lange Mittelstück der neuen Rader Hochbrücke, die sitzt. Damit ist ein wichtiger Schritt beim Neubau einer der wichtigsten Verkehrsachsen im Norden geschafft. Dabei kamen die Arbeiten auf den letzten Zentimeter nochmal ins Stoppen. Anne Passow.
6: Es wird noch gebaut. Aber die Schiffe fahren wieder unter der Rader Hochbrücke her. Ulf Ewert von der Deges kann durchatmen.
7: Das war großartig. Wir sind zufrieden und erleichtert.
6: Die Projektmanagementgesellschaft Deges plant und koordiniert den Neubau der Hochbrücke. Das 118 Meter lange und 1250 Tonnen schwere Mittelteil einzusetzen, war viel Arbeit. Erst war es im Rendsburger Kanalhafen auf einen Spezialponton verladen worden. Am Mittwoch brachten es Konstrukteure dann unter die Brückenenden auf dem Nordostseekanal. In der Nacht wurde es dann spannend. Langsam hoben Hydraulikpressen das Stahlteil an. 50 Meter ging es hoch. Heute Morgen wurde es schließlich eingesetzt. Die Schiffe mussten so lange warten. Jeweils 1 Dutzend lagen seit Mittwochabend in der Kieler Förde und auf der Elbe.
7: Wir haben die Sperrpause ausnutzen können. Wir haben sie auch, das gehört zur Wahrheit, fast bis zum Ende ausgereizt. 9.52 Uhr waren wir durch, bis 10 Uhr hätten wir gehabt. Geiler geht's nicht.
6: Bis das Stahlteil eingehoben war, dauerte es etwas länger als geplant. Denn das tonnenschwere Teil musste angepasst werden, erklärt Ulf Ewert.
7: Ja, wir haben uns entschieden, am Mittelstück auf der Nordseite etwas Stahl wegzunehmen. Aus dem einfachen Grund, weil wir für die kommenden Tage warme Temperaturen erwarten. Da dehnt sich der Stahl der schon vorhandenen Brückenkörper aus, drückt auf das Mittelteil und das ist ein Druck, den wir erst dann wollen, wenn wir verschweißt haben.
6: Die Schweißarbeiten werden, laut der Deges, noch 1 bis 2 Wochen dauern. Und auch dann ist der Neubau der Brücke noch nicht fertig. Auf der Südseite müssen noch Betonteile eingebaut werden. Danach kommt der Asphalt auf und Geländer an die Brücke. Erst Ende des Jahres soll sie für den Verkehr in beide Richtungen freigegeben werden. Erstmal auf 2 Spuren je Richtung. Dann soll die alte, inzwischen stark verschleißte Brücke abgerissen werden. Über die rollt aktuell noch der Verkehr. Und nach dem Abriss soll hier die 2. Hälfte der neuen Rader Hochbrücke gebaut werden. 2031 soll alles komplett fertig sein. Dann sollen pro Fahrtrichtung 3 Fahrstreifen zur Verfügung stehen.
3: Quasi ein richtiger Meilenstein. Ein Bericht war das von Anne Passow.
8: Sport. Mit Lars Pegelow. Bei der Tour de France hat es auf der 12. Etappe erneut eine Sprintentscheidung gegeben. Ein halbes Dutzend Fahrer war dabei kurz vor dem Ziel in einen Sturz verwickelt auf dieser Etappe, die auf der Formel-1-Strecke von Magny-Cours begonnen hat und die in Chalon-sur-Saône ihr spektakuläres Finale fand. Steffen Gaab blickt auf den Tourtag zurück.
9: Vorsicht bitte an Gleis 12. Es fährt ein der Regionalzug von Magny-Cours nach Chalon-sur-Saône. Wieder zu früh, wieder schnell, wieder hektisch.
10: Und da gibt's einen Sturz. Da kommen 3, 4, 5, 6 Fahrer schwer zu Fall. Da bleiben nicht mehr viel übrig. Vielleicht noch 10 vorn. Und da ist auch Max Kanter dabei. Mats Pedersen ist jetzt in Führung. Max Kanter an seinem Hinterrad kommt auf der linken Seite raus, hat relativ freie Fahrt. Max Kanter auf der linken Straßenseite gegen Tim Merlier. Aber der muss wieder einscheren. Coy oder Merlier? Merlier.
9: Tim Merlier winkt schon fröhlich aus dem Fenster. Und als der Zug zum Stehen kommt, steigt er wieder als Erster aus. Dritter Tagessieg für den Belgier in
11: Chalon-sur-Saône.
9: Die deutschen Passagiere waren zwar im ersten Wagen dabei, aber den Sprung ganz nach vorne packten sie nicht. Pascal Ackermann, aufgehalten vom Sturz.
12: Ja, war direkt neben mir. Ich zitter jetzt noch von dem Sturz, weil ich bin gerade noch so durchgekommen und ich war vorher schon zweimal ganz knapp an der Bande dran und habe gebremst und für mich war das da schon ein Kilometer vor Ziel vorbei.
9: Anders als für Max Kanter. Der Cottbusser gut positioniert im ersten Abteil, aber zu ungeduldig.
13: Wir waren vielleicht einen Ticken zu früh, aber lieber zu früh als zu spät. Ich denke, das war ganz okay. Und dann im letzten Kilometer lassen wir ein bisschen zu sehr sacken, verlieren ein paar zu viele Positionen und dadurch war der Weg für mich zu lang.
9: Kanter als bester Deutscher mit Zugticket Nummer 7, Ackermann Nummer 15. Tadej Pogacar, der Mann im gelben Trikot, hatte den Tag meistens entspannt im Speisewagen verbracht. Neben ihm saß Florian Lipowitz. Der wollte übrigens eine Trinkflasche loswerden. Er versuchte, sie auf eine Zielscheibe am Straßenrand zu werfen und warf daneben. Deshalb hat er auch mit dem Biathlon aufgehört, spaßte Lipowitz in die Fernsehkameras.
14: That's why I stopped with Biathlon.
9: Chalon-sur-Saône war der letzte Halt für die Sprinter. Jetzt rollt der Zug ins lange Wochenende Richtung Berge.
8: Und weiter geht es heute mit der 13. Etappe über 205 Kilometer, dem längsten Teilstück der diesjährigen Tour de France. Die Fußballweltmeisterschaft ist fast vorbei. Am Sonntag treffen Titelverteidiger Argentinien und Europameister Spanien im Endspiel aufeinander. Mit dabei US-Präsident Donald Trump. Er soll in New Jersey auch den WM-Pokal überreichen. Dass dem Weltverband FIFA nun von Menschenrechtsorganisationen schwere Versäumnisse vorgeworfen werden, hat auch mit der US-Regierung zu tun. Aus Washington, Benjamin Best.
15: Bei einer Pressekonferenz am Donnerstag in New York erklärten Human Rights Watch und Amnesty International, der Weltverband habe seinen politischen Einfluss gegenüber der US-Regierung nicht genutzt. Wegen der strikten US-Einreisebestimmungen hätten Fans aus mehreren Ländern sowie der somalische Schiedsrichter Omar Artan nicht an der WM teilnehmen können. Außerdem kritisierten die Organisationen, dass sich zahlreiche queere Fans wegen der US-Einwanderungspolitik sowie einer zunehmenden diskriminierenden Rhetorik der US-Regierung gegen eine Reise zur Weltmeisterschaft entschieden hätten. Die FIFA habe ein Fest der Vielfalt versprochen, dieses Versprechen aber nicht eingelöst. Kritik gab es zudem an der engen Beziehung von FIFA-Präsident Gianni Infantino zu US-Präsident Donald Trump.
8: Und vom Fußball schließlich noch zum Volleyball. Und da gibt es ein etwas enttäuschendes Ergebnis für die deutsche Männernationalmannschaft. Sie hat nämlich im Nations League-Spiel in Belgrad gegen den Iran mit 2:3 verloren und damit praktisch keine Chance mehr auf das Erreichen des Final Eight-Turniers in China in 2 Wochen.
3: Das war der Sport mit Lars Pegelow. Und gleich nach den nächsten Nachrichten gibt es hier bei uns eine neue Folge des Tagesschau-Podcasts 11KM. Dabei geht es um Drogen, wie sie nach Europa gelangen. Kokain-Highway ist der Titel. Jetzt aber erstmal die nächsten Nachrichten in gut einer halben Minute.

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1: Um 2.30 Uhr mit Wolfgang Berger. Kanzler Merz und Präsident Macron haben am Vorabend des deutsch-französischen Ministerrats ihre engen persönlichen Beziehungen betont. Merz unterstrich, beide sähen sich in dieser Woche schon zum zweiten Mal. Der Kanzler äußerte sich mit Blick auf das Ukraine-Treffen und die Militärparade zum französischen Nationalfeiertag in Paris. Letztere sei ein wirklich bewegendes Ereignis gewesen, so Merz bei der Begrüßung Macrons auf Schloss Bensberg. Der Präsident nannte es sehr wichtig, dass sein Freund Kanzler Merz an seiner Seite gewesen sei. Der Chef des Sozialflügels der CDU, Rathke, fordert, die Krankschreibungsregel ab dem ersten Tag zurückzunehmen. Der CDA-Vorsitzende sagte den Funke-Zeitungen, es gehöre zu einer guten Fehlerkultur, sagen zu können, an dieser Stelle haben wir uns verrannt. Aus Rathkes Sicht stehen Ertrag und öffentlicher Streitwert in diesem Fall in keinem Verhältnis mehr zueinander. Die fraglichen Kurzzeiterkrankungen machten gerade mal 14% der Fehlzeiten aus. Zugleich bedauerte Rathke, dass die Diskussion um die Krankschreibung andere Debatten über notwendige Reformen überlagere. Die AfD in Nordrhein-Westfalen steckt in einer Krise. Der Landesverband ist in zwei unterschiedliche Lager gespalten. Jetzt habe die AfD-Spitze in Berlin den Landesverband aufgefordert, seinen Parteitag in Marl abzubrechen. Aus Berlin Gabor Hallas.
2: Die Bundesvorsitzenden Alice Weidel und Tino Chrupalla begründen das mit erheblichen Risiken, die Landesliste einwandfrei aufzustellen. In einem Schreiben, das dem ARD-Hauptstadtstudio vorliegt, nehmen die Bundesvorsitzenden Weidel und Chrupalla den Landesvorsitzenden Vinzenz in die Verantwortung. Es bestünden erhebliche Anhaltspunkte, dass bei der Kandidatenaufstellung für die Landtagswahl Wahlgrundsätze verletzt worden seien. Delegierte seien bedroht oder erheblich unter Druck gesetzt worden. Es liege in der Verantwortung des Landeschefs, ein Debakel auszuschließen.
1: US-Präsident Trump will seine Online-Botschaften offenbar zu Geld machen. Sein Medienunternehmen kündigte an, dass es gegen Bezahlung einen schnelleren Zugang zu seinen Beiträgen anbieten wolle. Trump veröffentlicht diese auf seiner Plattform Truth Social. Das neue Angebot soll den Angaben zufolge am 1. August starten. Es richte sich vor allem an Börsenhändler und Anbieter von Finanznachrichten, die bei sogenannten Breaking News auf entscheidende Zeitvorteile in Bruchteilen einer Sekunde angewiesen sind. Und das Wetter in Deutschland. Im Nordosten oft klar, sonst teils kräftige Schauer und Gewitter. Tiefstwerte 20 bis 13 Grad. Tagsüber gebietsweise heiter, vermehrt Schauer und Gewitter, örtlich Unwettergefahr durch heftigen Starkregen, Hagel und Sturm. Höchstwerte 22 bis 30 Grad. Am Samstag zum Teil einzelne Schauer, auch freundliche Phasen, 19 bis 28 Grad. Am Sonntag im Westen mehr Sonne, im Osten Schauer und Gewitter bei 17 bis 25 Grad. Das waren die Nachrichten.
0: Der Verkehrsservice in der ARD-Infonacht.
3: Sieht überschaubar aus. Wir haben keine größeren Staus und keine größeren Verkehrsbehinderungen. Gute Fahrt durch diese Nacht.
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3: Mit Milad Kupay. In Deutschland wird immer mehr Kokain geschnupft. Von einer regelrechten Kokainschwemme sprechen Expertinnen und Experten inzwischen. Allerdings kommen die Drogen offenbar kaum noch über die großen Häfen in die EU, sondern die Schmuggler, die haben sich offenbar etwas Neues einfallen lassen. Mit Speedbooten werden die Drogen inzwischen tonnenweise nach Europa gebracht. In dieser folgenden 11KM-Folge erzählt NDR-Investigativjournalist Benedikt Strunz, warum diese Methode die Behörden vor völlig neue Herausforderungen stellt.
4: Du siehst ein Boot und darauf sind mehrere Männer. Du siehst die Leute von hinten oder sie tragen Masken. Manche haben auch Maschinenpistolen dabei. Und die fahren raus in großer Geschwindigkeit aufs offene Meer, auf den Atlantik. Verfolgungsjagden mit der Polizei. Hohes, hohes Tempo. Polizei kommt nicht hinterher. Hubschrauber greifen ein. Und das sind im Grunde ja die modernen Kokaintaxis, die dann eben tonnenweise das Kokain ans europäische Festland bringen sollen.
5: Was mein Kollege Benedikt Strunz hier beschreibt, das ist die neue Taktik des organisierten Drogenschmuggels. Die großen Häfen in Europa sind zwar sicherer geworden, da wird weniger Kokain gefunden und beschlagnahmt, aber trotzdem ist in Deutschland total viel Kokain im Umlauf. Wie kommen die Drogen hierher? Und warum kann das für uns alle gefährlich werden? Benedikt Strunz ist Investigativjournalist im NDR und hat zu diesen neuesten beunruhigenden Entwicklungen recherchiert. Gemeinsam mit einem Team von NDR, WDR und SZ und internationalen KollegInnen. Ihr hört 11KM, der Tagesschau-Podcast. Ein Thema in aller Tiefe. Mein Name ist Elena Kuch. Hi Benedikt, wie schön, dich mal wieder bei 11KM zu hören.
6: Hey Elena.
5: Wenn ich an Drogenschmuggel nach Europa denke, dann fallen mir erstmal so diese großen Containerschiffe in Häfen ein. In Rotterdam, in Antwerpen, in Hamburg. Und diese Tonnen an Kokain, die da in den letzten Jahren angekommen sind. Inwiefern ändert sich das gerade?
6: Ja, wir haben ja so eine ganz interessante Bewegung. Wir haben in den letzten Jahren immer mehr Kokain in den großen Häfen, in Rotterdam, Antwerpen und in Hamburg gesehen, was da beschlagnahmt wurde. Und du siehst wirklich sozusagen in der Statistik, in der Beschlagnahmungsstatistik, da ist eine Kokainwelle, die hat Europa voll erfasst. Und mittlerweile haben die Häfen aber darauf reagiert. Es hat eine ganze Weile gebraucht, aber die Sicherheitsmaßnahmen wurden massiv nach oben gebracht. Beispielsweise gibt's jetzt eben ganz harte Checks, wer geht überhaupt in den Hafen rein und raus. Es gibt Bewegungsmelder an den Zäunen. Es gibt Drogentests für Hafenmitarbeiter, um auszuschließen, dass da Leute irgendwie drogenabhängig sind, die dann Kontakt zur organisierten Kriminalität haben und dann auch bestechungsanfälliger sind, solche Sachen. Und es gibt noch viel, viel mehr Maßnahmen. Und das hat jetzt dazu geführt, zu einer erfreulichen Geschichte, nämlich die Sicherstellungsmengen gehen runter, und zwar auch in Hamburg.
7: Ein wichtiger Erfolg ist der Rückgang der Kokainsicherstellung im Jahr 2024 auf 16 Tonnen. Zum Vergleich, 2023 waren es noch 40 Tonnen.
6: Hat übrigens auch neulich Lars Klingbeil gesagt, der ja als Finanzminister auch Chef des deutschen Zolls ist.
7: Und dieser Rückgang zeigt, dass Kontrollen und ein hoher Ermittlungsdruck wirken. Es kommt weniger Kokain in unseren Häfen an.
6: Das Problem ist, es kommt heute nicht weniger Kokain ins Land, sondern es kommt mehr Kokain ins Land. Es wird nur weniger gefunden.
5: Aber wie kann man das feststellen, dass so viel Koks im Umlauf ist?
6: Die Leute konsumieren mehr Kokain.
8: Immer mehr junge Menschen in Deutschland konsumieren Kokain. Das zeigt eine Studie des Bundesinstituts für öffentliche Gesundheit.
6: Wir hatten noch vor einer Weile bei der Gruppe der jungen Erwachsenen, das sind so die 18- bis 25-Jährigen, hatten wir so 1,8%, die angegeben haben, wir nehmen Kokain ab und so. Und mittlerweile liegt diese Zahl bei über 4%. Und wenn du jetzt in andere Länder schaust, dann ist es da noch deutlich mehr. Und das ist eine krasse Zahl. Ja, da sagen Drogenbeauftragte, du lieber Himmel. Ich habe auch mit Leuten gesprochen, also aus der Szene der organisierten Kriminalität, die sagen dann so, ja, also weißt du, was bei uns früher Kiffen war, ist heute halt Kokain. Neben der Befragung, wo man sagen kann, boah, wie valide ist sowas, kannst du dir aber auch Abwasseranalysen anschauen. Die zeigen, europaweit geht der Konsum nach oben. Du kannst dir Notfallaufnahmenstatistiken anschauen, wo geguckt wird, die Leute, die hier ankommen, wie viele von denen haben eigentlich Koks im Blut. Auch da geht's nach oben, ja. Und dann gibt's aber noch so eine ganz, ganz harte Währung, der Goldstandard, wo ich sage und auch alle Experten, mit denen ich spreche, das ist wirklich was, was uns Sorgen bereitet. Und das ist der Großhandelspreis von Kokain. Es geht quasi um das ungebrochene Kilo, was jetzt nicht auf der Straße verkauft wird, sondern was quasi die organisierte Kriminalität untereinander verkauft. Und dieses Kilo hat lange Zeit in Hamburg ungefähr 38.000 Euro gekostet. Und mittlerweile ist dieser Preis total in den Keller gerutscht.
9: Moin Benedikt, da wollte ich mich ja mal bei dir melden nochmal.
6: Ich habe jetzt mit einer Quelle gesprochen, der hat lange selbst in einer Drogenbande sozusagen gearbeitet, ist mittlerweile aber sauber und da draußen. Und den habe ich gefragt, der hört noch viel, was kostet denn jetzt so ein Kilo?
9: Wegen den aktuellen Preisen, die belaufen sich aktuell pro Block, also pro Kilo, bei zwischen 20.000 und 22.000 Euro. Ich hoffe, damit konnte ich dir deine Frage beantworten.
6: Also man sieht quasi einen Preisverfall um die Hälfte. Und da geht's jetzt nicht nur um Hamburg, sondern wenn du in Antwerpen nachfragst oder in Rotterdam, das sind so die anderen ehemaligen Hotspots, dann liegt da der Preis mittlerweile bei 14.500 Euro. Also wirklich im Keller, und in Spanien sieht's ähnlich aus. Europaweit geht's wirklich runter. Und wenn du jetzt diese beiden Teile nebeneinander legst, also es wird mehr konsumiert, aber der Großmarktpreis geht runter, dann kann's dafür eigentlich nur eine Erklärung geben. Es kommt heute so viel Kokain nach Europa wie niemals zuvor.
5: Aber wenn die ganzen großen Häfen wie Antwerpen
10: sicherer geworden sind, sich mehr abgeschottet haben gegen den Koksschmuggel. Wie kommt denn dieses viele Kokain nach Europa?
6: Ja, das ist wirklich so die 100-Millionen-Dollar-Frage gerade, mit der sich irgendwie wahnsinnig viele Polizeien, aber auch Nachrichtendienste und sonst wer beschäftigt. Wir hatten jetzt so ein Rechercheprojekt mit NDR, WDSZ, aber auch Le Monde und Washington Post und noch Kollegen aus Holland und aus Italien. Wir haben uns wirklich einmal das intensiv angeguckt. Und du siehst immer wieder so Sachen aufblitzen, wo das reindrückt. Und du siehst beispielsweise kleinere Häfen, ja? Gerade der Fokus auf kleinere Häfen.
11: Es ist einer der größten Drogenfunde der vergangenen Jahre. Ermittler haben in Wilhelmshaven mehr als 8 Tonnen Kokain sichergestellt.
6: Wir hatten jetzt 8 Tonnen beispielsweise in Wilhelmshaven, die da reingekommen sind. Da sind die Sicherheitsmaßnahmen noch nicht so hoch. Was man auch sieht, ganz, ganz kleine Häfen. Brake, der Futtermittelhafen. Da hatten wir ein Schiff, was reingekommen ist. Da war unten, unter Deck, war Kokain eingebracht in das Schiff. Und da waren dann auf einmal Taucher im Hafenbecken von diesem kleinen Futtermittelhafen. Die kamen aus Kolumbien, Albanien. Und die waren dann in Trockenanzügen mit so einem Tauchscooter, weißt du, so ein Gerät, was einen nach vorne zieht unter Wasser und noch so mit Atemanlagen, die keine Bläschen machen. Also mega Profis. Equipment, was du bei so einer Spezialeinheit Marine vermuten würdest. Auch das sozusagen Hinweis, da passiert offenbar was. Dann sehen wir auch bisweilen röntgennegatives Kokain. Also Kokain, was beispielsweise verflüssigt wird und dann eingebracht wird in Kleidung, in Kohle, in Holz, was dann hier wieder extrahiert wird. Und es geht dann in Labore, die auch hierzulande stehen. Und da sind dann Chemiker, teilweise auch aus Kolumbien, die das dann rückverwandeln und wieder in diese Barren bringen. Ja, also in diese großmarktförmige und fähige Ware.
10: Ah, und röntgennegativ heißt, das fällt dann nicht auf, wenn so ein Container durchleuchtet wird.
6: Genau, du hast es dann quasi einfach in einem Trägerstoff drin, beispielsweise in Kleidung, und dann siehst du einfach nur Kleidung. Und wenn du einen Kokain-Test dranhältst, kann es auch sein, da siehst du gar nichts mehr. Kann auch sein, dass der Hund es nicht mehr riecht. Also großes Problem. Und dann gibt's aber noch eine Entwicklung, und die macht gerade eigentlich allen Menschen ja große Sorgen, mit denen ich über dieses Thema spreche. Und das lässt sich unter dem Stichwort Kokain-Highway zusammenfassen.
10: Kokain-Highway, was bedeutet das und was verbirgt sich dahinter?
6: Es gibt gerade vor den Küsten Europas, und zwar weit, weit draußen, in diesem Seegebiet zwischen den Kanaren und den Azoren, mehrere hundert Kilometer sozusagen von Afrika entfernt und von Europa entfernt, gibt es gerade eine Entwicklung. Da spielen vor allem Speedboote eine Rolle. Diese Speedboote, über die ich ganz am Anfang schon gesprochen habe, also hochmotorisierte Boote. So ein Boot ist 12 bis 14 Meter lang, schwarz, hat einen starken Rumpf, aber dann sind die Seiten quasi so aufgepumpt wie beim Schlauchboot. Und sie haben halt wahnsinnig viele Motoren hinten dran, Außenbordmotoren, A 300 PS. Und so ein Boot kostet dann bis zu 200.000 Euro, vielleicht auch ein bisschen mehr. Und kann bis zu 2000 PS haben, also irre schnell.
12: Some of them we are seeing they are definitely capable to go up to 60, 70 knots.
6: Und wir haben mit einem Experten darüber gesprochen, Paolo Silva, der ist von einer Polizeiorganisation, die kennt man nicht so gut, die heißt MAOC-N, Maritime Analysis and Operations Center Narcotics, die sitzen in Portugal und die schauen sich vor allem Schiffsbewegungen an, wenn es um Drogen geht.
12: Probably like 150 kilometers per hour. It's massive, it's a very big speed.
6: Und der hat gesagt, die erreichen Geschwindigkeiten von bis zu 150 Stundenkilometern.
10: Das ist so schnell wie ein Auto sonst auf der Straße fährt, eben auf einer Autobahn. Geht das denn überhaupt auf dem offenen Meer? Also das klingt mega gefährlich.
6: Ja, total gefährlich. Also ich meine, 150 auf der Autobahn ist so schon eine Menge, oder? Und das Problem ist halt am Wasser, das ist nicht flach, sondern du hast halt Wellen, 20, 30, 40, 50 Zentimeter oder auch mal einen Meter. Und da bretterst du dann halt lang. Und normal fährt man irgendwie auf dem offenen Meer, wenn man auf so einem Boot unterwegs ist, mit 10 Stundenkilometern oder vielleicht 20, wenn es hochkommt. Und da schüttelt es sich schon richtig durch. Und diese Teile brettern da halt lang. Also für Strafverfolgungsbehörden wirklich ein richtig fettes Problem. Du kommst da kaum hinterher.
10: Diese kleinen Schnellboote, wie können die denn das Kokain von Südamerika über den Atlantik nach Europa bringen?
6: Also das System funktioniert so, diese kleinen Boote, die kommen aus Portugal, aus Spanien und die fahren dann weit raus, unter Umständen mehrere hundert Kilometer und warten da. und die liegen da teilweise wochenlang draußen. Es gibt eine logistische Unterstützung für die. Die werden unterstützt von kleineren Schiffen, die ihnen Essen bringen, trinken, teilweise sogar Prostituierte und natürlich ganz wichtig Benzin. Die warten auf einen Anruf auf ihrem Satellitentelefon und dann fahren sie raus zu einem bestimmten Treffpunkt, also zu einer Koordinate, wo sie hinkommen sollen. Und da treffen sie dann auf ein Mutterschiff. Und das Mutterschiff kann so ein Halbtauch-U-Boot sein, was direkt aus Lateinamerika kommt. Oder es kann ein Fischerboot sein. Oder es kann ein großes Containerschiff sein oder sogar ein Tanker. Und da kommen dann ganz, ganz viele Speedboote zusammen und es findet eine Kokainübergabe statt. Und da kann es um 30 Tonnen gehen. Also da wird eine Logistik geschaffen, dass man das Kokain übergeben kann. Und dann wird es auf Speedboote aufgeteilt. Ein Speedboot kann so 5 Tonnen Kokain aufnehmen. Und da ist richtig viel los. Da sind teilweise an einem Tag 100 so Schiffe unterwegs, so von diesen Speedbooten. Und wir haben auch mit anderen europäischen Ermittlern gesprochen und die haben gesagt so, ey, was wir da gerade erleben im Atlantik ist echt Mad Max auf hoher See. Also Leute, die mit irren Tempo crazy mit ihren Schiffen rumfahren und Polizei, die mit Hubschraubern und mit anderen Schiffen versucht, da irgendwie hinterherzukommen. Also wilde Szenen.
10: Und wo bringen die denn dann ihre Ware hin? Wie bringen die das an Land?
6: Also diese Go-Fast oder Speedboote, die liegen ganz lange auf dem Meer. Dann warten die auf ihren Auftrag, dann kommt der Auftrag, jemand ruft an, meinetwegen aus Dubai, und sagt, dann kommt das Schiff, dann fahren sie raus, holen sich das Kokain und dann geht's mit Vollgas.
10: Von diesem Mutterschiff.
6: Von dem Mutterschiff, genau. Und dann geht das Kokain, sagen wir mal 2 Tonnen, mit dem Schiff, mit diesem Speedboot, dann total schnell Richtung europäische Küste. Und dann fahren sie in einen Fluss, beispielsweise in Spanien oder in Portugal rein. Mittlerweile gibt es sogar einige Flüsse, die haben schon Metallbarrieren gebaut, weil sie sagen, wir müssen irgendwie dieses Problem stoppen. Andere Flüsse müssen beschiffbar bleiben, sozusagen, bei denen klappt es. Da fahren sie dann rein und dann gibt es einen Treffpunkt, beispielsweise, ich sage jetzt mal, in einem Naturschutzgebiet, und dann warten da ein paar harte Jungs mit Maschinenpistolen und dann wird das Kokain ausgeladen, geht auf den Transporter und ab ist es weg und geht dann in einen Bunker irgendwo in Spanien oder Portugal und dann kommt es halt direkt auf den Großmarkt.
10: Woher weißt du, wie das abläuft?
6: Wir haben bei uns im Rechercheteam auf Social Media auch recherchiert und du siehst halt ganz, ganz viele dieser Videos auf TikTok mittlerweile. Also es ist wirklich so, diese einzelnen Schmuggelorganisationen machen Werbung auf Social Media mit so Clips, schöner Musik untermalt, so romantisch sind wir. Und einmal ist das Ziel natürlich, neue Mitarbeiter zu rekrutieren sozusagen für ihre Schmuggelorganisation. Und zum anderen geht es aber auch drum, den potenziellen Auftraggebern zu zeigen, guck mal, so effizient sind wir, so tolle Boote haben wir und hier, bitte, sprecht uns an. Für mich sind diese Videos insofern auch was Besonderes und was total Neues, weil ich das erste Mal in meiner Recherche zu dieser Kokainwelle, die wirklich schon eine Weile dauert, das Gefühl habe, da kommt was Neues. Also da kommt so eine neue Narkokultur hier nach Europa.
10: Wenn diese Schmuggler sich ja offenbar in Social Media ganz offen zeigen und das, was sie da machen, und wenn Europol diesen Kokain-Highway sogar auf dem Schirm hat, warum kann die Polizei oder der Zoll diese Boote nicht einfach stoppen?
6: Das Problem daran ist, einmal, du kannst diese Boote kaum orten. Also weißt du, stell dir ein Seegebiet vor, was irgendwie 3/4 von Europa hat und dann hast du da irgendwie diese kleinen Boote, die keinen AIS anhaben, also kein automatisches Identifikationssystem, die per Radar nur schwer zu erkennen sind. Das ist ein Problem und dann ist halt diese irre Geschwindigkeit, 2000 PS. Also mittlerweile ist es so, dass die Polizei schlechter ausgestattet ist, was Boote angeht, als diese kriminellen Organisationen. Du brauchst eigentlich auch Flugzeuge, um die überwachen zu können oder Hubschrauber zumindest. Und wir sehen quasi einmal Videos von den Kriminellen, aber auch das, was wir mit Strafverfolgungsbehörden besprechen, dass es immer wieder zu Situationen kommt, wo die Polizei versucht, diese Boote zu verfolgen, aber einfach nicht schnell genug ist. Beim Manövrieren kommt halt immer wieder zu total gefährlichen Situationen und eben ganz häufig zu Verletzten auf der Seite der Polizei. Wir haben jetzt in der Recherche mehr als ein Dutzend Fälle gesehen, wo Polizisten ganz schwer verletzt wurden. Und es sind in den letzten 1,5 Jahren auch 5 Polizeibeamte gestorben bei solchen Ansätzen.
10: Also nach all dem, was du jetzt geschildert hast, habe ich den Eindruck, die Drogenschmuggler sind fast ein bisschen im Vorteil gegenüber den ErmittlerInnen. Wie könnten die sich denn aufhalten lassen?
6: Also uns wurden vertrauliche Dokumente zugespielt, die stammen von dieser Organisation MAOC-N, das heißt Maritime Analysis and Operations Center Narcotics, und MAOC-N sitzt eben in Portugal. Und die haben mittlerweile so einen Call for Action gemacht, der kursiert derzeit in Europa bei verschiedenen Innenministerien, aber auch bei der Europäischen Kommission.
12: Creating laws to forbid the construction, the possession of these go-fast vessels. It's very important.
6: Darin fordern die ganz klar so, wir brauchen ein Verbot von diesen Narcolanchas, also von diesen Speedbooten mit dieser extrem hohen Motorisierung. Und nicht nur das, wir brauchen auch Militär. Also wir brauchen quasi einen standardisierten Einsatz von Militär. Und dann gibt's aber auch eine Forderung, die sehr, sehr weitreichend ist. Und das ist die Forderung, dass das Militär im Zweifelsfall auch schießen darf. Also ein Stoppschuss auf die Motoren von diesen Narcolanchas.
10: Wird das denn auch in Europa schon praktiziert?
6: Also die Öffentlichkeit weiß davon nichts, aber das ist mittlerweile in Europa auch schon Praxis, also vor europäischen Küsten.
10: Das sind ja wirklich große Fragen. Also zum einen die Frage, ob das Militär überhaupt dafür eingesetzt wird und zum anderen die Frage, ob die schießen dürfen und was dabei passieren kann, wenn so ein Boot so schnell unterwegs ist. Das ist ja auch super schwer zu zielen. Ich nehme mal an, auch für Scharfschützen. Das wäre einfach ein Riesenschritt, wenn das Militär in Europa eingesetzt wird, um auf mutmaßliche Drogenschmuggler zu schießen.
6: Ja, das stimmt. Und ich glaube, das ist auch den Beteiligten klar, also dass das eine neue Eskalationsstufe ist. Und ich habe auch mit dem Leiter der Analyseabteilung von MAOC-N, Paulo Silva, darüber gesprochen und habe ihn gefragt, verstehst du, dass Leute kritisieren können, dass das eine Militarisierung der Drogenpolitik ist in Europa? Und er hat gesagt, ja, ja, klar. Klar kann ich das verstehen.
12: So last year we supported the countries in the seizure of over 92 tons of cocaine, which was our record year in terms of cocaine seized. It's massive.
6: Wir haben im letzten Jahr durch unsere Analyse dafür gesorgt, dass 92 Tonnen Kokain sichergestellt werden konnten auf hoher See. Und gleichzeitig haben wir aber Analysen gehabt, die uns sagen, dass 700 Tonnen durchgekommen sind, die das europäische Festland erreicht haben. Und wir brauchen einfach dringend eine Veränderung dieser Situation und dafür brauchen wir das Militär.
10: Unfassbare Mengen, die über diesen Kokain-Highway nach Europa kommen. 700 Tonnen Kokain. Wie wirkt denn diese organisierte Kriminalität in unseren Gesellschaften, also an Land, in Europa und in Deutschland?
6: Langfristig sind sie einfach richtig schlimm, weil das eine riesige Herausforderung ist für unser soziales Gefüge, vor allem auch für die Gesundheitssysteme. Und neben dieser Frage, was macht es eigentlich mit den Menschen, die das nehmen, ist eine Frage natürlich ganz entscheidend. Was passiert eigentlich mit diesen irre großen Geldmengen, die im Kokainhandel verdient werden? Und da siehst du halt, das fließt direkt 1:1 in die Kriegskassen der organisierten Kriminalität und die machen damit nichts Gutes. Organisierte Kriminalität ist im Grunde Staat außerhalb des Staates. Ja, die funktionieren nach eigenen Spielregeln und die Spielregeln heißen, ich mache Gewinnmaximierung auf Teufel komm raus. Und wenn mir irgendwer im Weg steht, Konkurrenz oder der Staat, dann werde ich ihn bis aufs Blut bekämpfen. Und bis aufs Blut heißt im Zweifelsfall, dass ich über Leichen gehe und Menschen folter, entführe und umbringe. Und wir sehen diese Verteilungskämpfe. Wir sehen Verteilungskämpfe derzeit beispielsweise in Frankreich. Wir sehen sie in Niederlanden, in Belgien und wir sehen sie auch hier bei uns in Deutschland. Und wenn man sich da jetzt denkt, pff, interessiert mich nicht, ist ja irgendwie organisierte Kriminalität, was habe ich damit zu tun, dann möchte ich eins ins Gedächtnis rufen. Diese Gewalt und dieses Gewaltpotenzial richtet sich nicht nur gegen Gruppen innerhalb der organisierten Kriminalität, sondern diese Gewalt richtet sich auch im Zweifelsfall gegen uns alle. Wir hatten in Frankreich im letzten Jahr eine Situation, da hat die französische Regierung gesagt, wir brauchen bessere Gefängnisse, sichere Gefängnisse, wo dann Drogenhändler untergebracht werden, dass die nicht weiter aus dem Gefängnis ihre Drogenlieferung irgendwie kontrollieren. Und kurze Zeit später gab es eine irre Situation. Mehr als 10 Gefängnisse in ganz Frankreich wurden parallel angegriffen. Mit Molotow-Cocktails, mit Pistolen, teilweise mit Maschinenpistolen. Und teilweise wurden die Autos angezündet von Bediensteten, die da gearbeitet haben. Und es hat sich herausgestellt, das war im Grunde eine koordinierte Attacke von der organisierten Drogenkriminalität. Und einmal zu sagen, hey, Staat, das machst du nicht. Du machst jetzt nicht einen Knast, wo unsere Jungs und Mädels dann nicht mehr weiterarbeiten können, sonst greifen wir dich direkt an. Also so stark fühlen sich diese Gruppen. Also es ist eine Gefahr für die ganze Gesellschaft und auch fürs demokratische Gefüge. Diese Gewalt, das sind Sachen, die richten sich gegen uns alle. Organisierte Kriminalität wächst im Verborgenen. Du kriegst ganz lange überhaupt nichts mit. Und wenn du nicht genau hinschaust und es ausleuchtest, dann ist sie irgendwann so groß, dass du nicht mehr hinschauen kannst, weil du sonst der Nächste bist, der dran ist. Und wenn es einmal so weit gekommen ist, wenn organisierte Kriminalität so viel Macht hat, dann wird es halt gefährlich, weil dann werden Institutionen angegriffen, dann geht's ans Justizsystem, dann geht's an die Verwaltung, dann geht's unter Umständen auch an Regierungshandlungen, was beeinflusst werden kann. Und ich möchte ein Beispiel nochmal in Erinnerung rufen. Wir haben in Marseille einen Politiker, der sich explizit eingesetzt hat gegen die Narkobanden da in der Stadt. Die sind auch sehr, sehr stark in Marseille, gewalttätig. Und im vergangenen Jahr wurde sein Bruder erschossen. Und die Message der Drogenbanden war total klar. Die Nachricht war, wir kriegen dich vielleicht nicht, weil du zu gut geschützt bist durch die Polizei, aber wir kriegen deine Liebsten, denen du nahestehst. Und das ist auf europäischen Straßen passiert. Und wir können alle nicht wollen, dass sowas häufiger passiert.
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3: Jens Spahn, der Fraktionsvorsitzende der Union im Bundestag, ist Vater geworden, zusammen mit seinem Ehemann. Das wäre jetzt nichts Besonderes, wenn das Kind nicht von einer Leihmutter in den USA ausgetragen worden wäre. Das ist in Deutschland nämlich verboten. Christoph Schwennicke, Politikchef des Nachrichtenportals T-Online, kritisiert deshalb Spahns Verhalten. Er hält es für unfair und für gefährlich.
13: Jens Spahn und seinem Partner sei ihr Elternglück von Herzen gegönnt. Der prominente Fall einer Elternschaft mit Hilfe einer Leihmutter wirft aber grundsätzliche Fragen auf. Man kann aus stichhaltigen Gründen für das Leihmutterkonzept sein. Man kann aus ebenso guten Gründen dagegen sein. Man kann aber nicht politisch strikt dagegen und im eigenen Fall egoistisch dafür sein. Das ist bigott und selbstsüchtig. Stellt den eigenen Kinderwunsch über jenen all der anderen, die ihn sich hierzulande nicht erfüllen können. Genau das aber hat Jens Spahn gemacht. Der neokonservative Unionspolitiker hat sich in der Vergangenheit immer wieder dezidiert gegen diese Möglichkeit eines Paares ausgesprochen, ein Kind zu bekommen. Als aber der Kinderwunsch in ihm selbst hochkam, hat er sich ins Flugzeug gesetzt, ist in die USA geflogen und hat das Problem so für sich gelöst. Weil er es konnte. Weil er das Privileg hat, sich die Umgehung der deutschen Gesetzeslage leisten zu können. Dabei säße er als Fraktionschef am entscheidenden Hebel, Mehrheiten für eine Gesetzesänderung herbeizuführen. Politiker wie Spahn sind dem Gemeinwohl verpflichtet. Wenn sie nur auf ihren eigenen Vorteil schauen, wenn Handeln und Reden nicht zusammenpassen, dann verlieren sie zu Recht jedes Vertrauen und jede Glaubwürdigkeit. Das ist der hohe Preis, den Spahn für sein frisches Babyglück bezahlt. Er ist selbst schuld daran.
3: Christoph Schwennicke vom Nachrichtenportal T-Online. Die Frankfurter Allgemeine Zeitung spricht sich gegen das Geschäft mit der Leihmutterschaft aus.
14: Hier geht es um das Wunder einer Schöpfung. Die Entstehung eines Menschen durch zwei Menschen. Ein höchst intimes Ereignis, vor allem für die Mutter, die mit dem Kind schwanger ist und es unter Schmerzen auf die Welt bringt. Das ist keine Dienstleistung, das darf kein Service sein, den man kaufen kann.
3: Die Süddeutsche Zeitung aus München fordert, dem Beispiel Großbritanniens zu folgen und den Kinderwunsch vieler Paare nachzukommen. Dort ist die uneigennützige Leihmutterschaft legal. Das heißt, Leihmütter dürfen für ihre Dienstleistungen nicht bezahlt werden und geben ihr Elternrecht erst nach der Geburt ab.
14: Ein Modell auch für Deutschland? 2023 hatte die Ampelregierung eine Kommission eingesetzt, die Legalisierung der uneigennützigen Leihmutterschaft und Eizellspende zu prüfen. Das Ergebnis? Verfassungsrechtlich wäre beides zulässig. Warum also warten? Zwar ist im Koalitionsvertrag dazu nichts vereinbart, auch könnte es schwierig werden, eine Mehrheit für eine Reform zu finden. Aber deshalb ein Problem nicht anzugehen, verleugnet die Realität.
3: Das waren die Standpunkte, zusammengestellt von Torben Müller. Und über die Debatte über die Leihmutterschaft, die Jens Spahn in Anspruch genommen hat, darüber reden wir auch ganz ausführlich hier gleich nach den nächsten Nachrichten.
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1: Um 3 Uhr mit Wolfgang Berger. Die Regierungen aus Deutschland und Frankreich treffen sich heute auf Schloss Augustusburg in Brühl bei Köln. In den Gesprächen geht es um Handels- und Technologiethemen, vor allem aber auch um die Verteidigungspolitik. Kanzler Merz hatte den französischen Präsidenten Macron gestern Abend bereits auf Schloss Bensberg empfangen. Markus Sambale in Brühl erklärt, was heute auf der Tagesordnung steht.
15: Auf Schloss Augustusburg in Brühl sind dann auch viele Minister und Ministerinnen beider Regierungen dabei. Es gibt eine gemeinsame Kabinettssitzung, Handels- und Technologiethemen stehen da unter anderem auf der Tagesordnung. Vorher machen Friedrich Merz und Emmanuel Macron einen Besuch auf dem Flieger Horst Nörvenich. Da sind Eurofighter-Kampfjets der Bundeswehr stationiert. Da tagt dann der gemeinsame Verteidigungs- und Sicherheitsrat von Deutschland und Frankreich. Es geht um die Zukunft von Rüstungsprojekten, nachdem gerade das Prestigeprojekt eines gemeinsamen Kampfjets geplatzt ist.
1: Die USA und der Iran haben in der Nacht neue Angriffswellen gestartet. Iranischen Informationen zufolge hatten zunächst die USA mehrere Brücken im Süden des Landes getroffen. 2 Menschen seien getötet und 4 verletzt worden. Zudem soll der Flughafen Iran-Shah im Südosten des Landes beschossen worden sein. Daraufhin griff die iranische Armee nach eigenen Angaben US-Hubschrauber und Aufklärungsflugzeuge in Bahrain mit Drohnen an. US-Präsident Trump will sich in diesen Minuten mit einer Rede an seine Landsleute richten. Der Republikaner könnte dabei seine verlorene Präsidentschaftswahl 2020 erneut zum Thema machen, berichteten mehrere Medien. Er und viele seiner Verbündeten haben immer wieder das Narrativ bedient, dass es Betrug bei der Wahl gegeben habe. Dabei ist das längst und vielfach widerlegt. Die AfD-Bundesspitze hat ihren Landesverband in NRW aufgefordert, die Aufstellung der Landtagskandidaten abzubrechen. Die Parteichefs Weidel und Krupalla sehen, so wörtlich, erhebliche Anhaltspunkte dafür, dass bei der bisherigen Kandidatenaufstellung Wahlgrundsätze verletzt worden seien. Demnach könnten stimmberechtigte Delegierte bedroht oder erheblich unter Druck gesetzt worden sein. Der Landesvorstand werde aufgefordert, die Aufstellungsversammlung, die heute fortgesetzt werden soll, abzubrechen, hieß es weiter. Das waren die Nachrichten. Und hier noch das Wetter in Deutschland. Tagsüber gebietsweise heiter, vermehrt Schauer und Gewitter. Örtlich Unwettergefahr durch heftigen Starkregen, Hagel und Sturm. Dabei Höchstwerte von 22 bis 30 Grad. Am Samstag zum Teil einzelne Schauer möglich, auch freundliche Phasen, 19 bis 28 Grad. Am Sonntag im Westen mehr Sonne, im Osten gibt es Schauer und Gewitter bei 17 bis 25 Grad. Es ist jetzt gleich 3.03 Uhr.
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3: Geht ganz schnell. Die A565 Meckenheim Richtung Bonn ist zwischen Bonn-Poppelsdorf und Endenich wegen Bauarbeiten bis 5 Uhr, also noch gute 2 Stunden gesperrt.
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3: Die kommt von NDR Info aus Hamburg mit Milad Kupay. Und wir starten zu Beginn dieser Stunde jetzt erstmal mit Jens Spahn, den Unionsfraktionschef. Er ist nämlich Vater geworden. Und aber ja, erstmal ganz unpolitisch, wie es klingt, ist es dann doch nicht. Mit Hilfe einer Leihmutter ist nämlich der gemeinsame Sohn von Jens Spahn und seinem Mann in den USA zur Welt gekommen. In Deutschland ist Leihmutterschaft verboten und genau deshalb gab es auch viele politische Reaktionen auf die privaten Vaterfreuden des CDU-Politikers. Maximilian Ulrich berichtet aus Berlin.
16: Bundeskanzler Merz, Vizekanzler Klingbeil, Justizministerin Hubig, sie alle gratulierten Jens Spahn und seinem Mann zur Vaterschaft. Es gab aber auch laute Kritik, denn Spahns Sohn wurde mit Hilfe einer Leihmutter in den USA geboren und Leihmutterschaft ist in Deutschland verboten. Spahns Partei, die CDU, bekannte sich auf dem Parteitag im Februar erneut zu dem Verbot. Darauf verwies auch nochmal eine Parteisprecherin ausdrücklich. Die Schatzmeisterin der Frauenunion, Marion Rosin, forderte sogar Spahns Rücktritt. Leihmutterschaft sei aus guten ethischen Gründen in Deutschland verboten, sagte sie den Zeitungen der Funke Mediengruppe. Der frühere Vorsitzende des Ethikrats und evangelische Theologe Peter Dabrock spricht von einer rechtlichen Grauzone, in der Spahn sich bewege, und sagt, es bleibe ein Gefühl der Betrübnis, dass sich jemand da etwas herausnimmt, weil er das Geld, die Position, die Möglichkeit dazu habe. Leihmutterschaften in den USA kosten zwischen 100.000 und 250.000 US-Dollar. Spahn selbst hatte sich in der Vergangenheit auch kritisch gegenüber der Leihmutterschaft geäußert.
3: Trotzdem Glückwünsche für Jens Spahn, aber es gibt eben auch Kritik aus der Union, wie gerade gehört. Eine Stimme ist Sean Selinski, der stellvertretende Berliner Landesvorsitzende der CDA, also der Arbeitnehmervertretung der Union. Bibiana Barth hat ihn auf Tagesschau 24 gefragt, warum er Spahn dafür kritisiert, wie er denn Vater geworden ist.
17: Es ist ganz richtig. Es geht bei der Vaterschaft, also ich gönne ihm in jedem Fall Vater geworden zu sein und alles Familienglück, aber es geht hier um Leihmutterschaft, die ist in Deutschland verboten, auch aus guten Gründen, die er auch vertritt, die er auch zu vertreten hat als Fraktionsvorsitzender, und da ist einfach ein Glaubwürdigkeitsproblem, dass er auf einerseits als Politiker das eine vertritt und dann privat ganz anders handelt und das trotz dessen auch in die Öffentlichkeit tritt.
18: Und das bestätigte auch die CDU Deutschland, die erst im Februar den geltenden Parteitagsbeschluss bestätigte und an der geltenden Rechtsgrundlage ja nicht rütteln will. Jetzt ist die Partei das eine und der menschliche Wunsch das andere. Warum geht das dennoch für Sie nicht zusammen?
17: Ich kann das nachvollziehen, dass man da persönlich vielleicht andere Wünsche hat, aber es gibt ganz viele Menschen auch in Deutschland, die einen Kinderwunsch haben, der unerfüllt bleibt, die auch nicht die Möglichkeiten haben, wie ein Politiker das vielleicht hat, auch aus einer gewissen Einkommensgruppe, dem nachzugehen im Ausland. Das ist das eine. Und das andere ist auch, dass Politiker als Person des öffentlichen Lebens, wenn sie sich in der Öffentlichkeit auch äußern, zu ihrer Familie auch nicht komplett davon frei sind, sich auch Kritik anhören zu müssen. Das gehört soweit auch dazu.
18: Und welches Handeln hätten Sie sich von Spahn auch als ehemaligen Gesundheitsminister gewünscht?
17: Ich hätte, glaube ich, im Vornherein ihm, wenn ich ihn hätte beraten können, empfohlen, vielleicht andere Wege, eine Familie zu gründen, in Erwägung zu ziehen. Ich kenne genaue Hintergründe nicht und möchte mir da auch nicht viel mehr erlauben. Glaube aber auch, dass der Umstand, sich dann auch noch in die Öffentlichkeit zu begeben und diese Diskussion loszutreten, wohl wissend, dass die Partei da eine andere Haltung hat und dass es auch eine andere Rechtslage ist, sich doch dem im Klaren zu sein und vielleicht etwas mehr Zurückhaltung walten zu lassen, wenn man schon etwas macht, was zwar rechtlich in Ordnung ist, aber moralisch und ethisch sehr zweifelhaft ist.
18: Der Vorwurf im Fall Spahn lautet ja Doppelmoral unter dem Motto, diejenigen, die die Regeln machen, müssen sich selber nicht dran halten, gerade wenn sie Geld haben. Können Sie die Kritik nachvollziehen, dass das ein Politikverdrussfutter gibt?
17: Diese Kritik kann ich sehr gut nachvollziehen. Ich teile sie auch. Es kann nicht sein, dass Politiker, die nun mal der Gesetzgeber sind, Gesetze erlassen und sich selbst nicht dran halten. Es gibt ganz viele andere Fälle, wo der öffentliche Aufschrei ähnlich groß ist oder noch größer ist und Politiker ganz andere Konsequenzen davon ziehen.
18: Aus welchen Gründen ist denn die Leihmutterschaft, die ja zu Leben verhilft, einem hohen christlichen Wert nicht mit dem christlichen Bild vereinbar?
17: Es geht hier nicht ums Kind. Es geht in erster Linie darum, wie dieses Kind entsteht, und es ist eine Kommerzialisierung menschlichen Lebens. Am Ende ist es ein Austausch. Die Wunscheltern geben Geld dafür, ein Kind zu bekommen. Und da ist auch ein gewisses Abhängigkeitsverhältnis. Und gerade wenn wir über Leihmutterschaft aus Übersee sprechen, was ja hier auch der Fall ist, dann haben wir auch andere Gesetzesmäßigkeiten, die man auch entsprechend in Kauf nimmt, um ein Kind zu bekommen. Und das kann auch bedeuten, dass da die entsprechende Mutter Leid von trägt und vielleicht auch Bedenken hat, die sie halt gar nicht großartig äußern kann oder die sie zumindest nicht durchsetzen kann gegenüber entsprechenden Verträgen und entsprechenden Geldzahlungen und auch Anwälten im Zweifel.
18: Und was heißt Leihmutterschaft die eben nicht möglich ist, juristisch in Deutschland, dann für gleichgeschlechtliche Paare und Paare mit unerfülltem Kinderwunsch, die sich aber nach einem Kind sehen. Welche Wege stehen für Sie offen oder ist der Verzicht aus Ihrer Sicht der einzige Weg?
17: Also in Deutschland, wir haben das mittlerweile auch seit der Ehe für alle Gleichberechtigung im Adoptionsrecht. Natürlich gibt es auch da gewisse Einschränkungen, aber der Weg steht offen und es gibt ganz viele Regenbogenfamilien, die auch schon davor auch schon als Pflegeeltern tätig waren. Und das sind alles Wege und Möglichkeiten, da sich auch ein Kinderwunsch zu erfüllen. Und außerdem haben sehr viele homosexuelle Paare auch Familien, die sich auch über einen sehr involvierten Onkel oder sehr involvierte Tante freuen. Also da sehe ich ja gar keinen Widerspruch und gar kein großartiges Problem.
18: Aber der Wunsch nach einem genetisch eigenen Kind bleibt damit verwehrt. Und jetzt hat Deutschland ja aber ein großes Problem und das heißt Geburtenrate. Die ist historisch niedrig. Welche Auswege sehen Sie, besonders als Vertreter der Arbeitnehmerschaft, der sehen muss, dass der Fachkräftemangel enorm ist?
17: Ich glaube, wir müssen im Großen und Ganzen daran ansetzen, es attraktiver zu machen, Kinder zu bekommen. Wir müssen Familien entlasten. Das betrifft auch solche Themen wie Elterngeld.

0: Richtung hat das Gesundheitsministerium unter seiner Leitung nämlich noch 2020 eine Legalisierung der Leihmutterschaft in Deutschland abgelehnt. Er tue sich schwer mit der Idee eines gemieteten Mutterbauchs, hatte Spahn zuvor erklärt. Nun wird via Social Media das junge Familienglück zelebriert. Eben hier wird das Private politisch. Der Unionsfraktionschef umgeht ein Verbot der Leihmutterschaft, für das er und seine Partei bis heute eintreten. Der Umweg über die USA dürfte mehr als 100.000 Euro gekostet haben. Er kann sich das leisten, andere nicht. Das ist mindestens ethisch fragwürdig, politisch wird er damit unglaubwürdig. Es sind genau solche Fälle, die zeigen, dass es falsch ist, Leihmutterschaft zu verbieten. Viele gleichgeschlechtliche Paare haben den legitimen Wunsch nach eigenen Kindern. Wer es sich leisten kann, weicht in die USA aus, weniger Vermögende in die Ukraine. Dort ist das Risiko, dass sich Frauen aus finanzieller Not für eine Leihmutterschaft entscheiden, sehr viel größer als hierzulande. Aber auch in Deutschland müssten hohe Hürden eingezogen werden. Die Gesundheit von Kind und Leihmutter muss ganz oben stehen. Sie sollte gut informiert, finanziell unabhängig sein, auch ein Besuchsrecht haben. Es wäre klug und konsistent gewesen, wenn Jens Spahn sich dafür auch politisch eingesetzt hätte, statt sich zu eben diesen Fragen heute wegzuducken.
1: Der Kommentar war das von Daniel Hechler hier in der ARD-Infonacht.
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1: Wir schauen jetzt nach Italien, genauer in die Stadt Genua. Dort ist ein Gerichtsurteil gefallen, was auf ein Unglück zurückgeht, das mittlerweile 8 Jahre her ist. Im August 2018, da ist bei einem Gewitter ein grüner Kleinlaster auf die Morandi-Brücke Richtung Innenstadt gefahren. Ein anderes Auto überholt ihn, schert vor ihm ab. Der Fahrer des Kleinlasters bremst und plötzlich ist das Auto weg, in die Tiefe gestürzt, zusammen mit einem Teil der Brücke. Autos und Lastwagen stürzen also über 40 Meter nach unten, 43 Menschen sind gestorben. Der frühere Chef des Autobahnbetreibers wurde jetzt verurteilt. Die Anklage warf den Verantwortlichen vor, notwendige Wartungsarbeiten aus Profitinteressen vernachlässigt zu haben. Christina Auerbach.
3: Zu 12 Jahren Haft haben die Richter in Genua den Hauptangeklagten verurteilt. Giovanni Castellucci ist der ehemalige Geschäftsführer von Autostrade per l'Italia, die Firma, die die Morandi-Brücke in Genua betrieben hat. Ihm wird vorgeworfen, von den Mängeln an der Brücke gewusst zu haben und die Arbeiten an dem später eingestürzten Pfeiler verschoben zu haben. Die Staatsanwaltschaft hatte 18 Jahre Haft gefordert. Giuseppe Rodino blickt deshalb mit gemischten Gefühlen auf dieses Urteil. Positiv, weil es endlich ein Urteil gibt, aber es sei viel zu milde ausgefallen, sagt er. 40 Jahre lang hat Giuseppe Rodino unter der Morandi-Brücke gewohnt. Als im August vor 8 Jahren der Brückenpfeiler zusammenbricht, ist er gerade zu Hause. Er bekommt mit, wie ein Großteil der Fahrbahn einstürzt und die Autos mitreißt, die gerade auf ihr fahren. So etwas kann man nicht vergessen, sagt er. Tagelang suchen damals Rettungskräfte mit schwerem Gerät nach Überlebenden in den Trümmern. 43 Menschen sterben an jenem Tag. Die Reste der Brücke ragen lange wie wackelige Zähne aus Stahlbeton in die Höhe. Als klar wird, dass sie gesprengt werden müssen, wird Giuseppe Rodino klar, dass er nie wieder in sein Zuhause zurückkehren wird. Wie er müssen 700 Menschen nach dem Brückeneinsturz ihre Häuser verlassen. Das Wichtigste können sie zwar mitnehmen, aber vieles wird unter den gesprengten Brückenresten begraben. Den Prozess, sagt Giuseppe Rodino, hat er vor allem mit 2 Gefühlen verfolgt. Trauer und Wut. Wut vor allem darüber, dass es so lange gedauert hat, bis der Prozess überhaupt angefangen hat. Er startet erst 4 Jahre nach dem Unglück, dann dauert es weitere 4 Jahre, bis jetzt endlich ein erstes Urteil gefällt wurde. Einen Tag vor Prozessbeginn hat Autostrade per l'Italia noch einen Entschuldigungsbrief veröffentlicht. Der kam nicht gut an bei Giuseppe Rodino. Den hätten sie gleich schreiben müssen. So ist es ein bisschen wie vor ein paar Jahren, als die USA sich bei den Ureinwohnern entschuldigt haben für das, was sie ihnen damals angetan haben. Der Prozess, sagt Giuseppe Rodino, war aber wichtig für ihn und die anderen Opfer. Denn es müsse endlich jemand zur Verantwortung

0: Verantwortung gezogen werden. Insgesamt waren 57 Menschen angeklagt, überwiegend Führungskräfte von Autostrade per l'Italia, aber auch Angestellte des italienischen Infrastrukturministeriums. 25 von ihnen wurden freigesprochen, die anderen zu insgesamt fast 200 Jahren Haft verurteilt. Mit dieser Höhe sind die Richter bei der Hälfte von dem, was die Staatsanwaltschaft gefordert hat. Die Staatsanwaltschaft wirft Autostrade per l'Italia vor, die Brücke nicht richtig gewartet zu haben, um Geld zu sparen und Profit zu machen. Die Verteidigung argumentierte, dass die Schäden an der Brücke versteckte Baumängel waren und gar nicht hätten festgestellt werden können. Der Prozess warf in den letzten Jahren immer auch ein Schlaglicht auf den maroden Zustand von Italiens Verkehrsinfrastruktur und die fragwürdige Rolle von Autostrade per l'Italia. Das Urteil ist dabei nur ein erster Schritt in der juristischen Aufarbeitung, denn es ist davon auszugehen, dass der Prozess noch in höheren Instanzen weitergehen wird.
1: Von den 1950ern bis in die 90er Jahre, da wurden im Westen Deutschlands schätzungsweise 11 Millionen Kinder zu mehrwöchigen Kinderkuren geschickt. Das klingt jetzt erstmal nach Urlaub, Obhut und Geborgenheit, aber in Wahrheit herrschen dort häufig Drill, Liebesentzug und Gewalt. Viele der damaligen sogenannten Verschickungskinder machten traumatische Erlebnisse und die haben bis ins Alter tiefe Spuren und Narben hinterlassen. Eines dieser Kinder von damals ist Helga Pittelkau aus Bottrop im Ruhrgebiet. Heute ist sie 68 und hat mit unserem Reporter noch einmal den Ort in Norddeutschland besucht, an dem sie schlimmste Demütigungen erlebt hat.
2: Helga Pittelkau steht vor dem Kurmittelhaus im Bad Rothenfelde bei Osnabrück. Hier erlebte sie Mitte der 60er Jahre als Grundschulkind eine Zeit, die sie bis heute nicht loslässt.
3: Also ich weiß zum Beispiel, dass ich einmal ganz nötig zur Toilette musste, aber das war eine andere Zeit. Die Erzieherin hat gesagt, das ist jetzt noch nicht die Zeit, wo wir den Toilettengang haben. Und die hat mich wieder aus diesem Badezimmer gezerrt. Und einem anderen Jungen ist das eben passiert, dass er in die Hose genässt hat. Da wurde geschrien, bloßgestellt. Man hat Angst. Man hat so eine große Angst, dass einem das passiert, dass man bloßgestellt wird.
2: Angst. Das Wort steht über allem, wenn Helga Pittelkau von ihrer Kinderkur in Bad Rothenfelde berichtet. Als Kind hatte sie mehrfach Lungenentzündungen, war klein und sehr dünn. Eigentlich sollte sie dort aufgepäppelt werden.
3: Man erlebt Dinge, die man sich einfach gar nicht vorstellen kann. Kinder, die einfach das Essen nicht essen konnten, gebrochen haben, das Erbrochene wieder essen mussten. Vergessen kann man das nicht, auf gar keinen Fall, nein.
2: Wie ihr erging es Millionen Kinder, die als sogenannte Verschickungskinder in die zahlreichen Kurorte geschickt wurden. Wochen ohne Kontakt zu ihren Eltern, häufig erst 3, 4 Jahre alt. Jahrelang versuchte Helga das zu vergessen, keine Chance. Heute begibt sie sich auf Spurensuche, gemeinsam mit Detlef Lichtrauter, der den Verein Aufarbeitung Kinderverschickung NRW gegründet hat.
4: Du bist, glaube ich, jetzt das erste Mal nach wie vielen Jahren, das erste Mal nach 60 Jahren wieder hier?
5: Ja, auf jeden Fall. Und als ich jetzt hier angekommen bin, muss ich schon sagen, ja, da hat der Magen schon was gesagt.
4: Ja.
5: Also es geht einem dann gar nicht so gut. Damit habe ich jetzt erstmal gar nicht gerechnet, ne? Dass das doch so in einem drin ist.
2: Lichtrauter, selbst Opfer einer Kinderkur, will mit seinen Mitstreitern den Opfern eine Stimme geben.
4: Was wurde denn sonst noch so mit euch gemacht während der Kur?
5: Ich habe Erinnerungen an die Mahlzeiten, die also ganz furchtbar waren. Also gegessen haben wir hauptsächlich Marmeladenbrote und Puddingsuppe. Und eigentlich sind wir ja hingekommen, weil wir sehr unterernährt waren und krank. Und durch diese ganzen schlechten Sachen, die wir da zu essen bekommen haben, haben wir natürlich noch mehr abgenommen, ne? Und uns ging es körperlich auch sehr schlecht und auch psychisch.
4: Ja.
2: In Bad Rothenfelde gibt es einen Arbeitskreis, der die Kinderkuren wissenschaftlich aufarbeitet. Einer der Mitglieder, Dirk Lange-Mensing, er ist ehrenamtlicher Stadtarchivar.
6: Wir haben ja in den letzten Jahren, Jahrzehnten kann man schon sagen, immer wieder vermehrt Anfragen bekommen im Rahmen der eigenen Aufarbeitung, im Rahmen der eigenen Zeitreise. Und wir wollen natürlich den Menschen auch die Möglichkeit geben, das Erlebte zumindest so wieder zu entdecken oder den Ort wieder zu entdecken, an dem das geschehen ist und ein Stück ihrer eigenen Identität auch zurückzugeben.
2: So besucht er mit Helga Pittelkau das Kurmittelhaus. Auch hier werden für sie schlimme Erinnerungen wach. Stunden, sagt sie, musste sie dort im Bad in der heißen Sohle ausharren.
3: Ich kann es kaum fassen, dass das so eine kleine Wanne ist.
6: Ja, es ist unglaublich.
3: Als Kind hat man die riesig erlebt. Mhm. Riesengroß. Meine Güte. Aber wie alt war man auch? Wir waren so klein.
6: Ja.
2: Die Spurensuche ist hart für die Frau aus dem Ruhrgebiet. Aber sie hilft, die Geschichte aufzuarbeiten. So verlässt Helga Pittelkau den Ort im Osnabrücker Land mit einem Wunsch.
5: Ich würde sagen, wenn Bad Rothenfelde damit einverstanden ist und hier eine kleine Skulptur erstellt, worauf steht, dass hier Verschickungskinder waren und auch vielleicht ein bisschen Geschichte dahinter. Ich glaube schon, das würde uns allen helfen.
2: Damit ihre Geschichte und die Geschichte der Millionen anderen Verschickungskinder nicht vergessen wird.
1: Eine Reportage aus Bad Rothenfelde von Klaus Halstrup.
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1: Heute vor 25 Jahren starb die Herausgeberin der Washington Post, Katharina Graham. Sie spielte eine entscheidende Rolle bei der Aufdeckung des Watergate-Skandals. Lutz Hanker erinnert an sie.
8: Ihre Freunde nennen sie Kay. Sie selbst nennt sich Fußabtreter-Ehefrau. Sie kutschiert die Kinder zur Schule, richtet das Haus ein und schmeißt schicke Dinnerpartys. Ihr Mann Phil ist Anwalt. Er leitet eine biedere Lokalzeitung, die Washington Post. So gut, so langweilig. Bis sich am 3. August 1963 alles ändert. Ihr Mann nimmt sich das Leben und die schüchterne Kay ist plötzlich Verlegerin und Managerin in einer Welt voller Männer. Da braucht es Mut, Zähigkeit und Kampfgeist, vor allem wenn man in die Enge getrieben wird.
9: You know, I'm really not very tough, but if you're cornered, you have no choice but to fight.
8: 1971 kommt so ein Moment. Ein Schuhkarton mit geheimen Dokumenten landet auf dem Schreibtisch eines Redakteurs der Post. Die sogenannten Pentagon-Papiere dokumentieren auf 4000 Seiten die systematischen Lügen der Regierung im Vietnamkrieg.
10: Sie haben die Genfer Konvention gebrochen und Sie haben den Kongress belogen und das Volk. Sie haben gewusst, wir können nicht gewinnen und unsere Jungs trotzdem in den Tod geschickt.
8: Catherine Graham und ihr Chefredakteur Ben Bradley stehen vor einer hochriskanten Entscheidung.
11: Wenn wir das veröffentlichen, stehen wir nächste Woche vor dem obersten Gericht.
12: Und das bedeutet?
13: Wir könnten alle ins Gefängnis kommen.
8: Aber die Verlegerin behält die Nerven.
14: Lasst es uns tun. Wir machen's. Wir bringen es.
8: Die Macht des Papiers und die Wut des Präsidenten.
15: No reporter from the Washington Post is ever to be in the White House again.
8: Fortsetzung folgt. Und zwar genau ein Jahr später, im Juni 1972, mit einem dilettantischen Einbruch und einem aufmerksamen Wachmann.
16: Open door at the Watergate office building. Possible burglary. See the security guard. You take it.
8: Offenbar sollten mitten im Präsidentschaftswahlkampf Wanzen in der Zentrale der Demokraten installiert werden. Vieles deutet darauf hin, dass die Drahtzieher im Weißen Haus sitzen. Womöglich wusste sogar Richard Nixon davon.
17: I had no prior knowledge of the Watergate break-in.
8: Zwei Lokalreporter der Post, Bob Woodward und Carl Bernstein, enthüllen nach und nach den Watergate-Skandal. Mit der Rückendeckung ihrer Chefin.
18: Sagen Sie Ihrer Herausgeberin, sagen Sie Katie Graham, dass sie mit ihren Titten in die Heißmangel gerät, wenn das gedruckt wird.
8: 1974 tritt Richard Nixon zurück.
19: I shall resign the presidency effective at noon tomorrow.
8: Erst jetzt wird aus dem einstigen Käseblatt eine Speerspitze des investigativen Journalismus und aus dem Unternehmen ein moderner Medienkonzern, dank Catherine Graham. Nach Watergate gilt sie lange als mächtigste Frau der USA. Heute gehört die Post Amazon-Gründer Jeff Bezos und steckt in der Krise. Abos werden gekündigt, Mitarbeiter entlassen. Bezos nennt die Zeitung seine schlechteste Investition. Catherine Graham würde sich im Grabe umdrehen. Die Frau, die Richard Nixon stürzte, starb am 17. Juli 2001. Heute vor 25 Jahren.
20: Weißt du, was mein Mann über Zeitungsmeldungen gesagt hat? Er nannte sie die erste Rohfassung der Geschichte. Ist gut, oder?
1: Das war der Stichtag von Lutz Hanker. 3.25 Uhr ist es.
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21: Mit Finn Hornberg. Ist ein Deutscher schuld am Ausscheiden der Engländer? Die englische Presse knöpft sich Thomas Tuchel nach der Niederlage im WM-Halbfinale vor. Auch für viele England-Fans ist klar, die Wechsel waren zu defensiv und er hat sich damit vercoacht. Auf den Zug springt auch Thomas Müller auf. In einem Video auf Instagram wird er sein Unverständnis über die defensive Taktik los. Geht es für Thomas Tuchel als englischer Bundestrainer weiter? Burkhard Hupe mit der Einschätzung.
0: Thomas Tuchel weiß, was ihm jetzt blüht. Er hat das in der einen oder anderen Form schon ein paar Mal erlebt. In Dortmund, bei Paris Saint-Germain, beim FC Chelsea oder beim FC Bayern. Ein Trainer hat also eine Idee. Die Idee funktioniert überhaupt nicht und plötzlich bläst der Wind von vorn.
4: We try to help, but of course the responsibility is on the coach.
0: Auch in England gibt es viele Millionen Nationaltrainer. Und die hatten gerade angefangen, diesen etwas sonderbaren, exotischen Trainer aus Deutschland zu mögen. Jetzt macht die junge Liebe erstmal Pause. Die Boulevardzeitungen The Sun und The Mirror.
22: Das geht auf Tuchels Konto. Fans kritisieren Tuchels feige Auswechslungen. Tuchels Wechsel gehen nach hinten los.
0: Ex-Nationalspieler Joe Hart in der BBC.
22: Tuchel hat früh auf Defensive gesetzt und damit auf seine Art gesagt, dass er nicht genug Glauben ans Team hatte.
0: Doch ist das wirklich so einfach? Zu defensiv gewechselt und dann alles verspielt? Wer 1-0 führt, der stets verliert, zumindest gegen Argentinien.
23: Dann haben wir aufgehört, Fußball zu spielen. Und es war ein kompletter Momentum-Switch eigentlich in die falsche Richtung. Von uns aus gesehen waren 1-0 vorne, haben komplett aufgehört, Fußball zu spielen und aktiv zu verteidigen.
0: Offenkundig besaß die englische Mannschaft letztlich nicht mehr genügend Reserven, um sich dem bulligen Angriffsspiel der Argentinier entgegenstellen zu können. Und für diesen Treibstoffmangel konnte Tuchel allerhand Gründe anführen.
23: Wir haben in Mexiko gespielt und Reisestrapazen und dann haben wir in Miami gespielt in der Hitze und extrem viele Flugstunden und Flugmeilen in den Knochen. Ich glaube, dass wir uns das ein bisschen angesehen haben.
0: Doch davon will in London, Manchester, Liverpool, Birmingham oder Newcastle zumindest im Moment niemand etwas hören. Zu tief sitzt die Enttäuschung, wieder so dicht dran gewesen zu sein und doch weiter mit der unerfüllten Titelsehnsucht leben zu müssen. Mannschaftskapitän Harry Kane hat das ganz gut auf den Punkt gebracht.
24: Wir haben an die Tür zum Finale geklopft. Wir waren wieder dicht dran. Aber es fehlt dieses eine Puzzleteil in der entscheidenden Phase eines Turniers. Die WM hat so viel Kraft gekostet. Wir haben auch mental so viel investiert. Aber ja, es fehlt wieder dieses eine Puzzleteil.
0: Dieses Puzzleteil muss Thomas Tuchel jetzt unbedingt finden. 2 Jahre hat er dafür längstens noch Zeit und Vertrag, wenn man ihn denn lässt. Abgerechnet wird dann endgültig bei der Euro 2028 in Großbritannien.
21: Also heißt es weiter abwarten. Auf der 12. Etappe der Tour de France sichert sich ein Belgier den Sieg im Massensprint. Tim Merlier, sein 3. Sieg im Massensprint auf der Tour in diesem Jahr. Bester deutscher Sprinter war Max Kanter als 7. Er konnte die hohe Pace aber am Ende nicht mehr wirklich mitgehen. Überschattet wurde der Zielsprint von einem schweren Sturz. Heute geht es für die Radprofis auf der 13. Etappe von Dole nach Belfort. Auf was müssen sich die Fahrer da gefasst machen, Holger Gerska?
25: Die Sprintertage sind vorbei. Mit seinem 3. Etappensieg krönte sich Tim Merlier aus Belgien zum besten Sprinter dieser Tour, während der Däne Mats Pedersen das grüne Trikot des vielseitigsten Fahrers mit in die Berge nimmt. Die heutige 13. Etappe ist nur ein kleiner Appetithappen auf das, was da noch kommt. Aber die leichteste der beiden Vogesen-Etappen mit Start in Dole und Ziel in Belfort führt in der letzten Rennstunde über den Ballon d'Alsace mit einem 10 Kilometer langen Anstieg. Also ist das Teilstück definitiv nichts mehr für Sprinter. Der Sieger dürfte der schnellste einer Ausreißergruppe sein. Mit 206 Kilometern ist es die längste Etappe dieser Tour.
21: 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Etappe der Tour de France können Sie live ab 13.30 Uhr in der ARD-Mediathek oder auf sportschau.de verfolgen.
1: Der Sport war das mit Finn Hornberg hier in der ARD-Infonacht. Und gleich um 3.30 Uhr die nächsten Nachrichten.

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1: Um 3.30 Uhr mit Wolfgang Berger. Unmittelbar vor dem heutigen deutsch-französischen Ministerrat hat Präsident Macron eine europäische Politik der Stärke eingefordert. Die Kräfte müssten gebündelt werden. Zugleich sei es aber wichtig, die Besonderheiten jedes einzelnen europäischen Partners zu respektieren. Ziel sei, so wörtlich, dieses strategische Erwachen Europas voranzutreiben. Macron äußerte sich entsprechend vor einem Treffen mit Kanzler Merz auf Schloss Bensberg. Beide Regierungen wollen heute auch erste Schritte in Richtung einer gemeinsamen nuklearen Abschreckung gehen. Der Chef des Sozialflügels der CDU, Rathke, fordert die Krankschreibungsregel ab dem ersten Tag zurückzunehmen. Der CDA-Vorsitzende sagte den Funke-Zeitungen, es gehöre zu einer guten Fehlerkultur, sagen zu können, an dieser Stelle haben wir uns verrannt. Aus Rathkes Sicht stehen Ertrag und öffentlicher Streitwert in diesem Fall in keinem Verhältnis mehr zueinander. Die fraglichen Kurzzeiterkrankungen machten gerade mal 14% der Fehlzeiten aus. Zugleich bedauerte Rathke, dass die Diskussion um die Krankschreibung andere Debatten über notwendige Reformen überlagere. Die AfD in Nordrhein-Westfalen steckt in einer Krise. Der Landesverband ist in zwei unterschiedliche Lager gespalten. Jetzt hat die AfD-Spitze in Berlin den Landesverband aufgefordert, seinen Parteitag in Marl abzubrechen. Aus Berlin Gabor Hallas.
2: Die Bundesvorsitzenden Alice Weidel und Tino Chrupalla begründen das mit erheblichen Risiken, die Landesliste einwandfrei aufzustellen. In einem Schreiben, das dem ARD-Hauptstadtstudio vorliegt, nehmen die Bundesvorsitzenden Weidel und Chrupalla den Landesvorsitzenden Vinzenz in die Verantwortung. Es bestünden erhebliche Anhaltspunkte, dass bei der Kandidatenaufstellung für die Landtagswahl Wahlgrundsätze verletzt worden seien. Delegierte seien bedroht oder erheblich unter Druck gesetzt worden. Es liege in der Verantwortung des Landeschefs, ein Debakel auszuschließen.
1: US-Präsident Trump will seine Online-Botschaften offenbar zu Geld machen. Sein Medienunternehmen kündigte an, dass es gegen Bezahlung einen schnelleren Zugang zu seinen Beiträgen anbieten wolle. Trump veröffentlicht diese auf seiner Plattform Truth Social. Das neue Angebot soll den Angaben zufolge am 1. August starten. Es richte sich vor allem an Börsenhändler und Anbieter von Finanznachrichten, die bei sogenannten Breaking News auf entscheidende Zeitvorteile in Bruchteilen einer Sekunde angewiesen sind. Und das Wetter in Deutschland. Tagsüber gebietsweise heiter, vermehrt Schauer und Gewitter. Örtlich Unwettergefahr durch heftigen Starkregen, Hagel und Sturm. Höchstwerte 22 bis 30 Grad. Am Samstag zum Teil einzelne Schauer, auch freundliche Phasen, 19 bis 28 Grad. Am Sonntag im Westen mehr Sonne, im Osten Schauer und Gewitter bei 17 bis 25 Grad. Das waren die Nachrichten.
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3: Und da gibt es nichts zu melden. Wir haben keine größeren Staus oder Verkehrsbehinderungen. Gute Fahrt.
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3: Mit Milad Kupay in den Kinos. Da läuft ein Dokumentarfilm an, der jetzt schon im Vorfeld viel Aufmerksamkeit bekam. Und zwar, was haben wir gelacht? Das ist der Titel, da geht es um das Unterhaltungsfernsehen der 1990er Jahre. Erzählt aus Sicht von Frauen. Mit dabei die langjährige WDR-Moderatorin Bettina Böttinger. Sie begann 1991 mit der Medienshow Palazzo ihre Fernsehkarriere. Und meine Kollegin Anja Backhaus hat mit Böttinger über den Film gesprochen und über das Frauenbild der 90er Jahre. Wieso haben damals viele Frauen über herabwürdigende Witze mitgelacht?
4: Es war die Macht der Gewohnheit, muss man ganz klar sagen. Und was mir vor ein paar Tagen eingefallen ist, es hat 1979 ein Buch gegeben, das Frauenbild im Männerwitz. Das bezog sich nur auf tatsächlich auf Witze, wie man das so erzählt. Und eine Grundlage der Witze oder des Männerwitzes war immer, die Frau irgendwie doof darzustellen, sexistisch zu sein, sowas. Es kam immer gut an. Mhm. Und das war 1979 kam das raus bei Luchterhand von Karen Hufsky. Ich habe das wiedergefunden. Ich hatte das damals besorgt im Zuge der zweiten Frauenbewegung. Und wenn man das aufs Fernsehen überträgt, das Fernsehen ist ja nichts anderes als doch immer noch ein Spiegelbild der Gesellschaft. Und die Gesellschaft war natürlich immer noch total verspießert. Die Frauen hatten nicht wirklich viel zu melden, zweite Frauenbewegung hin oder her. Und im Fernsehen, in der Unterhaltung, da gab es wirklich erstmal gar nichts. Nee. Und dann fing es in den 90er Jahren so richtig an. Maren Kräumann hat ja vorher schon mal die Nachtschwester Kräumann gemacht. Das ist aber auch sang- und klanglos eine eingepackt worden.
5: Ja.
4: Die 90er waren die Aufbruchzeit. Und übrigens muss ich jetzt an dieser Stelle auch sagen, die Privaten waren da mutiger als die Öffentlich-Rechtlichen, weil die Öffentlich-Rechtlichen haben ja immer noch was von dem Bildungsauftrag damals im Kopf gehabt.
5: Ja, man muss sagen, die Öffentlich-Rechtlichen kommen nicht so richtig gut weg in dieser Dokumentation, weil da viel eben lief von dem, wo Männer so präsent waren und eben ihre Witze gemacht haben. Bevor wir gleich nochmal darauf zu sprechen kommen, wie du es damals geschafft hast, würde ich gerne über Humor, weil du das gerade angedeutet hast, an sich sprechen, nämlich über Humor und Macht. Maren Kräumann hat es auch gesagt in der Dokumentation, dass witzig sein etwas mit Macht zu tun hat. Erstmal denkt man, also wirklich sagen, nicht an Humor, wenn man an Macht denkt. Also jetzt hier Rambo-Zambo-Merz ist nicht lustig, aber er ist ja mächtig. Also wo und wie wirkt Macht, wenn es um Humor geht?
4: Das sieht man allein schon an der Fernsehunterhaltung. Da sind es die Männer, die bestimmte Witze machen, auf Kosten der Frauen meistens. Das können nur die als sozusagen Statthalter in ihren jeweiligen Refugien, möchte ich einfach mal sagen. Da hatten die Frauen definitiv nicht viel zu melden. Und wenn du sagst, warum lachen wir darüber, wenn man sich alte Szenen anguckt, noch ein bisschen aus der Vorzeit, so Kuhlenkampf oder auch Tölke, wie die Frauen sozusagen geschoben wurden in den Fernsehformaten. Und es gab nur eine einzige Aufgabe für sie als Assistentin, Dauerlächeln. Einfach immer Dauerlächeln.
5: Alles weglächeln.
4: Und das war weglächeln. Und das hörte in den 90ern eben auf. Eigentlich der Dammbruch war Hella von Sinnen, eine begnadete Entertainerin, die bei RTL die Chance hatte, mit alles nichts oder also ein Entertainment vom Allerfeinsten zu machen, das, glaube ich, auch international groß rausgekommen wäre. Das war der Dammbruch.
5: Aber die musste sich auch wirklich einiges anhören, wie sie da halt auch konfrontiert wird mit Klischees und Stereotypen.
4: Und zwar ständig.
5: Ständig. Und die ist so schlagfertig. Ich hätte immer so reagiert. Das ist ja bei dir auch so, würde ich sagen, eine Stärke, die du hast, diese Schlagfertigkeit. Ist das was, was man damals unbedingt brauchte, um Fuß fassen zu können?
4: Ich glaube, ja. Ich glaube, erstens, man musste die Schlagfertigkeit ausfeilen. Ich glaube, man musste sich als Frau, vielleicht auch als Mann, aber nicht ganz so wie die Frau, man musste sich ein dickes Fell anschaffen. Ja, und das haben alle fünf, die sozusagen die Unterhaltung von damals hier kommentiert haben und die damals ihre Karriere begonnen oder weitergespielt haben. Und dann ist es auch kein Zufall, dass von den fünf Protagonistinnen drei lesbisch sind. Denn als lesbische Frau hattest du mit dem Frauenbild, was gefordert war, um es vorsichtig auszudrücken, deine Probleme. Du bist nun mal angeeckt und hast dem nicht entsprochen. Insofern kann man dann sagen, aus der Not eine Tugend machen und die Grenzen noch ein bisschen weiter verrücken.
5: Ah, genau, dass wir es nochmal kurz sagen. Es sind dabei Gabi Köster, Maren Kräumann, Esther Schweins, Hella von Sinnen und du. Das heißt, Maren Kräumann, Hella von Sinnen und du, ihr wart also alle, ihr seid alle drei lesbisch und habt dann, hast du gesagt, das Gefühl gehabt, wir müssen eh nicht der Norm entsprechen und können deswegen auch mal ganz anders auftreten.
4: Naja, ich komme ja aus dem reinen Journalismus, muss man dazu sagen. Und du hast eben Palazzo erwähnt, zu meiner großen Freude. Und wir haben dann eben Ende der 80er Annette Dittert, die hinterher die großartige Korrespondentin in Großbritannien gewesen ist. Wir haben uns dieses Format ausgedacht, eine Medienshow mit allem, was dazugehört. Und eigentlich wäre ich gerne im Bereich Show geblieben. Aber wie das Leben manchmal so spielt, es kam dann der Talk. Also ich bin jetzt keine Unterhaltungsgranate im Fernsehen geworden, sondern dann eben diese Talkerin, die das so viele Jahre dann Jahrzehnte gemacht hat, zu meiner großen Freude. Aber ich habe das ja bei der Premiere in Köln gesagt und ich muss mal eben betonen, dass alle Premieren in München, in Berlin, in Köln mit Standing Ovations gefeiert wurden.
5: Das zu der Dokumentation.
4: Spektakulär. Was haben wir gelacht? Wurde vom Publikum wirklich gefeiert. Und Sven Lehmann, der Kulturbeauftragte der Bundesregierung, schrieb mir nach der Berlin-Premiere, das ist ein Stück Kultur, was wir da aufgearbeitet haben. Das ist wirklich Kulturgeschichte und das macht es auch wirklich unbedingt sehenswert, muss ich ganz ehrlich sagen.
5: Weil man muss ja sagen, einige meinten, naja, das war jetzt halt vor 1990, das war jetzt vor über 30 Jahren, aber wir müssen mal sehen, wo wir herkommen.
4: Und wir müssen mal sehen, wo wir gerade stehen geblieben sind. Ich habe bei der Münchner Premiere ganz trocken gesagt, vielen Dank, Dieter Nuhr, dass du klar gemacht hast, das ist nicht der Kaffee von gestern, über den wir uns heute entweder beömmeln oder aber auch erschrecken, sondern es geht bis heute weiter, wenn ein solch etablierter Comedian wie Dieter Nuhr, der sich ja für einen kritischen Geist hält, wenn der einen Frauenwitz macht auf Kosten der Femizide, die in Deutschland eine schreckliche gesellschaftliche Tatsache darstellen.
5: Ja, ich habe den nämlich hier extra mir nochmal rausgesucht. Dieter Nuhr hat in einer ARD-Sendung vor kurzem gesagt, die Wahrscheinlichkeit, bei 300 bis 350 Femiziden pro Jahr auf einen Frauenmörder zu treffen, sei praktisch null. Und er empfahl Frauen, zur Sicherheit wäre es nicht schlecht, wenn man den Partner vor dem Geschlechtsverkehr vielleicht einfach mal kennenlernt.
4: Würde eigentlich in die 90er Jahre passen, aber damals gab es den Begriff Femizid noch nicht, wie auch den Begriff Queer. Den gab es ja auch noch nicht. Es hat sich ja eine ganze Menge getan und ich glaube auch natürlich im Bereich der Unterhaltung. Aber um auf mich zu sprechen zu kommen, ich habe das in Köln gesagt, hinterher, es war nur spontan, ich bin eigentlich die Trümmerfrau des Talks. Denn als Harald Schmidt diese mit ihm geplante Sendung fluchtartig verlassen hat, musste ich einspringen. Die hatten niemanden anders. Und da das Ganze.
5: Roger Willemsen war es. Roger, oder?
4: Roger Willemsen.
5: Roger Willemsen. Das hat Harald Schmidt gerade gesagt.
4: Oh Gott.
5: Roger Willemsen sollte eigentlich die Talksendung.
4: Und dann hatten der WDR hat ein Sendeloch und niemand, der es füllen konnte oder wollte. Und dann haben die gesagt, die Böttinger ist festangestellt. Wir nehmen die, wenn das schief geht, kräht da kein Hahn nach. Mhm. Und so war es der Beginn einer wirklich sehr schönen Karriere.
5: Ja, 1993 hast du angefangen mit Betrifft. Wurde das denn damals eigentlich schon als Sensation begriffen, dass du da so tough und schlagfertig als Frau im Fernsehen standest?
4: Ja, ich erinnere mich an die Pressekonferenz vor der ersten Sendung, als der Unterhaltungschef händeringend die PK verlassen hat, weil ich mich traute zu sagen, ich möchte gerne mal andere Leute in so eine Talkshow einladen. Ich würde gerne, also Queere habe ich damals nicht gesagt, ich würde gerne Leute einladen, die durchs mediale Raster sonst fallen, also HIV-Positive, Leute, die für unsere Zeit stehen und die etwas dazu zu sagen haben, schwierige Persönlichkeiten. Und das ging tatsächlich von der ersten Folge wirklich in einer Erfolgsbahn, das muss man wirklich sagen. Aber wir haben eben auch durch die Kombination im Blind Date haben wir gefährliche Kombinationen gewagt. Beispielsweise ein Pornostar mit einem Männerforscher Blind Date. Das war eine legendäre Sendung, muss ich sagen. Oder andere, wo man nicht darauf kommt, dass sie zusammenpassen. Das war sehr ungewöhnlich. Das waren neue Sehgewohnheiten. Und das rechne ich mir und der Redaktion wirklich hoch an. Wir haben uns getraut und es war ein Riesenerfolg, weil, und das ist wichtig, das Publikum hat darauf gewartet, dass Frauen und andere Frauentypen als die durchlächelnden Blondinen, Verzeihung. Ich habe nichts gegen blonde Haare, aber du weißt, welchen Typus ich meine.
5: Absolut, ja.
4: Diese Arme, die immer nur da standen und durchgelächelt haben oder die Zettel rüberreichten, das war eben vorbei. Und das Publikum hat darauf begeistert reagiert, bis heute.
5: Obwohl man da jetzt kurz nochmal, wenn ich da eingreifen darf, auf diese Blondinen, dass man nicht so einschlägt, weil wir haben in der Dokumentation auch gesehen, dass Esther Schweins auch unter solchen Dingen gelitten hat. Sie ist ja einfach unglaublich gut aussehend, auch damals halt sehr gut aussehend gewesen. Und auch bei ihr war es so, dass viele Männer sie dann, wenn sie eingeladen wurde, immer wieder auf ihr Aussehen angesprochen haben. Es ging ständig um ihr Gutaussehen. Und sie hatte auch damals nicht viel dagegen in der Hand, weil man so wenig dagegen hatte. Ne?
4: Für mich eine der berührendsten Szenen in dieser Dokumentation, was haben wir gelacht, ist, als Esther Schweins als Star von RTL Samstagnacht, als neuer Comedy-Star, auf dem legendären Sofa bei Thomas Gottschalk sitzt. Und er reduziert sie auch wieder und macht sie irgendwie blöd an. Und sie hat jetzt gesagt, sie war so unangenehm berührt, ich habe mich so schlecht gefühlt und ich wusste nicht, was ich machen sollte, denn der hatte die Macht. Der war derjenige, er sagt sogar einmal in der Sendung, ich bin hier der Owner, ich bin hier der Chef.
5: Ja.
4: Ja. Und wenn er dann beispielsweise eine tolle Frau wie Iris Berben sozusagen rumdreht, sie soll den Schlitz nochmal zeigen, permanente Anzüglichkeit und du siehst in allen Frauengesichtern, du siehst in allen Frauengesichtern, bis zu Madonna, dass sie etwas versteinern, auch wenn sie versuchen, das Spiel mitzuspielen. Und in den 90ern kam dann langsam der Punkt, wo wir das Spiel eben nicht mehr mitgespielt haben, sondern wo wir selber die Klappe aufgemacht haben. Und ich immer sage nur Maren Kollmann, die ja heute also einen Preis nach dem nächsten zu Recht einheimst und ein totaler Star geworden ist.
5: Ja, absolut. Jetzt war das so, das sehen wir auch in dem Film, dass du auch zum Ziel queerfeindlichen Spots wurdest, von nämlich Harald Schmidt, den du eben aus Versehen schon mal in einem falschen Kontext genannt hast.
4: Ja, bitte Verzeihung.
5: Der hat nämlich in seiner Sendung damals 4 Bilder gezeigt von der Emma, also der Zeitung, von einer Flasche Eierlikör, einem Klodeckel und dir und hat dazu gefragt, was haben diese 4 Dinge gemeinsam? Und die Auflösung seines sehr lustigen Bilderrätsels war, alle 4 würde ein Mann niemals anfassen. Du hast darauf reagiert. Wie?
4: Ja, es ist über 30 Jahre her und es ist interessant, dass es sozusagen mittlerweile so ein Fixpunkt der Fernsehunterhaltungsgeschichte geworden ist, weil man daran so vieles klar macht. Maren Kräumann hat gesagt, das war, glaube ich, die mutigste Tat von Bettina Böttinger in ihrem Leben überhaupt, weil ich habe da beschlossen, ich lasse mir das nicht gefallen. Ich lächle nicht weiter mit und tue so, als wäre es irgendwie ein Witz gewesen und wir Frauen lassen uns das eben gefallen und wir wollen ja nicht unangenehm auffallen. Wir wollen ja keine Spielverderberin sein.
5: Genau, das war ganz oft, ach Mädel, jetzt.
4: Ja, stell ich mal nicht so
5: ja,
4: an
5: genau.
4: Und so und man ließ sich irgendwie so behandeln und so behandeln, aber ich habe ja gedacht, nee, mache ich nicht. Und da ich ohnehin eine Einladung hatte von ihm, wenn Sendungen neu beginnen, lädt man schon mal viele Gäste ein, damit das gesichert ist. Und ich hatte die Einladung nach diesem Eklat, sage ich jetzt mal.
5: Ja.
4: Und habe mir gedacht, nee, ich mache das nicht mit. Ich lächle nicht durch, sondern ich sage, erstens, das hat mich verletzt und zweitens, wissen Sie was, mhm, ich stehe jetzt auf und gehe, dann können Sie über Nicht-Anwesende herziehen. Und das hat ihm die Sendung kaputt gemacht, das hat ihm die Show gestohlen. Mhm. Das Publikum hat natürlich gebuht, es war sein Publikum, mhm, aber ich habe einfach gewonnen, weil, mhm, ich den Spieß umgedreht habe.
5: Das heißt, da war nämlich ein großes Sendeloch. Also ja, ja, die haben ja damit gerechnet, dass der Talk mit dir stattfindet und du stehst einfach auf und sagst, viel Spaß, ich bin dann jetzt mal weg.
4: Ja, so. Das war schon ziemlich cool, ehrlich gesagt.
5: Hat er danach nochmal irgendwas zu dir gesagt? Habt ihr darüber nochmal gesprochen?
4: Nein, wir haben darüber nicht mehr gesprochen, aber ich habe ihn tatsächlich, weil damals die Fragen danach überhaupt nicht mehr aufhörten, ein, zwei Jahre später, ich lade ihn jetzt mal in meine Sendung ein, zu betreffen, dann ist da Ruhe. Und das war auch, er hat der Einladung sofort Folge geleistet. Und das war auch Frieden dann, weil ich wollte es auch nicht permanent auf meinem Butterbrot haben. Jetzt, 30 Jahre später, passt es in den Zusammenhang, um klar zu machen, was sozusagen kulturell, humoristisch, frauenfeindlich damals Sache war. Und insofern ist es eine der zentralen Szenen in diesem Film. Und es wird auch entsprechend aufgenommen. Ich rede da auch nicht gerne drüber. Man sieht auch, dass ich da immer noch etwas betreten bin. Aber da musste Frau sich schlicht und ergreifend wehren. Ja. Schluss mit lustig.
5: Ja. Maren Kreumann hat gesagt, sie saß damals im Publikum wohl bei Harald Schmidt. Das heißt, da habe ich mich gefragt, wart ihr so solidarisch untereinander als die wenigen Frauen, die da waren?
4: Wir fünf haben in unterschiedlichen Bereichen gearbeitet, in unterschiedlichen Sendern. Das heißt, wir haben eigentlich gar nicht so einen Kontakt gehabt. Aber Maren hat das damals in der Zeitung gelesen. Das war ja ein Riesending. Als es gesendet wurde von Harald, dieses außerordentlich geschmacklose, fiese, unappetitliche, homophobe Bilderrätsel.
5: Man findet keine Worte dafür.
4: Maren hat es gelesen und gesagt, da gehe ich hin, wenn die Böttinger da auf der Bühne ist. Ich will im Publikum sitzen und solidarisch sein. Und da haben sich einige aus dem Fernsehen auch hinterher gemeldet. Das war schon, da habe ich schon sehr, sehr, sehr viel Solidarität, aber von allen bekommen.
5: Mhm. Ja. Ich habe dann auch jetzt gedacht, wenn wir das mal in die Zeit heute holen jetzt aus dieser Zeit. Also ihr habt das alles ausgetragen, sag ich mal, für uns. Wenn du jetzt das Fernsehen heute dir anschaust, hast du das Gefühl, es hat sich was verändert, wie Frauen auftreten, wo sie auftreten? Haben wir mehr Macht?
4: Ich fürchte, dass ich da sagen muss, nee. Ich bin zwar jetzt keine große Befürworterin dieser These, es gibt den totalen Backlash, aber ich glaube, ich sehe heute wieder sehr viel bravere Frauentypen im Fernsehen. Denn wir fünf, wir sind ja angeeckt mit dem, was wir getan haben. Und das Anecken ist heute im Fernsehen gar nicht mehr so beliebt. Ich freue mich aber natürlich darüber, dass wir so jemanden haben wie Caroline Kebekus, die zeigt, auch Frauen-Entertainment, Frauenshows in dieser Form sind sehr politisch. Das ist eine Meinungsträgerin und sie traut sich auch was. Und das sind die tollen Sachen, die mich bei der Stange halten. Und natürlich Maren Kreumann, sie wird hoffentlich mit 110 noch ihre Sendung machen, begleitet von Annette Frier, eine großartige Protagonistin, auch von Frauen oder von überhaupt von gutem Humor. Denn guter Humor lebt ja davon, dass er nicht menschenfeindlich ist, sondern eigentlich menschenfreundlich. Und dann Dinge verdreht. Und dann werden sie lustig. Mhm. Und Annette Frier hat in meinem Podcast zwischen den Zeilen in der allerersten Folge gesagt, Humor schafft Platz. Aber nur, wenn Humor im Grunde genommen zwar auch verrückt sein kann, aber tatsächlich Raum lässt für anderes, für andere Denkweisen und nicht nur für nach unten treten und am liebsten auf Frauen.
5: Und das war nämlich tatsächlich in den 90ern sehr verbreitet, dieses, dass der Humor auf Kosten ja oder immer nach unten stattfand, auch eben gegen Frauen, gegen Minderheiten. Und da frage ich mich schon, wenn man jetzt auch nochmal Dieter Nuhr nimmt, ob sich da was verändert hat oder ob das tatsächlich auch immer noch so deutscher Humor ist, der gerne nach unten tritt.
4: Ja, ich würde trotzdem mal sagen, auch heute noch leben wir in einer grundpatriarchalischen Struktur dieser Gesellschaft. Da hat sich sehr, sehr viel getan, aber die Gewalt gegen Frauen nimmt zu und damit auch Frauenfeindlichkeit ganz allgemein. Da wird sowas wieder hoffähig. Wir haben dann diese Trade Wives, diese Bewegung, die von ganz rechts geschürt wird. Mhm. Und ich
5: die so sehr auf Hausfrauenrolle setzen.
4: Das Brave, die Mutterrolle, die wird wieder gefeiert und sonst irgendwas. Ich hätte gerne im Fernsehen noch mehr von den Frauen, die auch tatsächlich wieder für ein anderes Frauenbild stehen. Die habe ich zwar in der politischen Berichterstattung, aber mir fehlt eigentlich die Frechheit, dass das Neue, das habe ich eher, also bei den ganz Jungen sehe ich es eigentlich noch nicht.
5: Mhm. Das Neue, das Andere? Das
4: ja, was anderes, was Aneckendes, wo Frauen ganz offen opponieren. Also die Frauen sind heute wieder sehr fein geföhnt und ich weiß auch nicht. Also es ist mir wieder zu
5: Ich glaube, es gibt alles parallel. Ich glaube, es gibt alles parallel. Es gibt ja die sozialen Netzwerke und da, ich glaube, es findet alles parallel statt. Die Frage ist nur, was setzt sich so im Mainstream durch von all dem, was es gibt?
4: Ich bin jetzt noch weiter in den Fernsehbildern. Ja. Du hast vollkommen recht, in den sozialen Netzwerken hast du auch Frauen, die ganz anders sind, die auch frech sind, die auch ohne Social Media nie so eine Aufmerksamkeit Möglichkeit bekommen würden, weil sie eben auch anders sind und bestimmten Bildern, die wir heute noch haben, nicht entsprechen.
5: Ja.
4: Das ist dann wieder gut.
5: Weil die, ich glaube, Esther Schweins war es, die sagte, damals war es eigentlich fast unmöglich, schön und lustig zu sein. Und diese Kombination, Maren Krollmann sagte, es war total beängstigend für viele, wenn Frauen intelligent und lustig sind. Und können wir das heute sein? Dürfen wir heute schön und lustig sein? Dürfen wir, weiß ich nicht, queer und laut sein? Dürfen wir schlau und schön sein? Also diese ganzen Kombinationen, die früher so sich ausgeschlossen haben, geht
4: ja,
5: das?
4: Liebe Anja, Frauen muss sich aber auch trauen, es zu sein. Das ist einfach auszuspielen. Ja. Also ich meine, es gibt immer noch andere Erwartungshaltungen. Es gibt einen starken Konservatismus in diesem Land. Es gibt eine starke rechte Bewegung. Da kann ich nur sagen, gegenhalten und Humor schafft Platz.
5: Ja, ja. Aber da muss man die jungen Mädchen auch zu ermutigen, sich sowas zu trauen und eben laut zu sein. Aber häufig werden die dann auch abgestempelt als frech, vorlaut. Ne? Die Attribute sind ja häufig negativ konnotiert, wenn Mädchen anders sind.
4: Ja, das ist so. Aber ich habe da doch die Hoffnung, dass im Laufe der Jahre da mehr Rollenbilder sich durchgesetzt haben. Und ich muss auch nochmal sagen, weil du vorhin ja gefragt hast, warum haben wir das damals eigentlich nicht bemerkt? Ach. Weil das natürlich zum Teil so eine Gewohnheitssache war. Und wenn wir das jetzt sehen, müssen wir auch darüber lachen, weil wir es absurd finden. Es ist ja nicht so, als würden wir erschüttert im Kinosessel sitzen, sondern natürlich musst du unheimlich, weißt du, zwischendurch laut lachen über so manche Dämlichkeit und über das, das muss ich auch sagen, was Frauen mit sich haben machen lassen. Mhm. Denn Widerworte zu geben und nicht lustig zu sein, wenn es erwartet wird, sondern die Spielverderberin auch mal zu geben und gegenzuhalten, ist ja nicht so einfach.
5: Nee, also keine Gesellschaft und keine Revolution fand statt, indem man sich immer angepasst hat, sondern irgendwie muss man auch Opfer aufbringen, muss man ehrlich sein und Gegenwind aushalten. Das habt ihr auf jeden Fall alle gemacht.
4: Aber wir haben ja alle fünf gute Laune.
5: Das obwohl Hella von Sinn wurde schon sehr wütend im Laufe der Dokumentation, weil sie eben manchmal das Gefühl hatte, wir erleben diesen Backlash und wir sind eigentlich immer noch da, wo ihr vor 30 Jahren standet.
4: Ja, aber sie hat immer noch ihren unerschütterlichen Humor und sie ist immer noch wahnsinnig schnell und ich wünsche ihr nur wirklich alles Gute. Schade eigentlich, dass sie keine große Sendung mehr hat, denn ich glaube, das würde schon noch hinhauen.
5: Mhm. Würdest du denn rückblickend auf deine Karriere, die ja noch läuft, aber würdest du etwas anders machen, als du im Laufe gemacht hast? Gibt es etwas, wo du sagst, da wäre ich doch nochmal, hätte ich anders reagiert oder da hätte ich was anders machen sollen?
4: Nee, ich hatte das große Glück, dass ich das Publikum im Rücken bzw. vor mir hatte, nämlich auf den Empfangsgeräten zu Hause. Und der WDR hat das mitgemacht, dass die Quoten über so viele Jahre gut waren. Und ich finde es auch gut, dass ich dann selbstbestimmt gesagt habe, nach 30 Jahren, so jetzt ist auch mal gut mit Freitagabend-Talk. Es gibt auch andere Dinge, wie zum Beispiel so ein Podcast. Oder das Leben geht ja weiter und es ist doch erstaunlich kurz, muss ich sagen. Ich dachte tatsächlich, 70 kann das sein. Oder gestern erst 35. Nein, es kann sein. Insofern, nee, ich würde nichts entsprechend anders machen. Ich hatte damals gehofft, gerade nach Palazzo, dass doch sowas Spielerisches. Wir haben da einfach auch Unsinn gemacht. Und weißt du, was auch interessant war? Wir waren wirklich frech bei Palazzo.
5: Ja, ja.
4: Und den Fernsehpreis für das Medienmagazin oder für die Medienshow bekamen nicht wir von den Öffentlich-Rechtlichen, sondern Canale Grande von Vox.
5: Ah.
4: Das war auch so ein Ding. Wir waren denen zu frech.
5: Mhm.
4: Und da wurde die Konkurrenz ausgezeichnet. Das wollte ich auch mal reintun. Also insofern, ich habe da nicht weitermachen können in dem Bereich, was Show angeht. Und dann begann eben der Talk und das war eine tolle Geschichte und ich glaube rückblickend auch, ich höre das heute komischerweise und interessanterweise öfter, wie toll betrifft war, als dass ich jetzt, also Kölner Treff gibt's ja auch immer noch, läuft ja weiter, alles prima, aber betrifft war damals wirklich neu und ich habe damals ganz bewusst auch zum ersten Mal im Fernsehen ganz konsequent auch Lesben eingeladen, Schule eingeladen, meistens Künstler damals. Mhm. Es war ja die Zeit, das darf man auch nicht vergessen, 92 war es, wenn ich mich jetzt nicht sehr irre, da wurde Harpe Kerkeling und Alfred Biolek wurden von Rosa von Braunheim gegen geoutet. Ihren Willen und ohne ihr Wissen geoutet. Mhm. Und das war ganz schön gefährlich und Harpe Kerkeling hat mal gesagt, ein empfindsameres Gemüt hätte möglicherweise den Föhn mal in die Badewanne geworfen. Mhm. Weil das war eine Form auch von brutalem Outing. Diese Zeit, das war ja politisch gut gemeint von Rosa von Braunheim, aber auch da war die Gesellschaft einfach nicht so weit, aber es ist gut gegangen. Und Harpe Kerkeling, um darauf zurückzukommen, war damals beim WDR.
5: Und
4: war schon
5: auch.
4: Eine Unterhaltungsgranate.
5: Ja.
4: Und dem wurde geraten, Sie könnten sich bitte mal für die Presse und für sonst irgendwas eine Frau suchen, mit der sie dann immer fotografiert werden. Das waren auch die Zeiten. Verdammt.
5: Wow, das wurde ihm gesagt?
4: Schreibt er in seinem Buch, in seinen Erinnerungen. Insofern kann ich das zitieren, sinngemäß.
5: Mhm.
4: Es gab da viel, was im Aufbruch war. Und das war das Gute an der Zeit. Und dass wir heute auch drüber lachen, wenn uns das Lachen auch manchmal im Hals stecken bleibt, ist ja auch was Gutes. Das wird's nicht mehr geben. Und schade, wir haben ja doch erlebt bei Thomas Gottschalk, der hat das nicht ganz verstanden. dass seine Witze von früher nicht mehr ankommen.
5: Nee, der hat sie sehr lange versucht, in die Gegenwart mitzunehmen.
4: Und das funktioniert nicht mehr.
5: Mhm. Ja. Nee, es gibt zumindest viel Gegenwind. Und das ist das Gute. Es gibt Debatten, auch bei Dieter nur. Es gibt Debatten darüber. Also man lässt es nicht mehr einfach so stehen und lächelt es weg.
4: Ja.
5: So wie wir das früher leider teilweise getan haben.
3: Frauen in der Unterhaltungsbranche. Die Moderatorin Bettina Böttinger war das im Gespräch mit Anja Backhaus.
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3: Jens Spahn, der Fraktionsvorsitzende der Union im Bundestag, ist Vater geworden, zusammen mit seinem Ehemann. Das wäre nichts Besonderes, wenn das Kind nicht von einer Leihmutter in den USA ausgetragen worden wäre. Das ist in Deutschland nämlich verboten. Christoph Schwennecke, Politikchef des Nachrichtenportals T-Online, kritisiert deshalb Spahns Verhalten. Er hält es für unfair und für gefährlich.
6: Jens Spahn und seinem Partner sei ihr Elternglück von Herzen gegönnt. Der prominente Fall einer Elternschaft mit Hilfe einer Leihmutter wirft aber grundsätzliche Fragen auf. Man kann aus stichhaltigen Gründen für das Leihmutterkonzept sein. Man kann aus ebenso guten Gründen dagegen sein. Man kann aber nicht politisch strikt dagegen und im eigenen Fall egoistisch dafür sein. Das ist bigott und selbstsüchtig. Stellt den eigenen Kinderwunsch über jenen all der anderen, die ihn sich hierzulande nicht erfüllen können. Genau das aber hat Jens Spahn gemacht. Der neokonservative Unionspolitiker hat sich in der Vergangenheit immer wieder dezidiert gegen diese Möglichkeit eines Paares ausgesprochen, ein Kind zu bekommen. Als aber der Kinderwunsch in ihm selbst hochkam, hat er sich ins Flugzeug gesetzt, ist in die USA geflogen und hat das Problem so für sich gelöst. Weil er es konnte, weil er das Privileg hat, sich die Umgehung der deutschen Gesetzeslage leisten zu können. Dabei säße er als Fraktionschef am entscheidenden Hebel, Mehrheiten für eine Gesetzesänderung herbeizuführen. Politiker wie Spahn sind dem Gemeinwohl verpflichtet. Wenn sie nur auf ihren eigenen Vorteil schauen, wenn Handeln und Reden nicht zusammenpassen, dann verlieren sie zu Recht jedes Vertrauen und jede Glaubwürdigkeit. Das ist der hohe Preis, den Spahn für sein frisches Babyglück bezahlt. Er ist selbst schuld daran.
3: Christoph Schwennecke vom Nachrichtenportal T-Online. Der Spiegel aus Hamburg sieht es ähnlich.
7: Wenn Spahn sich schon über ein Gesetz hinwegsetzt, dann sollte er als Politiker wenigstens dafür einstehen, es zu ändern und es nicht als private Angelegenheit abtun. Das Private ist und bleibt politisch.
3: Die Frankfurter Allgemeine Zeitung spricht sich gegen das Geschäft mit der Leihmutterschaft aus.
7: Hier geht es um das Wunder einer Schöpfung. Die Entstehung eines Menschen durch zwei Menschen. Ein höchst intimes Ereignis, vor allem für die Mutter, die mit dem Kind schwanger ist und es unter Schmerzen auf die Welt bringt. Das ist keine Dienstleistung, das darf kein Service sein, den man kaufen kann.
3: Die Süddeutsche Zeitung aus München fordert, dem Beispiel Großbritanniens zu folgen, um den Kinderwunsch vieler Paare nachzukommen. Dort ist die uneigennützige Leihmutterschaft legal. Das heißt, Leihmütter dürfen für ihre Dienstleistung nicht bezahlt werden und geben ihr Elternrecht erst nach der Geburt ab.
7: Ein Modell auch für Deutschland? 2023 hatte die Ampelregierung eine Kommission eingesetzt, die Legalisierung der uneigennützigen Leihmutterschaft und Eizellspende zu prüfen. Das Ergebnis? Verfassungsrechtlich wäre beides zulässig. Warum also warten? Zwar ist im Koalitionsvertrag dazu nichts vereinbart, auch könnte es schwierig werden, eine Mehrheit für eine Reform zu finden. Aber deshalb ein Problem nicht anzugehen, verleugnet die Realität.
3: Die nach Ansicht der Taz aus Berlin hat sich der Unionsfraktionsvorsitzende ganz unnötig der Kritik ausgesetzt.
7: Spahn hätte auch hierzulande seinen Kinderwunsch wahr werden lassen können. Stichwort Adoption oder Pflegeelternschaft. Geht es einem um ein biologisch eigenes Kind, ist Co-Parenting eine Möglichkeit. Es gibt Singlefrauen, die keine Lust oder Zeit mehr haben, nach einem passenden Partner zum Kinderkriegen Ausschau zu halten und sich stattdessen eine alternative Familiengründung vorstellen können. Aber dafür braucht es Kompromisse mit anderen. Etwas, was Spahn nicht zu liegen scheint.
3: Und das waren die Standpunkte, zusammengestellt von Torben Müller.

Die Bundesregierung will härter gegen Steuerbetrug vorgehen. Künftig sollen beispielsweise Selbstanzeigen nicht mehr generell zu Straffreiheit führen. Mit weiteren Maßnahmen hofft Finanzminister Klingbeil auf zusätzliche Einnahmen. Dem Staat gehen nämlich schätzungsweise bis zu 100 Milliarden Euro dadurch flöten. Wir sprechen gleich in der nächsten Stunde über den Aktionsplan, den Klingbeil und auch Justizministerin Hubig vorgelegt haben. Jetzt aber erstmal die nächsten Nachrichten hier in einer halben Minute.

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1: Um 4 Uhr mit Wolfgang Berger. US-Präsident Trump hat angeblich schockierende Schwachstellen im Wahlsystem der Vereinigten Staaten kritisiert. Neue Geheimdienstinformationen zeigten, dass die US-Wahlmaschinen und Stimmauszählungssysteme anfällig für Hacking, Manipulation und Korruption seien, sagte Trump in seiner Ansprache an die Nation. China und andere Länder hätten versucht, sich in die Wahlen einzumischen. Die Rede wurde lediglich im Sender Fox News übertragen. Die großen Sender NBC, CNN und ABC entschieden sich gegen eine Live-Übertragung. Die Vereinigten Staaten haben in der 6. Nacht in Folge Ziele im Iran angegriffen. Das US-Militär nahm verstärkt Brücken ins Visier und mindestens einen Flughafen. Aus der Nachrichtenredaktion Ulrike Ufer.
2: Bei den jüngsten US-Attacken seien mindestens 2 Brücken auf Verkehrsachsen einer Provinz im Süden getroffen worden, berichtete die Nachrichtenagentur Fars. Im Zuge des Angriffs seien mehrere Menschen getötet oder verletzt worden. Laut örtlichen Medien ist der attackierte Flughafen noch immer ohne Strom. Allerdings sei es gelungen, die dort ausgebrochenen Brände zu löschen. Unterdessen sind die Golfstaaten Kuwait und Bahrain ebenfalls wieder unter Beschuss geraten. Zudem sollen auch US-Anlagen in Jordanien Ziel iranischer Vergeltung gewesen sein.
1: Die Regierungen aus Deutschland und Frankreich treffen sich heute auf Schloss Augustusburg in Brühl bei Köln. Bundeskanzler Merz hatte den französischen Präsidenten Macron gestern Abend schon auf Schloss Bensberg empfangen. Aus Brühl Markus Sambale.
3: Gestern empfing Kanzler Merz den französischen Präsidenten Macron zum Abendessen im Grand Hotel Schloss Bensberg mit Blick auf Köln. Heute steht zunächst die Verteidigungspolitik im Mittelpunkt. Kanzler Merz, Präsident Macron und die Außen- und Verteidigungsminister beider Länder treffen sich auf dem Fliegerhorst Nörvenich, wo Eurofighter der Bundeswehr stationiert sind. Außerdem geht es darum, welche Rolle Frankreichs Atomwaffen in Zukunft für die deutsche Sicherheit spielen können.
1: Im Dresdner Prozess gegen eine mutmaßliche NSU-Unterstützerin wird heute das Urteil erwartet. Die Angeklagte ist die Ehefrau eines bereits verurteilten NSU-Unterstützers. Zudem gilt sie als eine enge Freundin der Rechtsterroristin Beate Zschäpe. Die Bundesanwaltschaft wirft der 45-Jährigen unter anderem vor, Zschäpe ihren Personalausweis und ihre Krankenkassenkarte überlassen zu haben. Die rechtsextremistische Zelle Nationalsozialistischer Untergrund hatte 10 Morde begangen. Das waren die Nachrichten. Das Wetter in Deutschland. Tagsüber gebietsweise heiter, vermehrt Schauer und Gewitter, örtlich Unwettergefahr durch heftigen Starkregen, Hagel und Sturm, Höchstwerte 22 bis 30 Grad. Am Samstag zum Teil einzelne Schauer, auch freundliche Phasen, 19 bis 28 Grad. Am Sonntag im Westen mehr Sonne, im Osten Schauer und Gewitter. 4:03 Uhr.
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4: Und da gibt es nur eine Meldung, die A565 Meckenheim Richtung Bonn ist zwischen Bonn-Poppelsdorf und Bonn-Endenich wegen Bauarbeiten bis 5 Uhr gesperrt, also noch eine gute Stunde.
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4: Die kommt aus dem Studio von NDR Info in Hamburg mit Milad Kupay. Schönen guten Morgen. Der Bundesfinanzminister Lars Klingbeil und Bundesjustizministerin Stefanie Hubig, die wollen härter gegen Steuerhinterziehung vorgehen. Dafür haben sie einen gemeinsamen Aktionsplan vorgelegt. Dieser sieht unter anderem vor, die Straffreiheit bei einer Selbstanzeige abzuschaffen und den Strafrahmen auf bis zu 15 Jahre Haft zu erhöhen. Durch Steuer- und Finanzkriminalität entgehen dem Staat jährlich viele Milliarden Euro, schätzungsweise sogar bis zu 100 Milliarden. Mario Kubina berichtet.
5: Die Pressekonferenz läuft erst seit ein paar Minuten. Da wird Bundesfinanzminister Lars Klingbeil sehr grundsätzlich.
6: Wir haben ein gemeinsames, klares Ziel. Die Ehrlichen in unserer Gesellschaft dürfen nicht die Dummen sein.
5: Steuerhinterziehung als Gerechtigkeitsproblem. So sieht es auch Klingbeils Kabinettskollegin Stefanie Hubig. Die Bürger müssten sich darauf verlassen können, dass Regeln für alle gelten, sagt die Justizministerin. Und?
7: Jeder hinterzogene Euro fehlt. Bei den Schulen, bei der Polizei, bei der Bahn, bei der Justiz. Steuerhinterziehung entzieht unserem Gemeinwesen die materielle Grundlage.
5: Wie groß der Schaden ist, lässt sich nur schwer sagen. Oft wird ein Schätzwert von rund 100 Milliarden Euro pro Jahr genannt. Der Finanzminister und SPD-Co-Chef will das nicht genau beziffern. Für ihn und seine Parteifreundin Hubig steht aber fest, es muss etwas passieren. Eine entscheidende Rolle soll dabei der Zoll spielen, der in Klingbeils Zuständigkeit fällt.
6: Wir machen den Zoll schlagkräftiger, allein mit 1500 zusätzlichen Stellen in diesem Jahr und mit neuen digitalen Befugnissen. Wir nehmen die organisierte Kriminalität stärker ins Visier. Dazu gehört künftig auch die gemeinsame Ermittlung von Zoll und BKA.
5: Ein anderer Punkt: Klingbeil und Hubig wollen bei organisiertem Steuerbetrug den Strafrahmen erhöhen auf bis zu 15 Jahre Gefängnis. Außerdem sollen schwere Steuerdelikte in Zukunft als Verbrechen eingestuft werden, verbunden mit einer Mindeststrafe von einem Jahr.
7: Und das hat vor allen Dingen eine wichtige Konsequenz für die staatsanwaltschaftliche Praxis. Wir nehmen die Staatsanwaltschaften dadurch stärker in die Pflicht. Sie müssen in diesen Verfahren ermitteln. Sie können Verfahren nicht aus Ermessensgründen einstellen.
5: Darüber hinaus wollen Hubig und Klingbeil künftig verhindern, dass sich Steuerhinterzieher durch eine Selbstanzeige aus der Affäre ziehen.
6: Kriminelle sollen sich nicht mehr so leicht freikaufen können.
5: Der Finanzminister will auch die Bundesländer ins Boot holen, mit einem gemeinsamen Zentrum gegen Steuerkriminalität. Dort sollen sich Ermittler der Bundesbehörden und Steuerfahnder aus den Ländern koordinieren. Die ersten Reaktionen fallen unterschiedlich aus. Katharina Beck von den Grünen sieht sich bestätigt. Sie spricht von einem großen Wurf, auch mit Blick auf organisierten Steuerbetrug wie bei sogenannten Cum-Cum-Modellen.
8: Gerade diese Bündelung der Kompetenzen ist bei so komplizierten und komplexen Fällen wie Cum-Cum, die auch länderübergreifend stattfinden und international, das ist halt einfach super wichtig.
5: Ganz anders reagiert der linken Abgeordnete Christian Görke. Er spricht von Nebelkerzen.
9: Das, was heute vorgelegt worden ist, ist unzureichend.
5: Ob die Maßnahmen alle so umgesetzt werden, darüber dürfte in der Koalition noch diskutiert werden. Allerdings, der Finanzminister plant für nächstes Jahr fest mit Mehreinnahmen durch den Kampf gegen Steuerbetrug. 1 Milliarde Euro soll so zusammenkommen.
4: Mario Kubina zum Aktionsplan zur Bekämpfung von Steuer- und Finanzkriminalität. Wie man sich im Kampf gegen Steuerhinterziehung und Finanzkriminalität die Zähne richtig ausbeißen kann, das hat Anne Brohrhilker erlebt. Als Oberstaatsanwältin hat sie in Köln versucht, die berühmten Cum-Ex- und Cum-Cum-Geschäfte aufzuklären und zu verfolgen. Sie hat die Ermittlungen geleitet. 2024 kündigte sie dann überraschend ihren Job und wechselte als Co-Geschäftsführerin zur Bürgerbewegung Finanzwende, die sich als Gegengewicht zur Finanzlobby versteht und Aufklärung zur Aufgabe gemacht hat. Meine Kollegin Nina Zimmermann hat mit Anne Brohrhilke gesprochen und zunächst gefragt, um zu verstehen, was in Deutschland schiefläuft, wie groß ist das Problem der Steuer- und Finanzkriminalität?
10: Ja, das ist ein riesiges Problem. Also so ganz genau kennen wir die Zahlen nicht, weil es dort nämlich auf jeden Fall ein großes Dunkelfeld gibt, weil viele dieser Taten sind sehr professionell verschleiert worden. Das heißt, die Behörden entdecken diese Taten gar nicht. Aber was wir eben merken, sind die Auswirkungen, uns fehlt das Geld. Und in diesem Dunkelfeld kann man sich nur mit einer Schätzung bewegen. Und die Schätzung, die ist wirklich enorm. Also es wird geschätzt, dass uns jedes Jahr 100 Milliarden Euro allein durch Steuerhinterziehung durch die Lappen geben. Das ist ein Fünftel des aktuellen Staatshaushalts. Das ist wirklich eine riesige Summe.
11: Genau, bisher schätzt die Bundesregierung die Steuerlücke nämlich nicht, weil man sagt, es sei zu aufwendig. Also Sie haben es gesagt, da bleibt vieles im Verborgenen. Wo entstehen denn die größten Schäden überhaupt?
10: Ja, die größten Schäden werden vor allen Dingen durch professionelle Tätergruppen, die oft international organisiert, begangen. Das sind zum Beispiel der Bereich der Tax Trades, also Cum-Ex und Cum-Cum. Das ist ja vor allen Dingen die Bankenbranche, die uns da ausplündert, aber auch Umsatzsteuerkarusselle. Das ist sowas Ähnliches, nur mit Waren. Das ist auch so Fake-Warenhandel, wo es nur um Steuer geht. Das sind auch enorme Schäden, die uns zugefügt werden. Und auch bei Schwarzarbeit gibt es neben vielen kleinen Fällen auch organisierte Bandenstrukturen, die natürlich dann auch größere Schäden anrichten, als wenn jemand seine Putzfrau nicht anmeldet.
11: Also es ist gar nicht die Summe der sehr vielen kleinen Steuerhinterziehungen, sondern es sind schon die großen Fische aus dem Ausland agierend.
10: Ja, absolut. Das ist genau diese Kategorie von Fällen, mit der wir im Moment schlecht umgehen können, weil unsere Behördenlandschaft auf solche Fälle schlecht vorbereitet ist. Die kommt mit den kleinen Fällen gut zurecht, aber mit diesen großen eben ganz schlecht.
11: Und warum sind wir da so schlecht vorbereitet? Warum gelingt es uns da so schlecht, diese Fälle auch aufzudecken und zu verfolgen? Weil das haben Sie ja selbst auch in diesem Cum-Cum-Cum-Ex-Verfahren erlebt.
10: Ja, genau. Das liegt daran, dass unsere Behördenlandschaft so gewachsen ist, wie sie ist. Wir haben ein föderalistisches System. Wir sind ja kein Zentralstaat. Das heißt, die Länder organisieren ihre Behörden und machen das ganz unterschiedlich, machen auch ganz unterschiedliche Vorgaben, zum Beispiel ganz unterschiedliche Datenschutzaussetzungen und technische Systeme werden da eingesetzt. Und das verhindert, dass sich die Behörden untereinander austauschen. Das ist natürlich äußerst misslich, weil einfach dann kaum Fachkompetenz wirklich entstehen kann. Und das nächste Problem ist, dass sie eigentlich dafür zuständig sind, von ihrer ganzen Organisation und Größe die Kriminalität vor der Haustür zu bearbeiten. Aber für internationale Strukturen, wo man eben im Ausland ermitteln muss, da sind die eigentlich nicht drauf vorbereitet. Und das fällt ihnen dann eben mit diesem aktuellen Aufbau sehr schwer.
11: Ändert der neue Aktionsplan denn etwas daran, den der Bundesfinanzminister Klingbeil, die Bundesjustizministerin Hubig heute vorgestellt haben? 26 Maßnahmen werden darin aufgelistet. Wir nähern uns vielleicht dem mal positiv. Was gefällt Ihnen daran? Weil die Regierung spricht ja von mehr Schlagkraft für Ermittler.
10: Ja, also ich bin wirklich sehr, sehr positiv überrascht über dieses umfassende Maßnahmenpaket, was ja eben neben gesetzlichen Änderungen, die so Gerechtigkeitsaspekte betreffen, vor allen Dingen auch die Strukturen angeht. Und das ist genau das, was wirklich angegangen werden muss, was natürlich immer ein bisschen unbequem ist, wenn man Behörden umstrukturieren muss. Aber das wird hier angegangen und das finde ich ausgesprochen positiv. Also insbesondere wird ja eine Forderung, die aus der Praxis und der Wissenschaft kam, ich habe das auch immer sehr nach vorne gestellt,

0: bei Finanzwende, wie das umgesetzt wird. Aber wenn das so umgesetzt wird, wie es geplant ist, dann verspreche ich mir sehr viel davon und auch wirklich eine größere Schlagkraft gegen große Fälle von Finanzkriminalität.
1: Zumal Sie im Vorfeld auch wirklich diesen mutigen Schritt gefordert haben. Also das klingt dann doch sehr zuversichtlich erstmal.
0: Ja, ich bin auch zuversichtlich. Also ich finde es wirklich sehr positiv, dass hier so auf die Praxis und die Wissenschaft gehört worden ist. Ne? Das ist ja einfach wirklich total sinnvoll und das ist hier gemacht worden. Ein ganz breites Bündel von Maßnahmen und das bestärkt mich darin, dass sie es wirklich ernst meinen. Und das ist ja mal eine gute Sache, ne? Dass politische Entscheidungsträger tatsächlich auf Praktika hören und wahrnehmen an den und den Stellschrauben, wo es gedreht worden und dass man das jetzt angeht, das finde ich wirklich ausgesprochen positiv. Da gibt es nichts zu meckern.
2: Sagt Anne Brohrhilker, Deutschlands frühere Cum-Ex-Chefermittlerin. Gut 3 Monate vor den US-Kongresswahlen hat US-Präsident Donald Trump auf Änderungen im Wahlsystem gedrängt. Sie haben es vielleicht auch schon vorhin bei uns in den Nachrichten gehört. Es gebe schockierende Schwachstellen, sagte Trump am Donnerstag in einer Fernsehansprache an die Nation. Johanna Schultheiß fasst zusammen.
3: US-Präsident Trump hat in seiner Rede an die Nation das US-Wahlsystem als angreifbar und manipulierbar dargestellt. Es gebe schockierende Schwachstellen, sagte der Präsident.
4: Tonight I'm announcing the immediate declassification and release of critical intelligence, revealing shocking vulnerabilities in our election infrastructure.
3: Trump erhob schwere Vorwürfe gegen China. Das Land habe sich über einen Zeitraum von mehreren Jahren, beginnend mit dem Wahlzyklus 2020, eines riesigen Datendiebstahls schuldig gemacht. Insgesamt seien 220 Millionen Wahlunterlagen amerikanischer Bürgerinnen und Bürger in chinesische Hände gelangt. Dem werde nun nachgegangen. Das US-Wahlsystem, so Trump weiter, sei Manipulation und Korruption ausgesetzt gewesen. Die Rede wurde im Sender Fox News übertragen. Die großen Sender NBC, CNN und ABC entschieden sich gegen eine Live-Übertragung.
2: Schauen wir aufs Wetter hier bei uns in der ARD-Infonacht. Tagsüber ist es teilweise heiter. Später gibt es dann auch Schauer und Gewitter, Starkregen und Hagel. Die Höchstwerte 22 Grad auf Fehmarn bis 33 Grad am Oberrhein.

Aktuell ist es sehr mild. Hier ein paar aktuelle Werte. In Hamburg haben wir 19 Grad, Berlin 17 Grad. Frankfurt am Main sind es ebenfalls 19 Grad, 22 Grad messen wir in Dresden. Auf dem Brocken im Harz natürlich etwas kühler, 16 Grad. Dann weiter in Köln, hier sind es auch 16 Grad. Leipzig ist mit 20 Grad mit dabei, 17 Grad in München und in Stuttgart sind es 19 Grad.

0: Und die Zeit, jetzt ist es 4.16 Uhr. Guten Morgen.
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0: Was die Hitze mit unseren Flüssen macht, das kann man gerade zum Beispiel im malerischen Rheintal gut erkennen. Da sieht man nämlich viele Sandbänke. Es herrscht Niedrigwasser am Rhein. Noch sind zwar die Containerschiffe unterwegs, aber die Frachter, die transportieren nur noch ein Drittel der normalen Ladung. Laut Fachleuten kommt das Niedrigwasser 2 Monate zu früh. Normalerweise erwartet man es ja erst in Richtung Herbst und es ist keine Entspannung in Sicht. Birgitta Sölling berichtet.
2: In der Winkeler Bucht treten die Sand- und Kiesbänke im Rhein immer deutlicher.

0: hervor. Manuel Granados manövriert die Autofähre von Oestrich-Winkel nach Ingelheim durch das seichte Wasser. Fällt der Pegel unter 70 Zentimeter, wird es für die Fähre kritisch. Heute Morgen liegt er bereits deutlich darunter. Das verlangt volle Aufmerksamkeit.
1: Unser Korridor ist vorgegeben, wo wir langfahren, und wir haben keine Ausweichmöglichkeiten mehr von 20 Metern. Da ist dann direkt Stein und Kies. Also es ist schon nicht ohne, aber noch ist es handelbar.
0: Die Fähre von Lorch nach Niederheimbach hat den Betrieb schon einstellen müssen. Der Untergrund dort ist bei Niedrigwasser zu felsig. Dabei handelt es sich um ein spezielles Flachwassermodell. Das kommt nun absehbar hier in Oestrich-Winkel zum Einsatz. Beide gehören zur Reederei FRS in Flensburg. Manuel Granados ist seit 12 Jahren Schiffsführer am Rhein. Ein so ausgeprägtes Niedrigwasser schon im Juli hat er bisher noch nicht erlebt.
1: So krass zu dieser Zeit noch nicht. 2018 war es ja noch mal extremer gewesen, aber es war erst hinten raus, also ab August. Deswegen, wir sind auch gespannt, was kommt. Was uns eigentlich nur weiterhilft, ist mal so ein flächendeckender Regen über Tage.
0: Das Wasser im Uferbereich, eine grüne Algensuppe. Steinwälle sorgen dafür, dass sich möglichst viel in der Fahrrinne in der Flussmitte sammelt. Dort ziehen immer noch große Containerschiffe vorbei. Sie transportieren aber nur noch ein Drittel der üblichen Fracht. So flexibel sind die Hotelschiffe nicht. Ein paar Koffer weniger machen keinen Unterschied. Sie kommen kaum noch durch, sagt Tourismuschef Jörg Kirschenbauer. Er lehnt in Rüdesheim am Geländer des Anlegers 6. Normalerweise blickt er hier auf Hotelschiffe in 2er- bis 3er-Reihe.
2: Wir haben ja jährlich über 300.000 Passagiere, die mit den Flussschiffen kommen. Und jetzt im Sommer sind das 12, 14 Schiffe am Tag. Aktuell sehen wir hier gerade ein Schiff liegen.
0: Bei der Rüdesheim Tourist AG glühen deshalb die Telefondrähte. Die Gäste müssen nun aus Boppard oder Koblenz, wo die Schiffe liegen, mit Bussen durchs Rheintal kutschiert werden. Ein Besuch der Drosselgasse oder die Fahrt mit der Seilbahn zum Niederwalddenkmal gehören schließlich zu den Highlights der Rheinreise.
2: Also heute Morgen zum Beispiel wurden einige Gäste in Koblenz eingesammelt und die Busse sind jetzt gerade hier auf dem Weg, sodass die ihr Programm hier bei uns im schönen Rüdesheim auf jeden Fall durchführen können.
0: Entspannung ist absehbar keine in Sicht. Wenn Gewässerkundlerin Franka Navrat vom Landesamt für Naturschutz, Umwelt und Geologie in Wiesbaden auf ihre Daten schaut, sieht sie Niedrigwasser in ganz Hessen. 60-70% der Gewässer sind betroffen.
3: Dann wollen wir mehrere Monate mit überdurchschnittlichen Niederschlägen haben. Gerne halt zeitlich verteilt, also dass es einen Tag regnet, dann einen Tag trocken, wieder einen Tag Regen. Damit halt einfach der Speicher im Boden sich halt mit Wasser füllt und dann kontinuierlich an die Flüsse und Bäche abgegeben werden kann.
0: Danach sieht es momentan aber nicht aus. Örtliche Schauer oder Gewitter können gegen das Niedrigwasser nichts ausrichten.
4: Und über die Folgen des Niedrigwassers für Binnenschiffer hat HR-Kollegin Simone Friedrich mit Dominik Mnich gesprochen. Er ist als selbstständiger Binnenschiffer unter anderem auf dem Rhein unterwegs und wollte zunächst von ihm wissen, wie schwierig ist es denn momentan für Sie, Ihr Schiff sicher über den Rhein zu steuern?
5: Wir haben natürlich unsere Erfahrungswerte. Wir machen das nicht erst seit gestern. Wir sind da drinnen geübt, jedoch durch die ganz kleinen Wasserstände aktuell, dass ein Schiff nur noch mit 1/3 Kapazität rumfährt. Das sorgt bei uns halt auch für Bauchschmerzen, weil noch gibt es Aufträge, aber früher oder später wird auch der Kunde sagen, die Aufträge werden rausgenommen oder auf die Straße und auf die Schiene verlegt. Und dementsprechend verlieren wir natürlich auch unseren Auftrag dabei. Das sorgt natürlich für große Bauchschmerzen, auch für uns dabei.
6: Gehen wir noch einmal kurz zurück zu dem Niedrigwasser. Sie sind vor kurzem mit Ihrem Schiff auf Grund gelaufen, habe ich gehört. Wie kommt man da wieder raus? Wie läuft sowas ab dann?
5: Wir waren ein paar Tage weg gewesen, das Wasser ist stärker gefallen als vermutet. Wir haben schon auf die Prognose geschaut, aber es hat dann doch nicht hundertprozentig alles gestimmt. Ich hatte Glück, ein Kollege ist gerade mit seinem Schiff vorbeigefahren, der hat mir eine Leine rübergegeben und hat dann einfach ganz simpel, wie aus dem Graben ein Auto zu ziehen, kurz die Leine rüber, das Schiff ganz kurz gezogen. Der war 20 Meter weiter in der Fahrrinne und konnte dann recht simpel mich dann da rausziehen. War eine Aktion von 5 Minuten am Ende. Ging dann zum Glück sehr unkompliziert.
6: 5 Minuten, das klingt in der Tat unkompliziert. Sie haben das vorhin gesagt, dass Sie 2/3 der Ladung liegen lassen müssen und dass das wirtschaftlich problematisch ist. Können Sie das zahlenmäßig ein bisschen einordnen, was das bedeutet für die Binnenschifffahrt?
5: Ach, gut, ich habe selber ein Schiff von knapp 1500 Tonnen. Ich fahre jetzt tatsächlich mit 400 bis 600 Tonnen da durch die Gegend. Wir werden in gewisser Weise vergütet, aber die Vergütung trifft auch erst zu, wenn das Schiff nur noch mit 70% Kapazität fahren kann. Also auch da merkt man bei optimalen Situationen, dass das Schiff 100% fahren kann. Wir werden da schon tatsächlich im Stich gelassen, weil 30% trägt erstmal keiner, bis irgendwann mal eine Staffelung zum Greifen kommt, dass die Schiffe wirklich vergütet werden. In Zahlen direkt zu sagen, ist das schwierig. Es macht sich halt jetzt bei dem ganz kleinen Wasser halt enorm bemerkbar, da halt die Schiffe mehr rausschauen an der Bordwand, als sie tatsächlich im Wasser eintauchen.
6: Jetzt sind in diesem Jahr die Pegel sehr früh gesunken. Also normalerweise passiert das erst im August oder im September. Und durch den Klimawandel dürfte das in Zukunft ja immer häufiger passieren, dass es diese langen Phasen von Niedrigwasser gibt. Wie können Sie sich als Binnenschiffer denn daran anpassen? Oder geht das überhaupt, dass Sie sich da anpassen?
5: Wir haben uns tatsächlich jetzt selber bei uns in der Firma nochmal ein großes Schiff dazugeholt, was halt schon in den 70er Jahren für die Elbe und so bedacht wurde, da Sie ja damals schon da gesehen haben, dass wir vermehrt ins Niedrigwasser gehen. Schon seit den 80ern hat man ja schon bemerkt, das Wasser wird nach und nach stetig weniger. Auch wir sind natürlich da bemüht, dass die Schiffe halt relativ effektiv tragen bei geringen Wasserständen. Da sind wir stets bemüht, dass wir halt auch da gut aufgestellt sind, dass halt auch für den Kunden die Ware irgendwo hinzuschippern noch Sinn ergibt. Aber ja, es ist tatsächlich nach und nach ein Krampf. Wenn am Ende nur noch ein Meter Tiefgang vom Schiff schwimmt, dann fährt halt auch am Ende nur noch ein Schiff unter Umständen mit 300 Tonnen oder so durch die Gegend. Und am Ende ist dann das ganz große Europamaßschiff sowie das kleine 86 Meter Schiff so nah aneinander, aber alle haben Personalkosten. Irgendeiner muss es bezahlen. Auch wir haben da natürlich unsere fixe Kosten dabei, wo wir ja mit dem Rücken an der Wand stehen und auch gucken, wie wir effektiv für alle Seiten das alle auf die Reihe bekommen.
6: Jetzt hat die Bundesregierung ja dieses Informationssystem zum Niedrigwasser vorgestellt. Da gibt es unter anderem eine 6 Wochen Vorhersage für die Schifffahrt. Bringt das aus Ihrer Sicht irgendetwas? Hilft Ihnen das?
5: Also prinzipiell sind Prognosen sehr hilfreich zu sehen, was da passiert. Also ich arbeite selber mit der Vorhersage. In der Maxau und Karlsruhe haben wir die Hochwasserzentrale Meldung. Die gibt uns da auch eine sehr weite Voraussicht, um das einzuschätzen. Aber das ist alles mit Bauchgefühl. Wenn wir nur punktuelle Unwetter haben, kommt das Wasser nicht so an, wie zum Teil die Prognose das gesagt hat. Das heißt, mal kann mehr da sein, dann haben wir natürlich Glück. Wir wollen aber natürlich das Maximale rausholen, dass halt wir auch das Maximale dabei erreichen. Aber es kann halt auch im Umkehrschluss sein, Kollegen haben auf die Prognose abgeladen und dann haben 30 Zentimeter gefehlt. Dann lag das Schiff viel zu tief. Man hat trotzdem probiert, mit Ach und Krach das Schiff zum Hafen zu bekommen. Ja, aber das ist natürlich auch schon sehr heikel für uns. Also eine 6-wöchige Prognose darauf sich zu verlassen, ist sehr schwierig. Es soll einen Richtwert geben, aber alles über 3 Tage hinaus ist mega kompliziert, dem zu vertrauen, weil zu viele Eventualitäten auf diesem Weg entstehen können, dass die Prognose einfach innerhalb weniger Stunden tatsächlich schon wieder hinfällig geworden ist oder einfach nicht mehr dem entspricht, was sie prognostiziert hat.
4: Sagt Dominik Mnich, selbstständiger Binnenschiffer, im Gespräch mit Simone Friedrich vom HR.
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8: Mit Lars Pegelow. Bei der Tour de France hat es auf der 12. Etappe erneut eine Sprintentscheidung gegeben. Ein halbes Dutzend Fahrer war dabei kurz vor dem Ziel in einen Sturz verwickelt auf dieser Etappe, die auf der Formel-1-Strecke von Magny-Cours begonnen hat und die in Chalon-sur-Saône ihr spektakuläres Finale fand. Steffen Gaab blickt auf den Tourtag zurück.
9: Vorsicht bitte an Gleis 12. Es fährt ein der Regionalzug von Magny-Cours nach Chalon-sur-Saône. Wieder zu früh, wieder schnell, wieder hektisch.
10: Und da gibt's einen Sturz. Da kommen 3, 4, 5, 6 Fahrer schwer zu Fall. Da bleiben nicht mehr viel übrig. Vielleicht noch 10 vorn. Und da ist auch Max Kanter dabei. Mats Pedersen ist jetzt in Führung. Max Kanter ist am Hinterrad, kommt auf der linken Seite raus, hat relativ freie Fahrt. Max Kanter auf der linken Straßenseite gegen Tim Merlier. Aber er muss wieder einscheren. Koi oder Merlier? Merlier.
9: Tim Merlier winkt schon fröhlich aus dem Fenster. Und als der Zug zum Stehen kommt, steigt er wieder als Erster aus. Dritter Tagessieg für den Belgier in
11: Chalon-sur-Saône.
9: Die deutschen Passagiere waren zwar im ersten Wagen dabei, aber den Sprung ganz nach vorne packten sie nicht. Pascal Ackermann, aufgehalten vom Sturz.
12: Ja, war direkt neben mir. Ich zitter jetzt noch von dem Sturz, weil ich bin gerade noch so durchgekommen. Und ich war vorher schon zweimal ganz knapp an der Bande dran und habe gebremst. Und für mich war das da schon einen Kilometer vor Ziel vorbei.
9: Anders als für Max Kanter. Der Cottbusser gut positioniert im ersten Abteil, aber zu ungeduldig.
13: Wir waren vielleicht einen Ticken zu früh, aber lieber zu früh als zu spät. Ich denke, das war ganz okay. Und dann im letzten Kilometer lassen wir ein bisschen zu sehr sacken. verlieren ein paar zu viele Positionen und dadurch war der Weg für mich zu lang.
9: Kante als bester Deutscher mit Zugticket Nummer 7, Ackermann Nummer 15. Tadej Pogacar, der Mann im gelben Trikot, hatte den Tag meistens entspannt im Speisewagen verbracht. Neben ihm saß Florian Lipowitz. Der wollte übrigens eine Trinkflasche loswerden. Er versuchte, sie auf eine Zielscheibe am Straßenrand zu werfen und warf daneben. Deshalb hat er auch mit dem Biathlon aufgehört, spaßte Lipowitz in die Fernsehkameras.
7: That's why I stopped with Biathlon.
9: Chalon-sur-Saône war der letzte Halt für die Sprinter. Jetzt rollt der Zug ins lange Wochenende Richtung Berge.
8: Und weiter geht es heute mit der 13. Etappe über 205 Kilometer, dem längsten Teilstück der diesjährigen Tour de France. Die Fußballweltmeisterschaft ist fast vorbei. Am Sonntag treffen Titelverteidiger Argentinien und Europameister Spanien im Endspiel aufeinander. Mit dabei US-Präsident Donald Trump. Er soll in New Jersey auch den WM-Pokal überreichen. Dass dem Weltverband FIFA nun von Menschenrechtsorganisationen schwere Versäumnisse vorgeworfen werden, hat auch mit der US-Regierung zu tun. Aus Washington, Benjamin Best.
11: Bei einer Pressekonferenz am Donnerstag in New York erklärten Human Rights Watch und Amnesty International, der Weltverband habe seinen politischen Einfluss gegenüber der US-Regierung nicht genutzt. Wegen der strikten US-Einreisebestimmungen hätten Fans aus mehreren Ländern sowie der somalische Schiedsrichter Omar Artan nicht an der WM teilnehmen können. Außerdem kritisierten die Organisationen, dass sich zahlreiche queere Fans wegen der US-Einwanderungspolitik sowie einer zunehmenden diskriminierenden Rhetorik der US-Regierung gegen eine Reise zur Weltmeisterschaft entschieden hätten. Die FIFA habe ein Fest der Vielfalt versprochen, dieses Versprechen aber nicht eingelöst. Kritik gab es zudem an der engen Beziehung von FIFA-Präsident Gianni Infantino zu US-Präsident Donald Trump.
8: Und vom Fußball schließlich noch zum Volleyball. Und da gibt es ein etwas enttäuschendes Ergebnis für die deutsche Männernationalmannschaft. Sie hat nämlich im Nations League-Spiel in Belgrad gegen den Iran mit 2:3 verloren und damit praktisch keine Chance mehr auf das Erreichen des Final-Eight-Turniers in China in 2 Wochen.
4: Soweit der Sport mit Lars Pegelow.

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1: Um 4.30 Uhr mit Wolfgang Berger. Gut drei Monate vor den US-Kongresswahlen hat Präsident Trump auf Änderungen im Wahlsystem gedrängt. Es gebe so wörtlich schockierende Schwachstellen, sagte Trump in seiner Ansprache an die Nation. Neue Geheimdienstinformationen zeigten, dass die Wahlmaschinen und Systeme zur Stimmauszählung anfällig für Hacking, Manipulation und Korruption seien. China und andere Länder hätten versucht, sich in die Wahlen einzumischen. Umfragen zufolge droht Trumps Republikanern bei den Kongresswahlen eine Niederlage. Trump wiederholte zudem seine längst widerlegte Behauptung, der Wahlsieg sei ihm 2020 gestohlen worden. Unmittelbar vor dem heutigen deutsch-französischen Ministerrat hat Präsident Macron eine europäische Politik der Stärke eingefordert. Die Kräfte müssten gebündelt werden. Zugleich sei es aber wichtig, die Besonderheiten jedes einzelnen europäischen Partners zu respektieren. Ziel sei, so wörtlich, dieses strategische Erwachen Europas voranzutreiben. Macron äußerte sich entsprechend vor einem Treffen mit Kanzler Merz auf Schloss Bensberg. Beide Regierungen wollen heute auch erste Schritte in Richtung einer gemeinsamen nuklearen Abschreckung gehen. Die AfD in Nordrhein-Westfalen steckt in einer Krise. Der Landesverband ist in zwei unterschiedliche Lager gespalten. Jetzt hat die AfD-Spitze in Berlin den Landesverband aufgefordert, seinen Parteitag in Marl abzubrechen. Aus Berlin Gabor Hallas.
2: Die Bundesvorsitzenden Alice Weidel und Tino Chrupalla begründen das mit erheblichen Risiken, die Landesliste einwandfrei aufzustellen. In einem Schreiben, das dem ARD-Hauptstadtstudio vorliegt, nehmen die Bundesvorsitzenden Weidel und Chrupalla den Landesvorsitzenden Vinzenz in die Verantwortung. Es bestünden erhebliche Anhaltspunkte, dass bei der Kandidatenaufstellung für die Landtagswahl Wahlgrundsätze verletzt worden seien. Delegierte seien bedroht oder erheblich unter Druck gesetzt worden. Es liege in der Verantwortung des Landeschefs, ein Debakel auszuschließen.
1: Das US-Raumfahrtunternehmen SpaceX musste den ersten Testflug seiner Starship-Rakete seit dem Rekordbörsengang abbrechen. Konzernchef Musk erklärte, einige der Triebwerke seien nicht gestartet. Die Riesenrakete sollte eigentlich zum 13. Mal abheben. Sie spielt eine wichtige Rolle bei den Weltraumplänen von SpaceX und der US-Raumfahrtagentur NASA. Ziel ist, noch vor Ende 2028 erneut Astronauten auf den Mond zu bringen. Derzeit liegt die Aktie von SpaceX unter ihrem Ausgabepreis vom Juni. Das Wetter in Deutschland. Tagsüber gebietsweise heiter, vermehrt Schauer und Gewitter, örtlich Unwettergefahr durch heftigen Starkregen, Hagel und Sturm. Höchstwerte 22 bis 30 Grad. Am Samstag zum Teil einzelne Schauer, auch freundliche Phasen, 19 bis 28 Grad. Am Sonntag im Westen mehr Sonne, im Osten Schauer und Gewitter bei 17 bis 25 Grad. Das waren die Nachrichten.
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3: Die A113 Schönefeld Richtung Neukölln ist zwischen Tunnel Alt-Glienicke und Tunnel Rudower Höhe nach einem Unfall gesperrt. Und die A565 Meckenheim Richtung Bonn zwischen Bonn-Poppelsdorf und Endenich gibt es eine Sperrung wegen Bauarbeiten bis 5 Uhr früh.
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3: Mit Milat Kupay. Es war eine Pressekonferenz der besonderen Art. Spontan ruft der abgesetzte Verteidigungsminister Fedorov am Donnerstagmittag zu einem Briefing ein in der Ukraine. Es kommen nicht nur Journalisten, auch viele ukrainische Abgeordnete wollen verstehen, was hinter seiner Entlassung steckt. Und Fedorov hält mit seiner Kritik nicht zurück. Armeechef Sirski habe alle Reformideen und Initiativen blockiert. Statt Probleme zu lösen, habe er Intrigen geschmiedet, wettert er. Viele Menschen in der Ukraine sahen in Fedorov einen Hoffnungsträger, hatten auf systemische Reformen in der Armee, im Verteidigungsministerium und bei der Mobilisierung gehofft. Wer seinen Posten nun übernehmen soll, ist unklar. Rebecca Barth.
4: Einmal alles neu. Unter diesem Motto scheint der aktuelle Regierungsumbau in der Ukraine zu stehen. 11 neue Minister bestätigt das ukrainische Parlament am Mittwoch im Amt. Überschattet aber werden die Ereignisse von der Absetzung des in der Bevölkerung beliebten Verteidigungsministers Michailo Fedorov. Tausende Menschen protestieren in mehreren Städten des Landes. Fedorov bleibe im Team, gibt sich Präsident Zelensky zunächst zuversichtlich. Nur in welcher Rolle, darüber werde er später nachdenken. Doch dass es dazu kommt, daran gibt es in der Ukraine große Zweifel. Michailo Fedorov hält auf einer eilig einberufenen Pressekonferenz mit seiner Kritik nicht zurück. Besonders im Fokus Armeechef Oleksandr Sirski. Alle Initiativen, die wir vorgeschlagen haben, wurden blockiert. Sirski ist nicht bereit, Probleme offen anzusprechen. Stattdessen ist er bereit, an persönlichen Treffen teilzunehmen, Intrigen zu spinnen und zu denken, das Problem sei eine Medienkampagne gegen ihn und nicht die Dinge, die tatsächlich schieflaufen. Er hat ein Ultimatum gestellt. Anstatt sich zu überlegen, wie man Russland asymmetrisch besiegen kann, hat er überlegt, wie er das Land spalten kann. Und das ist ein großes Problem. Und dabei belässt es der entlassene Minister nicht. 11 Hauptprobleme der ukrainischen Streitkräfte habe er identifiziert, fährt Fedorov fort. Die Armee würde lediglich auf taktischer Ebene kämpfen. Niemand werde für irgendetwas zur Verantwortung gezogen. Konstante Lügen und das Blockieren von Initiativen würden Reformbemühungen behindern. Es ist ein verbaler Schlag in aller Öffentlichkeit gegen Armeechef Sirski, an dem der ukrainische Präsident weiter festhält. Es gibt Probleme mit der Mobilmachung. Und obwohl mir klar ist, dass es hier sehr schwierig ist, einen Mechanismus zu finden, ist dieses Problem bislang nicht gelöst. Und wenn wir also über Probleme an der Front, in den Brigaden, in den Wehrämtern sprechen, dann müssen diese Probleme gelöst werden. Ich sage nicht, welcher der beiden Seiten das lösen muss. Ich bin der Meinung, dass Verteidigungsminister und Armeechef das gemeinsam tun müssen. Der Konflikt zwischen dem jungen Minister und dem erfahrenen Armeechef hatte sich in den vergangenen Monaten angebahnt. Fedorov war erst im Januar ins Amt gekommen und startete selbstbewusst und mit ambitionierten Plänen, sagt der Politologe Oleksiy Haran. Der Grund war, dass Fedorov jemand war, der seine eigene Meinung hatte, und zwar eine recht entschiedene. Er forderte notwendige Veränderungen, und zwar nicht nur im Verteidigungsministerium, sondern auch in anderen Bereichen. Er versuchte, das System transparenter zu machen und Ausschreibungsverfahren einzuführen. Am Abend macht Zelensky dann öffentlich, wer nun auf Fedorov folgen soll. Jewgeni Chmara, aktuell an der Spitze des Inlandsgeheimdienstes SBU, soll übernehmen. Zunächst als Interimsminister.
3: Wirtschaft. Der deutsche Essenslieferdienst Delivery Hero hat sich mit dem US-Fahrdienstvermittler Uber auf eine milliardenschwere Übernahme geeinigt. Was das für die Kunden und für den Markt der Essenslieferdienste bedeutet, das berichtet Bianca van der Au.
5: Es war der Börsen-Shooting-Star zur Corona-Zeit. Die Pandemie hat den Essenslieferdienst Delivery Hero groß gemacht. Die damaligen Lockdowns und Schließungen von Restaurants waren ein massiver Wachstumstreiber, haben zu einem weltweiten Boom von Essensbestellungen geführt. Und Delivery Hero zeitweise bis in die erste Börsenliga, den DAX, katapultiert. Geld verdient hat das Unternehmen mit Sitz in Berlin jedoch bis heute nicht, sagt Stefan Risse von der Vermögensverwaltung Akatis.
6: Das kann sich jeder selber ausrechnen, dass das schwer ist, damit Geld zu verdienen, wenn ich eben eine Essenslieferung habe, die oft ja dann nur einen Wert von 20 Euro oder sowas beinhaltet. Und davon muss dann das Restaurant, der Fahrer bezahlt werden und der Aktionär von Delivery Hero soll auch noch was übrig behalten. Das ist anspruchsvoll.
5: Entsprechend hat das Unternehmen seit seiner Gründung im Jahr 2011 unterm Strich noch keinen Nettogewinn erzielt. Fahrdienstleister Uber, der den Essenslieferdienst nun für umgerechnet 13 Milliarden Euro übernehmen will, hingegen schon. Warum gibt Uber Milliarden für ein scheinbar nicht profitables Geschäft aus? Stefan Risse von Akatis.
6: Aus Sicht von Uber ist es tatsächlich sehr interessant, weil Uber damit in Märkte kommt, in denen sie noch nicht stark vertreten sind. Und Uber kann damit weltweit Essenslieferungen auch aufbauen, zusätzlich zu ihrem Taxigeschäft. Und Uber hat den großen Vorteil, dass Uber Synergien nutzen kann, die Delivery Hero eben nicht hat.
5: Sprich, die Taxifahrer von Uber könnten in einer Leerlaufphase mit wenig Kundschaft Essen ausliefern. Und Uber kann mit einem Schlag das von Delivery Hero aufgebaute Netz, vor allem in Asien, Afrika, der arabischen Halbinsel und Südeuropa nutzen. Überall dort ist Delivery Hero präsent. Dank geschickter Zukäufe, sagt Kapitalmarktexperte Christoph Schallers.
7: Sie haben überall, und zwar gerade in wachsenden Märkten, Unternehmen dazugekauft und sehr erfolgreich diese Marken auch teilweise weiterentwickelt und haben eben vor allem auf starke Wachstumsmärkte gesetzt. Deswegen ist Delivery Hero auch so interessant als Übernahmekandidat.
5: Die Sorge, dass nun ein weiterer Monopolist aus den USA entstehen könnte, teilt der Experte für Fusionen und Übernahmen nicht. Wegen kartellrechtlicher Auflagen wird der neue Essenslieferriese Geschäftsteile verkaufen müssen, so Schallast.
7: In Europa muss man sagen, ist ja vor allem Spanien und Portugal und auf der anderen Seite Schweden und Finnland betroffen. Und da wird es natürlich Verkaufsauflagen geben. Und es ist oft bei einer Transaktion so, dass derjenige, der am Schluss dann aufgrund der Auflagen kauft, der lachende Dritte ist.
5: Der Markt ist hart umkämpft. Auf den deutschen Lieferdienstmarkt dürfte die Übernahme keine direkte Auswirkung haben. Denn sein Deutschlandgeschäft hatte Delivery Hero bereits 2019 verkauft. In Deutschland bleibt damit Lieferando der Platzhirsch. Und der gehört zum Mutterkonzern Just Eat Takeaway, ein niederländisches Unternehmen mit Hauptsitz in Amsterdam.
3: Soweit der Wirtschaftsblock für diese Stunde. Öl ist knapp, Gas ist knapp und die Preise für diese Rohstoffe steigen. Während Unternehmen und Verbraucher darunter leiden, klingeln die Kassen der Mineralölkonzerne. Sind sie die großen Gewinner der Krise am Golf? Wer profitiert noch? Diesen Fragen ist Sebastian Schreiber aus der ARD-Finanzredaktion nachgegangen. Er ist dabei auch auf jede Menge Kritik gestoßen. Kritik an den Mineralölkonzernen.
8: Greenpeace zum Beispiel spricht von Übergewinnen, die sich nach Berechnungen der Organisation über die Monate Mai bis Juni in Deutschland auf 2,4 Milliarden Euro aufsummiert haben. Mancher spricht in dieser Lage auch von Abzocke, zum Beispiel der Tankstelleninteressenverband. Denn die Pächter der Tankstellen, die müssen mit dem arbeiten, was die Zentralen der Mineralölkonzerne vorgeben. Die Tankstellen selbst können die Preise in der Regel nicht bestimmen. Die Lobby der Mineralölkonzerne wiederum weist diese Kritik von sich. Es gebe kein Unternehmen in Deutschland, das den Preis bestimmt, so der Brancheverband Fuels und Energie. Dem ZDF sagte Pressesprecher Alexander von Gersdorf im April:
9: Den Preis bestimmen am Ende, auch bei diesem hohen Niveau, die Tankkundinnen und Tankkunden.
8: Solange die Kunden aber bereit sind, diese höheren Preise auch zu bezahlen, entsteht die Gelegenheit für die Mineralölkonzerne massiv an der Krise zu verdienen. Wie das genau funktioniert, darüber habe ich mit Jochen Stanzel gesprochen. Er ist der Chefmarktanalyst der Consorsbank. Er spricht in diesem Zusammenhang von sogenannten Windfall Profits und ich habe ihn gefragt, was sich dahinter genau verbirgt.
10: Die Weltnachfrage wird ja hochgerechnet, zum Beispiel von der OPEC, zum Beispiel von der Internationalen Energieagentur. Was erwarte ich aus China, was erwarte ich aus Europa und den USA, was an Ölnachfrage und nach Nachfrage nach Mineralölprodukten sind das ja dann meistens. Also Diesel, Benzin, Kerosin, Schweröl, Heizöl und so weiter. Das kann ich ja hochrechnen. Und dann gucke ich mir das Angebot an, leite davon dann einen möglichen Ölpreis ab. Und das ist so dieser Normalzustand. Was wir aber zurzeit haben, ist ja, dass im Ölpreis so eine geopolitische Risikoprämie, sagt man dazu, eingepreist wird. Also dafür, dass Lieferengpässe entstehen könnten, zum Beispiel dadurch, dass die Meerenge von Hormuz, die Straße von Hormuz, da im Persischen Golf nicht passierbar ist, frei für die Schiffe. Die müssen ja teilweise ihre Transponder abschalten und versuchen da abenteuerlich dann irgendwie sicher da durchzufahren. Also das ist ja eine Störung der Lieferkette von Öl und das führt dazu, dass das so eine geopolitische Risikoprämie, also ein Preisaufschlag, wenn man es einfach haben möchte, im Ölpreis draufgeschlagen wird, ist immer schwierig zu sagen, wo der sich bewegt. Derzeit bei den Ölpreisen dürften wir bei einem Ölpreis von 80 Dollar vielleicht ungefähr 15 Dollar oder 20 Dollar an Risikoprämie drin haben. Und das würde ich jetzt mal als Windfall Profit bezeichnen, weil diejenigen, die weiterhin Öl liefern können, die also nicht in dieser Meerenge festhängen, die können das ja zu höheren Preisen tun, als das sonst berechnet wurde.
8: Wir beobachten also, die Mineralölkonzerne profitieren durchaus von dieser Situation. Jetzt kann ich mir aber auch vorstellen, wenn Öl immer knapper wird, wird es ja auch für die Mineralölkonzerne schwieriger, sich mit ausreichend Rohstoff einzudecken. Die wollen ja auch ordentlich produzieren. Kann so ein Umfeld, in dem die Rohstoffe immer knapper werden, auch zum Problem werden für die Mineralölkonzerne?
10: Das kann durchaus ein Problem werden für die Ölkonzerne und die Mineralölkonzerne, weil wenn der Preis natürlich zu stark steigt und dann der Endverbraucher ist die natürliche Grenze, wenn ich mir also das Heizöl nicht mehr kaufen kann, weil es einfach zu teuer geworden ist oder an der Tankstelle dann lieber das Auto stehen lasse und andere Wege suche, dann von A nach B zu kommen, dann ist dann eine natürliche Grenze erreicht. Und dann gibt es eine Nachfragezerstörung, das sagt man auch Demand Destruction im Englischen. Also es wird einfach, es schalten dann eben an der Grenze quasi die immer mehr Leute aus, die sich das nicht mehr leisten können. Das ist gerade für die armen Länder natürlich ein großes Thema. Und das ist so die Grenze der Belastbarkeit. Und dann brechen eben die Gewinne dadurch ein, dass die Verkaufsmengen sinken.
8: Das heißt, die Mineralölkonzerne dürfen es auch nicht übertreiben, auch wenn es um diese Risikoaufschläge geht.
10: Richtig. Und die Mineralölkonzerne müssen natürlich sich dann auch richten an dem Ölpreis. Sie müssen das Ganze ja auch einkaufen, müssen das dann eben raffinieren und müssen es dann eben weiter vertreiben. Und das hängt natürlich auch an Marktbedingungen. Also zu welchen Bedingungen kann ich dann in der Raffinerie Mineralölprodukte herstellen? Da gibt es dann sogenannte Crack Spreads. Das sind also dann die Gewinne, die ich dann quasi abschöpfen kann, wenn ich aus Rohöl dann ein anderes Produkt mache. Das sind dann immer Marktbedingungen. Das können ja die Ölkonzerne nicht selbst bestimmen, sondern die sind dann tatsächlich von den Weltbörsen abhängig.
8: Schauen wir auch mal so ein bisschen auf die Rolle der Anleger. Jetzt haben wir schon gesehen, die Aktien der Mineralölkonzerne sind vor allem nach Beginn dieses Krieges im Iran doch deutlich gestiegen. Danach gab es so ein bisschen so ein Auf und Ab, aber wir sehen schon Tendenz eher nach oben. Welche Rolle spielt so eine Krise für Anleger an sich? Ist das durchaus so, dass auch die großen, ja, ich sag mal, Investoren drauf schauen, wie entwickelt sich diese geopolitische Lage? Wo muss man praktisch Geld vielleicht auch umschichten? Wo muss ich jetzt dabei sein, um vielleicht auch selber ein Stück weit davon zu profitieren?
10: Also man muss dann natürlich taktisch sehr schnell sein bei solchen Krisen, weil man hat so ein Börsensprichwort, politische Börsen haben kurze Beine. Ich würde sogar erweitern auf geopolitische Börsen haben kurze Beine. Das sieht man auch ein bisschen an der Ölpreisentwicklung. Wir hatten also diese Spitze im März auf 120 Dollar, pendeln uns da jetzt irgendwie ein. Also entsprechend haben sich auch die Ölkonzerne, die Aktien entwickelt. Also wenn man schnell ist, hat man schnell reagiert, aber man muss eben auch schnell den Ausstieg finden, weil sowas dann eben selten dauerhafte Steigerungen mit sich bringt. Also da muss man fix sein. Auf der anderen Seite gibt es natürlich auch die Leidtragenden von solchen Entwicklungen. In erster Reihe steht dann natürlich für uns, weil wir das als unseren heimischen Index natürlich betrachten, der DAX, der ja gerade dabei war, aus so einer einjährigen Handelsspanne nach oben auszubrechen. Der ist ja so begrenzt bei 25.500 Punkten. Und das wurde abgebrochen, weil natürlich die zyklische Industrie, die hier ansässig ist, doch sehr stark auch belastet wird durch einen steigenden Energiepreis. Also da muss man dann vielleicht einfach ein bisschen mehr Geduld mitbringen. Es ist keine wirkliche Umkehr nach unten, aber die Seitwärtsbewegung im DAX geht dann weiter. Das sind so die Folgen, die Anleger, glaube ich, am meisten mitbekommen haben.
8: Soweit also Jochen Stanzel, Chefmarktanalyst der Consorsbank. Wir halten mal fest, die Mineralölunternehmen dürfen es also nicht übertreiben. Zu hohe Preise können die Kundschaft langfristig dann doch abschrecken. Und es gibt ein weiteres Thema für die Branche, der Klimawandel bzw. die Klimaziele von Unternehmen und Regierungen. Die gegenwärtige Krise hat ja gezeigt, wie angreifbar Volkswirtschaften, auch die in Deutschland, nach wie vor sind, wenn es um fossile Brennstoffe geht. Das sind ja Energieformen, auf die man eigentlich mehr und mehr verzichten möchte. Welche Rolle spielt das für die Mineralölkonzerne, auch wenn es um die Zukunft geht? Dazu Chris-Oliver Schickentanz vom Vermögensverwalter Capitel.
11: Ehrlicherweise muss man sagen, dass die Bemühungen der großen Energiekonzerne, ihr Geschäftsmodell deutlich zu transformieren, dass diese Bemühungen in den letzten Jahren eher ein Stück weit zurückgegangen sind. 2015, 2016 hatte der Energiekonzern BP seinen eigenen Markennamen mal als Beyond Petroleum, also etwas, was über fossile Brennstoffe hinausgeht, definiert. Davon ist man aktuell aber wieder ein Stück weit abgerückt. Viele Energiekonzerne hatten sehr massiv in erneuerbare Energien investiert, aber jetzt zum Beispiel größere Windparks zuletzt eher wieder deinvestiert. Das Kalkül Aktuell gehen die Prognosen davon aus, dass fossile Brennstoffe auch noch in den nächsten 40, 50, 60 Jahren benötigt werden und dass dementsprechend die Konzerntransformation etwas auf sich warten lassen kann. Ein bisschen tun die Konzerne natürlich. Man will sich schon einen etwas grüneren Anstrich geben, aber das ist bei weitem nicht mehr so beherzt, wie das vielleicht noch vor einer Dekade der Fall war.
8: Eine Frage stellt sich aber noch. Sind die Mineralölkonzerne damit die einzigen großen Profiteure dieser Krise? Analysten sehen da durchaus auch noch andere Branchen, die versuchen, die gegenwärtigen Risiken über höhere Preise abzubilden. Da sind zum Beispiel die Frachtunternehmen und Reedereien. Beispiel Hapag-Lloyd. Der Transportriese hatte zuletzt noch mit einem möglichen Minus gerechnet, aber davon keine Spur mehr. Der Konzern hat seine Gewinnprognose deutlich nach oben geschraubt. Man rechnet mit einem operativen Gewinn von bis zu 1 Milliarde Euro. Der Grund, nicht nur die Rohstoffe selbst, sondern auch der Transport von Gütern ist deutlich teurer geworden. Die Risikoaufschläge spülen also auch Geld in die Kassen der Frachtunternehmen. Dazu nochmal Chris Oliver Schickentanz.
11: Die großen Reedereien profitieren in der Tat von der aktuellen Situation, weil sie insbesondere für Seetransporte deutlich höhere Preise von ihren Kunden vereinnahmen, verbuchen können, als das vor dem Iran-Konflikt der Fall war. Das liegt an verschiedenen Gründen. Zum einen sind natürlich die Inputkosten der Reedereien gestiegen. Wir haben auf der einen Seite höhere Preise für beispielsweise Schiffsdiesel, aber auch Versicherungsprämien sind zuletzt deutlich angestiegen. Damit kann man Preiserhöhungen sehr, sehr gut begründen. Zum Zweiten gibt es natürlich immer noch ein Restrisiko, insbesondere bei der Passage durch die Straße von Hormuz. Und das setzen eben viele Reedereien dann auch mit einer Extra-Risikoprämie um, die sie von den Kunden einfordern. Da das aber für die Kunden die einzige Möglichkeit ist, Waren von A nach B zu transportieren, ihr Öl oder ihr Gas loszuwerden, sind die Kunden auch durchaus bereit, diese Preise zu zahlen.
8: Eines also haben die Profiteure dieser Krise gemeinsam. Sie setzen auf Risikoaufschläge, die die Kunden dann tragen müssen, häufig, weil sie gar keine andere Wahl haben. Klar ist aber auch, die Unternehmen dürfen diese Aufschläge nicht zu hoch ansetzen, denn wenn sich die Kunden die Mineralölprodukte irgendwann gar nicht mehr leisten können, wenn sich Unternehmen den Versand ihrer Produkte oder den Transport ihrer Produkte nicht mehr leisten können, dann dürften auch die jetzigen Profiteure dieser Krise irgendwann unter Druck geraten.
3: Das war Sebastian Schreiber aus der ARD-Finanzredaktion mit dem Podcast Straße von Hormus, ein Wirtschaftsupdate.
0: Kultur.
3: Es ist das erste große Epos des Abendlandes und Vorläufer fast aller Helden- und Heldinnengeschichten. Christopher Nolan hat sich an Homers Odyssee gewagt und schickt Matt Damon in der Titelrolle auf die sagenumwobene Irrfahrt. Kaum ein anderer Film wurde in diesem Jahr so sehr mit Spannung erwartet, hochkarätig besetzt, mit einer Riege aus Weltstars in fast allen Hauptrollen, gedreht als erster Spielfilm der Kinogeschichte, im aufwendigen XXL IMAX-Format und Nolans großer Versuch, die wohl berühmteste Heldengeschichte zu neuem Leben zu erwecken. Jetzt kommt Christopher Nolans Odyssee in die Kinos.
12: Donner. Feuer. Tod.
13: Eigentlich müsste man in IMAX-Kinos in Prag oder London gehen, um Christopher Nolans Odyssee wirklich genauso zu sehen, wie er seinen Film gedreht hat. Aber man bekommt selbst bei normal großen Leinwänden oder nicht analogen 70mm-Projektionen trotzdem das ganz große Kino, auch hier. Christopher Nolan liebt dieses übergroße IMAX-Format, verwendet es seit seinem zweiten Batman-Film The Dark Knight in jedem seiner Filme, weil es größer einfach nicht geht. Und hier nun hat er sich endlich den Traum erfüllen können, einen kompletten Spielfilm dieser Größenordnung in IMAX zu drehen.
14: Er bringt alles.
13: Episch war also auch, ohne jede Übertreibung, der Aufwand, mit dem Nolan seine Vision von Homers Odyssee verwirklicht hat.
15: Sag mir, woran du dich erinnerst.
14: Eine Frau. Einen Sohn.
15: Und was dann?
13: Alles, Wirklich alles ist hier groß in Christopher Nolans Odyssee. Das beeindruckende, riesige Star-Ensemble und Matt Damon als Odysseus, der Erzählbogen, der sich im Aufbau wirklich nah an Homers Vorlage bewegt und jedes einzelne Bild und jeder einzelne Wortwechsel.
12: Nach Jahren des Krieges konnte sich niemand zwischen meine Männer und ihre Heimat stellen.
13: Mit dem trojanischen Pferd, das als zurückgelassene Opfergabe, halb im Sand versunken, am Strand vor Troja darauf wartet, hinter die Stadttore Trojas gezogen zu werden, beginnt der Film mit einem enorm kraftvollen Bild. Nicht nur, weil es damit das erste Mal in der Film- und Fernsehgeschichte gelingt, den legendären Kriegstrick auch glaubhaft zu machen, sondern weil damit auch der ernste, düstere Ton für den gesamten Film gesetzt wird.
16: Glaubst du wirklich, das Leben wird wieder so wie früher? Diese Welt ist Geschichte.
13: Im Anschluss geht es dann, wie in der Vorlage, erstmal an den Hof von Ithaka, wo Odysseus Frau und Sohn, gespielt von Anne Hathaway und Tom Holland, seit fast 2 Jahrzehnten auf dessen Rückkehr warten und eine ganze Horde von Freiern darauf drängt, seinen Platz einzunehmen.
17: Dies ist ein Haus, das auf einen Herrn wartet. Ich will, dass du mich erwählst.
13: Erst mit dem, was in der Heimat auf ihn wartet, beginnt schließlich in Rückblicken und Erinnerungen die eigentliche Irrfahrt Odysseus.
12: Niemand stellt sich zwischen mich und meine Heimat. Nicht einmal die Götter.
13: Es dauert zwar ein bisschen, bis nicht nur die große Irrfahrt, sondern auch der Film so richtig in Fahrt kommt, aber dann ist er unaufhaltsam. Die letzten beiden Stunden dieses fast 3-stündigen Meisterwerks entwickeln eine zwingende Intensität und werden zu einem einzigen epischen Finale. Nolan bleibt in der Form der Vorlage treu und gewinnt hier nicht nur durch eine manchmal fast heutige Sprache ohne jedes antike Versmaß eine andere Verständlichkeit und gleichzeitig ein existenzielles Verständnis ab. Ein eindringliches Kinoerlebnis, packend, ergreifend, ein gewaltiges, leidvolles Abenteuer. Das dichterische Jahrtausendepos in filmischer Jahrhundertgröße.
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3: Der Film des Regisseurs Christopher Nolan, Odyssee, ist jetzt im Kino zu sehen. Alexander Soyer hat ihn vorgestellt.
0: Standpunkte.
3: Jens Spahn, der Fraktionsvorsitzende der Union im Bundestag, ist Vater geworden, zusammen mit seinem Ehemann. Das wäre nichts Besonderes, wenn das Kind nicht von einer Leihmutter in den USA ausgetragen worden wäre. Das ist in Deutschland nämlich verboten. Christoph Schwennicke, Politikchef des Nachrichtenportals T-Online, kritisiert deshalb Spahns Verhalten. Er hält es für unfair und für gefährlich.
18: Jens Spahn und seinem Partner sei ihr Elternglück von Herzen gegönnt. Der prominente Fall einer Elternschaft mit Hilfe einer Leihmutter wirft aber grundsätzliche Fragen auf. Man kann aus stichhaltigen Gründen für das Leihmutterkonzept sein. Man kann aus ebenso guten Gründen dagegen sein. Man kann aber nicht politisch strikt dagegen und im eigenen Fall egoistisch dafür sein. Das ist bigott und selbstsüchtig. Stellt den eigenen Kinderwunsch über jenen all der anderen, die ihn sich hierzulande nicht erfüllen können. Genau das aber hat Jens Spahn gemacht. Der neokonservative Unionspolitiker hat sich in der Vergangenheit immer wieder dezidiert gegen diese Möglichkeit eines Paares ausgesprochen, ein Kind zu bekommen. Als aber der Kinderwunsch in ihm selbst hochkam, hat er sich ins Flugzeug gesetzt, ist in die USA geflogen und hat das Problem so für sich gelöst. Weil er es konnte, weil er das Privileg hat, sich die Umgehung der deutschen Gesetzeslage leisten zu können. Dabei säße er als Fraktionschef am entscheidenden Hebel, Mehrheiten für eine Gesetzesänderung herbeizuführen. Politiker wie Spahn sind dem Gemeinwohl verpflichtet. Wenn sie nur auf ihren eigenen Vorteil schauen, wenn Handeln und Reden nicht zusammenpassen, dann verlieren sie zu Recht jedes Vertrauen und jede Glaubwürdigkeit. Das ist der hohe Preis, den Spahn für sein frisches Babyglück bezahlt. Er ist selbst schuld daran.
3: Christoph Schwennicke vom Nachrichtenportal T-Online. Die Frankfurter Allgemeine Zeitung spricht sich gegen das Geschäft mit der Leihmutterschaft aus.
19: Hier geht es um das Wunder einer Schöpfung. Die Entstehung eines Menschen durch 2 Menschen. Ein höchst intimes Ereignis, vor allem für die Mutter, die mit dem Kind schwanger ist und es unter Schmerzen auf die Welt bringt. Das ist keine Dienstleistung, das darf kein Service sein, den man kaufen kann.
3: Die Süddeutsche Zeitung aus München fordert, dem Beispiel Großbritanniens zu folgen und dem Kinderwunsch vieler Paare nachzukommen. Dort ist die uneigennützige Leihmutterschaft legal. Das heißt, Leihmütter dürfen für ihre Dienstleistung nicht bezahlt werden und geben ihr Elternrecht erst nach der Geburt ab.
19: Ein Modell auch für Deutschland? 2023 hatte die Ampelregierung eine Kommission eingesetzt, die Legalisierung der uneigennützigen Leihmutterschaft und Eizellspende zu prüfen. Das Ergebnis? Verfassungsrechtlich wäre beides zulässig. Warum also warten? Zwar ist im Koalitionsvertrag dazu nichts vereinbart, auch könnte es schwierig werden, eine Mehrheit für eine Reform zu finden. Aber deshalb ein Problem nicht anzugehen, verleugnet die Realität.
3: Und das waren die Standpunkte, zusammengestellt hat sie Torben Müller.

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1: Um 5 Uhr mit Wolfgang Berger. Gut 3 Monate vor den US-Kongresswahlen hat Präsident Trump auf Änderungen im Wahlsystem gedrängt. Es gebe so wörtlich schockierende Schwachstellen, sagte Trump in seiner Ansprache an die Nation. Aus der Nachrichtenredaktion Ulrike Ufer.
2: Neue Geheimdienstinformationen zeigten, dass die Wahlmaschinen und Systeme zur Stimmauszählung anfällig für Hacking, Manipulation und Korruption seien, so Trump. China und andere Länder hätten versucht, sich in die Wahlen einzumischen. Umfragen zufolge droht Trumps Republikanern bei den Kongresswahlen eine Niederlage. Er wiederholte zudem seine längst widerlegte Behauptung, der Wahlsieg sei ihm 2020 gestohlen worden. Das Heimatschutzministerium werde in Kürze Maßnahmen vorstellen, um die Zwischenwahl im November, so wörtlich, ehrlich zu machen.
1: Die USA haben in der 6. Nacht hintereinander Ziele im Iran angegriffen. Medienberichten zufolge standen mehrere Brücken sowie ein Flughafen im Fokus der Attacken. Im Zuge des Angriffs seien mehrere Menschen getötet oder verletzt worden. Unterdessen sind die Golfstaaten Kuwait und Bahrain ebenfalls wieder unter Beschuss geraten. Zudem sollen auch US-Anlagen in Jordanien Ziel iranischer Vergeltung gewesen sein. Die Regierungen aus Deutschland und Frankreich treffen sich heute auf Schloss Augustusburg in Brühl bei Köln. Bundeskanzler Merz hatte den französischen Präsidenten Macron gestern Abend schon auf Schloss Binsberg empfangen. Aus Brühl Markus Sambale.
3: Gestern empfing Kanzler Merz den französischen Präsidenten Macron zum Abendessen im Grand Hotel Schloss Binsberg mit Blick auf Köln. Heute steht zunächst die Verteidigungspolitik im Mittelpunkt. Kanzler Merz, Präsident Macron und die Außen- und Verteidigungsminister beider Länder treffen sich auf dem Fliegerhorst Nörvenich, wo Eurofighter der Bundeswehr stationiert sind. Außerdem geht es darum, welche Rolle Frankreichs Atomwaffen in Zukunft für die deutsche Sicherheit spielen können.
1: Im Dresdener Prozess gegen eine mutmaßliche NSU-Unterstützerin wird heute das Urteil erwartet. Die Angeklagte ist die Ehefrau eines bereits verurteilten NSU-Unterstützers. Zudem gilt sie als eine enge Freundin der Rechtsterroristin Beate Zschäpe. Die Bundesanwaltschaft wirft der 45-Jährigen unter anderem vor, Zschäpe ihren Personalausweis und ihre Krankenkassenkarte überlassen zu haben. Die rechtsextremistische Zelle Nationalsozialistischer Untergrund hatte 10 Morde begangen. Das waren die Nachrichten. Das Wetter in Deutschland. Tagsüber gebietsweise heiter, vermehrt Schauer und Gewitter, örtlich Unwettergefahr durch heftigen Starkregen, Hagel und Sturm, Höchstwerte 22 bis 30 Grad. Am Samstag zum Teil einzelne Schauer, auch freundliche Phasen 19 bis 28 Grad. Am Sonntag im Westen mehr Sonne, im Osten Schauer und Gewitter 17 bis 25 Grad. Es ist 5.03 Uhr.
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4: Zwei Meldungen haben wir. Die A113 Schönefeld Richtung Neukölln ist zwischen Tunnel Altklinike und Tunnel Rudorsch Höhe nach einem Unfall gesperrt. Und die A565 Meckenheim Richtung Bonn ist zwischen Bonn-Poppelsdorf und Endenich wegen Bauarbeiten bis 5 Uhr, also noch ein paar Minuten, gesperrt. Gute Fahrt.
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4: Mit Milad Kupay aus dem Studio von NDR Info in Hamburg. Schönen guten Morgen. In dieser Stunde geht es jetzt zunächst um Jens Spahn, wie schon gerade in unseren Standpunkten. Er ist nämlich Vater geworden, aber so ganz unpolitisch, wie es klingt, ist es dann doch nicht. Mithilfe einer Leihmutter ist nämlich der gemeinsame Sohn von Jens Spahn und seinem Mann in den USA zur Welt gekommen. In Deutschland ist Leihmutterschaft verboten und genau deshalb gab es auch viele politische Reaktionen auf die privaten Vaterfreuden des CDU-Politikers. Maximilian Ulrich berichtet.
5: Bundeskanzler Merz, Vizekanzler Klingbeil, Justizministerin Hubig, sie alle gratulierten Jens Spahn und seinem Mann zur Vaterschaft. Es gab aber auch laute Kritik, denn Spahns Sohn wurde mit Hilfe einer Leihmutter in den USA geboren und Leihmutterschaft ist in Deutschland verboten. Spahns Partei, die CDU, bekannte sich auf dem Parteitag im Februar erneut zu dem Verbot. Darauf verwies auch nochmal eine Parteisprecherin ausdrücklich. Die Schatzmeisterin der Frauenunion, Marion Rosin, forderte sogar Spahns Rücktritt. Leihmutterschaft sei aus guten ethischen Gründen in Deutschland verboten, sagte sie den Zeitungen der Funke Mediengruppe. Der frühere Vorsitzende des Ethikrats und evangelische Theologe Peter Dabrock spricht von einer rechtlichen Grauzone, in der Spahn sich bewege, und sagt, es bleibe ein Gefühl der Betrübnis, dass sich jemand da etwas herausnimmt, weil er das Geld, die Position, die Möglichkeit dazu habe. Leihmutterschaften in den USA kosten zwischen 100.000 und 250.000 US-Dollar. Spahn selbst hatte sich in der Vergangenheit auch kritisch gegenüber der Leihmutterschaft geäußert.
6: Glückwünsche also für Jens Spahn, aber es gibt eben auch Kritik aus der Union. Eine Stimme ist Jean Selinski, der stellvertretende Berliner Landesvorsitzende der CDA, also der Arbeitnehmervertretung der Union. Bibiana Barth hat ihn auf Tagesschau 24 gefragt, warum er Spahn dafür kritisiert, wie er Vater geworden ist.
7: Das ist ganz richtig. Es geht bei der Vaterschaft, also ich gönne ihm in jedem Fall Vater geworden zu sein und alles Familienglück, aber es geht hier um Leihmutterschaft, die ist in Deutschland verboten, auch aus guten Gründen, die er auch vertritt, die er auch zu vertreten hat als Fraktionsvorsitzender. Und da ist einfach ein Glaubwürdigkeitsproblem, dass er auf einerseits als Politiker das eine vertritt und dann privat ganz anders handelt und das trotzdessen auch in die Öffentlichkeit tritt.
8: Und das bestätigte auch die CDU Deutschland, die erst im Februar den geltenden Parteitagsbeschluss bestätigte und an der geltenden Rechtsgrundlage ja nicht rütteln will. Jetzt ist die Partei das eine und der menschliche Wunsch das andere. Warum geht das dennoch für Sie nicht zusammen?
7: Ich kann das nachvollziehen, dass man da persönlich vielleicht andere Wünsche hat. Aber es gibt ganz viele Menschen, auch in Deutschland, die einen Kinderwunsch haben, der unerfüllt bleibt, die auch nicht die Möglichkeiten haben, wie ein Politiker das vielleicht hat, auch aus einer gewissen Einkommensgruppe, dem nachzugehen im Ausland. Das ist das eine. Und das andere ist auch, dass Politiker als Person des öffentlichen Lebens, wenn sie sich in der Öffentlichkeit auch äußern, zu ihrer Familie auch nicht komplett davon frei sind, sich da auch Kritik anhören zu müssen. Das gehört soweit auch dazu.
8: Und welches Handeln hätten Sie sich von Spahn auch als ehemaligen Gesundheitsminister gewünscht?
7: Ich hätte, glaube ich, im Vornherein ihm, wenn ich ihn hätte beraten können, empfohlen, vielleicht andere Wege, eine Familie zu gründen, in Erwägung zu ziehen. Ich kenne genaue Hintergründe nicht und möchte mir da auch nicht viel mehr erlauben. Glaube aber auch, dass der Umstand, sich dann auch noch in die Öffentlichkeit zu begeben und diese Diskussion loszutreten, wohl wissend, dass die Partei da eine andere Haltung hat und dass es auch eine andere Rechtslage ist, sich doch dem im Klaren zu sein und vielleicht etwas mehr Zurückhaltung walten zu lassen, wenn man schon etwas macht, was zwar rechtlich in Ordnung ist, aber moralisch und ethisch sehr zweifelhaft ist.
8: Der Vorwurf im Fall Spahn lautet ja Doppelmoral unter dem Motto, diejenigen, die die Regeln machen, müssen sich selber nicht dran halten, gerade wenn sie Geld haben. Können Sie die Kritik nachvollziehen, dass das ein Politikverdrussfutter gibt?
7: Diese Kritik kann ich sehr gut nachvollziehen. Ich teile sie auch. Es kann nicht sein, dass Politiker, die nun mal der Gesetzgeber sind, Gesetze erlassen und sich selbst nicht dran halten. Es gibt ganz viele andere Fälle, wo der öffentliche Aufschrei ähnlich groß ist oder noch größer ist und Politiker ganz andere Konsequenzen davon ziehen.
8: Aus welchen Gründen ist denn die Leihmutterschaft, die ja zu Leben verhilft, einem hohen christlichen Wert nicht mit dem christlichen Bild vereinbar?
7: Es geht hier nicht ums Kind. Es geht in erster Linie darum, wie dieses Kind entsteht und es ist eine Kommerzialisierung menschlichen Lebens. Am Ende ist es ein Austausch. Die Wunscheltern geben Geld dafür, ein Kind zu bekommen. Und da ist auch ein gewisses Abhängigkeitsverhältnis. Und gerade wenn wir über Leihmutterschaft aus Übersee sprechen, was ja hier auch der Fall ist, dann haben wir auch andere Gesetzesmäßigkeiten, die man auch entsprechend in Kauf nimmt, um ein Kind zu bekommen. Und das kann auch bedeuten, dass da die entsprechende Mutter Leid von trägt und vielleicht auch Bedenken hat, die sie halt gar nicht großartig äußern kann oder die sie zumindest nicht durchsetzen kann gegenüber entsprechenden Verträgen und entsprechenden Geldzahlungen und auch Anwälten im Zweifel.
8: Und was heißt Leihmutterschaft, die eben nicht möglich ist, juristisch in Deutschland, dann für gleichgeschlechtliche Paare und Paare mit unerfülltem Kinderwunsch, die sich aber nach einem Kind sehen? Welche Wege stehen für sie offen oder ist der Verzicht aus ihrer Sicht der einzige Weg?
7: Also in Deutschland, wir haben das mittlerweile auch seit der Ehe für alle Gleichberechtigung im Adoptionsrecht. Natürlich gibt es auch da gewisse Einschränkungen, aber der Weg steht offen und es gibt ganz viele Regenbogenfamilien, die auch schon davor auch schon als Pflegeeltern tätig waren. Und das sind alles Wege und Möglichkeiten, da sich auch ein Kinderwunsch zu erfüllen. Und außerdem haben sehr viele homosexuelle Paare auch Familien, die sich auch über einen sehr involvierten Onkel oder sehr involvierte Tante freuen. Also das, da sehe ich ja gar keinen, da sehe ich gar keinen Widerspruch und gar kein großartiges Problem.
8: Aber der Wunsch nach einem genetisch eigenen Kind bleibt damit verwehrt. Und jetzt hat Deutschland ja aber ein großes Problem und das heißt Geburtenrate. Die ist historisch niedrig. Welche Auswege sehen Sie, besonders als Vertreter der Arbeitnehmerschaft, der sehen muss, dass der Fachkräftemangel enorm ist?
7: Ich glaube, wir müssen im Großen und Ganzen daran ansetzen, es attraktiver zu machen, Kinder zu bekommen. Wir müssen Familien entlasten. Das betrifft auch solche Themen wie Elterngeld. Und vor allem jungen Menschen die Möglichkeit zu geben, oder auch in Großstädten Kinder zu bekommen. Also gerade wir, ich lebe in Berlin, die Mieten sind nicht unbedingt attraktiv für eine Familiengründung. Das gehört so weit dazu.
6: Sagt Sean Zielinski, der stellvertretende Berliner Landesvorsitzende der CDA. Und zu Jens Spahns Vaterschaft per Leihmutter hat Daniel Hechler vom SWR folgende Meinung.
9: Die Meinung.
10: Ich wünsche Jens Spahn, seinem Mann, seinem Sohn alles Gute. Und hoffe sehr, dass es keine besonderen Schwierigkeiten bei der Selbstfindung, bei der Entwicklung des Kindes gibt. Mit dieser Befürchtung hat das Gesundheitsministerium unter seiner Leitung nämlich noch 2020 eine Legalisierung der Leihmutterschaft in Deutschland abgelehnt. Er tue sich schwer mit der Idee eines gemieteten Mutterbauchs, hatte Spahn zuvor erklärt. Nun wird via Social Media das junge Familienglück zelebriert. Eben hier wird das Private politisch. Der Unionsfraktionschef umgeht ein Verbot der Leihmutterschaft, für das er und seine Partei bis heute eintreten. Der Umweg über die USA dürfte mehr als 100.000 Euro gekostet haben. Er kann sich das leisten, andere nicht. Das ist

0: unabhängig sein, auch ein Besuchsrecht haben. Es wäre klug und konsistent gewesen, wenn Jens Spahn sich dafür auch politisch eingesetzt hätte, statt sich zu eben diesen Fragen heute wegzuducken.
1: Ein Kommentar war das von Daniel Hechler hier in der ARD Infonacht. Schauen wir aufs Wetter. Vielleicht zunächst ein paar aktuelle Temperaturen. Hamburg ist mit 19 Grad mit dabei. In Berlin sind es 17 Grad, weiter in Frankfurt am Main ebenfalls 19 Grad, 22 Grad in Dresden. In Köln 16 Grad, Leipzig 20 Grad, München 17 und Stuttgart 19 Grad.

Es ist tagsüber teilweise heiter, später dann Schauer und Gewitter, Starkregen und Hagel sind auch mit dabei. Die Höchstwerte 22 Grad auf Fehmarn bis 33 Grad am Oberrhein.

0: Und die Zeit, jetzt ist es ganz genau 5.15 Uhr. Guten Morgen.
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0: Die Regierungen aus Deutschland und Frankreich treffen sich heute auf Schloss Augustusburg in Brühl bei Köln. In den Gesprächen geht es um Handels- und Technologiethemen, vor allem aber auch um die Verteidigungspolitik. Bundeskanzler Merz hatte den französischen Präsidenten Macron gestern Abend schon auf Schloss Bensberg empfangen. Markus Sambale berichtet.
2: Es war ein vornehmer Empfang, den Kanzler Merz dem französischen Präsidenten Macron bereitet hat, an diesem warmen Sommerabend auf Schloss Bensberg mit Blick auf die Stadt Köln.
3: Herzlich willkommen in Deutschland.
4: Merci, Monsieur le Chancelier, Herr Friedrich.
2: Merz und Macron zogen sich zunächst in den eleganten Salon Medici des Grand Hotels zum Gespräch zurück. Hier und beim Abendessen später ging es nicht nur um internationale Krisen und Kriege von der Ukraine bis zum Nahen Osten, sondern auch um die deutsch-französischen Beziehungen. Der französische Präsident Macron sprach von einer echten deutsch-französischen Annäherung in den vergangenen Monaten mit Blick auf europäische Themen.
4: Je crois pouvoir dire que les derniers mois ont marqué aussi une vraie convergence franco-allemande dans l'agenda européen.
2: Gestern Schloss Bensberg, heute geht es auf Schloss Augustusburg weiter in Brühl südlich von Köln. Jeweils 10 Minister und Staatssekretäre aus den Ressorts beider Regierungen kommen dort am großen Kabinettstisch zusammen.
3: Wir werden uns über die großen Themen unterhalten, über die Wirtschaftspolitik, über die Energiepolitik, über die Sicherheits- und Verteidigungspolitik.
2: Die Verteidigungspolitik steht im Mittelpunkt, wenn Kanzler Merz, Präsident Macron und die Außen- und Verteidigungsminister beider Länder auf dem Flieger Horst Nörvenich zusammenkommen, wo Eurofighter der Luftwaffe stationiert sind. Die Politiker beraten dort, wie es weitergehen soll in der militärischen Zusammenarbeit, nachdem das Prestigeprojekt eines deutsch-französischen Kampfjets geplatzt ist. Und es geht auch darum, welche Rolle Frankreichs Atomwaffen in Zukunft für die deutsche Sicherheit spielen können.
0: Im Juli 2021, da verwandelt das Sturmtief Bernd das Ahrtal in Rheinland-Pfalz und Teile von Nordrhein-Westfalen in eine Trümmerlandschaft. Auch Bayern und Sachsen waren von diesem Starkregen betroffen. Allein an der Ahr starben 135 Menschen, Hunderte wurden verletzt, Tausende verloren ihr Zuhause. Warnungen des deutschen Wetterdienstes und europäischer Systeme gab es zwar früh, aber sie kamen vielerorts nicht rechtzeitig oder nicht klar genug bei den Menschen an.

0: Sind wir heute, 5 Jahre nach der Ahrflut, besser geschützt? Das war am Abend unser Thema bei Mitreden Deutschland diskutiert. Joachim Dangel fasst die Meinungen zusammen.
1: Zu schlecht vorbereitet, schlecht kommuniziert. Vieles ist schiefgelaufen bei der Katastrophe im Ahrtal und wurde auch in der Sendung kritisiert. Aber, sagt Michael Franken, erster Bürgermeister in Reichertshofen, einer oberbayerischen Gemeinde, die im Juni 2024 von Hochwasser betroffen war, man muss sich auch bewusst sein, dass gefährdete Gebiete nicht so leicht definiert werden können.
2: Drum ist es auch wichtig, dass man nicht nur den Fluss im Blick behält, sondern auch die Gebiete, die da etwas weiter weg sind. Weil heute sprechen wir von Hochwasser, morgen kommt Starkregen und dann sind ganz andere Gebiete betroffen. Aber genauso wie ich mich für Hochwasser oder die ähnliche Maßnahmen, die für Hochwasser gelten, gelten auch für Starkregen.
1: Zu Gast bei Mitreden ist auch Gudrun Mühlbacher, die Leiterin des Referats Klima- und Umweltberatung beim Deutschen Wetterdienst. Und sie sagt, dass nach der Katastrophe einiges optimiert wurde.
3: Wir arbeiten mit den Warnungen inzwischen so, dass wir Hinweise geben, wie diese Wettererscheinungen sich auswirken können mit herumfliegenden Ästen und auch Handlungshinweisen. Ja. Dadurch wird das Ganze greifbarer und vorstellbarer, als wenn man nur sagt, Windstärke 8.
1: Lili Danner, Anruferin aus Passau, hat einen Appell an die Politik.
4: Ich würde mir wünschen, dass die Politik da einfach mehr beim Klimawandel drauf guckt oder das wieder stärker in den Fokus rückt. Gerade wenn die Extremwetter immer häufiger auftreten und intensiver auftreten, finde ich, dass da beim Hochwasser viel, viel mehr gemacht werden muss.
1: Und tatsächlich, so Gudrun Mühlbacher vom DWD, lässt sich der Einfluss des Klimawandels auch belegen.
3: Man kann über ein neues Berechnungsprinzip tatsächlich berechnen, um wie viel intensiver oder auch um wie viel wahrscheinlicher so ein Extremwetter durch den anthropogen verursachten Klimawandel, durch den menschgemachten Klimawandel wird. Und dann muss man sagen, dass Niederschlagsintensitätszunahmen zwischen 3% bis 19% sehen.
1: Um für weitere Unwetter vorbereitet zu sein, muss noch viel getan werden, sagt Hörer Florian Brotrecht aus Nürnberg. Und gerade in den kleineren Einzelmaßnahmen sieht er da Verbesserungsbedarf.
5: Die Förderungen für den Landwirt selbst sind nicht so hoch, dass er sich wirklich für ihn auch finanziell lohnen würde, Hochwasserschutz zu betreiben. Er bekommt bestenfalls die Einbußen, die er dadurch trägt, dass er zum Beispiel mehr Grünflächen, mehr Hecken etc. mit aufbaut, ersetzt. Und damit fehlt der Anreiz.
1: Dominik Blunk war 2021 als Einsatzkraft bei der Flut im Ahrtal und ist Mitglied des Landesvorstands beim Arbeiter-Samariter-Bund Bayern. Er hat eine Forderung an die Politik.
6: Aus meiner persönlichen Sicht ist es so, dass wir da sicherlich auch noch ein paar Schritte eigentlich weitergehen müssten. Also Stichwort zentrales Krisenmanagement, dass es irgendeine Marke gibt, wenn die überschritten wird, dann muss der Bund quasi, auch wenn es eigentlich eine Katastrophe ist und damit Ländersache ist, muss sich da den Hut aufsetzen und es muss quasi eine gemeinsame Koordination geben. Weil, was wir auch aus dem Ahrtal gelernt haben, Krisen, Katastrophen halten nicht an Ländergrenzen auf.
1: Und Dominik Blunk hat 3 konkrete Tipps, die alle berücksichtigen können.
6: Erstens Wasser kaufen, ein paar Wasservorräte. Und das ist ehrlich gesagt, wenn man mal überlegt, wie viel Wasser man tatsächlich braucht, das ist mehr als man denkt. Das ist nicht nur das Wasser zum Trinken, auch zum Kochen, zum Waschen. Jede Wasserflasche, die nicht ausgeteilt werden muss, die entlastet Einsatzkräfte. Nummer 2, ein Kurbelradio. Drittes Thema, eine Warn-App runterladen. Es gibt die NINA-Warn-App vom Bund. Muss jetzt gar nicht das Hochwasser sein. Das kann auch sein, wenn Trinkwasser abgekocht werden muss. Ja, oder wenn es irgendwo ein Feuer gibt und man die Fenster schließen soll wegen gefährlicher Rauchsäulen. Ja. Solche Warnungen werden darüber ausgespielt. Aber eben auch die Wetterwarnungen vom Deutschen Wetterdienst sind da eingebunden.
0: So ein richtig cooler Abiball. Der kostet ziemlich viel Geld. Woher nehmen, wenn nicht stehlen? Das haben sich die 12-Klässler am Johann-Christian-Reinhardt-Gymnasium im Oberfränkischen Hof gefragt und arbeiten nun schon mal vor. Für ihre Abi-Feier im nächsten Jahr hatten sie eine überaus erfolgreiche Idee. Ein Sammelalbum mit Bildern ihrer Lehrerinnen und Lehrer. Sie hoffen, mit der Aktion mehrere tausend Euro einzunehmen. Christina Kreuzer hat die findigen Schülerinnen und Schüler mal besucht.
7: Aber schau mal, ich habe noch ein paar Doppelte, vielleicht kann ich noch was tauschen.
8: Die Pausenhalle im Johann-Christian-Reichert-Gymnasium im Oberfränkischen Hof ist brechend voll. Anziehungsmagnet ist ein Tisch mit kleinen blauen Umschlägen. Die wollen alle haben, denn die Schule ist im Tausch- und Sammelfieber. Denn in jedem Umschlag sind 5 Karten. Aber nicht etwa von Fußballstars, sondern von Lehrern.
9: Also einmal Herr Flugbeil, Herr Riedel, Frau Moder, Herr Frischholz, Frau Fischer. Ich habe sehr viele.
8: Mia ist Fünftklässlerin. Sie hat sich gerade einen ganzen Stapel neuer Sammelbilder gekauft und strahlt über ihre Ausbeute.
9: Es macht auch Spaß, wenn man seine Lehrer sieht und als Karte hat.
8: Das Ganze ist eine Idee der Zwölftklässler. Jeder Umschlag mit Lehrerkarten kostet 2,50 Euro. Denn die Schüler brauchen Geld für ihren Abiball, den sie im kommenden Jahr selbst organisieren und auch finanzieren müssen, sagt Mitorganisatorin Amelie Wiesmeier.
9: Weil wir brauchen dafür eine Location, die wir bezahlen müssen. Wir wollen vielleicht einen DJ mit Musik, sondern das ist sehr teuer.
8: Sie haben gemeinsam überlegt, was sie machen könnten, sind bei ihren Recherchen auf die Idee der Lehrerkarten gestoßen. Die muss man sich wie klassische Sammelkarten vorstellen. Vorne ist ein Bild des Lehrers mit seinem Namen und auf der Rückseite,
9: wo ein paar Eigenschaften über sich stehen, zum Beispiel auch, was irgendwie ihr Lieblingslied ist, was ihre Superkraft wäre, aber auch Sachen, seit wann sind sie in der Schule. Und dann gibt es noch eine Special-Karte zu den Lehrern, wo ein lustiges Bild drauf ist und die bunter ist.
8: Und die sind besonders beliebt, nicht nur, weil sie selten sind, sondern auch aus einem ganz anderen Grund, verrät Emmy.
10: Unsere Mathelehrerin hat, wenn wir eine Special-Karte von ihr haben, haben wir einen Hausaufgabengutschein. Das finde ich auch sehr toll.
8: Nicht nur die Schüler sammeln, auch die Lehrer sind voll dabei, wie Isabella Künzel, Englisch- und Geografielehrerin.
11: Also ich fand die Idee richtig, richtig gut. Und ich finde, das trifft einfach in einer so schnelllebigen digitalen Zeit einfach nochmal einen analogen, klassischen Punkt, wo auch die Schüler, denke ich, sehr, sehr viel mitnehmen können, auch über Lehrer, über Sammelfieber und sowas.
8: Ihr Album übrigens?
11: Voll. Ich habe tatsächlich mit vielen Klassen, mit vielen Schülern getauscht.
8: Ein schöner Nebeneffekt. Die Schulgemeinschaft wird so ganz unkompliziert gestärkt. Die Aktion kommt so gut an, dass sie nochmal 3000 Päckchen nachdrucken lassen mussten.
12: Ich finde das einfach richtig cool. Hinten steht dann noch so drauf, wie viel Kaffee die pro Tag trinken.
13: Ich liebe das.
8: Ihre letzten Karten verkaufen die Zwölfklässler am Schulfest. Vielleicht soll es auch eine Weihnachtsedition geben. Der Plan auf jeden Fall, den Großteil des Abiballs damit zu finanzieren, scheint aufzugehen.
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15: Mit Finn Hornberg. Ist ein Deutscher schuld am Ausscheiden der Engländer? Die englische Presse knöpft sich Thomas Tuchel nach der Niederlage im WM-Halbfinale vor. Auch für viele England-Fans ist klar, die Wechsel waren zu defensiv und er hat sich damit vercoacht. Auf den Zug springt auch Thomas Müller auf. In einem Video auf Instagram wird er sein Unverständnis über die defensive Taktik los. Geht es für Thomas Tuchel als englischer Bundestrainer weiter? Burkhard Hupe mit der Einschätzung.
16: Thomas Tuchel weiß, was ihm jetzt blüht. Er hat das in der einen oder anderen Form schon ein paar Mal erlebt. In Dortmund, bei Paris Saint-Germain, beim FC Chelsea oder beim FC Bayern. Ein Trainer hat also eine Idee. Die Idee funktioniert überhaupt nicht und plötzlich bläst der Wind von vorn.
17: We try to help, but of course the responsibility is on the coach.
16: Auch in England gibt es viele Millionen Nationaltrainer. Und die hatten gerade angefangen, diesen etwas sonderbaren, exotischen Trainer aus Deutschland zu mögen. Jetzt macht die junge Liebe erstmal Pause. Die Boulevardzeitungen The Sun und The Mirror.
18: Das geht auf Tuchels Konto. Fans kritisieren Tuchels feige Auswechslungen. Tuchels Wechsel gehen nach hinten los.
16: Ex-Nationalspieler Joe Hart in der BBC.
18: Tuchel hat früh auf Defensive gesetzt und damit auf seine Art gesagt, dass er nicht genug Glauben ans Team hatte.
16: Doch ist das wirklich so einfach? Zu defensiv gewechselt und dann alles verspielt? Wer 1-0 führt, der stets verliert, zumindest gegen Argentinien.
19: Dann haben wir aufgehört, Fußball zu spielen. Das war ein kompletter Momentum-Switch eigentlich in die falsche Richtung. Von uns aus gesehen waren 1-0 vorne, haben komplett aufgehört, Fußball zu spielen und aktiv zu verteidigen.
16: Offenkundig besaß die englische Mannschaft letztlich nicht mehr genügend Reserven, um sich dem bulligen Angriffsspiel der Argentinier entgegenstellen zu können. Und für diesen Treibstoffmangel konnte Tuchel allerhand Gründe anführen.
19: Wir haben in Mexiko gespielt und Reisestrapazen und dann haben wir in Miami gespielt in der Hitze und extrem viele Flugstunden und Flugmeilen in den Knochen. Ich glaube, dass man uns das ein bisschen angesehen hat.
16: Doch davon will in London, Manchester, Liverpool, Birmingham oder Newcastle zumindest im Moment niemand etwas hören. Zu tief sitzt die Enttäuschung, wieder so dicht dran gewesen zu sein und doch weiter mit der unerfüllten Titelsehnsucht leben zu müssen. Mannschaftskapitän Harry Kane hat das ganz gut auf den Punkt gebracht.
18: Wir haben an die Tür zum Finale geklopft. Wir waren wieder dicht dran. Aber es fehlt dieses eine Puzzleteil in der entscheidenden Phase eines Turniers. Die WM hat so viel Kraft gekostet. Wir haben auch mental so viel investiert. Aber ja, es fehlt wieder dieses eine Puzzleteil.
16: Dieses Puzzleteil muss Thomas Tuchel jetzt unbedingt finden. 2 Jahre hat er dafür längstens noch Zeit und Vertrag, wenn man ihn denn lässt. Abgerechnet wird dann endgültig bei der Euro 2028 in Großbritannien.
15: Also heißt es weiter abwarten. Auf der 12. Etappe der Tour de France sichert sich ein Belgier den Sieg im Massensprint. Tim Mellier, sein 3. Sieg im Massensprint auf der Tour in diesem Jahr. Bester deutscher Sprinter war Max Kanter als 7. Er konnte die hohe Pace aber am Ende nicht mehr wirklich mitgehen. Überschattet wurde der Zielsprint von einem schweren Sturz. Heute geht es für die Radprofis auf der 13. Etappe von Dole nach Belfort. Auf was müssen sich die Fahrer da gefasst machen, Holger Gerska?
13: Die Sprintertage sind vorbei. Mit seinem 3. Etappensieg krönte sich Tim Mellier aus Belgien zum besten Sprinter dieser Tour, während der Däne Mats Pedersen das grüne Trikot des vielseitigsten Fahrers mit in die Berge nimmt. Die heutige 13. Etappe ist nur ein kleiner Appetithappen auf das, was da noch kommt. Aber die leichteste der beiden Vogesen-Etappen mit Start in Dole und Ziel in Belfort führt in der letzten Rennstunde über den Ballon d'Alsace mit einem 10 Kilometer langen Anstieg. Also ist das Teilstück definitiv nichts mehr für Sprinter. Der Sieger dürfte der schnellste einer Ausreißergruppe sein. Mit 206 Kilometern ist es die längste Etappe dieser Tour.
15: 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Etappe der Tour de France können Sie live ab 13.30 Uhr in der ARD-Mediathek oder auf sportschau.de verfolgen.
0: Das war der Sport mit Finn Hornberg.
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1: Um 5.30 Uhr mit Wolfgang Berger. Gut drei Monate vor den US-Kongresswahlen hat Präsident Trump auf Änderungen im Wahlsystem gedrängt. Es gebe so wörtlich schockierende Schwachstellen, sagte Trump in seiner Ansprache an die Nation. Neue Geheimdienstinformationen zeigten, dass die Wahlmaschinen und Systeme zur Stimmauszählung anfällig für Hacking, Manipulation und Korruption seien. China und andere Länder hätten versucht, sich in die Wahlen einzumischen. Umfragen zufolge droht Trumps Republikanern bei den Kongresswahlen eine Niederlage. Trump wiederholte zudem seine längst widerlegte Behauptung, der Wahlsieg sei ihm 2020 gestohlen worden. Unmittelbar vor dem heutigen deutsch-französischen Ministerrat hat Präsident Macron eine europäische Politik der Stärke eingefordert. Die Kräfte müssten gebündelt werden. Zugleich sei es dabei wichtig, die Besonderheiten jedes einzelnen europäischen Partners zu respektieren. Ziel sei, so wörtlich, dieses strategische Erwachen Europas voranzutreiben. Macron äußerte sich entsprechend vor einem Treffen mit Kanzler Merz auf Schloss Bensberg. Beide Regierungen wollen heute auch erste Schritte in Richtung einer gemeinsamen nuklearen Abschreckung gehen. Die AfD in Nordrhein-Westfalen steckt in einer Krise. Der Landesverband ist in zwei unterschiedliche Lager gespalten. Jetzt hat die AfD-Spitze in Berlin den Landesverband aufgefordert, seinen Parteitag in Marl abzubrechen. Aus Berlin Gabor Hallas.
2: Die Bundesvorsitzenden Alice Weidel und Tino Chrupalla begründen das mit erheblichen Risiken, die Landesliste einwandfrei aufzustellen. In einem Schreiben, das dem ARD-Hauptstadtstudio vorliegt, nehmen die Bundesvorsitzenden Weidel und Chrupalla den Landesvorsitzenden Vinzenz in die Verantwortung. Es bestünden erhebliche Anhaltspunkte, dass bei der Kandidatenaufstellung für die Landtagswahl Wahlgrundsätze verletzt worden seien. Delegierte seien bedroht oder erheblich unter Druck gesetzt worden. Es liege in der Verantwortung des Landeschefs, ein Debakel auszuschließen.
1: Das US-Raumfahrtunternehmen SpaceX musste den ersten Testflug seiner Starship-Rakete seit dem Rekordbörsengang abbrechen. Konzernchef Musk erklärte, einige der Triebwerke seien nicht gestartet. Die Riesenrakete sollte eigentlich zum 13. Mal abheben. Sie spielt eine wichtige Rolle bei den Weltraumplänen von SpaceX und der US-Raumfahrtagentur NASA. Ziel ist noch, vor Ende 2028 erneut Astronauten auf den Mond zu bringen. Derzeit liegt die Aktie von SpaceX unter ihrem Ausgabepreis vom Juni. Das Wetter in Deutschland. Tagsüber gebietsweise heiter, vermehrt Schauer und Gewitter, örtlich Unwettergefahr durch heftigen Starkregen, Hagel und Sturm, Höchstwerte 22 bis 30 Grad. Am Samstag zum Teil einzelne Schauer, auch freundliche Phasen 19 bis 28 Grad. Am Sonntag im Westen mehr Sonne, im Osten Schauer und Gewitter bei 17 bis 25 Grad. Das waren die Nachrichten.
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3: Und da sieht es soweit überschaubar aus. Wir haben keinere größeren Staus oder Verkehrsbehinderungen.
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3: Mit Milad Kupay. Guten Morgen. Gut drei Monate vor den US-Kongresswahlen hat Präsident Donald Trump auf Änderungen im Wahlsystem gedrängt. Es gebe, Zitat, schockierende Schwachstellen, sagte er am Donnerstag in einer Fernsehansprache an die Nation. Johanna Schultheiß fasst zusammen.
4: US-Präsident Trump hat in seiner Rede an die Nation das US-Wahlsystem als angreifbar und manipulierbar dargestellt. Es gebe schockierende Schwachstellen, sagte der Präsident.
5: Tonight I'm announcing the immediate declassification and release of critical intelligence, revealing shocking vulnerabilities in our election infrastructure.
4: Trump erhob schwere Vorwürfe gegen China. Das Land habe sich über einen Zeitraum von mehreren Jahren, beginnend mit dem Wahlzyklus 2020, eines riesigen Datendiebstahls schuldig gemacht. Insgesamt seien 220 Millionen Wahlunterlagen amerikanischer Bürgerinnen und Bürger in chinesische Hände gelangt. Dem werde nun nachgegangen. Das US-Wahlsystem, so Trump weiter, sei Manipulation und Korruption ausgesetzt gewesen. Die Rede wurde im Sender Fox News übertragen. Die großen Sender NBC, CNN und ABC entschieden sich gegen eine Live-Übertragung.
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3: Die EU-Kommission will auf ihrer Sitzung heute die Regeln für den Treibhausgashandel neu justieren auf Drängen der Industrie, denn die sieht Wettbewerbsnachteile durch den Klimaschutz und wünscht sich mehr Zeit für Umstellungen. Experten sagen allerdings, klimafreundliche Technologie kann auch zum Wettbewerbsvorteil werden. Bianca von der Au.
6: Gut gemeint ist nicht immer gut gemacht. Ähnlich verhält es sich mit den ehrgeizigen Klimazielen der EU, bis 2050 klimaneutral zu werden. Ein politisches Instrument, um dies zu erreichen, ist das sogenannte Treibhausgashandelssystem, kurz ETS, und die damit verbundenen CO2-Zertifikate, die Unternehmen kaufen und verkaufen können. Die Idee dahinter: Wer viel CO2 ausstößt, muss es durch den Kauf von Zertifikaten ausgleichen. Zum Nachteil der deutschen und europäischen Industrie. So jedenfalls sieht es der Verband der chemischen Industrie, kurz VCI, und dessen Hauptgeschäftsführer Wolfgang Große-Entrup.
7: Das heißt, Klimaneutralität an sich ist ja ein ehrenwertes Ziel und richtig und gut, aber Sie müssen es halt kombinieren mit Wettbewerbsfähigkeit der Industrie. Das heißt, wir sind als Exportnation weiterhin in internationalen Märkten zum Teil erfolgreich, zum Teil eben nicht mehr. Und da müssen wir aufpassen, dass wir mit den Belastungen, die der Klimaschutz uns hier am Standort alleinig bringt, weil der Rest der Welt eben leider nicht folgt, uns nicht eben aus dem Markt rausschießen.
6: Ein Beispiel sei die Grundchemikalie Ammoniak, deren Herstellungskosten in Deutschland ohnehin schon teurer sind als beispielsweise in China. Würde die Industrie umstellen auf sogenannten grünen Ammoniak, würde sich der Preis verdoppeln bis verdreifachen, was viele Endkunden bei Produkten wie Shampoo oder Kleidung nicht bereit seien zu zahlen, so VCI-Chef Große-Entrup.
7: Die Chemie ist in 80% der Produkte, die wir täglich nutzen und brauchen, von Anfang an mit drin. Also Ammoniak ist im Prinzip an dieser Wertschöpfungskette ganz der Anfang. Das ist die Basischemie. Und daraus wird dann alles andere. Am Ende entsteht tatsächlich aus Ammoniak Pharmaprodukte und vieles andere. Und wenn wir am Anfang extrem verteuern, werden auch in der Kette alle Produkte teuer. Und dann werden die Leute immer mehr über Temo die Produkte sich da kaufen, wo sie eben nicht mit diesen Auflagen verbunden sind.
6: Laut Chemieverband sind die Voraussetzungen für die komplette grüne Transformation der Industrie in Deutschland nicht gegeben. So fehlten ausreichend Netzanschlüsse, eine funktionierende Infrastruktur für Wasserstoff sowie wettbewerbsfähige Strom- und Wasserstoffkosten. Der Wunschzettel an Brüssel: Mehr kostenlose CO2-Zertifikate für energieintensive Unternehmen, damit die Kosten nicht weiter steigen. Aus Sicht von Henrik Ponzen, Leiter Nachhaltigkeit bei der Union Investment, kann das eine Übergangslösung sein. Das grundsätzliche Ziel der Klimaneutralität will er aber nicht in Frage stellen.
8: Seit 20 Jahren funktioniert dieser ETS. Seit 20 Jahren ist er auch enorm erfolgreich. Europa ist in der Zeit gewachsen und trotzdem haben wir unsere CO2-Emissionen um 50% reduziert. Und ja, die Staaten nehmen auch enorm viel Geld dadurch ein, mit dem man sinnvoll Zukunftsinvestitionen tätigen kann. Deutschland allein 20 Milliarden Euro im letzten Jahr.
6: In den meisten Unternehmen werden die Klimaziele nicht in Frage gestellt. Das beobachtet auch Nachhaltigkeitsexperte Ponzen. Doch wünschen sich viele, insbesondere kleine und mittelständische Unternehmen, bei der Umsetzung etwas mehr Zeit.

0: Auch wenn es viele Bemühungen gibt in Sachen Nachhaltigkeit, aber viele Menschen gehen ja nicht besonders zimperlich mit unserem Planeten um, jagen beispielsweise massenhaft Kohlendioxid in die Luft und überhitzen die Erde. Etwa 8% des weltweiten Kohlendioxidausstoßes entstehen übrigens bei der Herstellung von Zement. Eine Pilotanlage bei Heidenheim auf der Schwäbischen Alb fängt das CO2 jetzt allerdings auf und produziert Zement seit Anfang Juli klimaneutral. Frank Polifke hat sich das mal angesehen.
1: Roman Lenz strahlt. Die Pilotanlage läuft. Der Nachhaltigkeitsmanager des Ulmer Zementherstellers Schwenk hat ein wichtiges Ziel erreicht.
2: Also so eine Technologie werden wir brauchen auf dem Weg zur Klimaneutralität.
1: Rohre, Zylinder, Leitungen. Für Laien ein faszinierendes, aber undurchschaubares Gewirr. Nicht für Jürgen Thormann. Der technische Geschäftsführer der Forschungsgesellschaft Catch for Climate zeigt auf das silbermetallene Gesamtkunstwerk. Was wie eine herkömmliche Zementfabrik aussieht, betont Thormann, ist tatsächlich etwas völlig Neues.
3: Hunderte von Dichtungen im System müssen angepasst werden. Die gibt es in herkömmlichen Anlagen nicht, um zu verhindern, dass dieser Fallstoff wieder eintritt. Denn die würde uns die CO2-Konzentration, die wir über 90% erreichen wollen, verdünnen.
1: Falschluft? Anders gesagt, normale Luft darf auf keinen Fall in die neue Pilotanlage. Sie arbeitet mit reinem Sauerstoff im Gegensatz zu herkömmlichen Zementwerken. Der Vorteil, beim Verbrennen entsteht ziemlich reines Kohlendioxid. Das wird nicht in die Atmosphäre gepustet, sondern aufgefangen und gelagert oder weiterverwendet.
3: Beispielsweise, wenn Sie das als Löschmittel benutzen. Da ist die Qualität, die wir bisher erreichen, völlig ausreichend.
1: Vielleicht reicht die CO2-Qualität aus der Zementherstellung irgendwann auch für Bier und Sprudelwasser. Doch darum geht's bei der Heidenheimer Pilotanlage im Moment noch nicht. Die vier beteiligten Unternehmen, dazu gehört neben Schwenk aus Ulm auch Heidelberg Materials, wollen die neue klimaschonende Zementherstellung erstmal testen. Damit helfen sie nicht nur dem Klima, betont Schwenks Nachhaltigkeitsbeauftragter Roman Lenz. Sie erfüllen auch eine Forderung der Politik.
2: 2040 dürfen wir keine Tonne CO2 mehr emittieren. Da rechnen wir jetzt damit, dass das noch mal etwas verlängert wird. Aber unabhängig davon, wir müssen das Problem ja lösen.
1: Die rund 120 Millionen Euro teure Forschungsanlage bezahlen die Firmen übrigens aus eigener Tasche. Anfang Juli wurde sie zwar eingeweiht, läuft aber schon seit Ende Mai. Und das durchaus zufriedenstellend, sagt Geschäftsführer Jürgen Thormann.
3: Jetzt haben wir gesagt, wir fahren die Anlage an und testen, ob alle Einrichtungen richtig funktionieren, ob alles richtig dreht, ob die Dichtungen in Ordnung sind, ob sich der Sauerstoff zuführen lässt. Das haben wir in der ersten Kampagne jetzt durchgefahren, vorwärts und rückwärts. Und das hat sehr ordentlich und sehr schnell funktioniert.
1: Bis alle Zementwerke keine CO2-Schleudern mehr sind, werden noch Jahre vergehen. Aber der Anfang ist wenigstens mal gemacht.
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0: Gestern tagten die EU-Innenminister in Dublin in Irland, dem Irland, das die EU-Ratspräsidentschaft innehat. Die EU-Kommission nutzte die Gelegenheit für eine Warnung in Richtung Deutschland. Die Kontrollen an den Binnengrenzen sollten aufhören. Und von einigen EU-Innenminister kamen unverblümte Drohungen. Deutschland missachte das Recht. Schengen-Showdown gibt Deutschland bald nach. Das hoffen einige Länderinnenminister nicht. Für Deutschland braut sich was zusammen. Andreas Meyer-Feist.
5: Für Magnus Brunner ist die Zeit reif. Schluss mit den Grenzkontrollen, fordert der EU-Kommissar. Unnötig, weil immer weniger Geflüchtete kommen.
6: Also es geht in die richtige Richtung und darum glaube ich schon, dass jetzt der richtige Zeitpunkt gekommen ist, schrittweise sich von den Grenzkontrollen zu verabschieden.
5: Aber Alexander Dobrindt, der Innenminister von der CDU, will nicht. Und auch in vielen Bundesländern heißt es bloß nicht.
7: Die Wirkung auf die Schleuser ist einfach so, machst du nichts, läuft dir in ihr Geschäftsmodell. Kontrollierst du, zerschlägst du dieses Geschäftsmodell und die Zahlen brechen sofort ein. Nur einen Tag aussetzen und schon geht's wieder los.
5: Sachsens Innenminister Armin Schuster von der CDU will am liebsten, dass es noch ein Jahr weitergeht mit Kontrollen. EU-Asylpakt, schön und gut. Und dann das große Aber.
7: Kriegen wir unsere Ausreisepflichtigen wirklich wieder nach Griechenland, Italien, Dänemark, Belgien und so weiter zurückgeführt, wenn sie dort eigentlich Asylgesuch schon gestellt hatten? Das war schlecht möglich bisher. Ich habe große Hoffnung, dass das jetzt alles besser wird.
5: Hoffnung ja, aber noch keine Gewissheit. So lange soll nichts geändert werden. Also weiter Polizei an den Grenzen. Das finden nicht alle Innenminister gut in Europa. Und mit Frankreich könnte es jetzt richtig Ärger geben.
8: Wir haben hier Meinungsverschiedenheiten, sagt Frankreichs Innenminister Laurent Nunez. Wenn wir ein Problem mit irregulären Ausländern feststellen, haben wir streng kontrollierte Rückübernahmeverfahren, die mit einer genauen Prüfung einhergehen. Auf jeden Fall ist eine Entscheidung unsererseits notwendig. Tatsächlich ist es aber dann so, dass wir dann mit den Abgewiesenen irgendwie fertig werden müssen, sagt der französische Politiker. Frankreich hofft jetzt auf eine juristische Klärung. Die gab es schon in einem anderen Fall, sagt EU-Innenkommissar Brunner.
6: Wenn ich an Deutschland denke, die nach Luxemburg die Grenzkontrollen zurückgefahren haben, wenn ich an Österreich denke, die in Richtung Slowenien die Grenzkontrollen zurückgefahren haben. Also es geht in diese Richtung.
5: An diesen Grenzen gab es Klagen. Wozu Schengen, wenn es dann anders läuft? Klagen gegen Deutschland könnte es weitere geben, wenn Deutschland mit den Kontrollen nicht aufhört. Nicht nachgeben, sagt Sachsens Innenminister Schuster.
7: Man kann der Bundespolizei gar nicht dankbar genug sein, was sie da tut. Und ich habe die große Hoffnung, dass auch der Bundesinnenminister an dem Vorgehen festhält. Und ich halte auch seine Einschätzung, dass diese Kontrollen absolut rechtmäßig sind, für vollkommen zutreffend.
5: Beim EU-Innenministertreffen in Dublin gab es von Frankreich, Belgien und anderen Ländern dazu ein klares Nein. Will Deutschland verlängern, also Kontrollen über September hinaus, müssen sie neu angemeldet werden in Brüssel. Nun könnte es für Deutschland ungemütlich werden.
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0: Clydebourne ist ein kleines Nest im Süden Englands. Hier ist John Christie, Landbesitzer und Musikfreund, vor fast 100 Jahren geschaffen, was viele für völlig unmöglich hielten, eine Oper gegründet. Das Festival dort ist heute Anziehungspunkt für Fans aus aller Welt. Neben den perfekten Inszenierungen ist das Besondere, hier nehmen sich die Menschen Zeit, denn sie müssen anreisen, die Pausen sind extra lang, damit man im Park picknicken kann. Ja, Christoph Brössel hat diesen Ort besucht.
9: Fast 3 Autostunden südlich von London liegt Glyndebourne, ein Opernhaus mitten in der Hügellandschaft von Sussex. Hier zieht es Opernfans aus aller Welt hin, eine Kunstoase mit einer ungewöhnlichen Geschichte. Stephen Langridge steht im Orgelzimmer des uralten Anwesens. Er ist der künstlerische Direktor von Glyndebourne. Hier hat John Christie in den 20er Jahren in einem Saal eine riesige Orgel einbauen lassen. Hier trafen sich Musiker, Künstlerinnen und Künstler für gemeinsame Aufführungen.
10: John Christie was the man who owned
11: John Christie, ihm gehörte Glyndebourne, das Land und dieses Haus. Er liebte Motorsport und Oper. Er verbrachte jeden Sommer in Österreich und Deutschland, um Opernfestivals zu besuchen.
10: And he spent all his summers going across to Austria and Germany to go to all the summer festivals.
9: In den 30er Jahren errichtete John Christie dann das Opernhaus neben seinem Anwesen. Dafür konnte er 2 Männer gewinnen, die vor dem Nazi-Regime geflohen waren, den Dirigenten Fritz Busch und den Regisseur Karl Ebert. Ihnen gelang, was viele für unmöglich gehalten hatten, ein Opernfestival zu etablieren. Aber was ist so besonders an Glyndebourne? Stephen Langridge.
11: Nach Glyndebourne zu kommen heißt, du streichst den Tag in deinem Kalender. Wir fangen nachmittags an. Du kannst hier nicht einfach nach der Arbeit in die 19 Uhr Vorstellung gehen. Hier muss man sich vorbereiten. Man reist. Man denkt darüber nach, was man sehen wird, was man anziehen wird, was man essen wird.
9: Die Besucherinnen und Besucher können hier Tische reservieren und Picknickkörbe vorbestellen. So wird die Oper mitten in der englischen Landschaft zum Gesamtkunstwerk. Kleidungsmäßig dominiert hier Black Tie, klassische Abendgarderobe, aber vieles in Glyndebourne ist dann doch sehr entspannt. Wer mag, bringt einfach eine Decke mit, den eigenen Picknickkorb und setzt sich irgendwo auf dem Gelände hin. Tickets kosten übrigens zwischen 130 und 300 Euro. Am Hintereingang kommt jetzt auch Thomas Mole an.
12: Good afternoon.
9: Der 29-jährige Bariton hat bereits Preise gewonnen. Er ist ein Shootingstar der Opernszene. In dieser Saison singt er eine Hauptrolle in der Oper von Benjamin Britten, Billy Budd. 6 Wochen haben sie geprobt.
11: Du bist hier umgeben von den South Downs, Sonnenschein. Du kommst hierher, um zu singen. Eine Oper wie Billy Budd, die im 18. Jahrhundert spielt, auf einem Kriegsschiff. Dann hast du diesen unfassbaren Gegensatz von dieser Landschaft und dieser unglaublich dunklen Handlung. Für mich ist es das, was Oper so besonders macht, die Menschen mitzunehmen.
9: Thomas Mole singt sich ein für die Aufführung. Die Menschen strömen in den Opernsaal. Hier können 1250 Zuschauerinnen und Zuschauer Platz nehmen. Das Sommerfestival geht jedes Jahr von Mitte Mai bis Ende August. In diesem Jahr sind 6 Opern auf dem Spielplan, unter anderem von Monteverdi, Mozart und Britten. In Glyndebourne verbindet sich wunderbare Musik mit herrlichem Gesang und Tragödie zu einem meistens unvergesslichen Erlebnis. Vor allem, wenn das Wetter mitspielt.
4: Standpunkte.
0: Jens Spahn, der Fraktionsvorsitzende der Union im Bundestag, ist Vater geworden, zusammen mit seinem Ehemann. Das wäre nichts Besonderes, wenn das Kind nicht von einer Leihmutter in den USA ausgetragen worden wäre. Das ist in Deutschland nämlich verboten. Christoph Schwennicke, Politikchef des Nachrichtenportals T-Online, kritisiert deshalb Spahns Verhalten. Er hält es für unfair und für gefährlich.
12: Jens Spahn und seinem Partner sei ihr Elternglück von Herzen gegönnt. Der prominente Fall einer Elternschaft mit Hilfe einer Leihmutter wirft aber grundsätzliche Fragen auf. Man kann aus stichhaltigen Gründen für das Leihmutterkonzept sein. Man kann aus ebenso guten Gründen dagegen sein. Man kann aber nicht politisch strikt dagegen und im eigenen Fall egoistisch dafür sein. Das ist bigott und selbstsüchtig. Stellt den eigenen Kinderwunsch über jenen all der anderen, die ihn sich hierzulande nicht erfüllen können. Genau das aber hat Jens Spahn gemacht. Der neokonservative Unionspolitiker hat sich in der Vergangenheit immer wieder dezidiert gegen diese Möglichkeit eines Paares ausgesprochen, ein Kind zu bekommen. Als aber der Kinderwunsch in ihm selbst hochkam, hat er sich ins Flugzeug gesetzt, ist in die USA geflogen und hat das Problem so für sich gelöst, weil er es konnte, weil er das Privileg hat, sich die Umgehung der deutschen Gesetzeslage leisten zu können. Dabei säße er als Fraktionschef am entscheidenden Hebel, Mehrheiten für eine Gesetzesänderung herbeizuführen. Politiker wie Spahn sind dem Gemeinwohl verpflichtet. Wenn sie nur auf ihren eigenen Vorteil schauen, wenn Handeln und Reden nicht zusammenpassen, dann verlieren sie zu Recht jedes Vertrauen und jede Glaubwürdigkeit. Das ist der hohe Preis, den Spahn für sein frisches Babyglück bezahlt. Er ist selbst schuld daran.
0: Christoph Schwennicke vom Nachrichtenportal T-Online. Der Spiegel aus Hamburg sieht es ähnlich.
13: Wenn Spahn sich schon über ein Gesetz hinwegsetzt, dann sollte er als Politiker wenigstens dafür einstehen, es zu ändern und es nicht als private Angelegenheit abtun. Das Private ist und bleibt politisch.
0: Die Frankfurter Allgemeine Zeitung spricht sich gegen das Geschäft mit der Leihmutterschaft grundsätzlich aus.
13: Hier geht es um das Wunder einer Schöpfung. Die Entstehung eines Menschen durch 2 Menschen. Ein höchst intimes Ereignis, vor allem für die Mutter, die mit dem Kind schwanger ist und es unter Schmerzen auf die Welt bringt. Das ist keine Dienstleistung, das darf kein Service sein, den man kaufen kann.
0: Die Süddeutsche Zeitung aus München fordert, dem Beispiel Großbritanniens zu folgen, um den Kinderwunsch vieler Paare nachzukommen. Dort ist die uneigennützige Leihmutterschaft legal. Das heißt, Leihmütter dürfen für ihre Dienstleistungen nicht bezahlt werden und geben ihr Elternrecht erst nach der Geburt ab.
13: Ein Modell auch für Deutschland? 2023 hatte die Ampelregierung eine Kommission eingesetzt, die Legalisierung der uneigennützigen Leihmutterschaft und Eizellspende zu prüfen. Das Ergebnis? Verfassungsrechtlich wäre beides zulässig. Warum also warten? Zwar ist im Koalitionsvertrag dazu nichts vereinbart, auch könnte es schwierig werden, eine Mehrheit für eine Reform zu finden. Aber deshalb ein Problem nicht anzugehen, verleugnet die Realität.
0: Nach Ansicht der Taz aus Berlin hat sich der Unionsfraktionsvorsitzende ganz unnötig der Kritik ausgesetzt.
13: Spahn hätte auch hierzulande seinen Kinderwunsch wahr werden lassen können. Stichwort Adoption oder Pflegeelternschaft. Geht es einem um ein biologisch eigenes Kind, ist Co-Parenting eine Möglichkeit. Es gibt Singlefrauen, die keine Lust oder Zeit mehr haben, nach einem passenden Partner zum Kinderkriegen Ausschau zu halten und sich stattdessen eine alternative Familiengründung vorstellen können. Aber dafür braucht es Kompromisse mit anderen. Etwas, was Spahn nicht zu liegen scheint.
0: Das waren die Standpunkte, zusammengestellt von Torben Müller.
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0: Heute vor 25 Jahren starb die Herausgeberin der Washington Post, Katharine Graham. Sie spielte eine entscheidende Rolle bei der Aufdeckung des Watergate-Skandals. Lutz Hanka.
14: Ihre Freunde nennen sie Kay. Sie selbst nennt sich Fußabtreter-Ehefrau. Sie kutschiert die Kinder zur Schule und schmeißt schicke Dinnerpartys. Ihr Mann Phil ist Anwalt. Er leitet eine biedere Lokalzeitung, die Washington Post. So gut, so langweilig. Bis sich am 3. August 1963 alles ändert. Ihr Mann nimmt sich das Leben und die schüchterne Kay ist plötzlich Verlegerin und Managerin in einer Welt voller Männer. Da braucht es Mut und Kampfgeist, vor allem wenn man in die Enge getrieben wird.
15: You know, I'm really not very tough, but if you're cornered, you have no choice but to fight.
14: 1971 kommt so ein Moment. Ein Schuhkarton mit geheimen Dokumenten landet auf dem Schreibtisch eines Redakteurs der Post. Die sogenannten Pentagon-Papiere dokumentieren auf 4000 Seiten die systematischen Lügen der Regierung im Vietnamkrieg.
16: Sie haben den Kongress belogen und das Volk. Sie haben gewusst, wir können nicht gewinnen und unsere Jungs trotzdem in den Tod geschickt.
14: Katharine Graham und ihr Chefredakteur Ben Bradley stehen vor einer hochriskanten Entscheidung.
17: Wenn wir das veröffentlichen, stehen wir nächste Woche vor dem obersten Gericht.
18: Und das bedeutet?
19: Wir könnten alle ins Gefängnis kommen.
14: Aber die Verlegerin behält die Nerven.
20: Lasst es uns tun. Wir machen's. Wir bringen es.
14: Die Macht des Papiers und die Wut des Präsidenten.
21: No reporter from the Washington Post is ever to be in the White House again.
14: Fortsetzung folgt. Und zwar genau ein Jahr später, im Juni 1972, mit einem dilettantischen Einbruch und einem aufmerksamen Wachmann.
22: Open door at the Watergate Office Building. Possible burglary.
14: Offenbar sollten mitten im Präsidentschaftswahlkampf Wanzen in der Zentrale der Demokraten installiert werden. Vieles deutet darauf hin, dass die Drahtzieher im Weißen Haus sitzen. Zwei Lokalreporter der Post, Bob Woodward und Carl Bernstein, enthüllen den Watergate-Skandal. 1974 tritt Richard Nixon zurück.
23: I shall resign the presidency effective at noon tomorrow.
14: Erst jetzt wird aus dem einstigen Käseblatt eine Speerspitze des investigativen Journalismus. Dank Katharine Graham. Nach Watergate gilt sie lange als mächtigste Frau der USA. Heute gehört die Post Amazon-Gründer Jeff Bezos und steckt in der Krise. Abos werden gekündigt, Mitarbeiter entlassen. Katharine Graham würde sich im Grabe umdrehen. Die Frau, die Richard Nixon stürzte, starb am 17. Juli 2001. Heute vor 25 Jahren.
0: Das war der Stichtag von Lutz Hanka und das war auch die ARD-Infonacht mit Milad Kupay. Ich wünsche Ihnen einen schönen Tag. Die Zeit 5:58 Uhr ist es.

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1: Um 6 Uhr mit Felix Sprung. US-Präsident Trump hat in einer Rede an die Nation gravierende Schwachstellen des amerikanischen Wahlsystems bemängelt. Es lasse Manipulation, Korruption und ausländische Einflussnahme zu. Aus Washington Anne Schneider.
2: Zudem gäbe es gravierende Sicherheitslücken bei Wählerdatenbanken, Wahlmaschinen und Auszählungssystemen. Gleichzeitig kündigte Trump an, er habe bislang geheime Regierungsdokumente freigegeben, die dies angeblich belegen sollen. Laut dieser Dokumente soll China große Mengen amerikanischer Wählerdaten erlangt haben. Zudem sollen die Unterlagen nahelegen, dass Hinweisen auf Unregelmäßigkeiten bei Wählerregistrierungen sowie auf Nicht-US-Bürger in den Wählerverzeichnissen nicht ausreichend nachgegangen worden sei. Die Aussagen stehen im Zusammenhang mit Trumps anhaltender Kritik an der Wahl 2020. Seine Niederlage gegen Joe Biden hat er bis heute nicht anerkannt.
1: Die US-Armee hat erneut Ziele im Iran bombardiert. Im Fokus standen den Angaben zufolge militärische Infrastruktur, Flugabwehrsysteme und Anlagen zur Überwachung der Küsten. Der Iran griff anschließend erneut mehrere Golfstaaten an. Aus Doha Moritz Behrendt.
3: In Katar wurde zweimal Raketenalarm ausgelöst. Die Bewohner wurden aufgerufen, zu Hause zu bleiben oder sich an sichere Orte zu begeben. Auch in Kuwait und Bahrain gab es erneute Angriffe. Der Iran behauptet, in den arabischen Nachbarstaaten ausschließlich auf US-Militäreinrichtungen zu zielen. Für Kuwait und Bahrain war es die 6. Nacht in Folge mit iranischen Angriffen. In Katar war es zuletzt ruhiger. Nachdem die iranische Marine Schiffe in der Straße von Hormus bombardiert hatte, intensivieren die US-Streitkräfte seit einer Woche ihre Angriffe auf den Iran. Präsident Trump drohte den Iranern auch mit dem Beschuss von ziviler Infrastruktur.
1: Auf Schloss Augustusburg in Brühl bei Köln treffen sich heute Regierungsmitglieder aus Deutschland und Frankreich zu Beratungen. Im sogenannten Ministerrat geht es um Wirtschafts- und Technologiepolitik, um künstliche Intelligenz und um Wettbewerbsfähigkeit. Aus Brühl Markus Sambale.
4: Vornehme Kulisse für das deutsch-französische Spitzentreffen. Gestern empfing Kanzler Merz den französischen Präsidenten Macron zum Abendessen im Grand Hotel Schloss Bensberg mit Blick auf Köln. Heute steht zunächst die Verteidigungspolitik im Mittelpunkt. Kanzler Merz, Präsident Macron und die Außen- und Verteidigungsminister beider Länder treffen sich auf dem Fliegerhorst Nörvenich, wo Eurofighter der Bundeswehr stationiert sind. Im gemeinsamen Verteidigungs- und Sicherheitsrat beraten die Politiker, wie die militärische Zusammenarbeit weitergeht, nachdem das Prestigeprojekt eines deutsch-französischen Kampfjets geplatzt ist. Außerdem geht es darum, welche Rolle Frankreichs Atomwaffen in Zukunft für die deutsche Sicherheit spielen können.
1: Im Dresdner Prozess gegen eine mutmaßliche NSU-Unterstützerin wird heute das Urteil erwartet. Die Angeklagte ist die Ehefrau eines bereits verurteilten NSU-Unterstützers. Zudem gilt sie als eine enge Freundin der Rechtsterroristin Beate Zschäpe. Die Bundesanwaltschaft wirft der 45-Jährigen unter anderem vor, Zschäpe ihren Personalausweis und ihre Krankenkassenkarte überlassen zu haben. Die rechtsextremistische Zelle Nationalsozialistischer Untergrund hatte 10 Morde begangen. Bei 2 Bootsunglücken vor der Küste von Myanmar sind Medienberichten zufolge vermutlich hunderte Menschen ums Leben gekommen. An Bord sollen überwiegend Rohingya gewesen sein, also Angehörige einer muslimischen Minderheit. Aus Singapur Ines Burkhardt.
5: Nach einem Bericht eines lokalen Nachrichtenportals soll ein Boot mit rund 250 Menschen an Bord unweit der Küste gekentert sein. Die Menschen sollen versucht haben, nach Malaysia zu flüchten. Leichen seien nach Angaben von Anwohnern an der Küste angespült worden. Unabhängig bestätigen ließen sich die Informationen nicht. Bei einem zweiten Boot mit rund 280 Menschen an Bord sei kurz nach dem Start der Kontakt abgebrochen, berichten UN-Organisationen. Es soll den Angaben zufolge bereits am 8. Juli gesunken sein. Angehörige der muslimischen Minderheit Rohingya riskieren seit Jahren ihr Leben auf Holzbooten. Sie fliehen vor Gewalt und Unterdrückung in ihrer Heimat Myanmar sowie vor katastrophalen Bedingungen in überfüllten Flüchtlingslagern in Bangladesch.
1: Das waren die Nachrichten.
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6: Das Wetter in Norddeutschland, heute ein Wechsel aus Wolken und Sonnenschein. Zwischendurch kann es regnen. Später sind kräftige Schauer und Gewitter möglich. 22 Grad auf Wangerooge und bis 29 Grad in der Ökorando-Region. Morgen etwas kühler und windig, teilweise stark bewölkt. Abgesehen von einzelnen Schauern meist trocken. 19 bis 24 Grad. Am Sonntag mal Wolken, mal Sonne, zwischendurch Schauer, 18 bis 22 Grad. Und am Sonntag weiter wechselhaft bei 18 bis 22 Grad. NDR Info, der Verkehrsservice, um 5 nach 6 ohne Meldungen. Gute Fahrt. NDR Info heute früh mit Markus Schubert. Schönen guten Morgen. Im Juli 2021 verwandelt das Sturmtief Bernd das Ahrtal in Rheinland-Pfalz und Teile von Nordrhein-Westfalen in eine Trümmerlandschaft. Auch Bayern und Sachsen waren von diesem Starkregen betroffen. Allein an der Ahr starben 135 Menschen, Hunderte wurden verletzt, Tausende verloren ihr Zuhause. Warnungen des Deutschen Wetterdienstes und europäischer Systeme gab es zwar früh, aber sie kamen vielerorts zu spät oder nicht klar genug bei den Menschen an. Sind wir heute, 5 Jahre nach der Ahrflut, besser geschützt? Das war gestern Abend unser Thema beim Mitreden Deutschland diskutiert. Joachim Dangel fasst die Meinungen zusammen.
7: Zu schlecht vorbereitet, schlecht kommuniziert. Vieles ist schiefgelaufen bei der Katastrophe im Ahrtal und wurde auch in der Sendung kritisiert. Aber, sagt Michael Franken, erster Bürgermeister in Reichertshofen, einer oberbayerischen Gemeinde, die im Juni 2024 von Hochwasser betroffen war, man muss sich auch bewusst sein, dass gefährdete Gebiete nicht so leicht definiert werden können.
8: Drum ist es auch wichtig, dass man nicht nur den Fluss im Blick behält, sondern auch die Gebiete, die da etwas weiter weg sind. Weil heute sprechen wir von Hochwasser, morgen kommt Starkregen und dann sind ganz andere Gebiete betroffen. Aber genauso wie ich mich für Hochwasser oder die ähnliche Maßnahmen, die für Hochwasser gelten, gelten auch für Starkregen.
7: Zu Gast bei Mitreden ist auch Gudrun Mühlbacher, die Leiterin des Referats Klima- und Umweltberatung beim Deutschen Wetterdienst. Und sie sagt, dass nach der Katastrophe einiges optimiert wurde.
9: Wir arbeiten mit den Warnungen inzwischen so, dass wir Hinweise geben, wie diese Wettererscheinungen sich auswirken können mit herumfliegenden Ästen und auch Handlungshinweisen. Ja. Dadurch wird das Ganze greifbarer und vorstellbarer, als wenn man nur sagt, Windstärke 8.
7: Lili Danner, Anruferin aus Passau, hat einen Appell an die Politik.
10: Ich würde mir wünschen, dass die Politik da einfach mehr beim Klimawandel drauf guckt oder das wieder stärker in den Fokus rückt. Gerade wenn die Extremwetter immer häufiger auftreten und intensiver auftreten, finde ich, dass da beim Hochwasser viel, viel mehr gemacht werden muss.
7: Und tatsächlich, so Gudrun Mühlbacher vom DWD, lässt sich der Einfluss des Klimawandels auch belegen.
9: Man kann über ein neues Berechnungsprinzip tatsächlich berechnen, um wie viel intensiver oder auch um wie viel wahrscheinlicher so ein Extremwetter durch den anthropogen verursachten Klimawandel, durch den menschgemachten Klimawandel wird. Und dann muss man sagen, dass Niederschlagsintensitätszunahmen zwischen 3% bis 19% sehen.
7: Um für weitere Unwetter vorbereitet zu sein, muss noch viel getan werden, sagt Hörer Florian Brotrecht aus Nürnberg. Und gerade in den kleineren Einzelmaßnahmen sieht er da Verbesserungsbedarf.
11: Die Förderungen für den Landwirt selbst sind nicht so hoch, dass er sich wirklich für ihn auch finanziell lohnen würde, Hochwasserschutz zu betreiben. Er bekommt bestenfalls die Einbußen, die er dadurch trägt, dass er zum Beispiel mehr Grünflächen, mehr Hecken etc. mit aufbaut, ersetzt. Und damit fehlt der Anreiz.
7: In Reichertshofen versucht man, die Erinnerung an das Hochwasser weiter in den Köpfen der Menschen zu halten und präventiv tätig zu sein. Noch einmal Bürgermeister Michael Franken.
8: Letzte Woche war die Vergabesitzung für eine Sensorik und für ein KI-Tool. Es werden da sehr viele Messstellen ausgebracht am Fluss, aber auch für die Bodenfeuchte. Dahinter soll auch ein KI-Modul lernen, um konkretere Vorhersagen zu treffen, um uns einen Zeitgewinn zu verschaffen.
7: Dominik Blunk war 2021 als Einsatzkraft bei der Flut im Ahrtal und ist Mitglied des Landesvorstands beim Arbeiter-Samariter-Bund Bayern. Er hat eine Forderung an die Politik.
12: Aus meiner persönlichen Sicht ist es so, dass wir da sicherlich auch noch ein paar Schritte eigentlich weitergehen müssten. Also Stichwort zentrales Krisenmanagement, dass es irgendeine Marke gibt, wenn die überschritten wird, dann muss der Bund quasi, auch wenn es eigentlich eine Katastrophe ist und damit Ländersache ist, muss sich da den Hut aufsetzen und es muss quasi eine gemeinsame Koordination geben. Weil, was wir auch aus dem Ahrtal gelernt haben, Krisen, Katastrophen halten nicht an Ländergrenzen auf.
7: Und Dominik Blunk hat drei konkrete Tipps, die alle berücksichtigen können.
12: Erstens Wasser kaufen, ein paar Wasservorräte. Und das ist ehrlich gesagt, wenn man mal überlegt, wie viel Wasser man tatsächlich braucht, das ist mehr als man denkt. Das ist nicht nur das Wasser zum Trinken, auch zum Kochen, zum Waschen. Jede Wasserflasche, die nicht ausgeteilt werden muss, die entlastet Einsatzkräfte. Nummer zwei, ein Kurbelradio. Drittes Thema, eine Warn-App runterladen. Es gibt die NINA-Warn-App vom Bund. Muss jetzt gar nicht das Hochwasser sein. Das kann auch sein, wenn Trinkwasser abgekocht werden muss. Ja, oder wenn es irgendwo ein Feuer gibt und man die Fenster schließen soll wegen gefährlicher Rauchsäulen. Ja. Solche Warnungen werden darüber ausgespielt. Aber eben auch die Wetterwarnungen vom Deutschen Wetterdienst sind da eingebunden.
6: Joachim Dangel fasste unsere Mitredensendung von gestern Abend zusammen.
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6: 6:10. Im Müritz-Nationalpark kämpfen die Einsatzkräfte weiter gegen den Waldbrand. Es ist schwierig, ihn zu löschen, denn das Gebiet ist munitionsbelastet. Entwarnung gibt es bislang nicht. Die Einsatzkräfte konnten den Brand gestern jedoch weitgehend einkesseln. Im Moment sind etwa 360 Hektar Waldfläche betroffen. Der Ort Granzin bleibt weiter evakuiert. Wie es nun weitergehen soll, schildert Ricarda Zunk.
13: Gestern waren Hubschrauber der Bundeswehr vor Ort im Einsatz. Sie haben Wasser abgeworfen und damit die Löscharbeiten unterstützt. Wie mir der Einsatzleiter gerade geschildert hat, hat das schon viel gebracht. Und die Hubschrauber werden auch heute sehr wichtig sein. Ein dringender Hinweis, die Hubschrauber entnehmen Wasser aus vier Seen. Das sind der Dambecker See, der Granziner See, der Priesterbeker See und der Kebelig See. Voraussichtlich ab 10 Uhr geht der Hubschraubereinsatz weiter. Dann müssen Menschen diese Seen verlassen. Auch Boote und andere Objekte müssen spätestens dann aus dem Wasser raus sein.
6: Pendler und Reisende müssen sich in den kommenden Wochen auf massive Behinderungen in Hamburg einstellen. Die Gleise zwischen Hauptbahnhof und Altona werden ab heute, voraussichtlich bis zum 30. August, nicht befahrbar sein. Betroffen ist auch die S-Bahn. Der Grund? Die Erneuerung dreier Bahnbrücken. Auch die Sternbrücke über die vielbefahrene Kreuzung Stresemannstraße Max-Brauer-Allee verläuft. Das dürfte für Staus sorgen. Wie man in Hamburg darauf vorbereitet ist, berichtet Reinhard Postelt.
14: Für Autofahrerinnen und Autofahrer wird es in Altona ab heute richtig hart. Mit der B431 Stresemannstraße ist die Hauptschlagader zwischen Hamburgs Westen und der City verstopft. Doch Hamburgs Verkehrsbehörde hat viel vorbereitet. Senator Agnes Tjaks.
15: Das Konzept sieht für den Autoverkehr sehr weiträumige Umfahrung vor, über die Fruchtallee und über die Elbchaussee, die wir extra dafür öffnen. Wir haben eine Situation, dass wir die Buslinie entsprechend so umleiten, dass sie gut durchkommen werden und dass

0: Wir haben die Weser, wir können Boot fahren, wir können schwimmen gehen, wir haben hier ein Schwimmbad auf dem Platz. Obwohl, wir haben zu Hause Garten, alles. Wir bräuchten das normal nicht, aber es ist einfach schön.
1: Sabine Oelker ist Dauercamperin, ihr Übernachtungspreis von gut 3 Euro, unschlagbar. Aber das sei nicht der Grund. Flugreisen kommen für sie nicht in Frage, genauso wenig wie für ihren Nachbarn Karl-Heinz Vincent.
2: Das war noch nie unser Ding. Wir waren ein einziges Mal in der Türkei. Wir lieben das hier auf dem Platz und das werden wir auch bis zum Lebensende machen.
1: Uwe Rauch ist mit seiner Frau gerade angekommen. Er hat einen Campinganhänger mit Hochbett und Vorzelt. Flugreisen sind für ihn kein Thema.
3: Da haben wir keine Lust mehr zu. Also ins Flugzeug zu steigen und dieses vorgekaute Programm zu nehmen.
1: Die individuelle Freiheit, tun und lassen zu können, was man will, da sei Campen unschlagbar. Dass Campingurlaub billiger sei, sagt Rauch, stimme auch gar nicht, mit Blick auf seinen Campinganhänger.
3: Das Ding kostet fast 20.000 Euro. Dafür kann ich ganz schön viel Flugurlaub machen.
1: Campingplatzbetreiber Lothar Schütte kann den positiven Trend bestätigen. Auch auf seinem Platz gäbe es kräftige Zuwachsraten. Aber, sagt er, die Gäste von weiter her seien rar geworden.
4: Gerade jetzt aktuell die hohen Benzinpreise, da sagt der eine oder andere schon, warum soll ich so weit fahren? Dann bleiben wir doch in der Region, sind hier, haben die Weser, sind im Urlaub, aber nicht zu Hause.
5: Unsere Reporter und Korrespondentinnen berichteten aus Mecklenburg-Vorpommern, Hamburg und Niedersachsen. Unionsfraktionschef Jens Spahn und sein Ehemann sind Eltern geworden. Eine amerikanische Leihmutter hat einen wichtigen Beitrag geleistet, der in Deutschland nicht erlaubt wäre, weil die CDU es ablehnt. Unser Hauptstadtkorrespondent beleuchtet in einigen Minuten die Debatte nach dem Sport auf NDR-Info. Donald Trump schürt Zweifel am Wahlsystem in den USA. Damit beginnt jetzt unser kompakter Überblick. 6.15 Uhr ist es.
6: US-Präsident Trump hat Änderungen am Wahlsystem gefordert, rund 3 Monate vor den Kongresswahlen. Er sprach in einer Rede von schockierenden Schwachstellen bei Wahlmaschinen und Auszählungen. Trump nannte in seiner Ansprache an die Nation angebliche Geheimdiensthinweise auf Hacking und ausländische Einmischung, unter anderem durch China. Das Heimatschutzministerium wolle demnach Maßnahmen für die Kongress-Zwischenwahl vorstellen. Kritiker warnen, dass Trump die Zwischenwahlen anfechten könnte, sollten seine Republikaner unterliegen. In der 6. Nacht in Folge hat das US-Militär den Iran bombardiert. Das Wall Street Journal berichtete unter Berufung auf einen US-Beamten, die Angriffswelle habe militärischen Zielen gegolten. Getroffen wurden demnach mehrere Brücken und ein Flughafen. Der Iran holte wiederum erneut zu Vergeltungsschlägen gegen Ziele in den Golfstaaten Kuwait, Bahrain und Katar aus. Laut iranischen Staatsmedien wurden bei den US-Angriffen mindestens 7 Menschen getötet. Das US-Raumfahrtunternehmen SpaceX hat einen weiteren Testflug seines Raketensystems Starship kurz vor dem Start abgebrochen. Konzernchef Musk erklärte, einige der Triebwerke hätten nicht gezündet. Den letzten Testflug hatte die Rakete im Mai absolviert. Die US-Raumfahrtbehörde NASA will mit Starship Astronauten zum Mond schicken. SpaceX selbst plant, damit eines Tages den Mars zu erreichen. Das Wetter in Norddeutschland. Wechsel von Sonne und Wolken, später Schauer und Gewitter möglich. Höchstens 22 bis 29 Grad. Das war der kurze Überblick und nun weiter mit Markus Schubert.
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5: Noch 2 Tage bis zum Finale der Fußball-WM und es herrscht richtig dicke Luft am Spielort in East Rutherford vor den Toren New Yorks, Ina Kast.
8: Ja, die Waldbrände in Kanada sorgen aktuell für eine richtig miserable Luftqualität, nicht nur in New York, auch in Chicago. So wurde zum Beispiel das Duell in der Major League Soccer vergangene Nacht zwischen Robert Lewandowskis Team Chicago Fire und den Vancouver Whitecaps von Thomas Müller abgesagt. Das WM-Finale soll Stand jetzt stattfinden und einer wird es sich nicht nehmen lassen, mit dem WM-Pokal abgelichtet zu werden. US-Präsident Donald Trump. Das Weiße Haus hat gestern Abend bestätigt, dass Trump beim Endspiel dabei sein will. Hendrik Lückhoff.
9: Bislang war US-Präsident Trump bei keinem der absolvierten 102 WM-Spiele im Stadion vor Ort. Beim Finale zwischen Spanien und Argentinien wird das anders sein. Laut Weißem Haus wird Trump am Wochenende nach New York reisen, um an einem FIFA-Empfang im Trump Tower teilzunehmen. Auch ein Besuch des Endspiels am Sonntag sei fest eingeplant. Die FIFA hatte schon Ende Juni mitgeteilt, dass Trump zum Finale kommen

0: finden würde, um dann auch den WM-Pokal zu überreichen. Spaniens König Felipe wird ebenfalls im Stadion sein und die Auswahl seines Landes unterstützen. Argentiniens Präsident Milei hat einen Besuch dagegen abgesagt.
1: Ja, und Hintergrund für diese Entscheidung Aberglaube. Argentiniens Staatsoberhäupter meiden nämlich traditionell wichtige WM-Spiele vor Ort, weil sie kein Unglück bringen wollen. Direkt nach der WM könnte es übrigens eine Einigung zwischen dem Deutschen Fußballbund und Jürgen Klopp in Sachen neuen Bundestrainer geben. Philipp Hofmeister mit seiner Einschätzung dazu.
2: Im Westen weiter nichts Neues, kann man sagen. Jürgen Klopp, der designierte Bundestrainer, hat ja am Finalwochenende auch noch ein bisschen Arbeit vor sich. Als TV-Experte wird er natürlich auch das WM-Endspiel begleiten. Und inzwischen kann man fast davon ausgehen, dass vorher auch nichts Offizielles bekannt gegeben wird. Das heißt aber nicht, dass es vorher nicht doch noch ein paar Wasserstandsmeldungen aus dem Big Apple geben könnte. Oliver Minzlaff, der Red Bull-Chef und noch Vorgesetzte von Jürgen Klopp, wird vor Ort sein, um die Exit-Strategie und die Bedingungen für Klopps Engagement als Bundestrainer zu definieren. Wenn das alles steht, dann wird es endlich konkret und dann könnte Anfang kommender Woche, pünktlich, wenn das WM-Finale abgearbeitet und vollständig besprochen ist, Vollzug an allen Enden gemeldet werden. Dass der Deal noch scheitert, das ist inzwischen nur noch theoretisch denkbar. Alle Beteiligten sind sich ziemlich sicher, dass das nicht passieren wird und dass die deutsche Fußballnationalmannschaft dann mit Jürgen Klopp auf der Bank im September in die neue Länderspielsaison starten wird.
1: Wir gucken jetzt noch wie jeden Tag aktuell auf die Tour de France der Radprofis. Das Finale der 12. Etappe hat gestern für einen echten Schreckmoment gesorgt. Kurz vor der Ziellinie kam es nämlich zu einem Massencrash und das bei 60 km/h Fahrgeschwindigkeit. Ein kolumbianischer Fahrer brach sich dabei das Schlüsselbein. Die deutschen Fahrer kamen ohne Verletzungen davon. Ab heute stehen die Sprinter nun nicht mehr im Fokus. Holger Gerska.
3: Die Sprintertage sind vorbei. Mit seinem dritten Etappensieg krönte sich Tim Merlier aus Belgien zum besten Sprinter dieser Tour, während der Däne Mats Pedersen das grüne Trikot des vielseitigsten Fahrers mit in die Berge nimmt. Die heutige 13. Etappe ist nur ein kleiner Appetithappen auf das, was da noch kommt. Aber die leichteste der beiden Bogesen-Etappen mit Start in Dole und Ziel in Belfort führt in der letzten Rennstunde über den Ballon d'Alsace mit einem 10 Kilometer langen Anstieg. Also ist das Teilstück definitiv nichts mehr für Sprinter. Der Sieger dürfte der schnellste einer Ausreißergruppe sein. Mit 206 Kilometern ist es die längste Etappe dieser Tour.
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4: Der Sport auf NDR Info heute früh mit Ina Kast. Wenn Jens Spahn es auf die Titelseite der Bild schafft und einen morgens am Kiosk angrinst, dann entweder, weil er eine konservative Forderung rausgehauen hat oder er sich vielleicht einst Fehlkäufe im Maskengroßhandel leistete. Gestern lautete die Schlagzeile: Ein Baby für Jens Spahn, der CDU-Politiker und sein Mann sind Papas geworden. Nun wäre Bild nicht Bild, wenn es einfach eine Gratulation wäre. Und deshalb folgte bald auch die Schlagzeile: Das ist bigott, Herr Spahn. Denn das Baby hat eine Leihmutter ausgetragen, in den USA. In Deutschland wäre das verboten, weil die CDU das so will. Auch per frischem Parteitagsbeschluss. Uwe Bernd über die Debatte rund um Spahns Kinderwagen.
5: Babynachwuchs bei Jens Spahn. Georg heißt der Kleine. An Glückwünschen mangelt es nicht. Bundestagspräsidentin Julia Klöckner wünscht alles Gute. Und der Bundeskanzler verkündet sogar am Rande eines Staatsbesuchs,
6: dass ich bereits am letzten Freitag von Jens Spahn darüber informiert worden bin, dass er und sein Mann Eltern werden. Ich habe ihm dazu gratuliert.
5: Doch in der eigenen Partei ist das Babyglück nicht ungetrübt. Schließlich hatte der CDU-Parteitag noch im Februar mit großer Mehrheit beschlossen, Leihmutterschaft abzulehnen, um Missbrauch, Ausbeutung von Frauen und gesundheitliche Risiken zu verhindern. Diese ethischen Bedenken sind auch an der Parteibasis weit verbreitet. Sean Zedlinski aus Berlin ist im Vorstand der jungen CDA, dem Sozialflügel der Partei.
7: Ein moralisches Problem ist in erster Linie dabei, dass wir Schwangerschaften, dass wir Kindeswunsch kommerzialisieren. Und dazu in die USA zu fahren und auch an einem Reproduktionsmarkt teilzuhaben, jedweder Art, finde ich ethisch schwierig.
5: Aber hat nicht auch ein Spitzenpolitiker in einer sehr privaten Angelegenheit das Recht auf seine eigene Entscheidung, auch wenn sie nicht der Parteilinie entspricht? Strafbar machen sich Jens Spahn und sein Mann nicht. Der evangelische Theologe und ehemalige Vorsitzende des Deutschen Ethikrates Peter Dabrock meint dazu:
8: Ich habe ein Störgefühl dabei, wenn jemand, der selber die Regeln für andere macht, sich jedenfalls im Sinne des Graubereichs nicht an diese Regeln hält.
5: Und was sagt der Koalitionspartner? Die SPD hält sich mit Kritik zurück. Parteichef Lars Klingbeil gratuliert.
9: Ich kann nur sagen, dass ich mich für Jens Spahn und seinen Mann sehr freue und ihm das gestern auch schon persönlich übermittelt habe.
5: Schon die Ampelregierung hatte sich an einer Reform des Embryonenschutzgesetzes versucht. Der damalige Gesundheitsminister Karl Lauterbach hatte ein Gutachten in Auftrag gegeben mit der Frage, unter welchen Bedingungen eine nicht kommerzielle Leihmutterschaft juristisch und ethisch möglich wäre. Doch man konnte sich nicht einigen. Lauterbach hält diese Vorschläge auch heute noch für richtig.
10: Leihmutterschaft ist ja eine ethische Frage. Da sollte aus meiner Sicht der Fraktionszwang keine Rolle spielen. Das ist eine Gewissensentscheidung. Und ich glaube, die Zeit ist reif, dass man darüber nachdenkt, die Leihmutterschaft zu ermöglichen für Paare, die miteinander befreundet oder verwandt sind. Da ist aus meiner Sicht also die nicht kommerzielle, altruistische Leihmutterschaft, das kann eine gute Lösung sein.
5: Doch der CDU-Parteitag hat auch diese nicht kommerzielle Form der Leihmutterschaft ausdrücklich abgelehnt. Eine Diskussion, die nun wieder aufleben dürfte durch eine sehr private Entscheidung von Jens Spahn. Vor Jahren, als er selbst noch Gesundheitsminister war, hatte er die Leihmutterschaft noch abgelehnt. Hat der CDU-Fraktionschef jetzt also ein Glaubwürdigkeitsproblem? Der Ethiker Peter Dabrock differenziert.
8: Ich finde es gar nicht so unmöglich, dass jemand seine Position ändert, auch gerade unter einer existenziellen Betroffenheit. Ich finde es schwieriger, wenn jemand dann nicht so ehrlich ist und sagt, ja, ich habe meine Position geändert und ich sehe, das muss man anders bewerten. Das würde auch anderen helfen, das würde einer öffentlichen Debatte unheimlich gut tun. Aber es einfach so privat zu machen und sich gar nicht um alles andere zu scheren, obwohl man selber dieses wahnsinnig wichtige und verantwortliche Amt hat, das finde ich schwierig.
4: Hauptstadtkorrespondent Uwe Berndt.
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4: Und Jens Spahns Nachwuchs und die Debatte um die Leihmutterschaft, das ist auch Thema vieler Kommentare deutscher Medien heute. Christoph Schwennicke, Politikchef des Nachrichtenportals T-Online, kritisiert Spahns Verhalten. Er hält es für unfair und für gefährlich.
12: Jens Spahn und seinem Partner sei ihr Elternglück von Herzen gegönnt. Der prominente Fall einer Elternschaft mit Hilfe einer Leihmutter wirft aber grundsätzliche Fragen auf. Man kann aus stichhaltigen Gründen für das Leihmutterkonzept sein. Man kann aus ebenso guten Gründen dagegen sein. Man kann aber nicht politisch strikt dagegen und im eigenen Fall egoistisch dafür sein. Das ist bigott und selbstsüchtig. Stellt den eigenen Kinderwunsch über jenen all der anderen, die ihn sich hierzulande nicht erfüllen können. Genau das aber hat Jens Spahn gemacht. Der neokonservative Unionspolitiker hat sich in der Vergangenheit immer wieder dezidiert gegen diese Möglichkeit eines Paares ausgesprochen, ein Kind zu bekommen. Als aber der Kinderwunsch in ihm selbst hochkam, hat er sich ins Flugzeug gesetzt, ist in die USA geflogen und hat das Problem so für sich gelöst, weil er es konnte, weil er das Privileg hat, sich die Umgehung der deutschen Gesetzeslage leisten zu können. Dabei säße er als Fraktionschef am entscheidenden Hebel, Mehrheiten für eine Gesetzesänderung herbeizuführen. Politiker wie Spahn sind dem Gemeinwohl verpflichtet. Wenn sie nur auf ihren eigenen Vorteil schauen, wenn Handeln und Reden nicht zusammenpassen, dann verlieren sie zu Recht jedes Vertrauen und jede Glaubwürdigkeit. Das ist der hohe Preis, den Spahn für sein frisches Babyglück bezahlt. Er ist selbst schuld daran.
4: Christoph Schwennicke vom Nachrichtenportal T-Online. Der Spiegel aus Hamburg sieht es ähnlich.
13: Wenn Spahn sich schon über ein Gesetz hinwegsetzt, dann sollte er als Politiker wenigstens dafür einstehen, es zu ändern und es nicht als private Angelegenheit abtun. Das Private ist und bleibt politisch.
4: Die Frankfurter Allgemeine Zeitung spricht sich gegen das Geschäft mit der Leihmutterschaft aus.
13: Hier geht es um das Wunder einer Schöpfung. Die Entstehung eines Menschen durch zwei Menschen. Ein höchst intimes Ereignis, vor allem für die Mutter, die mit dem Kind schwanger ist und es unter Schmerzen auf die Welt bringt. Das ist keine Dienstleistung, das darf kein Service sein, den man kaufen kann.
4: Die Süddeutsche Zeitung aus München fordert, dem Beispiel Großbritanniens zu folgen, um dem Kinderwunsch vieler Paare nachzukommen. Dort ist die uneigennützige Leihmutterschaft legal. Das heißt, Leihmütter dürfen für ihre Dienstleistung nicht bezahlt werden und geben ihr Elternrecht erst nach der Geburt ab.
13: Ein Modell auch für Deutschland? 2023 hatte die Ampelregierung eine Kommission eingesetzt, die Legalisierung der uneigennützigen Leihmutterschaft und Eizellspende zu prüfen. Das Ergebnis? Verfassungsrechtlich wäre beides zulässig. Warum also warten? Zwar ist im Koalitionsvertrag dazu nichts vereinbart, auch könnte es schwierig werden, eine Mehrheit für eine Reform zu finden. Aber deshalb ein Problem nicht anzugehen, verleugnet die Realität.
4: Nach Ansicht der Taz aus Berlin hat sich der Unionsfraktionsvorsitzende ganz unnötig der Kritik ausgesetzt.
13: Spahn hätte auch hierzulande seinen Kinderwunsch wahr werden lassen können. Stichwort Adoption oder Pflegeelternschaft. Geht es einem um ein biologisch eigenes Kind, ist Co-Parenting eine Möglichkeit. Es gibt Singlefrauen, die keine Lust oder Zeit mehr haben, nach einem passenden Partner zum Kinderkriegen Ausschau zu halten und sich stattdessen eine alternative Familiengründung vorstellen können. Aber dafür braucht es Kompromisse mit anderen. Etwas, was Spahn nicht zu liegen scheint.
4: Das waren die Standpunkte für heute früh, zusammengestellt von Torben Müller.
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14: Um 6.29 Uhr mit Felix Sprung. Gut drei Monate vor den US-Kongresswahlen hat sich Präsident Trump für Änderungen im Wahlsystem ausgesprochen. Es gebe schockierende Schwachstellen, sagte Trump in einer Ansprache an die Nation. Aus der NDR-Nachrichtenredaktion Ulrike Ufer.
15: Neue Geheimdienstinformationen zeigten, dass die Wahlmaschinen und Systeme zur Stimmauszählung anfällig für Hacking, Manipulation und Korruption seien, so Trump. China und andere Länder hätten versucht, sich in die Wahlen einzumischen. Umfragen zufolge droht Trumps Republikanern bei den Kongresswahlen eine Niederlage. Er wiederholte zudem seine längst widerlegte Behauptung, der Wahlsieg sei ihm 2020 gestohlen worden. Das Heimatschutzministerium werde in Kürze Maßnahmen vorstellen, um die Zwischenwahl im November, so wörtlich, ehrlich zu machen. Dafür sollten die Bundesstaaten alle nicht berechtigten Personen sofort aus den Wählerverzeichnissen streichen. Zudem verlangte Trump den Sendern ABC und NBC ihre Lizenzen zu entziehen, weil sie seine Ansprache nicht live übertragen hatten.
14: Die US-Armee hat die sechste Nacht in Folge Ziele im Iran angegriffen. Medienberichten zufolge wurden neben militärischen Stellungen auch mehrere Brücken und ein Flughafen getroffen. Dabei seien mehrere Menschen getötet worden. Gleichzeitig sind die Golfstaaten Kuwait und Bahrain wieder unter iranischen Beschuss geraten. Auch von US-Anlagen in Jordanien werden Angriffe gemeldet. Vor dem heutigen deutsch-französischen Ministerrat hat Präsident Macron eine europäische Politik der Stärke gefordert. Die Kräfte müssten gebündelt werden. Zugleich sei es dabei wichtig, die Besonderheiten jedes einzelnen europäischen Partners zu respektieren. Ziel sei, so wörtlich, das strategische Erwachen Europas voranzutreiben. Macron äußerte sich vor einem Treffen mit Kanzler Merz auf Schloss Beensberg. Beide Regierungen wollen heute auch erste Schritte in Richtung einer gemeinsamen nuklearen Abschreckung gehen. Die AfD-Bundesspitze fordert von der nordrhein-westfälischen AfD, die Aufstellung der Landesliste abzubrechen und neu zu beginnen. Bei einem Wahlparteitag in Marl war am Wochenende ein parteiinterner Lagerstreit eskaliert. Das Treffen wurde deshalb unterbrochen. Es sollte eigentlich heute fortgesetzt werden. Aus Berlin, Gabor Hallas.
16: Die Bundesvorsitzenden Alice Weidel und Tino Chrupalla begründen das mit erheblichen Risiken, die Landesliste einwandfrei aufzustellen. In einem Schreiben, das dem ARD-Hauptstadtstudio vorliegt, nehmen die Bundesvorsitzenden Weidel und Chrupalla den Landesvorsitzenden Vinzenz in die Verantwortung. Es bestünden erhebliche Anhaltspunkte, dass bei der Kandidatenaufstellung für die Landtagswahl Wahlgrundsätze verletzt worden seien. Delegierte seien bedroht oder erheblich unter Druck gesetzt worden. Es liege in der Verantwortung des Landeschefs, ein Debakel auszuschließen.
14: Die britische Regierungspartei Labour bekommt heute einen neuen Vorsitzenden. Die Kür des früheren Bürgermeisters von Greater Manchester, Burnham, ist ohne Gegenkandidaten Formsache. In der Folge wird der 56-Jährige am kommenden Montag von König Charles mit der Regierungsbildung beauftragt. Burnham folgt auf Keir Starmer, der im Juni als Parteichef zurückgetreten war. Er bleibt formal noch bis zur Amtsübergabe Regierungschef. Burnham wird der siebte britische Premier binnen 10 Jahren. In Russland steht heute einer der letzten bislang freien Kreml-Kritiker vor Gericht. Laut eigener Aussage wird Boris Nadjeschdin vorgeworfen, dass er ein Video verbreitet hat, in dem der verstorbene Oppositionelle Nawalny zu sehen war. Aus Karlsruhe Philipp Rayon.
17: Es ist bereits mehreren Oppositionellen zum Verhängnis geworden, dass sie Fotos von Nawalny gezeigt haben. Das wahre Motiv liege aber in seiner Popularität, vermutet der Oppositionspolitiker. Er habe sich eine Chance ausgerechnet, dass er bei der Wahl im September in das russische Parlament einziehen könnte. Wenn er aber nun verurteilt wird, darf er wohl ein Jahr lang nicht kandidieren und wäre erstmal kaltgestellt. Boris Nadjeschdin gilt als einer der letzten Kreml- und Kriegskritiker, die weder im Exil noch im Gefängnis sind. Er äußert regelmäßig offen Kritik, zum Beispiel am russischen Angriffskrieg auf die Ukraine, an gestiegenen Spritpreisen oder den Internetstörungen. Das Gerichtsverfahren gegen Boris Nadjeschdin soll am Vormittag nahe Moskau stattfinden. Er will sich dort von seinen Anwälten vertreten lassen.
14: Pendler und Reisende in Hamburg und Umgebung müssen sich in den nächsten Wochen auf Behinderungen einstellen. Der Grund: 3 Bahnbrücken werden erneuert. Aus der NDR-Nachrichtenredaktion Inken Henkel.
18: An den Bahnhöfen Dammtor und Altona fahren bis Mitte August keine Fernzüge. Auch am Hauptbahnhof fallen viele Fahrten weg oder sie werden umgeleitet. In dem Fall müssen Reisende auf die Bahnhöfe Pinneberg, Bergedorf oder Harburg ausweichen. Zwischen Hauptbahnhof und Altona fahren ab heute weder Züge noch S-Bahnen. Zwischen Sternschanze und Altona sind als Ersatz Busse unterwegs. Auch der Autoverkehr in Hamburg wird die Folgen spüren. Die zentrale Kreuzung Stresemannstraße-Max-Brauer-Allee wird gesperrt. Schleswig-Holstein ist ebenfalls von den Bauarbeiten betroffen, besonders die Bahnhöfe Kiel und Neumünster. Ab morgen bis Mitte August sollen zwischen Kiel und Hamburg nur 2 von 8 Zugpaaren verkehren. Halte entfallen an den Bahnhöfen Itzehoe, Heide, Husum, Niebüll und Westerland.
14: Das waren die Nachrichten.
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4: Heute ein Wechsel aus Wolken und Sonnenschein. Zwischendurch kann es regnen. Später sind kräftige Schauer und Gewitter möglich. 22 Grad auf Wangerooge und bis 29 Grad in der Ökarando-Region. Morgen etwas kühler und windig, teilweise stark bewölkt. Abgesehen von einzelnen Schauern aber meist trocken bei 19 bis 24 Grad. Am Sonntag dann mal Wolken, mal Sonne. Zwischendurch Schauer 18 bis 22 Grad. 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A1 Bremen Richtung Osnabrück. Die Einfahrt Bremen-Arsten ist wegen eines defekten Fahrzeugs gesperrt. Das NDR Info Thema heute: neue Hitzerekorde. Wo steht Deutschland beim Hitzeschutz? Der Juni brachte schon Temperaturen bis um die 40 Grad und eine hohe Übersterblichkeit. Das RKI weist sie in sogenannten Wochenberichten zur Hitzemortalität aus. Das Thema Hitzeschutz wird also dringlicher. Und hier sind die in der Rezession ohnehin finanziell strapazierten Kommunen am Zug. Wie kann man es gut machen? Die Blickrichtung Süden hilft da natürlich. In Frankreich geht gerade die 3. Hitzewelle des Jahres zu Ende. Der Sommer 2026 ist dabei. Das bisherige Referenzjahr 2003 mit Tausenden von Hitzetoten zu übertreffen. Seit damals hat Frankreich aber einige Maßnahmen eingeleitet, die sich jetzt bewähren, wie unser Korrespondent Kai Rienecker schildert.
19: 2 Kleinkinder laufen durch den klimatisierten Raum im Keller des Rathauses im 18. Arrondissement von Paris. Draußen sind es über 35 Grad, drinnen mindestens 10 Grad weniger. Im Nebenraum spielen 3 ältere Damen Scrabble. Salle rafraîchie werden diese gekühlten Räume genannt. Es gibt sie mittlerweile in allen Rathäusern von Paris. Leo ist junger Vater und wohnt im 14. Arrondissement. Zusammen mit seiner Frau und dem gut einjährigen Sohn waren sie in den vergangenen Wochen regelmäßig im Keller des dortigen Rathauses. Wir haben ein unglaubliches Wohlbefinden gespürt, als wir reingegangen sind. Auch wenn der Raum nicht sehr groß war, es war ein Raum der Sicherheit für uns. Unser Sohn hat sich so wohl darin gefühlt, dass er dort sogar seine ersten Schritte gemacht hat. Im Rathaus des 14. Arrondissements, in diesem klimatisierten Raum. Solche Räume werden in vielen französischen Rathäusern inzwischen angeboten, auch in Bibliotheken oder anderen öffentlichen Einrichtungen. Vor allem viele ältere Menschen finden hier einen Zufluchtsort vor den Stunden der ganz großen Hitze am Nachmittag und am Abend. Gleichzeitig kommen sie aus ihrer sozialen Isolation heraus. Das tut auch der Psyche gut. In diesem Sommer geht die französische Regierung noch einen Schritt weiter. Regierungssprecherin Maud Brejean zu Beginn der dritten Hitzewelle des Jahres. Wir aktivieren den Zivilschutzplan für extreme Hitze. Das ist ein neues Maßnahmenbündel, das heute in Kraft tritt. Im Zentrum des Plans stehen die am stärksten gefährdeten Personen, alte und hilfsbedürftige Menschen, die alleine zu Hause wohnen, auch Obdachlose auf der Straße. Ende Juni war gerade bei diesen Personen die Sterblichkeit um etwa 90% nach oben geschossen. Auch im Hitzesommer 2023, der in Frankreich bislang als Referenzwert gilt, starben 15.000 Menschen an den Folgen der Hitze. Der Leiter des französischen Zivilschutzes, Julien Marion, nach einer Krisensitzung mit dem Premierminister.
20: Nous avons désormais prévu de sortir les personnes.
19: Wir haben vorgesehen, diese Personen aus ihren Wohnungen, in denen sie in Gefahr sind, herauszubringen und sie an gekühlten Orten in den Kommunen in Sicherheit zu bringen. Das Ziel ist es, die empfindlichen Bevölkerungsteile zu schützen. Spezielle Betten, Notfallsets und eigene Sanitäranlagen gehören zu diesem Maßnahmenbündel dazu. Es tritt ab der höchsten Hitzestufe in Kraft, die genau definiert ist. Jeden Tag wird in Frankreich über Radio, Fernsehen und Internet genau kommuniziert, welches Departement in welcher Warnstufe ist. Das gilt für Hitze, aber auch für die Waldbrandgefahr. Die Maßnahmen werden entsprechend regional abgestuft. Eine besondere Herausforderung stellt die Hitze für Metropolen wie Paris dar. Auch hier gibt es neue Konzepte. 25 Meter in der Tiefe direkt neben der Seine stehen riesige Zylinder und Röhren. Es sind Kühlaggregate. In der Kältefabrik wird das Flusswasser auf 2 bis 4 Grad heruntergekühlt. Pumpen verteilen es dann über ein Netz aus Rohren an Museen, Einkaufszentren oder Bürogebäude. Mittlerweile gibt es 14 Standorte und ein 120 Kilometer langes Rohrnetz, durch das das eiskalte Wasser fließt. Und dann gibt es noch eine ganz andere Form der Auffrischung an den vielen Hitzetagen im Sommer. Ein Sprung in den Kanal Saint-Martin, nicht weit vom Pariser Ostbahnhof. Als Sofortmaßnahme hat die Stadt Paris dort zwischenzeitlich einen Badeabschnitt freigegeben, noch bevor die neuen Freibäder in der Seine aufgemacht haben, die erst im letzten Jahr eingerichtet wurden. Bürgermeister Emmanuel Grégoire. Wir haben es mit einer nie dagewesenen Hitzewelle zu tun, auf die wir uns in Zukunft vorbereiten müssen. Jedes Mal etwas besser.
4: Paris-Korrespondent Kai Rienecker, das NDR-Info. Thema heute: neue Hitzerekorde. Wo steht Deutschland beim Hitzeschutz? Und in knapp 10 Minuten beleuchtet unsere Reporterin dann, wie man sich im deutschen Gesundheitswesen, auch in Krankenhäusern, auf häufigere und längere Hitzeperioden einstellt.
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4: Kaffee gehört zu den wichtigsten Konsumprodukten in Deutschland. Knapp 1,5 Liter täglich trinken die Deutschen im Schnitt. Umso erfreuter dürften Kunden gerade beim Blick auf die aktuellen Preise im Supermarkt sein, denn die sind in den vergangenen Wochen deutlich nach unten gegangen. Insbesondere bei den großen Discountern wurde Kaffee billiger. Was sind die Gründe dafür? Das wollen wir uns jetzt näher ansehen. Bei mir im Studio ist meine Kollegin Isabel Lerch aus unserer Wirtschaftsredaktion. Isabel, die Preise sind ja zuletzt deutlich gesunken. Woran liegt das?
21: Ja, also tatsächlich liegt das in erster Linie daran, dass die Bauern in Brasilien in diesem Jahr zunächst eine sehr gute Ernte erwartet haben. So sah es zumindest erstmal aus. Also die Wetterbedingungen waren zu Beginn des Jahres gut. Es wurden stabile Erträge erwartet. Das waren erstmal gute Nachrichten, denn es ist ja so, Brasilien ist das wichtigste Anbauland. Etwa ein Drittel des weltweit verbrauchten Kaffees kommt aus Brasilien. Und dementsprechend wirkt sich eine gute Ernte und ein ja auch entsprechend höheres Angebot natürlich sehr positiv aus. Allerdings sehen wir jetzt, die Ernte in Brasilien läuft bereits seit Mai und die zunächst positiven Prognosen, die scheinen sich aktuell zu drehen. Also ein Kaffeeröster aus Hannover erklärte mir, es hat zuletzt viel geregnet und das führt dazu, dass die Kaffeekirschen vom Baum zu Boden fallen, dort verrotten und nicht richtig ausreifen können. Und das erschwert die Ernte massiv und mindert auch die Qualität.
4: Und trotzdem fallen derzeit die Preise im Supermarkt?
21: Ja, genau. Das wirkt erstmal paradox, aber das liegt an den internationalen Handelsabläufen und Verträgen. Also es war so, bereits Anfang dieses Jahres sind die Rohstoffpreise für Kaffee an den Börsen deutlich gefallen, eben als Reaktion auf die guten Prognosen, was die Ernte angeht. Aber erst jetzt, also etwa 6 Monate später, kommt diese Preissenkung bei uns Kunden im Supermarkt an. Der Grund ist einfach, die Röstereien, die kaufen ja den Rohkaffee nicht einfach morgens jetzt wie ein Brötchen beim Bäcker zum Tagespreis, sondern sondern die sichern sich über langfristige Verträge dann auch ab, eben oft viele Monate im Voraus. Also die kaufen zu einem bestimmten Zeitpunkt, zu einem bestimmten Preis. Und erst wenn die neuen Verträge für die nächsten größeren Lieferungen von Rohkaffee aufgesetzt werden, passen sich auch die Preise an. Und entlang der Lieferkette können niedrige Preise natürlich weitergegeben werden. Also bis dahin verkauft man zu den alten Preisen ab. Und deshalb haben wir da eine Verzögerung drin. Und ja, bis diese Preisänderung am Weltmarkt tatsächlich bei uns im Einkaufskorb dann ankommt, dauert es eben erfahrungsgemäß ja zwischen 6 und 12 Monaten.
4: Aber bleibt das denn jetzt so? Dürfen wir uns auch künftig über niedrige Preise freuen?
21: Also bei Aldi hieß es Anfang Juli, ja, die Preise bleiben jetzt dauerhaft so niedrig. Ich bin da allerdings eher skeptisch, denn wir haben in den vergangenen Jahren immer wieder gesehen, dass verschiedene Extremwetterereignisse wie Starkregen oder Hitzewellen zu vielen Missernten geführt haben und das Angebot hat sich dadurch massiv verkleinert und das hat die Preise zuletzt immer wieder in die Höhe schießen lassen. Und wir dürfen ja auch nicht vergessen, trotz der jüngsten Entspannung im Supermarkt liegt das Preisniveau nach Angaben des Statistischen Bundesamts immer noch deutlich über dem von 2020. Und nur weil es ja jetzt in diesem Jahr wettertechnisch zunächst erstmal besser aussah, heißt es ja nicht, dass es so bleibt. Also will sagen, eine kurzfristige Preissenkung darf uns nicht darüber hinwegtäuschen, dass wir langfristig beim Anbau von Kaffee große Probleme durch den Klimawandel bekommen werden und dass Kaffee künftig auch teurer werden dürfte.
4: Dann wagen wir zum Schluss noch einen Blick nach vorn. Wie geht's mit den Preisen nun weiter?
21: Tja, also generell ist es so, die Börsenkurse schwanken bei Kaffee immer recht stark, denn da spielen viele Faktoren eine Rolle, also die Wetterprognosen, Zollankündigungen von Trump, der Ölpreis und so weiter. Wenn wir jetzt auf die aktuelle Lage am Weltmarkt schauen, sehen wir, der Preis für Rohkaffee ist zuletzt wieder stark angestiegen und zwar von rund 2,5 Dollar pro Pfund auf 3,5 Dollar pro Pfund. Also das sind etwa 40% mehr. Und das ist natürlich eine starke Schwankung. Der Grund, ich habe es eingangs gesagt, neben aktuell läuft die Ernte in Brasilien. Wir sind mittendrin. Und ja, die Wetterprognose, die anfangs gut aussah, da stellt sich jetzt heraus, ne, dass die doch nicht so günstig ist, dass die Ernte eben nicht so gut ausfällt. Wegen des Regens haben sich die Blüten nicht so gut entwickelt, wie erhofft. Und ja, was bedeutet das jetzt für die künftigen Preise im Supermarkt? Ich habe darüber mit einem Kaffeeexperten aus Honduras gesprochen, der für einen Großhandel in Hamburg arbeitet. Und er geht davon aus, dass ja so im Januar, Februar die Preise an der Supermarktkasse wieder steigen dürften. Also das heißt, die aktuelle Preissteigerung am Weltmarkt, die dürfte sich dann eben erst in 5 bis 6 Monaten beim Endkunden an der Kasse zeigen. Klar dürfte insgesamt sein, gerade durch die globale Erwärmung, durch den Klimawandel und das instabilere Wetter, wird der Kaffeeanbau zunehmend schwieriger und dadurch eben auch teurer.
4: Isabel Lerch aus der NDR Info Wirtschaftsredaktion mit Informationen live im Studio. Und man sieht 2 Themen dieses Morgens, Hitze und Trump. Alles das findet sich auch wieder in einem Gespräch über die künftigen Kaffeepreise. Der ukrainische Präsident trennt sich von einem recht erfolgreichen Verteidigungsminister. Und nun rumort es. Was steckt hinter den Personalentscheidungen? Und kann sich das Land aber politischen Streit über die Kriegführung leisten? Fragen in wenigen Minuten dazu an unsere Korrespondentin im Studio Kiew. Vor den Midterms hat sich US-Präsident Trump vor einigen Stunden mit einer Rede an die Amerikaner gewandt. Darauf blicken wir zuerst im Überblick um 6.46 Uhr.
0: US-Präsident Trump hat in einer Ansprache an die Nation erneut Misstrauen gegenüber fairen und freien Wahlen in den USA geäußert. In einer Fernsehansprache sagte er, es gebe so wörtlich schockierende Schwachstellen im US-Wahlsystem. Neue Geheimdienstinformationen zeigten, dass die Wahlmaschinen und Systeme zur Stimmauszählung anfällig für Hacking, Manipulation und Korruption seien. Er warf China einen groß angelegten Versuch der Einflussnahme auf die anstehenden Kongresswahlen vor. Trump wiederholte zudem seine widerlegte Behauptung, 2020 sei ihm der Wahlsieg gestohlen worden. Die geplante Zuckersteuer soll schon im kommenden Jahr 650 Millionen Euro einbringen. Das hat Bundesgesundheitsministerin Warken dem Redaktionsnetzwerk Deutschland gesagt. Ziel ist es, die gesetzlichen Krankenkassen zu stärken und Versicherte zu entlasten. Den Plänen zufolge soll die Steuer auf zuckergesüßte Getränke erhoben werden. Ursprünglich war eine Einführung der Zuckersteuer für das Jahr 2028 vorgesehen. Im Dresdner Prozess gegen eine mutmaßliche NSU-Unterstützerin wird heute das Urteil erwartet. Die Angeklagte ist die Ehefrau eines bereits verurteilten NSU-Unterstützers. Zudem gilt sie als eine enge Freundin der Rechtsterroristin Beate Zschäpe. Die Bundesanwaltschaft wirft ihr unter anderem vor, Zschäpe ihren Personalausweis und ihre Krankenkassenkarte überlassen zu haben. Die rechtsextremistische Zelle Nationalsozialistischer Untergrund hatte unter anderem 10 Morde begangen. Das Wetter in Norddeutschland. Wechsel von Sonne und Wolken, später Schauer und Gewitter möglich. Höchstens 22 bis 29 Grad. Das war der kurze Überblick und nun weiter mit Markus Schubert.
4: Vielen Dank.
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4: Das NDR Info Thema heute, neue Hitzerekorde. Wo steht Deutschland beim Hitzeschutz? Hitzewellen sind belastend für das öffentliche Leben und für die Gesundheit jedes Einzelnen. Besonders gut wappnen muss sich das Gesundheitswesen mit Blick auf den unausweichlichen Klimawandel. Denn wenn Hitzeperioden häufiger und heftiger werden, trifft das vor allem ältere und vorerkrankte Menschen und Kinder. Doch wie gut sind Krankenhäuser und Kliniken vorbereitet? Corinna Hennig aus der ARD-Gesundredaktion berichtet.
2: Es ist noch gar nicht so lang her, da galt es als erstrebenswert, Patientenzimmer im Krankenhaus zur Südseite zu bauen, mit großen Fenstern und viel Licht. Doch bei Hitze bedeutet das auch keine Erholung für Kranke, sondern eine zusätzliche Belastung, ausgerechnet da, wo sie eigentlich gesund werden sollten. Es gibt keine detaillierten Daten, doch eine Erhebung des Deutschen Krankenhausinstituts vor wenigen Jahren ergab, nur gut ein Drittel aller Patientenzimmer in deutschen Kliniken sind klimatisiert. Mittlerweile baut man die Zimmer in der Regel immerhin Richtung Norden. Doch der Planungsverzug ist groß.
3: In der Regel dauert das mehrere Jahre oder Jahrzehnte. Das heißt, in dem Moment, wo das Bettenhaus angefangen wird zu bauen, beziehen wir uns schon auf den Standard von vor 10 Jahren, weil die Planungsphase so lang ist.
2: Die Anästhesistin Anne Hübner ist Klimamanagerin am evangelischen Amalie-Sieveking-Krankenhaus in Hamburg. Anders als Brandschutzbeauftragte ist diese Position in Kliniken nicht gesetzlich vorgeschrieben. Das gibt es also nicht überall. Doch solche Klimamanager kümmern sich nicht nur um Nachhaltigkeit im Gesundheitswesen, sondern vermitteln auch Ideen und Ausstattung, um den Alltag in Hitzewellen für Patienten und Personal zu erleichtern.
3: Also von kühlenden Vorhängen, die man befeuchten kann oder nach außen reflektierende Materialien haben, bis hin zu speziellen Anstrichen. Es gibt Klimafarben, die dazu führen, dass ein Raum sich nicht so aufheizt, bis hin zu speziellen Kleidung, Kühlkleidung, die dann die Mitarbeitenden zur Verfügung gestellt wird, die besonders betroffen sind.
2: Klimaanlagen in Kliniken sind umstritten, weil sie die Umgebung aufheizen und damit das Mikroklima auf dem Gelände wieder verschlechtern können. Und natürlich auch, weil sie energieintensiv sind. Anne Hübner engagiert sich in der Deutschen Allianz Klimawandel und Gesundheit. Sie sieht bei nachhaltiger Kühlung die skandinavischen Länder als Vorreiter.
3: Da wird tatsächlich beim Krankenhausneubau immer so ein Green Hospital Standard angesetzt mit Fassaden, Photovoltaik, mit Geothermie, Passivhausstandard. Das würde ich mir eben auch wünschen, dass das bei uns Einzug hält.
2: Doch letzten Endes ist all das vor allem eine Frage der Ressourcen. Dorothea Baltrucks, Leiterin des Centers for Planetary Health Policy in Berlin, hält den Sanierungsstau in Kliniken für eine der größten Hürden.
22: Wir sind jetzt in den letzten Jahren bei der Analyse, bei der Problembeschreibung sozusagen schon wirklich weit gekommen. Jetzt ist wirklich der Fokus auf die Umsetzung. Und da muss man sagen, spielt es schon auch eine Rolle, wie viele Ressourcen ein Landkreis oder eine Kommune hat. Und wir wissen ja, im Moment stehen die Kommunen finanziell teilweise wirklich mit dem Rücken zur Wand. Das betrifft ganz viele im Moment, die schlicht und einfach keine Ressourcen haben, auch die personellen Ressourcen teilweise.
2: Stichwort personelle Ressourcen. Auch Hausärztinnen müssen sich auf mehr Belastung durch Hitzeperioden einstellen. Das betrifft nicht nur die Praxisräume und die Lagerung von Medikamenten, sondern auch den Kontakt zu den Patienten. Die Klimamanagerin Anne Hübner verweist auf Zahlen aus der Hitzewelle 2003 in Paris.
3: Man hat eben gesehen, dass 90% aller Menschen, die in dieser Hitzewelle gestorben sind, alleinlebende Menschen waren. Also dann ist letzten Endes die Aufgabe eines Hausarztes, sich vielleicht eine Liste von seinem Patientenstamm zu erstellen und zu sagen, ich habe 10 Menschen, von denen weiß ich, die leben allein in prekären Wohnverhältnissen, isoliert von Nachbarschaft und haben keine Angehörigen. Und die rufe ich vielleicht zwischendrin einmal an. Also das heißt, Einsamkeit, Isolation ist ein Faktor, den wir auch noch gar nicht so richtig auf dem Zettel haben.
2: Und der letztlich auch eine gesamtgesellschaftliche Aufgabe bedeutet und nicht allein in der Verantwortung der Ärzte liegen kann. Auch Hitzeaktionspläne können Strukturen vorsehen, um auf alleinlebende Menschen Acht zu geben.
4: Corinna Hennig berichtete. Das NDR Info Thema heute: neue Hitzerekorde. Wo steht Deutschland beim Hitzeschutz? Um 20 nach 7 dann eine Reportage über den aktuellen Run auf Klimaanlagen, um die Hitze erträglicher zu machen. Seit dem 21. April 2019 ist Volodymyr Zelensky ukrainischer Präsident. Seitdem stellte er sich keiner Wiederwahl, nicht weil er zum Diktator wurde, sondern weil Russland sein Land vollends mit einer Invasion überzog und an Wahlen schon ganz praktisch, aber auch juristisch nicht zu denken ist. Stichwort Kriegsrecht. Das heißt aber nicht, dass in der Ukraine jede und jeder auf seinem Posten klebt. Ganz im Gegenteil. Dafür sorgt schon Zelensky, der sich immer wieder von engen Beratern, Ministerinnen und Premiers, ganzen Kabinetten oder Armeechefs trennt. Nun gibt es wieder einen Umbau, bei dem kaum ein Stein auf dem anderen bleibt, und das löst mehr Widerstand aus als bei vorigen Anlässen. In Kiew ist Rebecca Barth, unsere Korrespondentin, zugeschaltet. Guten Morgen.
1: Guten Morgen.
4: Fangen wir mit der brisantesten Personalie an. Der junge Verteidigungsminister Fedorow musste gehen, und das noch recht kurzer Amtszeit und trotz unbestreitbare Erfolge, etwa bei der Drohnenproduktion. Was ist da der Hintergrund?
1: Ja, offenbar ist der ausschlaggebende Grund ein wohl heftiger, monatelang andauernder Streit mit General Sirski, dem Armeechef, Oberkommandierenden gerade der ukrainischen Streitkräfte, auf der sich offenbar der ukrainische Präsident letztendlich auf Sirskis Seite geschlagen hat. Das zumindest vermuten die allermeisten hier im Land, denn offiziell hat Volodymyr Zelensky diese Entscheidung noch nicht begründet.
4: Jetzt konnte man Protest sehen auf der Straße, auch Widerspruch aus der Rada, dem Parlament, auch in der Armee. Geht das überhaupt, ohne die eigene Kampfkraft zu gefährden? Das ist ja ein schmaler Grat.
1: Nein, also Mikhailo Fedorow trifft hier auf sehr viel Unterstützung, auch aus der Armee. Es liegt zum einen daran, dass General Sirski nicht bei allen beliebt ist. Er gilt als ja teilweise zumindest umstritten. Auf der einen Seite ein sehr, sehr erfahrener, sehr guter Kommandeur, der unter anderem die Hauptstadt Kiew 2022 verteidigt hat. Auf der anderen Seite wird er dafür kritisiert, dass er an sowjetischen Kommandostrukturen festhält, dass er Mikromanagement betreibe. Das sind schon ältere Vorwürfe, und gegen diese alten Strukturen wollte Fedorow vorgehen, und dementsprechend ist der Rückhalt gerade bei jüngeren Menschen sehr groß in der Gesellschaft.
4: Auch die Premierministerin geht und wird Botschafterin in den USA. In Deutschland wäre sowas fast schon eine Ruhestandsversetzung, aber das ist ja wohl eine ganz wichtige Schaltstelle aus Sicht Zelenskys.
1: Nun, die USA, das sagte er, sind nach wie vor einer der wichtigsten Partner, nicht in Sachen, was sie noch aktiv an Unterstützung leisten, aber weil man eben doch sehr abhängig ist von den USA, vor allem im Bereich der Flugabwehr. Aber auch da hat sich der Präsident noch nicht konkret geäußert, wie er sich diesen Regierungsumbau vorstellt. Er sagte Anfang der Woche, als klar wurde, dass die Premierministerin gewechselt wird, das ist eine allgemeine Umstrukturierung, eine neue Strategie. Aber was genau er damit meint, das hat er nicht begründet. Er hat keinen Plan vorgestellt, und die Entlassung von Mikhailo Fedorow überschattet nun alles. Ist ein enormer Vertrauensverlust für den Präsidenten. Mikhailo Fedorow hat gestern noch eine Pressekonferenz hier gehalten, in der er sehr scharf gegen Oleksandr Sirski geschossen hat. Also jetzt einige Tage nach eben der Entlassung der Premierministerin sind schon wieder ganz andere Themen wichtig, die hier in der Ukraine diskutiert werden. Und der Druck auf den Präsidenten ist mittlerweile enorm.
4: Wenn irgendwann, Rebecca Barth, sagen wir mal realistisch in 1-2 Jahren nach Kriegsende und mit einer international stabilisierten Waffenruhe wieder Wahlen durchgeführt werden könnten, würde sich Zelensky halten? Würde er überhaupt kandidieren? Oder gäbe es ansonsten Kandidaten, die Ambitionen und Aussichten hätten? Stoßen wir da vielleicht wieder auf den gefeuerten jungen Verteidigungsminister?
1: Na, da kann man zum aktuellen Zeitpunkt ja nur spekulieren. Was wir zum aktuellen Zeitpunkt wissen, ist, dass Mikhailo Fedorow auf jeden Fall sehr beliebt ist zum aktuellen Zeitpunkt. Er hat die Themen laut ausgesprochen und wirklich sehr hart und undiplomatisch ausgesprochen, die viele hier bewegen. ob er so viel besser wäre. Er hatte gar nicht die Zeit eigentlich, das zu zeigen. Die Reformen, die er angestoßen hat in der Armee, hatten keine Zeit, sich zu entwickeln. Also inhaltlich haben wir wenig, was wir da wirklich analysieren und diskutieren können. Aber die Menschen haben doch eine gewisse Hoffnung auf ihn gesetzt, weil er sehr ambitioniert gestartet ist, weil er sehr deutlich auch eben die Probleme angesprochen hat. Inwieweit er nun größere Ambitionen hat, ist zum aktuellen Zeitpunkt, glaube ich, nicht feststellbar.
4: Rebecca Barth mit Einschätzungen live aus Kiew. Die Entlassung des ukrainischen Verteidigungsministers ist heute auch Thema in NDR Info Streitkräfte und Strategien um 18.05 Uhr hier im Programm und dann auch als Podcast.
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4: Noch immer keine Entwarnung im Müritz-Nationalpark, auch heute früh. Ein Thema gleich in NDR Info Norddeutschland in knapp 10 Minuten.

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1: Um 7 Uhr mit Felix Sprung. US-Präsident Trump hat in einer Rede an die Nation gravierende Schwachstellen des amerikanischen Wahlsystems bemängelt. Es lasse Manipulation, Korruption und ausländische Einflussnahme zu. Aus Washington Anne Schneider.
2: Zudem gäbe es gravierende Sicherheitslücken bei Wählerdatenbanken, Wahlmaschinen und Auszählungssystemen. Gleichzeitig kündigte Trump an, er habe bislang geheime Regierungsdokumente freigegeben, die dies angeblich belegen sollen. Laut dieser Dokumente soll China große Mengen amerikanischer Wählerdaten erlangt haben. Zudem sollen die Unterlagen nahelegen, dass Hinweisen auf Unregelmäßigkeiten bei Wählerregistrierungen sowie auf Nicht-US-Bürger in den Wählerverzeichnissen nicht ausreichend nachgegangen worden sei. Die Aussagen stehen im Zusammenhang mit Trumps anhaltender Kritik an der Wahl 2020. Seine Niederlage gegen Joe Biden hat er bis heute nicht anerkannt.
1: Die US-Armee hat erneut Ziele im Iran bombardiert. Im Fokus standen den Angaben zufolge militärische Infrastruktur, Flugabwehrsysteme und Anlagen zur Überwachung der Küsten. Der Iran griff anschließend erneut mehrere Golfstaaten an. Aus Doha Moritz Behrendt.
3: In Katar wurde zweimal Raketenalarm ausgelöst. Die Bewohner wurden aufgerufen, zu Hause zu bleiben oder sich an sichere Orte zu begeben. Auch in Kuwait und Bahrain gab es erneute Angriffe. Der Iran behauptet, in den arabischen Nachbarstaaten ausschließlich auf US-Militäreinrichtungen zu zielen. Für Kuwait und Bahrain war es die 6. Nacht in Folge mit iranischen Angriffen. In Katar war es zuletzt ruhiger. Nachdem die iranische Marine Schiffe in der Straße von Hormus bombardiert hatte, intensivieren die US-Streitkräfte seit einer Woche ihre Angriffe auf den Iran. Präsident Trump drohte den Iranern auch mit dem Beschuss von ziviler Infrastruktur.
1: Die Vaterschaft von Unionsfraktionschef Spahn mit Hilfe einer Leihmutterschaft sorgt weiter für Diskussionen. Spahn hatte sich wiederholt dafür eingesetzt, dass Leihmutterschaften in Deutschland verboten bleiben. Aus Berlin Efi Seibert.
4: Wer Regeln politisch propagiert, sollte erklären, warum sie für ihn selbst offenbar nicht gelten sollen. So kritisiert der gesundheitspolitische Sprecher der Grünen, Janosch Dahmen, den Unionsfraktionschef. Er wirft ihm im Redaktionsnetzwerk Deutschland Doppelstandards vor. Es gehe dabei nicht um die Geburt eines Kindes, sondern um politische Glaubwürdigkeit und Doppelstandards. Auch in der eigenen Partei wird Jens Spahn dafür kritisiert, dass er mit Hilfe einer Leihmutter in den USA Vater geworden ist.
1: Im Dresdner Prozess gegen eine mutmaßliche NSU-Unterstützerin wird heute das Urteil erwartet. Die Angeklagte ist die Ehefrau eines bereits verurteilten NSU-Unterstützers. Zudem gilt sie als eine enge Freundin der Rechtsterroristin Beate Zschäpe. Die Bundesanwaltschaft wirft der 45-Jährigen unter anderem vor, Zschäpe ihren Personalausweis und ihre Krankenkassenkarte überlassen zu haben. Die rechtsextremistische Zelle Nationalsozialistischer Untergrund hatte 10 Morde begangen. Die EU-Kommission hat das Treibhausgashandelssystem unter die Lupe genommen. Ziel ist, es an die veränderten wirtschaftlichen und geopolitischen Bedingungen anzupassen. Heute stellt die Brüsseler Behörde ihre Überprüfung des Systems vor, das als zentrales Klimaschutzinstrument der EU gilt. Das sogenannte Emission Trading System, ETS, war 2005 eingerichtet worden, um die Emissionen zu senken. Die Obergrenzen für den Ausstoß sollen besonders in energieintensiven Sektoren wie der Stromerzeugung und der Industrie als Anreiz dienen, Treibhausgase einzusparen. Der Bundesgerichtshof entscheidet heute darüber, ob Wohnungseigentümer einen Anspruch darauf haben, auf ihrem Balkon ein sogenanntes Klimasplitgerät einbauen zu lassen. Damit wird Raumluft abgekühlt und Wärme über eine Außeneinheit abgegeben. Aus der NDR-Nachrichtenredaktion Viktor Kupka.
5: Die Eigentümerversammlung eines Mehrfamilienhauses hatte einem Mitglied den Einbau eines solchen Gerätes untersagt. Sie befürchtet eine Minderung des Miet- oder Verkaufswertes der Nachbarwohnungen. Das Klimasplitgerät störe durch Lärm, Kondenswasser und Abluftwärme. Dagegen hatte ein Wohnungseigentümer geklagt und in zweiter Instanz am Landgericht Berlin zuletzt Recht bekommen. Das Urteil der Richter, der Einbau habe keine Beeinträchtigung zur Folge, die über das unvermeidliche Maß hinausgehe. Gegen diese Entscheidung hatten die anderen Eigentümer Revision beim Bundesgerichtshof eingelegt.
1: Das waren die Nachrichten.
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6: Das Wetter in Norddeutschland heute: ein Wechsel aus Wolken und Sonnenschein. Zwischendurch kann es regnen. Später sind kräftige Schauer und Gewitter möglich. 22 Grad auf Wangerooge und bis 29 Grad in der Ökarando-Region. Morgen etwas kühler und windig, teilweise stark bewölkt. Abgesehen von einzelnen Schauern meist trocken. 19 bis 24 Grad. Am Sonntag mal Wolken, mal Sonne. Zwischendurch Schauer und 18 bis 22 Grad. NDR Info, der Verkehrsservice, um 5 nach 7, keine Meldungen. Gute Fahrt. NDR Info heute früh mit Markus Schubert. Schönen guten Morgen. Den Krankenkassen fehlt Geld. Chronisch. Deswegen kommt ja nun eine Reform, die Ausgaben deckelt und auch die Versicherten stärker finanziell in die Pflicht nimmt. Die Krankenkassen haben aber auch Rücklagen. Die Versuchung ist wohl groß, sie für satte Einnahmen aufs Spiel zu setzen. Anfang der Woche ließ diese Nachricht nämlich aufhorchen. Krankenkassen und auch kassenärztliche Vereinigungen haben hunderte Millionen Euro an Beitragsgeld verspekuliert. Nach Recherchen von NDR, WDR und Süddeutscher Zeitung ist der Skandal nun noch größer als bisher bekannt. Markus Grill, Nils Heck und Lea Eichhorn berichten.
7: Eigentlich müssen Krankenkassen und kassenärztliche Vereinigungen mit dem ihnen anvertrauten Geld vorsichtig umgehen. Wenn sie Geld am Finanzmarkt anlegen, dann nur konservativ und risikoarm. So steht es im Sozialgesetzbuch. Die Recherchen zeigen nun aber, mindestens 170 Millionen Euro sind in fragwürdigen Fonds verschwunden. Die Haushaltspolitikerin und grünen Bundestagsabgeordnete Paula Pichotta ist alarmiert.
8: Das ist schon sehr viel Geld, auch für eine Krankenkasse. Und das ist schlicht und ergreifend den Versicherten nicht vermittelbar. Das untergräbt das Vertrauen in die Sicherheit des Beitragsgelds bei den Krankenkassen.
7: 28 Krankenkassen und kassenärztliche Vereinigungen sollen über Umwege in fragwürdige Fonds der Verius Capital AG investiert haben, sagt ein Insider. 17 Kassen und kassenärztliche Vereinigungen konnten NDR, WDR und SZ identifizieren. Eine davon ist die Kassenärztliche Vereinigung Baden-Württemberg, kurz KVBW. Das Investment schien besonders lukrativ zu sein. Nach Angaben der Fondsbetreiber wurden jährlich mehr als 7% Zinsen gezahlt. Nach Ansicht des unabhängigen Finanzanalysten Stefan Leupfinger hätte die KVBW da stutzig werden müssen.
9: Wenn ich in einer Phase, wo die Zinsen ja niedrig waren, sehr niedrig waren, teilweise sogar im Minusbereich lagen, eine Rendite bekomme, die halt wirklich weit über 5 liegt, dann muss jeder wissen, der ein bisschen was von Kapitalanlagen versteht, dass hier entsprechende Risiken drin stecken.
7: Inzwischen verklagt die KV Baden-Württemberg unter anderem die Verius Capital AG und die Hauck Aufhäuser Lampe Privatbank. Der Vorwurf, die Finanzinstitute hätten die KVBW über das Risiko des Investments getäuscht. Insgesamt hat sie rund 50 Millionen Euro investiert. Der Großteil des angelegten Geldes habe sich in Luft aufgelöst, heißt es in der Klage wörtlich. Doch es stellt sich die Frage, hat der Vorstand der KV die Finanzprodukte ausreichend geprüft? Auf detaillierte Fragen dazu antwortet die KVBW nur mit einem Satz.
10: Die KVBW äußert sich grundsätzlich nicht zu ihren Finanzanlagen.
7: Die beschuldigten Finanzinstitute bestreiten, die KV getäuscht zu haben. Die Investoren seien umfassend über die Geldanlage und die damit verbundenen Risiken aufgeklärt worden. Auch bundesweit tätige Krankenkassen haben Geld mit den Verius-Fonds verloren. Darunter unter anderem die kaufmännische Krankenkasse KKH, die Bahn BKK und die Pronova BKK. Details zu ihren Investments möchten die Kassen nicht nennen. Finanzanalyst Stefan Leupfinger stellt fest,
9: da hat allerdings nicht nur die Institution versagt, sondern auch die Aufsicht für solche Institutionen komplett versagt. Also das ist wirklich etwas, wo hoffentlich am Ende der Gesetzgeber daraus seine Lehren zieht und die Regularien verändert, noch strenger Kontrollen einführt. Das ist ein Skandal, wenn das Geld hier verzockt wurde.
7: Bundesweit tätige Krankenkassen unterstehen der Aufsicht des Bundesamts für Soziale Sicherung. Das betont auf Anfrage, die Krankenkassen würden ihre Investmententscheidungen autonom treffen. Die Grünen-Politikerin Paula Pichotta würde es durchaus befürworten, die Gesetzeslage nachzuschärfen, vor allem mit Blick auf kleine Kassen.
8: Umso kleiner die werden, umso niedriger ist natürlich der Personalkörper, den die haben, um sowas professionell zu machen. und ob an der Stelle die kleinsten Kassen in der Lage sind, das ordentlich zu machen, auch in einer Welt, wo die Finanzprodukte ja immer komplizierter werden. Da kann man durchaus ein Fragezeichen dahinter machen.
7: Am Ende werden Gerichte klären müssen, wer schuld ist am Verlust der Beitragsgelder. Im Dezember wird darüber am Landgericht Frankfurt verhandelt.
6: Anlage Roulette mit Beitragsgeldern. Lea Eichhorn über Recherchen von NDR, WDR und Süddeutscher Zeitung.
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6: 7:10. Man hofft jetzt auf Regen, aber aktuell gibt es noch keine Endwarnung. Im Müritz-Nationalpark kämpfen hunderte Einsatzkräfte weiter gegen den seit Tagen schwelenden Brand. Ihn zu löschen ist schwer, weil in dem Gebiet alte Munition liegt. 360 Hektar sind inzwischen betroffen. Auch die Einwohner des kleinen Ortes Granzin dürfen immer noch nicht zurück in ihre Häuser. Die Einsatzzentrale ist in Dalmsdorf. Von dort berichtet unsere Reporterin Heike Becker, wie es heute weitergehen soll.
11: Von Entwarnung kann noch immer keine Rede sein. Dennoch sind hier alle optimistisch. Das gesamte Brandgebiet ist jetzt von Kreisregnern eingekesselt. Das bedeutet, dass die Chance, dass das Feuer überspringt, eher gering ist. Zunächst werden die Drohnen aufsteigen und sich einen Überblick über die Brandfläche machen. Dann werden auch wieder Zahlen erwartet. Gegen 10 Uhr sollen auch die Bundeswehr-Hubschrauber zum Einsatz kommen. Deren Einsatz gestern hat sich als sehr effektiv erwiesen, heißt es aus der Einsatzzentrale.
6: In Hamburg hat die Polizei im ersten Halbjahr 2026 deutlich weniger Drogendelikte registriert. Gleichzeitig werden weiter große Drogenmengen in Hamburg verkauft und konsumiert. Wie das möglicherweise zu erklären ist, berichtet Oliver Wuttke.
12: In der Kriminalstatistik ist die Zahl der Rauschgiftdelikte gegenüber dem Vorjahreszeitraum um fast ein Drittel gesunken. Und das ohne den Effekt der Cannabis-Legalisierung. Gleichzeitig gibt es fast unverändert viele Polizeieinsätze gegen die Dealer-Szene in St. Pauli, St. Georg und im Schanzenviertel. Drogenhandel und Konsum sind sogenannte Kontrolldelikte. Je genauer die Polizei hinsieht, desto mehr entdeckt sie üblicherweise. Sinkende Fallzahlen bei gleichbleibenden Kontrollen sind aber kein Grund zur Entwarnung, glaubt Jan Reinicke vom Bund Deutscher Kriminalbeamter. Der Drogenkonsum bleibe in Hamburg groß und damit auch das Geschäft der Dealer. Das verlagere sich aber zum Beispiel auf Drogentaxis. Der Kampf gegen den Straßendeal könne da wenig ausrichten. Auch der Innenexperte der Linken, Dennis Celik, kritisiert die derzeitige Strategie. Der Senat verwechsle Kontrolldichte mit Wirksamkeit. Soziale Probleme wie rund um den Hauptbahnhof ließen sich nicht wegkontrollieren.
6: Mit dem Ferienbeginn in Nordrhein-Westfalen rollt an diesem Wochenende die nächste Reisewelle auf den Norden zu. Bis auf Bayern und Baden-Württemberg haben jetzt alle Bundesländer Sommerferien. Entsprechend voll dürfte es auf den Autobahnen und in den Urlaubsorten werden. Hauke Bülow mit dem Blick auf Schleswig-Holstein.
13: Der ADAC rechnet vor allem heute Nachmittag, morgen Vormittag und Sonntagnachmittag mit starkem Verkehr. Besonders betroffen seien die A1 Richtung Ostsee, die A7 und die A23 an die Nordseeküste. Baustellen könnten zusätzlich für Verzögerung sorgen. Dass viele Urlauber im Anmarsch sind, zeigt auch ein Blick auf die Inselfähren. Nach Angaben der Wieker Dampfschiffsreederei sind die Verbindungen nach Föhr und Amrum

0: zu dem Luxusauto-Deals abgeschlossen, keine Raten gezahlt und die Fahrzeuge dann weiterverkauft. Als ein Handelsvertreter dann kritisch bei ihm nachgefragt hat, soll der Angeklagte ihn eingesperrt, bedroht und verletzt haben. Die Staatsanwaltschaft spricht von gewerbsmäßigem Betrug, räuberischer Erpressung und gefährlicher Körperverletzung. Für den Prozess sind 18 Verhandlungstage geplant. Das Urteil soll dann im Oktober gesprochen werden.
1: Unsere Reporterinnen und Korrespondenten berichteten aus den norddeutschen Bundesländern. Das NDR-Info-Thema heute: neue Hitzerekorde. Wo steht Deutschland beim Hitzeschutz? Die Hitze im Frühsommer hat dafür gesorgt, dass es in Norddeutschland einen Run auf Klimaanlagen gibt. Die Reportage dazu gleich nach dem Sport, also in wenigen Minuten. Wichtige Themen dieses Freitagmorgens, jetzt kompakt zusammengefasst, auch mit dem kurzen Blick aufs Wetter. Genau 7.15 Uhr ist es.
2: US-Präsident Trump hat Änderungen am Wahlsystem gefordert, rund 3 Monate vor den Kongresswahlen. Er sprach in einer Rede von schockierenden Schwachstellen bei Wahlmaschinen und Auszählungen. Trump nannte in seiner Ansprache an die Nation angebliche Geheimdiensthinweise auf Hacking und ausländische Einmischung, unter anderem durch China. Das Heimatschutzministerium wolle demnach Maßnahmen für die Kongresszwischenwahlen vorstellen. Kritiker warnen, dass Trump die Zwischenwahlen anfechten könnte, sollten seine Republikaner unterliegen. In der 6. Nacht in Folge hat das US-Militär den Iran bombardiert. Das Wall Street Journal berichtete unter Berufung auf einen US-Beamten, die Angriffswelle habe militärischen Zielen gegolten. Getroffen wurden demnach mehrere Brücken und ein Flughafen. Der Iran holte wiederum erneut zu Vergeltungsschlägen gegen Ziele in den Golfstaaten Kuwait, Bahrain und Katar aus. Der Bundesgerichtshof entscheidet heute, ob Wohnungseigentümer einen Anspruch darauf haben, auf ihrem Balkon ein sogenanntes Klimasplit-Gerät einbauen zu lassen. In dem konkreten Fall hatten Eigentümer aus Berlin geklagt, nachdem ihnen der Einbau eines solchen Geräts bei einer Eigentümerversammlung nicht gestattet worden war. Diese kritisiert unter anderem, es bestünde angesichts der bekannten Auswirkungen von Klimaanlagen wie etwa Geräusche, Kondenswasser oder Abluftwärme die Möglichkeit, dass sich der Miet- oder Verkaufswert der benachbarten Wohnungen mindere. Das Wetter in Norddeutschland: Wechsel von Sonne und Wolken, später Schauer und Gewitter möglich. Höchstens 22 bis 29 Grad. Das war der kurze Überblick und nun weiter mit Markus Schubert.
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1: Dicke Rauchschwaden in New York. Die ganze Stadt ist neblig. Waldbrände in Kanada sind der Grund für die schlechte Luftqualität. Innerkast, kann unter diesen Umständen das WM-Finale übermorgen überhaupt stattfinden?
4: Ja, das ist wirklich eine Frage. Ich sag aber mal so, die FIFA wird wohl alles daran setzen, dass es stattfinden kann. Letztlich haben aber natürlich auch die Behörden vor Ort ein Wörtchen mitzureden. Und die haben nun Warnungen rausgegeben, dass sich schwangere und ältere Menschen zum Beispiel, wenn möglich, gar nicht erst draußen aufhalten sollen, eben weil die Luftqualität so schlecht ist. Unsere Kollegin vor Ort, die hat auch davon berichtet, dass auch sie nur mit Atemschutzmaske aktuell durch die Straßen New Yorks geht. Stand jetzt ist das WM-Finale zwischen Argentinien und Spanien noch für Sonntag 21 Uhr unserer Zeit terminiert. Wir müssen jetzt erstmal abwarten, wie sich das mit dem Rauch, dem Wind und dem Wetter entwickelt. Noch sind es ja 2 Tage bis zum Finale. Wir wollen uns rein sportlich nun mal mit der Frage befassen, wem eigentlich die New Yorker bei diesem Endspiel die Daumen drücken. Dazu Giselle Uecker.
5: Wer aktuell durch New York City läuft, der wird in den vergangenen Tagen eindeutig mehr argentinische Trikots in der Stadt gesehen haben. Es gibt hier viele, viele Messi-Fans. Messi macht auch ziemlich viel Werbung für alle möglichen amerikanischen Produkte im Zuge der WM. Es ist einfach der Wunderfußballer, der GOAT, the greatest of all time. Sowas lieben die Amerikaner, ja. Außerdem leben in New York auch viele Menschen mit südamerikanischen Wurzeln aus Mexiko, Kolumbien, Venezuela, Ecuador, die drücken auch oft Messis Mannschaft die Daumen. Allerdings auch nicht alle. Es gibt auch Latinos, die sagen, die Argentinier, die glauben immer, sie sind die einzigen, die guten Fußball spielen in Südamerika und sind auch ziemlich abfällig uns anderen gegenüber und spielen auch relativ unfair. Deshalb hoffen die eher auf Spanien als nächsten Weltmeister.
4: Unterdessen hat US-Präsident Donald Trump mittlerweile angekündigt, dass er im Stadion dabei sein will bei diesem Endspiel. Bislang war er bei keinem einzigen WM-Spiel vor Ort. Bei der Tour de France der Radprofis war es gestern auf der 12. Etappe zu den ersten richtig fiesen Stürzen gekommen bei der diesjährigen Tour. Bei einem

0: Massencrash kurz vor der Ziellinie. Heute nun steht die längste Etappe der diesjährigen Tour an. Es geht in die Berge, Holger Gerska.
1: Ja, an diesem langen Wochenende wird es eigentlich von Tag zu Tag schwerer. Diese 13. Etappe ist die längste der Rundfahrt, die einzige über 200 Kilometer, aber es ist auch die leichteste der beiden Vogesen-Etappen, dennoch viel zu schwer für die Sprinter. Der Papierform nach wird sie zur Beute bergfester, kletterstarker Ausreißer. Die Plätze in der Fluchtgruppe werden dementsprechend sehr, sehr hart umkämpft sein in der ersten Rennstunde. Und die Entscheidung, die fällt dann relativ spät, denn es geht zwischen Kilometer 40 und Kilometer 30 vor dem Ziel auf dem Ballon d'Alsace. Da wird insgesamt 10 Kilometer lang geklettert. Das ist der neuralgische Punkt sicherlich dieser Strecke, die insgesamt 206 Kilometer lang ist und die sicherlich auch sehr viel Überraschungspotenzial bereithält.
0: Wir sind wie gewohnt am Nachmittag immer wieder live dabei. Und zum Schluss nochmal zurück zum Fußball. Zweitligist VfL Wolfsburg ist weiter auf Einkaufstour. Die Niedersachsen haben den 30-jährigen Torhüter Timon Wellenreuther von Feyenoord Rotterdam verpflichtet. Der Vertrag läuft bis Sommer 2029, also 3 Jahre. Zuvor war Ersatzkeeper Marius Müller zum schottischen Traditionsklub FC Aberdeen gewechselt. Und auch der bisherige Stammkeeper Kamil Grabara soll den VfL noch verlassen.
2: Ina Kast mit dem Sport auf NDR-Info. Nach 7:20, das NDR-Info-Thema heute, neue Hitzerekorde. Wo steht Deutschland beim Hitzeschutz? 40 Grad, die gab es an den Hitzetagen vor ein paar Wochen auch bei uns in Norddeutschland. Da wurde der Ruf nach Klimaanlagen laut, etwa für Krankenhäuser oder Pflegeheime. Aber auch für zu Hause kam der eine oder andere auf die Idee, technisch für Abkühlung zu sorgen. In den Baumärkten und Elektronikfachgeschäften sind die mobilen Geräte längst ausverkauft. Aber es gibt auch die Lösung vom Handwerksprofi. Wie ist aktuell die Nachfrage? Und wie lange muss ich auf eine Klimaanlage warten, wenn ich eine möchte? Unsere Reporterin Anna-Lu Beckmann hat sich das mal von einem Betrieb mit Sitz in Schleswig-Holstein genauer zeigen lassen.
3: Genau, dann müssen wir den jetzt einmal hier eben um diesen Schlauch legen und dann in den Rettschalter.
4: Hier muss jeder Handgriff sitzen, damit bald niemand mehr ins Schwitzen kommt. Das Klima- und Kältetechnik-Team der Firma KKF aus Bad Bramstedt verbaut hier gerade eine neue Klimaanlage.
5: Wir haben jetzt die Kassette gehängt, die Rohrleitungen laufen im Zuge der Zwischendecke und kommen erst da hinten einmal wieder raus, ein kurzes Stück Kabelkanal, verschwinden dann hinter einen Schrank, durch eine Kehrmohrung gehen dann halt zum Außengerät nach draußen.
4: Erklärt der Meister im Kälteanbauerhandwerk Jan-Markus Ladewig, während er auf das frisch eingebaute Gerät in der Decke zeigt, in einem Pausenraum in einer Hamburger Apotheke. Während der Hitzetage gab es dort auch mal bis zu 28 Grad und zwar drinnen. Dringender Handlungsbedarf für Apotheker Lühr Weber, der die Klimaanlage in Auftrag gegeben hat.
6: Die Mitarbeiter genießen das natürlich sehr. Die wenigsten haben ja in ihrem privaten Umfeld eine Klimatisierung. Und wenn sie dann hier sind, dann können sie zumindest für die 1 Stunde, 2 Stunden, die sie Pause machen, sich so ein bisschen entspannen. Das war mir wichtig.
4: Zwischen Bestellung und Montage des Geräts lagen etwa 3 Wochen. So schnell geht das nur bei langjährigen Bestandskunden, wie eben der Apotheke. Im Medikamentenlager und im Verkaufsraum gibt es schon lange Lüftungs- und Klimaanlagen. Wer kein Bestandskunde ist, da gilt, die Wartezeit für eine neue Klimaanlage kann im Sommer bis zu 3 Monate betragen, sagt Jan-Markus Ladewig.
5: Spätestens dann, wenn es das erste Mal richtig warm ist, die Anfragen kommen und dann kann es aber auch alles nicht schnell genug gehen. Wann kann der Termin, wann können wir das angucken, wann kriege ich das Angebot und vor allen Dingen, wann können wir montieren? Das ist natürlich in diesen warmen Monaten schwierig umzusetzen. Wir kriegen manchmal noch was rein, aber vom Prinzip gehen natürlich dann erstmal die Störungen und die Wartungen vor.
4: Der Rat vom Profi, lieber schon im Winter über einen möglichen Einbau nachdenken. Die meisten ihrer Kunden sind aus dem Gewerbe. Supermärkte, Apotheken, Büros. Doch auch immer mehr Privatleute melden sich und wollen eine Klimaanlage. Der Preis dabei variiert stark. Je nach Ausstattung und örtlichen Gegebenheiten 3.000 bis 7.000 Euro für einen Raum. Mit jedem heißen Tag und jedem neuen Sommer steige die Nachfrage für Klimaanlagen, erklärt der Geschäftsführer von KKF, Felix Frigin.
7: Das meine ich wirklich nicht so wortwörtlich, wie ich das sage, aber wir sind sicherlich auch mit unserer Branche ein Nutznießer des Klimawandels. Das gehört zur Wahrheit wirklich dazu. Auch seit Corona weiß jeder, was ein Luftwechsel ist, wie wichtig es ist zu lüften. Auch das Thema wird immer wichtiger. Also ja, das ist so, die Nachfrage wird steigen und ich denke, dass auch die KI, die Montage einer Klimaanlage in Zukunft nicht erledigen kann. Das werden immer noch Fachkräfte tun. Und ich denke, das ist mit Sicherheit eine Branche der Zukunft.
4: Und so stapeln sich aktuell auf seinem Schreibtisch die Anfragen.
7: Wir könnten noch mehr Klimaanlagen installieren, wenn wir noch mehr Fachkräfte hätten. Wer sich dazu aufgerufen fühlt, kann sich gerne bei uns bewerben. Wir haben in allen Bereichen Arbeitsplätze frei.
4: Damit ist er nicht allein. Die Fachkräfte fehlen der Branche aktuell deutschlandweit. Und das stellt Betriebe wie KKF vor Herausforderungen. Zurück in der Apotheke in Hamburg. Hier haben sie 3 Tage lang an der neuen Klimaanlage gearbeitet. Bevor es zum nächsten Kunden geht, gibt es einen letzten Test.
8: So, kühl, fertig.
2: Eine Reportage von Annalou Beckmann, das NDR-Info-Thema heute. Neue Hitzerekorde. Wo steht Deutschland beim Hitzeschutz? Um 7:50 bin ich dann mit dem Staatssekretär im Bundesumweltministerium, Jochen Flassbart, zum Gespräch verabredet. Schaffen die Kommunen das allein oder ist Hitzeschutz eine nationale Aufgabe?
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2: 7:55 ist es. Jens Spahn, der Fraktionsvorsitzende der Union im Bundestag, ist Vater geworden, zusammen mit seinem Ehemann. Das wäre nichts Besonderes, wenn das Kind nicht von einer Leihmutter in den USA ausgetragen worden wäre. Das ist in Deutschland nämlich verboten. Christoph Schwennicke, Politikchef des Nachrichtenportals T-Online, kritisiert deshalb Spahns Verhalten. Er hält es für unfair und für gefährlich.
10: Jens Spahn und seinem Partner sei ihr Elternglück von Herzen gegönnt. Der prominente Fall einer Elternschaft mit Hilfe einer Leihmutter wirft aber grundsätzliche Fragen auf. Man kann aus stichhaltigen Gründen für das Leihmutterkonzept sein. Man kann aus ebenso guten Gründen dagegen sein. Man kann aber nicht politisch strikt dagegen und im eigenen Fall egoistisch dafür sein. Das ist bigott und selbstsüchtig. Stellt den eigenen Kinderwunsch über jenen all der anderen, die ihn sich hierzulande nicht erfüllen können. Genau das aber hat Jens Spahn gemacht. Der neokonservative Unionspolitiker hat sich in der Vergangenheit immer wieder dezidiert gegen diese Möglichkeit eines Paares ausgesprochen, ein Kind zu bekommen. Als aber der Kinderwunsch in ihm selbst hochkam, hat er sich ins Flugzeug gesetzt, ist in die USA geflogen und hat das Problem so für sich gelöst. Weil er es konnte, weil er das Privileg hat, sich die Umgehung der deutschen Gesetzeslage leisten zu können. Dabei säße er als Fraktionschef am entscheidenden Hebel, Mehrheiten für eine Gesetzesänderung herbeizuführen. Politiker wie Spahn sind dem Gemeinwohl verpflichtet. Wenn sie nur auf ihren eigenen Vorteil schauen, wenn Handeln und Reden nicht zusammenpassen, dann verlieren sie zu Recht jedes Vertrauen und jede Glaubwürdigkeit. Das ist der hohe Preis, den Spahn für sein frisches Babyglück bezahlt. Er ist selbst schuld daran.
2: Christoph Schwennicke vom Nachrichtenportal T-Online. Der Spiegel aus Hamburg sieht es ähnlich.
11: Wenn Spahn sich schon über ein Gesetz hinwegsetzt, dann sollte er als Politiker wenigstens dafür einstehen, es zu ändern und es nicht als private Angelegenheit abtun. Das Private ist und bleibt politisch.
2: Die Frankfurter Allgemeine Zeitung spricht sich gegen das Geschäft mit der Leihmutterschaft aus.
11: Hier geht es um das Wunder einer Schöpfung. Die Entstehung eines Menschen durch 2 Menschen. Ein höchst intimes Ereignis, vor allem für die Mutter, die mit dem Kind schwanger ist und es unter Schmerzen auf die Welt bringt. Das ist keine Dienstleistung, das darf kein Service sein, den man kaufen kann.
2: Die Süddeutsche Zeitung aus München fordert, dem Beispiel Großbritanniens zu folgen, um dem Kinderwunsch vieler Paare nachzukommen. Dort ist die uneigennützige Leihmutterschaft legal. Das heißt, Leihmütter dürfen für ihre Dienstleistung nicht bezahlt werden und geben ihr Elternrecht erst nach der Geburt ab.
11: Ein Modell auch für Deutschland? 2023 hatte die Ampelregierung eine Kommission eingesetzt, die Legalisierung der uneigennützigen Leihmutterschaft und Eizellspende zu prüfen. Das Ergebnis? Verfassungsrechtlich wäre beides zulässig. Warum also warten? Zwar ist im Koalitionsvertrag dazu nichts vereinbart, auch könnte es schwierig werden, eine Mehrheit für eine Reform zu finden. Aber deshalb ein Problem nicht anzugehen, verleugnet die Realität.
2: Nach Ansicht der Taz aus Berlin hat sich der Unionsfraktionsvorsitzende ganz unnötig der Kritik ausgesetzt.
11: Spahn hätte auch hierzulande seinen Kinderwunsch wahr werden lassen können. Stichwort Adoption oder Pflegeelternschaft. Geht es einem um ein biologisch eigenes Kind, ist Co-Parenting eine Möglichkeit. Es gibt Singlefrauen, die keine Lust oder Zeit mehr haben, nach einem passenden Partner zum Kinderkriegen Ausschau zu halten und sich stattdessen eine alternative Familiengründung vorstellen können. Aber dafür braucht es Kompromisse mit anderen. Etwas, was Spahn nicht zu liegen scheint.
2: Das waren die Standpunkte für heute früh zusammengestellt von Torben Müller.
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12: Um 7.29 Uhr mit Felix Sprung. Rund 3 Monate vor den US-Kongresswahlen hat Präsident Trump auf Änderungen im Wahlsystem gedrängt. Es gebe schockierende Schwachstellen, sagte Trump in einer Ansprache an die Nation. Aus der Nachrichtenredaktion Johanna Schultheiß.
13: Trump erhob schwere Vorwürfe gegen China. Das Land habe sich über einen Zeitraum von mehreren Jahren, beginnend mit dem Wahlzyklus 2020, eines riesigen Datendiebstahls schuldig gemacht. Insgesamt seien 220 Millionen Wahlunterlagen amerikanischer Bürgerinnen und Bürger in chinesische Hände gelangt. Dem werde nun nachgegangen. Das US-Wahlsystem, so Trump weiter, sei Manipulation und Korruption ausgesetzt gewesen. Die Rede wurde im Sender Fox News übertragen. Die großen Sender NBC, CNN und ABC entschieden sich gegen eine Live-Übertragung.
12: Die US-Armee hat die 6. Nacht in Folge Ziele im Iran angegriffen. Medienberichten zufolge wurden neben militärischen Stellungen auch mehrere Brücken und ein Flughafen getroffen. Dabei seien mehrere Menschen getötet worden. Gleichzeitig sind die Golfstaaten Kuwait und Bahrain wieder unter iranischen Beschuss geraten. Auch von US-Anlagen in Jordanien werden Angriffe gemeldet. Mindestens 17 Krankenkassen und kassenärztliche Vereinigungen haben Beitragsgelder in fragwürdige Immobilienfonds investiert. Recherchen von NDR, WDR und SZ zeigen, dabei sind mindestens 170 Millionen Euro an Beitragsgeldern verloren gegangen. Aus Hamburg, Lea Eichhorn.
14: Insgesamt 28 Krankenkassen und kassenärztliche Vereinigungen sollen in fragwürdige Fonds der Verius Capital AG investiert haben. 17 davon konnten NDR, WDR und SZ identifizieren. So soll allein die Kassenärztliche Vereinigung Baden-Württemberg, kurz KVBW, bis zu 50 Millionen Euro Beitragsgelder in die Geldanlage investiert haben. Ein Großteil sei verloren. Auch bundesweit tätige Krankenkassen wie die Kaufmännische Krankenkasse KKH, die Bahn BKK und die Provona BKK haben Dutzende Millionen Beitragsgelder verloren. Laut dem Sozialgesetzbuch dürfen kassenärztliche Vereinigungen und Krankenkassen Beitragsgelder am Kapitalmarkt anlegen, allerdings nur besonders konservativ und risikoarm. Die beschuldigten Finanzinstitute bestreiten, die Kassen über die Risiken getäuscht zu haben.
12: Auf Schloss Augustusburg in Brühl bei Köln treffen sich heute Regierungsmitglieder aus Deutschland und Frankreich zu Beratungen. Im sogenannten Ministerrat geht es um Wirtschafts- und Technologiepolitik, um künstliche Intelligenz und um Wettbewerbsfähigkeit. Aus Brühl Markus Sambale.
15: Gestern empfing Kanzler Merz den französischen Präsidenten Macron zum Abendessen im Grand Hotel Schloss Bensberg mit Blick auf Köln. Heute steht zunächst die Verteidigungspolitik im Mittelpunkt. Kanzler Merz, Präsident Macron und die Außen- und Verteidigungsminister beider Länder treffen sich auf dem Fliegerhorst Nörvenich, wo Eurofighter der Bundeswehr stationiert sind. Außerdem geht es darum, welche Rolle Frankreichs Atomwaffen in Zukunft für die deutsche Sicherheit spielen können.
12: Nach den jüngsten Hitzewellen fordern die Grünen einen europäischen Sondergipfel. Mehrere Europaparlamentarier der Partei erklärten, das europäische Klima sei aus den Fugen geraten, deshalb müsse sofort gehandelt werden. Konkret fordern die Grünen Politiker, die bestehenden EU-Programme für akute Krisenhilfe anzupassen. Unter anderem müssten in betroffenen Regionen Hitzebusse und mobile Kühlteams zur Verfügung gestellt werden. Nach Schätzungen des Robert-Koch-Instituts hat die Hitzephase ab Mitte Juni allein in Deutschland mehr als 5000 Menschen das Leben gekostet. Wo steht Deutschland beim Hitzeschutz? Das ist heute unser NDR-Info-Thema. In gut einer Viertelstunde sind wir dazu für ein Interview verabredet mit dem Staatssekretär im Bundesumweltministerium Jochen Flassbart. Die EU-Kommission legt heute ihre Vorschläge für Änderungen am europäischen Emissionshandel, kurz ETS, vor. Sie will damit auf Forderungen aus der Industrie und zahlreichen EU-Mitgliedsländern eingehen, die seit Monaten Erleichterungen fordern. Katrin Schmidt aus Brüssel analysiert, warum diese Reform umstritten ist.
16: Naja, am Ende geht es da um die große Balance zwischen Klimaschutz und Wirtschaft. Der Emissionshandel funktioniert ja so, die EU begrenzt den CO2-Ausstoß, indem Unternehmen Zertifikate dafür kaufen müssen. Und je knapper die werden, desto höher der Preis und der Druck, klimafreundlich zu produzieren. Wenn jetzt diese Verknappung gebremst wird, könnte das auch den Anreiz zur Umstellung auf grüne Energien verringern. Umweltverbände warnen deshalb vor einem Rückschritt beim Klimaschutz. Gleichzeitig sagen aber eben viele EU-Staaten und weite Teile der Industrie, ohne Entlastung drohen uns gerade jetzt größere Wettbewerbsnachteile.
12: Pendler und Reisende in Hamburg und Umgebung müssen sich in den nächsten Wochen auf Behinderungen einstellen. Der Grund: 3 Bahnbrücken werden erneuert. Aus der NDR-Nachrichtenredaktion Inken Henkel.
17: An den Bahnhöfen Dammtor und Altona fahren bis Mitte August keine Fernzüge. Auch am Hauptbahnhof fallen viele Fahrten weg oder sie werden umgeleitet. In dem Fall müssen Reisende auf die Bahnhöfe Pinneberg, Bergedorf oder Harburg ausweichen. Zwischen Hauptbahnhof und Altona fahren ab heute weder Züge noch S-Bahnen. Zwischen Sternschanze und Altona sind als Ersatz Busse unterwegs. Auch der Autoverkehr in Hamburg wird die Folgen spüren. Die zentrale Kreuzung Stresemannstraße-Max-Brauer-Allee wird gesperrt.
12: Das waren die Nachrichten.
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2: Heute ein Wechsel aus Wolken und Sonnenschein. Zwischendurch kann es regnen. Später sind kräftige Schauer und Gewitter möglich. 22 Grad auf Wangerooge und bis 29 Grad in der Ökarando-Region. Morgen etwas kühler und windig, teilweise stark bewölkt, abgesehen von einzelnen Schauern, meist trocken, und 19 bis 24 Grad. Am Sonntag mal Wolken, mal Sonne, zwischendurch Schauer. 18 bis 22 Grad. NDR Info, der Verkehrsservice um 7.36 Uhr ohne Meldungen. Gute Fahrt. Jeder sollte einschalten. Es gibt wirklich, wirklich große Neuigkeiten. Wenn Donald Trump eines kann, dann Einschaltquoten hochzuschrauben. Seine Ansprache an die Nation, so raunte er selbst im Vorfeld, werde sich um freie und faire Wahlen drehen. Und die Geschichte lehrt, für Trump sind Wahlen nur dann fair und frei gewesen, wenn er sie gewonnen hat. Wollte er also einen Verschwörungsmythos verbreiten? Vor den Kongresswahlen im Herbst, vor denen seine Republikaner zittern? Nun, die Botschaft war auf einen Nenner gebracht: Wahlen kann man nicht mehr trauen. Washington-Korrespondentin Anne Schneider über die Rede und die Reaktionen.
18: US-Präsident Donald Trump hat das amerikanische Wahlsystem erneut scharf kritisiert. In einer Rede an die Nation sprach er von Manipulation, Korruption und ausländischer Einflussnahme.
19: Put together, these disclosures reveal an election system so broken and so vulnerable.
18: Zusammengenommen zeigen diese Enthüllungen ein Wahlsystem, das so anfällig ist, dass es kaum zu verteidigen ist. Millionen von Wählerdaten befinden sich in den Händen ausländischer Regierungen und unsere Wahl- und Auszählungssysteme sind Manipulationen und Hackerangriffen ausgesetzt.
19: Manipulation and corruption.
18: Gleichzeitig veröffentlichte das Weiße Haus bislang geheime Dokumente zur Wahlsicherheit. Sie sollen unter anderem zeigen, dass China große Mengen amerikanischer Wählerdaten gesammelt hat. Außerdem wirft Trump Behörden vor, Hinweisen auf Wahlbetrug und Unregelmäßigkeiten nicht konsequent nachgegangen zu sein. Nach Angaben des Präsidenten habe das Heimatschutzministerium zudem rund 278.000 Nicht-US-Bürger in Wählerverzeichnissen identifiziert. China hat nach unseren Erkenntnissen 220 Millionen Datensätze amerikanischer Wähler in die Hände bekommen, der größte bekannte Wahldatenhack der Geschichte. Neu sind diese Vorwürfe allerdings nicht. Trump behauptet seit Jahren, dass das Wahlsystem anfällig für Betrug sei. Seine Niederlage gegen Joe Biden bei der Wahl 2020 hat er bis heute nicht anerkannt. Und wer unter Trump politisch aufsteigen will, sollte es mit diesem Thema besser nicht zu genau nehmen. Das zeigte unter anderem die Anhörung des heutigen Fed-Chefs Kevin Warsh im Bankenausschuss des Senats. Die demokratische Senatorin Elizabeth Warren stellte ihm da eine eigentlich einfache Frage.
20: So, Independence takes courage.
21: Unabhängigkeit braucht Mut. Wir fangen einfach an.
20: Hat Donald Trump die Wahlen im Jahr 2020 verloren?
18: Eine klare Antwort blieb Walsh schuldig, stattdessen verwies er auf die Unabhängigkeit der Notenbank. Sicherheitsexperten warnen allerdings davor, aus den jetzt veröffentlichten Dokumenten vorschnelle Schlüsse zu ziehen. Dass China Daten sammelt und versucht, Einfluss zu nehmen, sei seit Jahren bekannt, erklärt Beth Senner, ehemalige Vizedirektorin des Nationalen Nachrichtendienstes auf CNN. Aber ich wäre sehr überrascht, wenn sich Beweise dafür finden würden, dass China das Wahlsystem tatsächlich verändert hat. Entscheidend ist, hätte das das Wahlergebnis beeinflusst. Bislang lautet die Antwort der meisten Gerichte, Wahlbehörden und Ermittler nein. Zwar wurden auch bei der Wahl 2020 einzelne Fehler und Betrugsfälle festgestellt, Belege für einen systematischen Betrug, der den Wahlausgang zugunsten Bidens verändert hätte, wurden jedoch nicht gefunden. Trotzdem drängt Trump weiter auf den sogenannten Safe America Act. Der Gesetzentwurf würde einen dokumentierten Nachweis der US-Staatsbürgerschaft bei der Wählerregistrierung vorschreiben. Kritiker halten das Problem für deutlich kleiner, als Trump es darstellt, und befürchten zusätzliche Hürden für rechtmäßige Wähler. Die Debatte über Wahlen ist damit längst mehr als eine technische Frage der Wahlsicherheit. Für Republikaner geht es um den Schutz der Integrität von Wahlen. Demokraten und viele Experten argumentieren dagegen, dass nachgewiesene Fälle unberechtigter Stimmabgaben selten seien und strengere Regeln vielen legalen Wählern neue Hürden auferlegen könnten. Die Auseinandersetzung dürfte die amerikanische Politik bis zu den Zwischenwahlen weiter prägen.
2: Anne Schneider berichtete aus Washington. 7.40 Uhr.
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2: Die chinesische Wirtschaftsmetropole Shanghai ist von heute an Gastgeberin der Weltkonferenz für künstliche Intelligenz. Es geht um eine Leistungsschau und damit um die Frage, was KI heute schon zustande bringt. Mit dabei in Shanghai sind auch Wissenschaftler aus Deutschland. Chinas Staats- und Parteichef Xi Jinping eröffnet den KI-Gipfel der Superlative persönlich. Sebastian Hesse berichtet.
21: China als Speerspitze der globalen KI-Revolution, dass es in Shanghai nicht nur um innovative KI-gestützte Produkte und Erfahrungsaustausch am geistigen Hochreck geht, ist auch Armin Grunwald klar. Der Karlsruher Professor leitet mehrere deutsche Einrichtungen zur Technikfolgenabschätzung und ist in Shanghai mit dabei.
22: China sieht sich hier als, nicht nur Global Player, sondern als World Leading Einrichtung oder als Land, das eben die anderen zu sich einlädt. Und in der Tat haben die ja mit diesem Forum eine große Sache gestartet, die ja auch weltweit ganz gut anerkannt ist und auch wahrgenommen wird.
21: Die Technische Universität Darmstadt etwa kooperiert längst mit China. Der Informatikprofessor Max Mühlhäuser stellt auf dem KI-Gipfel ein stadtplanerisches Projekt vor, bei dem es unter anderem darum geht, Fahrradverkehr möglichst harmonisch in das Konzept für einen künftigen Park zu integrieren. Mit KI-Unterstützung entsteht eine fotorealistische 3D-Simulation.
23: Dieser KI-basierte Agent hat sich dann entsprechende Szenen zusammengesucht, hat es analysiert, hat festgestellt, wie hier die Verkehrsteilnehmer miteinander umgehen und hat interessante neue Vorschläge gemacht, wie man den Park gestalten kann, wie man die Verkehrsteilnehmer trennen kann, ohne dass das übel aussieht, wie man das sehr, sehr ansprechend gestalten kann.
21: Bei der Konferenz in Shanghai geht es auch darum, zu sehen, wie weit Wettbewerber sind. Die USA etwa führen beim KI-Wettrüsten, China holt auf. Deutschland glänzt zwar mit Forschung, etwa bei KI-gestützter Robotik oder bei Sprachverarbeitung, bei der Vermarktung jedoch hapert's, beklagt Professor Mühlhäuser.
23: Das Problem in Deutschland ist, dass wir da nicht genügend investieren. Das Problem ist, dass wir nicht genügend Rechenkapazität haben und dass es uns insgesamt seit Jahren sehr schlecht gelingt, aus Inventionen Innovationen zu machen. Also aus dem, was wir in der Forschung leisten, bis zu dem, womit dann tatsächlich Umsätze gemacht werden.
21: Doch Technikfolgenabschätzer Armin Grunwald meint, es sei ohnehin zu früh, den Wirtschaftsfaktor KI einzuschätzen. ob sich Investitionen in KI für Unternehmen lohnen oder ob sie mancherorts auch verzichtbar sind, müsse sich erst noch zeigen, trotz des Rummels, der momentan um KI gemacht werde.
22: Solange der Hype regiert und uns sozusagen manchmal auch das Gehirn vernebelt, um es mal deutlich zu sagen, kommt man nicht gut auf diese letztlich doch empirische Ebene. Aber das ist genau das, was wir in der Technik folgend abschätzen wollen. Den Hype runterkochen und schauen, was übrig bleibt, ist eine spannende Zeit auch für uns in dieser Hinsicht.
21: Auch der Darmstädter Informatiker Mühlhäuser hat Vorbehalte. Begrüßt, dass in Shanghai auch ethische Fragen diskutiert werden. Er vergleicht KI mit Atomkraft, die friedlich, aber eben auch militärisch genutzt werden könne, wobei Atombomben zumeist nur zu Abschreckungszwecken gebaut werden.
23: Die KI-Bombe wird nicht nur gebaut, die ist im Einsatz, weil sie eben das, was schon seit Jahren läuft an Desinformation, an Spaltung, an Destabilisierung, an Demontage von Autorität und an Wahlmanipulation einfach noch um ein Vielfaches verstärkt und so professionalisiert, dass wir uns wirklich hier fürchten sollten.
21: KI stelle bereits jetzt böswillig eingesetzt eine Gefahr für die Demokratie dar. Dass sie zudem der Arbeitsplatzvernichtung dienen kann, hat auch der Gastgeber in Shanghai verstanden. Zuletzt setzte die chinesische Führung der KI-Industrie entsprechende Regeln.
2: Sebastian Hesse über den KI-Gipfel in Shanghai, der heute beginnt. Das NDR-Info-Thema heute: neue Hitzerekorde. Wo steht Deutschland beim Hitzeschutz? Müssen die Kommunen das alleine stemmen oder ist Hitzeschutz eine nationale Aufgabe? Gleich Fragen dazu an den Staatssekretär im Bundesumweltministerium, Jochen Flassbart. Vor den Midterms hat sich US-Präsident Trump vor einigen Stunden mit einer Rede an die Amerikaner gewandt. Und darauf blicken wir zuerst in unserem Überblick um 7.45 Uhr.
12: US-Präsident Trump hat in einer Ansprache an die Nation erneut Misstrauen gegenüber fairen und freien Wahlen in den USA geäußert. In der Fernsehansprache sagte er, es gebe so wörtlich schockierende Schwachstellen im US-Wahlsystem. Geheimdienstinformationen zeigten, dass die Wahlmaschinen und Systeme zur Stimmauszählung anfällig für Hacking, Manipulation und Korruption seien. Er warf China einen groß angelegten Versuch der Einflussnahme auf die anstehenden Kongresswahlen vor. Trump wiederholte zudem seine widerlegte Behauptung, 2020 sei ihm der Wahlsieg gestohlen worden. Nach Recherchen von NDR, WDR und SZ haben mindestens 17 Krankenkassen und kassenärztliche Vereinigungen Beitragsgelder in fragwürdige Immobilienfonds investiert und dabei Geld verloren. Den Recherchen zufolge geht es um mindestens 170 Millionen Euro. Laut dem Sozialgesetzbuch dürfen kassenärztliche Vereinigungen und Krankenkassen Beitragsgelder am Kapitalmarkt anlegen, allerdings nur besonders konservativ und risikoarm. Der Chef des Sozialflügels der CDU, Radke, fordert, die Krankschreibungsregel ab dem ersten Tag zurückzunehmen. Er sagte den Funke-Zeitungen, es gehöre zu einer guten Fehlerkultur, sagen zu können, an dieser Stelle haben wir uns verrannt. Laut Radke machen solche Kurzzeiterkrankungen nur 14% der Fehlzeiten aus. Das stehe in keinem Verhältnis zu dem öffentlichen Streit. Das Wetter in Norddeutschland: Wechsel von Sonne und Wolken, später Schauer und Gewitter möglich, höchstens 22 bis 29 Grad. Das war der kurze Überblick und nun weiter mit Markus Schubert.
2: Vielen Dank. Das NDR-Info-Thema: neue Hitzerekorde. Wo steht Deutschland beim Hitzeschutz? Woche für Woche lanciert das Robert-Koch-Institut einen Bericht zu Hitze und Übersterblichkeit. Es hat also fast Corona-Vibes, wenn Inzidenzen gelistet werden. Einerseits Temperaturen, andererseits Todesfälle, mit Rechenmodellen in den langfristigen Vergleich genommen. Das RKI kommt so auf bislang 6.830 Hitzetote in diesem Jahr. Auch Rettungsdiensteinsätze kann man zählen. Ist die Hitze nun die akutere Gefahr als die schleichende Erderwärmung? Geht Hitzeschutz und Klimaanpassung vor Klimaschutz? Jochen Flassbart ist Staatssekretär im Bundesumweltministerium. Der frühere Präsident des Umweltbundesamtes hatte die Position auch im Ministerium auch bereits 2013 bis 2021 inne. Schönen guten Morgen.
0: Ja, schönen guten Morgen.
2: Unser Frankreich-Korrespondent hat uns heute früh schon eindringlich geschildert, wie Frankreich nach dem Hitzesommer 2003 mit hohen Todeszahlen begonnen hat, gegenzusteuern mit vielen kleinen Maßnahmen und wie das die Lage etwa in großen Städten heute inmitten neuer Hitzewellen verbessert hat. Was hat Deutschland in der Zeit gemacht?
0: Ja, wir haben es ganz ähnlich gemacht wie Frankreich. Wir haben schon vor 15 Jahren etwa einen Klimaanpassungsaktionsplan auf den Weg gebracht. Inzwischen haben wir ein entsprechendes Gesetz, das die Kommunen und die Länder verpflichtet, sich vorzubereiten. Die tun das auch, nicht nur wegen des Gesetzes, sondern weil es ja um die ganz konkrete Verbesserung der Situation für die Menschen in den Städten geht. Ich glaube, die Situation in Frankreich und in Deutschland ist nicht sehr unterschiedlich. Es ist aber noch viel zu tun. Das ist ein langer Weg, der zu gehen ist. Denn die Begrünung von Innenstädten passiert ja nicht von heute auf morgen. Das muss geplant werden, das muss umgesetzt werden, das muss finanziert werden.
2: Ihr Haus lässt jetzt seit 2023 prüfen, wie man einen neuen nationalen Hitzeaktionsplan für Deutschland ausgestalten und umsetzen kann. Anfang Mai wurde im Bundestag verkündet, also am Mai 26, die Ergebnisse würden zeitnah veröffentlicht. Um mit einem Filmzitat zu fragen, könnte man das eventuell etwas beschleunigen?
0: Ja, es ist ja nicht so, dass das nicht stattfindet. Ein Großteil der Bundesländer, die ja zuständig sind für diese Themen, haben inzwischen Hitzeaktionspläne.
2: Ja,
0: wir sind mit den Ländern im Gespräch und ich bin sicher, wir werden für die nächste Saison, für den nächsten Sommer bereits die Dinge so haben, dass wir auch deutschlandweit dann eben nicht nur in einzelnen Bundesländern Hitzeaktionspläne haben.
2: Seit einigen Wochen spätestens ist das Thema Hitzeschutz nun selbsterklärend. Dank einer sehr frühen Hitzewelle, die tödliche Gefahren barg und auch die Lebensqualität vieler empfindlich einschränkte. Jetzt bricht Hektik aus. Kommunen und Bundesländer also stampfen die Pläne aus dem Boden oder schärfen sie eben eilends nach. Aber Städte zu begrünen, zu durchwässern, zu beschatten, mit öffentlich zugänglichen Kühlräumen zu versehen, das braucht ja Planung und Zeit und Geld. Die Leute kaufen jetzt stattdessen Klimaanlagen fürs Wohnzimmer und fürs Büro. Aber das kann ja nicht die Lösung sein, die Sie empfehlen.
0: Nein, das ist natürlich erstmal, und das versteht man ja auch, die Lösung, die die Menschen nutzen, wenn sie ganz aktuell mit extremer Hitze konfrontiert sind. Die Hektik, die Sie beschreiben, die erscheint jetzt natürlich so, weil das Thema plötzlich mit dieser frühen Hitzewelle allen präsent geworden ist. Aber tatsächlich ist es so, dass wir vom Bund aus sind ja nur in der Lage, Modellvorhaben zu finanzieren, weil es die verfassungsmäßige Ordnung zusieht, dass das Länder und Kommunen machen müssen. Aber wir können natürlich helfen, das tun wir auch, in wirklich unzähligen Projekten, vor allem da, wo Menschen besonders anfällig sind. Wir haben ein großes Klimaanpassungsprogramm für soziale Einrichtungen, bei denen ganz konkret geholfen wird. Mit Markisen beispielsweise beginnend, also ganz simpel, das, was sich jeder vorstellen kann, bis hin zur Umgestaltung der Innenhöfe von sozialen Einrichtungen, Einrichtungen von kleinen Teilchen von Grünanlagen. All das bringt Kühle und das wird jetzt gebraucht, flächendeckend, damit die Menschen besser geschützt sind.
2: Wenn es Maßnahmen gibt, die Hitzeschutz bringen und zugleich einen Klimaschutzeffekt haben, also Dach- und Fassadenbegrünung etwa, Entsiegelung, Renaturierung von Mooren, dann kann man ja aus dem Sondervermögen für Infrastruktur und Klimaneutralität schöpfen, also konkreter aus dem guten alten Klima- und Transformationsfonds. Tun die Kommunen das mit ihrem Anteil daran? Haben sie da einen Überblick oder wäre das dann eine nationale Aufgabe zu sagen, da muss es lang gehen?
0: Naja, das muss man unterscheiden. Das Sondervermögen hat ja einen Teil mit 100 Milliarden, der den Ländern zur Verfügung steht. Da haben wir tatsächlich noch keinen Überblick, inwieweit das tatsächlich auch dafür genutzt wird. Aber für den Teil des Klimatransformationsfonds, also des großen Fonds, der auf Bundesebene zur Verfügung steht, da haben wir natürlich einen Überblick. Und gerade im März noch haben wir ein großes zusätzliches Programm milliardenschwer beschlossen. Und das in Zeiten, das weiß ja jeder von Finanzknappheit, mit dem wir gerade den natürlichen Klimaschutz, also Sie haben die Wiedervernässung von Landschaften genannt, aber auch das innerstädtische Grün, beispielsweise die Revitalisierung von Flussauen, alles das, was Wasser in der Landschaft hält und was langfristig eben auch bessere Kühlung verspricht.
2: Herr Flassbart, ich habe es erwähnt, Sie sind Klimaschutzprofi seit vielen Jahren, gut 20 Jahren. Kann man in einer Gesellschaft, die von Ü50 Menschen geprägt ist, auch im Wahlverhalten, den Älteren im kommenden Sommer noch sagen, wenn es zu heiß wird, geht wieder in die Kirche, da ist ein paar Grad kühler. Wir müssen uns vordringlich um den Klimaschutzplan 2050 für die jüngeren Generationen kümmern. Oder gibt das Aufruhr?
0: Nein, wir müssen doch beides konsequent machen. Wir müssen konsequent am Klimaschutz festhalten. Und all das Gerede, dass der Klimaschutz vielleicht ein Stück zurücktreten muss, weil wir auch wirtschaftliche Schwächen haben, das ist doch in Wahrheit unverantwortlich gegenüber künftigen Generationen. Aber wir können doch gleichzeitig nicht die Menschen, die heute unter Hitze oder an anderer Stelle in ein paar Monaten, mag es ein Hochwasser sein, alleine lassen. Also wir müssen auch Klimaanpassung betreiben. Diese Gesellschaft kann sich nicht wegducken, sie muss zwei Aufgaben gleichzeitig stemmen.
2: Sagt Jochen Flassbart, Staatssekretär im Bundesumweltministerium. Das NDR-Info-Thema, neue Hitzerekorde. Wo steht Deutschland beim Hitzeschutz? Und wie Frankreich mit dem Hitzeschutz vorankommt, das schildert unser Korrespondent dann gleich nochmal nach den 8 Uhr Nachrichten.
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2: Auf die Produktivität von Heinz Strunk ist Verlass. Er gehört inzwischen zu den Autoren, von denen in kurzen Abständen immer wieder etwas Neues erscheint. Mit Der goldene Handschuh und Zauberberg 2 gab er selbst der wahren Geschichte um den Hamburger Frauenmörder Fritz Honka oder eben Thomas Manns großem Literaturklassiker die unverkennbare Strunk-Note. In seinem neuen Roman kehrt er zurück in die Trostlosigkeit des banalen Alltags. Juliane Bergmann hat Memories of Heidelberg gelesen.
1: Hey, Memories of Heidelberg sind Memories vom Glück.
3: Naja, oder Memories vom Unglück, zumindest bei Heinz Strunk. Aber ganz von vorn. Die Ehe von Isolde und Bertram kennt keine Überraschungen. Seit 17 Jahren sind die beiden Oldenburger verheiratet und haben sich inzwischen nichts mehr zu sagen. Vielleicht bringt ja ein Trip nach Heidelberg frischen Wind in die Beziehung. Bei der zähen Autofahrt dorthin amüsiert sich Bertram am Steuer auf seine eigene skurrile Art.
5: Aus Langeweile und streng geheim zu haltenden Nervenkitzelgründen macht Bertram eine Challenge daraus, bei voller Fahrt immer wieder die Augen zu schließen. Isolde hat zum Glück noch nie etwas von seinen Selbstmordspielchen mitbekommen.
3: Bei Heinz Strunk weiß man, was man kriegt. Glücklose Zeiten, abgehängte Figuren, ein trostloses Setting und nicht zuletzt eine Innenschau, die weder die Protagonisten noch die Leser schont. Schon nach einer halben Seite muss ich zum ersten Mal lachen und schäme mich gleichzeitig, bei all der Bitterkeit erheitert zu sein. Mit dieser Ambivalenz spielt Strunk wie kein Zweiter. Das Paar verbindet die Reise zum 80. Geburtstag von Isoldes Mutter mit einem einwöchigen Aufenthalt im Boutique-Hotel und Spa Kurpfalz. Schon an Tag 1 wird das nahegelegene italienische Schiffsrestaurant aus Mangel an Alternativen zum Stammlokal deklariert.
5: Urig, meint Isolde. Urig? Denkt Bertram, was ist denn das nun wieder?
3: Strunks harter Blick auf Menschen ist präzise und überzeugend. Er hat ein treffsicheres Gespür für Formulierungen und Dialoge. Das Muster jeder Konversation zwischen Bertram und Isolde, die Zündschnur ist kurz. Er isst zu viel Salz, sie braucht zu lange im Bad und so weiter. Deshalb hat man sich irgendwann auf Schweigen geeinigt, vor allem seit Isolde keinen Sex mehr will.
5: Bertram, ich will es dir schon länger sagen, aber für mich ist das nichts mehr. Ich bin durch mit dem Thema. Schon der Gedanke daran verursacht mir Übelkeit.
3: Das sitzt. Bertram betäubt die körperliche Sehnsucht mit exzessiver Fresserei.
1: Memories of Heidelberg sind Memories of you.
3: Beim Italiener wird das Paar immer unverschämter behandelt. Selbst bei Regen und Kälte gibt es keinen Platz im Innenbereich. Das Essen wird von Mal zu Mal ekelhafter, gleichzeitig hochpreisiger. Peggy Marchs Heidelberg-Hymne aus den 60ern läuft irgendwann in Dauerschleife. Sie gibt dem Buch seinen selbstironischen Titel.
1: Feuerwerk war lang vorbei.
3: Warum bleiben wir in Beziehungen, obwohl sie uns nicht mehr gut tun? Warum zieht uns das Erwartbare an, etwa das Stammlokal, die immer gleiche Playlist oder der einstudierte Konflikt? Wieso fällt uns die Veränderung so schwer? Strunk persifliert in seinem neuen Roman den Worst Case einer lieblosen, monotonen Ehe mit Abschreckungseffekt. Und tatsächlich, nach dem Lesen will man es besser machen als Isolde und Bertram. Milder sein, froher, friedlicher. Doch Ratgeberqualitäten sind nicht der Grund, warum man Strunk liest. Es ist der ereignisarme, dennoch temporeiche Katastrophenstrudel, in den wir mitgerissen werden, mit fantasievollen Wendungen und liebenswerten Losern. Obwohl nur Kleinigkeiten passieren, nimmt die Geschichte Fahrt auf. Die Wiederholung wird zum dramaturgischen Kniff und auf allen Ebenen zur perfiden Folter. Wie immer hoffe ich, dass die Figuren gerettet werden. Wie immer hat Strunk andere Pläne. Irgendwann reicht es mit dem Psychoterror, den Heidelberg dem Paar zumutet, und Bertram wird zum Tier. Ein typischer Strunk. Sprachlich exquisit, erbarmungslos, unterhaltsam trocken.
2: Juliane Bergmann über Heinz Strunks neuen Roman Memories of Heidelberg, der bei Rowohlt erschienen ist. Das Buch kostet 23 Euro. Am 29. Juli erscheint dann das vom Autor gelesene Hörbuch bei Tacheles. In einer Minute die 8 Uhr Nachrichten und in knapp 10 Minuten bin ich verabredet mit unserer Reporterin im Müritz-Nationalpark. Wie steht es um die Bekämpfung des Flächenbrandes dort?

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1: Um 8 Uhr mit Felix Sprung. US-Präsident Trump hat in einer Rede an die Nation gravierende Schwachstellen des amerikanischen Wahlsystems bemängelt. Es lasse Manipulation, Korruption und ausländische Einflussnahme zu. Aus Washington Anne Schneider.
2: Zudem gäbe es gravierende Sicherheitslücken bei Wählerdatenbanken, Wahlmaschinen und Auszählungssystemen. Gleichzeitig kündigte Trump an, er habe bislang geheime Regierungsdokumente freigegeben, die dies angeblich belegen sollen. Laut dieser Dokumente soll China große Mengen amerikanischer Wählerdaten erlangt haben. Zudem sollen die Unterlagen nahelegen, dass Hinweisen auf Unregelmäßigkeiten bei Wählerregistrierungen sowie auf Nicht-US-Bürger in den Wählerverzeichnissen nicht ausreichend nachgegangen worden sei. Die Aussagen stehen im Zusammenhang mit Trumps anhaltender Kritik an der Wahl 2020. Seine Niederlage gegen Joe Biden hat er bis heute nicht anerkannt.
1: Die US-Armee hat erneut Ziele im Iran bombardiert. Im Fokus standen den Angaben zufolge militärische Infrastruktur, Flugabwehrsysteme und Anlagen zur Überwachung der Küsten. Der Iran griff anschließend erneut mehrere Golfstaaten an. Aus Doha Moritz Behrendt.
3: In Katar wurde zweimal Raketenalarm ausgelöst. Die Bewohner wurden aufgerufen, zu Hause zu bleiben oder sich an sichere Orte zu begeben. Auch in Kuwait und Bahrain gab es erneute Angriffe. Der Iran behauptet, in den arabischen Nachbarstaaten ausschließlich auf US-Militäreinrichtungen zu zielen. Für Kuwait und Bahrain war es die 6. Nacht in Folge mit iranischen Angriffen. In Katar war es zuletzt ruhiger. Nachdem die iranische Marine Schiffe in der Straße von Hormuz bombardiert hatte, intensivieren die US-Streitkräfte seit einer Woche ihre Angriffe auf den Iran. Präsident Trump drohte den Iranern auch mit dem Beschuss von ziviler Infrastruktur.
1: Die EU-Kommission hat das Treibhausgashandelssystem unter die Lupe genommen. Ziel ist, es an die veränderten wirtschaftlichen und geopolitischen Bedingungen anzupassen. Heute stellt die Brüsseler Behörde ihre Überprüfung des Systems vor, das als zentrales Klimaschutzinstrument der EU gilt. Das sogenannte Emission Trading System, ETS, war 2005 eingerichtet worden, um die Emissionen zu senken. Die Obergrenzen für den Ausstoß sollen besonders in energieintensiven Sektoren wie der Stromerzeugung und der Industrie als Anreiz dienen, Treibhausgase einzusparen. Im Prozess gegen eine mutmaßliche Unterstützerin der rechtsextremen Terrorgruppe NSU wird heute das Urteil erwartet. Das Verfahren gegen die 45-Jährige am Oberlandesgericht Dresden dauerte gut 8 Monate. Aus der NDR-Nachrichtenredaktion Torben Müller.
4: Susanne E. ist die Ehefrau des bereits verurteilten NSU-Unterstützers André E. und mutmaßlich eine enge Freundin der Rechtsterroristin Beate Zschäpe. Die 45-Jährige ist wegen Unterstützung einer terroristischen Vereinigung und Beihilfe zu einer schweren räuberischen Erpressung mit Waffen angeklagt. Die Bundesanwaltschaft wirft ihr vor, Zschäpe ihren Personalausweis und ihre Krankenkassenkarte überlassen zu haben. Sie soll auch bei der Anmietung eines Wohnmobils geholfen haben, das der NSU 2011 bei seinem letzten Raubüberfall nutzte.
1: Die britische Regierungspartei Labour bekommt heute einen neuen Vorsitzenden. Die Kür des früheren Bürgermeisters von Greater Manchester, Burnham, ist ohne Gegenkandidaten Formsache. In der Folge wird der 56-Jährige am kommenden Montag von König Charles mit der Regierungsbildung beauftragt. Burnham folgt auf Keir Starmer, der im Juni als Parteichef zurückgetreten war. Er bleibt formal noch bis zur Amtsübergabe Regierungschef. Burnham wird der 7. britische Premier binnen 10 Jahren. Im Rechtsstreit um die Einführung von Werbung bei Amazon Prime Video wird heute mit einer Entscheidung vor dem Bayerischen Obersten Landesgericht gerechnet. Sollte die Verbandsklage der Verbraucherzentrale Sachsen abgewiesen werden, will diese sich umgehend an den Bundesgerichtshof wenden. Aus München Felix Linke.
5: Fast 330.000 Amazon-Kunden und Kundinnen haben sich der Verbandsklage der Verbraucherzentrale angeschlossen. Die wirft dem Streamingdienst vor, seit Februar 2024 ohne die aktive Zustimmung der Bestandskunden zusätzlich 2,99 Euro im Monat dafür zu verlangen, dass das Angebot frei von Werbung bleibt, und das sei rechtswidrig.
1: Das waren die Nachrichten.
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6: Das Wetter in Norddeutschland, ein Wechsel von Wolken und Sonnenschein. Ab und zu kann es regnen, später sind kräftige Schauer und Gewitter möglich. 22 Grad auf Wangerooge bis 29 Grad an der polnischen Grenze. Morgen etwas kühler und windig, teils stark bewölkt, aber bis auf einzelne Schauer meist trocken, 19 bis 24 Grad. Am Sonntag mal Wolken, mal Sonne, zwischendurch Schauer und 18 bis 22 Grad. 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Die A36 Bernburg Richtung Fienenburg ist zwischen Stapelburg und Abbenrode nach einem Unfall gesperrt. Dadurch staut es sich. NDR Info, heute früh mit Markus Schubert. Schönen guten Morgen. 8:05. Das NDR Info Thema heute. Neue Hitzerekorde. Wo steht Deutschland beim Hitzeschutz? Der Juni brachte schon Temperaturen bis um die 40 Grad und eine hohe Übersterblichkeit. Das Thema Hitzeschutz wird also dringlicher und hier sind die in der Rezession ohnehin finanziell strapazierten Kommunen am Zug. Wie kann man es gut machen? Die Blickrichtung Süden hilft dann natürlich. In Frankreich geht gerade die dritte Hitzewelle des Jahres zu Ende. Der Sommer 2026 ist dabei, das bisherige Referenzjahr 2003 mit Tausenden von Hitzetoten zu übertreffen. Seit damals hat Frankreich aber einige Maßnahmen eingeleitet, die sich jetzt bewähren, wie unser Korrespondent Kai Rienecker schildert.
7: Zwei Kleinkinder laufen durch den klimatisierten Raum im Keller des Rathauses im 18. Arrondissement von Paris. Draußen sind es über 35 Grad, drinnen mindestens 10 Grad weniger. Im Nebenraum spielen drei ältere Damen Scrabble. Salle rafraîchie werden diese gekühlten Räume genannt. Es gibt sie mittlerweile in allen Rathäusern von Paris. Leo ist junger Vater und wohnt im 14. Arrondissement. Zusammen mit seiner Frau und dem gut einjährigen Sohn waren sie in den vergangenen Wochen regelmäßig im Keller des dortigen Rathauses. Wir haben ein unglaubliches Wohlbefinden gespürt, als wir reingegangen sind. Auch wenn der Raum nicht sehr groß war, es war ein Raum der Sicherheit für uns. Unser Sohn hat sich so wohl darin gefühlt, dass er dort sogar seine ersten Schritte gemacht hat. Im Rathaus des 14. Arrondissements, in diesem klimatisierten Raum. Solche Räume werden in vielen französischen Rathäusern inzwischen angeboten, auch in Bibliotheken oder anderen öffentlichen Einrichtungen. Vor allem viele ältere Menschen finden hier einen Zufluchtsort vor den Stunden der ganz großen Hitze am Nachmittag und am Abend. Gleichzeitig kommen sie aus ihrer sozialen Isolation heraus. Das tut auch der Psyche gut. In diesem Sommer geht die französische Regierung noch einen Schritt weiter. Regierungssprecherin Maud Brejean zu Beginn der dritten Hitzewelle des Jahres. Wir aktivieren den Zivilschutzplan für extreme Hitze. Das ist ein neues Maßnahmenbündel, das heute in Kraft tritt. Im Zentrum des Plans stehen die am stärksten gefährdeten Personen, alte und hilfsbedürftige Menschen, die alleine zu Hause wohnen, auch Obdachlose auf der Straße. Ende Juni war gerade bei diesen Personen die Sterblichkeit um etwa 90% nach oben geschossen. Auch im Hitzesommer 2023, der in Frankreich bislang als Referenzwert gilt, starben 15.000 Menschen an den Folgen der Hitze. Der Leiter des französischen Zivilschutzes, Julien Marion, nach einer Krisensitzung mit dem Premierminister.
8: Nous avons désormais prévu de sortir les personnes.
7: Wir haben vorgesehen, diese Personen aus ihren Wohnungen, in denen sie in Gefahr sind, herauszubringen und sie an gekühlten Orten in den Kommunen in Sicherheit zu bringen. Das Ziel ist es, die empfindlichen Bevölkerungsteile zu schützen. Spezielle Betten, Notfallsets und eigene Sanitäranlagen gehören zu diesem Maßnahmenbündel dazu. Es tritt ab der höchsten Hitzestufe in Kraft, die genau definiert ist. Jeden Tag wird in Frankreich über Radio, Fernsehen und Internet genau kommuniziert, welches Departement in welcher Warnstufe ist. Das gilt für Hitze, aber auch für die Waldbrandgefahr. Die Maßnahmen werden entsprechend regional abgestuft. Eine besondere Herausforderung stellt die Hitze für Metropolen wie Paris dar. Auch hier gibt es neue Konzepte. 25 Meter in der Tiefe direkt neben der Seine stehen riesige Zylinder und Röhren. Es sind Kühlaggregate. In der Kältefabrik wird das Flusswasser auf 2 bis 4 Grad heruntergekühlt. Pumpen verteilen es dann über ein Netz aus Rohren an Museen, Einkaufszentren oder Bürogebäude. Mittlerweile gibt es 14 Standorte und ein 120 Kilometer langes Rohrnetz, durch das das eiskalte Wasser fließt. Und dann gibt es noch eine ganz andere Form der Auffrischung an den vielen Hitzetagen im Sommer. ein Sprung in den Canal Saint-Martin nicht weit vom Pariser Ostbahnhof. Als Sofortmaßnahme hat die Stadt Paris dort zwischenzeitlich einen Badeabschnitt freigegeben, noch bevor die neuen Freibäder in der Seine aufgemacht haben, die erst im letzten Jahr eingerichtet wurden. Bürgermeister Emmanuel Grégoire. Wir haben es mit einer nie dagewesenen Hitzewelle zu tun, auf die wir uns in Zukunft vorbereiten müssen. Jedes Mal etwas besser.
9: Paris-Korrespondent Kai Rienecker berichtete das NDR-Info-Thema heute. Neue Hitzerekorde. Wo steht Deutschland beim Hitzeschutz? Und um kurz nach 8:30 dann eine Reportage über den aktuellen Run auf Klimaanlagen.
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9: 8:10 ist es. Seit Tagen brennt es im Müritz-Nationalpark und bisher konnten die Einsatzkräfte noch keine Entwarnung geben. Auch Bundeswehr-Hubschrauber kamen schon zum Einsatz. Aber es ist ein schwieriges Gelände und es erschwert das Löschen. Meine Kollegin Heike Becker ist vor Ort in der Einsatzzentrale und ist uns jetzt live zugeschaltet. Wie sieht es aktuell um dich herum aus?
10: Also aktuell brennt es immer noch auf etwa 360 Hektar. Das ist der Stand allerdings von gestern Abend. Die Drohnen sind erst wieder aufgestiegen und überprüfen das Brandgelände und werden dann auch etwas später, wird uns dann bekannt gegeben, wie groß die Brandfläche tatsächlich ist. Wir dürfen nicht vergessen, das Gebiet ist munitionsbelastet und deswegen dürfen Menschen nicht rein. Also sie müssen im Abstand von 1000 Metern sozusagen, da darf gelöscht werden. Im Moment ist das gesamte Gelände mit Hunderten von Kreisregnern umzingelt, würde ich mal sagen. Und dort wird permanent Wasser aufgetragen, damit der Brand sich nicht ausbreiten kann. Der steht im Moment bei der Bahnlinie Berlin-Rostock. In 1000 Meter Entfernung zur Ortschaft Granzin sind es etwa 870 Meter. Das bedeutet natürlich auch, dass die Leute weiter nicht in ihre Häuser zurück können. Und im Moment sehen wir aber auch keinen Qualm oder sonst was. Die Feuerwehrleute tauschen sich regelmäßig aus. Das ist so das, was hier im Moment passiert.
9: Der Waldbrand hält die Einsatzkräfte jetzt schon seit Montag in Atem. Wie geht's den Einsatzkräften und den Menschen, die dort leben? Und wie reagieren die Urlauber?
10: Die Feuerwehrleute, die sind wirklich am Limit. Ich meine, es wird schon darauf geachtet, dass sie regelmäßig ausgetauscht werden. Das muss man sagen. Die Verantwortung liegt da bei den jeweiligen Feuerwehren selbst. Also die sehen schon zu, dass ihre Leute da auch geschützt werden, beziehungsweise dass sie auch mal Ruhepausen haben. Die Granziner selbst natürlich, die sind traurig, dass sie nicht zurück können in ihre Häuser. Aber sie dürfen jetzt wenigstens einmal am Tag hin, um ihre Tiere zu füttern. Viele haben ja dann noch Hühner oder andere Haustiere. Also das dürfen sie unter Begleitung natürlich. Und was die Tourismusbranche betrifft, die sind völlig entsetzt, weil es eine ganze Menge Stornierungen jetzt gerade gibt, weil die Menschen das nicht richtig einordnen können. Die denken, es brennt hier flächendeckend sozusagen, was aber nicht ist. Das Gelände ist eingekreist, das Feuer kann dort eigentlich nicht raus und deswegen verstehen die nicht, warum jetzt storniert wird, weil ansonsten ist ja hier alles frei. Man kann sich hier bewegen, man kann Fahrrad fahren, man kann baden. Ja, das ist großes Unverständnis im Moment.
9: Wie geht's beim Einsatz heute weiter? Was ist der Plan?
10: Wir rechnen heute wieder mit den Bundeswehr-Hubschraubern. Die haben ja gestern wirklich eine ganze Menge gebracht. Zumindest die Gebiete, wo keine Munition lag, da durften sie ja rüberfliegen und löschen. Und das sind ja immer 5000 Liter, die sie da an Bord haben. Und das werden sie auch heute wieder machen. Natürlich, die Bahnstrecke muss geschützt werden. Und andere Gebiete, wo keine Munition liegt, da können sie ja drüberfliegen. Und da machen sie das auch nass. Also alle rechnen jetzt hier irgendwie mit Regen. Der ist zwar angekündigt, aber ob der das schafft, über die Müritz zu kommen, das ist noch die große Frage. Es hat gestern Abend mal kurz geregnet. Da war erst die Freude groß. Es waren aber nur knapp 10 Minuten und sehr wenig Niederschlag. Das Problem war dann, dass sich die Qualmwolke, die ja über dem Brandherd steht, sozusagen nach unten gesetzt hat.

0: 100 Kilometern pro Stunde gerechnet. Das entspricht den Windstärken 9 und 10. Außerdem kann Hagel mit Korngrößen um 2 Zentimeter fallen. Erst in der Nacht zu Sonnabend sollen sich die Gewitter abschwächen. Pendler und Reisende müssen sich in den kommenden Wochen auf massive Behinderungen in Hamburg einstellen. Die Gleise zwischen Hauptbahnhof und Altona werden ab heute, voraussichtlich bis zum 30. August, nicht befahrbar sein. Betroffen ist auch die S-Bahn. Der Grund ist die Erneuerung dreier Bahnbrücken. Eine davon ist die Sternbrücke, die über der vielbefahrenen Kreuzung Stresemannstraße Max-Brauer-Allee verläuft. Das dürfte für Staus sorgen. Wie man in Hamburg sich darauf vorbereitet hat, berichtet Reinhard Postelt.
1: Für Autofahrerinnen und Autofahrer wird es in Altona ab heute richtig hart. Mit der B431 Stresemannstraße ist die Hauptschlagader zwischen Hamburgs Westen und der City verstopft. Doch Hamburgs Verkehrsbehörde hat viel vorbereitet. Senator Agnes Tjax.
2: Das Konzept sieht für den Autoverkehr sehr weiträumige Umfahrung vor, über die Fruchtallee und über die Elbchaussee, die wir extra dafür öffnen. Wir haben eine Situation, dass wir die Buslinie entsprechend so umleiten, dass sie gut durchkommen werden und dass wir die Viertel hier vor Ort vor dem Durchgangsverkehr schützen wollen.
1: Der Schutz der Schanzenviertelanwohner ist unkonventionell 2 Schranken. Sie öffnen sich an der Kreuzung Eimsbütteler Chaussee-Waterloo-Straße nur für Busse der Linien 3, X3 und 15. Mit ihnen sind täglich 40.000 Fahrgäste unterwegs. Zum 1. September soll die Kreuzung Stresemannstraße-Max-Brauer-Allee wieder frei sein.
0: Das war NDR Info Norddeutschland. Unionsfraktionschef Jens Spahn und sein Ehemann sind Eltern geworden. Eine amerikanische Leihmutter hat einen wichtigen Beitrag geleistet, der in Deutschland nicht erlaubt wäre, weil die CDU es ablehnt. Unser Hauptstadtkorrespondent beleuchtet die Debatte in wenigen Minuten nach dem Sport auf NDR Info. Und unserem kompakten Überblick über Wichtiges, den gibt es jetzt um gleich 8.17 Uhr.
3: US-Präsident Trump hat Änderungen am Wahlsystem gefordert, rund 3 Monate vor den Kongresswahlen. Er sprach in einer Rede von schockierenden Schwachstellen bei Wahlmaschinen und Auszählungen. Trump nannte in seiner Ansprache an die Nation angebliche Geheimdiensthinweise auf Hacking und ausländische Einmischung, unter anderem durch China. Das Heimatschutzministerium wolle demnach Maßnahmen für die Kongress-Zwischenwahlen vorstellen. Kritiker warnen, dass Trump die Zwischenwahlen anfechten könnte, sollten seine Republikaner unterliegen. Die geplante Zuckersteuer soll im kommenden Jahr 650 Millionen Euro einbringen. Das hat Bundesgesundheitsministerin Warken dem Redaktionsnetzwerk Deutschland gesagt. Ziel ist es, Versicherte zu entlasten, indem die Krankenkassen mehr Steuermittel erhalten. Den Plänen zufolge soll die Steuer auf gesüßte Getränke erhoben werden. Ursprünglich war eine Einführung der Zuckersteuer für das Jahr 2028 vorgesehen. Das US-Raumfahrtunternehmen SpaceX hat einen weiteren Testflug seines Raketensystems Starship kurz vor dem Start abgebrochen. Konzernchef Musk erklärte, einige der Triebwerke hätten nicht gezündet. Den letzten Testflug hatte die Rakete im Mai absolviert. Die US-Raumfahrtbehörde NASA will mit Starship Astronauten zum Mond schicken. SpaceX selbst plant, damit eines Tages den Mars zu erreichen. Das Wetter in Norddeutschland: Wechsel von Sonne und Wolken, später Schauer und Gewitter möglich. Höchstens 22 bis 29 Grad. Das war der kurze Überblick und nun weiter mit Markus Schubert.
0: Dankeschön.
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0: In 2 Tagen steigt in der Nähe von New York das WM-Finale zwischen Argentinien und Spanien. Aktuell aber wäre es ziemlich ungesund für die Spieler, 90 Minuten Leistungssport zu betreiben, Ina Kast.
5: Ja, die Waldbrände in Kanada sorgen nämlich aktuell für eine richtig miserable Luftqualität, auch in Chicago. So wurde zum Beispiel das Duell in der Major League Soccer zwischen Robert Lewandowskis Team Chicago Fire und den Vancouver Whitecaps von Thomas Müller in der vergangenen Nacht abgesagt. Der Spielort fürs WM-Finale ist ja aber der Ort East Rutherford in New Jersey, vor den Toren New Yorks. Meine Kollegin Ann-Kathrin Rose ist mittlerweile im Big Apple eingetroffen und ich habe sie gefragt, ob das WM-Finale womöglich verschoben wird.
6: Ja, eine Verschiebung des WM-Finales, die kann ich mir persönlich gar nicht vorstellen. Und das liegt nicht daran, dass hier die Bedingungen so gut sind in New York bzw. in New Jersey, wo das Finale stattfinden wird, sondern das liegt an der FIFA. Das liegt daran, dass der Zeitplan mit Vorabshow, Halbzeitshow und Eventplan, vielleicht nennen wir es mal so, sehr eng getaktet ist. Aktuell ist

0: die Luft hier so schlecht, weil die schlechte Luft rüberzieht von den Waldbränden in Kanada, in Minnesota. Gestern am Donnerstag, da ist die Bevölkerung aufgerufen worden, Masken zu tragen, nicht rauszugehen. Es ist eine schwere, es ist eine rauchige Luft und eine, die wir hier gut spüren können. Das heißt, als wir vorhin zurück in unser Hotel gekommen sind, da rochen die Klamotten, aber auch die Haare so ein bisschen so, als wären wir zu lange beim Osterfeuer im Nachbardorf gewesen. Eine Verschiebung des WM-Finales, die wird es wahrscheinlich trotzdem nicht geben, auch weil es am Samstag dann noch einmal regnen soll und auch noch nicht klar ist, in welche Richtung die Winde ziehen. Und auch davon wird abhängen, wie gut die Luftqualität hier sein wird.
1: Wir halten also fest, Stand jetzt soll das Finale am Sonntag um 21 Uhr unserer Zeit angepfiffen werden. Und einer wird es sich nicht nehmen lassen, mit dem WM-Pokal abgelichtet zu werden, US-Präsident Donald Trump. Das Weiße Haus hat gestern Abend bestätigt, dass Trump beim Endspiel dabei sein wird, Henrik Lückhoff.
2: Bislang war US-Präsident Trump bei keinem der absolvierten 102 WM-Spiele im Stadion vor Ort. Beim Finale zwischen Spanien und Argentinien wird das anders sein. Laut Weißem Haus wird Trump am Wochenende nach New York reisen, um an einem FIFA-Empfang im Trump Tower teilzunehmen. Auch ein Besuch des Endspiels am Sonntag sei fest eingeplant. Die FIFA hatte schon Ende Juni mitgeteilt, dass Trump zum Finale kommen würde, um dann auch den WM-Pokal zu überreichen. Spaniens König Felipe wird ebenfalls im Stadion sein und die Auswahl seines Landes unterstützen. Argentiniens Präsident Milei hat einen Besuch dagegen abgesagt.
1: Und schon morgen um 23 Uhr unserer Zeit ist ja dann das Spiel, das beide Teams eigentlich gar nicht haben wollen. Frankreich und England spielen um Platz 3. Das Finale der 12. Etappe bei der Tour de France hat gestern für einen echten Schreckmoment gesorgt. Kurz vor der Ziellinie kam es nämlich zu einem Massencrash und das bei 60 km/h Fahrgeschwindigkeit. Ein kolumbianischer Fahrer brach sich dabei das Schlüsselbein, die deutschen Fahrer kamen ohne Verletzungen davon. Ab heute stehen die Sprinter nun nicht mehr groß im Fokus, Holger Gerska.
3: Die Sprintertage sind vorbei. Mit seinem dritten Etappensieg krönte sich Tim Merlier aus Belgien zum besten Sprinter dieser Tour, während der Däne Mats Pedersen das grüne Trikot des vielseitigsten Fahrers mit in die Berge nimmt. Die heutige 13. Etappe ist nur ein kleiner Appetittappen auf das, was da noch kommt. Aber die leichteste der beiden Vogesen-Etappen mit Start in Dole und Ziel in Belfort führt in der letzten Rennstunde über den Ballon d'Alsace mit einem 10 Kilometer langen Anstieg. Also ist das Teilstück definitiv nichts mehr für Sprinter. Der Sieger dürfte der schnellste einer Ausreißergruppe sein. Mit 206 Kilometern ist es die längste Etappe dieser Tour.
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4: Ina Kast mit dem Sport auf NDR-Info. Wenn Jens Spahn es auf die Titelseite der Bild schafft und einen morgens am Kiosk angrinst, dann entweder, weil er eine konservative Forderung rausgehauen hat oder er vielleicht einst Fehlkäufe im Maskengroßhandel tätigte. Gestern lautete die Schlagzeile: Ein Baby für Jens Spahn. Der CDU-Politiker und sein Mann sind Papas geworden. Nun wäre Bild nicht Bild, wenn es einfach eine Gratulation wäre. Und deshalb folgte bald auch die Schlagzeile: Das ist bigott, Herr Spahn, denn das Baby hat eine Leihmutter ausgetragen in den USA. In Deutschland wäre das verboten, weil die CDU das so will, auch per frischem Parteitagsbeschluss. Uwe Berndt über die Debatte rund um Spahns Kinderwagen.
5: Babynachwuchs bei Jens Spahn. Georg heißt der Kleine. An Glückwünschen mangelt es nicht. Bundestagspräsidentin Julia Klöckner wünscht alles Gute. Und der Bundeskanzler verkündet sogar am Rande eines Staatsbesuchs,
6: dass ich bereits am letzten Freitag von Jens Spahn darüber informiert worden bin, dass er und sein Mann Eltern werden. Ich habe ihm dazu gratuliert.
5: Doch in der eigenen Partei ist das Babyglück nicht ungetrübt. Schließlich hatte der CDU-Parteitag noch im Februar mit großer Mehrheit beschlossen, Leihmutterschaft abzulehnen, um Missbrauch, Ausbeutung von Frauen und gesundheitliche Risiken zu verhindern. Diese ethischen Bedenken sind auch an der Parteibasis weit verbreitet. Sean Zielinski aus Berlin ist im Vorstand der jungen CDA, dem Sozialflügel der Partei.
7: Mein moralisches Problem ist in erster Linie dabei, dass wir Schwangerschaften, dass wir Kindeswunsch kommerzialisieren. Und dazu in die USA zu fahren und auch an einem Reproduktionsmarkt teilzuhaben, jedweder Art, finde ich ethisch schwierig.
5: Aber hat nicht auch ein Spitzenpolitiker in einer sehr privaten Angelegenheit das Recht auf seine eigene Entscheidung, auch wenn sie nicht der Parteilinie entspricht? Strafbar machen sich Jens Spahn und sein Mann nicht. Der evangelische Theologe und ehemalige Vorsitzende des Deutschen Ethikrates Peter Dabrock meint dazu:
8: Ich habe ein Störgefühl dabei, wenn jemand, der selber die Regeln für andere macht, sich jedenfalls im Sinne des Graubereichs nicht an diese Regeln hält.
5: Und was sagt der Koalitionspartner? Die SPD hält sich mit Kritik zurück. Parteichef Lars Klingbeil gratuliert.
9: Ich kann nur sagen, dass ich mich für Jens Spahn und seinen Mann sehr freue und ihm das gestern auch schon persönlich übermittelt habe.
5: Schon die Ampelregierung hatte sich an einer Reform des Embryonenschutzgesetzes versucht. Der damalige Gesundheitsminister Karl Lauterbach hatte ein Gutachten in Auftrag gegeben mit der Frage, unter welchen Bedingungen eine nicht kommerzielle Leihmutterschaft juristisch und ethisch möglich wäre. Doch man konnte sich nicht einigen. Lauterbach hält diese Vorschläge auch heute noch für richtig.
10: Leihmutterschaft ist ja eine ethische Frage. Da sollte aus meiner Sicht der Fraktionszwang keine Rolle spielen. Es ist eine Gewissensentscheidung. Und ich glaube, die Zeit ist reif, dass man darüber nachdenkt, die Leihmutterschaft zu ermöglichen für Paare, die miteinander befreundet oder verwandt sind. Da ist aus meiner Sicht also die nicht kommerzielle, altruistische Leihmutterschaft. Das kann eine gute Lösung sein.
5: Doch der CDU-Parteitag hat auch diese nicht kommerzielle Form der Leihmutterschaft ausdrücklich abgelehnt. Eine Diskussion, die nun wieder aufleben dürfte durch eine sehr private Entscheidung von Jens Spahn. Vor Jahren, als er selbst noch Gesundheitsminister war, hatte er die Leihmutterschaft noch abgelehnt. Hat der CDU-Fraktionschef jetzt also ein Glaubwürdigkeitsproblem? Der Ethiker Peter Dabrock differenziert.
11: Ich finde es gar nicht so unmöglich, dass jemand seine Position ändert, auch gerade unter einer existenziellen Betroffenheit. Ich finde es schwieriger, wenn jemand dann nicht so ehrlich ist und sagt, ja, ich habe meine Position geändert und ich sehe, das muss man anders bewerten. Das würde auch anderen helfen, das würde einer öffentlichen Debatte unheimlich gut tun. Aber es einfach so privat zu machen und sich gar nicht um alles andere zu scheren, obwohl man selber dieses wahnsinnig wichtige und verantwortliche Amt hat, das finde ich schwierig.
4: Hauptstadtkorrespondent Uwe Berndt berichtete.
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4: Und der Nachwuchs im Hause Spahn unter anderen Umständen ist auch Thema vieler Kommentare. Christoph Schwennicke, Politikchef des Nachrichtenportals T-Online, kritisiert Spahns Verhalten. Er hält es für unfair und für gefährlich.
13: Jens Spahn und seinem Partner sei ihr Elternglück von Herzen gegönnt. Der prominente Fall einer Elternschaft mit Hilfe einer Leihmutter wirft aber grundsätzliche Fragen auf. Man kann aus stichhaltigen Gründen für das Leihmutterkonzept sein. Man kann aus ebenso guten Gründen dagegen sein. Man kann aber nicht politisch strikt dagegen und im eigenen Fall egoistisch dafür sein. Das ist bigott und selbstsüchtig. Stellt den eigenen Kinderwunsch über jenen all der anderen, die ihn sich hierzulande nicht erfüllen können. Genau das aber hat Jens Spahn gemacht. Der neokonservative Unionspolitiker hat sich in der Vergangenheit immer wieder dezidiert gegen diese Möglichkeit eines Paares ausgesprochen, ein Kind zu bekommen. Als aber der Kinderwunsch in ihm selbst hochkam, hat er sich ins Flugzeug gesetzt, ist in die USA geflogen und hat das Problem so für sich gelöst. Weil er es konnte, weil er das Privileg hat, sich die Umgehung der deutschen Gesetzeslage leisten zu können. Dabei säße er als Fraktionschef am entscheidenden Hebel, Mehrheiten für eine Gesetzesänderung herbeizuführen. Politiker wie Spahn sind dem Gemeinwohl verpflichtet. Wenn sie nur auf ihren eigenen Vorteil schauen, wenn Handeln und Reden nicht zusammenpassen, dann verlieren sie zu Recht jedes Vertrauen und jede Glaubwürdigkeit. Das ist der hohe Preis, den Spahn für sein frisches Babyglück bezahlt. Er ist selbst schuld daran.
4: Christoph Schwennicke vom Nachrichtenportal T-Online. Die Frankfurter Allgemeine Zeitung spricht sich gegen das Geschäft mit der Leihmutterschaft aus.
1: Hier geht es um das Wunder einer Schöpfung, die Entstehung eines Menschen durch zwei Menschen. Ein höchst intimes Ereignis, vor allem für die Mutter, die mit dem Kind schwanger ist und es unter Schmerzen auf die Welt bringt. Das ist keine Dienstleistung, das darf kein Service sein, den man kaufen kann.
4: Die Süddeutsche Zeitung aus München fordert, dem Beispiel Großbritanniens zu folgen, um dem Kinderwunsch vieler Paare nachzukommen. Dort ist die uneigennützige Leihmutterschaft legal. Das heißt, Leihmütter dürfen für ihre Dienstleistungen nicht bezahlt werden und geben ihr Elternrecht erst nach der Geburt ab.
1: Ein Modell auch für Deutschland? 2023 hatte die Ampelregierung eine Kommission eingesetzt, die Legalisierung der uneigennützigen Leihmutterschaft und Eizellspende zu prüfen. Das Ergebnis? Verfassungsrechtlich wäre beides zulässig. Warum also warten?
14: Zwar ist im Koalitionsvertrag dazu nichts vereinbart, auch könnte es schwierig werden, eine Mehrheit für eine Reform zu finden. Aber deshalb ein Problem nicht anzugehen, verleugnet die Realität.
4: Das waren Standpunkte für heute früh, zusammengestellt von Torben Müller.
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15: Um 8.30 Uhr mit Felix Sprung. Gut drei Monate vor den US-Kongresswahlen hat sich Präsident Trump für Änderungen im Wahlsystem ausgesprochen. Es gebe schockierende Schwachstellen, sagte Trump in einer Ansprache an die Nation. Aus der NDR-Nachrichtenredaktion Ulrike Ufer.
16: Neue Geheimdienstinformationen zeigten, dass die Wahlmaschinen und Systeme zur Stimmauszählung anfällig für Hacking, Manipulation und Korruption seien, so Trump. China und andere Länder hätten versucht, sich in die Wahlen einzumischen. Umfragen zufolge droht Trumps Republikanern bei den Kongresswahlen eine Niederlage. Er wiederholte zudem seine längst widerlegte Behauptung, der Wahlsieg sei ihm 2020 gestohlen worden. Das Heimatschutzministerium werde in Kürze Maßnahmen vorstellen, um die Zwischenwahl im November, so wörtlich, ehrlich zu machen. Dafür sollten die Bundesstaaten alle nicht berechtigten Personen sofort aus den Wählerverzeichnissen streichen. Zudem verlangte Trump den Sendern ABC und NBC ihre Lizenzen zu entziehen, weil sie seine Ansprache nicht live übertragen hatten.
15: Das US-Militär hat erneut den Iran bombardiert. Es ist die sechste Nacht in Folge. Dabei sollen die USA Brücken und einen Flughafen getroffen haben, berichtet das Wall Street Journal. Der Iran antwortete mit Gegenschlägen in den Nachbarstaaten und behauptet weiter, dort ausschließlich auf US-Einrichtungen zu zielen. Angriffe wurden aus den Golfstaaten Kuwait, Bahrain und Katar gemeldet. Offenbar wollte der Iran auch Ziele in Jordanien angreifen. Jordanische Streitkräfte berichten, dass sie mehrere aus dem Iran abgefeuerte Raketen abgefangen haben. Dort sind Truppen und Flugzeuge der USA stationiert. Auf Schloss Augustusburg in Brühl bei Köln treffen sich heute Regierungsmitglieder aus Deutschland und Frankreich zu Beratungen. Im sogenannten Ministerrat geht es um Wirtschafts- und Technologiepolitik, um künstliche Intelligenz und um Wettbewerbsfähigkeit. Aus Brühl Markus Sambale.
17: Vornehme Kulisse für das deutsch-französische Spitzentreffen. Gestern empfing Kanzler Merz den französischen Präsidenten Macron zum Abendessen im Grand Hotel Schloss Bensberg mit Blick auf Köln. Heute steht zunächst die Verteidigungspolitik im Mittelpunkt. Kanzler Merz, Präsident Macron und die Außen- und Verteidigungsminister beider Länder treffen sich auf dem Fliegerhorst Nörvenich, wo Eurofighter der Bundeswehr stationiert sind. Im gemeinsamen Verteidigungs- und Sicherheitsrat beraten die Politiker, wie die militärische Zusammenarbeit weitergeht, nachdem das Prestigeprojekt eines deutsch-französischen Kampfjets geplatzt ist. Außerdem geht es darum, welche Rolle Frankreichs Atomwaffen in Zukunft für die deutsche Sicherheit spielen können.
15: Mindestens 17 Krankenkassen und kassenärztliche Vereinigungen haben Beitragsgelder in fragwürdige Immobilienfonds investiert. Recherchen von NDR, WDR und SZ zeigen, dabei sind mindestens 170 Millionen Euro an Beitragsgeldern verloren gegangen. Aus Hamburg, Lea Eichhorn.
18: Insgesamt 28 Krankenkassen und kassenärztliche Vereinigungen sollen in fragwürdige Fonds der Verius Capital AG investiert haben. 17 davon konnten NDR, WDR und SZ identifizieren. So soll allein die Kassenärztliche Vereinigung Baden-Württemberg, kurz KVBW, bis zu 50 Millionen Euro Beitragsgelder in die Geldanlage investiert haben. Ein Großteil sei verloren. Auch bundesweit tätige Krankenkassen wie die Kaufmännische Krankenkasse KKH, die Bahn BKK und die Provona BKK haben Dutzende Millionen Beitragsgelder verloren. Laut dem Sozialgesetzbuch dürfen kassenärztliche Vereinigungen und Krankenkassen Beitragsgelder am Kapitalmarkt anlegen, allerdings nur besonders konservativ und risikoarm. Die beschuldigten Finanzinstitute bestreiten, die Kassen über die Risiken getäuscht zu haben.
15: Heute beginnt der Prozess gegen einen Mediziner aus Hannover, der 3 Patienten mit Medikamenten getötet haben soll. 2 Fälle sollen an der Medizinischen Hochschule Hannover passiert sein. Außerdem hatte er laut Landgericht in seiner Zeit als Notarzt einer schwerkranken Frau Fentanyl gegeben. Sie starb einen Tag später. Der Mann sitzt in Untersuchungshaft. Angeklagt ist er wegen Mordes und versuchten Mordes in Tateinheit mit gefährlicher Körperverletzung. Der 49-Jährige bestreitet eine Tötungsabsicht. Er habe die Patienten palliativmedizinisch behandelt, um ihnen Qualen zu ersparen, so sein Anwalt. Travemünde wird ab heute wieder zum Treffpunkt für Segelsportfans, Musikliebhaber und auch Familien. Am Abend beginnt die 137. Travemünder Woche. Sie verbindet Weltklasse-Regatten mit einem der größten Sommerfeste an der Ostsee. Aus Lübeck, Jannik Wölfel.
19: Mit dem traditionellen Signal heißt Flagge will Lübecks Bürgermeister Jan Lindenau gegen 18 Uhr die 137. Travemünder Woche eröffnen. Kurz darauf schickt Schleswig-Holsteins Sozialministerin Aminata Touré die Yachten auf ihre erste große Wettfahrt. In den kommenden 10 Tagen ist die Lübecker Bucht dann ein riesiges Regattarevier. Rund 900 Boote und etwa 1500 Seglerinnen und Segler kämpfen um internationale und deutsche Meistertitel. Und auch an Land ist jede Menge los. Mit Konzerten, Beachpartys, Streetfood und maritimer Festivalstimmung entlang der Promenade.
15: Das waren die Nachrichten.
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4: Ein Wechsel heute. Von Wolken und Sonnenschein. Ab und zu kann es regnen. Später sind kräftige Schauer und Gewitter möglich. 22 Grad auf Wangerooge bis 29 Grad an der polnischen Grenze. Morgen etwas kühler und windig, teils stark bewölkt, aber bis auf einzelne Schauer meist trocken. Und 19 bis 24 Grad. Am Sonntag mal Wolken, mal Sonne, zwischendurch Schauer, 18 bis 22 Grad. Und am Montag weiter wechselhaft und 19 bis 23 Grad. NDR Info, der Verkehrsservice, die A7 Kassel Richtung Fulda, ist zwischen Dreieck Kassel Süd und Guxhagen wegen Bergungsarbeiten gesperrt, dadurch 3 Kilometer Stau. A7 Hamburg Richtung Flensburg, der Elbtunnel ist nach Auslösung der Höhenkontrolle gesperrt. Die A23 Hamburg Richtung Heide ist in Höhe Itzehoe Nord wegen Baumfällarbeiten bis ca. 10 Uhr gesperrt. Und A36 Bernburg Richtung Fienenburg, die Autobahn ist zwischen Stapelburg und Abbenrode nach einem Unfall gesperrt, dadurch Stau ab Ilsenburg. Das NDR-Info-Thema heute, neue Hitzerekorde. Wo steht Deutschland beim Hitzeschutz? 40 Grad, die gab es an den Hitzetagen vor ein paar Wochen, auch bei uns in Norddeutschland. Da wurde der Ruf nach Klimaanlagen laut, etwa für Krankenhäuser oder Pflegeheime. Aber auch für zu Hause kam der eine oder andere auf die Idee, technisch für Abkühlung zu sorgen. In den Baumärkten und Elektronikfachgeschäften sind die mobilen Geräte längst ausverkauft. Aber es gibt auch die Lösung von Handwerksprofis. Wie ist aktuell die Nachfrage? Und wie lange muss ich auf eine Klimaanlage warten, wenn ich eine möchte? Unsere Reporterin Anna-Lu Beckmann hat sich das von einem Betrieb mit Sitz in Schleswig-Holstein genauer zeigen lassen.
20: Genau, dann müssen wir den jetzt einmal um diesen Schlauch legen und dann in den Rettschalter.
21: Hier muss jeder Handgriff sitzen, damit bald niemand mehr ins Schwitzen kommt. Das Klima- und Kältetechnik-Team der Firma KKF aus Bad Bramstedt verbaut hier gerade eine neue Klimaanlage.
22: Wir haben jetzt die Kassette gehängt, die Rohrleitungen laufen im Zuge der Zwischendecke und kommen erst da hinten einmal wieder raus, ein kurzes Stück Kabelkanal, verschwinden dann hinter einen Schrank. Durch eine Kehrmohrung gehen dann halt zum Außengerät nach draußen.
21: Erklärt der Meister im Kälteanbauerhandwerk Jan-Markus Ladewig, während er auf das frisch eingebaute Gerät in der Decke zeigt, in einem Pausenraum in einer Hamburger Apotheke. Während der Hitzetage gab es dort auch mal bis zu 28 Grad und zwar drinnen. Dringender Handlungsbedarf für Apotheker Lühr Weber, der die Klimaanlage in Auftrag gegeben hat.
23: Die Mitarbeiter genießen das natürlich sehr. Die wenigsten haben ja in ihrem privaten Umfeld eine Klimatisierung. Und wenn sie dann hier sind, dann können sie zumindest für die 1 Stunde, 2 Stunden, die sie Pause machen, sich so ein bisschen entspannen. Das war mir wichtig.
21: Zwischen Bestellung und Montage des Geräts lagen etwa 3 Wochen. So schnell geht das nur bei langjährigen Bestandskunden, wie eben der Apotheke. Im Medikamentenlager und im Verkaufsraum gibt es schon lange Lüftungs- und Klimaanlagen. Wer kein Bestandskunde ist, da gilt, die Wartezeit für eine neue Klimaanlage kann im Sommer bis zu 3 Monate betragen, sagt Jan-Markus Ladeweg.
22: Spätestens dann, wenn es das erste Mal richtig warm ist, die Anfragen kommen und dann kann es aber auch alles nicht schnell genug gehen. Wann kann der Termin, wann können wir das angucken, wann kriege ich das Angebot und vor allen Dingen, wann können wir mutieren? Das ist natürlich in diesen warmen Monaten schwierig umzusetzen. Wir kriegen manchmal noch was rein, aber vom Prinzip gehen natürlich dann erstmal die Störungen und die Wartungen vor.
21: Der Rat vom Profi, lieber schon im Winter über einen möglichen Einbau nachdenken. Die meisten ihrer Kunden sind aus dem Gewerbe. Supermärkte, Apotheken, Büros. Doch auch immer mehr Privatleute melden sich und wollen eine Klimaanlage. Der Preis dabei variiert stark. Je nach Ausstattung und örtlichen Gegebenheiten 3.000 bis 7.000 Euro für einen Raum. Mit jedem heißen Tag und jedem neuen Sommer steige die Nachfrage für Klimaanlagen, erklärt der Geschäftsführer von KKF, Felix Frigin.
0: Das meine ich wirklich nicht so wortwörtlich, wie ich das sage, aber wir sind sicherlich auch mit unserer Branche ein Nutznießer des Klimawandels. Das gehört zur Wahrheit wirklich dazu. Auch seit Corona weiß jeder, was ein Luftwechsel ist, wie wichtig es ist zu lüften. Auch das Thema wird immer wichtiger. Also ja, das ist so, die Nachfrage wird steigen und ich denke, dass auch die KI die Montage einer Klimaanlage in Zukunft nicht erledigen kann. Das werden immer noch Fachkräfte tun und ich denke, das ist mit Sicherheit eine Branche der Zukunft.
21: Und so stapeln sich aktuell auf seinem Schreibtisch die Anfragen.
0: Wir könnten noch mehr Klimaanlagen installieren, wenn wir noch mehr Fachkräfte hätten. Wer sich dazu aufgerufen fühlt, kann sich gerne bei uns bewerben. Wir haben in allen Bereichen Arbeitsplätze frei.
21: Damit ist er nicht allein. Die Fachkräfte fehlen der Branche aktuell deutschlandweit. Und das stellt Betriebe wie KKF vor Herausforderungen. Zurück in der Apotheke in Hamburg. Hier haben sie 3 Tage lang an der neuen Klimaanlage gearbeitet. Bevor es zum nächsten Kunden geht, gibt es einen letzten Test.
2: So, kühl, fertig.
4: Eine Reportage von Anna-Lou Beckmann. Das NDR-Info-Thema heute. Neue Hitzerekorde. Wo steht Deutschland beim Hitzeschutz? Gleich um 9:15 beleuchtet unsere Reporterin dann, wie man sich im deutschen Gesundheitswesen, auch in Krankenhäusern, auf häufigere und längere Hitzeperioden einstellt.
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4: Kaffee gehört zu den wichtigsten Konsumprodukten in Deutschland. Knapp 1,5 Liter täglich trinken die Deutschen im Schnitt. Umso erfreuter dürften Kunden gerade beim Blick auf die aktuellen Preise im Supermarkt sein, denn die sind in den vergangenen Wochen deutlich nach unten gegangen. Insbesondere bei den großen Discountern wurde Kaffee billiger. Was sind die Gründe dafür? Darüber habe ich mit meiner Kollegin Isabel Lerch aus unserer Wirtschaftsredaktion heute früh hier im Studio gesprochen und habe sie zunächst gefragt, die Preise sind ja zuletzt deutlich gesunken. Woran liegt das?
3: Tatsächlich liegt das in erster Linie daran, dass die Bauern in Brasilien in diesem Jahr zunächst eine sehr gute Ernte erwartet haben. So sah es zumindest erstmal aus. Also die Wetterbedingungen waren zu Beginn des Jahres gut. Es wurden stabile Erträge erwartet. Das waren erstmal gute Nachrichten, denn es ist ja so, Brasilien ist das wichtigste Anbauland. Etwa 1/3 des weltweit verbrauchten Kaffees kommt aus Brasilien. Und dementsprechend wirkt sich eine gute Ernte und ein ja auch entsprechend höheres Angebot natürlich sehr positiv aus. Allerdings sehen wir jetzt, die Ernte in Brasilien läuft bereits seit Mai und die zunächst positiven Prognosen, die scheinen sich aktuell zu drehen. Also ein Kaffeeröster aus Hannover erklärte mir, es hat zuletzt viel geregnet und das führt dazu, dass die Kaffeekirschen vom Baum zu Boden fallen, dort verrotten und nicht richtig ausreifen können. Und das erschwert die Ernte massiv und mindert auch die Qualität.
4: Und trotzdem fallen derzeit die Preise im Supermarkt?
3: Ja, genau. Das wirkt erstmal paradox, aber das liegt an den internationalen Handelsabläufen und Verträgen. Also es war so, bereits Anfang dieses Jahres sind die Rohstoffpreise für Kaffee an den Börsen deutlich gefallen, eben als Reaktion auf die guten Prognosen, was die Ernte angeht. Aber erst jetzt, also etwa 6 Monate später, kommt diese Preissenkung bei uns Kunden im Supermarkt an. Der Grund ist einfach, die Röstereien, die kaufen ja den Rohkaffee nicht einfach morgens jetzt wie ein Brötchen beim Bäcker zum Tagespreis, sondern sondern die sichern sich über langfristige Verträge dann auch ab, eben oft viele Monate im Voraus. Also die kaufen zu einem bestimmten Zeitpunkt, zu einem bestimmten Preis. Und erst wenn die neuen Verträge für die nächsten größeren Lieferungen von Rohkaffee aufgesetzt werden, passen sich auch die Preise an. Und entlang der Lieferkette können niedrige Preise natürlich weitergegeben werden. Also bis dahin verkauft man zu den alten Preisen ab. Und deshalb haben wir da eine Verzögerung drin. Und bis diese Preisänderung am Weltmarkt tatsächlich bei uns im Einkaufskorb dann ankommt, dauert es eben erfahrungsgemäß zwischen 6 und 12 Monaten.
6: Aber bleibt das denn jetzt so? Dürfen wir uns auch künftig über niedrige Preise freuen?
3: Also bei Aldi hieß es Anfang Juli, die Preise bleiben jetzt dauerhaft so niedrig. Ich bin da allerdings eher skeptisch, denn wir haben in den vergangenen Jahren immer wieder gesehen, dass verschiedene Extremwetterereignisse wie Starkregen oder Hitzewellen zu vielen Missernten geführt haben. Und das Angebot hat sich dadurch massiv verkleinert. Und das hat die Preise zuletzt immer wieder in die Höhe schießen lassen. Und wir dürfen ja auch nicht vergessen, trotz der jüngsten Entspannung im Supermarkt liegt das Preisniveau nach Angaben des Statistischen Bundesamts immer noch deutlich über dem von 2020. Und nur weil es jetzt in diesem Jahr wettertechnisch zunächst erstmal besser aussah, heißt es ja nicht, dass es so bleibt. Also will sagen, eine kurzfristige Preissenkung darf uns nicht darüber hinwegtäuschen, dass wir langfristig beim Anbau von Kaffee große Probleme durch den Klimawandel bekommen werden und dass Kaffee künftig auch teurer werden dürfte.
6: Dann wagen wir zum Schluss noch einen Blick nach vorn. Wie geht's mit den Preisen nun weiter?
3: Tja, also generell ist es so, die Börsenkurse schwanken bei Kaffee immer recht stark, denn da spielen viele Faktoren eine Rolle, also die Wetterprognosen, Zollankündigungen von Trump, der Ölpreis und so weiter. Wenn wir jetzt auf die aktuelle Lage am Weltmarkt schauen, sehen wir, der Preis für Rohkaffee ist zuletzt wieder stark angestiegen und zwar von rund 2,5 Dollar pro Pfund auf 3,5 Dollar pro Pfund. Also das sind etwa 40% mehr und das ist natürlich eine starke Schwankung. Der Grund, ich habe es eingangs gesagt, neben aktuell läuft die Ernte in Brasilien, wir sind mittendrin und die Wetterprognose, die anfangs gut aussah, da stellt sich jetzt heraus, dass die doch nicht so günstig ist, dass die Ernte eben nicht so gut ausfällt. Wegen des Regens haben sich die Blüten nicht so gut entwickelt, wie erhofft. Und was bedeutet das jetzt für die künftigen Preise im Supermarkt? Ich habe darüber mit einem Kaffee-Experten aus Honduras gesprochen, der für einen Großhandel in Hamburg arbeitet. Und er geht davon aus, dass so im Januar, Februar die Preise an der Supermarktkasse wieder steigen dürften. Also das heißt, die aktuelle Preissteigerung am Weltmarkt, die dürfte sich dann eben erst in 5 bis 6 Monaten beim Endkunden an der Kasse zeigen. Klar dürfte insgesamt sein, gerade durch die globale Erwärmung, durch den Klimawandel und das instabilere Wetter, wird der Kaffeeanbau zunehmend schwieriger und dadurch eben auch teurer.
6: Einschätzungen von Isabel Lerch aus der NDR Info Wirtschaftsredaktion. Der ukrainische Präsident trennt sich nach wenigen Monaten von seinem Verteidigungsminister, obwohl dem, vor allem beim Einsatz von Drohnen aller Reichweiten, das Kriegsglück hold erscheint. Unsere Kiew-Korrespondentin sagt, so verliert Selenskyj an Vertrauen. Sie hören unser Gespräch gleich nach dem kompakten Überblick. Der beginnt damit, wie Donald Trump Zweifel am Wahlsystem in den USA schürt. 8.47 Uhr ist es.
7: US-Präsident Trump hat China Einmischung in die Präsidentschaftswahl 2020 vorgeworfen. In einer Rede an die Nation behauptete Trump, die Volksrepublik habe millionenfach Wählerdaten gestohlen. Er werde heute Beweise veröffentlichen. Peking hat die Vorwürfe umgehend zurückgewiesen. Zahlreiche Behörden und Gerichte hatten in der Vergangenheit keine Beweise für Wahlbetrug im Jahr 2020 gefunden. Der US-Präsident hat zudem mit Blick auf die anstehenden US-Kongresswahlen auf Änderungen im Wahlsystem gedrängt. Er stellte die Sicherheit von Wahlautomaten und Auszählungssystemen in Frage. Nach Recherchen von NDR, WDR und SZ haben mindestens 17 Krankenkassen und kassenärztliche Vereinigungen Beitragsgelder in fragwürdige Immobilienfonds investiert und dabei Geld verloren. Den Recherchen zufolge geht es um mindestens 170 Millionen Euro. Laut dem Sozialgesetzbuch dürfen kassenärztliche Vereinigungen und Krankenkassen Beitragsgelder am Kapitalmarkt anlegen, allerdings nur besonders konservativ und risikoarm.
15: Im Dresdner Prozess gegen eine mutmaßliche NSU-Unterstützerin wird heute das Urteil erwartet. Die Angeklagte gilt als eine enge Freundin der Rechtsterroristin Beate Zschäpe. Die Bundesanwaltschaft wirft ihr vor, Zschäpe ihren Personalausweis und ihre Krankenkassenkarte überlassen zu haben. Die rechtsextremistische Zelle Nationalsozialistischer Untergrund hatte unter anderem 10 Morde begangen. Das Wetter in Norddeutschland. Wechsel von Sonne und Wolken, später Schauer und Gewitter möglich. Höchstens 22 bis 29 Grad. Das war der kurze Überblick. Und nun weiter mit Markus Schubert.
5: Seit dem 21. April 2019 ist Volodymyr Selenskyj ukrainischer Präsident. Seitdem stellte er sich keiner Wiederwahl, nicht weil er zum Diktator wurde, sondern weil Russland sein Land vollends mit einer Invasion überzog und an Wahlen schon ganz praktisch, aber auch juristisch nicht zu denken ist. Stichwort Kriegsrecht. Das heißt aber nicht, dass in der Ukraine jede und jeder auf seinem Posten klebt. Ganz im Gegenteil. Dafür sorgt schon Selenskyj, der sich immer wieder von engen Beratern, Ministerinnen und Premiers, ganzen Kabinetten oder Armeechefs trennt. Nun gibt es wieder einen Umbau, bei dem kaum ein Stein auf dem anderen bleibt. Und das löst mehr Widerstand aus als bei vorigen Anlässen. Darüber habe ich heute früh mit Rebecca Barth, unserer Korrespondentin in Kiew, gesprochen. Fangen wir mit der brisantesten Personalie an. Der junge Verteidigungsminister Fedorow musste gehen und das nach recht kurzer Amtszeit. Und trotz unbestreitbarer aktueller Erfolge der Armee, was ist der Hintergrund?
8: Ja, offenbar ist der ausschlaggebende Grund ein wohl heftiger, monatelang andauernder Streit mit General Sirski, dem Armeechef, Oberkommandierenden gerade der ukrainischen Streitkräfte, auf der sich offenbar der ukrainische Präsident letztendlich auf Sirskis Seite geschlagen hat. Das zumindest vermuten die allermeisten hier im Land, denn offiziell hat Volodymyr Selenskyj diese Entscheidung noch nicht begründet.
5: Jetzt konnte man Protest sehen auf der Straße, auch Widerspruch aus der Rada, dem Parlament, auch in der Armee. Geht das überhaupt, ohne die eigene Kampfkraft zu gefährden? Das ist ja ein schmaler Grat.
8: Nein, also Michailo Fedorow trifft hier auf sehr viel Unterstützung, auch aus der Armee. Es liegt zum einen daran, dass General Sirski nicht bei allen beliebt ist. Er gilt als ja teilweise zumindest umstritten. Auf der einen Seite ein sehr, sehr erfahrener, sehr guter Kommandeur, der unter anderem die Hauptstadt Kiew 2022 verteidigt hat. Auf der anderen Seite wird er dafür kritisiert, dass er an sowjetischen Kommandostrukturen festhält, dass er Mikromanagement betreibe. Das sind schon ältere Vorwürfe und gegen diese alten Strukturen wollte Fedorow vorgehen und dementsprechend ist der Rückhalt gerade bei jüngeren Menschen sehr groß in der Gesellschaft.
5: Auch die Premierministerin geht und wird Botschafterin in den USA. In Deutschland wäre sowas fast schon eine Ruhestandsversetzung, aber das ist ja wohl eine ganz wichtige Schaltstelle aus Sicht Selenskyjs.
8: Nun, die USA, das sagte er, sind nach wie vor einer der wichtigsten Partner, nicht in Sachen, was sie noch aktiv an Unterstützung leisten, aber weil man eben doch sehr abhängig ist von den USA, vor allem im Bereich der Flugabwehr. Aber auch da hat sich der Präsident noch nicht konkret geäußert, wie er sich diesen Regierungsumbau vorstellt. Er sagte Anfang der Woche, als klar wurde, dass die Premierministerin gewechselt wird, das ist eine allgemeine Umstrukturierung, eine neue Strategie. Aber was genau er damit meint, das hat er nicht begründet. Er hat keinen Plan vorgestellt und die Entlassung von Michailo Fedorow überschattet nun alles. Ist ein enormer Vertrauensverlust für den Präsidenten. Michailo Fedorow hat gestern noch eine Pressekonferenz hier gehalten, in der er sehr scharf gegen Oleksandr Sirski geschossen hat. Also jetzt einige Tage nach eben der Entlassung der Premierministerin sind schon wieder ganz andere Themen wichtig, die hier in der Ukraine diskutiert werden. Und der Druck auf den Präsidenten ist mittlerweile enorm.
5: Wenn irgendwann, Rebecca Barth, sagen wir mal realistisch in 1-2 Jahren nach Kriegsende und mit einer international stabilisierten Waffenruhe wieder Wahlen durchgeführt werden könnten, würde sich Selenskyj halten? Würde er überhaupt kandidieren? Oder gäbe es ansonsten Kandidaten, die Ambitionen und Aussichten hätten? Stoßen wir da vielleicht wieder auf den gefeuerten jungen Verteidigungsminister?
8: Na, da kann man zum aktuellen Zeitpunkt ja nur spekulieren. Was wir zum aktuellen Zeitpunkt wissen, ist, dass Michail Fedorow auf jeden Fall sehr beliebt ist zum aktuellen Zeitpunkt. Er hat die Themen laut ausgesprochen und wirklich sehr hart und undiplomatisch ausgesprochen, die viele hier eh bewegen. Ob er so viel besser wäre, er hatte gar nicht die Zeit eigentlich, das zu zeigen. Die Reformen, die er angestoßen hat in der Armee, hatten keine Zeit, sich zu entwickeln. Also inhaltlich haben wir wenig, was wir da wirklich analysieren und diskutieren können. Aber die Menschen haben doch eine gewisse Hoffnung auf ihn gesetzt, weil er sehr ambitioniert gestartet ist, weil er sehr deutlich auch eben die Probleme angesprochen hat. Inwieweit er nun größere Ambitionen hat, ist zum aktuellen Zeitpunkt, glaube ich, nicht feststellbar.
5: Rebecca Barth mit Einschätzungen aus dem Studio Kiew. Die Entlassung des ukrainischen Verteidigungsministers ist heute auch Thema in NDR Info Streitkräfte und Strategien um 18.05 Uhr hier im Programm und dann auch als Podcast.
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5: Das NDR Info Thema heute: neue Hitzerekorde. Wo steht Deutschland beim Hitzeschutz? Hitzewellen sind belastend für das öffentliche Leben und für die Gesundheit jedes Einzelnen. Besonders gut wappnen muss sich das Gesundheitswesen mit Blick auf den unausweichlichen Klimawandel. Denn wenn Hitzeperioden häufiger und heftiger werden, trifft das vor allem ältere und vorerkrankte Menschen und Kinder. Doch wie gut sind Krankenhäuser und Kliniken vorbereitet? Corinna Hennig aus der ARD-Gesundredaktion berichtet.
14: Es ist noch gar nicht so lang her, da galt es als erstrebenswert, Patientenzimmer im Krankenhaus zur Südseite zu bauen, mit großen Fenstern und viel Licht. Doch bei Hitze bedeutet das auch keine Erholung für Kranke, sondern eine zusätzliche Belastung, ausgerechnet da, wo sie eigentlich gesund werden sollten. Es gibt keine detaillierten Daten, doch eine Erhebung des Deutschen Krankenhausinstituts vor wenigen Jahren ergab, nur gut ein Drittel aller Patientenzimmer in deutschen Kliniken sind klimatisiert. Mittlerweile baut man die Zimmer in der Regel immerhin Richtung Norden. Doch der Planungsverzug ist groß.
9: In der Regel dauert das mehrere Jahre oder Jahrzehnte. Das heißt, in dem Moment, wo das Bettenhaus angefangen wird zu bauen, beziehen wir uns schon auf den Standard von vor 10 Jahren, weil die Planungsphase so lang ist.
14: Die Anästhesistin Anne Hübner ist Klimamanagerin am evangelischen Amalie-Sieveking-Krankenhaus in Hamburg. Anders als Brandschutzbeauftragte ist diese Position in Kliniken nicht gesetzlich vorgeschrieben. Das gibt es also nicht überall. Doch solche Klimamanager kümmern sich nicht nur um Nachhaltigkeit im Gesundheitswesen, sondern vermitteln auch Ideen und Ausstattung, um den Alltag in Hitzewellen für Patienten und Personal zu erleichtern.
9: Also von kühlenden Vorhängen, die man befeuchten kann oder nach außen reflektierende Materialien haben, bis hin zu speziellen Anstrichen. Es gibt Klimafarben, die dazu führen, dass ein Raum sich nicht so aufheizt, bis hin zu speziellen Kleidung, Kühlkleidung, die dann die Mitarbeitenden zur Verfügung gestellt wird, die besonders betroffen sind.
14: Klimaanlagen in Kliniken sind umstritten, weil sie die Umgebung aufheizen und damit das Mikroklima auf dem Gelände wieder verschlechtern können. Und natürlich auch, weil sie energieintensiv sind. Anne Hübner engagiert sich in der Deutschen Allianz Klimawandel und Gesundheit. Sie sieht bei nachhaltiger Kühlung die skandinavischen Länder als Vorreiter.
9: Da wird tatsächlich beim Krankenhausneubau immer so ein Green Hospital Standard angesetzt mit Fassaden, Photovoltaik, mit Geothermie, Passivhausstandard. Das würde ich mir eben auch wünschen, dass das bei uns Einzug hält.
14: Doch letzten Endes ist all das vor allem eine Frage der Ressourcen. Dorothea Baltrucks, Leiterin des Centers for Planetary Health Policy in Berlin, hält den Sanierungsstau in Kliniken für eine der größten Hürden.
10: Wir sind jetzt in den letzten Jahren bei der Analyse, bei der Problembeschreibung sozusagen schon wirklich weit gekommen. Jetzt ist wirklich der Fokus auf die Umsetzung. Und da muss man sagen, spielt es schon auch eine Rolle, wie viele Ressourcen ein Landkreis oder eine Kommune hat. Und wir wissen ja, im Moment stehen die Kommunen finanziell teilweise wirklich mit dem Rücken zur Wand. Das betrifft ganz viele im Moment, die schlicht und einfach keine Ressourcen haben, auch die personellen Ressourcen teilweise.
14: Stichwort personelle Ressourcen. Auch Hausärztinnen müssen sich auf mehr Belastung durch Hitzeperioden einstellen. Das betrifft nicht nur die Praxisräume und die Lagerung von Medikamenten, sondern auch den Kontakt zu den Patienten. Die Klimamanagerin Anne Hübner verweist auf Zahlen aus der Hitzewelle 2003 in Paris.
9: Man hat eben gesehen, dass 90% aller Menschen, die in dieser Hitzewelle gestorben sind, alleinlebende Menschen waren. Also dann ist letzten Endes die Aufgabe eines Hausarztes, sich vielleicht eine Liste von seinem Patientenstamm zu erstellen und zu sagen, ich habe 10 Menschen, von denen weiß ich, die leben allein in prekären Wohnverhältnissen, isoliert von Nachbarschaft und haben keine Angehörigen. Und die rufe ich vielleicht zwischendrin einmal an. Also das heißt, Einsamkeit, Isolation ist ein Faktor, den wir auch noch gar nicht so richtig auf dem Zettel haben.
14: Und der letztlich auch eine gesamtgesellschaftliche Aufgabe bedeutet und nicht allein in der Verantwortung der Ärzte liegen kann. Auch Hitzeaktionspläne können Strukturen vorsehen, um auf alleinlebende Menschen Acht zu geben.
5: Ein Bericht von Corinna Hennig. In einer Minute die 9 Uhr Nachrichten. NDR Info bis hier mit Markus Schubert. Gleich begrüßt Sie hier im Studio mein Kollege Sebastian Ottowitz.

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1: Um 9 Uhr mit Juliette Groß. Rund 3 Monate vor der US-Kongresswahlen hat Präsident Trump auf Änderungen im Wahlsystem gedrängt. Es gebe schockierende Schwachstellen, sagte Trump in einer Ansprache an die Nation. Aus der Nachrichtenredaktion Johanna Schultheiß.
2: Trump erhob schwere Vorwürfe gegen China. Das Land habe sich über einen Zeitraum von mehreren Jahren, beginnend mit dem Wahlzyklus 2020, eines riesigen Datendiebstahls schuldig gemacht. Insgesamt seien 220 Millionen Wahlunterlagen amerikanischer Bürgerinnen und Bürger in chinesische Hände gelangt. Dem werde nun nachgegangen. Das US-Wahlsystem, so Trump weiter, sei Manipulation und Korruption ausgesetzt gewesen. Die Rede wurde im Sender Fox News übertragen. Die großen Sender NBC, CNN und ABC entschieden sich gegen eine Live-Übertragung.
1: Die EU-Kommission legt heute ihre Vorschläge für Änderungen am europäischen Emissionshandel, kurz ETS, vor. Sie will damit auf Forderungen aus der Industrie und zahlreichen EU-Mitgliedsländern eingehen, die seit Monaten Erleichterungen fordern. Aus Brüssel, Katrin Schmidt.
3: Im Raum steht, mehr und länger kostenlose CO2-Zertifikate an Unternehmen auszugeben, womöglich unter der Bedingung, dass Investitionen in Europa getätigt werden, und insgesamt die Menge der CO2-Zertifikate langsamer zu reduzieren als ursprünglich geplant. Mit den Zertifikaten deckelt die EU die Menge an CO2, die bestimmte Sektoren insgesamt ausstoßen dürfen. Die Unternehmen müssen dann die sogenannten Verschmutzungsrechte kaufen und können diese untereinander handeln. Im Laufe der Zeit sinkt die Zahl der Zertifikate, sodass der Preis steigt. Und also der Ausstoß von klimaschädlichem CO2 für zum Beispiel Stahl-, Aluminium- und Chemieindustrie sowie Energieunternehmen immer teurer wird und somit wiederum der Anreiz steigt, auf klimafreundliche Technologien umzustellen.
1: Vor dem heutigen deutsch-französischen Ministerrat hat Präsident Macron eine europäische Politik der Stärke gefordert. Die Kräfte müssten gebündelt werden. Zugleich sei es dabei wichtig, die Besonderheiten jedes einzelnen europäischen Partners zu respektieren. Ziel sei, so wörtlich, das strategische Erwachen Europas voranzutreiben. Macron äußerte sich vor einem Treffen mit Kanzler Merz auf Schloss Beensberg. Beide Regierungen wollen heute auch erste Schritte in Richtung einer gemeinsamen nuklearen Abschreckung gehen. Der Streit um die Landesliste der AfD in Nordrhein-Westfalen geht weiter. Landeschef Vinzenz lehnt es entschieden ab, den Parteitag in Marl abzubrechen. Vorher hatte Parteichefin Weidel durchgesetzt, dass der gesamte Vorstand um den Abbruch der Versammlung bittet. Aus Düsseldorf, Christoph Ulrich.
4: Am Sonntag hatten vorwiegend rechtsextreme Kräfte aus dem Umfeld des AfD-Bundesvorstand mit einer Kandidatenschwemme die Versammlung blockiert. Das Ganze soll die Rückendeckung von Bundeschefin Alice Weidel haben. Zumindest wirft ihr das der NRW-Landeschef Vinzenz vor. Weidel selber setzte gestern durch, dass der gesamte AfD-Vorstand um den Abbruch der Versammlung heute bittet und eine Neuaufstellung der ganzen Liste fordert. Das weist jetzt der Landeschef der NRW-AfD in einer Antwort zurück. Sie liegt dem WDR vor. Darin sieht er keine rechtliche Grundlage, die Sitzung abzubrechen. Auch würde Weidel mit ihrer Aufforderung zum einen Erpressung in der Partei dulden und zum anderen riskiere sie, so Vinzenz, dass die AfD nicht zur Landtagswahl im einwohnerstärksten deutschen Bundesland antreten könne.
1: Pendler und Reisende in Hamburg und Umgebung müssen sich in den nächsten Wochen auf Behinderungen einstellen. Der Grund: 3 Bahnbrücken werden erneuert. Aus der NDR-Nachrichtenredaktion Inken Henkel.
5: An den Bahnhöfen Dammtor und Altona fahren bis Mitte August keine Fernzüge. Auch am Hauptbahnhof fallen viele Fahrten weg oder sie werden umgeleitet. In dem Fall müssen Reisende auf die Bahnhöfe Pinneberg, Bergedorf oder Harburg ausweichen. Zwischen Hauptbahnhof und Altona fahren ab heute weder Züge noch S-Bahnen. Zwischen Sternschanze und Altona sind als Ersatz Busse unterwegs. Auch der Autoverkehr in Hamburg wird die Folgen spüren. Die zentrale Kreuzung Stresemannstraße-Max-Brauer-Allee wird gesperrt. Schleswig-Holstein ist ebenfalls von den Bauarbeiten betroffen, besonders die Bahnhöfe Kiel und Neumünster. Ab morgen bis Mitte August sollen zwischen Kiel und Hamburg nur 2 von 8 Zugpaaren verkehren. Halte entfallen an den Bahnhöfen Itzehoe, Heide, Husum, Niebüll und Westerland.
1: Das waren die Nachrichten.
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6: Wolken und Sonne wechseln sich heute ab. Es kann ab und an noch ein bisschen regnen. Später sind dann kräftige Schauer und Gewitter möglich. Die Höchstwerte heute 22 Grad auf den Nordseeinseln bis 29 Grad an der polnischen Grenze. Morgen wird es ein bisschen kühler und es wird vor allem windig. Teils haben wir starke Bewölkung, aber bis auf einzelne Schauer bleibt es meistens trocken. 19 bis 24 Grad die Höchstwerte, am Sonntag dann in Anführungszeichen nur 18 bis 22 Grad. Dazu mal Wolken, mal Sonne und zwischendurch auch mal einen Schauer. NDR Info ist hier mit dem Verkehrsservice. Stau oder stockender Verkehr ab 3 Kilometern. A1, Osnabrück Richtung Bremen, zwischen Bremen-Brinkum und Arsten 3 Kilometer stockend. Die A7 Kassel Richtung Fulda ist zwischen Dreieck Kassel Süd und Cuxhagen wegen Bergungsarbeiten gesperrt. 3 Kilometer Stau dadurch. Die A23 Hamburg Richtung Heide ist in Höhe Itzehoe Nord wegen Baumfellarbeiten noch etwa eine Stunde gesperrt. A28 Bremen Richtung Oldenburg zwischen Ganderkesee Ost und Raststätte Haßbruch Nord wegen eines Feuerwehreinsatzes 3 Kilometer Stau. Und dann haben wir noch die A33 Osnabrück Richtung Bielefeld zwischen Harderberg und Borglo Kloster Ösede 3 Kilometer stockender Verkehr. NDR Info um 6:06 mit Sebastian Ottowitz. Alle, wirklich alle sollten einschalten, denn es gibt wirklich, wirklich große Neuigkeiten. Das war die Ankündigung von Donald Trump vor seiner Rede an die Nation. Die Erwartungshaltung also groß. Schon angekündigt hatte er, es werde sich um freie und faire Wahlen drehen. Und da wissen wir ja, für Donald Trump sind Wahlen vor allem dann fair und frei, wenn er sie gewinnt. Was also wollte er mitteilen? Vielleicht Unsicherheit stiften vor den Kongresswahlen im Herbst, vor denen müssen seine Republikaner ja zittern. Genau das. Die Botschaft war klar. Wahlen kann man laut Donald Trump nicht mehr trauen. Anne Schneider.
7: US-Präsident Donald Trump hat das amerikanische Wahlsystem erneut scharf kritisiert. In einer Rede an die Nation sprach er von Manipulation, Korruption und ausländischer Einflussnahme.
8: Put together these disclosures reveal an election system so broken and so vulnerable.
7: Zusammengenommen zeigen diese Enthüllungen ein Wahlsystem, das so anfällig ist, dass es kaum zu verteidigen ist. Millionen von Wählerdaten befinden sich in den Händen ausländischer Regierungen und unsere Wahl- und Auszählungssysteme sind Manipulationen und Hackerangriffen ausgesetzt.
8: Manipulation and corruption.
7: Gleichzeitig veröffentlichte das Weiße Haus bislang geheime Dokumente zur Wahlsicherheit. Sie sollen unter anderem zeigen, dass China große Mengen amerikanischer Wählerdaten gesammelt hat. Außerdem wirft Trump Behörden vor, Hinweisen auf Wahlbetrug und Unregelmäßigkeiten nicht konsequent nachgegangen zu sein. Nach Angaben des Präsidenten habe das Heimatschutzministerium zudem rund 278.000 Nicht-US-Bürger in Wählerverzeichnissen identifiziert.
8: The People's Republic of China carried out what
7: China hat nach unseren Erkenntnissen 220 Millionen Datensätze amerikanischer Wähler in die Hände bekommen, der größte bekannte Wahldatenhack der Geschichte.
8: 220 million US voter files.
7: Neu sind diese Vorwürfe allerdings nicht. Trump behauptet seit Jahren, dass das Wahlsystem anfällig für Betrug sei. Seine Niederlage gegen Joe Biden bei der Wahl 2020 hat er bis heute nicht anerkannt. Und wer unter Trump politisch aufsteigt, will, sollte es mit diesem Thema besser nicht zu genau nehmen. Das zeigte unter anderem die Anhörung des heutigen Fed-Chefs Kevin Warsh im Bankenausschuss des Senats. Die demokratische Senatorin Elizabeth Warren stellte ihm da eine eigentlich einfache Frage.
9: So, independence takes courage.
10: Unabhängigkeit braucht Mut. Wir fangen einfach an. Hat Donald Trump die Wahlen im Jahr 2020 verloren?
7: Eine klare Antwort blieb Warsh schuldig. Stattdessen verwies er auf die Unabhängigkeit der Notenbank. Sicherheitsexperten warnen allerdings davor, aus den jetzt veröffentlichten Dokumenten vorschnelle Schlüsse zu ziehen. Dass China Daten sammelt und versucht, Einfluss zu nehmen, sei seit Jahren bekannt, erklärt Beth Senner, ehemalige Vizedirektorin des Nationalen Nachrichtendienstes auf CNN. Aber ich wäre sehr überrascht, wenn sich Beweise dafür finden würden, dass China das Wahlsystem tatsächlich verändert hat. Entscheidend ist, hätte das das Wahlergebnis beeinflusst. Bislang lautet die Antwort der meisten Gerichte, Wahlbehörden und Ermittler nein. Zwar wurden auch bei der Wahl 2020 einzelne Fehler und Betrugsfälle festgestellt. Belege für einen systematischen Betrug, der den Wahlausgang zugunsten Bidens verändert hätte, wurden jedoch nicht gefunden. Trotzdem drängt Trump weiter auf den sogenannten Save America Act. Der Gesetzentwurf würde einen dokumentierten Nachweis der US-Staatsbürgerschaft bei der Wählerregistrierung vorschreiben. Kritiker halten das Problem für deutlich kleiner, als Trump es darstellt, und befürchten zusätzliche Hürden für rechtmäßige Wähler. Die Debatte über Wahlen ist damit längst mehr als eine technische Frage der Wahlsicherheit. Für Republikaner geht es um den Schutz der Integrität von Wahlen. Demokraten und viele Experten argumentieren dagegen, dass nachgewiesene Fälle unberechtigter Stimmabgaben selten seien und strengere Regeln vielen legalen Wählern neue Hürden auferlegen könnten. Die Auseinandersetzung dürfte die amerikanische Politik bis zu den Zwischenwahlen weiter prägen.
11: Anne Schneider aus Washington.
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6: In Hamburg hat die Polizei im ersten Halbjahr 2026 deutlich weniger Drogendelikte registriert. Gleichzeitig werden weiter große Drogenmengen in Hamburg verkauft und konsumiert. Wie das möglicherweise zu erklären ist, sagt uns Oliver Wuttke.
12: Die Polizei steckt viel Energie in die Bekämpfung der sichtbaren Drogenszene und des Straßendeals. Das ist auch gut für Anwohner oder Besucher in Vierteln wie St. Georg, aber es ist nur ein kleiner Teil des Marktes. Vieles hat sich auf andere Vertriebswege verlagert, die schwerer zu verfolgen sind, etwa auf Drogentaxis. Jan Reinicke vom Bund Deutscher Kriminalbeamter spricht von einem hohen Konsumdruck, also einer riesigen Nachfrage. Und das auch in gut bürgerlichen Kreisen, von Blankenese bis Bramfeld, dort dann eher Koks als Crack. Deshalb hält der Innenexperte der Linken, Dennis Celik, auch wenig von Schwerpunkteinsätzen wie in St. Georg. Die sozialen Probleme dort ließen sich nicht wegkontrollieren, sagt Celik. Der Senat verwechsle Kontrolldichte mit Wirksamkeit.
6: Mit einem Auto haben Einbrecher am frühen Morgen den Eingangsbereich des Einkaufszentrums Ostseepark bei Rostock durchbrochen. Ziel war ein Juweliergeschäft in dem Center. Jürgen-Jakob Gericke.
13: Das Auto ist nach ersten Erkenntnissen durch eine gläserne Eingangstür und dann weiter durch das Center gefahren bis zu einem Juweliergeschäft. Da ist der Wagen gegen das Rolltor gekracht. Laut Polizei sind der oder die Täter durch diese Aktion in das Geschäft gekommen. Mehrere Vitrinen sind aufgebrochen worden. Dann konnten der oder die Unbekannten flüchten. Wie hoch der Sachschaden ist und wie viel Beute gemacht worden ist, kann noch nicht gesagt werden. Die Polizei ist für die Spurensicherung vor Ort. Es wird wegen besonders schweren Diebstahls ermittelt. Ob das Einkaufszentrum heute normal öffnen kann, ist noch unklar.
6: Immer mehr Menschen machen Urlaub auf dem Campingplatz. Die Zahl der Übernachtungen ist im vergangenen Jahr erneut gestiegen. Aber warum? Sind Fernreisen zu teuer geworden oder ist Campen einfach bequemer? Willem Purk hat nachgefragt auf einem Campingplatz in der Rühler Schweiz im Weserbergland in Niedersachsen. Dort hat er als erstes Sabine Oelker getroffen.
14: Wir haben die Weser, wir können Boot fahren, wir können schwimmen gehen, wir haben hier ein Schwimmbad auf dem Platz. Obwohl, wir haben zu Hause Garten, alles. Wir bräuchten das normal nicht, aber es ist einfach schön.
15: Sabine Oelker ist Dauercamperin, ihr Übernachtungspreis von gut 3 Euro, unschlagbar. Aber das sei nicht der Grund. Flugreisen kommen für sie nicht in Frage, genauso wenig wie für ihren Nachbarn Karl-Heinz Vincent.
16: Das war noch nie unser Ding. Wir waren ein einziges Mal in der Türkei. Wir lieben das hier auf dem Platz und das werden wir auch bis zum Lebensende machen.
15: Uwe Rauch ist mit seiner Frau gerade angekommen. Er hat einen Campinganhänger mit Hochbett und Vorzelt. Flugreisen sind für ihn kein Thema.
17: Da haben wir keine Lust mehr zu. Also ins Flugzeug zu steigen und dieses vorgekaute Programm zu nehmen.
15: Die individuelle Freiheit, tun und lassen zu können, was man will, da sei Campen unschlagbar. Dass Campingurlaub billiger sei, sagt Rauch, stimme auch gar nicht, mit Blick auf seinen Campinganhänger.
17: Das Ding kostet fast 20.000 Euro. Dafür kann ich ganz schön viel Flugurlaub machen.
15: Campingplatzbetreiber Lothar Schütte kann den positiven Trend bestätigen. Auch auf seinem Platz gäbe es kräftige Zuwachsraten. Aber, sagt er, die Gäste von weiter her seien rar geworden.
18: Gerade jetzt aktuell die hohen Benzinpreise, da sagt der eine oder andere schon, warum soll ich so weit fahren? Dann bleiben wir doch in der Region, sind hier, haben die Weser, sind im Urlaub, aber dicht zu Hause.
6: Willem Purk hat sich auf einem Campingplatz für uns umgehört. Ja, mit dem Ferienbeginn in Nordrhein-Westfalen rollt an diesem Wochenende die nächste Reisewelle auf den Norden zu. Bis auf Bayern und Baden-Württemberg haben jetzt alle Bundesländer Sommerferien. Entsprechend voll dürfte es auf den Autobahnen und auch an den Urlaubsorten werden. Hauke Bülow mit dem Blick auf Schleswig-Holstein.
19: Der ADAC rechnet vor allem heute Nachmittag, morgen Vormittag und Sonntagnachmittag mit starkem Verkehr. Besonders betroffen seien die A1 Richtung Ostsee, die A7 und die A23 an die Nordseeküste. Baustellen könnten zusätzlich für Verzögerung sorgen. Dass viele Urlauber im Anmarsch sind, zeigt auch ein Blick auf die Inselfähren. Nach Angaben der Wieker Dampfschiffsreederei sind die Verbindungen nach Föhr und Amrum am Sonntag für Fahrzeuge komplett ausgebucht. Der Tourismus freut sich über den Andrang aus NRW.

0: schockierende Schwachstellen im US-Wahlsystem. Geheimdienstinformationen zeigten, dass die Wahlmaschinen und Systeme zur Stimmauszählung anfällig für Hacking, Manipulation und Korruption seien. Er warf China einen groß angelegten Versuch der Einflussnahme auf die anstehenden Kongresswahlen vor. Trump wiederholte zudem seine widerlegte Behauptung, 2020 sei ihm der Wahlsieg gestohlen worden. In der nächsten Nacht in Folge, in der sechsten Nacht in Folge, hat das US-Militär den Iran bombardiert. Das Wall Street Journal berichtete, unter Berufung auf einen US-Beamten, die Angriffswelle habe militärischen Zielen gegolten. Getroffen wurden demnach mehrere Brücken und ein Flughafen. Der Iran holte wiederum erneut zu Vergeltungsschlägen gegen Ziele in den Golfstaaten Kuwait, Bahrain und Katar aus. Der Chef des Sozialflügels der CDU, Radke, fordert, die Krankschreibungsregel ab dem ersten Tag zurückzunehmen. Er sagte den Funke-Zeitungen, es gehöre zu einer guten Fehlerkultur, sagen zu können, an dieser Stelle haben wir uns verrannt. Laut Radke machen solche Kurzzeiterkrankungen nur 14% der Fehlzeiten aus. Das stehe in keinem Verhältnis zu dem öffentlichen Streit. Das Wetter in Norddeutschland. Wechsel von Sonne und Wolken, später Schauer und Gewitter möglich, höchstens 22 bis 29 Grad. Das war der kurze Überblick und nun weiter mit Sebastian Ottowitz.
1: Vielen Dank. 9.17 Uhr ist es.
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1: Die Fußballfans in und um New York sehnen nicht nur das große WM-Finale zwischen Argentinien und Spanien übermorgen herbei, sondern auch den Regen und dass sich der Wind dreht, Ina Kast.
3: Genau so ist es, denn gestern hat die Luftqualität in New York ein gesundheitsschädliches Niveau erreicht. Grund dafür sind viele heftige Waldbrände in Kanada und Minnesota. Der Rauch zieht bis an die Ostküste der USA und eben auch bis an den Spielort East Rutherford, das ist vor den Toren New Yorks. Die Luftqualität soll ab morgen allerdings wieder besser werden, so die Prognose. Das WM-Finale soll Stand jetzt wie geplant am Sonntag um 21 Uhr unserer Zeit beginnen. Wir wollen uns rein sportlich nun mal mit der Frage befassen, wem eigentlich die New Yorker bei diesem Endspiel die Daumen drücken. Dazu Giselle Uecker.
4: Wer aktuell durch New York City läuft, der wird in den vergangenen Tagen eindeutig mehr argentinische Trikots in der Stadt gesehen haben. Es gibt hier viele, viele Messi-Fans. Messi macht auch ziemlich viel Werbung für alle möglichen amerikanischen Produkte im Zuge der WM. Es ist einfach der Wunderfußballer, der GOAT, the greatest of all time. Sowas lieben die Amerikaner, ja. Außerdem leben in New York auch viele Menschen mit südamerikanischen Wurzeln aus Mexiko, Kolumbien, Venezuela, Ecuador, die drücken auch oft Messis Mannschaft die Daumen. Allerdings auch nicht alle. Es gibt auch Latinos, die sagen, die Argentinier, die glauben immer, sie sind die einzigen, die guten Fußball spielen in Südamerika und sind auch ziemlich abfällig uns anderen gegenüber und spielen auch relativ unfair. Deshalb hoffen die eher auf Spanien als nächsten Weltmeister.
3: Das Finale am Sonntag um 21 Uhr unserer Zeit. Ich hatte es gesagt, US-Präsident Donald Trump hat angekündigt, dass er im Stadion dabei sein will. Bislang war er bei keinem einzigen WM-Spiel vor Ort. Schon morgen Abend findet dann das Spiel um Platz 3 zwischen Frankreich und England statt. Selbst Englands Trainer Thomas Tuchel hat ja gesagt, dass eigentlich keiner dieses Spiel haben will und keiner Lust darauf hätte. Und mein Kollege Philipp Hofmeister, der sieht das genauso.
5: Sie nennen es das kleine Finale. Dabei ist es vor allem eins, der große Gipfel der Enttäuschung, das Duell der Verlierer. Der Vergleich zweier gebrochener Fußballnationen gescheitert, so kurz vor dem ganz großen Ziel, die eigentlich nur eins wollen, schnellstmöglich nach Hause, Decke über den Kopf, abtauchen, das Erlebte irgendwie verarbeiten. Was alle jetzt am allerwenigsten brauchen, sind weitere quälend lange Tage vor Ort. Zeit absitzen, schlecht gelaunt für ein Spiel, das kaum noch emotionalisiert. Der Fokus liegt ohnehin auf dem großen Finale. Das Spiel um Platz 3 ist in Wahrheit nur noch etwas Deko für den Fußballfan. Ein weiteres Live-Event, das der Weltverband vermarkten kann. Ein unbedeutendes Vorspiel, serviert auf dem kleinen Beistelltisch, der kaum beachtet vor dem großen Endspielaltar steht. Für uns Fans ist es unerheblich, für die Protagonisten ärgerlich. Ob man jetzt Dritter oder Vierter wird, ist am Ende auch egal, wenn man so nah dran war am WM-Pokal. Deswegen ist das kleine Finale vor allem eins, ein großes Missverständnis, das niemand braucht.
3: Mein Kollege Felix Gerhard, der sieht das allerdings ganz anders. Er sagt, Spiel um Platz 3 unbedingt.
6: Sommer 1992. Die Europameisterschaft in Schweden war mein zweites Turnier als Fußballfan vor dem Fernseher. Jedes Spiel habe ich aufgesogen. Und ich kann mich noch an die Enttäuschung erinnern, als

0: mir jemand sagte, dass es kein Spiel um Platz 3 geben würde, wie noch bei der WM 2 Jahre zuvor. Es war für mich ein unrundes Bild. Ob bei eigenen Turnieren als Jugendkicker, bei der Badminton-Vereinsmeisterschaft oder bei Olympia im Fernsehen, überall wurden die Plätze 1 bis 3 geehrt. Und ausgerechnet bei dieser Fußball-EM sollte das egal sein? Wer das Halbfinale verliert, ist raus, verloren, Dankeschön, tschüss. Und auch bei dieser XXL-Weltmeisterschaft 34 Jahre später überkommt den Fußballfan in mir zum Ende des Turniers Wehmut. Das soll's jetzt schon gewesen sein. Auch wenn ich einige Vorrundenspiele ausgelassen habe, jetzt möchte ich mich an jedes Spiel klammern, das noch kommt. Ja, ich verstehe, dass die Nationalspieler nach einem verlorenen Halbfinale schnell in die eh schon kurze Sommerpause wollen. Und trotzdem möchte ich ihnen das zurufen, was mein Vater immer gesagt hat. Kommen wir über den Hund, kommen wir auch über den Schwanz. Wenn wir so viele Spiele schon geschafft haben, dann schaffen wir dieses eine auch noch.
1: Ja, also zumindest Felix Gerhardt freut sich auf England gegen Frankreich. Und zum Schluss noch eine weitere Meldung vom Fußball. Zweitligist VfL Wolfsburg ist weiter auf Einkaufstour. Die Niedersachsen haben den 30-jährigen Torhüter Timon Wellenreuther von Feyenoord Rotterdam verpflichtet. Der Vertrag läuft bis Sommer 2029. Zuvor war Ersatzkeeper Marius Müller zum schottischen Traditionsclub FC Aberdeen gewechselt. Und auch der bisherige Stammkeeper Kamil Grabara soll den VfL noch verlassen.
2: Vielen Dank, das war Ina Kast mit dem Sport. Heute Vormittag hier auf NDR Info. Ja, England ist raus bei der Fußball-Weltmeisterschaft, gescheitert im Halbfinale an Argentinien. Der deutsche Trainer, der Engländer, Thomas Tuchel, der muss sich einiges an Kritik anhören. Wir haben das eben auch gehört, er hätte falsch gewechselt, zu defensiv. In London, da wird heute auch gewechselt und das eher offensiv, würde ich jetzt mal so sagen. Keir Starmer, Labour-Chef und britischer Premier, muss das Spielfeld verlassen. Für ihn kommt Andy Burnham. Heute wird er neuer Chef der Labour-Partei. Am Montag dann wird ihn der König zum neuen britischen Premier ernennen. Ein Wechsel zur rechten Zeit. Schafft Burnham die Erwartungen zu erfüllen und den Rechtspopulisten von Reform UK das Wasser abzugraben? Reden wir drüber mit unserer Korrespondentin in London, Lisa Maria Röhling. Vielleicht müssen wir erst einmal diesen Andy Burnham ein bisschen besser kennenlernen. Was muss man denn über ihn und auch seinen Politikstil wissen?
3: Also Andy Burnham war ja die vergangenen 10 Jahre fast Bürgermeister von Manchester, hat da in Manchester sehr viele Reformen vorangebracht. Also er hat es geschafft, dass Manchester tatsächlich ein beispielhaftes Wirtschaftswachstum hingelegt hat, was tatsächlich auch das von ganz Großbritannien übersteigt. Und er hat sich sehr auf Themen fokussiert, die sozusagen den kleinen Leuten was bringen sollen. Beispielsweise hat er den regionalen Nahverkehr in Manchester sehr ausgebaut. Er setzt sich sehr für die Rekommunalisierung von Versorgungsunternehmen ein, um die Lebenshaltungskosten wieder runterzutreiben. Er will den Wohnungsbau dort noch weiter voranbringen. Da gibt es ganz viele Projekte. Und diese Themen will er jetzt eben auch mit nach London bringen, damit sozusagen genau die kleinen Menschen, die typische Arbeiterbelegschaft, wirklich jetzt auch von der Politik wieder profitieren kann.
2: Gut, Manchester ist jetzt keine kleine Stadt, aber das ganz Großbritannien ist natürlich schon nochmal eine andere Hausnummer. Dieser Wechsel jetzt nicht nur in die Spitzenpolitik für das ganze Königreich, sondern direkt ganz nach oben als britischer Premier. Warum wird ihm das als ehemaligen Bürgermeister zugetraut?
3: Also Andy Burnham war ja schon mal in London, war auch schon mal im Parlament, hatte auch Erfahrung gesammelt, hat sich auch schon vor mehreren Jahren mehrfach als Parteichef sozusagen zumindest ins Spiel gebracht, hat damals aber nicht die Unterstützung gehabt. Und in seiner Partei wird er eben als sehr nahbarer Typ gesehen, als Mann, der sozusagen die Menschen überzeugen kann. Er wird ja hier auch von einigen als der König des Nordens bezeichnet. Also man hat einfach große Hoffnungen, dass dieser sehr charismatische Andy Burnham im Gegensatz zu einem sehr, sagen wir mal steifen Keir Starmer dann doch auch diesen Posten des Premiers ganz anders ausfüllen kann. Und deswegen wird ihm das zugetraut.
2: Also gibt sich die Labour-Partei mit diesem Wechsel an der Spitze jetzt auch ein neues Image?
3: Auf eine gewisse Weise schon. Das wird auch nicht von allen ganz positiv gesehen, weil Andy Burnham natürlich schon im Gegensatz zu Keir Starmer so ein bisschen eine etwas linkere Politik anschlägt. Das hört man ja auch schon an diesen Projekten, die er davor hat, diese Wirtschafts-, aber auch diese sozusagen auch Projekte beispielsweise für die Kommunen, die da vorangebracht werden sollen. Das heißt, da will die Labour-Partei natürlich auch schaffen, die Leute zurückzuholen, die sie klassischerweise teilweise früher gewählt haben. Die Arbeiterpartei, die, ja, ich nenne es mal die Durchschnittsmenschen sozusagen, die über die vergangenen Jahre zur rechtspopulistischen Reform UK gewechselt sind und sich in der Labour-Partei nicht mehr gesehen und gehört gefühlt haben. Und da wollen sie jetzt wirklich wieder dafür sorgen, dass diese Menschen bei ihnen wieder andocken können.
2: Reform UK, du hast sie angesprochen, die Brexit-Partei von Nigel Farage. Sie ist jetzt inzwischen der Hauptgegner von Labour, nicht mehr die Tories, so wie das früher immer war. Und das Metier von Reform UK ist ganz klar der Rechtspopulismus. Inwieweit will Labour jetzt darauf reagieren, also auch die eigene Ausrichtung verändern, die Art und Weise, wie die Partei sich den Wählerinnen und Wählern präsentiert?
3: Das hängt sehr eng mit dem zusammen, wie Andy Burnham sich jetzt in den Wochen vor seiner Wahl schon präsentiert hat. Also sein Fokus liegt komplett auf innenpolitischen Themen. Neben diesen ganzen Reformen, die er da vorgeschlagen hat, will er unter anderem im Norden in Manchester ein Downing Street Number 10 for the North einrichten. Also sozusagen wie so ein Regionalbüro der Downing Street im Norden, ganz nah an den Menschen dran. Das hat viel damit zu tun, dass die Politik in Großbritannien, die Verwaltung sehr zentralisiert ist und viele Menschen sich in den Randgebieten abgeschnitten fühlen. Und mit diesem sozusagen Regionalbüro wollen sie es schaffen, dass sie wieder näher an den Menschen dran sind und damit ganz klassisch Reform UK die Themen einfach auch auf eine gewisse Weise abgraben. Und dass er da zum Beispiel, also Andy Burnham, sich da auf diese innenpolitischen Themen im Gegensatz zu außenpolitischen Themen fokussiert, das zeigt schon sehr, wir wollen jetzt nah an der Basis bleiben, wir wollen sozusagen eine Alternative zu diesen populistischen Ideen bringen, die aber einen Fokus auf hier, auf den Menschen, auf Großbritannien hat.
2: Das hat unter Keir Starmer als Labour-Chef und Premier ganz offensichtlich nicht geklappt. Was hat denn am Ende jetzt den Ausschlag gegeben, dass Burnham kommt und Starmer gehen muss?
3: Also Starmer hat es nie so richtig geschafft, eine Verbindung zu den Menschen, zu den Wählerinnen und Wählern herzustellen und sozusagen sich auch als Macher auf eine gewisse Weise zu präsentieren. Viele der Dinge, die er angestrebt hat, hat er nicht umsetzen können. Er hat immer einen sehr steifen, etwas auch unbeholfenen Eindruck in vielen Auftritten, bei Reden gemacht. Hat es nie richtig geschafft, eine Verbindung zu den Menschen herzustellen. Und daran ist er jetzt nach und nach insofern auch gescheitert, dass viele klassische Labour-Wähler sich dann von ihm auch auf eine gewisse Weise nicht gesehen gefühlt haben. Wie gesagt, die Lebenshaltungskosten zum Beispiel sind sehr hoch, sind hoch geblieben und das hat am Ende zu seinem Scheitern geführt.
2: Deshalb wird er heute zumindest schon mal als Labour-Chef abgelöst von Andy Burnham, der Wechsel an der Parteispitze. Der Wechsel im Amt des Premierministers, dann aber erst am Montag. Warum dieser Ablauf?
3: Das ist nicht unüblich, dass sozusagen der König übers Wochenende jetzt nicht einen Premierminister ernennt. Das ist einfach dem Zeitplan geschuldet, wie er jetzt aufgestellt ist. Heute ist eben diese Ernennung zum Parteichef dazwischen das Wochenende und dann am Montag direkt der Termin beim König. Denn das gehört ja auf jeden Fall dazu. Der Premierminister muss dann offiziell vom König berufen werden. Das hat einfach mit der Zeitplanung an sich zu tun, dass diese Schritte gegangen werden müssen. Aber da steht Andy Burnham, auch wenn jetzt noch 2 Tage Verzögerung ist, wahrscheinlich nichts mehr im Wege.
2: Das sind die Informationen unserer Korrespondentin in London, Lisa Maria Röhling. Heute also die Staffelstabübergabe bei Labour. Keir Starmer, der amtierende Premier, er tritt ab und übergibt an seinen Nachfolger Andy Burnham, den ehemaligen Bürgermeister von Manchester. Heute wird ihr neuer Labour-Chef und am Montag ernennt ihn der König dann zum nächsten Premier.

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1: Um gleich 9.30 Uhr mit Juliette Groß. US-Präsident Trump hat in einer Rede an die Nationen Schwachstellen des amerikanischen Wahlsystems bemängelt. Es lasse Manipulation, Korruption und ausländische Einflussnahme zu. Aus Washington Anne Schneider.
2: Zudem gäbe es gravierende Sicherheitslücken bei Wählerdatenbanken, Wahlmaschinen und Auszählungssystemen. Gleichzeitig kündigte Trump an, er habe bislang geheime Regierungsdokumente freigegeben, die dies angeblich belegen sollen. Laut dieser Dokumente soll China große Mengen amerikanischer Wählerdaten erlangt haben. Zudem sollen die Unterlagen nahelegen, dass Hinweisen auf Unregelmäßigkeiten bei Wählerregistrierungen sowie auf Nicht-US-Bürger in den Wählerverzeichnissen nicht ausreichend nachgegangen worden sei. Die Aussagen stehen im Zusammenhang mit Trumps anhaltender Kritik an der Wahl 2020. Seine Niederlage gegen Joe Biden hat er bis heute nicht anerkannt.
1: Die US-Armee hat erneut Ziele im Iran bombardiert. Im Fokus standen den Angaben zufolge militärische Infrastruktur, Flugabwehrsysteme und Anlagen zur Überwachung der Küsten. Der Iran griff anschließend erneut mehrere Golfstaaten an. Aus Doha Moritz Behrendt.
3: In Katar wurde zweimal Raketenalarm ausgelöst. Die Bewohner wurden aufgerufen, zu Hause zu bleiben oder sich an sichere Orte zu begeben. Auch in Kuwait und Bahrain gab es erneute Angriffe. Der Iran behauptet, in den arabischen Nachbarstaaten ausschließlich auf US-Militäreinrichtungen zu zielen. Für Kuwait und Bahrain war es die sechste Nacht in Folge mit iranischen Angriffen. In Katar war es zuletzt ruhiger. Nachdem die iranische Marine Schiffe in der Straße von Hormus bombardiert hatte, intensivieren die US-Streitkräfte seit einer Woche ihre Angriffe auf den Iran. Präsident Trump drohte den Iranern auch mit dem Beschuss von ziviler Infrastruktur.
1: Die EU-Kommission will den Emissionshandel reformieren und stellt dafür heute ihre Pläne vor. Der Handel mit Emissionspapieren ist das wichtigste Instrument der EU zur Reduzierung von Treibhausgasemissionen. Für jede ausgestoßene Tonne an klimaschädlichen CO2 müssen Unternehmen Zertifikate kaufen. Damit sie klimafreundlich produzieren, ist die Menge dieser Papiere allerdings gedeckelt. Auch sinkt die Zahl der Zertifikate schrittweise. Die Kommission will nun wohl auf Forderungen aus der Industrie eingehen und den Unternehmen mehr Zeit einräumen. Mindestens 17 Krankenkassen und kassenärztliche Vereinigungen haben nach Recherchen von NDR, WDR und SZ millionenschwere Verluste mit Investments in Immobilienfonds erlitten. Inzwischen laufen Klagen gegen die beteiligten Finanzinstitute. Aus Hamburg Markus Grill.
4: Der Schaden beläuft sich auf mindestens 170 Millionen Euro. Die Kassen, die da vor Gericht klagen, sagen, das Geld habe sich in Luft aufgelöst. Die Fondsanbieter sagen, das zunächst angekündigte Versprechen von 7% Rendite berge eben auch ein hohes Risiko, dass die Kassen und die Kassenärztinnenvereinigungen eingegangen seien.
1: Die Vaterschaft von Unionsfraktionschef Spahn mit Hilfe einer Leihmutterschaft sorgt weiter für Diskussionen. Der gesundheitspolitische Sprecher der Grünen Bundestagsfraktion Dahmen kritisierte Politiker, die hier jede Liberalisierung gesetzlicher Grundlagen zur Leihmutterschaft vehement ablehnten, dann aber selbst im Ausland genau diese in Anspruch nehmen. Dahmen sagte dem Redaktionsnetzwerk Deutschland, bei seinen Vorwürfen gegen Spahn gehe es nicht um die Geburt eines Kindes, sondern um politische Glaubwürdigkeit und Doppelstandards. Im Prozess gegen eine mutmaßliche Unterstützerin der rechtsextremen Terrorgruppe NSU wird heute das Urteil erwartet. Das Verfahren gegen die 45-Jährige am Oberlandesgericht Dresden dauerte gut 8 Monate. Aus der NDR-Nachrichtenredaktion Torben Müller.
5: Susanne E. ist die Ehefrau des bereits verurteilten NSU-Unterstützers André E. und mutmaßlich eine enge Freundin der Rechtsterroristin Beate Zschäpe. Die 45-Jährige ist wegen Unterstützung einer terroristischen Vereinigung und Beihilfe zu einer schweren räuberischen Erpressung mit Waffen angeklagt. Die Bundesanwaltschaft wirft ihr vor, Zschäpe ihren Personalausweis und ihre Krankenkassenkarte überlassen zu haben. Sie soll auch bei der Anmietung eines Wohnmobils geholfen haben, das der NSU 2011 bei seinem letzten Raubüberfall nutzte.
1: Nach den jüngsten Hitzewellen fordern die Grünen einen europäischen Sondergipfel. Mehrere Europaparlamentarier der Partei erklärten, das europäische Klima sei aus den Fugen geraten, deshalb müsse sofort gehandelt werden. Konkret fordern die Grünen Politiker, die bestehenden EU-Programme für akute Krisenhilfe anzupassen. Unter anderem müssten in betroffenen Regionen Hitzebusse und mobile Kühlteams zur Verfügung gestellt werden. Wo steht Deutschland beim Hitzeschutz? Das ist heute unser NDR-Infothema. In gut einer Viertelstunde hören Sie dazu ein Interview mit dem Staatssekretär im Bundesumweltministerium Jochen Flassbart. Im Müritz-Nationalpark in Mecklenburg-Vorpommern kämpfen die Einsatzkräfte weiter gegen den ausgedehnten Brand. Zuletzt standen etwa 360 Hektar in Flammen. Aus dem Haff-Müritz-Studio Neubrandenburg, Ricarda Zunk.
6: Das Feuer dehnt sich weiter aus, allerdings nicht mehr so stark. Das hat mir der Einsatzleiter vor Ort heute früh erklärt. Inzwischen haben die Einsatzkräfte den gesamten Brand mit Linien aus Kreisregnern eingekesselt. Die werden heute mit voller Leistung laufen. Das heißt, die Fläche rund um den Brand wird jetzt von allen Seiten bewässert. Ziel ist es, dass das Feuer gestoppt wird. Auch die Hubschrauber der Bundeswehr sollen heute wieder fliegen, um aus der Luft Wasser abzuwerfen.
1: Das waren die Nachrichten.
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7: Erstmal kann es ab und an regnen, aber später sind heute noch kräftige Schauer und Gewitter möglich. Aktuell ist es aber fast überall trocken und Wolken und Sonne wechseln sich ab. Die Höchstwerte 22 Grad auf Wangerooge bis 29 Grad ganz im Osten Norddeutschlands. Morgen ist es ein bisschen kühler bei 19 bis 24 Grad und es wird richtig windig morgen. Teils haben wir starke Bewölkung, aber bis auf einzelne Schauer bleibt es meist trocken. Am Sonntag gibt es zwischendurch auch mal einzelne Schauer. Ansonsten mal Wolken, mal Sonne. 18 bis 22 Grad. 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Stau oder stockender Verkehr ab 3 Kilometern. A1 Osnabrück Richtung Bremen, zwischen Bremen-Brinkum und Arsten 3 Kilometer stockend. A7 Kassel Richtung Fulda, zwischen Kreuzkassel-Mitte und Cuxhagen 3 Kilometer Stau. Wegen Bergungsarbeiten ist nur eine Spur dort frei. Die A23 Hamburg Richtung Heide ist in Höhe Itzehoe-Nord wegen Baumfellarbeiten noch etwa eine halbe Stunde gesperrt. Und dann haben wir noch die A28 Bremen Richtung Oldenburg, zwischen Ganderkesee-Ost und Raststätte-Hasbruch-Nord. 3 Kilometer stockender Verkehr. 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
7: Im Dialog, das heißt, es geht um Sie und es geht um uns. Wir wollen mit Ihnen ins Gespräch kommen und Sie deshalb heute zu einer ganz besonderen Aktion einladen. Ende August ermöglichen wir Ihnen einen Blick hinter die Kulissen unserer Redaktion und unseres Programms, schon auch mit Blick auf die anstehenden Landtagswahlen, insbesondere natürlich die Landtagswahl hier bei uns im Norden in Mecklenburg-Vorpommern. Worum es genau geht, darüber habe ich mit Christiane Übing gesprochen. Sie ist die Leiterin unseres Radioprogramms hier bei NDR Info. Was genau ist da geplant im Vorfeld der Wahl?
8: Ja, Sebastian, also die Wahl wird ja in den Wochen vor dem 20. September schon einen breiten Raum in unserem Programm einnehmen. Im Prinzip tut sie das jetzt ja auch schon. Und wir möchten unserem Publikum die Gelegenheit geben, Fragen zu unserer Wahlberichterstattung zu stellen, also Fragen zu unserer Arbeit. Wir wollen gerne transparent machen, wie wir arbeiten, wie wir planen, wie wir entscheiden und diskutieren hier in der Redaktion. Und wir wollen natürlich auch wissen, was unser Publikum von uns erwartet, also welche Anregungen oder auch welche Kritik Sie im Vorfeld vielleicht haben.
7: Und das Ganze kann ich dann natürlich bei uns auf NDR Info im Radio hören oder auch als Stream im Netz mehr angucken?
8: Nein, nicht ganz. Das wollen wir eben genau nicht machen. Das Besondere ist daran, wir wollen unserem Publikum in einer Videoschalte die Möglichkeit zum Austausch geben, also im direkten Gespräch, off-air sozusagen, wie wir das hier nennen. Ganz bewusst, ohne großen Aufwand für alle Beteiligten, also ohne weite Anreise, im kleinen, vertraulichen, virtuellen Raum. Das geht ja von jedem Ort der Welt inzwischen, also per Handy, Tablet, Laptop, oder PC. Und wir werden dann einige Hörerinnen und Hörer einladen, dabei zu sein und dann ab 17.30 Uhr für circa anderthalb Stunden mit Ihnen diskutieren und Ihre Fragen beantworten. Das Datum ist der 27. August, das ist ein Donnerstag und da freuen wir uns, wenn möglichst viele dabei sind.
7: Das kann man sich also schon mal notieren im Kalender. Eine ganz entscheidende Frage ist natürlich, auf wen treffe ich dann da? Wem kann ich meine Kritik gegenüber äußern? Wem kann ich meine Fragen stellen?
8: Ja, wir sind ein ganzes Team dann dort in dieser Schalte. Unser NDR-Chefredakteur Adrian Feuerbacher ist dabei, aber auch die Chefredakteurin des NDR in Mecklenburg-Vorpommern, Gordana Patett, und ihre Kollegin Judith Greitsch. Dann steht auch unser Moderator hier von NDR Info, Stefan Schlag, parat für Fragen. Und auch einer unserer zentralen Planer, Oliver Christ, wird dabei sein und sich den Fragen stellen. Dazu kommt noch eine Kollegin aus dem Hauptstadtstudio, das ist Dagmar Pepping. Sie hat natürlich noch mal einen ganz besonderen Blick auf Parteien und die Politik. Ja, und wir alle freuen uns, wenn Sie sich anmelden. Ich bin auch dabei. Ich werde das Gespräch etwas leiten, führen, moderieren. Und dann hoffen wir auf einen konstruktiven Austausch.
7: Das ist also die Runde, die dann dabei sein wird am 27. August. Aber worum wird's denn gehen? Was könnten die Themen sein?
8: Ja, da kann ich jetzt natürlich, Sebastian, auch erstmal nur spekulieren. Aber wir werden sicherlich über die unterschiedlichen Programmangebote sprechen, die wir speziell im Vorfeld der Wahl in Mecklenburg-Vorpommern auflegen. Und es könnte auch wahrscheinlich darum gehen, um wichtige Fragen wie zum Beispiel, wie berichten wir ausgewogen? Wie stellen wir eine vielfältige Berichterstattung sicher? Wie wählen wir Interviewpartnerinnen und Partner aus? Wie wird unser Moderationsteam sich beispielsweise auch auf Interviews und Themen vorbereiten im Rahmen dieser Wahl? Und vieles mehr.
7: So eine Off-Air Videoschalte mit interessierten Hörerinnen und Hörern. Gab es das schon mal oder ist das eine Premiere?
8: Ja, wir haben das im vergangenen Jahr schon mal gemacht und zwar im Vorfeld der Bundestagswahl im vergangenen Februar. Und das lief, würde ich tatsächlich sagen, richtig gut. Also es waren anregende Gespräche für beide Seiten. Das haben uns die Hörerinnen und Hörer auch danach so gespiegelt und das hat uns ermutigt, das Ganze auch in diesem Jahr eben vor der Landtagswahl nochmal anzubieten. Denn die Wahl liefert ja also auf jeden Fall viel Spannung, das ist klar. Und sie hat aber auch die Besonderheit, dass wir als öffentlich-rechtlicher Rundfunk ja auch Thema im Wahlkampf sind.
7: Wenn die Hörerinnen und Hörer, die uns jetzt zuhören, die sich diesen Termin schon mal notiert haben, diesen 27. August, was muss ich tun, um bei dieser Veranstaltung dabei sein zu können?
8: Ja, Sebastian, also die uns jetzt gehört haben und gern dabei sein wollen, die können sich online bewerben und zwar auf der Seite ndr.de/Landtagswahl. Da finden Sie auch noch einmal alle Informationen gebündelt, kompakt zusammengestellt. Und sollten es zu viele Bewerber sein, dann müssen wir sagen, dann entscheidet das Los. Also insofern, wenn Sie schnell sind, haben Sie vielleicht noch bessere Chancen dabei zu sein. Wir freuen uns auf jeden Fall auf jeden Teilnehmer, der gerne dabei ist. Am 27. August geht's dann los.
7: Das war Christiane Übing, die Leiterin unseres NDR-Info-Radioprogramms. Also, wir beantworten Ihre Fragen zu unserer Wahlberichterstattung. Sie haben es gehört, 27. August ab 17.30 Uhr in einer Videoschalte. Alle Informationen bei uns online unter ndr.de/info.
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7: Die EU-Kommission will auf ihrer Sitzung heute die Regeln für den Treibhausgashandel neu justieren, auf Drängen der Industrie. Denn die sieht Wettbewerbsnachteile durch den Klimaschutz und wünscht sich mehr Zeit für Umstellungen. Expertinnen und Experten sagen aber, klimafreundliche Technologie kann auch zum Wettbewerbsvorteil werden. Bianca von der Au.
9: Gut gemeint ist nicht immer gut gemacht. Ähnlich verhält es sich mit den ehrgeizigen Klimazielen der EU, bis 2050 klimaneutral zu werden. Ein politisches Instrument, um dies zu erreichen, ist das sogenannte Treibhausgashandelssystem, kurz ETS, und die damit verbundenen CO2-Zertifikate, die Unternehmen kaufen und verkaufen können. Die Idee dahinter, wer viel CO2 ausstößt, muss es durch den Kauf von Zertifikaten ausgleichen. Zum Nachteil der deutschen und europäischen Industrie. So jedenfalls sieht es der Verband der chemischen Industrie, kurz VCI, und dessen Hauptgeschäftsführer Wolfgang Große-Entrup.
10: Das heißt, Klimaneutralität an sich ist ja ein ehrenwertes Ziel und richtig und gut, aber Sie müssen es halt kombinieren mit Wettbewerbsfähigkeit der Industrie. Das heißt, wir sind als Exportnation weiterhin in internationalen Märkten zum Teil erfolgreich, zum Teil eben nicht mehr. Und da müssen wir aufpassen, dass wir mit den Belastungen, die der Klimaschutz uns hier am Standort alleinig bringt, weil der Rest der Welt eben leider nicht folgt, uns nicht eben aus dem Markt rausschießen.
9: Ein Beispiel sei die Grundchemikalie Ammoniak, deren Herstellungskosten in Deutschland ohnehin schon teurer sind als beispielsweise in China. Würde die Industrie umstellen auf sogenannten grünen Ammoniak, würde sich der Preis verdoppeln bis verdreifachen, was viele Endkunden bei Produkten wie Shampoo oder Kleidung nicht bereit seien zu zahlen. zahlen, so VCI-Chef Große Entrup.
10: Die Chemie ist in 80% der Produkte, die wir täglich nutzen und brauchen, von Anfang an mit drin. Also Ammoniak ist im Prinzip an dieser Wertschöpfungskette ganz der Anfang. Das ist die Basischemie und daraus wird dann alles andere. Am Ende entsteht tatsächlich aus Ammoniak Pharmaprodukte. Und vieles andere. Und wenn wir am Anfang extrem verteuern, werden auch in der Kette alle Produkte teuer und dann werden die Leute immer mehr über Temo die Produkte sich da kaufen, wo sie eben nicht mit diesen Auflagen verbunden sind.
9: Laut Chemieverband sind die Voraussetzungen für die komplette grüne Transformation der Industrie in Deutschland nicht gegeben. So fehlten ausreichend Netzanschlüsse, eine funktionierende Infrastruktur für Wasserstoff sowie wettbewerbsfähige Strom- und Wasserstoffkosten. Der Wunschzettel an Brüssel: mehr kostenlose CO2-Zertifikate für energieintensive Unternehmen, damit die Kosten nicht weiter steigen. Aus Sicht von Henrik Ponzen, Leiter Nachhaltigkeit bei der Union Investment, kann das eine Übergangslösung sein. Das grundsätzliche Ziel der Klimaneutralität will er aber nicht in Frage stellen.
11: Seit 20 Jahren funktioniert dieser ETS. Seit 20 Jahren ist er auch enorm erfolgreich. Europa ist in der Zeit gewachsen und trotzdem haben wir unsere CO2-Emissionen um 50% reduziert. Die Staaten nehmen auch enorm viel Geld dadurch ein, mit dem man sinnvoll Zukunftsinvestitionen tätigen kann. Deutschland allein 20 Milliarden Euro im letzten Jahr.
9: In den meisten Unternehmen werden die Klimaziele nicht in Frage gestellt. Das beobachtet auch Nachhaltigkeitsexperte Ponzen. Doch wünschen sich viele, insbesondere kleine und mittelständische Unternehmen, bei der Umsetzung etwas mehr Zeit.
7: Bis 29 Grad, das sind die Höchstwerte heute bei uns im Norden. Das geht ja noch, aber es ist völlig klar, die nächste Hitzewelle kommt, früher oder später. Wie sieht es beim Hitzeschutz bei uns in Deutschland aus? Unser NDR-Info-Thema heute. Und darüber haben wir heute früh mit dem Staatssekretär im Bundesumweltministerium gesprochen. Was er dazu meint und warum er auch uns alle mit in die Pflicht nimmt, das hören Sie gleich. Davor hat Juliette Groß einen Überblick für uns und beginnt in Washington.
1: US-Präsident Trump hat China Einmischung in die Präsidentschaftswahl 2020 vorgeworfen. In einer Rede an die Nation behauptete Trump, die Volksrepublik habe millionenfach Wählerdaten gestohlen. Er werde heute Beweise veröffentlichen. Peking hat die Vorwürfe umgehend zurückgewiesen. Zahlreiche Behörden und Gerichte hatten in der Vergangenheit keine Beweise für Wahlbetrug im Jahr 2020 gefunden. Der US-Präsident hat zudem mit Blick auf die anstehenden US-Kongresswahlen auf Änderungen im Wahlsystem gedrängt. Auf Schloss Augustusburg im Rheinland kommen die Regierungen von Deutschland und Frankreich zum gemeinsamen Ministerrat zusammen. In den Gesprächen geht es um Handels- und Technologiethemen, vor allem aber auch um die Verteidigungspolitik. Auf dem Flieger Horst Nörvenig haben sich Bundeskanzler Merz und Präsident Macron heute früh bereits zum gemeinsamen Sicherheitsrat getroffen. Wohnungseigentümer dürfen grundsätzlich Klimaanlagen auf dem Balkon verbauen. Das hat der Bundesgerichtshof in Karlsruhe entschieden. In dem Fall hatte ein Eigentümer geklagt, weil die Eigentümerversammlung den Einbau einer Klimaanlage verbieten wollte. Die anderen Eigentümer befürchteten, dass ihre Wohnungen an Wert verlieren könnten. Sie kritisierten möglichen Lärm, Kondenswasser und Abluftwärme als störend. Bei den Klimaanlagen ging es um Splitgeräte. Dabei wird Raumluft abgekühlt und Wärme über eine Außeneinheit abgegeben. Das Wetter in Norddeutschland: Wechsel von Sonne und Wolken, später Schauer und Gewitter möglich, höchstens 22 bis 29 Grad. Das war der kurze Überblick. Und nun weiter mit Sebastian Ottowitz.
7: Vielen Dank, 9.47 Uhr. Woche für Woche veröffentlicht das Robert-Koch-Institut einen Bericht zu Hitze und Übersterblichkeit. Das RKI kommt auf bislang 6.830 Hitzetote in diesem Jahr. Auch die Rettungsdiensteinsätze kann man zählen. Ist die Hitze jetzt die akutere Gefahr als die schleichende Erderwärmung? Geht Hitzeschutz und Klimaanpassung vor Klimaschutz? Darüber hat Markus Schubert heute früh mit Jochen Flassbart gesprochen, Staatssekretär im Bundesumweltministerium und der frühere Präsident des Bundesumweltamtes. Er hatte diese Position im Ministerium bereits 2013 bis 2021. Unser Frankreich-Korrespondent hat uns heute früh schon eindringlich geschildert, wie Frankreich nach dem Hitzesommer 2003 begonnen hat, gegenzusteuern und wie das die Lage für neue Hitzewellen verbessert hat. Die Frage an den Staatssekretär war, was hat Deutschland in der Zeit gemacht?
12: Ja, wir haben es ganz ähnlich gemacht wie Frankreich. Wir haben schon vor 15 Jahren etwa einen Klimaanpassungsaktionsplan auf den Weg gebracht. Inzwischen haben wir ein entsprechendes Gesetz, das die Kommunen und die Länder verpflichtet, sich vorzubereiten. Die tun das auch, nicht nur wegen des Gesetzes, sondern weil es ja um die ganz konkrete Verbesserung der Situation für die Menschen in Städten geht. Ich glaube, die Situation in Frankreich und in Deutschland ist nicht sehr unterschiedlich. Es ist aber noch viel zu tun. Das ist ein langer Weg, der zu gehen ist, denn die Begrünung von Innenstädten passiert ja nicht von heute auf morgen. Das muss geplant werden, das muss umgesetzt werden, das muss finanziert werden.
13: Ihr Haus lässt jetzt seit 2023 prüfen, wie man einen neuen nationalen Hitzeaktionsplan für Deutschland ausgestalten und umsetzen kann. Anfang Mai wurde im Bundestag verkündet, also am Mai 26, die Ergebnisse würden zeitnah veröffentlicht. Um mit einem Filmzitat zu fragen, könnte man das eventuell etwas beschleunigen?
12: Ja, es ist ja nicht so, dass das nicht stattfindet. Ein Großteil der Bundesländer, die ja zuständig sind für diese Themen, haben inzwischen Hitzeaktionspläne.
13: Ja,
12: wir sind mit den Ländern im Gespräch und ich bin sicher, wir werden für die nächste Saison, für den nächsten Sommer bereits die Dinge so haben, dass wir auch deutschlandweit dann eben nicht nur in einzelnen Bundesländern Hitzeaktionspläne haben.
13: Seit einigen Wochen spätestens ist das Thema Hitzeschutz nun selbsterklärend. Dank einer sehr frühen Hitzewelle, die tödliche Gefahren barg und auch die Lebensqualität vieler empfindlich einschränkte. Jetzt bricht Hektik aus. Kommunen und Bundesländer also stampfen die Pläne aus dem Boden oder schärfen sie eben eilends nach. Aber Städte zu begrünen, zu durchwässern, zu beschatten, mit öffentlich zugänglichen Kühlräumen zu versehen, das braucht ja Planung und Zeit und Geld. Die Leute kaufen jetzt stattdessen Klimaanlagen fürs Wohnzimmer und fürs Büro. Aber das kann ja nicht die Lösung sein, die Sie empfehlen.
12: Nein, das ist natürlich erstmal, und das versteht man ja auch, die Lösung, die die Menschen nutzen, wenn sie ganz aktuell mit Extremhitze konfrontiert sind. Die Hektik, die Sie beschreiben, die erscheint jetzt natürlich so, weil das Thema plötzlich mit dieser frühen Hitzewelle allen präsent geworden ist. Aber tatsächlich ist es so, dass wir vom Bund aus sind ja nur in der Lage, Modellvorhaben zu finanzieren, weil es die verfassungsmäßige Ordnung zusieht, dass das Länder und Kommunen machen müssen. Aber wir können natürlich helfen, das tun wir auch, in wirklich unzähligen Projekten, vor allem da, wo Menschen besonders anfällig sind. Wir haben ein großes Klimaanpassungsprogramm für soziale Einrichtungen, bei denen ganz konkret geholfen wird. Mit Markisen beispielsweise beginnend, also ganz simpel, das, was sich jeder vorstellen kann, bis hin zur Umgestaltung der Innenhöfe von sozialen Einrichtungen, Einrichtungen von kleinen Teilchen von Grünanlagen. All das bringt Kühle und das wird jetzt gebraucht, flächendeckend, damit die Menschen besser geschützt sind.
13: Wenn es Maßnahmen gibt, die Hitzeschutz bringen und zugleich einen Klimaschutzeffekt haben, also Dach- und Fassadenbegrünung etwa, Entsiegelung, Renaturierung von Mooren, dann kann man ja aus dem Sondervermögen für Infrastruktur und Klimaneutralität schöpfen, also konkreter aus dem guten alten Klima- und Transformationsfonds. Tun die Kommunen das mit ihrem Anteil daran? Haben sie da einen Überblick oder wäre das dann eine nationale Aufgabe zu sagen, da muss es lang gehen?
12: Ja, das muss man unterscheiden. Das Sondervermögen hat ja einen Teil mit 100 Milliarden, der den Ländern zur Verfügung steht. Da haben wir tatsächlich noch keinen Überblick, inwieweit das tatsächlich auch dafür genutzt wird. Aber für den Teil des Klimatransformationsfonds, also des großen Fonds, der auf Bundesebene zur Verfügung steht, da haben wir natürlich einen Überblick. Und gerade im März noch haben wir ein großes zusätzliches Programm milliardenschwer beschlossen. Und das in Zeiten, das weiß ja jeder, von Finanzknappheit, mit dem wir gerade den natürlichen Klimaschutz, also Sie haben die Wiedervernässung von Landschaften genannt, aber auch das innerstädtische Grün beispielsweise, die Revitalisierung von Flussauen, alles das, was Wasser in der Landschaft hält und was langfristig eben auch bessere Kühlung verspricht.
13: Herr Flassbart, ich habe es erwähnt, Sie sind Klimaschutzprofi seit vielen Jahren, gut 20 Jahren. Kann man in einer Gesellschaft, die von Ü50 Menschen geprägt ist, auch im Wahlverhalten, den Älteren im kommenden Sommer noch sagen, wenn es zu heiß wird, geht wieder in die Kirche, da ist ein paar Grad kühler. Wir müssen uns vordringlich um den Klimaschutzplan 2050 für die jüngeren Generationen kümmern. Oder gibt das Aufruhr?
12: Wir müssen doch beides konsequent machen. Wir müssen konsequent am Klimaschutz festhalten. Und all das Gerede, dass der Klimaschutz vielleicht ein Stück zurücktreten muss, weil wir auch wirtschaftliche Schwächen haben, das ist doch in Wahrheit unverantwortlich gegenüber künftigen Generationen. Aber wir können doch gleichzeitig nicht die Menschen, die heute unter Hitze oder an anderer Stelle in ein paar Monaten, mag es ein Hochwasser sein, alleine lassen. Also wir müssen auch Klimaanpassung betreiben. Diese Gesellschaft kann sich nicht wegducken. Sie muss zwei Aufgaben gleichzeitig stemmen.
14: Jochen Flaspert war das. Er ist Staatssekretär im Bundesumweltministerium. 6:10.
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14: Trip-Hop-Pionier, Gründungsmitglied von Massive Attack, britischer Nationalheld und Totalverweigerer gegenüber der Musikindustrie. Adrian Nicholas Matthews Doss, besser bekannt als Tricky, zählt zu den einflussreichsten Klangkünstlern des späten 20. Jahrhunderts und ist immer noch aktiv. Heute veröffentlicht der Mann aus Bristol sein 15. Album. Marcel Anders hat das Album gehört und mit Tricky gesprochen.
15: Ich fühle mich wie einer dieser alten Bluesmusiker, die nach ihren eigenen Regeln spielen. Ich muss nicht alle 2 Jahre ein Album machen und stecke nicht im kommerziellen Hamsterrad.
16: Das ist pures Understatement. Tricky ist ein Radikalverweigerer gegenüber der Unterhaltungsindustrie. Jemand, der die Kunst über den Kommerz stellt, sein eigenes Label leitet, kaum Interviews gibt und kein Interesse an Hitsingles, Werbeverträgen oder großen Konzerthallen hat. Diese Haltung schlägt sich auch in seinem neuen Album nieder. Die 14 Stücke auf Different When It's Silent passen in keine Schublade und sind genauso faszinierend wie unergründlich. Grenzgänge zwischen Electronica, Rock, Blues, Hip-Hop und Weltmusik mit düster, morbider Stimmung und einem Wechselspiel aus minimalistisch und opulent. Musik, die intensiv und vielseitig anmutet und ein Gegenpol zum Mainstream bildet. Damit bewegt sich der 58-Jährige aus Bristol unter dem Radar. Ganz bewusst.
15: Das ist ein guter Ort, an dem ich keinen Erfolgsdruck spüre. Und Erfolg hat eh nichts mit Glück zu tun. Das sind völlig verschiedene Dinge. Erfolg bedeutet für mich nur, weitere Alben machen zu können. Aber große Häuser, Autos und die Forbes-Liste der Superreichen reizen mich nicht. I'm not trying to be on Forbes' richest list.
16: Für Tricky ist Musik ein Do-It-Yourself-Experiment. Er spielt alle Instrumente und produziert in Eigenregie im Heimstudio im französischen Toulouse, seinem aktuellen Wohnsitz. Unterstützung erhält er ausschließlich beim Gesang. Weil sein eigenes Organ so kratzig ist, greift er auf die polnische Sängerin Marta und den Rocksänger Mitch Sanders zurück. Newcomer, die er großen Namen vorzieht.
15: Wenn man mit jemand Unbekanntem arbeitet, herrschen da keine Erwartungen. Was bedeutet, man hat mehr Freiheit als mit jemandem, der bereits eine gewisse Identität hat. Da weiß man schon im Vorfeld, was man zu hören bekommt. Und deshalb bevorzuge ich neue Leute, weil das spannender ist. Künstler, von denen man noch nie zuvor gehört hat. No one's never heard of them before.

0: Tricky selbst beschränkt sich auf Spoken-Word-Auftritte und Backing-Vocals, die im völligen Kontrast zum hochmelodischen Hauptgesang stehen. Zudem betreibt er gezielte lyrische Selbsttherapie. Etwa die Hälfte der Stücke dreht sich um den Tod seiner Tochter Mina von 2019 und der Frage, wie das Leben weitergehen soll. Different When It's Silent ist kreative Katharsis auf allerhöchstem Niveau.
1: Musik von Tricky, das neue Studioalbum Different When It's Silent. Marcel Anders hat uns das Album vorgestellt und wir verschaffen uns mal noch ein bisschen längeren Eindruck.
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1: Um 10 Uhr mit Juliette Groß. Gut 3 Monate vor den Zwischenwahlen in den USA streut US-Präsident Trump Zweifel an der Sicherheit des Wahlsystems seines Landes. In einer Rede an die Nation wirft Trump China vor, die Präsidentschaftswahl vor 6 Jahren beeinflusst zu haben. Aus der NDR-Nachrichtenredaktion Nils Hansen.
2: Vom vermutlich größten Diebstahl von Wahldaten in der Geschichte sprach Trump. 220 Millionen Datensätze soll China gestohlen haben. Geheimdienste hätten die Belege dafür, so der US-Präsident, Dokumente, die unter Verschluss gehalten worden seien, die das Weiße Haus aber veröffentlichen will. Zudem soll China über Jahre hinweg versucht haben, Wahlerfolge für Trump zu verhindern. Die Behauptung, China hätte die Präsidentschaftswahl 2020 manipuliert, ist falsch und längst widerlegt. Bereits 1 Jahr nach der Wahl hieß es von den US-Behörden, dass kein ausländischer Staat versucht habe, Wahlergebnisse zu verändern. Dennoch sagte Trump, die Wahlsysteme in den USA seien anfällig für Hacking, Manipulation und Korruption.
1: Das US-Militär hat erneut den Iran bombardiert. Es ist die 6. Nacht in Folge. Dabei sollen die USA Brücken und einen Flughafen getroffen haben, berichtet das Wall Street Journal. Der Iran antwortete mit Gegenschlägen in den Nachbarstaaten und behauptete weiter, dort ausschließlich auf US-Einrichtungen zu zielen. Angriffe wurden aus den Golfstaaten Kuwait, Bahrain und Katar gemeldet. Offenbar wollte der Iran auch Ziele in Jordanien angreifen. Jordanische Streitkräfte berichten, dass sie mehrere aus dem Iran abgefeuerte Raketen abgefangen haben. Dort sind Truppen und Flugzeuge der USA stationiert. Die EU-Kommission legt heute ihre Vorschläge für Änderungen am europäischen Emissionshandel, kurz ETS, vor. Sie will damit auf Forderungen aus der Industrie und zahlreichen EU-Mitgliedsländern eingehen, die seit Monaten Erleichterungen fordern. Katrin Schmidt aus Brüssel analysiert, warum diese Reform umstritten ist.
3: Naja, am Ende geht es da um die große Balance zwischen Klimaschutz und Wirtschaft. Der Emissionshandel funktioniert ja so, die EU begrenzt den CO2-Ausstoß, indem Unternehmen Zertifikate dafür kaufen müssen. Und je knapper die werden, desto höher der Preis und der Druck, klimafreundlich zu produzieren. Wenn jetzt diese Verknappung gebremst wird, könnte das auch den Anreiz zur Umstellung auf grüne Energien verringern. Umweltverbände warnen deshalb vor einem Rückschritt beim Klimaschutz. Gleichzeitig sagen aber eben viele EU-Staaten und weite Teile der Industrie, ohne Entlastung drohen uns gerade jetzt größere Wettbewerbsnachteile.
1: Wohnungseigentümer dürfen grundsätzlich von der Eigentümergemeinschaft verlangen, dass ihnen der Einbau eines sogenannten Klimasplit-Geräts mit einem Außengerät auf dem Balkon erlaubt wird. Voraussetzung dafür ist, dass die Rechte der anderen Eigentümer nicht übermäßig beeinträchtigt werden. Das hat der Bundesgerichtshof in Karlsruhe entschieden. In dem konkreten Fall hatten Eigentümer aus Berlin geklagt, nachdem ihnen der Einbau eines solchen Geräts bei einer Eigentümerversammlung nicht gestattet worden war. Zwischen Brasilien und den USA verschärfen sich erneut die Handelsbeziehungen. US-Präsident Trump hat neue Zölle für zahlreiche Produkte aus Brasilien angekündigt. Die Regierung des südamerikanischen Landes hat nun Gegenmaßnahmen angekündigt. Aus Rio de Janeiro, Oliver Neuroth.
4: US-Präsident Trump will ab kommendem Mittwoch Extrazölle von 25% auf viele brasilianische Produkte erheben, zum Beispiel auf Tabak, Zucker und Holzprodukte. Trump begründet den Schritt unter anderem damit, dass die USA vom Handel mit Brasilien weniger profitierten als umgekehrt. Offizielle Statistiken zeigen allerdings das Gegenteil. Die brasilianische Regierung verurteilt die neuen Zölle. Präsident Lula da Silva erklärt, es gibt keine Rechtfertigung für einseitige Maßnahmen gegen unser Land. Beobachter erwarten, dass Brasilien Gegenzölle verhängt.
1: In Hamburg ist ab heute mit umfangreichen Verkehrsbehinderungen zu rechnen. Über die Sommerferien werden 3 Bahnbrücken erneuert. Deswegen fahren ab heute keine Fernzüge ab Altona und Dammtor. Außerdem fallen am Hauptbahnhof Züge aus oder starten von anderen Bahnhöfen. Anstelle der S-Bahn zwischen Sternschanze und Altona sind Ersatzbusse unterwegs. Ursprünglich sollten die Sperrungen bis Mitte August gehen. Sie wurden aber verlängert bis Ende August, weil die Bauarbeiten an der Sternbrücke länger dauern als geplant. Das waren die Nachrichten.
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5: Den ein oder anderen Schauer kann es jetzt schon geben, gerade aktuell zum Beispiel über Mecklenburg-Vorpommern. Ansonsten ist es erstmal trocken und es gibt Wolken oder auch mal Sonne. Später aber ziehen nochmal kräftige Schauer und Gewitter auf. 22 Grad heute auf den Nordseeinseln bis 29 Grad an der polnischen Grenze. Morgen ist es ein bisschen kühler bei 19 bis 24 Grad und es ist auch windig, teils stark bewölkt. Aber bis auf einzelne Schauer bleibt es meist trocken bei uns in Norddeutschland. Am Sonntag dann mal Wolken, mal und zwischendurch Schauer 18 bis 22 Grad. 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A1 Osnabrück Richtung Bremen, zwischen Bremen-Brinkum und Arsten 3 Kilometer stockender Verkehr. A7 Hamburg Richtung Hannover, zwischen Schwarmstedt und Berghof nach einem Unfall 3 Kilometer Stau. Und A7 Kassel Richtung Fulda, zwischen Kreuz Kassel-Mitte und Guxhagen 3 Kilometer Stau. Wegen Bergungsarbeiten ist hier nur eine Spur frei. CNN NDR Info um 6 nach 10 mit Sebastian Ottowitz. Den Krankenkassen fehlt Geld. Und zwar an allen Ecken und Enden. Deswegen kommt ja jetzt eine Reform, die soll Ausgaben deckeln und auch die Versicherten stärker finanziell in die Pflicht nehmen. Aber auch die Krankenkassen selbst haben ja finanzielle Rücklagen. Aber was passiert damit? Offenbar ist die Versuchung groß, diese Rücklagen aufs Spiel zu setzen für mögliche satte Einnahmen. Dann aber kam Anfang der Woche diese Nachricht: Krankenkassen und auch kassenärztliche Vereinigungen haben hunderte Millionen Euro an Beitragsgeld verspekuliert. Nach Recherchen von NDR, WDR und Süddeutscher Zeitung ist dieser Skandal jetzt sogar noch größer als bisher bekannt. Die Einzelheiten von Markus Grill, Nils Heck und Lea Eichhorn.
6: Eigentlich müssen Krankenkassen und kassenärztliche Vereinigungen mit dem ihnen anvertrauten Geld vorsichtig umgehen. Wenn sie Geld am Finanzmarkt anlegen, dann nur konservativ und risikoarm. So steht es im Sozialgesetzbuch. Die Recherchen zeigen nun aber, mindestens 170 Millionen Euro sind in fragwürdigen Fonds verschwunden. Die Haushaltspolitikerin und grünen Bundestagsabgeordnete Paula Pichotta ist alarmiert.
7: Das ist schon sehr viel Geld, auch für eine Krankenkasse. Und das ist schlicht und ergreifend den Versicherten nicht vermittelbar. Das untergräbt das Vertrauen in die Sicherheit des Beitragsgelds bei den Krankenkassen.
6: 28 Krankenkassen und kassenärztliche Vereinigungen sollen über Umwege in fragwürdige Fonds der Verius Capital AG investiert haben, sagt ein Insider. 17 Kassen und kassenärztliche Vereinigungen konnten NDR, WDR und SZ identifizieren. Eine davon ist die Kassenärztliche Vereinigung Baden-Württemberg, kurz KVBW. Das Investment schien besonders lukrativ zu sein. Nach Angaben der Fondsbetreiber wurden jährlich mehr als 7% Zinsen gezahlt. Nach Ansicht des unabhängigen Finanzanalysten Stefan Leupfinger hätte die KVBW da stutzig werden müssen.
8: Wenn ich in einer Phase, wo die Zinsen ja niedrig waren, sehr niedrig waren, teilweise sogar im Minusbereich lagen, eine Rendite bekomme, die halt wirklich weit über 5 liegt, dann muss jeder wissen, der ein bisschen was von Kapitalanlagen versteht, dass hier entsprechende Risiken drin stecken.
6: Inzwischen verklagt die KV Baden-Württemberg unter anderem die Verius Capital AG und die Hauck Aufhäuser Lampe Privatbank. Der Vorwurf: Die Finanzinstitute hätten die KVBW über das Risiko des Investments getäuscht. Insgesamt hat sie rund 50 Millionen Euro investiert. Der Großteil des angelegten Geldes habe sich in Luft aufgelöst, heißt es in der Klage wörtlich. Doch es stellt sich die Frage: Hat der Vorstand der KV die Finanzprodukte ausreichend geprüft? Auf detaillierte Fragen dazu antwortet die KVBW nur mit einem Satz.
9: Die KVBW äußert sich grundsätzlich nicht zu ihren Finanzanlagen.
6: Die beschuldigten Finanzinstitute bestreiten, die KV getäuscht zu haben. Die Investoren seien umfassend über die Geldanlage und die damit verbundenen Risiken aufgeklärt worden. Auch bundesweit tätige Krankenkassen haben Geld mit den Verius-Fonds verloren. Darunter unter anderem die kaufmännische Krankenkasse KKH, die Bahn BKK und die Pronova BKK. Details zu ihren Investments möchten die Kassen nicht nennen. Finanzanalyst Stefan Leupfinger stellt fest:
8: Da hat allerdings nicht nur die Institution versagt, sondern auch die Aufsicht für solche Institutionen komplett versagt. Also das ist wirklich etwas, wo hoffentlich am Ende der Gesetzgeber daraus seine Lehren zieht und die Regularien verändert, noch strenger Kontrollen einführt. Das ist ein Skandal, wenn das Geld hier verzockt wurde.
6: Bundesweit tätige Krankenkassen unterstehen der Aufsicht des Bundesamts für Soziale Sicherung. Das betont auf Anfrage, die Krankenkassen würden ihre Investmententscheidungen autonom treffen. Die Grünen-Politikerin Paula Pichotta würde es durchaus befürworten, die Gesetzeslage nachzuschärfen, vor allem mit Blick auf kleine Kassen.
7: Umso kleiner die werden, umso niedriger ist natürlich der Personalkörper, den die haben, um sowas professionell zu machen. Und ob an der Stelle die kleinsten Kassen in der Lage sind, das ordentlich zu machen, auch in einer Welt, wo die Finanzprodukte ja immer komplizierter werden, da kann man durchaus ein Fragezeichen dahinter machen.
6: Am Ende werden Gerichte klären müssen, wer schuld ist am Verlust der Beitragsgelder. Im Dezember wird darüber am Landgericht Frankfurt verhandelt.
5: Lea Eichhorn über Recherchen von NDR, WDR und Süddeutscher Zeitung. 10 nach 10.
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5: Seit Tagen brennt es im Müritz-Nationalpark und bisher konnten die Einsatzkräfte noch keine Entwarnung geben. Auch Bundeswehrhubschrauber kamen schon zum Einsatz, aber es ist ein schwieriges Gelände und genau das erschwert das Löschen. Mein Kollege Markus Schubert hat heute früh mit unserer Reporterin Heike Becker gesprochen und sie gefragt, wie die Lage aktuell vor Ort ist und wie es heute weitergehen soll.
10: Also aktuell brennt es immer noch auf etwa 360 Hektar. Das ist der Stand allerdings von gestern Abend. Die Drohnen sind erst wieder aufgestiegen und überprüfen das Brandgelände. Und etwas später wird uns dann bekannt gegeben, wie groß die Brandfläche tatsächlich ist. Wir dürfen nicht vergessen, das Gebiet ist munitionsbelastet. Und deswegen dürfen Menschen nicht rein. Also sie müssen im Abstand von 1000 Metern, da darf gelöscht werden. Im Moment ist das gesamte Gelände mit Hunderten von Kreisregnern umzingelt, würde ich mal sagen. Und dort wird permanent Wasser aufgetragen, damit der Brand sich nicht ausbreiten kann. Der steht im Moment bei der Bahnlinie Berlin-Rostock in 1000 Meter Entfernung. Zur Ortschaft Granzin sind es etwa 870 Meter. Das bedeutet natürlich auch, dass die Leute weiter nicht in ihre Häuser zurück können.
11: Der Waldbrand hält die Einsatzkräfte jetzt schon seit Montag in Atem. Wie geht's den Einsatzkräften und den Menschen, die dort leben? Und wie reagieren die Urlauber?
10: Die Feuerwehrleute, die sind wirklich am Limit. Ich meine, es wird schon darauf geachtet, dass sie regelmäßig ausgetauscht werden. Die Verantwortung liegt da bei den jeweiligen Feuerwehren selbst. Also die sehen schon zu, dass ihre Leute da auch geschützt werden, beziehungsweise dass sie auch mal Ruhepausen haben. Die Granziner selbst natürlich, die sind traurig, dass sie nicht zurück können in ihre Häuser. Aber sie dürfen jetzt wenigstens einmal am Tag hin, um ihre Tiere zu füttern. Viele haben ja dann noch Hühner oder andere Haustiere. Also das dürfen sie unter Begleitung natürlich. Und was die Tourismusbranche betrifft, die sind völlig entsetzt, weil es eine ganze Menge Stornierungen jetzt gerade gibt, weil die Menschen das nicht richtig einordnen können. Die denken, es brennt hier flächendeckend sozusagen, was aber nicht ist. Das Gelände ist eingekreist, das Feuer kann dort eigentlich nicht raus. Und deswegen verstehen die nicht, warum jetzt storniert wird, weil ansonsten ist ja hier alles frei. Man kann sich hier bewegen, man kann Fahrrad fahren, man kann baden. Das ist großes Unverständnis im Moment.
11: Wie geht's beim Einsatz heute weiter? Was ist der Plan?
10: Wir rechnen heute wieder mit den Bundeswehrhubschraubern. Die haben ja gestern wirklich eine ganze Menge gebracht. Zumindest die Gebiete, wo keine Munition lag, da durften sie ja rüberfliegen und löschen. Und das sind ja immer 5000 Liter, die sie da an Bord haben. Und das werden sie auch heute wieder machen. Natürlich, die Bahnstrecke muss geschützt werden. Und andere Gebiete, wo keine Munition liegt, da können sie ja drüber fliegen. Und da machen sie das auch nass. Also alle rechnen jetzt hier irgendwie mit Regen. Der ist zwar angekündigt, aber ob der das schafft, über die Müritz zu kommen, das ist noch die große Frage. Es hat gestern Abend mal kurz geregnet. Da war erst die Freude groß. Es waren aber nur knapp 10 Minuten und sehr wenig Niederschlag. Das Problem war dann, dass sich die Qualmwolke, die ja über dem Brandherd steht, sozusagen nach unten gesenkt hat. Und da mussten dann die Feuerwehrleute alle mit FFP2-Masken weiterlöschen. Das ist natürlich dann noch mal ein bisschen anstrengender.
5: Heike Becker über den Brand im Müritz-Nationalpark. Ja, und wir haben es gehört, während man in Mecklenburg-Vorpommern ein Gewitter oder mindestens mal Regen zum Löschen herbeisehnt, sollten die Menschen in Niedersachsen sich heute besser wieder dagegen wappnen, denn in Teilen Niedersachsens drohen Gewitter mit heftigem Starkregen, schweren Sturmböen und auch Hagel, das teilt der Deutsche Wetterdienst mit. Ganz Norddeutschland gerate heute in den Einflussbereich eines Gewittertiefs, das langsam Richtung Ostsee ziehe. Neben Starkregen wird mit schweren Sturmböen zwischen 80 und 100 Kilometern pro Stunde gerechnet. Das entspricht den Windstärken 9 und 10. Außerdem kann Hagel mit Korngrößen um 2 Zentimeter fallen. Erst in der Nacht zu Samstag sollen sich die Gewitter dann abschwächen.
12: An der Ostsee wird es an diesem Wochenende wahrscheinlich sehr voll. Nicht nur, weil in Nordrhein-Westfalen heute die Sommerferien beginnen und damit eine große Reisewelle anrollt. Es ist auch einiges los, was viele Menschen eben auch anzieht. Zum Beispiel in Travemünde in Schleswig-Holstein. Dort wird heute Abend die Travemünder Woche eröffnet. 10 Tage lang verwandelt sich die Stadt in der Lübecker Bucht wieder in ein Zentrum des internationalen Segelsports mit Regatten auf der Ostsee und einem großen Festivalprogramm entlang der Promenade. Jannik Wölfel blickt voraus.
13: Heute Abend richtet sich der Blick auf die Travemündung. Mit dem traditionellen Signal heißt Flagge will Lübecks Bürgermeister Jan Lindenau gegen 18 Uhr die 137. Travemünder Woche eröffnen. Kurz darauf schickt Schleswig-Holstein

0: Ja, auseinander oder enger zusammengerückt? Das analysieren wir gleich in der kommenden Viertelstunde nach dem Sport. Jetzt wird es aber erst einmal Zeit für einen Überblick und den hat Juliette Groß für uns um 10.16 Uhr.
1: US-Präsident Trump hat in einer Ansprache an die Nation erneut Misstrauen gegen faire und freie Wahlen in den USA geäußert. In der Fernsehansprache sagte er, es gebe so wörtlich schockierende Schwachstellen im US-Wahlsystem. Neue Geheimdienstinformationen zeigten, dass die Wahlmaschinen und Systeme zur Stimmauszählung anfällig für Hacking, Manipulation und Korruption seien. Trump wiederholte zudem seine widerlegte Behauptung, 2020 sei ihm der Wahlsieg gestohlen worden. Die geplante Zuckersteuer soll im kommenden Jahr 650 Millionen Euro einbringen. Das hat Bundesgesundheitsministerin Wagen dem Redaktionsnetzwerk Deutschland gesagt. Ziel ist es, Versicherte zu entlasten, indem die Krankenkassen mehr Steuermittel erhalten. Den Plänen zufolge soll die Steuer auf gesüßte Getränke erhoben werden. Ursprünglich war die Einführung der Zuckersteuer für das Jahr 2028 vorgesehen. Am Frankfurter Flughafen sind 4 Beschäftigte an Malaria erkrankt. Wie das Robert-Koch-Institut mitteilte, ist davon auszugehen, dass die Infektionen von einer per Flug importierten Mücke stammen. Der Fall sei insofern besonders, als dass in Deutschland fast ausschließlich Fernreisende von Malaria betroffen seien, die im Ausland infiziert wurden. Eine sogenannte Flughafen-Malaria ist laut dem Robert-Koch-Institut selten. Der letzte Fall wurde vor 3 Jahren dokumentiert. Das Wetter in Norddeutschland. Wechsel von Sonne und Wolken, später Schauer und Gewitter möglich, höchstens 22 bis 29 Grad. Das war der kurze Überblick. Und nun weiter mit Sebastian Ottowitz.
0: Vielen Dank.
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0: Weil durch die Waldbrände in Kanada die Luftqualität in Chicago zu schlecht ist, musste das Debüt von Fußballstar Robert Lewandowski für die Chicago Fire in der nordamerikanischen MLS gegen Thomas Müller und Vancouver abgesagt werden. Auch am WM-Finalspielort in der Nähe von New York ist überall Rauch zu riechen, Ina Kast.
3: Ja, und zwar so stark, dass die Gouverneurin von New York gestern davon sprach, dass die Situation für die Bevölkerung, Zitat, sehr ernst und sehr ungesund sei. Sie rief erneut zum Tragen von Masken im Freien auf. Meine Kollegin Ann-Kathrin Rose, die ist mittlerweile im Big Apple eingetroffen. Da wird sie dann übermorgen das WM-Finale erleben. Und ich habe sie gefragt, ob dieses WM-Finale zwischen Argentinien und Spanien womöglich verschoben wird.
4: Ja, eine Verschiebung des WM-Finales, die kann ich mir persönlich gar nicht vorstellen. Und das liegt nicht daran, dass hier die Bedingungen so gut sind in New York bzw. in New Jersey, wo das Finale stattfinden wird, sondern das liegt an der FIFA. Das liegt daran, dass der Zeitplan mit Vorabshow, Halbzeitshow und Eventplan, vielleicht nennen wir es mal so, sehr eng getaktet ist. Aktuell ist die Luft hier so schlecht, weil die schlechte Luft rüberzieht von den Waldbränden in Kanada, in Minnesota. Gestern am Donnerstag, da ist die Bevölkerung aufgerufen worden, Masken zu tragen, nicht rauszugehen. Es ist eine schwere, es ist eine rauchige Luft und eine, die wir hier gut spüren können. Das heißt, als wir vorhin zurück in unser Hotel gekommen sind, da rochen die Klamotten, aber auch die Haare so ein bisschen so, als wären wir zu lange beim Osterfeuer im Nachbardorf gewesen. Eine Verschiebung des WM-Finales, die wird es wahrscheinlich trotzdem nicht geben. Auch, weil es am Samstag dann noch einmal regnen soll und auch noch nicht klar ist, in welche Richtung die Winde ziehen. Und auch davon wird abhängen, wie gut die Luftqualität hier sein wird.
3: Ja, und selbst wenn die Luftqualität wieder besser wird, die hohen Temperaturen könnten das WM-Finale übermorgen prägen. Es werden bis zu 40 Grad erwartet. Das Endspiel findet ja ab 21 Uhr unserer Zeit statt, also gegen 15 Uhr nachmittags in East Rutherford im Bundesstaat New Jersey vor den Toren New Yorks. Bei der Tour de France beginnt nachher die 13. von insgesamt 21 Etappen. Tadej Pogacar, der Dominator der vergangenen Jahre, steht schon wieder mit großem Vorsprung an der Spitze der Gesamtwertung. Und wenn er nicht stürzt, krank wird oder aus irgendwelchen Gründen sonst das Rennen verlassen muss, dann wird der Slowene zum 5. Mal die Tour de France gewinnen. Sebastian Krause über den Ausnahmefahrer.
5: Jetzt geht Pogacar.
6: Auf der Bergetappe durchs Zentralmassiv lässt er wieder alle stehen.
7: Und er liegt sofort ein paar Meter zwischen sich.
5: Unfassbar.
6: Im Ziel holt er sich seinen nächsten Etappensieg und baut seinen Vorsprung in der Gesamtwertung weiter aus.
8: I mean, today was an incredible day. All I had in my mind is try to keep pushing to the top.
6: Pogacar pusht sich also immer weiter. Selbst Jonas Vingegaard, sein größter Kontrahent der vergangenen Jahre, hat keine Chance. Und auch Florian

0: Lipowitz kann nur staunen.
1: An sich waren die Beine heute super gut, aber natürlich für sowas reicht es natürlich nicht.
0: So wie der große Eddy Merckx, der Kannibale, in den 60er und 70er Jahren eine Ära des Radsports geprägt hat, so macht es jetzt Pogacar. Die Dominanz des Slowenen gefällt einigen Fans bei der Tour allerdings gar nicht. Es gab sogar schon Buhrufe für Pogacar vom Straßenrand.
2: I think it will be much better if
3: Es wäre viel besser, wenn das Rennen enger wäre.
4: Ceux qui aiment vraiment.
5: Für die Leute, die den Radsport wirklich lieben, ist es langweilig so.
6: C'est ennuyant.
0: Dazu kommen die Zweifel an Pogacars Leistungen. Denn sein Umfeld ist dopingbelastet. Mauro Gianetti, Pogacars aktueller Teamchef, verließ 2008 die Tour de France wegen eines Dopingskandals in dessen damaligem Team. Fakt ist, gegen Pogacar selbst liegt nichts vor. Und er verweist darauf, dass es so viele legale Möglichkeiten zur Leistungssteigerung gäbe.
7: Yeah, there's just so many things that you can do for improvement of the performance and the science and.
8: Die Wissenschaftler und Trainer suchen immer nach neuen Möglichkeiten.
7: For new ways to improve.
0: Und für alle Zuschauer, die ihn ausbuhen, hat Pogacar eine Botschaft. Das macht uns nur noch stärker.
9: To all the guys that were booing, they give us more power.
5: Ja, und als Vorbild hat er sich da Tennisstar Novak Djokovic genommen. Der wurde in all den Jahren ja auch immer wieder ausgebuht von den Zuschauern, obwohl er 24-maliger Grand-Slam-Sieger ist, vor allem wenn es gegen Roger Federer ging. Dazu hat Pogacar erst kürzlich gesagt, Djokovic hatte in dieser Hinsicht eine der schwierigsten Karrieren und musste viele Pfiffe ertragen, manchmal ohne ersichtlichen Grund, obwohl er einer der größten aller Zeiten ist. Wenn mich also jemand ausbuht, denke ich an Novak Djokovic und lasse mich von ihm und seiner mentalen Stärke inspirieren.
10: Das ist doch auch eine Strategie.
5: Ja.
10: Vielen Dank. Ina Kast aus unserer Sportredaktion. Das Schloss Augustusburg in Brühl bei Köln. Dort berät heute der deutsch-französische Ministerrat Kulisse für die demonstrative Freundschaft zwischen unseren beiden Ländern. Das Schloss ist natürlich nicht zufällig gewählt. 1962 hat der damalige französische Präsident Charles de Gaulle genau dort dem Kanzler Konrad Adenauer einen deutsch-französischen Freundschaftsvertrag vorgeschlagen. Der ist dann ein Jahr später in Paris unterzeichnet worden. Wir nehmen gleich das aktuelle deutsch-französische Verhältnis genauer unter die Lupe. Vorher sagt uns Markus Zambale, worum es da heute geht, beziehungsweise auch schon gestern Abend ging.
11: Es war ein vornehmer Empfang, den Kanzler Merz dem französischen Präsidenten Macron bereitet hat, an diesem warmen Sommerabend auf Schloss Bensberg mit Blick auf die Stadt Köln.
12: Herzlich willkommen in Deutschland.
13: Merci, Monsieur le Chancelier, cher Friedrich.
11: Merz und Macron zogen sich zunächst in den eleganten Salon Medici des Grand Hotels zum Gespräch zurück. Hier und beim Abendessen später ging es nicht nur um internationale Krisen und Kriege von der Ukraine bis zum Nahen Osten, sondern auch um die deutsch-französischen Beziehungen. Der französische Präsident Macron sprach von einer echten deutsch-französischen Annäherung in den vergangenen Monaten mit Blick auf europäische Themen.
13: Je crois pouvoir dire que les derniers mois ont marqué aussi une vraie convergence franco-allemande dans l'agenda européen.
11: Gestern Schloss Bensberg, heute geht es auf Schloss Augustusburg weiter in Brühl südlich von Köln. Jeweils 10 Minister und Staatssekretäre aus den Ressorts beider Regierungen kommen dort am großen Kabinettstisch zusammen.
12: Wir werden uns über die großen Themen unterhalten, über die Wirtschaftspolitik, über die Energiepolitik, über die Sicherheits- und Verteidigungspolitik.
11: Die Verteidigungspolitik steht im Mittelpunkt, wenn Kanzler Merz, Präsident Macron und die Außen- und Verteidigungsminister beider Länder auf dem Flieger Horst Nörvenich zusammenkommen, wo Eurofighter der Luftwaffe stationiert sind. Die Politiker beraten dort, wie es weitergehen soll in der militärischen Zusammenarbeit, nachdem das Prestigeprojekt eines deutsch-französischen Kampfjets geplatzt ist. Und es geht auch darum, welche Rolle Frankreichs Atomwaffen in Zukunft für die deutsche Sicherheit spielen können.
10: Wie eng ist also das Verhältnis zwischen Deutschland und Frankreich? Darüber habe ich mit Jan Wernert gesprochen. Er forscht schwerpunktmäßig zu den deutsch-französischen Beziehungen am Jacques Delors Center der Hertie School. Wie hat sich denn dieses Verhältnis zwischen Deutschland und Frankreich entwickelt? Macron hat gestern Abend von einer echten Annäherung in den vergangenen Monaten gesprochen. Sieht das der Experte auch so?
14: Ja, grundsätzlich würde ich das so sehen. Und das hat auch einen bestimmten Grund, nämlich dass noch bevor Kanzler Merz sein Amt übernommen hat, schon klar war, dass Donald Trump ins Weiße Haus einzieht. Und die Zuverlässigkeit unseres stärksten Verbündeten ja nicht mehr so gegeben ist, wie sie es früher war. Und was tut man in einer solchen Situation? Man schaut sich um, was man noch so für Verbündete hat. Das sind unsere europäischen Nachbarländer und da an erster Stelle Frankreich.
10: Also eine Verbrüderung aus der Not heraus.
14: Ja, also es ist ja nicht so, dass es vorher nichts da gewesen wäre. Die deutsch-französischen Beziehungen sind traditionell eng und ein wichtiger Pfeiler, auch innerhalb der Europäischen Union. Aber jetzt ist noch mal stärker aufeinander angewiesen. Das sieht man bei der Unterstützung der Ukraine, auch bei Themen, die unseren Wohlstand oder unsere Sicherheit betreffen, wie zum Beispiel die nukleare Abschreckung, über die jetzt gerade ganz viel gesprochen wird. Auch da, wo es Zweifel gibt an der Zuverlässigkeit unserer amerikanischen Verbündeten. Aber auch grundsätzlich, dass wir in der Lage sind, unsere eigenen Entscheidungen in Europa zu treffen und auch die entsprechenden Fähigkeit haben, das zu machen.
10: Lassen Sie uns nochmal auf dieses Binnenverhältnis schauen zwischen Deutschland und Frankreich oder beziehungsweise jetzt mal auf der persönlichen Ebene zwischen Bundeskanzler und Staatspräsident. Unter Olaf Scholz war dieses Verhältnis irgendwo zwischen abgekühlt und ziemlich mau. Wie sehen Sie dieses persönliche Verhältnis jetzt bei Macron und Merz?
14: Ich denke, das persönliche Verhältnis ist gut. Ich denke, die Erwartungen waren noch größer als das, was es dann tatsächlich dann auch hervorgebracht hat. Hat man sich auf französischer Seite noch eine größere Annäherung versprochen und auf deutscher Seite dann auch nochmal gehofft, dass man so Knackpunkte wie das Freihandelsabkommen mit den Mercosur-Staaten dann noch irgendwie, dass man das durchkriegt. Das war nicht der Fall und da gibt es auch klare Grenzen dieser Annäherung, nämlich dass auch in Frankreich die politischen Verhältnisse schwierig sind. Der Staatspräsident hat keine Mehrheit in der Nationalversammlung, das heißt, er ist sehr eingeschränkt in seinem Handeln und die finanzielle Situation in Frankreich ist auch kompliziert. Und auf deutscher Seite gibt es natürlich auch viele eigene innere Probleme, um die man sich kümmern muss und entsprechende Beschränkungen.
10: Trotzdem gibt es jetzt eben diese leichte Annäherung zumindest. Wie sehr hat das Scheitern des gemeinsamen Rüstungsprojekts FCAS der Beziehung aber wieder geschadet?
14: Ja, das ist natürlich ein symbolisches Scheitern mit praktischen langfristigen Folgen. Da gibt es auch nichts schön zu reden. Es ist nicht das ganze Projekt gescheitert. Also es ist das Projekt des gemeinsamen Kampfflugzeugs. Das wurde eingestellt. Das ist ein Problem. Die Deutschen suchen jetzt nach Know-how, um ein eigenes Projekt zu machen. Die Franzosen nach Geld. Theoretisch hätte man das zusammenbringen können, aber da gibt es eine ganze Reihe an Schwierigkeiten, die man nicht überwinden konnte in den letzten Jahren. Das belastet natürlich dieses Verhältnis. Gleichzeitig ist man, wie gesagt, aufeinander angewiesen. Das heißt, man schaut doch jetzt ganz viel, wo man sinnvoll zusammenarbeiten kann, wo auch die industriellen Akteure tatsächlich mit an Bord sind und das nicht skeptisch sehen. Und da wird es auch bei diesem Ministerrat darum gehen, zum Beispiel, dass man Raketenstarts erkennt mit Weltraumkapazität, mit Radarstationen am Boden oder auch in der Lage ist, Russland abzuschrecken, ohne auf die Technologie der USA zum Beispiel bei Marschflugkörpern angewiesen zu sein.
10: Unabhängig werden von den USA, enger zusammenrücken zwischen Deutschland und Frankreich. In der Außenwirkung, wie wichtig ist die Achse Paris-Berlin überhaupt noch oder wie wichtig ist sie wieder geworden in den vergangenen Monaten?
14: Ja, es sind natürlich nur zwei Staaten von 27 innerhalb der Europäischen Union. Trotzdem sind das die wichtigsten, die mit der größten Wirtschaftskraft, die größten Nettobeitragszahler. Das heißt, man wird vielleicht auch mal heute über die Beiträge zum EU-Haushalt sprechen und wie sich das organisiert. Aber auch bei der Unterstützung der Ukraine gibt es auch eine ganze Reihe von Formaten, auch in der Sicherheitspolitik, E3, Group of Five, Koalition der Freiwilligen etc. Und die haben alle einen gemeinsamen Nenner und das ist, dass Frankreich und Deutschland da sind. Also das sind schon nach wie vor die Impulsgeber und auch die Unterstützung der Ukraine jetzt fortgeführt haben, nachdem die USA dann doch einen Großteil ihrer Unterstützung eingestellt haben. Man hatte ja nicht gedacht, dass die europäischen Staaten in der Lage wären, da wirklich da zu übernehmen. Das haben sie doch gesagt, doch getan. Und das ist doch eine sehr positive Entwicklung. Auch bei der nuklearen Abschreckung. So weit waren wir noch nie. Man spricht seit Jahrzehnten darüber, dass man jetzt da enger zusammenrücken sollte und enger zusammenarbeiten sollte. Das ist schon etwas Historisches, was man da gesehen hat. Auch in anderen Bereichen, eher im Wirtschaftsbereich, da sieht man auch eine Annäherung, zum Beispiel bei der Kapitalmarktunion, wo es darum geht, stärkere europäische Kapitalmärkte zu schaffen und da auch die Innovationsfähigkeit der europäischen Staaten zu stärken. Auch da, ohne die Kapitalmärkte in Deutschland und Frankreich, wird es schwierig, wirklich aneinander da irgendetwas Größeres zusammen zu schaffen. Entsprechend ist man aufeinander angewiesen.
10: Jan Wernert war das. Er forscht schwerpunktmäßig zu den deutsch-französischen Beziehungen am Jacques Delors Center der Hertie School. Heute berät der deutsch-französische Ministerrat.
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6: Um 10.31 Uhr mit Juliette Groß. Gut drei Monate vor den US-Kongresswahlen hat sich Präsident Trump für Änderungen im Wahlsystem ausgesprochen. Es gäbe schockierende Schwachstellen, sagte Trump in einer Ansprache an die Nation. Aus der NDR-Nachrichtenredaktion Ulrike Ufer.
15: Neue Geheimdienstinformationen zeigten, dass die Wahlmaschinen und Systeme zur Stimmauszählung anfällig für Hacking, Manipulation und Korruption seien, so Trump. China und andere Länder hätten versucht, sich in die Wahlen einzumischen. Umfragen zufolge droht Trumps Republikanern bei den Kongresswahlen eine Niederlage. Er wiederholte zudem seine längst widerlegte Behauptung, der Wahlsieg sei ihm 2020 gestohlen worden. Das Heimatschutzministerium werde in Kürze Maßnahmen vorstellen, um die Zwischenwahl im November, so wörtlich, ehrlich zu machen. Dafür sollten die Bundesstaaten alle nicht berechtigten Personen sofort aus den Wählerverzeichnissen streichen. Zudem verlangte Trump den Sendern ABC und NBC ihre Lizenzen zu entziehen, weil sie seine Ansprache nicht live übertragen hatten.
6: Die USA haben die sechste Nacht in Folge Ziele im Iran angegriffen. Iranischen Staatsmedien zufolge wurden dabei 8 Menschen getötet. Aus Istanbul, Uwe Lüb.
16: Im Westen des Landes nahe dem Persischen Golf seien Brücken bombardiert worden. Wichtige Straßenverbindungen seien unterbrochen. Auch sollen Ziele bei Bushehr am Persischen Golf angegriffen worden sein. Dort befindet sich das einzige Atomkraftwerk, das derzeit in Iran in Betrieb ist. Iran hat als Vergeltung erneut Ziele in Jordanien und in Golfstaaten angegriffen. Die Revolutionsgarde spricht auch von einem Angriff auf das Kommandozentrum von, Zitat, feindlichen Spezialeinheiten in Syrien.
6: Die EU-Kommission will den Emissionshandel reformieren und stellt dafür heute ihre Pläne vor. Der Handel mit Emissionspapieren ist das wichtigste Instrument der EU zur Reduzierung von Treibhausgasemissionen. Für jede ausgestoßene Tonne an klimaschädlichen CO2 müssen Unternehmen Zertifikate kaufen. Damit sie klimafreundlich produzieren, ist die Menge dieser Papiere allerdings gedeckelt. Auch sinkt die Zahl der Zertifikate schrittweise. Die Kommission will nun wohl auf Forderungen aus der Industrie eingehen und den Unternehmen mehr Zeit einräumen. Der Streit um die Landesliste der AfD in Nordrhein-Westfalen geht weiter. Landeschef Vinzenz lehnt es entschieden ab, den Parteitag in Marl abzubrechen. Vorher hatte Parteichefin Weidel durchgesetzt, dass der gesamte Vorstand um den Abbruch der Versammlung bittet. Aus Düsseldorf Christoph Ulrich.
17: Am Sonntag hatten vorwiegend rechtsextreme Kräfte aus dem Umfeld des AfD-Bundesvorstands mit einer Kandidatenschwemme die Versammlung blockiert. Das Ganze soll die Rückendeckung von Bundeschefin Alice Weidel haben. Zumindest wirft ihr das der NRW-Landeschef Vinzenz vor. Weidel selber setzte gestern durch, dass der gesamte AfD-Vorstand um den Abbruch der Versammlung heute bittet und eine Neuaufstellung der ganzen Liste fordert. Das weist jetzt der Landeschef der NRW-AfD in einer Antwort zurück. Sie liegt dem WDR vor. Darin sieht er keine rechtliche Grundlage, die Sitzung abzubrechen. Auch würde Weidel mit ihrer Aufforderung zum einen Erpressung in der Partei dulden und zum anderen riskiere sie, so Vinzenz, dass die AfD nicht zur Landtagswahl im einwohnerstärksten deutschen Bundesland antreten könne.
6: Die Vaterschaft von Unionsfraktionschef Spahn mit Hilfe einer Leihmutter in den USA sorgt weiter für Diskussionen. Spahn hatte sich wiederholt dafür eingesetzt, dass Leihmutterschaften in Deutschland verboten bleiben. Aus Berlin Evi Seibert.
18: Wer Regeln politisch propagiert, sollte erklären, warum sie für ihn selbst offenbar nicht gelten sollen. So kritisiert der gesundheitspolitische Sprecher der Grünen, Janosch Dahmen, den Unionsfraktionschef. Er wirft ihm im Redaktionsnetzwerk Deutschland Doppelstandards vor. Es gehe dabei nicht um die Geburt eines Kindes, sondern um politische Glaubwürdigkeit und Doppelstandards. Auch in der eigenen Partei wird Jens Spahn dafür kritisiert, dass er mit Hilfe einer Leihmutter in den USA Vater geworden ist.
6: Im Wettrennen um künstliche Intelligenz will China seine Bedeutung ausbauen und die USA zurückdrängen. Auf der Weltkonferenz für künstliche Intelligenz in Shanghai verglich Staatspräsident Xi Jinping die Bedeutung von KI mit der Erfindung der Dampfmaschine oder Elektrizität. China werde weder bei der Technologie noch bei den Standards jemandem hinterherlaufen, so Xi. Zuletzt gab es immer wieder Meldungen chinesischer Unternehmen, die KI-Programme entwickelt haben, die günstiger oder schneller sind als vergleichbare Software der Weltmarktführer. Beobachtern zufolge liegen chinesische Produkte im KI-Wettrennen immer noch knapp hinter den USA. In Hannover hat der Prozess gegen einen Arzt wegen Mordes an Patienten begonnen. Er soll für den Tod von 3 Menschen verantwortlich sein. Nils Christoph mit den Einzelheiten.
19: Der Arzt soll für 3 Todesfälle zwischen 2019 und 2025 verantwortlich sein. In einer Demenz-WG soll er einer schwerkranken Frau mehrere Ampullen Fentanyl verabreicht haben, mit dem Ziel, sie zu töten, so der Vorwurf der Staatsanwaltschaft. Die Frau verstarb einen Tag später. 2 weitere Fälle sollen sich in der MAH ereignet haben. Dort soll der Arzt 2 todkranken Patienten Medikamente gegeben haben, ebenfalls mit dem Ziel, sie zu töten, so die Anklage. Der 49-Jährige sitzt in U-Haft und bestreitet die Anschuldigung. Er wollte die Patienten nicht töten, sondern sie vor großen Qualen schützen, sagt einer seiner Verteidiger gegenüber NDR Niedersachsen.
6: Das waren die Nachrichten.
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10: Gerade gibt es noch ein paar Schauer zwischen Schwerin und Rostock, aber auch die lassen in der kommenden Stunde nach. Und dann ist es überall in Norddeutschland erst einmal freundlich. Später ziehen dann aber nochmal kräftige Schauer und Gewitter auf. 22 Grad heute, zum Beispiel auf Wangerooge, und bis 29 Grad ganz im Osten Norddeutschlands. Morgen ein bisschen kühler, 19 bis 24 Grad. Dazu wird es windig, teils auch stark bewölkt. Aber bis auf wenige Schauer bleibt trocken. Am Sonntag dann mal Sonne, mal Wolken, zwischendurch auch mal ein Schauer, 18 bis 22 Grad. 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Stau oder stockender Verkehr ab 3 Kilometern. A1 Fehmarn Richtung Lübeck zwischen Scharbeutz und Rathekau, 8 Kilometer stockender Verkehr. A1 Osnabrück Richtung Bremen zwischen Bremen-Brinkum und Arsten, 3 Kilometer Stau. Dann A2 Hannover Richtung Berlin zwischen Allerengersleben und Alsleben wegen Bauarbeiten 3 Kilometer stockend. A7 Hamburg Richtung Hannover zwischen Westenholz und Berghof 7 Kilometer Stau. Nach einem Unfall ist hier nur eine Spur frei. Und nochmal die A7, jetzt Kassel Richtung Fulda zwischen Kreuz Kassel Mitte und Guxhagen 3 Kilometer Stau. Auch hier ist nur eine Spur frei wegen Bergungsarbeiten. Hier ein NDR Info am Freitagvormittag mit Sebastian Ottowitz. Unser NDR Info Thema heute sind die neuen Hitzerekorde. Wo steht Deutschland beim Hitzeschutz? Wie schützen Sie sich zum Beispiel? Haben Sie etwa eine Klimaanlage, also jetzt nicht im Auto, sondern bei sich zu Hause? Würden Sie in einer Großstadt in China leben? Wäre die Antwort ziemlich sicher ja. In den großen Städten ist dieses Bild die Regel. Dutzende Kühlaggregate, eines über dem anderen, an der Hauswand. Brummen dann oft den ganzen Tag vor sich hin und niemand stört sich groß daran. Auch nicht daran, dass diese Geräte Unmengen an Strom verbrauchen. Denn der ist in China ziemlich billig, vom Staat subventioniert. Deshalb wird in Peking und all den anderen Millionenstädten fleißig gekühlt und gekühlt.
20: China hat eine Lösung parat für Europas Hitzewellen. Klimaanlagen aus heimischer Produktion. Im Staatsfernsehen wird gezeigt, wie in einer Fabrik im südchinesischen Landesteil Guangdong Klimaanlagenmodule zusammengebaut werden. Am laufenden Band. Die Arbeiter würden extra Schichten einlegen, heißt es. Shi Chunbo, Finanzvorstand des Klimaanlagenherstellers Posi im chinesischen Staatsfernsehen. Europa macht 70% unserer Auslandsbestellungen aus. Unsere Produkte werden vorwiegend in Länder wie Frankreich, Deutschland und Spanien verkauft. Im Mai hat die Zahl unserer Bestellungen mehr als 900.000 Einheiten erreicht. Das seien 20% mehr als im Mai vergangenen Jahres. Während der Hitzewellen in Europa sind gerade die Bestellungen für mobile Klimaanlagen hochgegangen, also solche, die nicht fest installiert werden. Gleichzeitig wird in Europa über die Notwendigkeit diskutiert. Sind Klimaanlagen notwendig für ein paar heiße Tage im Jahr? Sie heizen die Städte auf durch ihre Abwärme. Es gibt Debatten um fest installierte Klimaanlagen an Außenfassaden. Und dann ist da noch der hohe Stromverbrauch. In China, wo schätzungsweise 80% aller Haushalte eine Klimaanlage installiert haben und Strom extrem billig ist, können viele diese Debatten nicht nachvollziehen.
21: Europe is baking, but only around 1 in 5 European homes has air conditioning. Now Chinese manufacturers are getting a flood of orders.
20: Chinas Staatsmedien nutzen die gestiegene Nachfrage nach chinesischen Klimaanlagen außerdem, um europäischen Politikern beim Streitthema Überkapazitäten zu widersprechen. Wie diese Staatsinfluencerin im Online-Kanal von China Daily, einem englischsprachigen Propagandamedium der Kommunistischen Partei.
22: That is the irony. For years, some European politicians attacked China over so-called overcapacity, But when a heat wave hits, extra supply is not a threat. It is a lifeline.
20: Chinas Klimaanlagen seien keine Bedrohung, sondern würden bei Hitzewellen Leben retten, so die Influencerin. Europäische Politiker werfen Chinas Führung seit Jahren vor, viel zu viel zu produzieren, angetrieben von übermäßigen Subventionen. Weil die Märkte mit chinesischen Billigprodukten überflutet werden, leiden europäische Hersteller, deren Absätze zurückgehen. Dabei geht es nicht nur um Klimaanlagen, sondern um eine ganze Reihe von Branchen. Chinas Führung weist die Vorwürfe stets zurück. Waren, die verfügbar, qualitativ hochwertig und dazu günstig seien, würden von den Kunden natürlich bevorzugt, so die Sprecherin des Außenministeriums Mao Ning vergangene Woche in Peking, als sie zu den Klimaanlagen gefragt wurde. Es handle sich um marktgesteuerte Entscheidungen.
1: Ist ein bisschen schwierig, falls impliziert werden soll, dass chinesische Unternehmen einfach deswegen so erfolgreich sind international, weil sie nun mal so wettbewerbsfähig sind.
20: Andreas Mischer vom China Think Tank Marix in Berlin.
1: Auch wenn viele chinesische Firmen sicherlich auch so einfach gut sind, gute Produkte anbieten, haben sie ja nun mal erwiesenermaßen auch noch weitere Vorteile, wie zum Beispiel, dass sie direkte staatliche Subventionen der chinesischen Regierung erhalten oder eben günstige Kredite von auch staatlichen Banken, wo Unternehmen in Europa vielfach sicherlich keinen Zugriff haben. Und dazu kommt die künstlich niedrig gehaltene chinesische Währung.
20: Die chinesische Produkte im Ausland günstiger macht. Deswegen halte er es für angemessen, so der Analyst, dass man in Europa darauf hinweist und mögliche Gegenmaßnahmen prüft.
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10: Wer mal so nebenbei eine Frage an ChatGPT richtet, macht sich wahrscheinlich kaum Gedanken über die unmittelbaren Folgen. Jede KI-Anfrage benötigt Rechenleistung. Die wird weltweit immer häufiger in Malaysia erbracht. Dort sprießen gigantische Serverfabriken aus dem Boden. Bis 2030 sollen hier 13 Gigawatt Leistung verfügbar sein. Zum Vergleich, in ganz Deutschland sind es zurzeit gerade einmal 3 Gigawatt. Viele Menschen profitieren davon, aber Umweltschützerinnen und Schützer schlagen Alarm, denn diese Server benötigen zur Kühlung Millionen Liter Wasser und verbrauchen riesige Mengen an Strom. Ines Burkhardt hat sich das in Malaysia vor Ort angesehen.
2: 7 Bauarbeiter machen gerade Mittagspause. Sie sitzen im Schatten eines Baggers auf dem Boden und essen. Es ist heiß hier im Süden Malaysias an der Grenze zu Singapur. 32 Grad und tropische Luftfeuchtigkeit. Hier im Bundesstaat Johor entsteht gerade ein riesiges Rechenzentrum neben dem anderen. Günstiges Land, niedrige Steuern und ein stabiles Stromnetz machen es möglich.
3: Each data center is extremely power intensive.
2: Jedes Rechenzentrum frisst enorm viel Strom. Sie müssen rund um die Uhr laufen, jede Sekunde. Ausfälle darf es nicht geben, denn schon der kleinste Systemabsturz trifft sofort uns als Nutzer, egal ob wir gerade etwas suchen oder andere Dienste nutzen. Das sagt Sarah Liu, Expertin für Rechenzentren am Institute of Southeast Asian Studies in Singapur. Auch wenn nirgendwo ein Logo zu sehen ist, alle großen Tech-Konzerne wie Google, Amazon, Microsoft und Alibaba haben in Malaysia investiert. Wenn alle geplanten Projekte bis 2030 gebaut werden, verbrauchen die Server in diesem Land fast so viel Strom wie alle Haushalte in Deutschland zusammen. Getrieben wird dieser Boom vor allem durch den enormen Bedarf an Rechenleistung für KI-Anwendungen, also für künstliche Intelligenz.
3: Data centers are also extremely water intensive.
2: Rechenzentren sind auch extrem wasserintensiv. Man braucht Wasser, um ein Rechenzentrum zu kühlen, weil es konstant auf einer bestimmten Temperatur arbeiten muss. Ohne dieses Kühlsystem würden die Server überhitzen. Und diese sogenannten Hyperscaler, also die riesigen Rechenzentren mit gigantischem Energiebedarf, nutzen typischerweise Wasserkühlung, um die Temperatur stabil zu halten.
3: To maintain that temperature.
2: Die geplanten Rechenzentren würden täglich 800 Millionen Liter benötigen, so eine Berechnung der Nationalen Wasserbehörde. Ein Problem in einem Land, in dem schon jetzt Wasser oft knapp ist. Die großen Wassermengen machen auch Mohammed Shaswan Sorgen. Er baut ganz in der Nähe von Rechenzentren mit seiner Familie Ananas an. Es hat seit einem Monat nicht geregnet, erzählt er. Die Rechenzentren verbrauchen wirklich viel Strom und Wasser. Es bleibt einfach nicht genug Wasser für uns übrig. Mohammed Shaswan profitiert auch vom Boom. Die vielen neuen Rechenzentren bringen mehr Kundschaft. Und seine Familie will bald Wohnungen an Bauarbeiter vermieten. Aber ihr Land verkaufen an Tech-Konzerne, das lehnen er und alle Landwirte in der Region ab, auch wenn es schon gute Angebote gab. Ich habe viele Erinnerungen an dieses Land. Wir haben es ja von meinen Urgroßeltern geerbt und es ist sehr wertvoll für uns. Die Regierung hat mittlerweile reagiert. Seit diesem Sommer gelten strengere Regeln. Ineffiziente Rechenzentren werden nicht mehr genehmigt. Betreiber müssen nun auch mehr für ihren Strom bezahlen, haben also andere Tarife als die normale Bevölkerung. Und sie müssen für neue Anlagen zum Beispiel Regenwasser aufbereiten oder Solaranlagen bauen. Hier in Malaysia wird deutlich, der KI-Boom hinterlässt schon jetzt deutliche Spuren. Und das Land steht beim Bau von Rechenzentren erst ganz am Anfang.
10: Proteste während des Krieges mitten in Kiew gegen Präsident Selenskyj. Grund dafür, er hat den Verteidigungsminister abberufen, einen sehr beliebten Politiker im Land. Was steckt dahinter und welche Folgen hat das jetzt? Das ist gleich unser Thema. Davor der Überblick mit Juliette Groß um 10.47 Uhr.
6: US-Präsident Trump hat China Einmischung in die Präsidentschaftswahl 2020 vorgeworfen. In einer Rede an die Nation behauptete Trump, die Volksrepublik habe millionenfach Wählerdaten gestohlen. Er werde heute Beweise veröffentlichen. Peking hat die Vorwürfe umgehend zurückgewiesen. Zahlreiche Behörden und Gerichte hatten in der Vergangenheit keine Beweise für Wahlbetrug im Jahr 2020 gefunden. Der US-Präsident hat zudem mit Blick auf die anstehenden US-Kongresswahlen auf Änderungen im Wahlsystem gedrängt. Die USA haben in der sechsten Nacht hintereinander Ziele im Iran bombardiert. Nach iranischen Angaben sind dabei mindestens 8 Menschen getötet worden. Es seien Brücken, eine Zugverbindung und ein Flughafen getroffen worden. Irans Energieministerium sprach von Angriffen auf die Infrastruktur und rief Menschen in den südlichen Provinzen dazu auf, weniger Strom zu nutzen. Teheran reagierte seinerseits erneut mit Vergeltungsschlägen gegen US-Militärstützpunkte in der Golfregion sowie in Jordanien und Syrien. Die Brandbekämpfung im Müritz-Nationalpark dauert an. Die rund 400 Einsatzkräfte sind vor Ort. Das Brandgebiet umfasst inzwischen rund 360 Hektar Waldfläche. Einen Katastrophenfall hat der Landkreis bislang nicht ausgerufen. Das Feuer breitet sich zwar weiter aus, allerdings deutlich langsamer als in den vergangenen Tagen. Das Wetter in Norddeutschland. Wechsel von Sonne und Wolken, später Schauer und Gewitter möglich, höchstens 22 bis 29 Grad. Das war der kurze Überblick. Und nun weiter mit Sebastian Ottowitz.
10: Vielen Dank. Das hat man so noch nicht erlebt. Gestern Mittag in Kiew. Da ruft der Verteidigungsminister Fedorow zu einer Pressekonferenz der besonderen Art. Kurz davor hatte der Präsident ihn abgesetzt. Nicht nur Journalistinnen und Journalisten sind dann dabei, auch viele ukrainische Abgeordnete. Denn sie wollen verstehen, was hinter dieser Entlassung steckt. Und dann erklärt er, wie er die ganze Sache sieht. Er habe Probleme lösen wollen, aber es sei der Armeechef gewesen, der alle Reformideen blockiert habe und stattdessen Intrigen geschmiert habe. Das ist die Sicht des ehemaligen Verteidigungsministers. Er war aber auch mehr als das. Viele Menschen galt er als Hoffnungsträger. Rebecca Barth über eine Entlassung, die Hintergründe und die Folgen.
0: Einmal alles neu. Unter diesem Motto scheint der aktuelle Regierungsumbau in der Ukraine zu stehen. 11 neue Minister bestätigt das ukrainische Parlament am Mittwoch im Amt. Überschattet aber werden die Ereignisse von der Absetzung des in der Bevölkerung beliebten Verteidigungsministers Mykhailo Fedorow. Tausende Menschen protestieren in mehreren Städten des Landes. Fedorow bleibe im Team, gibt sich Präsident Selenskyj zunächst zuversichtlich. Nur in welcher Rolle, darüber werde er später nachdenken. Doch dass es dazu kommt, daran gibt es in der Ukraine große Zweifel. Mikhailo Fedorov hält auf einer eilig einberufenen Pressekonferenz mit seiner Kritik nicht zurück. Besonders im Fokus Armeechef Oleksandr Sirski. Alle Initiativen, die wir vorgeschlagen haben, wurden blockiert. Sirski ist nicht bereit, Probleme offen anzusprechen. Stattdessen ist er bereit, an persönlichen Treffen teilzunehmen, Intrigen zu spinnen und zu denken, das Problem sei eine Medienkampagne gegen ihn und nicht die Dinge, die tatsächlich schieflaufen. Er hat ein Ultimatum gestellt. Anstatt sich zu überlegen, wie man Russland asymmetrisch besiegen kann, hat er überlegt, wie er das Land spalten kann. Und das ist ein großes Problem. Und dabei belässt es der entlassene Minister nicht. 11 Hauptprobleme der ukrainischen Streitkräfte habe er identifiziert, fährt Fedorov fort. Die Armee würde lediglich auf taktischer Ebene kämpfen. Niemand werde für irgendetwas zur Verantwortung gezogen. Konstante Lügen und das Blockieren von Initiativen würden Reformbemühungen behindern. Es ist ein verbaler Schlag in aller Öffentlichkeit gegen Armeechef Sirski, an dem der ukrainische Präsident weiter festhält. Es gibt Probleme mit der Mobilmachung. Und obwohl mir klar ist, dass es hier sehr schwierig ist, einen Mechanismus zu finden, ist dieses Problem bislang nicht gelöst. Und wenn wir also über Probleme an der Front, in den Brigaden, in den Wehrämtern sprechen, dann müssen diese Probleme gelöst werden. Ich sage nicht, welcher der beiden Seiten das lösen muss. Ich bin der Meinung, dass Verteidigungsminister und Armeechef das gemeinsam tun müssen. Der Konflikt zwischen dem jungen Minister und dem erfahrenen Armeechef hatte sich in den vergangenen Monaten angebahnt. Fedorov war erst im Januar ins Amt gekommen und startete selbstbewusst und mit ambitionierten Plänen, sagt der Politologe Oleksiy Haran. Der Grund war, dass Fedorov jemand war, der seine eigene Meinung hatte, und zwar eine recht entschiedene. Er forderte notwendige Veränderungen, und zwar nicht nur im Verteidigungsministerium, sondern auch in anderen Bereichen. Er versuchte, das System transparenter zu machen und Ausschreibungsverfahren einzuführen. Am Abend macht Selenskyj dann öffentlich, wer nun auf Fedorov folgen soll. Jewgeni Chmara, aktuell an der Spitze des Inlandsgeheimdienstes SBU, soll übernehmen. Zunächst als Interimsminister.
10: Rebecca Barth über die Regierungsumbesetzung in der Ukraine und die Proteste dagegen. Jetzt ist es 10.54 Uhr, 6 vor 11.
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10: Auf die Produktivität von Heinz Strunk ist Verlass. Er gehört inzwischen zu den Autoren, von denen in kurzen Abständen immer wieder was Neues erscheint. Mit Der goldene Handschuh und Zauberberg 2 gab er selbst der wahren Geschichte um den Hamburger Frauenmörder Fritz Honker oder Thomas Manns großem Literaturklassiker die unverkennbare Strunknote. In seinem neuen Roman kehrt er zurück in die Trostlosigkeit des banalen Alltags. Juliane Bergmann hat den schon gelesen. Das Buch heißt Memories of Heidelberg.
7: Hey, Memories of Heidelberg sind Memories vom Glück.
8: Naja, oder Memories vom Unglück. Zumindest bei Heinz Strunk. Aber ganz von vorn. Die Ehe von Isolde und Bertram kennt keine Überraschungen. Seit 17 Jahren sind die beiden Oldenburger verheiratet und haben sich inzwischen nichts mehr zu sagen. Vielleicht bringt ja ein Trip nach Heidelberg frischen Wind in die Beziehung. Bei der zähen Autofahrt dorthin amüsiert sich Bertram am Steuer auf seine eigene skurrile Art.
9: Aus Langeweile und streng geheim zu haltenden Nervenkitzelgründen macht Bertram eine Challenge daraus, bei voller Fahrt immer wieder die Augen zu schließen. Isolde hat zum Glück noch nie etwas von seinen Selbstmordspielchen mitbekommen.
8: Bei Heinz Strunk weiß man, was man kriegt. Glücklose Zeiten, abgehängte Figuren, ein trostloses Setting und nicht zuletzt eine Innenschau, die weder die Protagonisten noch die Leser schont. Schon nach einer halben Seite muss ich zum ersten Mal lachen und schäme mich gleichzeitig, bei all der Bitterkeit erheitert zu sein. Mit dieser Ambivalenz spielt Strunk wie kein Zweiter. Das Paar verbindet die Reise zum 80. Geburtstag von Isoldes Mutter mit einem einwöchigen Aufenthalt im Boutique-Hotel und Spa Kurpfalz. Schon an Tag 1 wird das nahegelegene italienische Schiffsrestaurant aus Mangel an Alternativen zum Stammlokal deklariert.
9: Urig, meint Isolde.
5: urig,
12: denkt Bertram. Was ist denn das nun wieder?
8: Strungs harter Blick auf Menschen ist präzise und überzeugend. Er hat ein treffsicheres Gespür für Formulierungen und Dialoge. Das Muster jeder Konversation zwischen Bertram und Isolde, die Zündschnur ist kurz. Er isst zu viel Salz, sie braucht zu lange im Bad und so weiter. Deshalb hat man sich irgendwann auf Schweigen geeinigt. Vor allem, seit Isolde keinen Sex mehr will.
12: Bertram, ich will es dir schon länger sagen, aber für mich ist das nichts mehr. Ich bin durch mit dem Thema. Schon der Gedanke daran verursacht mir Übelkeit.
8: Das sitzt. Bertram betäubt die körperliche Sehnsucht mit exzessiver Fresserei. Memories of idle birds in memories of you. Beim Italiener wird das Paar immer unverschämter behandelt. Selbst bei Regen und Kälte gibt es keinen Platz im Innenbereich. Das Essen wird von Mal zu Mal ekelhafter, gleichzeitig hochpreisiger. Peggy Marchs Heidelberg-Hymne aus den 60ern läuft irgendwann in Dauerschleife. Sie gibt dem Buch seinen selbstironischen Titel. Das Feuerwerk war lang vorbei. Warum bleiben wir in Beziehungen, obwohl sie uns nicht mehr gut tun? Warum zieht uns das Erwartbare an, etwa das Stammlokal, die immer gleiche Playlist oder der einstudierte Konflikt? Wieso fällt uns die Veränderung so schwer? Strunk persifliert in seinem neuen Roman den Worst Case einer lieblosen, monotonen Ehe mit Abschreckungseffekt. Und tatsächlich, nach dem Lesen will man es besser machen als Isolde und Bertram. Milder sein, froher. Friedlicher. Doch Ratgeberqualitäten sind nicht der Grund, warum man Strunk liest. Es ist der ereignisarme, dennoch temporeiche Katastrophenstrudel, in den wir mitgerissen werden, mit fantasievollen Wendungen und liebenswerten Losern. Obwohl nur Kleinigkeiten passieren, nimmt die Geschichte Fahrt auf. Die Wiederholung wird zum dramaturgischen Kniff und auf allen Ebenen zur perfiden Folter. Memories of Heidelberg. Memories of Heidelberg. Wie immer hoffe ich, dass die Figuren gerettet werden. Wie immer hat Strunk andere Pläne. Irgendwann reicht es mit dem Psychoterror, den Heidelberg dem Paar zumutet und Bertram wird zum Tier. Ein typischer Strunk. Sprachlich exquisit, erbarmungslos, unterhaltsam trocken.
10: Und den Ohrwurm, den gab's kostenlos. Juliane Bergmann über Heinz Strunks neuen Roman Memories of Heidelberg. Der erscheint bei, oder ist schon erschienen bei Rowohlt. Das Buch kostet 23 Euro und am 29. Juli erscheint dann das vom Autor selbst gelesene Hörbuch bei Tacheles.
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1: Um 11 Uhr mit Juliette Groß. Gut 3 Monate vor den Zwischenwahlen in den USA streut US-Präsident Trump Zweifel an der Sicherheit des Wahlsystems seines Landes. In einer Rede an die Nation wirft Trump China vor, die Präsidentschaftswahl vor 6 Jahren beeinflusst haben zu wollen. Aus der NDR Nachrichtenredaktion Nils Hansen.
2: Vom vermutlich größten Diebstahl von Wahldaten in der Geschichte sprach Trump. 220 Millionen Datensätze soll China gestohlen haben. Geheimdienste hätten die Belege dafür, so der US-Präsident, Dokumente, die unter Verschluss gehalten worden seien, die das Weiße Haus aber veröffentlichen will. Zudem soll China über Jahre hinweg versucht haben, Wahlerfolge für Trump zu verhindern. Die Behauptung, China hätte die Präsidentschaftswahl 2020 manipuliert, ist falsch und längst widerlegt. Bereits 1 Jahr nach der Wahl hieß es von den US-Behörden, dass kein ausländischer Staat versucht habe, Wahlergebnisse zu verändern. Dennoch sagte Trump, die Wahlsysteme in den USA seien anfällig für Hacking, Manipulation und Korruption.
1: Die EU-Kommission legt heute ihre Vorschläge für Änderungen am europäischen Emissionshandel, kurz ETS, vor. Sie will damit auf Forderungen aus der Industrie und zahlreichen EU-Mitgliedsländern eingehen, die seit Monaten Erleichterungen fordern. Aus Brüssel, Katrin Schmidt.
3: Im Raum steht, mehr und länger kostenlose CO2-Zertifikate an Unternehmen auszugeben, womöglich unter der Bedingung, dass Investitionen in Europa getätigt werden, und insgesamt die Menge der CO2-Zertifikate langsamer zu reduzieren als ursprünglich geplant. Mit den Zertifikaten deckelt die EU die Menge an CO2, die bestimmte Sektoren insgesamt ausstoßen dürfen. Die Unternehmen müssen dann die sogenannten Verschmutzungsrechte kaufen und können diese untereinander handeln. Im Laufe der Zeit sinkt die Zahl der Zertifikate, sodass der Preis steigt. Und also der Ausstoß von klimaschädlichem CO2 für zum Beispiel Stahl-, Aluminium- und Chemieindustrie sowie Energieunternehmen immer teurer wird und somit wiederum der Anreiz steigt, auf klimafreundliche Technologien umzustellen.
1: Mindestens 17 Krankenkassen und kassenärztliche Vereinigungen haben nach Recherchen von NDR, WDR und SZ millionenschwere Verluste mit Investments in Immobilienfonds erlitten. Inzwischen laufen Klagen gegen die beteiligten Finanzinstitute. Aus Hamburg, Markus Grill.
4: Der Schaden beläuft sich auf mindestens 170 Millionen Euro. Die Kassen, die da vor Gericht klagen, sagen, das Geld habe sich in Luft aufgelöst. Die Fondsanbieter sagen, das zunächst angekündigte Versprechen von 7% Rendite berge eben auch ein hohes Risiko, dass die Kassen und die Kassenärztinnenvereinigungen eingegangen seien.
1: Das Oberlandesgericht Dresden hat eine Unterstützerin der rechtsextremen Gruppe Nationalsozialistischer Untergrund zu einer 2-jährigen Bewährungsstrafe verurteilt. Die Frau soll die bereits verurteilte NSU-Mittäterin Beate Zschäpe unterstützt haben, als Zschäpe im Untergrund in Zwickau lebte. Sie soll ihr unter anderem ihre Krankenkassenkarte für Arztbesuche gegeben und bei der Anmietung eines Wohnmobils geholfen haben, das der NSU bei seinem letzten Raubüberfall nutzte. Verurteilt wurde die Angeklagte wegen Unterstützung einer terroristischen Vereinigung in 3 Fällen und wegen Beihilfe zu besonders schweren räuberischen Erpressungen. Der NSU hatte 10 Morde, 2 Bombenanschläge und mehr als 1 Dutzend Überfälle begangen. In Russland steht heute einer der letzten bislang freien Kreml-Kritiker vor Gericht. Laut eigener Aussage wird Boris Nadeschdin vorgeworfen, dass er ein Video verbreitet hat, in dem der verstorbene Oppositionelle Nawalny zu sehen war. Aus Karlsruhe, Philipp Rayon.
5: Es ist bereits mehreren Oppositionellen zum Verhängnis geworden, dass sie Fotos von Nawalny gezeigt haben. Das wahre Motiv liege aber in seiner Popularität, vermutet der Oppositionspolitiker. Er habe sich eine Chance ausgerechnet, dass er bei der Wahl im September in das russische Parlament einziehen könnte. Wenn er aber nun verurteilt wird, darf er wohl 1 Jahr lang nicht kandidieren und wäre erstmal kaltgestellt. Nadeschdin gilt als einer der letzten Kreml- und Kriegskritiker, die weder im Exil noch im Gefängnis sind. Er äußert regelmäßig offen Kritik, zum Beispiel am russischen Angriffskrieg auf die Ukraine, an gestiegenen Spritpreisen oder den Internetstörungen. Das Gerichtsverfahren gegen Nadeschdin soll am Vormittag nahe Moskau stattfinden. Er will sich dort von seinen Anwälten vertreten lassen.
1: Das waren die Nachrichten.
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6: Die Schauer in Mecklenburg-Vorpommern, die ziehen jetzt langsam ab und dann ist es erst einmal überall relativ freundlich. Es gibt einen Wechsel aus Wolken und Sonnenschein. Später kann es dann aber wieder kräftige Schauer und Gewitter geben. 22 Grad an der Nordsee bis 29 Grad an der polnischen Grenze. Morgen ein bisschen kühler, 19 bis 24 Grad. Dazu wird's windig und teils erwarten wir dichte Wolken, aber bis auf einzelne Schauer bleibt es trocken. Am Sonntag mal Wolken, mal Sonne, zwischendurch auch mal ein Schauer, 18 bis 22 Grad und auch der Montag bleibt wechselhaft. NDR Info ist hier mit dem Verkehrsservice, Stau oder stockender Verkehr ab 3 Kilometern. A1 Fehmarn Richtung Lübeck zwischen Scharbeutz und Rathekau, 8 Kilometer stockender Verkehr. A1 Lübeck Richtung Hamburg zwischen Hamburg-Oehlendorf und Morfleet, 3 Kilometer stockend. A1 Bremen Richtung Osnabrück zwischen Uphusen-Bremen-Mahndorf und Arsten 4 Kilometer stockender Verkehr. A1 Osnabrück Richtung Bremen zwischen Bremen-Brinkum und Arsten 3 Kilometer Stau. Dann die A2 Hannover Richtung Berlin zwischen Allerengersleben und Alsleben 3 Kilometer stockender Verkehr wegen Bauarbeiten. A7 Flensburg Richtung Hamburg zwischen Hamburg-Volkspark und dem Elbtunnel 3 Kilometer stockend. Dann A7 Hamburg Richtung Hannover zwischen Westenholz und Berghof 4 Kilometer Stau oder stockender Verkehr. A7 Kassel Richtung Fulda zwischen Kreuz Kassel Mitte und Cuxhagen 3 Kilometer Stau. Wegen Bergungsarbeiten ist nur eine Spur frei. Und dann nochmal die A7 Hannover Richtung Flensburg zwischen Hamburg-Hausbruch und dem Elbtunnel 5 Kilometer stockender Verkehr. NDR Info um 6:06 mit Sebastian Ottowitz. England ist raus bei der Fußball-WM, gescheitert im Halbfinale an Argentinien. Der deutsche Trainer der Engländer, Thomas Tuchel, der muss sich jetzt einiges an Kritik anhören. Er hätte falsch gewechselt, nämlich zu defensiv. In London wird heute auch gewechselt, das aber eher offensiv, würde ich sagen. Keir Starmer, Labour-Chef, britischer Premier, eher ein zurückhaltender Charakter, er muss das Spielfeld verlassen und für ihn kommt Andy Burnham. Heute wird er neuer Chef der Labour-Partei, am Montag dann wird ihn der König zum neuen britischen Premier ernennen. Ein Wechsel zur rechten Zeit schafft Burnham, die Erwartungen zu erfüllen und den Rechtspopulisten von Reform UK das Wasser abzugraben. Darüber habe ich mit unserer Korrespondentin Lisa Maria Röhling in London gesprochen. Und erst einmal ging es um diesen Andy Burnham. Den müssen wir vielleicht erstmal besser kennenlernen. Was muss man über ihn und seinen Politikstil wissen?
7: Also Andy Burnham war ja die vergangenen 10 Jahre fast Bürgermeister von Manchester, hat da in Manchester sehr viele Reformen vorangebracht. Also er hat es geschafft, dass Manchester tatsächlich ein beispielhaftes Wirtschaftswachstum hingelegt hat, was tatsächlich auch das von ganz Großbritannien übersteigt. Und er hat sich sehr auf Themen fokussiert, die sozusagen den kleinen Leuten was bringen sollen. Beispielsweise hat er den regionalen Nahverkehr in Manchester sehr ausgebaut. Er setzt sich sehr für die Rekommunalisierung von Versorgungsunternehmen ein, um die Lebenshaltungskosten wieder runterzutreiben. Er will den Wohnungsbau dort noch weiter voranbringen. Da gibt es ganz viele Projekte. Und diese Themen will er jetzt eben auch mit nach London bringen, damit sozusagen genau die kleinen Menschen, die typische Arbeiterbelegschaft, wirklich jetzt auch von der Politik wieder profitieren kann.
6: Gut, Manchester ist jetzt keine kleine Stadt, aber das ganz Großbritannien ist natürlich schon nochmal eine andere Hausnummer. Dieser Wechsel jetzt nicht nur in die Spitzenpolitik für das ganze Königreich, sondern direkt ganz nach oben als britischer Premier. Warum wird ihm das als ehemaligen Bürgermeister zugetraut?
7: Also Andy Burnham war ja schon mal in London, war auch schon mal im Parlament, hatte auch Erfahrung gesammelt, hat sich auch schon vor mehreren Jahren mehrfach als Parteichef sozusagen zumindest ins Spiel gebracht, hat damals aber nicht die Unterstützung gehabt. Und in seiner Partei wird er eben als sehr nahbarer Typ gesehen, als Mann, der sozusagen die Menschen überzeugen kann. Er wird ja hier auch von einigen als der König des Nordens bezeichnet. Also man hat einfach große Hoffnungen, dass dieser sehr charismatische Andy Burnham im Gegensatz zu einem sehr, sagen wir mal, steifen Keir Starmer dann doch auch diesen Posten des Premiers ganz anders ausfüllen kann. Und deswegen wird ihm das zugetraut.
6: Also gibt sich die Labour-Partei mit diesem Wechsel an der Spitze jetzt auch ein neues Image?
7: auf eine gewisse Weise schon. Das wird auch nicht von allen ganz positiv gesehen, weil Andy Burnham natürlich schon im Gegensatz zu Keir Starmer so ein bisschen eine etwas linkere Politik anschlägt. Das hört man ja auch schon an diesen Projekten, die er davor hat, diese Wirtschafts-, aber auch diese sozusagen auch ja Projekte beispielsweise für die Kommunen, die da vorangebracht werden sollen. Das heißt, da will die Labour-Partei natürlich auch schaffen, die Leute zurückzuholen, die sie klassischerweise früher gewählt haben. Die Arbeiterpartei, die, ja, ich nenne es mal die Durchschnittsmenschen sozusagen, die über die vergangenen Jahre zur rechtspopulistischen Reform UK gewechselt sind und sich in der Labour-Partei nicht mehr gesehen und gehört gefühlt haben. Und da wollen sie jetzt wirklich wieder dafür sorgen, dass diese Menschen bei ihnen wieder andocken können.
8: Reform UK, du hast sie angesprochen, die Brexit-Partei von Nigel Farage. Sie ist jetzt inzwischen der Hauptgegner von Labour, nicht mehr die Tories, so wie das früher immer war. Und das Metier von Reform UK ist ganz klar der Rechtspopulismus. Inwieweit will Labour jetzt darauf reagieren, also auch die eigene Ausrichtung verändern, die Art und Weise, wie die Partei sich den Wählerinnen und Wählern präsentiert?
7: Das hängt sehr eng mit dem zusammen, wie Andy Burnham sich jetzt in den Wochen vor seiner Wahl schon präsentiert hat. Also sein Fokus liegt komplett auf innenpolitischen Themen. Er neben diesen ganzen Reformen, die er da vorgeschlagen hat, will er unter anderem im Norden in Manchester ein Downing Street Number 10 for the North einrichten. Also sozusagen wie so ein Regionalbüro der Downing Street im Norden, ganz nah an den Menschen dran. Das hat viel damit zu tun, dass die Politik in Großbritannien, die Verwaltung sehr zentralisiert ist und viele Menschen sich in den Randgebieten abgeschnitten fühlen. Und mit diesem sozusagen Regionalbüro wollen sie es schaffen, dass sie wieder näher an den Menschen dran sind und damit ganz klassisch Reform UK die Themen einfach auch auf eine gewisse Weise abgraben. Und dass er da zum Beispiel, also Andy Burnham, sich da auf diese innenpolitischen Themen im Gegensatz zu außenpolitischen Themen fokussiert, das zeigt schon sehr, wir wollen jetzt nah an der Basis bleiben, wir wollen sozusagen eine Alternative zu diesen populistischen Ideen bringen, die aber einen Fokus auf hier, auf den Menschen, auf Großbritannien hat.
8: Lisa Maria Röhling, unsere Korrespondentin in London. Andy Burnham soll heute neuer Labour-Parteichef werden, bevor er dann am Montag neuer britischer Premierminister wird.
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8: Pendler und Reisende in Hamburg und Umgebung müssen sich in den nächsten Wochen auf Behinderungen einstellen, denn in Hamburg werden 3 Bahnbrücken erneuert. Deswegen fahren ab heute keine Fernzüge ab Altona und Dammtor. Außerdem fallen am Hauptbahnhof Züge aus oder starten von anderen Bahnhöfen. Anstelle der S-Bahn zwischen Sternschanze und Altona sind Ersatzbusse unterwegs. Die Sperrungen dauern voraussichtlich bis Ende August. Auch in Schleswig-Holstein wirken sich die Bauarbeiten auf den Bahnverkehr aus. Wie? Das sagt uns Hanna Böhme.
3: Betroffen sind nach Angaben der Deutschen Bahn die Verbindungen zwischen Westerland, Kiel, Itzehoe, Vrist und Hamburg. Viele Fahrten, auch im Fernverkehr, fallen aus, werden umgeleitet oder enden in Pinneberg, wo Reisende dann in die S-Bahn umsteigen müssen. Bis zum Hamburger Hauptbahnhof dauert die Fahrt damit etwa 15 bis 20 Minuten länger. Und auch auf andere Strecken wirken sich die Bauarbeiten in Hamburg aus. Unter anderem fallen zwischen Neumünster, Bad Segeberg und Bad Oldesloe ebenfalls zahlreiche Züge weg. Über diese Strecke wird der Güterverkehr umgeleitet, der wegen der Bauarbeiten nicht seine gewohnte Route fahren kann.
8: Mit einem Auto haben Einbrecher am frühen Morgen den Eingangsbereich des Einkaufszentrums Ostseepark bei Rostock durchbrochen. Ziel war ein Juweliergeschäft in dem Center. Jürgen Jakob Gericke.
9: Das Auto ist nach ersten Erkenntnissen durch eine gläserne Eingangstür und dann weiter durch das Center gefahren bis zu einem Juweliergeschäft. Da ist der Wagen gegen das Rolltor gekracht. Laut Polizei sind der oder die Täter durch diese Aktion in das Geschäft gekommen. Mehrere Vitrinen sind aufgebrochen worden. Dann konnten der oder die Unbekannten flüchten. Wie hoch der Sachschaden ist und wie viel Beute gemacht worden ist, kann noch nicht gesagt werden. Die Polizei ist für die Spurensicherung vor Ort. Es wird wegen besonders schweren Diebstahls ermittelt. Ob das Einkaufszentrum heute normal öffnen kann, ist noch unklar.
8: Vor dem Landgericht Osnabrück in Niedersachsen muss sich heute ein 35-jähriger Mann aus Georgsmarienhütte verantworten. Er soll im großen Stil betrogen, erpresst und Gewalt angewendet haben. Die Liste der Geschädigten ist lang.
10: Anne Hegger.
11: Der Mann soll als angeblicher Chef einer Firma für Dach- und Photovoltaikanlagen hohe Vorauszahlungen kassiert haben, ohne die Aufträge jemals auszuführen. Laut Anklage entstand dadurch ein Schaden von rund 600.000 Euro. Das Geld nutzte er demnach für private Zwecke. Er habe zudem Luxusauto-Deals abgeschlossen, keine Raten gezahlt und die Fahrzeuge dann weiterverkauft. Als ein Handelsvertreter dann kritisch bei ihm nachgefragt hat, soll der Angeklagte ihn eingesperrt, bedroht und verletzt haben. Die Staatsanwaltschaft spricht von gewerbsmäßigem Betrug, räuberischer Erpressung und gefährlicher Körperverletzung. Für den Prozess sind 18 Verhandlungstage geplant. Das Urteil soll dann im Oktober gesprochen werden.
10: In Mecklenburg-Vorpommern wird in den kommenden Tagen wieder ein berühmter Schriftsteller der Region gewürdigt. In Theaterstücken, Lesungen und einer Filmvorführung geht es in Karwitz in der Feldberger Seenlandschaft um Hans Fallada. Und um sein wahrscheinlich bekanntestes Werk. Heute Abend geht's los. Beatrice Böse.
12: Zum Auftakt präsentiert die Fallada-Gesellschaft eine neue Sonderausstellung mit Archivdokumenten rund um den literarischen Welterfolg Kleiner Mann, was nun? Dabei geht es darum, wie der Roman entstanden ist und wie er wahrgenommen wird. Außerdem geplant sind auch Vorträge und ein literarisch-musikalischer Gartenrundgang. Die Veranstaltungen haben mal mehr, mal weniger mit dem Autor zu tun. Die Fallada-Gesellschaft organisiert die Reihe immer rund um den Geburtstag von Rudolf Ditzen, so hieß Hans Fallada eigentlich. Vor fast 133 Jahren wurde der Autor in Greifswald geboren, in Karwitz hat er lange Zeit gelebt. Er gilt als einer der bedeutendsten Schriftsteller des 20. Jahrhunderts.
10: 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Übermorgen ist Finale, das letzte Spiel dieser größten Fußball-WM der Geschichte. Manche sagen, der aufgeblähtesten WM. Wir können also langsam Bilanz ziehen und da hört man sehr häufig, zumindest der FIFA sei es bei der WM um alles

0: Auf Schloss Augustusburg in Brühl kommen die Regierungen von Deutschland und Frankreich zum gemeinsamen Ministerrat zusammen. In den Gesprächen geht es um Handels- und Technologiethemen, vor allem aber auch um die Verteidigungspolitik. Auf dem Fliegerhorst Nörvenich sind Bundeskanzler Merz und Präsident Macron heute früh bereits zum gemeinsamen Sicherheitsrat zusammengekommen. Dabei sollte es um eine engere Zusammenarbeit im Verteidigungsbereich und bei der nuklearen Abschreckung gehen. Das Oberlandesgericht Dresden hat die NSU-Unterstützerin Susan E. zu einer 2-jährigen Bewährungsstrafe verurteilt. Die Frau soll der bereits verurteilten NSU-Mittäterin Beate Schäpe mehrfach ihre Identität geliehen haben, als diese im Untergrund lebte. Sie soll auch bei der Anmietung eines Wohnmobils geholfen haben, das die Neonazi-Terrorzelle Nationalistischer Untergrund 2011 bei ihrem letzten Raubüberfall nutzte. Das Wetter in Norddeutschland. Wechsel von Sonne und Wolken, später Schauer und Gewitter möglich. Höchstens 22 bis 29 Grad. Das war der kurze Überblick. Und nun weiter mit Sebastian Ottowitz.
1: Vielen Dank. 11.18 Uhr ist es.
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1: Die Fußball-WM geht auf die Schlussgerade. Die Vorfreude auf das Endspiel am Sonntag in East Rutherford vor den Toren New Yorks ist im Moment aber ziemlich getrübt, Stefanie Lavoie.
3: Und das im doppelten Sinne, denn die Luftqualität an der amerikanischen Ostküste ist ob der schweren Waldbrände in Kanada extrem schlecht. New York City beispielsweise war gestern in orangefarbenen, beißenden Rauch gehüllt. Als sehr ernst und sehr ungesund bewertete New Yorks Gouverneurin Kathy Hochul die Situation und rief erneut zum Tragen von Masken im Freien auf. Jens-Jörg Rieck aus dem ARD-WM-Team ist bereits für uns in New York vor dem Finale übermorgen und befindet sich glücklicherweise im klimatisierten Hotel. Jens-Jörg, das MetLife Stadium ist ein Open-Air-Stadion. Muss man befürchten, dass das Endspiel verschoben werden muss?
4: Ja, ich habe die Schlagzeilen gelesen und es ist in der Tat gestern innerhalb von ein paar Stunden passiert. Es war so gegen 15 Uhr. Ich war am Ground Zero und bin dann wieder rausgekommen und gegen 18 Uhr aus diesem Museum eindrucksvoll war dann alles gelb plötzlich und wir haben dann natürlich auf den Handys nachgeschaut, was ist hier los, und ich habe jetzt auch die ersten Meldungen gelesen, dass das Finale in Gefahr sei. Glaube ich aber ehrlicherweise nicht. Hier weht auch ein Wind, hier ist auch das Ganze noch ein paar Tage weg. Also ich gehe davon aus, dass wir Sonntag hier Ortszeit 15 Uhr den Anpfiff zum 23. WM-Finale erleben werden.
3: Da kommt es dann zum Gigantenduell zwischen Argentinien und Spanien. Es kommt aber auch zu einer, wie die FIFA sie anpreist, spektakulären Halbzeitshow. Den Super Bowl-Fans kommt das bekannt vor. Die Halbzeitpause wird dadurch automatisch fast verdoppelt. Was bedeutet das für die Regeneration der Spieler, um die es ja eigentlich gehen sollte?
4: Ja, ist natürlich jetzt ein bisschen mehr Zeit. Es ist auch nicht ganz neu. Wir hatten das ja bei der Club-WM schon und auch bei der Copa Amerika. Das ist die Südamerika-Meisterschaft vergleichbar mit der Europameisterschaft. Ist so ein weiterer Schritt, dieses Event immer mehr in Richtung Show zu treiben. Also ähnlich wie beim American Football, eben mehr Werbepausen hineinzubringen. Wir hatten ja schon die Hydration Breaks. Also sie hatten ursprünglich angekündigt, sie schaffen es in 15 Minuten. Jetzt ist die Show zwar nur 11 Minuten lang. Es waren ja ohnehin so viele Namen, dass wahrscheinlich fast mehr Menschen unten im Stadion waren als oben auf der Tribüne. Nein, das ist natürlich jetzt ein bisschen übertrieben. Aber dieser Auf- und Abbau kostet jeweils nochmal 6 Minuten Zeit. Und so werden es 25 Minuten. Es wird trotzdem einen gültigen Weltmeister geben. Also das Resultat wird deswegen nicht annulliert.
3: Während die Fußball-Europameisterschaft längst auf ein kleines Finale verzichtet, bleibt das Spiel um Platz 3 bei der WM ein unumstößliches Gesetz. Manch einer nennt es das unnötigste Spiel im Weltfußball. Warum gibt es diese Partie bei der Weltmeisterschaft überhaupt noch? Ist das reiner Kommerz?
4: Sicherlich ein Faktor, Tradition kommt auch dazu und natürlich, auch da gehe ich sofort mit, wenn es so ist, dass beispielsweise der Trainer der Engländer Thomas Tuchel sagt, das braucht kein Mensch, dieses Spiel, das ist nicht gerade Werbung sozusagen für das Spiel um Platz 3, wird aber auch ihm noch helfen, denn das sind ja die Verlierer der Halbfinals, das sind die großen Enttäuschten und natürlich geht's auch darum, Thomas Tuchel ist ja auf dem Wege, seinen Vertrag hoffentlich aus seiner Sicht bis 2028 bei den Engländern zu erfüllen. Gewinnt er das Spiel gegen die Franzosen, werden seine jetzt im Moment schlechten Kritiken sicherlich dann ein bisschen eher

0: vergessen. Es ist immer auch die Chance, etwas gut zu machen. Und an 2006, als Deutschland das Spiel um Platz 3 hatte, habe ich beste Erinnerungen beispielsweise.
1: In New York ist es jetzt kurz vor 5:30. Einen schönen Tag an die US-Ostküste. Ein Deutscher ist im Finale übrigens auch dabei. Bastian Dankert wurde für das Endspiel als Videoassistent nominiert. Der 46 Jahre alte Rostocker genießt bei der FIFA hohes Ansehen. Bei seiner dritten WM-Endrunde als Videoassistent ist es bereits sein 12. Einsatz. 85.000 Arbeitsstunden sind in das Herzstück geflossen. Weltumsegler Boris Herrmann durfte an der französischen Atlantikküste in den vergangenen Tagen seine neue Rennjacht testen und ist begeistert von dem Juwel in Schwarz-Rot. Jakob Silvester Schmidt berichtet.
2: Bislang läuft alles nach Plan.
3: Das Boot ist einfach magisch. Super gute Balance. Und es fühlt sich ganz toll an beim Steuern. Fliegt super stabil.
2: Boris Herrmann kommt regelrecht ins Schwärmen, wenn er über die ersten Gehversuche seines neuen Renners spricht, die Malizia 4. Der Bau der Superjacht hat 2 Jahre gedauert. Mehr als 150 Menschen waren an dem Millionenprojekt beteiligt. Und es stand vor allem ein Aspekt im Mittelpunkt: schneller sein. Kein Wunder also, wenn das Motto "gebaut, um zu gewinnen" lautet.
3: Ich will einfach so wenig Zeit wie möglich am Steg verbringen und gleich wieder loslegen.
2: Die neue Malizia-Yacht ist deutlich schmaler und mit einem flacheren Rumpf ausgestattet als ihre Vorgängerin. So ambitioniert wie die Ziele, die der Hamburger hat, ist auch der aktuelle Zeitplan. Nach weiteren Tests geht es Ende August schon nach New York, um im September am Ocean Race Atlantic von Nordamerika zurück nach Europa teilzunehmen.
3: Ich hoffe, dass dieses eins der schnellsten Schiffe der Flotte sein wird und dass wir einfach in allen Rennen gute Ergebnisse erzielen können und viel Spaß auf dem Wasser haben, dass wir zuverlässig sind. Vielleicht gewinnen wir das Ocean Race.
2: Boris Herrmann und seine Malizia 4. Es könnte ein perfektes Match sein.
1: Und wenn Sie sich das Prachtstück mal anschauen wollen, im Sport auf ndr.de finden Sie Bilder von der Malizia 4.
4: Stefanie Lavoie aus unserer Sportredaktion. Im Juli 2021 verwandelt das Sturmtief Bernd das Ahrtal in Rheinland-Pfalz und Teile von Nordrhein-Westfalen in eine Trümmerlandschaft. Auch Bayern und Sachsen waren von diesem Starkregen betroffen. Allein an der Ahr starben 135 Menschen, Hunderte wurden verletzt, Tausende verloren ihr Zuhause. Warnungen des deutschen Wetterdienstes und europäischer Systeme gab es zwar früh, aber sie kamen vielerorts zu spät oder nicht klar genug bei den Menschen an. Sind wir heute, 5 Jahre nach der Ahrflut, besser geschützt? Das war gestern Abend unser Thema bei Mitreden Deutschland diskutiert. Joachim Dangl fasst zusammen.
5: Zu schlecht vorbereitet, schlecht kommuniziert. Vieles ist schiefgelaufen bei der Katastrophe im Ahrtal und wurde auch in der Sendung kritisiert. Aber, sagt Michael Franken, erster Bürgermeister in Reichertshofen, einer oberbayerischen Gemeinde, die im Juni 2024 von Hochwasser betroffen war, man muss sich auch bewusst sein, dass gefährdete Gebiete nicht so leicht definiert werden können.
6: Drum ist es auch wichtig, dass man nicht nur den Fluss im Blick behält, sondern auch die Gebiete, die da etwas weiter weg sind. Weil heute sprechen wir von Hochwasser, morgen kommt Starkregen und dann sind ganz andere Gebiete betroffen. Aber genauso wie ich mich für Hochwasser oder ähnliche Maßnahmen, die für Hochwasser gelten, gelten auch für Starkregen.
5: Zu Gast bei Mitreden ist auch Gudrun Mühlbacher, die Leiterin des Referats Klima- und Umweltberatung beim Deutschen Wetterdienst. Und sie sagt, dass nach der Katastrophe einiges optimiert wurde.
7: Wir arbeiten mit den Warnungen inzwischen so, dass wir Hinweise geben, wie diese Wettererscheinungen sich auswirken können mit herumfliegenden Ästen und auch Handlungshinweisen. Ja. Dadurch wird das Ganze greifbarer und vorstellbarer, als wenn man nur sagt, Windstärke 8.
5: Lili Danner, Anruferin aus Passau, hat einen Appell an die Politik.
8: Ich würde mir wünschen, dass die Politik da einfach mehr beim Klimawandel drauf guckt oder das wieder stärker in den Fokus rückt. Gerade wenn die Extremwetter immer häufiger auftreten und intensiver auftreten, finde ich, dass da beim Hochwasser viel, viel mehr gemacht werden muss.
5: Und tatsächlich, so Gudrun Mühlbacher vom DWD, lässt sich der Einfluss des Klimawandels auch belegen.
7: Man kann über ein neues Berechnungsprinzip tatsächlich berechnen, um wie viel intensiver oder auch um wie viel wahrscheinlicher so ein Extremwetter durch den anthropogen verursachten Klimawandel, durch den menschgemachten Klimawandel wird. Und dann muss man sagen, dass Niederschlagsintensitätszunahmen zwischen 3% bis 19% sehen.
5: Um für weitere Unwetter vorbereitet zu sein, muss noch viel getan werden, sagt Hörer Florian Brotrecht aus Nürnberg. Und gerade in den kleineren Einzelmaßnahmen sieht er da Verbesserungsbedarf.
9: Die Förderungen für den Landwirt selbst sind nicht so hoch, dass er sich wirklich für ihn auch finanziell lohnen würde, Hochwasserschutz zu betreiben. Er bekommt bestenfalls die Einbußen, die er dadurch trägt, dass er zum Beispiel mehr Grünflächen, mehr Hecken etc. mit aufbaut, ersetzt. Und damit fehlt der Anreiz.
5: In Reichertshofen versucht man, die Erinnerung an das Hochwasser weiter in den Köpfen der Menschen zu halten und präventiv tätig zu sein. Noch einmal Bürgermeister Michael Franken.
6: Letzte Woche war die Vergabesitzung für eine Sensorik und für ein KI-Tool. Es werden da sehr viele Messstellen ausgebracht am Fluss, aber auch für die Bodenfeuchte. Dahinter soll auch ein KI-Modul lernen, um konkretere Vorhersagen zu treffen, um uns einen Zeitgewinn zu verschaffen.
5: Dominik Blunk war 2021 als Einsatzkraft bei der Flut im Ahrtal und ist Mitglied des Landesvorstands beim Arbeiter-Samariter-Bund Bayern. Er hat eine Forderung an die Politik.
10: Aus meiner persönlichen Sicht ist es so, dass wir da sicherlich auch noch ein paar Schritte eigentlich weitergehen müssten. Also Stichwort zentrales Krisenmanagement, dass es irgendeine Marke gibt, wenn die überschritten wird, dann muss der Bund quasi, auch wenn es eigentlich eine Katastrophe ist und damit Ländersache ist, muss sich da den Hut aufsetzen und es muss quasi eine gemeinsame Koordination geben. Weil, was wir auch aus dem Ahrtal gelernt haben, Krisen, Katastrophen halten nicht an Ländergrenzen auf.
5: Und Dominik Blunk hat drei konkrete Tipps, die alle berücksichtigen können.
10: Erstens Wasser kaufen, ein paar Wasservorräte. Und das ist ehrlich gesagt, wenn man mal überlegt, wie viel Wasser man tatsächlich braucht, das ist mehr als man denkt. Das ist nicht nur das Wasser zum Trinken, auch zum Kochen, zum Waschen. Jede Wasserflasche, die nicht ausgeteilt werden muss, die entlastet Einsatzkräfte. Nummer zwei, ein Kurbelradio. Drittes Thema, eine Warn-App runterladen. Es gibt die NINA-Warn-App vom Bund. Muss jetzt gar nicht das Hochwasser sein. Das kann auch sein, wenn Trinkwasser abgekocht werden muss. Ja, oder wenn es irgendwo ein Feuer gibt und man die Fenster schließen soll wegen gefährlicher Rauchsäulen. Ja. Solche Warnungen werden darüber ausgespielt. Aber eben auch die Wetterwarnungen vom Deutschen Wetterdienst sind da eingebunden.
4: 5 Jahre nach der Ahrflut. Darüber wurde gestern Abend gesprochen in unserer Sendung. Mitreden. Deutschland diskutiert.
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12: Um 11.29 Uhr mit Juliette Groß. US-Präsident Trump hat in einer Rede an die Nation Schwachstellen des amerikanischen Wahlsystems bemängelt. Es lasse Manipulation, Korruption und ausländische Einflussnahme zu. Aus Washington Anne Schneider.
13: Zudem gäbe es gravierende Sicherheitslücken bei Wählerdatenbanken, Wahlmaschinen und Auszählungssystemen. Gleichzeitig kündigte Trump an, er habe bislang geheime Regierungsdokumente freigegeben, die dies angeblich belegen sollen. Laut dieser Dokumente soll China große Mengen amerikanischer Wählerdaten erlangt haben. Die Aussagen stehen im Zusammenhang mit Trumps anhaltender Kritik an der Wahl 2020. Seine Niederlage gegen Joe Biden hat er bis heute nicht anerkannt.
12: Die EU-Kommission stellt heute ihre Pläne vor, wie sie den Handel mit Emissionen neu regeln will. Vorgesehen ist wohl, dass die Unternehmen dabei entlastet werden. Aus der NDR-Nachrichtenredaktion Jonas Valentin Weber.
14: Der Emissionshandel gilt als wichtigstes Instrument in der EU, um den Ausstoß von Treibhausgasen wie CO2 zu senken. Für verschiedene Bereiche, wie beispielsweise die Chemie- und Stahlindustrie, steht dafür eine bestimmte Anzahl an Zertifikaten zur Verfügung. Wer Treibhausgase verursacht, muss dafür zahlen. Zugleich wird die Menge der Zertifikate mit der Zeit immer weiter reduziert, das heißt, der Preis steigt. Jetzt ist aber wohl geplant, dass die Anzahl der Papiere langsamer reduziert wird als ursprünglich vorgesehen, sodass es länger dauert, bis die Preise jeweils anziehen.
12: Die Vaterschaft von Unionsfraktionschef Spahn mit Hilfe einer Leihmutterschaft sorgt weiter für Diskussionen. Der gesundheitspolitische Sprecher der Grünen Bundestagsfraktion Dahmen kritisierte Politiker, die hier jede Liberalisierung gesetzlicher Grundlagen zur Leihmutterschaft vehement ablehnten, dann aber selbst im Ausland genau diese in Anspruch nehmen. Dahmen sagte dem Redaktionsnetzwerk Deutschland, bei seinen Vorwürfen gegen Spahn gehe es nicht um die Geburt eines Kindes, sondern um politische Glaubwürdigkeit und Doppelstandards. Die Gesetze in Europa würden dem Schutz der austragenden Frau vor Ausbeutung eine große Bedeutung beimessen. Das Gleiche gelte für die Vermeidung einer Kommerzialisierung von Schwangerschaft und Geburt sowie dem Schutz des Kindes vor komplexen Abstammungskonflikten. Im Wettrennen um künstliche Intelligenz will China seine Bedeutung ausbauen und die USA zurückdrängen. Auf der Weltkonferenz für künstliche Intelligenz in Shanghai verglich Staatspräsident Xi Jinping die Bedeutung von KI mit der Erfindung der Dampfmaschine oder Elektrizität. China werde weder bei der Technologie noch bei den Standards jemandem hinterherlaufen, so Xi. Zuletzt gab es immer wieder Meldungen chinesischer Unternehmen, die KI-Programme entwickelt haben, die günstiger oder schneller sind als vergleichbare Software der Weltmarktführer. Beobachtern zufolge liegen chinesische Produkte im KI-Wettrennen immer noch knapp hinter den USA. Bei zwei Bootsunglücken vor der Küste von Myanmar sind Medienberichten zufolge vermutlich hunderte Menschen ums Leben gekommen. An Bord sollen überwiegend Rohingya gewesen sein, also Angehörige einer muslimischen Minderheit. Aus Singapur Ines Burkhardt.
15: Nach einem Bericht eines lokalen Nachrichtenportals soll ein Boot mit rund 250 Menschen an Bord unweit der Küste gekentert sein. Die Menschen sollen versucht haben, nach Malaysia zu flüchten. Leichen seien nach Angaben von Anwohnern an der Küste angespült worden. Unabhängig bestätigen ließen sich die Informationen nicht. Bei einem zweiten Boot mit rund 280 Menschen an Bord sei kurz nach dem Start der Kontakt abgebrochen, berichten UN-Organisationen. Es soll den Angaben zufolge bereits am 8. Juli gesunken sein.
12: Im Müritz-Nationalpark in Mecklenburg-Vorpommern kämpfen Einsatzkräfte immer noch gegen den Großbrand. Im Tagesverlauf könnte der Westwind die Lage erschweren. Aus der NDR-Nachrichtenredaktion Peter Eichenberg.
16: Mit dem Wind könnte sich die Lage in Granzin wieder verschärfen. Der Ort ist immer noch evakuiert und bleibt es auch, wie der Landkreis mitteilte. Die gesamte brennende Fläche im Nationalpark Müritz ist mit sogenannten Kreisregnern umstellt. Die sollen den Boden befeuchten, damit sich das Feuer nicht noch weiter ausbreitet. Heute sind auch wieder Bundeswehrhubschrauber im Einsatz und löschen von oben. Insgesamt sind 400 Helfer mit der Brandbekämpfung beschäftigt. Eine besondere Schwierigkeit rührt daher, dass große Teile des Gebiets mit Altmunition aus vergangenen Jahrzehnten belastet sind. Wegen der Explosionsgefahr kommt die Feuerwehr nicht nah genug an den Brand heran.
12: In Hamburg ist ab heute mit umfangreichen Verkehrsbehinderungen zu rechnen. Über die Sommerferien werden drei Bahnbrücken erneuert. Deswegen fahren ab heute keine Fernzüge ab Altona und Dammtor. Außerdem fallen am Hauptbahnhof Züge aus oder starten von anderen Bahnhöfen. Anstelle der S-Bahn zwischen Sternschanze und Altona sind Ersatzbusse unterwegs. Ursprünglich sollten die Sperrungen bis Mitte August gehen, sie wurden aber verlängert bis Ende August, weil die Bauarbeiten an der Sternbrücke länger dauern als geplant. Auch der Autoverkehr in Hamburg wird die Folgen spüren. Die zentrale Kreuzung Stresemannstraße Max-Brauer-Allee wird bis Anfang September gesperrt. Das waren die Nachrichten.
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17: Sonne und Wolken wechseln sich ab. Erst später kommen heute neue Schauer und Gewitter rein. Die können auch ziemlich kräftig ausfallen. 22 Grad erwarten wir heute auf Wangerooge zum Beispiel. Und ganz im Osten von Norddeutschland können die Temperaturen bis 29 Grad gehen. Morgen ein bisschen kühler, 19 bis 24 Grad. Dazu ist es windig, teils stark bewölkt. Aber bis auf einzelne Schauer bleibt es meist trocken. Am Sonntag mal Wolken, mal Sonne, zwischendurch Schauer, 18 bis 22 Grad. NDR Info ist hier mit dem Verkehrsservice. Stau oder stockender Verkehr ab 3 Kilometern. A1 Fehmarn Richtung Lübeck, zwischen Scharbeutz und Rathekau 8 Kilometer stockend. A1 Lübeck Richtung Hamburg, zwischen Hamburg-Billstedt und Norderelbbrücke 4 Kilometer stockender Verkehr. Dann A1 Bremen Richtung Osnabrück, zwischen Opposen-Bremen-Mahndorf und Arsten 4 Kilometer stockend. A1 Osnabrück Richtung Bremen, zwischen Bremen-Brinkum und Arsten 3 Kilometer Stau. A2 Hannover Richtung Berlin, zwischen Allerengersleben und Alsleben wegen Bauarbeiten 5 Kilometer stockender Verkehr. A7 Flensburg Richtung Hamburg, zwischen Hamburg-Stellingen und dem Elbtunnel 4 Kilometer stockend. A7 Kassel Richtung Fulda, zwischen Kreuzkassel-Mitte und Cuxhagen 3 Kilometer Stau. Hier laufen noch immer Bergungsarbeiten, deshalb ist nur eine Spur frei. A7 Hannover Richtung Hamburg, zwischen Berghof und Schwarmstedt ein Unfall, 5 Kilometer Stau. Und A7 Hannover Richtung Flensburg, zwischen Hamburg-Hausbruch und dem Elbtunnel, stockender Verkehr auf 5 Kilometern Länge. 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
4: Im Dialog bedeutet, es geht jetzt um Sie und es geht um uns. Wir wollen mit Ihnen ins Gespräch kommen und möchten Sie heute zu einer ganz besonderen Aktion einladen. Ende August ermöglichen wir Ihnen einen Blick hinter die Kulissen unserer Redaktion und unseres Programms. Schon im Hinblick auf die anstehenden Landtagswahlen, insbesondere natürlich die Landtagswahl hier bei uns im Norden in Mecklenburg-Vorpommern. Worum es bei dieser Aktion genau geht, darüber habe ich mit Christiane Übing gesprochen. Sie ist die Leiterin unseres Radioprogramms hier bei NDR Info. Was genau ist geplant im Vorfeld der Wahl?
18: Ja, Sebastian, also die Wahl wird ja in den Wochen vor dem 20. September schon einen breiten Raum in unserem Programm einnehmen. Im Prinzip tut sie das jetzt ja auch schon. Und wir möchten unserem Publikum die Gelegenheit geben, Fragen zu unserer Wahlberichterstattung zu stellen, also Fragen zu unserer Arbeit. Wir wollen gerne transparent machen, wie wir arbeiten, wie wir planen, wie wir entscheiden und diskutieren hier in der Redaktion. Und wir wollen natürlich auch wissen, was unser Publikum von uns erwartet, also welche Anregungen oder auch welche Kritik sie im Vorfeld vielleicht haben.
4: Und das Ganze kann ich dann natürlich bei uns auf NDR Info im Radio hören oder auch als Stream im Netz mehr angucken?
18: Nein, nicht ganz. Das wollen wir eben genau nicht machen. Das Besondere ist daran, wir wollen unserem Publikum in einer Videoschalte die Möglichkeit zum Austausch geben, also im direkten Gespräch, off-air sozusagen, wie wir das hier nennen, ganz bewusst ohne großen Aufwand für alle Beteiligten, also ohne weite Anreise im kleinen, vertraulichen, virtuellen Raum. Das geht ja von jedem Ort der Welt inzwischen, also per Handy, Tablet, Laptop oder PC. Und wir werden dann einige Hörerinnen und Hörer einladen, dabei zu sein und dann ab 17.30 Uhr für circa anderthalb Stunden mit Ihnen diskutieren und Ihre Fragen beantworten. Das Datum ist der 27. August, das ist ein Donnerstag und da freuen wir uns, wenn möglichst viele dabei sind.
4: Das kann man sich also schon mal notieren im Kalender. Eine ganz entscheidende Frage ist natürlich, auf wen treffe ich dann da? Wem kann ich meine Kritik gegenüber äußern? Wem kann ich meine Fragen stellen?
18: Ja, wir sind ein ganzes Team dann dort in dieser Schalte. Unser NDR-Chefredakteur Adrian Feuerbacher ist dabei, aber auch die Chefredakteurin des NDR in Mecklenburg-Vorpommern, Gordana Patett, und ihre Kollegin Judith Greitsch. Dann steht auch unser Moderator hier von NDR Info, Stefan Schlag, parat für Fragen. Und auch einer unserer zentralen Planer, Oliver Christ, wird dabei sein und sich den Fragen stellen. Dazu kommt noch eine Kollegin aus dem Hauptstadtstudio, das ist Dagmar Pepping. Sie hat natürlich noch mal einen ganz besonderen Blick auf Parteien und die Politik. Ja, und wir alle freuen uns, wenn Sie sich anmelden. Ich bin auch dabei. Ich werde das Gespräch etwas leiten, führen, moderieren und dann hoffen wir auf einen konstruktiven Austausch.
4: Das ist also die Runde, die dann dabei sein wird am 27. August. Aber worum wird es denn gehen? Was könnten die Themen sein?
18: Ja, da kann ich jetzt natürlich, Sebastian, auch erstmal nur spekulieren, aber wir werden sicherlich über die unterschiedlichen Programmangebote sprechen, die wir speziell im Vorfeld der Wahl in Mecklenburg-Vorpommern auflegen. Und es könnte auch wahrscheinlich darum gehen, um wichtige Fragen wie zum Beispiel, wie berichten wir ausgewogen, wie stellen wir eine vielfältige Berichterstattung sicher, wie wählen wir Interviewpartnerinnen und Partner aus, wie wird unser Moderationsteam sich beispielsweise auch auf Interviews und Themen vorbereiten im Rahmen dieser Wahl und vieles mehr.
4: So eine Off-Air Videoschalte mit interessierten Hörerinnen und Hörern. Gab es das schon mal oder ist das eine Premiere?
18: Ja, wir haben das im vergangenen Jahr schon mal gemacht und zwar im Vorfeld der Bundestagswahl im vergangenen Februar. Und das lief, würde ich tatsächlich sagen, richtig gut. Also es waren anregende Gespräche für beide Seiten. Das haben uns die Hörerinnen und Hörer auch danach so gespiegelt und das hat uns ermutigt, das Ganze auch in diesem Jahr eben vor der Landtagswahl nochmal anzubieten. Denn die Wahl liefert ja also auf jeden Fall viel Spannung, das ist klar. Und sie hat aber auch die Besonderheit, dass wir als öffentlich-rechtlicher Rundfunk ja auch Thema im Wahlkampf sind.
4: Wenn die Hörerinnen und Hörer, die uns jetzt zuhören, die sich diesen Termin schon mal notiert haben, diesen 27. August, was muss ich tun, um bei dieser Veranstaltung dabei sein zu können?
18: Ja, Sebastian, also die uns jetzt gehört haben und gern dabei sein wollen, die können sich online bewerben und zwar auf der Seite ndr.de/Landtagswahl. Da finden Sie auch noch einmal alle Informationen gebündelt, kompakt zusammengestellt. Und sollten es zu viele Bewerber sein, dann müssen wir sagen, dann entscheidet das Los. Also insofern, wenn Sie schnell sind, haben Sie vielleicht noch bessere Chancen dabei zu sein. Wir freuen uns auf jeden Fall auf jeden Teilnehmer, der gerne dabei ist. Am 27. August geht's dann los.
4: Das war Christiane Übing, die Leiterin unseres NDR Info Radioprogramms. Also, Sie können sich nochmal aufschreiben. 27. August um 17.30 Uhr, dann beantworten wir Ihre Fragen zu unserer Wahlberichterstattung. Wenn Sie dabei sein wollen oder nochmal nachgucken wollen, was ist da eigentlich genau geplant, finden Sie bei uns im Internet unter ndr.de/Landtagswahl.
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4: Die EU-Kommission will auf ihrer Sitzung heute die Regeln für den Treibhausgashandel neu justieren, auf Drängen der Industrie. Denn die sieht Wettbewerbsnachteile durch den Klimaschutz und wünscht sich mehr Zeit für Umstellungen. Expertinnen und Experten sagen aber, klimafreundliche Technologie kann auch zum Wettbewerbsvorteil werden. Bianca von der Au.
19: Gut gemeint ist nicht immer gut gemacht. Ähnlich verhält es sich mit den ehrgeizigen Klimazielen der EU, bis 2050 klimaneutral zu werden. Ein politisches Instrument, um dies zu erreichen, ist das sogenannte Treibhausgashandelssystem, kurz ETS, und die damit verbundenen CO2-Zertifikate, die Unternehmen kaufen und verkaufen können. Die Idee dahinter: Wer viel CO2 ausstößt, muss es durch den Kauf von Zertifikaten ausgleichen. Zum Nachteil der deutschen und europäischen Industrie. So jedenfalls sieht es der Verband der chemischen Industrie, kurz VCI, und dessen Hauptgeschäftsführer Wolfgang Große-Entrup.
20: Das heißt, Klimaneutralität an sich ist ja ein ehrenwertes Ziel und richtig und gut, aber Sie müssen es halt kombinieren mit Wettbewerbsfähigkeit der Industrie. Das heißt, wir sind als Exportnation weiterhin in den internationalen Märkten zum Teil erfolgreich, zum Teil eben nicht mehr. Und da müssen wir aufpassen, dass wir mit den Belastungen, die der Klimaschutz uns hier am Standort alleinig bringt, weil der Rest der Welt eben leider nicht folgt, uns nicht eben aus dem Markt rausschießen.
19: Ein Beispiel sei die Grundchemikalie Ammoniak, deren Herstellungskosten in Deutschland ohnehin schon teurer sind als beispielsweise in China. Würde die Industrie umstellen auf sogenannten grünen Ammoniak, würde sich der Preis verdoppeln bis verdreifachen, was viele Endkunden bei Produkten wie Shampoo oder Kleidung nicht bereit seien zu zahlen, so VCI-Chef Große-Entrup.
20: Die Chemie ist in 80% der Produkte, die wir täglich nutzen und brauchen, von Anfang an mit drin. Also Ammoniak ist im Prinzip an dieser Wertschöpfungskette ganz der Anfang. Das ist die Basischemie und daraus wird dann alles andere. Am Ende entsteht tatsächlich aus Ammoniak Pharmaprodukte und vieles andere. Und wenn wir am Anfang extrem verteuern, werden auch in der Kette alle Produkte teuer und dann werden die Leute immer mehr über Temu die Produkte sich da kaufen, wo sie eben nicht mit diesen Auflagen verbunden sind.
19: Laut Chemieverband sind die Voraussetzungen für die komplette grüne Transformation der Industrie in Deutschland nicht gegeben. So fehlten ausreichend Netzanschlüsse, eine funktionierende Infrastruktur für Wasserstoff sowie wettbewerbsfähige Strom- und Wasserstoffkosten. Der Wunschzettel an Brüssel: Mehr kostenlose CO2-Zertifikate für energieintensive Unternehmen, damit die Kosten nicht weiter steigen. Aus Sicht von Henrik Ponzen, Leiter Nachhaltigkeit bei der Union Investment, kann das eine Übergangslösung sein. Das grundsätzliche Ziel der Klimaneutralität will er aber nicht in Frage stellen.
21: Seit 20 Jahren funktioniert dieser ETS. Seit 20 Jahren ist er auch enorm erfolgreich. Europa ist in der Zeit gewachsen und trotzdem haben wir unsere CO2-Emissionen um 50% reduziert. Die Staaten nehmen auch enorm viel Geld dadurch ein, mit dem man sinnvoll Zukunftsinvestitionen tätigen kann. Deutschland allein 20 Milliarden Euro im letzten Jahr.
19: In den meisten Unternehmen werden die Klimaziele nicht in Frage gestellt. Das beobachtet auch Nachhaltigkeitsexperte Ponzen. Doch wünschen sich viele, insbesondere kleine und mittelständische Unternehmen, bei der Umsetzung etwas mehr Zeit.
4: Der Brand im Müritz-Nationalpark ist weiter eine große Herausforderung für die Einsatzkräfte. Zuständig ist das Land Mecklenburg-Vorpommern bzw. sind die betroffenen Kommunen. Aber wie hilft eigentlich der Bund ganz grundsätzlich, wenn es um Katastrophen wie einen großen Waldbrand geht? Schauen wir uns gleich genauer an. Vorher das Wichtigste kurz zusammengefasst von Juliette Groß mit dem Rückblick auf die vergangene Nacht.
12: US-Präsident Trump hat China Einmischung in die Präsidentschaftswahl 2020 vorgeworfen. In einer Rede an die Nation behauptete Trump, die Volksrepublik habe millionenfach Wählerdaten gestohlen. Er werde heute Beweise veröffentlichen. Peking hat die Vorwürfe umgehend zurückgewiesen. Zahlreiche Behörden und Gerichte hatten in der Vergangenheit keine Beweise für Wahlbetrug im Jahr 2020 gefunden. Der US-Präsident hat zudem mit Blick auf die anstehenden US-Kongresswahlen auf Änderungen im Wahlsystem gedrängt. Die USA haben in der sechsten Nacht hintereinander Ziele im Iran bombardiert. Nach iranischen Angaben sind dabei mindestens 8 Menschen getötet worden. Es seien Brücken, eine Zugverbindung und ein Flughafen getroffen worden. Irans Energieministerium sprach von Angriffen auf die Infrastruktur und rief Menschen in den südlichen Provinzen dazu auf, weniger Strom zu nutzen. Teheran reagierte seinerseits erneut mit Vergeltungsschlägen gegen US-Militärstützpunkte in der Golfregion sowie in Jordanien und Syrien. Die Brandbekämpfung im Müritz-Nationalpark dauert an. Rund 400 Einsatzkräfte sind vor Ort. Das Brandgebiet umfasst inzwischen etwa 360 Hektar Waldfläche. Einen Katastrophenfall hat der Landkreis bislang nicht ausgerufen. Das Feuer breitet sich zwar weiter aus, allerdings deutlich langsamer als in den vergangenen Tagen. Das Wetter in Norddeutschland. Wechsel von Sonne und Wolken, später Schauer und Gewitter möglich, höchstens 22 bis 29 Grad. Das war der kurze Überblick. Und nun weiter mit Sebastian Ottowitz.
0: Vielen Dank, es ist 12 vor 12. Der Müritz-Nationalpark brennt. Seit Montag lodern die Flammen, die Feuerwehr kämpft gemeinsam mit dem THW und auch der Bundeswehr gegen den Brand. Er ist ja besonders herausfordernd wegen der Altmunition im Boden des ehemaligen Truppenübungsplatzes. Herausfordernd, aber nicht der einzige größere Waldbrand. Andere Brände gab und gibt es allein in dieser Woche auch in Nordrhein-Westfalen oder Hessen zum Beispiel. Zuständig für die Bekämpfung sind die Länder und auch die Kommunen. Aber die kommen ja auch immer schnell an die Grenzen, logischerweise. Was macht der Bund? Katrin Aue.
3: Wassermarsch. Oft hilft nur noch ein Löschhubschrauber gegen Wald- und Flächenbrände. Letztes Jahr sind in Deutschland gut 2600 Hektar Wald abgebrannt. Das ist etwa die Größe der Insel Norderney. Und auch in diesem Jahr brennt die trockene Vegetation wie Zunder. Ende Juni etwa in der sächsischen Gorischheide. Dort hat, wie vielerorts, alte Munition im Boden die Arbeiten erschwert. Mirko Pollmer, Bürgermeister der Gemeinde Zeithain, überschlägt die Kosten im MDR.
22: Alleine was an Fahrzeugen und an Kameraden da war, dann wird das wieder eine 500.000 sein. Die Kommunen sind am Limit und jährlich so eine Entwicklung, das kann eine Gemeinde Zeithain, so eine kleine Gemeinde, kann das nicht jedes Jahr stemmen.
3: Zumal mit der Erderwärmung das Risiko für Waldbrände steigt. Fachleute sagen, grundsätzlich sind die Feuerwehren in Deutschland gut aufgestellt. Auf die tendenziell steigende Zahl an Waldbränden sei reagiert worden. Mehr Spezialfahrzeuge angeschafft zum Beispiel, Feuerwehrleute weitergebildet. Aber das sei in den Bundesländern unterschiedlich ausgeprägt. Es gebe noch Handlungsbedarf, sagt auch Finn-Christopher Brüning vom Deutschen Städte- und Gemeindebund.
23: Wir reden halt nicht über einen lokalen klassischen Brand, wenn wir über Waldbrände und Vegetationsbrände reden. Das sind halt Risiken, die kann keine Kommune alleine abdecken. Und deswegen ist es ganz, ganz wichtig, dass wir eine Solidarität unter den Feuerwehren haben und auch vor allen Dingen Amtshilfe aller staatlichen Ebenen funktioniert.
3: Bei allen staatlichen Ebenen ist der Bund mitgemeint. Dabei sind offiziell die Länder und Kommunen zuständig für den Brandschutz und Brandbekämpfung. Bundesinnenminister Alexander Dobrindt von der CSU betont, dass der Bund längst Unterstützung leiste. Bundeswehr und Bundespolizei schicken Hubschrauber. Das THW ist oft zur Stelle. Für die Zukunft verweist Dobrindt zudem auf den gerade geschlossenen sogenannten Pakt für den Bevölkerungsschutz.
24: Die Länder mit ihren Kompetenzen im Bereich der Feuerwehren, im Bereich der Rettungsdienste, die werden von uns ja mit Gerät entsprechend unterstützt, um die zivile Verteidigung oder für die zivile Verteidigung auch einen Dienst leisten zu können. Der kann in vielen Fällen aber eben auch für die Katastrophenhilfe genutzt werden. Und deswegen in diesem Sinne leisten wir als Bund in der Tat einen Beitrag dazu, um solche oder andere Katastrophen zu bekämpfen.
3: Allerdings hätte der Bund noch andere Hebel, betont der Forstwissenschaftler und Feuerökologe Alexander Held vom European Forest Institute. Beim Waldumbau zum Beispiel. Denn Wald brennt besonders oft und lang dort, wo er gegen Trockenheit schlecht gerüstet ist, etwa in Nadelbaumforsten.
25: Natürlich ist dieser Waldumbau nicht alleine Aufgabe des Waldbesitzers, sondern es ist eigentlich gesamtgesellschaftliches Interesse, dass wir gesunde, multifunktionale Wälder haben, weil der multifunktionale Wald, wie sagt man, das Schweizer Taschenmesser im Klimawandel ist und uns in vielfältiger Weise hilft, mit den Folgen des Klimawandels umzugehen.
3: Deshalb brauche es mehr Förderung beim Waldumbau, auch vom Bund. Und dann ist da noch das Grundsätzliche. Die tendenziell zunehmende Trockenheit durch die Erderwärmung. Der Expertenrat für Klimafragen hat der Bundesregierung vor kurzem attestiert, sie tue nicht genug, um die Klimaschutzziele zu erreichen. Dabei wäre auch das ein Hebel, um das Risiko für Waldbrände zu verringern.
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0: Trip-Hop-Pionier, Gründungsmitglied von Massive Attack, britischer Nationalheld und Totalverweigerer gegenüber der Musikindustrie. Tricky
4: zählt zu den einflussreichsten Klangkünstlern des späten 20. Jahrhunderts, ist noch immer aktiv. Heute veröffentlicht der Mann aus Bristol sein 15. Album. Marcel Anders hat das Album gehört und mit Tricky drüber gesprochen.
1: Ich fühle mich wie einer dieser alten Bluesmusiker, die nach ihren eigenen Regeln spielen. Ich muss nicht alle 2 Jahre ein Album machen und stecke nicht im kommerziellen Hamsterrad.
2: Das ist pures Understatement. Tricky ist ein Radikalverweigerer gegenüber der Unterhaltungsindustrie. Jemand, der die Kunst über den Kommerz stellt, sein eigenes Label leitet, kaum Interviews gibt und kein Interesse an Hitsingles, Werbeverträgen oder großen Konzerthallen hat. Diese Haltung schlägt sich auch in seinem neuen Album nieder. Die 14 Stücke auf Different When It's Silent passen in keine Schublade und sind genauso faszinierend wie unergründlich. Grenzgänge zwischen Electronica, Rock, Blues, Hip-Hop und Weltmusik mit düster, morbider Stimmung und einem Wechselspiel aus minimalistisch und opulent. Musik, die intensiv und vielseitig anmutet und einen Gegenpol zum Mainstream bildet. Damit bewegt sich der 58-Jährige aus Bristol unter dem Radar. Ganz bewusst.
1: Das ist ein guter Ort, an dem ich keinen Erfolgsdruck spüre. Und Erfolg hat eh nichts mit Glück zu tun. Das sind völlig verschiedene Dinge. Erfolg bedeutet für mich nur, weitere Alben machen zu können. Aber große Häuser, Autos und die Forbes-Liste der Superreichen reizen mich nicht. I'm not trying to be on Forbes' richest list.
2: Tricky ist Musik ein Do-It-Yourself-Experiment. Er spielt alle Instrumente und produziert in Eigenregie im Heimstudio im französischen Toulouse, seinem aktuellen Wohnsitz. Unterstützung erhält er ausschließlich beim Gesang. Weil sein eigenes Organ so kratzig ist, greift er auf die polnische Sängerin Marta und den Rocksänger Mitch Sanders zurück. Newcomer, die er großen Namen vorzieht.
1: Wenn man mit jemand Unbekanntem arbeitet, herrschen da keine Erwartungen. Was bedeutet, man hat mehr Freiheit als mit jemandem, der bereits eine gewisse Identität hat. Da weiß man schon im Vorfeld, was man zu hören bekommt. Und deshalb bevorzuge ich neue Leute, weil das spannender ist. Künstler, von denen man noch nie zuvor gehört hat. No one's never heard of them before.

0: Tricky selbst beschränkt sich auf Spoken-Word-Auftritte und Backing-Vocals, die im völligen Kontrast zum hochmelodischen Hauptgesang stehen. Zudem betreibt er gezielte lyrische Selbsttherapie. Etwa die Hälfte der Stücke dreht sich um den Tod seiner Tochter Mina von 2019 und der Frage, wie das Leben weitergehen soll. Different When It's Silent ist kreative Katharsis auf allerhöchstem Niveau.
1: Marcel Anders über das neue Album von Tricky, Different When It's Silent. Und wir verschaffen uns noch ein bisschen einen Eindruck mit der neuen Musik von Tricky.
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1: In einer Rede zur Lage der Nation hat US-Präsident Trump erneut Zweifel am Wahlsystem seines Landes geschürt. Dazu heißt es in der Financial Times aus Großbritannien.
4: 2018, zur Halbzeit von Trumps erster Präsidentschaft, gewannen die Demokraten die Kontrolle über das Repräsentantenhaus zurück. Angesichts des sich hinziehenden Iran-Kriegs, der die Verbraucherpreise in die Höhe treibt, deuten Meinungsumfragen darauf hin, dass die Demokraten im kommenden November ein ähnlich gutes Ergebnis erzielen könnten. Ein Sieg könnte ihnen die Macht verschaffen, Trumps legislative Agenda zu blockieren und Untersuchungen sowie Amtsenthebungsverfahren einzuleiten. Republikanische Abgeordnete, die meinen, der Präsident sollte sich besser auf das Problem der hohen Lebenshaltungskosten konzentrieren, stehen Trumps hartnäckigen Behauptungen über Mängel im Wahlsystem skeptisch gegenüber.
1: Ähnlich sieht das die US-Zeitung USA Today.
4: Die ständige Aufarbeitung der Wahl von 2020 hat das Land satt. Inzwischen ist das zermürbend und es lenkt ab von dem, worauf sich Trump eigentlich konzentrieren sollte. Dem Land zu versichern, dass er die wirtschaftlichen Versprechen, die ihm überhaupt erst die Wahl 2024 eingebracht haben, einlösen kann und wird.
1: Kommen wir noch zu einem anderen Thema, zur Entlassung des ukrainischen Verteidigungsministers Fedorov. Das schreibt der Volkskrant aus den Niederlanden.
4: Der 35-jährige Fedorov, der erst vor 6 Monaten zum Minister ernannt worden war, ist das Gesicht der militärischen Innovation der Ukraine. Er gilt seit Beginn des Krieges als treibende Kraft hinter der Drohnenentwicklung. Viele Ukrainer vertrauten Fedorov zudem als Reformer und Kämpfer gegen Korruption im notorisch bürokratischen Verteidigungsministerium, das eine Reihe von Skandalen erlebt hat. Am Donnerstag wurde der Grund für seine Entlassung bekannt. Auf einer Pressekonferenz bestätigte er Gerüchte über einen Konflikt zwischen ihm und Armeechef Sirski. Der 60-jährige Sirski gilt als General der alten Schule, der großen Wert auf Hierarchien legt. Selenskyj erklärte, er sei gezwungen gewesen, einzugreifen. Es sei unmöglich, einen Krieg zu führen, wenn der Armeechef und der Verteidigungsminister nicht miteinander zurechtkommen. Doch seine Entscheidung für einen konservativen General und gegen einen jungen Technokraten kommt bei Teilen der Bevölkerung nicht gut an.
1: Auch die Neue Zürcher Zeitung aus der Schweiz sieht Fedorovs Entlassung kritisch, verweist aber noch auf einen anderen Aspekt.
4: Nach eigener Darstellung stieß Fedorov mit vielen Reformvorschlägen auf den Widerstand der Militärführung. Sein Konflikt mit dem Oberbefehlshaber Sirski eskalierte zuletzt derart, dass Fedorov den Präsidenten zur Entlassung des Generals aufrief. Dazu war Selenskyj nicht bereit. Manche Beobachter zeichnen holzschnittartig das Bild eines Streits zwischen dem guten, reformfreundlichen Fedorov und dem bösen, konservativen Sirski. Doch so simpel ist die Realität nicht. Fedorov hat den Bogen offensichtlich überspannt und zur Führungskrise beigetragen.
1: Das waren Auszüge aus Kommentaren der internationalen Presse. Heute hat sie Felix Sprung zusammengestellt.

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1: Um 12 Uhr mit Benjamin Kirsch. Die EU-Kommission legt heute ihre Vorschläge für Änderungen am europäischen Emissionshandel vor. Sie will damit auf Forderungen aus der Industrie und zahlreichen EU-Mitgliedsländern eingehen. Die fordern seit Monaten Erleichterungen. Aus Brüssel, Katrin Schmidt.
2: Die zentrale Frage lautet heute, wie sehr gedenkt die EU-Kommission, ihr zentrales Klimaschutzinstrument abzuschwächen, um in Zeiten steigender Energiepreise, auch wegen des Iran-Kriegs, für planbare Entlastung der Wirtschaft zu sorgen. Im Raum steht, mehr und länger kostenlose CO2-Zertifikate an Unternehmen auszugeben, womöglich unter der Bedingung, dass Investitionen in Europa getätigt werden, und insgesamt die Menge der CO2-Zertifikate langsamer zu reduzieren als ursprünglich geplant.
1: Gut drei Monate vor den Zwischenwahlen in den USA streut US-Präsident Trump Zweifel an der Sicherheit des Wahlsystems seines Landes. In einer Rede an die Nation wirft Trump China vor, die Präsidentschaftswahl vor 6 Jahren beeinflusst haben zu wollen. Aus der NDR-Nachrichtenredaktion Nils Hansen.
3: Vom vermutlich größten Diebstahl von Wahldaten in der Geschichte sprach Trump. 220 Millionen Datensätze soll China gestohlen haben. Geheimdienste hätten die Belege dafür, so der US-Präsident, Dokumente, die unter Verschluss gehalten worden seien, die das Weiße Haus aber veröffentlichen will. Zudem soll China über Jahre hinweg versucht haben, Wahlerfolge für Trump zu verhindern. Die Behauptung, China hätte die Präsidentschaftswahl 2020 manipuliert, ist falsch und längst widerlegt. Bereits ein Jahr nach der Wahl hieß es von den US-Behörden, dass kein ausländischer Staat versucht habe, Wahlergebnisse zu verändern.
1: Bei Volkswagen gibt es jetzt einen Plan, wann die Belegschaft über den anstehenden Stellenabbau informiert wird. Im August werde Konzernchef Blume den Beschäftigten Rede und Antwort stehen. Das hat der Betriebsrat angekündigt. Aus der NDR-Nachrichtenredaktion Thomas Kuhlmann.
4: Zuletzt gab es immer lauter Kritik und Proteste, weil Blume die Beschäftigten so lange im Unklaren lässt. Jetzt wurden für Ende August zusätzliche Betriebsversammlungen in Wolfsburg, Zwickau und Emden angesetzt. Diese Standorte stehen offenbar auf den Streich- und Kürzungslisten, mit denen Volkswagen die Kosten um 20% senken will. Oder muss, um überhaupt noch wettbewerbsfähig Autos zu bauen, so sagt es der Vorstand. Rund 140.000 Stellen und 4 deutsche Werke stehen im Feuer, so sagt es der Betriebsrat.
1: Das Oberlandesgericht Dresden hat eine Unterstützerin der rechtsextremen Gruppe Nationalsozialistischer Untergrund zu einer 2-jährigen Bewährungsstrafe verurteilt. Die Frau soll die bereits verurteilte NSU-Mittäterin Beate Zschäpe unterstützt haben, als Zschäpe im Untergrund in Zwickau lebte. Sie soll ihr unter anderem ihre Krankenkassenkarte für Arztbesuche gegeben und bei der Anmietung eines Wohnmobils geholfen haben, das der NSU bei seinem letzten Raubüberfall nutzte. Verurteilt wurde der Angeklagte wegen Unterstützung einer terroristischen Vereinigung in 3 Fällen und wegen Beihilfe zur besonders schweren räuberischen Erpressung. Der NSU hatte 10 Morde, 2 Bombenanschläge und mehr als 1 Dutzend Überfälle begangen. Wohnungseigentümer dürfen grundsätzlich Klimaanlagen in ihre Wohnungen einbauen, auch wenn die Eigentümergemeinschaft dagegen stimmt. Das hat der Bundesgerichtshof in Karlsruhe entschieden. Katrin Schirwagen erklärt, um welche Art von Klimaanlagen es in dem Prozess überhaupt ging.
5: Um sogenannte Klimasplit-Geräte. Die bestehen aus 2 Teilen. In einer Inneneinheit wird die Raumluft abgekühlt. Über eine Außeneinheit auf dem Balkon oder der Terrasse wird die Wärme abgegeben. Für die Montage muss die Außenwand des Gebäudes durchbohrt werden. Im Urteil des Bundesgerichtshofs heißt es, der Betrieb einer Klimaanlage ist in gewissen Grenzen hinzunehmen. Dass das Gerät zum Beispiel später Geräusche mache, spiele für die Erlaubnis keine Rolle.
1: Beim Brand im Müritz-Nationalpark in Mecklenburg-Vorpommern können die Behörden noch keine Entwarnung geben. Aus der Luft ist inzwischen zwar wenig offenes Feuer zu sehen, aber viel Rauch und Glut teilte der Landkreis Mecklenburgische Seenplatte mit. Rund 400 Feuerwehrleute kämpfen vor Ort gegen das Feuer. Seit dem Vormittag sind auch wieder Bundeswehrhubschrauber im Einsatz. Sie holen Wasser aus Seen in der Umgebung und verteilen es großflächig über dem betroffenen Gebiet. Das waren die Nachrichten.
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6: Viel Sonne heute bei uns in Norddeutschland. Teilweise sind aber auch dichtere Wolken am Himmel, vermehrt Schauer und Gewitter. Und die können teils kräftig ausfallen. Die Höchstwerte heute 22 bis 30 Grad. Morgen dann länger wolkig, es bleibt aber meist trocken bei 19 bis 24 Grad und der Sonntag wird wechselhaft. Zeitweise Regen oder Gewitter bei 18 bis 22 Grad. NDR Info ist hier mit dem Verkehrsservice. Stau oder stockender Verkehr, weil sehr viel los ist, erst ab 3 Kilometern. A1 Fehmarn Richtung Lübeck zwischen Scharbeutz und Rathekau, 8 Kilometer stockend. A1 Lübeck Richtung Hamburg zwischen Hamburg-Billstedt und Norderelbbrücke, 5 Kilometer stockender Verkehr. A1 Bremen Richtung Osnabrück zwischen Uphusen-Bremen-Marndorf und Arsten, 4 Kilometer stockend. A1 Osnabrück Richtung Bremen zwischen Bremen-Brinkum und Arsten, 4 Kilometer Stau. Dann A2 Hannover Richtung Berlin zwischen Allerringersleben und Alsleben, Bauarbeiten, 5 Kilometer stockender Verkehr. Dann A7 Flensburg Richtung Hamburg zwischen Hamburg-Stellingen und dem Elbtunnel, 4 Kilometer stockender Verkehr. A7 Kassel Richtung Fulda zwischen Kreuzkassel-Mitte und Guxhagen, Bergungsarbeiten, hier ist nur eine Spur frei, 3 Kilometer Stau. Dann A7 Hannover Richtung Hamburg zwischen Berghof und Schwarmstedt, 5 Kilometer Stau nach einem Unfall. Und dann A7 Hannover Richtung Flensburg zwischen Hamburg-Hausbruch und dem Elbtunnel, hier sind es 5 Kilometer stockender Verkehr. Sie an NDR Info um 6:06 mit Sebastian Ottowitz. Wir beleuchten heute ausführlich unser NDR Info-Thema, die neuen Hitzerekorde. Wo steht Deutschland beim Hitzeschutz? Und wie schützen Sie sich zu Hause? Haben Sie da eine Klimaanlage, also bei sich in der Wohnung, nicht am Auto? Würden Sie in einer Großstadt in China leben, wäre die Antwort wahrscheinlich ja. In den großen Städten ist dieses Bild die Regel. Dutzende Kühlaggregate, eines über dem anderen an der Hauswand entlang. Und dann brummen sie oft den ganzen Tag vor sich hin. Stört sich niemand groß dran. Auch nicht daran, dass diese Geräte viel Strom brauchen. Der ist in China ja ziemlich billig vom Staat subventioniert. Deshalb wird in Peking und all den anderen Millionenstädten fleißig gekühlt. Benjamin Eisel nimmt uns mit.
7: China hat eine Lösung parat für Europas Hitzewellen. Klimaanlagen aus heimischer Produktion. Im Staatsfernsehen wird gezeigt, wie in einer Fabrik im südchinesischen Landesteil Guangdong Klimaanlagenmodule zusammengebaut werden, am laufenden Band. Die Arbeiter würden extra Schichten einlegen, heißt es. Shi Chunbo, Finanzvorstand des Klimaanlagenherstellers Posi im chinesischen Staatsfernsehen. Europa macht 70% unserer Auslandsbestellungen aus. Unsere Produkte werden vorwiegend in Länder wie Frankreich, Deutschland und Spanien verkauft. Im Mai hat die Zahl unserer Bestellungen mehr als 900.000 Einheiten erreicht. Das seien 20% mehr als im Mai vergangenen Jahres. Während der Hitzewellen in Europa sind gerade die Bestellungen für mobile Klimaanlagen hochgegangen, also solche, die nicht fest installiert werden. Gleichzeitig wird in Europa über die Notwendigkeit diskutiert. Sind Klimaanlagen notwendig für ein paar heiße Tage im Jahr? Sie heizen die Städte auf durch ihre Abwärme. Es gibt Debatten um fest installierte Klimaanlagen an Außenfassaden. Und dann ist da noch der hohe Stromverbrauch. In China, wo schätzungsweise 80% aller Haushalte eine Klimaanlage installiert haben und Strom extrem billig ist, können viele diese Debatten nicht nachvollziehen.
8: Europe is baking, but only around 1 in 5 European homes has air conditioning. Now Chinese manufacturers are getting a flood of orders.
7: Chinas Staatsmedien nutzen die gestiegene Nachfrage nach chinesischen Klimaanlagen außerdem, um europäischen Politikern beim Streitthema Überkapazitäten zu widersprechen. Wie diese Staatsinfluencerin im Online-Kanal von China Daily, einem englischsprachigen Propagandamedium der kommunistischen Partei.
9: That is the irony. For years, some European politicians attacked China over so-called overcapacity. But when a heat wave hits, extra supply is not a threat. It is a lifeline.
7: Chinas Klimaanlagen seien keine Bedrohung, sondern würden bei Hitzewellen Leben retten, so die Influencerin. Europäische Politiker werfen Chinas Führung seit Jahren vor, viel zu viel zu produzieren, angetrieben von übermäßigen Subventionen. Weil die Märkte mit chinesischen Billigprodukten überflutet werden, leiden europäische Hersteller, deren Absätze zurückgehen. Dabei geht es nicht nur um Klimaanlagen, sondern um eine ganze Reihe von Branchen. Chinas Führung weist die Vorwürfe stets zurück. Waren, die verfügbar, qualitativ hochwertig und dazu günstig seien, würden von den Kunden natürlich bevorzugt, so die Sprecherin des Außenministeriums Mao Ning vergangene Woche in Peking, als sie zu den Klimaanlagen gefragt wurde. Es handle sich um marktgesteuerte Entscheidungen.
10: Ist ein bisschen schwierig, falls impliziert werden soll, dass chinesische Unternehmen einfach deswegen so erfolgreich sind international, weil sie nun mal so wettbewerbsfähig sind.
7: Andreas Mischer vom China Think Tank Marix in Berlin.
10: Auch wenn viele chinesische Firmen sicherlich auch so einfach gut sind, gute Produkte anbieten, haben sie ja nun mal erwiesenermaßen auch noch weitere Vorteile, wie zum Beispiel, dass sie direkte staatliche Subventionen der chinesischen Regierung erhalten oder eben günstige Kredite von auch staatlichen Banken, wo Unternehmen in Europa vielfach sicherlich keinen Zugriff haben. Und dazu kommt die künstlich niedrig gehaltene chinesische Währung.
7: Die chinesische Produkte im Ausland günstiger macht. Deswegen halte er es für angemessen, so der Analyst, dass man in Europa darauf hinweist und mögliche Gegenmaßnahmen prüft.
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11: Seit 5 Tagen brennt es im Müritz-Nationalpark. Hunderte Einsatzkräfte bemühen sich rund um die Uhr, die umliegenden Orte zu schützen. Immer noch explodiert immer wieder alte Munition im Boden. Auch deshalb unterstützen Bundeswehr-Hubschrauber die Löscharbeiten aus der Luft. Heike Becker berichtet aus der Einsatzzentrale in Deimsdorf.
12: In der Lagebesprechung hat der Landrat noch einmal unterstrichen, dass schon der gestrige Einsatz der Hubschrauber etwas gebracht und die Feuerwehrleute entlastet hat. Es handelt sich um ein Bodenfeuer, das unter normalen Umständen ganz schnell gelöscht werden könnte. Weil aber Munition dort liegt, dürfen die Feuerwehrleute da nicht rein, sondern müssen einen Abstand von 1 Kilometer einhalten, weil es sonst zu gefährlich wäre. Das gesamte Gelände ist mit Kreisregnern umstellt. Die sorgen dafür, dass der Boden gewässert wird und das Feuer nicht weiterlaufen kann. Besonders groß ist die Solidarität, hat mir Kratzeburgs Bürgermeister Guntram Wagner gesagt. Die Menschen bringen Kuchen, Getränke und Naschereien. Im Schnitt sind hier 400 Einsatzkräfte von freiwilligen Feuerwehren, dem THW und dem DAK rund um die Uhr im Einsatz.
11: Vielleicht wird den Einsatzkräften das Wetter zur Hilfe kommen, denn der Deutsche Wetterdienst hat für den Nachmittag schwere Gewitter, Sturm und Starkregen für Mecklenburg-Vorpommern vorhergesagt. Auch das Brandgebiet wird voraussichtlich in dieser Unwetterzone liegen. Heute ist letzter Schultag in Nordrhein-Westfalen. Die ersten Familien starten also jetzt in den Urlaub, auch an die ostfriesische Nordseeküste. Mit dem Auto ist das angesichts der hohen Spritpreise vielleicht zurzeit sehr teuer, mit der Bahn dagegen dafür umständlich. Thomas Stahlberg erklärt warum.
13: Weil die Züge nach Norddeich ab morgen alle schon in Leer enden und das bis 7. August. Die Bahn saniert nämlich die Eisenbahnbrücke über den Emder Hafen und das geht laut Bahn nur, wenn das VW-Werk Ferien hat, wie jetzt gerade, wegen der vielen Autozüge von und nach Emden. Bedeutet für die Urlauber, ab Leer fahren nur noch Busse nach Norddeich. Umsteigen mit Sack und Pack, statt direkt an den Fähranleger fahren zu können. Die kalkulierten Fahrzeiten der Busse seien sportlich und ob die Plätze ausreichen, sei fraglich, sagt ein Sprecher der Reederei Frisia. Die Ostfriesland-Tourismus spricht von einer unglücklichen Planung der Bahn. Statt einer nachhaltigen Anreise werde es nun ein nerviger und stressiger Start in den Urlaub, sagt eine Sprecherin. Auch die Stadt Emden ist sauer. Heute startet dort das Delf-Fest. Traditionsschiffe von außerhalb fehlen, weil die 3 Wochen lang nicht mehr aus dem Hafen kämen, weil die Eisenbahnbrücke nicht geöffnet werden kann.
11: Kommen wir jetzt zu einem Fall, der schon für Betroffenheit sorgt. Ein 27-Jähriger wird auf einer Baustelle in Hamburg-Wilhelmsburg bei Abbrucharbeiten tödlich verletzt. Unbekannte fahren den Leichnam dann 25 Kilometer durch die Stadt bis nach Rissen und legen ihn in einem Waldstück ab. Dort finden ihn dann Passanten. Jetzt haben sich zum ersten Mal die Eigentümerfirma und das Abbruchunternehmen zu dem Unfall geäußert, der sich auf ihrer Baustelle zugetragen haben soll. Elias Bartel mit den Einzelheiten.
14: Beide Firmen zeigen sich betroffen vom Tod des 27-Jährigen. Das Abbruchunternehmen äußert über seine Anwälte sein Mitgefühl für die Angehörigen und Freunde. Zu Einzelheiten der laufenden Ermittlungen wolle man sich aber nicht äußern. Interessant ist, was die Firma zum Tag des Unfalls schreibt. Eigenes Personal sei zu dem Zeitpunkt gar nicht auf der Baustelle gewesen. Tätig gewesen sei dort, nach derzeitigem Kenntnisstand, ein Subunternehmer. Man arbeite vollständig mit den Ermittlern zusammen, habe außerdem alles an die zuständigen Stellen gemeldet. Der Berufsgenossenschaft Bau allerdings lag nach NDR-Recherchen bis vor wenigen Tagen keine Meldung über einen tödlichen Arbeitsunfall vor. Die Eigentümerfirma wiederum schreibt, sie habe erst mitbekommen, dass etwas passiert war, als die Polizei die Arbeiten gestoppt und die Baustelle gesperrt hat. Erst dann habe man vage Kenntnis davon erhalten, dass es zu einer schweren Verletzung oder einem Todesfall gekommen sein könnte. Trotz mehrfacher Nachfrage habe die Polizei nichts zu den Hintergründen mitgeteilt, weil die Firma nicht Gegenstand der Ermittlungen sei. Bis heute wisse man nicht, gegen wen überhaupt ermittelt werde.
11: Hier für NDR Info geht's gleich um die Tour de France. Ja, und damit ist eigentlich schon fast klar, um wen es dann geht. Seit Jahren dominiert ein Name den Radsport, Tadej Pogacar. Wir stellen gleich den Radsportler dieses Jahrzehnts genauer vor. Nach dem Überblick mit dir, Benjamin Kirsch, und du beginnst in Brüssel.
1: Ja, die EU-Kommission will Änderungen beim Emissionshandel, dem wichtigsten Instrument der Europäischen Union für den Klimaschutz. Die Vorschläge werden zur Stunde präsentiert. Die Brüsseler Behörde will auf Forderungen aus der Industrie und zahlreichen EU-Mitgliedsländern eingehen, die seit Monaten Erleichterungen fordern. Beim Emissionshandel geht es darum, dass Unternehmen für jede ausgestoßene Tonne an klimaschädlichem CO2 Zertifikate kaufen müssen. Damit sie klimafreundlich produzieren, ist die Menge dieser Papiere allerdings gedeckelt und bislang sinkt die Anzahl der Zertifikate schrittweise. In der Ukraine sind bei russischen Drohnen- und Raketenangriffen wieder mehrere Menschen getötet und verletzt worden. Nach Angaben von Präsident Zelensky kamen zwei Bewohner in einem Wohnhaus in Odessa ums Leben. Bei einem Luftangriff in der Region Saporischschja habe es zwei weitere Todesopfer gegeben. Von mehreren Verletzten ist die Rede. Laut Zelensky griff Russland in der Nacht mit mehr als 130 Drohnen sowie mehreren Raketen und Gleitbomben an. Das Oberlandesgericht Dresden hat die NSU-Unterstützerin Susanne E. zu einer 2-jährigen Bewährungsstrafe verurteilt. Die Frau soll der bereits verurteilten NSU-Mittäterin Beate Zschäpe mehrfach ihre Identität geliehen haben, als diese im Untergrund lebte. Sie soll auch bei der Anmietung eines Wohnmobils geholfen haben, das die Neonazi-Terrorzelle Nationalsozialistischer Untergrund 2011 bei ihrem letzten Raubüberfall nutzte. Das Wetter in Norddeutschland, teils Sonne, teils mehr Wolken, vermehrt kräftige Schauer und Gewitter bei 22 bis 30 Grad. Das war der kurze Überblick. Zurück zu

0: Im 5. Tour de France-Sieg entgegeneilt, bekommt der 27 Jahre alte Slowene keine Teddys mehr. Stattdessen lässt er Fans und Reporter staunen, weiß Sebastian Krause.
1: Jetzt geht Pogacar.
2: Pogacar auf der Bergetappe durchs Zentralmassiv lässt er wieder alle stehen.
3: Und er legt sofort ein paar Meter zwischen sich.
1: Unfassbar.
2: Im Ziel holt er sich seinen nächsten Etappensieg und baut seinen Vorsprung in der Gesamtwertung weiter aus.
4: Today was an incredible day. All I had in my mind is try to keep pushing to the top.
2: Pogacar pusht sich also immer weiter. Selbst Jonas Vingegaard, sein größter Kontrahent der vergangenen Jahre, hat keine Chance. Und auch Florian Lipowitz kann nur staunen.
5: An sich waren die Beine heute super gut, aber natürlich für sowas reicht's natürlich nicht.
2: So wie der große Eddie Merckx, der Kannibale, in den 60er und 70er Jahren eine Ära des Radsports geprägt hat, so macht es jetzt Pogacar. Die Dominanz des Slowenen gefällt einigen Fans bei der Tour allerdings gar nicht. Es gab sogar schon Buhrufe für Pogacar vom Straßenrand.
6: I think it will be much better if we...
7: Es wäre viel besser, wenn das Rennen enger wäre.
8: Ceux qui aiment vraiment...
9: Für die Leute, die den Radsport wirklich lieben, ist es langweilig so.
8: C'est ennuyant.
2: Dazu kommen die Zweifel an Pogacars Leistungen. Denn sein Umfeld ist dopingbelastet. Mauro Cianetti, Pogacars aktueller Teamchef, verließ 2008 die Tour de France wegen eines Dopingskandals in dessen damaligem Team. Fakt ist, gegen Pogacar selbst liegt nichts vor. Und er verweist darauf, dass es so viele legale Möglichkeiten zur Leistungssteigerung gäbe.
4: Yeah, there's just so many things that you can do for improvement of the performance and the science and.
10: Die Wissenschaftler und Trainer suchen immer nach neuen Möglichkeiten.
4: For new ways to improve.
2: Und für alle Zuschauer, die ihn ausbuhen, hat Pogacar eine Botschaft. Das macht uns nur noch stärker.
4: To all the guys that were booing, they give us more power.
0: Mit ordentlich Power startet der Mann im gelben Trikot am Mittag in die 13. Etappe der Tour. Die heutige ist übrigens die einzige Etappe mit mehr als 200 Kilometern, 205,8 um genau zu sein. Die XXL-Fußball-WM wird am Sonntag in East Rutherford vor den Toren New Yorks mit dem Duell Titelverteidiger Argentinien gegen Europameister Spanien ihr Ende finden. Zuvor gibt es morgen in Miami das kleine Finale, also das Spiel um Platz 3 zwischen Frankreich und England. Und wenn dann beide Partien gespielt sind und wir die als spektakulär angekündigte Final-Halbzeitshow verdaut haben, wird der Torschützenkönig dieser WM gekürt. In beiden Partien gibt es Kandidaten für die Krone. Ich habe unseren WM-Reporter Philipp Hofmeister gefragt, auf wen sich das Augenmerk richtet.
11: Na, die Blicke gehen vor allem auf M&M, die beiden großen M's dieser WM, Lionel Messi und Kylian Mbappé. Beide stehen sie bei 8 Toren bislang. Mbappé kann, und das wertet dieses kleine Finale, also das Spiel um Platz 3 nochmal zusätzlich auf, Mbappé kann in diesem Rennen vorlegen gegenüber Messi, der ja erst am Tag drauf das Finale spielt. Kopf an Kopf also die beiden. Der erste Verfolger Erling Haaland, ein Tor dahinter, ist längst daheim. 2 Tore Rückstand haben 2 Engländer, Harry Kane und Jude Bellingham, die im kleinen Finale auf Mbappé treffen. Der beste Spanier übrigens, das ist Mikel Oyarzabal. Der hat bislang 5-mal getroffen, müsste also mindestens 3 Buden machen im Endspiel, um da überhaupt noch mal ranzukommen. Also voller Fokus im Kampf um den goldenen Schuh, daher aufs Fernduell Mbappé gegen Messi, die derzeit gemeinsam ganz vorne liegen.
0: Und ein Deutscher ist im Finale übrigens auch dabei. Bastian Dankert wurde für das Endspiel als Videoassistent nominiert. Der 46 Jahre alte Rostocker genießt bei der FIFA hohes Ansehen. Bei seiner dritten WM-Endrunde als Videoassistent ist es Dankerts 12. Einsatz.
12: Stephanie Labois mit dem Sport heute Mittag hier auf NDR Info. Das Schloss Augustusburg in Brühl bei Köln. Dort berät heute der deutsch-französische Ministerrat. Das Schloss ist Kulisse für die demonstrative Freundschaft zwischen unseren beiden Ländern. Dieser Ort ist nicht zufällig gewählt. 1962 hat der damalige französische Präsident Charles de Gaulle genau dort dem Kanzler Konrad Adenauer einen neuen deutsch-französischen Freundschaftsvertrag vorgeschlagen. Er ist dann ein Jahr später in Paris unterzeichnet worden. Wir nehmen gleich das aktuelle deutsch-französische Verhältnis genauer unter die Lupe. Vorher sagt uns Markus Sambale, worum es heute geht, beziehungsweise auch schon gestern Abend ging.
13: Es war ein vornehmer Empfang, den Kanzler Merz dem französischen Präsidenten Macron bereitet hat. An diesem

0: warmen Sommerabend auf Schloss Beensberg mit Blick auf die Stadt Köln.
1: Herzlich willkommen in Deutschland.
2: Merci, Monsieur le Chancelier, cher Friedrich.
0: Merz und Macron zogen sich zunächst in den eleganten Salon Medici des Grand Hotels zum Gespräch zurück. Hier und beim Abendessen später ging es nicht nur um internationale Krisen und Kriege, von der Ukraine bis zum Nahen Osten, sondern auch um die deutsch-französischen Beziehungen. Der französische Präsident Macron sprach von einer echten deutsch-französischen Annäherung in den vergangenen Monaten mit Blick auf europäische Themen.
2: Je crois pouvoir dire que les derniers mois ont marqué aussi une vraie convergence franco-allemande dans l'agenda européen.
0: Gestern Schloss Beensberg, heute geht es auf Schloss Augustusburg weiter, in Brühl südlich von Köln. Jeweils 10 Minister und Staatssekretäre aus den Ressorts beider Regierungen kommen dort am großen Kabinettstisch zusammen.
1: Wir werden uns über die großen Themen unterhalten, über die Wirtschaftspolitik, über die Energiepolitik, über die Sicherheits- und Verteidigungspolitik.
0: Die Verteidigungspolitik steht im Mittelpunkt, wenn Kanzler Merz, Präsident Macron und die Außen- und Verteidigungsminister beider Länder auf dem Flieger Horst Nörvenich zusammenkommen, wo Eurofighter der Luftwaffe stationiert sind. Die Politiker beraten dort, wie es weitergehen soll in der militärischen Zusammenarbeit, nachdem das Prestigeprojekt eines deutsch-französischen Kampfjets geplatzt ist. Und es geht auch darum, welche Rolle Frankreichs Atomwaffen in Zukunft für die deutsche Sicherheit spielen können.
3: Wie eng ist das Verhältnis zwischen Deutschland und Frankreich? Darüber habe ich mit Jan Wernert gesprochen. Er forscht schwerpunktmäßig zu den deutsch-französischen Beziehungen am Jacques Delors Center der Hertie School. Wie hat sich das Verhältnis zwischen den beiden Staaten entwickelt? Macron hat gestern Abend schon von einer echten Annäherung in den vergangenen Monaten gesprochen. Sieht der Experte die auch?
4: Ja, grundsätzlich würde ich das so sehen und das hat auch einen bestimmten Grund, nämlich dass noch bevor Kanzler Merz sein Amt übernommen hat, schon klar war, dass Donald Trump ins Weiße Haus einzieht und die Zuverlässigkeit unseres stärksten Verbündeten ja nicht mehr so gegeben ist, wie sie es früher war. Und was tut man in einer solchen Situation? Man schaut sich um, was man noch so für Verbündete hat. Das sind unsere europäischen Nachbarländer und da an erster Stelle Frankreich.
3: Also eine Verbrüderung aus der Not heraus.
4: Ja, also es ist ja nicht so, dass es vorher nichts da gewesen wäre. Die deutsch-französischen Beziehungen sind traditionell eng und ein wichtiger Pfeiler, auch innerhalb der Europäischen Union. Aber jetzt ist noch mal stärker aufeinander angewiesen. Das sieht man bei der Unterstützung der Ukraine, auch bei Themen, die unseren Wohlstand oder unsere Sicherheit betreffen, wie zum Beispiel die nukleare Abschreckung, über die jetzt gerade ganz viel gesprochen wird. Auch da, wo es Zweifel gibt an der Zuverlässigkeit unserer amerikanischen Verbündeten, aber auch grundsätzlich, dass wir in der Lage sind, unsere eigenen Entscheidungen in Europa zu treffen und auch die entsprechenden Fähigkeit haben, das zu machen.
3: Wie sehr hat das Scheitern des gemeinsamen Rüstungsprojekts FCAS der Beziehung aber wieder geschadet?
4: Ja, das ist natürlich ein symbolisches Scheitern mit praktischen langfristigen Folgen. Da gibt es auch nichts schön zu reden. Es ist nicht das ganze Projekt gescheitert. Also es ist das Projekt des gemeinsamen Kampfflugzeugs. Das wurde eingestellt. Das ist ein Problem. Die Deutschen suchen jetzt nach Know-how, um ein eigenes Projekt zu machen. Die Franzosen nach Geld. Theoretisch hätte man das zusammenbringen können, aber da gibt es eine ganze Reihe an Schwierigkeiten, die man nicht überwinden konnte in den letzten Jahren. Das belastet natürlich dieses Verhältnis. Gleichzeitig ist man, wie gesagt, aufeinander angewiesen. Das heißt, man schaut doch jetzt ganz viel, wo man sinnvoll zusammenarbeiten kann, wo auch die industriellen Akteure tatsächlich mit an Bord sind und das nicht skeptisch sehen. Und da wird es auch bei diesem Ministerrat darum gehen, zum Beispiel, dass man Raketenstarts erkennt mit Weltraumkapazität, mit Radarstationen am Boden oder auch in der Lage ist, Russland abzuschrecken, ohne auf die Technologie der USA zum Beispiel bei Marschflugkörpern angewiesen zu sein.
3: Unabhängig werden von den USA, enger zusammenrücken zwischen Deutschland und Frankreich. In der Außenwirkung, wie wichtig ist die Achse Paris-Berlin überhaupt noch oder wie wichtig ist sie wieder geworden in den vergangenen Monaten?
4: Ja, es sind natürlich nur 2 Staaten von 27 innerhalb der Europäischen Union. Trotzdem sind das die wichtigsten, die mit der größten Wirtschaftskraft, die größten Nettobeitragszahler. Das heißt, man wird vielleicht auch mal heute über die Beiträge zum EU-Haushalt sprechen und wie sich das organisiert. Aber auch bei der Unterstützung der Ukraine gibt es auch eine ganze Reihe von Formaten, auch in der Sicherheitspolitik, ISUI, Group of Five, Koalition der Freiwilligen etc. Und die haben alle einen gemeinsamen Nenner und das ist, dass Frankreich und Deutschland da sind. Also das sind schon nach wie vor die Impulsgeber und auch die, die Unterstützung der Ukraine jetzt fortgeführt haben, nachdem die USA dann doch einen Großteil ihrer Unterstützung eingestellt haben. Man hatte ja nicht gedacht, dass die europäischen Staaten in der Lage wären, da wirklich dazu übernehmen. Das haben sie doch gesagt, doch getan. Und das ist doch eine sehr positive Entwicklung, auch bei der nuklearen Abschreckung. So weit waren wir noch nie. Man spricht seit Jahrzehnten darüber, dass man jetzt da enger zusammenrücken sollte und enger zusammenarbeiten sollte. Das ist schon etwas Historisches, was man da gesehen hat. Auch in anderen Bereichen, eher im Wirtschaftsbereich, da sieht man auch eine Annäherung, zum Beispiel bei der Kapitalmarktunion, wo es darum geht, stärkere europäische Kapitalmärkte zu schaffen und da auch die Innovationsfähigkeit der europäischen Staaten zu stärken. Auch da, ohne die Kapitalmärkte in Deutschland und Frankreich, wird es schwierig, wirklich aneinander da irgendetwas Größeres zusammenzuschaffen. Entsprechend ist man aufeinander angewiesen.
3: Wir erkennen also eine Annäherung wieder zwischen Paris und Berlin, aber da kommt ja die eine oder andere Herausforderung in der Zukunft. Im kommenden Jahr stehen in Frankreich Präsidentschaftswahlen an. Macron wird dann abgelöst. Gute Karten im Moment. Die Kandidatin von rechts außen, Marine Le Pen, ihre Partei Rassemblement National, führt klar in den Umfragen. Nehmen wir mal an, Herr Wernert, Le Pen würde die nächste Präsidentin. Welche Folgen hätte das für das deutsch-französische Verhältnis?
4: Ja, die Folgen wären dramatisch. An für sich, Marine Le Pen hat natürlich eine reale Möglichkeit zu gewinnen. Ich würde dafür plädieren, da nicht das Schlimmste schon vorwegzunehmen. Denn nachdem sie als Präsidentin, sollte sie als Präsidentin gewählt werden, und da ist die in der Stichwahl, sind die Verhältnisse doch sehr knapp bisher. Dann müsste sie erstmal die Nationalversammlung auflösen, in der es bisher keine klaren Mehrheiten gibt. Und da auch nochmal zwei Wahlgänge durchstehen und eine Mehrheit für sich gewinnen. Ein Präsident, eine Präsidentin ohne Mehrheit in der Nationalversammlung hat doch nur eine überschaubare Macht. Aber das Risiko ist da, und diese Kontinuität, die wir hatten in den deutsch-französischen Beziehungen seit den 60er Jahren, wo alle dieses Interesse erkannt haben, dieses rationale Interesse, dass sich da zusammenarbeitet, dass sich viele Interessen überschneiden zwischen beiden Staaten. Wir sind Nachbarstaaten. Es kann nicht so viel passieren in dem einen Land, ohne dass es Auswirkungen auf das andere hat. Also muss man zusammenarbeiten. Diese Sicht der Dinge hat Marine Le Pen nicht, und das wird eine gewaltige Herausforderung sein.
3: Jan Wernert war das. Er forscht schwerpunktmäßig zu den deutsch-französischen Beziehungen am Jacques Delors Center der Hertie School. Heute berät der deutsch-französische Ministerrat.
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6: Um 12.30 Uhr mit Benjamin Kirsch. Die EU-Kommission stellt heute ihre Pläne vor, wie sie den Handel mit Emissionen neu regeln will. Vorgesehen ist wohl, dass die Unternehmen dabei entlastet werden. Aus der NDR-Nachrichtenredaktion Jonas Valentin Weber.
7: Der Emissionshandel gilt als wichtigstes Instrument in der EU, um den Ausstoß von Treibhausgasen wie CO2 zu senken. Für verschiedene Bereiche, wie beispielsweise die Chemie- und Stahlindustrie, steht dafür eine bestimmte Anzahl an Zertifikaten zur Verfügung. Wer Treibhausgase verursacht, muss dafür zahlen. Zugleich wird die Menge der Zertifikate mit der Zeit immer weiter reduziert, das heißt, der Preis steigt. Jetzt ist aber wohl geplant, dass die Anzahl der Papiere langsamer reduziert wird als ursprünglich vorgesehen, sodass es länger dauert, bis die Preise jeweils anziehen. Kritik daran kommt unter anderem von Umweltverbänden. Sie warnen vor Rückschlägen beim Klimaschutz.
6: Die Regierungen Deutschlands und Frankreichs beraten in Nordrhein-Westfalen über ihre weitere Zusammenarbeit. In einem ersten Treffen am Vormittag ging es um den militärischen Bereich. Aus Berlin, Frank Eichmann.
8: Auftakt am Morgen an einem ungewöhnlichen Ort, auf dem Militärflugplatz Nörvenich südwestlich von Köln. In einem Hangar, neben zwei ausgestellten französischen und zwei deutschen Kampfjets, traf sich zunächst der gemeinsame Sicherheits- und Verteidigungsrat. Also neben Frankreichs Präsident und dem Kanzler, die Außen- und Verteidigungsminister sowie Spitzenmilitärs beider Länder. Ein Thema heute, die Zusammenarbeit bei der nuklearen Abschreckung. Die Fortsetzung des deutsch-französischen Ministerrats am späten Vormittag im Schloss Augustusburg in Brühl. Nach militärischer Begrüßung geht es in größerer Ministerrunde um Themen wie Bürokratieabbau, Zusammenarbeit bei Spitzentechnologien oder den EU-Haushalt.
6: Gut drei Monate vor den US-Kongresswahlen hat sich Präsident Trump für Änderungen im Wahlsystem ausgesprochen. Es gebe schockierende Schwachstellen, sagte Trump in einer Ansprache an die Nation. Aus der NDR-Nachrichtenredaktion Ulrike Ufer.
9: Neue Geheimdienstinformationen zeigten, dass die Wahlmaschinen und Systeme zur Stimmauszählung anfällig für Hacking, Manipulation und Korruption seien, so Trump. China und andere Länder hätten versucht, sich in die Wahlen einzumischen. Umfragen zufolge droht Trumps Republikanern bei den Kongresswahlen eine Niederlage. Er wiederholte zudem seine längst widerlegte Behauptung, der Wahlsieg sei ihm 2020 gestohlen worden. Das Heimatschutzministerium werde in Kürze Maßnahmen vorstellen, um die Zwischenwahl im November, so wörtlich, ehrlich zu machen.
6: Wohnungseigentümer dürfen grundsätzlich von der Eigentümergemeinschaft verlangen, dass ihnen der Einbau eines sogenannten Klimasplitgeräts mit einer Außeneinheit auf dem Balkon erlaubt wird. Voraussetzung dafür ist, dass die Rechte der anderen Eigentümer nicht übermäßig beeinträchtigt werden. Das hat der Bundesgerichtshof in Karlsruhe entschieden. In dem konkreten Fall hatten Eigentümer aus Berlin geklagt, nachdem ihnen der Einbau eines solchen Geräts bei einer Eigentümerversammlung nicht gestattet worden war. Klimasplitgeräte bestehen aus zwei Teilen. In einer Inneneinheit wird die Raumluft abgekühlt, über eine Außeneinheit wird die Wärme abgegeben. Für die Montage muss die Außenwand des Gebäudes durchbohrt werden. Mindestens 17 Krankenkassen und kassenärztliche Vereinigungen haben Beitragsgelder in fragwürdige Immobilienfonds investiert und dabei viel Geld verloren. Mehrere Kassen klagen inzwischen gegen beteiligte Finanzfirmen. Markus Grill aus dem NDR-Rechercheteam zu der Frage, ob das nicht kontrolliert wird, was die Kassen mit Beitragsgeldern machen und was es für uns Versicherte bedeutet.
10: Es gibt eine Aufsicht. Für die bundesweiten Kassen ist es das Bundesamt für Soziale Sicherung und für die regionalen Kassen oder auch die kassenärztlichen Vereinigungen sind es die jeweiligen Landesministerien. Nur es gibt mehrere Fälle, die schon gezeigt haben, dass die Aufsicht hier eben nicht wirklich gut funktioniert. Wenn große Kassen über 40 Millionen Euro da verloren haben, dann klingt das zunächst viel. Allerdings diese Krankenkassen haben ein Riesenbudget im Jahr. In der Regel machen diese Summen weniger als 1% des Budgets aus. Insofern wird aufgrund dieser Fehlinvestments direkt nicht zu einer Beitragserhöhung kommen. Aber es sorgt eben dafür, dass die Krankenkassen weiter finanziell stark unter Druck sind.
6: Im Müritz-Nationalpark in Mecklenburg-Vorpommern kämpfen Einsatzkräfte immer noch gegen den Großbrand. Im Tagesverlauf könnte der Westwind die Lage erschweren. Aus der NDR-Nachrichtenredaktion Peter Eichenberg.
11: Mit dem Wind könnte sich die Lage in Granzin wieder verschärfen. Der Ort ist immer noch evakuiert und bleibt es auch, wie der Landkreis mitteilte. Die gesamte brennende Fläche im Nationalpark Müritz ist mit sogenannten Kreisregnern umstellt. Die sollen den Boden befeuchten, damit sich das Feuer nicht noch weiter ausbreitet. Heute sind auch wieder Bundeswehrhubschrauber im Einsatz und löschen von oben. Insgesamt sind 400 Helfer mit der Brandbekämpfung beschäftigt. Eine besondere Schwierigkeit rührt daher, dass große Teile des Gebiets mit Altmunition aus vergangenen Jahrzehnten belastet sind. Wegen der Explosionsgefahr kommt die Feuerwehr nicht nah genug an den Brand heran.
6: Das waren die Nachrichten.
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3: Es ist überwiegend sonnig bei uns in Norddeutschland, teilweise aber auch dichtere Wolken und später dann einige Schauer und Gewitter, die können teils auch recht kräftig ausfallen. Die Höchstwerte 22 bis 30 Grad. In der Nacht im Osten noch letzte Schauer und Gewitter, vereinzelt Nebel, die Tiefstwerte 18 bis 12 Grad und morgen dann länger wolkig und es bleibt auch meist trocken, aber es ist ein bisschen kühler, 19 bis 24 Grad. NDR Info ist hier mit dem Verkehrsservice Stau oder stockender Verkehr ab 3 Kilometern. A1 Fehmarn Richtung Lübeck zwischen Scharbeutz und Rathekau 8 Kilometer stockend. A1 Lübeck Richtung Hamburg zwischen Hamburg-Billstedt und Norderelbbrücke 5 Kilometer stockender Verkehr. Dann die A1 Hamburg Richtung Osnabrück zwischen Bremer Kreuz und Hemelingen 6 Kilometer Stau vor der Baustelle. In der Gegenrichtung A1 Osnabrück Richtung Bremen zwischen Bremen-Brinkum und Arsten 3 Kilometer Stau. Weiter zur A2, Hannover Richtung Berlin, zwischen Allerengersleben und Alsleben, wegen Bauarbeiten 5 Kilometer stockender Verkehr. A7, Flensburg Richtung Hamburg, zwischen Dreikamburg Nordwest und dem Elbtunnel 6 Kilometer stockender Verkehr. A7, Kassel Richtung Fulda, zwischen Kreuz Kassel Mitte und Guxhagen, 3 Kilometer Stau, wegen Bergungsarbeiten ist nur eine Spur frei. A7, Hannover Richtung Hamburg, zwischen Dreikanufer Nord und Schwarmstedt, 9 Kilometer Stau, ein Unfall. A7 Hannover Richtung Flensburg zwischen Hamburg-Hausbruch und dem Elbtunnel. Hier sind es dann 5 Kilometer stockender Verkehr. Und dann haben wir noch die A24 Hamburg Richtung Berlin zwischen Rheinbeek und Schwarzenbeek-Grande. 6 Kilometer Stau. Kommen Sie gut an. 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Sowas hatte man lange nicht erlebt. Gestern Mittag in Kiew. Da ruft der Verteidigungsminister Fedorow zu einer Pressekonferenz der besonderen Art. Kurz zuvor hatte der Präsident ihn abgesetzt. Nicht nur Journalistinnen und Journalisten sind dann dabei, auch viele ukrainische Abgeordnete. Sie wollen alle verstehen, was eigentlich hinter dieser Entlassung steckt. Dann erklärt Fedorow, wie er die Sache sieht. Er habe Probleme lösen wollen, aber der Armeechef sei es gewesen, der alle Reformideen blockiert habe, stattdessen Intrigen geschmiedet habe, so die Sicht des ehemaligen Ministers. Für viele war er aber mehr als ein Minister, für viele Menschen galt er auch als Hoffnungsträger. Rebecca Barth über eine Entlassung, ihre Hintergründe und die Folgen.
12: Einmal alles neu. Unter diesem Motto scheint der aktuelle Regierungsumbau in der Ukraine zu stehen. 11 neue Minister bestätigt das ukrainische Parlament am Mittwoch im Amt. Überschattet aber werden die Ereignisse von der Absetzung des in der Bevölkerung beliebten Verteidigungsministers Mykhailo Fedorow. Tausende Menschen protestieren in mehreren Städten des Landes. Fedorow bleibe im Team, gibt sich Präsident Zelensky zunächst zuversichtlich. Nur in welcher Rolle, darüber werde er später nachdenken. Doch dass es dazu kommt, daran gibt es in der Ukraine große Zweifel. Mykhailo Fedorow hält auf einer eilig einberufenen Pressekonferenz mit seiner Kritik nicht zurück. Besonders im Fokus Armeechef Oleksandr Sirski. Alle Initiativen, die wir vorgeschlagen haben, wurden blockiert. Sirski ist nicht bereit, Probleme offen anzusprechen. Stattdessen ist er bereit, an persönlichen Treffen teilzunehmen, Intrigen zu spinnen und zu denken, das Problem sei eine Medienkampagne gegen ihn und nicht die Dinge, die tatsächlich schieflaufen. Er hat ein Ultimatum gestellt. Anstatt sich zu überlegen, wie man Russland asymmetrisch besiegen kann, hat er überlegt, wie er das Land spalten kann. Und das ist ein großes Problem. Und dabei belässt es der entlassene Minister nicht. 11 Hauptprobleme der ukrainischen Streitkräfte habe er identifiziert, fährt Fedorow fort. Die Armee würde lediglich auf taktischer Ebene kämpfen. Niemand werde für irgendetwas zur Verantwortung gezogen. Konstante Lügen und das Blockieren von Initiativen würden Reformbemühungen behindern. Es ist ein verbaler Schlag in aller Öffentlichkeit gegen Armeechef Sirski, an dem der ukrainische Präsident weiter festhält. Es gibt Probleme mit der Mobilmachung. Und obwohl mir klar ist, dass es hier sehr schwierig ist, einen Mechanismus zu finden, ist dieses Problem bislang nicht gelöst. Und wenn wir also über Probleme an der Front, in den Brigaden, in den Wehrämtern sprechen, dann müssen diese Probleme gelöst werden. Ich sage nicht, welcher der beiden Seiten das lösen muss. Ich bin der Meinung, dass Verteidigungsminister und Armeechef das gemeinsam tun müssen. Der Konflikt zwischen dem jungen Minister und dem erfahrenen Armeechef hatte sich in den vergangenen Monaten angebahnt. Fedorow war erst im Januar ins Amt gekommen und startete selbstbewusst und mit ambitionierten Plänen, sagt der Politologe Oleksiy Haran. Der Grund war, dass Fedorow jemand war, der seine eigene Meinung hatte, und zwar eine recht entschiedene. Er forderte notwendige Veränderungen, und zwar nicht nur im Verteidigungsministerium, sondern auch in anderen Bereichen. Er versuchte, das System transparenter zu machen und Ausschreibungsverfahren einzuführen. Am Abend macht Zelensky dann öffentlich, wer nun auf Fedorow folgen soll. Jewgeni Chmara, aktuell an der Spitze des Inlandsgeheimdienstes SBU, soll übernehmen. Zunächst als Interimsminister.
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3: Wer mal so nebenbei eine Frage an ChatGPT richtet, macht sich kaum Gedanken über die unmittelbaren Folgen. Jede KI-Anfrage benötigt natürlich Rechenleistung. Die wird immer häufiger in Malaysia erbracht. Dort sprießen gigantische Serverfabriken aus dem Boden. Bis 2030 sollen hier 13 Gigawatt Leistung verfügbar sein. Zum Vergleich, in ganz Deutschland sind es zurzeit gerade einmal 3 Gigawatt. Viele Menschen profitieren davon, aber Umweltschützerinnen und Schützer schlagen Alarm. Die Server benötigen zur Kühlung Millionen Liter Wasser und sie verbrauchen riesige Mengen an Strom. Ines Burkhardt hat sich das vor Ort in Malaysia angesehen.
13: 7 Bauarbeiter machen gerade Mittagspause. Sie sitzen im Schatten eines Baggers auf dem Boden und essen. Es ist heiß hier im Süden Malaysias an der Grenze zu Singapur. 32 Grad und tropische Luftfeuchtigkeit. Hier im Bundesstaat Johor entsteht gerade ein riesiges Rechenzentrum neben dem anderen. Günstiges Land, niedrige Steuern und ein stabiles Stromnetz machen es möglich.
14: Each data center is extremely power intensive.
13: Jedes Rechenzentrum frisst enorm viel Strom. Sie müssen rund um die Uhr laufen, jede Sekunde. Ausfälle darf es nicht geben, denn schon der kleinste Systemabsturz trifft sofort uns als Nutzer, egal ob wir gerade etwas suchen oder andere Dienste nutzen. Das sagt Sarah Liu, Expertin für Rechenzentren am Institute of Southeast Asian Studies in Singapur. Auch wenn nirgendwo ein Logo zu sehen ist, alle großen Tech-Konzerne wie Google, Amazon, Microsoft und Alibaba haben in Malaysia investiert. Wenn alle geplanten Projekte bis 2030 gebaut werden, verbrauchen die Server in diesem Land fast so viel Strom wie alle Haushalte in Deutschland zusammen. Getrieben wird dieser Boom vor allem durch den enormen Bedarf an Rechenleistung für KI-Anwendungen, also für künstliche Intelligenz.
14: Data centers are also extremely water intensive.
13: Rechenzentren sind auch extrem wasserintensiv. Man braucht Wasser, um ein Rechenzentrum zu kühlen, weil es konstant auf einer bestimmten Temperatur arbeiten muss. Ohne dieses Kühlsystem würden die Server überhitzen. Und diese sogenannten Hyperscaler, also die riesigen Rechenzentren mit gigantischem Energiebedarf, nutzen typischerweise Wasserkühlung, um die Temperatur stabil zu halten.
14: To maintain that temperature.
13: Die geplanten Rechenzentren würden täglich 800 Millionen Liter benötigen, so eine Berechnung der Nationalen Wasserbehörde. Ein Problem in einem Land, in dem schon jetzt Wasser oft knapp ist. Die großen Wassermengen machen auch Mohammed Shaswan Sorgen. Er baut ganz in der Nähe von Rechenzentren mit seiner Familie Ananas an. Es hat seit einem Monat nicht geregnet, erzählt er. Die Rechenzentren verbrauchen wirklich viel Strom und Wasser. Es bleibt einfach nicht genug Wasser für uns übrig. Mohammed Shaswan profitiert auch vom Boom. Die vielen neuen Rechenzentren bringen mehr Kundschaft. Und seine Familie will bald Wohnungen an Bauarbeiter vermieten. Aber ihr Land verkaufen an Tech-Konzerne, das lehnen er und alle Landwirte in der Region ab, auch wenn es schon gute Angebote gab. Ich habe viele Erinnerungen an dieses Land. Wir haben es ja von meinen Urgroßeltern geerbt und es ist sehr wertvoll für uns. Die Regierung hat mittlerweile reagiert. Seit diesem Sommer gelten strengere Regeln. Ineffiziente Rechenzentren werden nicht mehr genehmigt. Betreiber müssen nun auch mehr für ihren Strom bezahlen, haben also andere Tarife als die normale Bevölkerung. Und sie müssen für neue Anlagen zum Beispiel Regenwasser aufbereiten oder Solaranlagen bauen. Hier in Malaysia wird deutlich, der KI-Boom hinterlässt schon jetzt deutliche Spuren. Und das Land steht beim Bau von Rechenzentren erst ganz am Anfang.
3: Deutschland ist auf Konfrontationskurs mit vielen anderen Staaten in Europa und mit der EU-Kommission. Auslöser: die Kontrollen an den deutschen Grenzen, an denen Bundesinnenminister Dobrindt unbedingt festhalten will. Was die EU-Kommission jetzt von Deutschland erwartet, das hören wir gleich. Jetzt aber erst einmal das Wichtigste heute Mittag, kurz zusammengefasst von Benjamin Kirsch. Ja, nach bei dir geht's um Europa.
6: Ja, die EU-Kommission will der europäischen Industrie mehr Zeit für den klimafreundlichen Umbau geben. Die Brüsseler Behörde hat heute ihre Pläne für Lockerungen beim Emissionshandel präsentiert. Demnach soll die jährliche Obergrenze für den erlaubten Ausstoß von CO2 ab 2031 langsamer sinken als bisher vorgesehen. Unternehmen könnten dadurch länger mehr Treibhausgase ausstoßen. Im Gegenzug sollen sie mehr finanzielle Unterstützung erhalten, wenn sie verbindlich in klimafreundliche Verfahren investieren. Der Emissionshandel ist das zentrale Instrument der EU im Kampf gegen den Klimawandel. Auf Schloss Augustusburg in Brühl sind die Regierungen von Deutschland und Frankreich zu gemeinsamen Beratungen zusammengekommen. Bei den Gesprächen geht es unter anderem um Handels- und Technologiethemen. Konkret diskutiert wird zum Beispiel über das europäische Satellitennetz IRIS, gemeinsame KI-Vorhaben und kritische Rohstoffe. Zuvor hatten Bundeskanzler Merz und Präsident Macron sowie mehrere Minister bereits über die Verteidigungspolitik und eine Kooperation bei der nuklearen Abschreckung beraten. US-Präsident Trump hat China Einmischung in die Präsidentschaftswahl 2020 vorgeworfen. In einer Rede an die Nation behauptete Trump, die Volksrepublik habe millionenfach Wählerdaten gestohlen. Er werde heute Beweise veröffentlichen. Peking hat die Vorwürfe umgehend zurückgewiesen. Zahlreiche Behörden und Gerichte hatten in der Vergangenheit keine Beweise für Wahlbetrug im Jahr 2020 gefunden. Der US-Präsident hat zudem mit Blick auf die anstehenden US-Kongresswahlen auf Änderungen im Wahlsystem gedrängt. Das Wetter in Norddeutschland, teils Sonne, teils mehr Wolken, mehr und mehr kräftige Schauer und Gewitter bei 22 bis 30 Grad. Das war der kurze Überblick. Weiter mit Sebastian Ottowitz.
3: Vielen Dank. 12.48 Uhr ist es. Kein anderes Thema beschäftigt die Innenministerinnen und Minister der EU so wie die gemeinsame oder eben nicht gemeinsame Migrationspolitik. Da ist zum Beispiel Deutschland, das mit Innenminister Dobrindt von der CSU die Grenzkontrollen wieder verschärft und intensiviert hat, zum Ärger von anderen Staaten und auch der EU-Kommission. Die fordert, diese Kontrollen sollen weniger werden oder gleich ganz abgeschafft werden. Das will sich die Bundesregierung aber nicht vorschreiben lassen. Andreas Meyer-Feist erklärt den Konflikt.
15: Für Magnus Brunner ist die Zeit reif. Schluss mit den Grenzkontrollen, fordert der EU-Kommissar. Unnötig, weil immer weniger Geflüchtete kommen.
16: Also es geht in die richtige Richtung und darum glaube ich schon, dass jetzt der richtige Zeitpunkt gekommen ist, schrittweise sich von den Grenzkontrollen zu verabschieden.
15: Aber Alexander Dobrindt, der Innenminister von der CDU, will nicht. Und auch in vielen Bundesländern heißt es bloß nicht.
17: Die Wirkung auf die Schleuser ist einfach so, machst du nichts, läuft dir in ihr Geschäftsmodell, kontrollierst du, zerschlägst du dieses Geschäftsmodell und die Zahlen brechen sofort ein. Nur einen Tag aussetzen und schon geht's wieder los.
15: Sachsens Innenminister Armin Schuster von der CDU will am liebsten, dass es noch ein Jahr weitergeht mit Kontrollen. EU-Asylpakt, schön und gut. Und dann das große Aber.
17: Kriegen wir unsere Ausreisepflichtigen wirklich wieder nach Griechenland, Italien, Dänemark, Belgien und so weiter zurückgeführt, wenn sie dort eigentlich Asylgesuch schon gestellt hatten? Das war schlecht möglich bisher. Ich habe große Hoffnung, dass das jetzt alles besser wird.
15: Hoffnung ja, aber noch keine Gewissheit. Solange soll nichts geändert werden. Also weiter Polizei an den Grenzen. Das finden nicht alle Innenminister gut in Europa. Und mit Frankreich könnte es jetzt richtig Ärger geben. Wir haben hier Meinungsverschiedenheiten, sagt Frankreichs Innenminister Laurent Nunez. Wenn wir ein Problem mit irregulären Ausländern feststellen, haben wir streng kontrollierte Rückübernahmeverfahren, die mit einer genauen Prüfung einhergehen. Auf jeden Fall ist eine Entscheidung unsererseits notwendig. Tatsächlich ist es aber dann so, dass wir dann mit den Abgewiesenen irgendwie fertig werden müssen, sagt der französische Politiker. Frankreich hofft jetzt auf eine juristische Klärung. Die gab es schon in einem anderen Fall, sagt EU-Innenkommissar Brunner.
16: Wenn ich an Deutschland denke, die nach Luxemburg die Grenzkontrollen zurückgefahren haben, wenn ich an Österreich denke, die in Richtung Slowenien die Grenzkontrollen zurückgefahren haben. Also es geht in diese Richtung.
15: An diesen Grenzen gab es Klagen. Wozu Schengen, wenn es dann anders läuft? Klagen gegen Deutschland könnte es weitere geben, wenn Deutschland mit den Kontrollen nicht aufhört. Nicht nachgeben, sagt Sachsens Innenminister Schuster.
17: Man kann der Bundespolizei gar nicht dankbar genug sein, was sie da tut. Und ich habe die große Hoffnung, dass auch der Bundesinnenminister an dem Vorgehen festhält. Und ich halte auch seine Einschätzung, dass diese Kontrollen absolut rechtmäßig sind, für vollkommen zutreffend.
15: Beim EU-Innenministertreffen in Dublin gab es von Frankreich, Belgien und anderen Ländern dazu ein klares Nein. Will Deutschland verlängern, also Kontrollen über September hinaus, müssen sie neu angemeldet werden in Brüssel. Nun könnte es für Deutschland ungemütlich werden.
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3: Die Salzburger Festspiele, 1920 von Max Reinhardt, Hugo von Hofmannsthal und Richard Strauss gegründet. Sie zählen zu den weltweit bedeutendsten Kulturfestivals für Oper, Schauspiel und Konzert. Heute beginnen die diesjährigen Festspiele. Larissa Schütz mit der Vorausschau.
18: In Salzburg hängen wieder die Festspielbanner zwischen den Gassen der Altstadt. Die letzten Proben laufen und es überrascht keinen mehr, wenn am Nachbartisch im Café an der Salzach eine Opernsängerin ihren Espresso genießt oder einem auf dem Residenzplatz ein berühmter Regisseur mit dem Hund entgegenkommt. Über dem Festspielprogramm steht heuer ein großes Wort: Liebe. In den Opern allerdings keine mit Happy End. Carmen treibt Don José in die Katastrophe. Bei Così fan tutte gerät die Treue ins Wanken und Ariadne auf Naxos wartet vergeblich auf den Geliebten. Am gespanntesten schauen Opernfans auf die ausverkaufte Carmen. Asmi Grigorian gibt ihr Rollendebüt. Jonathan Tettelman singt Don José. Zwei Stimmen, die das Zeug zu einem neuen Salzburger Traumpaar haben. So wie Anna Netrebko und Rolando Villason vor 20 Jahren mit ihrer legendären Traviata. Wer für Carmen keine Karte bekommen hat, muss sich nicht ärgern. Schon gar nicht über die Ticketpreise, die bei den Opern teilweise an die 500 Euro gehen. Ein paar Schritte weiter, auf dem Kapitelplatz, zeigen die Siemens-Festspielnächte jeden Abend kostenlos eine Salzburger Festspielproduktion auf der großen Leinwand vor der Kulisse der Festung. Manche bleiben dort für einen Akt stehen, andere bringen Wein und Brotzeit mit und bleiben bis zum Schlussapplaus. Zu sehen sind unter anderem aktuelle Produktionen wie Carmen oder Ariadne auf Naxos. Dort übernimmt Christina Nilsson die Titelrolle, nachdem Elina Garanča ihr Debüt erstaunlich ehrlich abgesagt hat. Sie habe keinen Zugang zur Rolle gefunden. An anderen Abenden laufen legendäre Aufzeichnungen wie Peter Simonischek als Jedermann mit Veronika Ferres als Buhlschaft. Weniger aufgeregt wirkt dagegen das Solistenprogramm. Die Festspiele setzen wieder einmal auf die üblichen Verdächtigen. Andras Schiff, Jewgeni Kissin oder Arkadi Volodos. Große Künstler, aber eben auch Namen, die seit Jahren regelmäßig wiederkehren. Wirklich neue Gesichter trauen sich die Festspiele erstaunlich selten. Yuja Wang ist da fast schon der frischeste Wind. Gerade deshalb lohnt sich der zweite Blick ins Programm. Die Liederabende kosten oft deutlich unter 100 Euro und gehören regelmäßig zu den schönsten Konzertabenden der Festspiele. Kate Lindsay verbindet in ihrem Alma Mater mit Kurt Weill. Wiener Spätromantik trifft auf Berliner Nachtleben. Und in der Reihe Ouvertüre spirituelle fragt Patricia Kopaczynskaja mit Musik, was von der Natur übrig geblieben ist, die Beethoven einst in seiner Pastorale noch gefeiert hat. Und noch ein Fragezeichen gehört in diesem Sommer zu Salzburg. Markus Hinterhäuser hat wieder einen seiner beliebten Schubert-Abende mit Matthias Görne angekündigt. Ob Hinterhäuser nach seinem Rauswurf als Intendant tatsächlich selbst am Klavier sitzt, lässt er bisher offen. Gesprächsstoff gibt es in Salzburg also schon, bevor überhaupt der erste Vorhang aufgeht.
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3: In einer Rede zur Lage der Nation hat US-Präsident Trump erneut Zweifel am Wahlsystem seines Landes geschürt. Dazu heißt es in der Financial Times aus Großbritannien.
19: 2018, zur Halbzeit von Trumps erster Präsidentschaft, gewannen die Demokraten die Kontrolle über das Repräsentantenhaus zurück. Angesichts des sich hinziehenden Iran-Kriegs, der die Verbraucherpreise in die Höhe treibt, deuten Meinungsumfragen darauf hin, dass die Demokraten im kommenden November ein ähnlich gutes Ergebnis erzielen könnten. Ein Sieg könnte ihnen die Macht verschaffen, Trumps legislative Agenda zu blockieren und Untersuchungen sowie Amtsenthebungsverfahren einzuleiten. Republikanische Abgeordnete, die meinen, der Präsident sollte sich besser auf das Problem der hohen Lebenshaltungskosten konzentrieren, stehen Trumps hartnäckigen Behauptungen über Mängel im Wahlsystem skeptisch gegenüber.
3: Ähnlich sieht das die US-Zeitung USA Today.
19: Die ständige Aufarbeitung der Wahl von 2020 hat das Land satt. Inzwischen ist das zermürbend und es lenkt ab von dem, worauf sich Trump eigentlich konzentrieren sollte. Dem Land zu versichern, dass er die wirtschaftlichen Versprechen, die ihm überhaupt erst die Wahl 2024 eingebracht haben, einlösen kann und wird.
3: Kommen wir noch zu einem anderen Thema, und zwar zur Entlassung des ukrainischen Verteidigungsministers Fedorov. Das schreibt der Volkskrant aus den Niederlanden.
19: Der 35-jährige Fedorov, der erst vor 6 Monaten zum Minister ernannt worden war, ist das Gesicht der militärischen Innovation der Ukraine. Er gilt seit Beginn des Krieges als treibende Kraft hinter der Drohnenentwicklung. Viele Ukrainer vertrauten Fedorov zudem als Reformer und Kämpfer gegen Korruption im notorisch bürokratischen Verteidigungsministerium, das eine Reihe von Skandalen erlebt hat. Am Donnerstag wurde der Grund für seine Entlassung bekannt. Auf einer Pressekonferenz bestätigte er Gerüchte über einen Konflikt zwischen ihm und Armeechef Sirski. Der 60-jährige Sirski gilt als General der alten Schule, der großen Wert auf Hierarchien legt. Selenskyj erklärte, er sei gezwungen gewesen, einzugreifen. Es sei unmöglich, einen Krieg zu führen, wenn der Armeechef und der Verteidigungsminister nicht miteinander zurechtkommen. Doch seine Entscheidung für einen konservativen General und gegen einen jungen Technokraten kommt bei Teilen der Bevölkerung nicht gut an.
3: Auch die Neue Zürcher Zeitung aus der Schweiz sieht Fedorows Entlassung kritisch, verweist aber noch auf einen anderen Aspekt.
19: Nach eigener Darstellung stieß Fedorow mit vielen Reformvorschlägen auf den Widerstand der Militärführung. Sein Konflikt mit dem Oberbefehlshaber Sirski eskalierte zuletzt derart, dass Fedorow den Präsidenten zur Entlassung des Generals aufrief. Dazu war Selenskyj nicht bereit. Manche Beobachter zeichnen holzschnittartig das Bild eines Streits zwischen dem guten, reformfreundlichen Fedorow und dem bösen, konservativen Sirski. Doch so simpel ist die Realität nicht. Fedorow hat den Bogen offensichtlich überspannt und zur Führungskrise beigetragen.
3: Das waren Auszüge aus Kommentaren der internationalen Presse. Zusammengestellt hat sie Felix Sprung. Gleich hören wir um 13 Uhr die nächsten Nachrichten und danach übernimmt hier mein Kollege Michael Latz. Mein Name ist Sebastian Ottowitz. Kommen Sie gut informiert durch den Nachmittag mit dem Programm von NDR Info.

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1: Um 13 Uhr mit Benjamin Kirsch. Die EU-Kommission will mit dem Emissionshandel ein zentrales Klimaschutzprojekt für die Wirtschaft abschwächen. Sie will damit auf Forderungen aus der Industrie und zahlreichen EU-Mitgliedsländern eingehen. Katrin Schmidt in Brüssel dazu, warum diese Reform so umstritten ist.
2: Naja, am Ende geht es da um die große Balance zwischen Klimaschutz und Wirtschaft. Der Emissionshandel funktioniert ja so, die EU begrenzt den CO2-Ausstoß, indem Unternehmen Zertifikate dafür kaufen müssen. Und je knapper die werden, desto höher der Preis und der Druck, klimafreundlich zu produzieren. Wenn jetzt diese Verknappung gebremst wird, könnte das auch den Anreiz zur Umstellung auf grüne Energien verringern. Umweltverbände warnen deshalb vor einem Rückschritt beim Klimaschutz. Gleichzeitig sagen aber eben viele EU-Staaten und weite Teile der Industrie, ohne Entlastung drohen uns gerade jetzt größere Wettbewerbsnachteile.
1: Die Kritik an Unionsfraktionschef Spahn in der Leihmutter-Affäre wird lauter. Auch aus den eigenen Reihen kommt Unverständnis, etwa von der Seniorenunion und der Frauenunion. Spahn hatte sich als Gesundheitsminister gegen die Erlaubnis für Leihmutterschaften ausgesprochen, diesen Weg mit seinem Mann in den USA nun aber selbst gewählt. Aus Berlin Sarah Beham.
3: Grünen-Chef Felix Banaschak will, dass sich Jens Spahn öffentlich zum Thema Leihmutterschaft äußert. Das sagte er in einem Interview bei Welt TV. An der Rechtslage ändert die aktuelle Diskussion aber nichts. In Deutschland ist Leihmutterschaft verboten. CSU-Landesgruppenchef Alexander Hoffmann sagte dem ARD-Hauptstadtstudio, die deutschen Regelungen seien gut begründet, Änderungsbedarf sehe er nicht. Auch die CDU verweist auf ihren Parteitagsbeschluss vom Februar. Demnach bleibt Leihmutterschaft verboten in jeder Form.
1: Bundeskanzler Merz und Frankreichs Präsident Macron haben über die weitere militärische Zusammenarbeit beider Länder beraten. Das Treffen fand in einem Hangar auf dem Fliegerhorst Nörvenich in Nordrhein-Westfalen statt. Nach dem Aus für das gemeinsame Kampfflugzeug FCAS geht es vor allem um eine verstärkte Zusammenarbeit bei der nuklearen Abschreckung. Es wird damit gerechnet, dass deutsche Soldaten im Herbst an einer französischen Übung mit Atomwaffen teilnehmen werden. Macron verweist darauf, dass die atomare Abschreckung Frankreichs immer schon eine europäische Dimension hatte. Bei deutsch-französischen Regierungskonsultationen werden auch weitere Themen beraten. Wohnungseigentümer dürfen grundsätzlich Klimaanlagen in ihre Wohnungen einbauen, auch wenn die Eigentümergemeinschaft dagegen stimmt. Das hat der Bundesgerichtshof in Karlsruhe entschieden. Katrin Schirrwagen erklärt, um welche Art von Klimaanlagen es in dem Prozess überhaupt ging.
4: Um sogenannte Klimasplit-Geräte. Die bestehen aus zwei Teilen. In einer Inneneinheit wird die Raumluft abgekühlt. Über eine Außeneinheit auf dem Balkon oder der Terrasse wird die Wärme abgegeben. Für die Montage muss die Außenwand des Gebäudes durchbohrt werden. Im Urteil des Bundesgerichtshofs heißt es, der Betrieb einer Klimaanlage ist in gewissen Grenzen hinzunehmen. Dass das Gerät zum Beispiel später Geräusche mache, spiele für die Erlaubnis keine Rolle.
1: Beim Brand im Müritz-Nationalpark in Mecklenburg-Vorpommern können die Behörden noch keine Entwarnung geben. Aus der Luft ist inzwischen zwar wenig offenes Feuer zu sehen, aber viel Rauch und Glut, teilte der Landkreis Mecklenburgische Seenplatte mit. Rund 400 Feuerwehrleute kämpfen vor Ort gegen das Feuer. Seit dem Vormittag sind auch wieder Bundeswehrhubschrauber im Einsatz. Sie holen Wasser aus Seen in der Umgebung und verteilen es großflächig über dem betroffenen Gebiet. Einen Live-Ticker zum Waldbrand im Müritz-Nationalpark finden Sie auf ndr.de. Die Entscheidung des ZDF, den Musiker Danger Dan nicht in der Satiresendung Die Anstalt auftreten zu lassen, hat eine Debatte über Kunst und Meinungsfreiheit ausgelöst. Der Sänger sagte dem Magazin Der Spiegel, es sei ein furchtbares Zeichen, wenn das ZDF anfange, antifaschistische Lieder zu zensieren. Auch der Deutsche Journalistenverband kritisierte die Entscheidung. Das Team von Die Anstalt nannte den Beschluss der Senderspitze mutlos. Danger Dan sollte in der 100. Ausgabe der Sendung gemeinsam mit dem Pianisten Igor Levit sein Lied Keine Angst vortragen, das sich mit dem Widerstand gegen Rechtsextremismus befasst. Das ZDF begründete die Ausladung damit, dass der Text als Aufruf zur Gewalt verstanden werden könne. Das waren die Nachrichten.
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5: Das Wetter in Norddeutschland an diesem Freitag. Heute viel Sonne, aber auch teilweise dichtere Wolken. Vermehrt sind später Schauer und Gewitter möglich, die teils kräftig ausfallen können. Die Höchstwerte liegen zwischen 22 und 30 Grad. In der Nacht im Osten dann letzte Schauer und Gewitter, vereinzelt auch Nebel. Es kühlt ab auf 12 bis 18 Grad. Morgen länger wolkig und meist trocken bei Höchstwerten zwischen 19 und 24 Grad. Am Sonntag wechselhaft, zeitweise Regen oder Gewitter bei 18 bis 22 Grad. Und am Montag gebietsweise Schauer und Gewitter bei ähnlichen Temperaturen. 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Stau oder stockender Verkehr ab 5 Kilometern. A1 Fehmarn Richtung Lübeck zwischen Scharbeutz und Rathekau 8 Kilometer stockender Verkehr. A1 Lübeck Richtung Hamburg zwischen Hamburg-Billstedt und der Norderelbbrücke, da stockt es auf 5 Kilometern. A1 Hamburg Richtung Osnabrück zwischen Bremer Kreuz und Arsten 8 Kilometer stockender Verkehr. A1 Osnabrück Richtung Bremen zwischen Dreieck Stur und Bremen-Hemelingen 6 Kilometer Stau. A2 Hannover Richtung Berlin zwischen Allingersleben und Eilsleben 5 Kilometer stockender Verkehr wegen Bauarbeiten. A7 Flensburg Richtung Hamburg zwischen Dreieck Hamburg Nordwest und dem Elbtunnel 6 Kilometer stockender Verkehr. A7 Hannover Richtung Hamburg zwischen Dreieck Hamburg Hannover Nord und Schwarmstedt 9 Kilometer Stau nach einem Unfall. A7 Hannover Richtung Flensburg zwischen Hamburg-Hausbruch und dem Elbtunnel 5 Kilometer stockender Verkehr. Und zum Schluss die A24 Hamburg Richtung Berlin zwischen Rheinbeck und Schwarzenbeck-Grande 6 Kilometer Stau und weiter zwischen Talkau und Gudow 5 Kilometer stockender Verkehr. Haben Sie Geduld und kommen Sie gut an. 13.06 Uhr ist es an diesem Freitagmittag. 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Ich bin Michael Latz. Hallo. Es ist nochmal richtig heiß heute, knapp 30 Grad bei uns in Norddeutschland. Danach wird's dann wohl wieder etwas kühler, wie wir gerade im Wetter gehört haben. Andere Regionen Deutschlands, die leiden schon seit Wochen unter einer noch viel stärkeren Hitzewelle und entsprechender Trockenheit. Ende Juni, da lagen die Temperaturen ja vielerorts bei etwa 40 Grad und mehr. Dieser Sommer zeigt, Deutschland hat Nachholbedarf beim Thema Hitzeschutz. Wo es hakt und wie es besser werden könnte, das ist unser NDR-Info-Thema heute.
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7: Die Hitzewelle hat Deutschland weiter fest im Griff und sorgt erneut für extreme Temperaturen. Rettungsdienste und Notaufnahmen sind am Limit.
8: Jens Riewer in der Tagesschau. Vor gut zwei Wochen, da wurde in Deutschland ein neuer Hitzerekord gemessen, 41,7 Grad in Ostbrandenburg. Seitdem hat sich die Lage kaum entspannt. Diese Woche die nächste Hitzewelle und wegen des Klimawandels werden wir solche Wellen in Zukunft wohl öfter erleben. Deswegen fragen wir uns heute, wie gut sind wir in Deutschland auf Hitze vorbereitet? In den kommenden rund 10 Minuten beleuchten wir das aus unterschiedlichen Perspektiven. Was muss zum Beispiel in unseren Städten passieren, in Kitas und Krankenhäusern? Brauchen wir bald alle eine Klimaanlage? Und wenn ja, was kostet so etwas? Und wir schauen auf ein Land, das beim Thema Hitzeschutz ein Vorbild sein könnte, unser Nachbar Frankreich. Neue Temperaturrekorde. Wie wird Deutschland besser beim Hitzeschutz? Das ist unser NDR-Info-Thema am 17. Juli. Ich bin Max Seib. Hallo. Seit Tagen ist es wieder richtig heiß bei uns, mit teils deutlich über 30 Grad. Das freut sich ja den einen oder anderen, denn am See, im Park oder auch im heimischen Garten kann man eine tolle Zeit haben. An vielen anderen Orten weniger. In Kitas zum Beispiel. Wir schauen jetzt mal in eine Kita in der Gemeinde Wedemark in der Region Hannover. Maike Wolter-Peksen ist da die Leiterin und sie hat keine einfache Woche hinter sich.
9: In Innenräumen war es tatsächlich gegen Mittag dann so, dass wir fast die 30-Mark-Grenze geknackt haben. Und man hat einfach gemerkt, dass die Belastungsgrenze der Kinder tatsächlich auch erreicht ist.
8: 30 Grad in den Innenräumen, draußen in der prallen Sonne noch wärmer. Und anders als Schulen können Kitas nicht einfach Hitze freigeben. Maike Wolter-Peksen versucht deswegen in Wedemark mit Jalousien ihre Kita runterzukühlen.
9: Ich glaube, vielen ist einfach gar nicht klar, was die Kinder gerade in der Mittagshitze, wenn man aufgrund eines hohen UV-Indexes nicht raus kann, was das für die Kinder bedeutet.
8: Aber nicht nur in Kitas wird bei diesen Temperaturen gelitten, auch in Kliniken, denn viele Krankenhäuser in Deutschland sind absolut hitzeuntauglich gebaut worden. Man wollte den Patienten damals etwas Gutes tun, hat die Patientenzimmer deswegen zur Südseite hingebaut, mit großen Fenstern, mit viel Licht. Das ist im restlichen Jahr sehr angenehm, im Sommer aber sorgt das natürlich für große Hitze in den Zimmern. Da muss man erfinderisch werden, so wie Anne Hübner. Sie ist Klimamanagerin im Amalie-Sieveking-Krankenhaus in Hamburg und zu ihrem Job gehört es, Tipps zu geben, Ideen zu entwickeln, wie Patienten und Personal gut durch Hitzewellen kommen.
10: Also von kühlenden Vorhängen, die man befeuchten kann oder nach außen reflektierende Materialien haben, bis hin zu speziellen Anstrichen. Es gibt Klimafarben, die dazu führen, dass ein Raum sich nicht so aufheizt, bis hin zu speziellen Kleidung, Kühlkleidung, die dann die Mitarbeitenden zur Verfügung gestellt wird, die besonders betroffen sind.
8: Für Anne Hübner ist es übrigens keine Lösung, überall Klimaanlagen einzubauen. Es sei besser, nachhaltig zu kühlen, sagt sie. Das Vorbild für die Klimamanagerin aus Hamburg sind da die skandinavischen Länder.
10: Da wird tatsächlich beim Krankenhausneubau immer so ein Green Hospital Standard angesetzt mit Fassaden, Photovoltaik, mit Geothermie, Passivhausstandard. Das würde ich mir eben auch wünschen, dass das bei uns Einzug hält.
8: Der Blick ins Ausland, darauf, wie andere das machen, der kann ja durchaus mal helfen. In Frankreich zum Beispiel gab es 2003 eine extreme Hitzewelle mit damals über 15.000 Toten. Danach haben unsere Nachbarn reagiert und jetzt eine ganze Reihe an Maßnahmen ergriffen, die bei heißen Phasen wie aktuell wirken. Unser Paris-Korrespondent Kai Rienecker hat sich das mal angeschaut.
11: Zwei Kleinkinder laufen durch den klimatisierten Raum im Keller des Rathauses im 18. Arrondissement von Paris. Draußen sind es über 35 Grad, drinnen mindestens 10 Grad weniger. Im Nebenraum spielen drei ältere Damen Scrabble. Salle rafraîchie werden diese gekühlten Räume genannt. Es gibt sie mittlerweile in allen Rathäusern von Paris. Leo ist junger Vater und wohnt im 14. Arrondissement. Zusammen mit seiner Frau und dem gut einjährigen Sohn waren sie in den vergangenen Wochen regelmäßig im Keller des dortigen Rathauses. Wir haben ein unglaubliches Wohlbefinden gespürt, als wir reingegangen sind. Auch wenn der Raum nicht sehr groß war, es war ein Raum der Sicherheit für uns. Unser Sohn hat sich so wohl darin gefühlt, dass er dort sogar seine ersten Schritte gemacht hat. Im Rathaus des 14. Arrondissements, in diesem klimatisierten Raum. Solche Räume werden in vielen französischen Rathäusern inzwischen angeboten, auch in Bibliotheken oder anderen öffentlichen Einrichtungen. Vor allem viele ältere Menschen finden hier einen Zufluchtsort vor den Stunden der ganz großen Hitze am Nachmittag und am Abend. Der Leiter des französischen Zivilschutzes, Julien Marion, nach einer Krisensitzung mit dem Premierminister.
12: Nous avons désormais prévu de sortir les personnes.
11: Wir haben vorgesehen, diese Personen aus ihren Wohnungen, in denen sie in Gefahr sind, herauszubringen und sie an gekühlten Orten in den Kommunen in Sicherheit zu bringen. Das Ziel ist es, die empfindlichen Bevölkerungsteile zu schützen. Spezielle Betten, Notfallsets und eigene Sanitäranlagen gehören zu diesem Maßnahmenbündel dazu. Es tritt ab der höchsten Hitzestufe in Kraft, die genau definiert ist. Auch das ist eine Lehre aus dem Hitzesommer 2003. Damals wurde ein abgestuftes Warnsystem mit dem staatlichen Wetterdienst Meteo France eingerichtet. Jeden Tag wird in Frankreich über Radio, Fernsehen und Internet genau kommuniziert, welches Departement in welcher Warnstufe ist.
8: In Frankreich gibt es also klare Strukturen, einen klaren Plan. Aber wie sieht das bei uns in Deutschland aus? Einer, der mitverantwortlich ist, Deutschland gut auf solche Hitzewellen vorzubereiten, ist Jochen Flasbart. Er ist Staatssekretär im Bundesumweltministerium.
13: Ja, wir haben es ganz ähnlich gemacht wie Frankreich. Wir haben schon vor 15 Jahren etwa einen Klimaanpassungsaktionsplan auf den Weg gebracht. Inzwischen haben wir ein entsprechendes Gesetz, das die Kommunen und die Länder verpflichtet, sich vorzubereiten. Die tun das auch, nicht nur wegen des Gesetzes, sondern weil es ja um die ganz konkrete Verbesserung der Situation für die Menschen in Städten gehen. Ich glaube, die Situation in Frankreich und in Deutschland ist nicht sehr unterschiedlich. Es ist aber noch viel zu tun. Das ist ein langer Weg, der zu gehen ist. Denn die Begrünung von Innenstädten passiert ja nicht von heute auf morgen. Das muss geplant werden, das muss umgesetzt werden, das muss finanziert werden.
8: Man muss sagen, kühle Räume für vulnerable Gruppen in fast jedem Rathaus, in Bibliotheken und anderen Einrichtungen, die gibt es in der Form in Deutschland nicht. Aber Jochen Flasbart hat das Thema Begrünung angesprochen, also weniger versiegelte Flächen, weniger Asphalt, Stein und Beton, dafür mehr Grün. Das hilft, ist aber nicht immer einfach umzusetzen. Zum einen gibt es da die Kostenfrage. Der neue grüne Oberbürgermeister von München, Dominik Krause, der möchte 150 zusätzliche Bäume in der Innenstadt pflanzen, hat dafür aber viel Kritik bekommen, denn Kostenpunkt pro Baum fast 100.000 Euro. Das liegt daran, dass unter der Erde U-Bahnen, Tiefgaragen, Stromkabel und Kanalrohre verlaufen. Das Begrünen ist hier also keine einfache Gartenarbeit, sondern eine aufwendige Tiefbauaufgabe. Dazu kommt noch ein anderes Problem. Das erlebt Dieter Behrendt in Langenhagen im Norden von Hannover. Er soll die Stadt fit machen für den Klimawandel, auch für den Hitzeschutz, kann aber oft gar nicht so viel ausrichten.
14: Weil eben ja nur 20% der Fläche der Stadt gehört. Also nur die Straßen, Gehwege und einige andere Flächen gehören der Stadt. Also andere Maßnahmen müssen auf privaten Grundstücken stattfinden. Privat heißt Bürgerinnen und Bürger, aber auch Unternehmen.
8: Langenhagen, das als Einordnung, ist eine Stadt, die besonders stark von Hitze betroffen ist. Der Grund, es gibt dort viel Beton, durch den Flughafen Hannover, auch durch eine Menge Gewerbeflächen. Aber selbst in den Bereichen, die der Stadt gehören, hat es Dieter Behrendt immer wieder schwer, wenn er etwas begrünen will.
14: Jede Fläche, die man begrünt, ist ein Parkplatz weniger. Und das ist in der Bevölkerung manchmal recht schwer zu vermitteln.
8: Wir haben jetzt drauf geschaut, wie wir unsere Städte besser auf die Hitze vorbereiten können. Kitas, Krankenhäuser, auch welche Probleme es da gibt. Aber ein Aspekt, der fehlt natürlich noch, unser Zuhause. Viele von uns hatten in den vergangenen Wochen sicher ähnliche Gedanken, wenn es zu Hause so richtig heiß war und auch nachts kaum abgekühlt ist. Kann es sein, dass ich über kurz oder lang eine Klimaanlage brauche? In anderen Teilen der Welt gehören Klimaanlagen ja quasi zum Standard. In Asien zum Beispiel, auch in den USA, da sind rund 90% der Gebäude klimatisiert, in Europa nicht einmal 20. Dass viele aber inzwischen darüber nachdenken, auch hier bei uns, das merkt auch der Klimaanlagenbauer Jan-Markus Ladewig aus Bad Bramstedt in Schleswig-Holstein.
15: Spätestens dann, wenn es das erste Mal richtig warm ist, die Anfragen kommen und dann kann es aber auch alles nicht schnell genug gehen. Wann kann der Termin, wann können wir das angucken, wann kriege ich das Angebot und vor allen Dingen, wann können wir montieren?
8: Jan-Markus Ladewig arbeitet für die Firma KKF. Eine Klimaanlage dort kostet zwischen 3.000 und 7.000 Euro. Und die Wartezeit, die beträgt gerade im Sommer bis zu 3 Monate, erzählt der Geschäftsführer Felix Wöller.
16: Wir könnten noch mehr Klimaanlagen installieren, wenn wir noch mehr Fachkräfte hätten. Wer sich dazu aufgerufen fühlt, kann sich gerne bei uns bewerben. Wir haben in allen Bereichen Arbeitsplätze frei.
8: Und so sieht es in der gesamten Branche aus. Hitzeschutz ist also nicht nur eine Geld-, sondern auch eine Personalfrage. Wir halten fest, gerade im Vergleich mit anderen Ländern wie Frankreich gibt es in Deutschland noch eine Menge zu tun. Innenstädte, Kitas, Krankenhäuser sind noch nicht ausreichend vorbereitet auf Hitzewellen. Auch in Sachen Schutzangebote können wir noch zulegen. Denn klar ist, Hitzeschutz, das wird eine der zentralen Aufgaben, nicht nur für diesen Sommer, sondern für die kommenden Jahre und Jahrzehnte.
5: Wie kann Deutschland besser werden beim Hitzeschutz? Das war das NDR-Info-Thema heute mit Max Seib und die Interviews hat Markus Schubert geführt. 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Die Forderung aus dem AfD-Bundesvorstand war klar. Der Landesverband in Nordrhein-Westfalen sollte den aus dem Ruder gelaufenen Listenparteitag abbrechen und das ganze Prozedere nochmal neu beginnen. Aber die Spitze der NRW-AfD hat das zurückgewiesen und seit dem Morgen geht dieser umstrittene Parteitag weiter. Welche Machtkämpfe da gerade im Gange sind und wie das Gerangel um die Listenplätze weitergeht, darüber sprechen wir in der kommenden Viertelstunde. Vorher alles Wichtige an diesem Freitagmittag im kurzen Überblick.
1: Unionsfraktionschef Spahn gerät zunehmend unter Druck, nachdem bekannt geworden ist, dass er und sein Ehemann mit Hilfe einer Leihmutter aus den USA Eltern geworden sind. Der CDU-Chef von Mecklenburg-Vorpommern, Peters, forderte seinen Rücktritt. Er sagte,

0: es in bestimmten Bereichen mehr kostenlose Zertifikate geben. Die Brandbekämpfung im Müritz-Nationalpark dauert an. Die rund 400 Einsatzkräfte sind vor Ort. Das Brandgebiet umfasst inzwischen rund 360 Hektar Waldfläche. Einen Katastrophenfall hat der Landkreis bislang nicht ausgerufen. Das Feuer breitet sich zwar weiter aus, allerdings deutlich langsamer als in den vergangenen Tagen. Das Wetter in Norddeutschland, teils Sonne, teils mehr Wolken, vermehrt kräftige Schauer und Gewitter bei 22 bis 30 Grad. Das war der kurze Überblick. Weiter mit Michael Latz.
1: Die Zeit 13.19 Uhr.
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1: Bei der Tour de France steht heute die längste Etappe der gesamten Rundfahrt an. Es ist die einzige, die mehr als 200 Kilometer lang ist. Stephanie Lavoie.
3: Es ist eine hügelige Etappe und sie führt die Fahrer entlang des Juragebirges in die Vogesen. Gestartet wird in Dole, das Ziel heißt Belfort. Der Mann in Gelb, Tadej Pogacar, hat die Tour schon viermal gewinnen können und scheint auch in diesem Jahr keine ihm ebenbürtige Konkurrenz befürchten zu müssen. Mir fallen in diesem Zusammenhang Namen wie Eddy Merckx und Miguel Indurain ein, die bei der Frankreich-Rundfahrt unter anderem fünfmal siegreich waren. Ein Erfolg fehlt Pogacar also nur noch, um sich in die Reihe der ganz Großen einzureihen. Und der Slowene ist ja noch jung. Holger Gerska ist für uns seit vielen Jahren bei der Tour dabei. Holger, ist Pogacar ein Jahrhundertfahrer und auf dem Weg, der Radsport-Goat zu werden?
4: Ja, also der Jahrhundertfahrer dieses laufenden 21. Jahrhunderts definitiv. Und er reiht sich natürlich auch jetzt schon ein in den Kreis der Allergrößten. Da muss man immer drüber denken, dass die Tour de France ja nur ein Rennen ist und nicht zwingend ist, daran zu messen ist, wer wie viele Male die Tour de France gewonnen hat. Aber er gewinnt eben noch so vieles darüber hinaus. Er ist der Weltmeister der beiden vergangenen Jahre. Er hat den Giro d'Italia gewonnen. Er gewinnt Frühjahrsklassiker in Serie. Und ihm fehlen eigentlich nur noch zwei große Erfolge: der Olympiasieg, das hat er sich für Los Angeles angekreuzt, und der Sieg beim wichtigsten Frühjahrsklassiker Paris-Roubaix. Da war er jeweils Zweiter in den beiden vergangenen Jahren.
3: Kommen wir zur heutigen Etappe. Was erwartet die Fahrer?
4: Ja, das ist das erste Teilstück in den Vogesen, zumindest im letzten Viertel. Es wird zwei Bergwertungen geben und interessant ist natürlich der Balzon d'Alsace. 9 Kilometer lang der Anstieg, 7% steil, das ist sozusagen der Scharfrichter des Tages. Und damit ist es ausgeschlossen, dass es zu einem Massensprint kommt. Die Sprinter werden sozusagen heute einen Tag haben, an dem sie sich vielleicht noch mal konzentrieren auf nächste Woche. Es wird eine Ausreißergruppe geben, noch ist das Rennen nicht gestartet, aber wir werden, wenn es denn in 2 Kilometern losgeht, sicherlich einen harten Kampf erleben um die Plätze in der Fluchtgruppe. Und aus der wird wahrscheinlich der Stärkste diese heutige Etappe dann gewinnen. Bei übrigens sehr angenehmen Temperaturen, wir haben so um die 25 Grad.
3: Danke, Holger. Wir hören uns am Nachmittag im Programm wieder. Während die Fußball-Europameisterschaft längst auf ein kleines Finale verzichtet, also das Spiel um Platz 3, hält die FIFA daran fest. Und so kommt es in Miami morgen zu der Begegnung der beiden Halbfinalverlierer England und Frankreich. Für den Weltverband ist die Partie um Bronze eine wahre Goldgrube. Und darüber hinaus, braucht es diese Auseinandersetzung wirklich noch? Philipp Hofmeister aus unserem WM-Team sagt nein.
5: Sie nennen es das kleine Finale. Dabei ist es vor allem eins, der große Gipfel der Enttäuschung, das Duell der Verlierer. Der Vergleich zweier gebrochener Fußballnationen gescheitert, so kurz vor dem ganz großen Ziel, die eigentlich nur eins wollen, schnellstmöglich nach Hause, Decke über den Kopf, abtauchen, das Erlebte irgendwie verarbeiten. Was alle jetzt am allerwenigsten brauchen, sind weitere quälend lange Tage vor Ort. Zeit absitzen, schlecht gelaunt für ein Spiel, das kaum noch emotionalisiert. Der Fokus liegt ohnehin auf dem großen Finale. Das Spiel um Platz 3 ist in Wahrheit nur noch etwas Deko für den Fußballfan. Ein weiteres Live-Event, das der Weltverband vermarkten kann. Ein unbedeutendes Vorspiel, serviert auf dem kleinen Beistelltisch, der kaum beachtet vor dem großen Endspielaltar steht. Für uns Fans ist es unerheblich, für die Protagonisten ärgerlich. Ob man jetzt Dritter oder Vierter wird, ist am Ende auch egal, wenn man so nah dran war am WM-Pokal. Deswegen ist das kleine Finale vor allem eins, ein großes Missverständnis, das niemand braucht.
3: Felix Gerhardt widerspricht dem, er schwelgt in Erinnerungen, wenn es ums kleine Finale geht.
6: Sommer 1992, die Europameisterschaft in Schweden war mein zweites Turnier als Fußballfan vor dem Fernseher. Jedes Spiel habe ich aufgesogen. Und ich kann mich noch an die Enttäuschung erinnern, als mir jemand sagte, dass es kein Spiel

0: um Platz 3 geben würde, wie noch bei der WM 2 Jahre zuvor. Es war für mich ein unrundes Bild. Ob bei eigenen Turnieren als Jugendkicker, bei der Badminton-Vereinsmeisterschaft oder bei Olympia im Fernsehen, überall wurden die Plätze 1 bis 3 geehrt. Und ausgerechnet bei dieser Fußball-EM sollte das egal sein? Wer das Halbfinale verliert, ist raus, verloren, Dankeschön, tschüss. Und auch bei dieser XXL-Weltmeisterschaft 34 Jahre später überkommt den Fußballfan in mir zum Ende des Turniers Wehmut. Das soll es jetzt schon gewesen sein. Auch wenn ich einige Vorrundenspiele ausgelassen habe, jetzt möchte ich mich an jedes Spiel klammern, das noch kommt. Ja, ich verstehe, dass die Nationalspieler nach einem verlorenen Halbfinale schnell in die eh schon kurze Sommerpause wollen. Und trotzdem möchte ich ihnen das zurufen, was mein Vater immer gesagt hat. Kommen wir über den Hund, kommen wir auch über den Schwanz. Wenn wir so viele Spiele schon geschafft haben, dann schaffen wir dieses eine auch noch.
1: Dieses eine ist dann WM-Spiel Nummer 103. Angepfiffen wird die Partie in Miami morgen Abend um 23 Uhr deutscher Zeit.
2: Der Sport mit Stefanie Lavoie. Vielen Dank. Sie gehören zum demokratischen Prozess unbedingt dazu, aber oft sind es dann doch recht öde Angelegenheiten. Die Parteitage oder Delegiertentreffen, auf denen Parteien vor den Wahlen ihre Kandidatenlisten zusammenstellen. Spannend sind da meistens nur die Belegung der ersten und vorderen Plätze, weil die meist sicher ins Parlament einziehen. Am vergangenen Wochenende hat die AfD in Nordrhein-Westfalen damit begonnen, ihre Liste für die Landtagswahl im kommenden Jahr aufzustellen. Die Abstimmung über die Plätze 1 bis 21, die waren schnell erledigt, aber dann ging das Chaos los. Für den Platz 22 haben sich rund 90 Bewerber und Bewerberinnen gemeldet, die dann alle zu Wort kommen wollten. Eine Störaktion des rechten Flügels sei das gewesen, um den Parteitag lahmzulegen, argwöhnt NRW-Landeschef Martin Vinzenz. Und der AfD-Bundesvorstand um Alice Weidel und Tino Chrupalla wiederum, der forderte den NRW-Landesverband auf, das Ganze abzubrechen und nochmal von vorn zu beginnen. Darüber spreche ich jetzt mit Gabo Hallas aus dem ARD-Hauptstadtstudio. Herr Hallas, inzwischen ist der Listenparteitag in Mahl ja weitergegangen. Wie ist die NRW-Spitze mit dieser Forderung aus Berlin umgegangen?
3: Sie hat heute Morgen erstmal, also bevor es überhaupt losging mit dem Parteitag, schriftlich geantwortet, hat gesagt, sie lehnen das ab, den Parteitag abzubrechen, gesagt, dafür gibt es keine Rechtsgrundlage. Und der Landeschef Martin Vinzenz hat Alice Weidel nochmal deutlich angegriffen, weil sie eben nach seiner Meinung nach kein Wort über diese Sabotage, über diesen Angriff auf den Parteitag verloren hat. Der Antrag, jetzt den Parteitag abzubrechen, wurde dann auf dem Parteitag abgelehnt und daraufhin hat das Lager, dem Alice Weidel nahesteht, komplett den Saal verlassen. Deswegen wird jetzt im Moment relativ geräuschlos weitergemacht. Man hofft so ein bisschen, dass der AfD-Bundesvorstand dann am Montag durchgreift und vielleicht sogar den kompletten Landesvorstand absetzt. Das wäre aber dann die totale Eskalation.
2: Einmal zum Verständnis. Plötzlich streiten sich fast 90 Kandidaten um einen einzigen Listenplatz. Offenbar steckt ein Machtkampf dahinter zwischen zwei Lagern. Wer behagt sich da und warum?
3: Ja, das sind zwei Lager, die sich seit einiger Zeit schon feindlich gegenüberstehen. Auf der einen Seite eben Martin Vinzenz, der Landeschef, der steht für AfD-Verhältnisse eher gemäßigt da. Und auf der anderen Seite der Bundestagsabgeordnete Matthias Helfferich, der zum extremen Lager gehört. Und dieser Riss, der zeigt sich eben in Nordrhein-Westfalen. Der zeigt sich aber eben auch in der Bundesspitze, weil Alice Weidel eher bei Helfferich ist und Chrupalla eher bei Vinzenz, dem Landeschef. Und da geht es natürlich um die Frage, wohin steuert die Partei? Und Alice Weidel hat auf dem Bundesparteitag vor 2 Wochen ja ihre Leute durchgesetzt. Damit hat sie sich vielleicht auch nicht nur Freunde gemacht. Insofern gehört das auch so ein bisschen zu den Nachwehen jetzt des Bundesparteitags.
2: Es gibt Vermutungen, dass diese Störaktion des selbst erklärten patriotischen Lagers in NRW von Mitgliedern des Bundesvorstands aus orchestriert worden sein soll. Ist da was dran?
3: Ja, das liegt nahe, weil hinter dieser Blockade steckt wohl Sven Tritschler. Der kommt auch aus Nordrhein-Westfalen und ist eben auf dem Bundesparteitag zum Stellvertreter von Alice Weidel und Tino Chrupalla gewählt worden. Er war der absolute Wunschkandidat von Alice Weidel. Er ist ihr Vertrauter. Und das macht die Sache natürlich nochmal besonders, weil da ist eben jemand, der ist stellvertretender Bundesparteichef, der hinter dieser Aktion möglicherweise steckt.
2: Nun hat die AfD in Bremen 2023 ja schon einmal Erfahrungen machen müssen, dass die Aufstellung der Listenplätze zu einer heiklen Sache werden könnte. Damals durfte der Landesverband nicht zur Bürgerschaftswahl antreten, weil es 2 konkurrierende Vorstände gab. Ist so ein Szenario auch in NRW denkbar?
3: Das ist zumindest das Argument des Bundesvorstands. Und ja, wenn es stimmen sollte, dass vor Ort Delegierte bedroht oder unter Druck gesetzt worden sind, dann kann so eine Liste natürlich angefochten werden. Man muss sagen, noch ist es nicht so weit. Die Wahl ist erst im nächsten Jahr. Aber möglich ist das natürlich.
2: Nun haben Sie eben zum Eingang des Gespräches gesagt, es besteht die Möglichkeit, dass die Bundesspitze eingreift und den Landesvorstand in Nordrhein-Westfalen absetzt. Ist das tatsächlich ein denkbares Szenario?
3: Das ist ein denkbares Szenario. Am Montag wird sich der Bundesvorstand wieder treffen und da wird man natürlich darüber sprechen, auch über die Absage aus Nordrhein-Westfalen jetzt an die Forderung, die ja gerade gestern gestellt wurde, diesen Parteitag abzusagen. Und ja, Alice Weidel muss sich natürlich jetzt irgendwie verhalten, weil sie konnte sich bislang nicht durchsetzen. Das ist für die Parteichefin gar nicht gut. Also sie kann entweder diesen Schritt gehen, dass sie versucht, den Landesvorstand abzusetzen. Wir hören auch, möglicherweise soll es einige Parteiausschlussverfahren geben. Aber im Moment ist halt einfach noch nicht klar, wie kann die AfD-Spitze diesen Konflikt auflösen.
2: Das waren Einschätzungen von Hauptstadtkorrespondent Gabor Halles zum Streit zwischen dem AfD-Landesverband in Nordrhein-Westfalen und dem Berliner Bundesvorstand.
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5: Um 13.30 Uhr mit Benjamin Kirsch. Hohe Energiepreise und Konkurrenz aus dem Ausland setzen Europas Industrie unter Druck. Jetzt hat die EU-Kommission vorgeschlagen, ein zentrales Element für den Klimaschutz abzuschwächen, den Handel mit Emissionsrechten. Aus der NDR-Nachrichtenredaktion Daniel Jerunge.
6: Die Gesamtzahl dieser Emissionsrechte soll demnach langsamer sinken, als bislang von der EU geplant war. Für Unternehmen könnte das bedeuten, dass sie beim Klimaschutz entlastet werden, denn sie müssen für den Ausstoß von Treibhausgasen wie Kohlendioxid bezahlen. Sollte aber die EU-Kommission mit ihrem Vorschlag durchkommen, würde der Preis für eine Tonne CO2 in den kommenden Jahren weniger stark steigen. Das würde vielen Industriebetrieben dabei helfen, Kosten zu sparen. Sie hatten zuletzt immer wieder davor gewarnt, Produktionsstandorte ins Ausland zu verlegen oder komplett zu schließen. Auch einige EU-Mitgliedsländer fordern deshalb, den Emissionshandel abzuschwächen.
5: Die Kritik an Unionsfraktionschef Spahn beim Thema Leihmutterschaft wächst. Sie kommt inzwischen auch aus den eigenen Reihen, etwa von der Seniorenunion und der Frauenunion sowie von der CDU in Mecklenburg-Vorpommern. Spahn hatte sich als Gesundheitsminister gegen Leihmutterschaft in Deutschland ausgesprochen. Er selbst hat jetzt mit seinem Mann genau diesen Weg über die USA gewählt. Aus Berlin Uwe Berndt.
7: Der Vorwurf lautet, dass er seine politische Meinung vertritt, die er dann selbst nicht befolgt. Und natürlich ist so eine Leihmutterschaft in den USA auch etwas, das sich nur sehr wenige Menschen leisten können. Sowas kostet 100.000 bis 200.000 Dollar, wird geschätzt. Und dann drängt sich natürlich die Kritik auf, dass man Kinder zur Ware macht, und zwar zur Luxusware. Also es ist ein Thema, bei dem man die ethischen Bedenken schon sehr ernst nehmen muss. Wenn er sagen würde, meine private Entscheidung, die bleibt privat, dann wäre das noch was anderes. Aber wenn er das selbst zum Boulevardthema macht, dann muss er natürlich auch damit rechnen, dass die Kritiker sich laut melden.
5: Andy Burnham ist zum neuen Vorsitzenden der britischen Regierungspartei Labour ernannt worden. Die Kür des früheren Bürgermeisters von Greater Manchester war ohne Gegenkandidaten Formsache. In der Folge wird Burnham am kommenden Montag von König Charles mit der Regierungsbildung beauftragt. Der 56-Jährige folgt auf Keir Starmer. Der war im Juni als Parteichef zurückgetreten. Burnham wird der 7. britische Premier binnen 10 Jahren. Die Regierungen Deutschlands und Frankreichs beraten in Nordrhein-Westfalen über ihre weitere Zusammenarbeit. In einem ersten Treffen am Vormittag ging es um den militärischen Bereich. Aus Berlin Frank Eichmann.
8: Auftakt am Morgen an einem ungewöhnlichen Ort, auf dem Militärflugplatz Nervenich südwestlich von Köln. In einem Hangar, neben 2 ausgestellten französischen und 2 deutschen Kampfjets, traf sich zunächst der gemeinsame Sicherheits- und Verteidigungsrat. Also neben Frankreichs Präsident und dem Kanzler, die Außen- und Verteidigungsminister sowie Spitzenmilitärs beider Länder. Ein Thema heute, die Zusammenarbeit bei der nuklearen Abschreckung. Die Fortsetzung des deutsch-französischen Ministerrats am späten Vormittag im Schloss Augustusburg in Brühl. Nach militärischer Begrüßung geht es in größerer Ministerrunde um Themen wie Bürokratieabbau, Zusammenarbeit bei Spitzentechnologien oder den EU-Haushalt.
5: Wohnungseigentümer dürfen grundsätzlich von der Eigentümergemeinschaft verlangen, dass ihnen der Einbau eines sogenannten Klimasplitgeräts mit einer Außeneinheit auf dem Balkon erlaubt wird. Voraussetzung dafür ist, dass die Rechte der anderen Eigentümer nicht übermäßig beeinträchtigt werden. Das hat der Bundesgerichtshof in Karlsruhe entschieden. In dem konkreten Fall hatten Eigentümer aus Berlin geklagt, nachdem ihnen der Einbau eines solchen Geräts bei einer Eigentümerversammlung nicht gestattet worden war. Klimasplitgeräte bestehen aus zwei Teilen. In einer Inneneinheit wird die Raumluft abgekühlt, über einer Außeneinheit wird die Wärme abgegeben. Für die Montage muss die Außenwand des Gebäudes durchbohrt werden. Das italienische Zugunternehmen Italo kann ab 2028 in Deutschland Fernzüge fahren lassen. Die Bundesnetzagentur hat dazu heute ihr Einverständnis gegeben. Aus Bonn Jörg Sauerwein.
9: Es sei ein guter Tag für Bahnkunden, sagt Daniela Brönstrup, die stellvertretende Präsidentin der Bundesnetzagentur. Denn mit der heutigen Entscheidung werde der faire Wettbewerb auf der Schiene gestärkt. Die Konkurrenz der Deutschen Bahn soll künftig einen besseren Zugang zum Netz bekommen. Auch dort, wo es auf den Fernverkehrsstrecken besonders eng ist, müssen künftig mindestens 25% der Kapazitäten an Wettbewerber gehen. Ein Antrag des italienischen Unternehmens Italo war der Ursprung für die heutige Entscheidung und ein Zeichen dafür, wie attraktiv der deutsche Fernverkehr auf der Schiene ist, heißt es von der Netzagentur.
5: Im Müritz-Nationalpark in Mecklenburg-Vorpommern kämpfen Einsatzkräfte immer noch gegen den Großbrand. Im Tagesverlauf könnte der Westwind die Lage erschweren. Aus der NDR-Nachrichtenredaktion Peter Eichenberg.
10: Mit dem Wind könnte sich die Lage in Granzin wieder verschärfen. Der Ort ist immer noch evakuiert und bleibt es auch, wie der Landkreis mitteilte. Die gesamte brennende Fläche im Nationalpark Müritz ist mit sogenannten Kreisregnern umstellt. Die sollen den Boden befeuchten, damit sich das Feuer nicht noch weiter ausbreitet. Heute sind auch wieder Bundeswehrhubschrauber im Einsatz und löschen von oben. Insgesamt sind 400 Helfer mit der Brandbekämpfung beschäftigt. Eine besondere Schwierigkeit rührt daher, dass große Teile des Gebiets mit Altmunition aus vergangenen Jahrzehnten belastet sind. Wegen der Explosionsgefahr kommt die Feuerwehr nicht nah genug an den Brand heran.
5: Das waren die Nachrichten.
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2: Das Wetter in Norddeutschland heute sonnig und teilweise auch dichtere Wolken sind unterwegs. Es kann vermehrt Schauer und Gewitter geben, die manchmal teils kräftig ausfallen. Die Höchstwerte 22 bis 30 Grad. In der Nacht im Osten dann letzte Schauer und Gewitter. Stellenweise kann Nebel aufziehen und es kühlt ab auf 18 bis 12 Grad. Morgen dann länger wolkig und meist trocken, Höchstwerte 19 bis 24 Grad. Am Sonntag wechselhaft, zeitweise Regen oder Gewitter bei 18 bis 22 Grad. Und am Montag stellenweise Schauer und Gewitter bei 19 bis 23 Grad. 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Stau und stockender Verkehr ab 5 Kilometern. A1 Fehmarn Richtung Lübeck. Zwischen Scharbeutz und Rathekau 8 Kilometer stockender Verkehr. A1 Lübeck Richtung Hamburg. Zwischen Hamburg-Oehlendorf und Norderelbbrücke 7 Kilometer stockender Verkehr. A1 Hamburg Richtung Osnabrück. Zwischen Bremer Kreuz und Arsten, da stockt es auf 8 Kilometern. A1 Osnabrück Richtung Bremen. Zwischen Dreieck Stur und Bremen-Hemelingen 6 Kilometer Stau. A2 Hannover Richtung Berlin zwischen Allerингersleben und Eilsleben 5 Kilometer stockender Verkehr wegen Bauarbeiten. A7 Flensburg Richtung Hamburg zwischen Dreieck Hamburg Nordwest und dem Elbtunnel 6 Kilometer stockender Verkehr. A7 Hamburg Richtung Hannover zwischen Schneverdingen und Soltau Süd 4 Kilometer stockender Verkehr. A7 Hannover Richtung Hamburg zwischen Dreieck Hannover Nord und Schwarmstedt, da stockt es auf 7 Kilometern. A7 Hannover Richtung Flensburg zwischen Hamburg-Heimfeld und dem Elbtunnel 6 Kilometer stockender Verkehr. Die A14 Wismar Richtung Schwerin ist zwischen Schwerin Ost und Kreuz Schwerin wegen Bergungsarbeiten noch bis etwa 15.30 Uhr gesperrt. Und A24 Hamburg Richtung Berlin zwischen Rheinbeek und Schwarzenbeck-Grande 6 Kilometer Stau und weiter zwischen Talkau und Gudow 5 Kilometer stockender Verkehr. Kommen Sie gut an, gute Fahrt. 13.37 Uhr ist es, Sie hören NDR Info. Theresa May, Boris Johnson, Liz Truss, Rishi Sunak, Keir Starmer und nun schließlich Andy Burnham. Die Liste der britischen Premierministerinnen und Minister binnen 10 Jahren wird um einen Namen reicher. Heute hat die britische Labour-Partei Burnham zu ihrem neuen Parteichef gewählt und damit kann er am Montag als neuer Premierminister in die 10 Downing Street einziehen. Politische Erfahrung hat er vor allem als Bürgermeister von Manchester gesammelt. Mareike Arden hat sich dort umgehört, was die Menschen in Manchester vom künftigen Premier erwarten.
11: Es ist Bingo-Abend im Stubbshire Cross Community Club am Rande der nordenglischen Stadt Manchester. Ein paar Dutzend Männer und Frauen halten ihre Stifte bereit, um ihre Zahlentreffer zu markieren. Früher trafen sich hier Arbeiter der umliegenden Kohleminen. Die sind längst geschlossen, doch damals wie heute stehen die meisten hier der Labour-Partei nah. Als Andy Burnham im Juni eine Nachwahl gewinnen musste, um überhaupt ins Parlament zu kommen, bot Geschäftsführer Adam Astill seinen Club als Hauptquartier an. Und das Team Burnham akzeptierte. Von da an ging Burnham hier ein und aus. Er sei bodenständig, spreche mit jedem auf Augenhöhe, sei charismatisch und verlässlich, sagt Adam Astill.
12: He's so down to earth, like he speaks to everybody, like he's on the same level as them. He's very charismatic. You get the sort of vibe from him that what he says, he will do.
11: Sie alle kennen den Labour-Politiker Burnham als bisherigen Bürgermeister vom Großraum Manchester. Dass er nun Parteichef von Labour wird und dann am Montag als Premierminister in die Nummer 10 Downing Street einzieht, das freut sie. Sue Duffy, die an einem Tisch sitzt und die Bingo-Zahlen in den Raum ruft, sagt, sie schaue jetzt mit Hoffnung in die Zukunft und sie hoffe, dass er den Norden des Landes stärke. Das sei bitter nötig.
13: Extremely hopeful. Full of hope for the future with that. Yeah, definitely, definitely. I'm hoping you'll bring some more power up north. That's what we need.
11: Am Nebentisch sitzt Maureen Smith. Erst hätte sie Burnham lieber als Bürgermeister behalten, sagt sie. Er habe viel Gutes getan.
14: At first I thought, oh, I don't want him to be Prime Minister. I like him as a mayor because he's done so much.
11: Seine etwa 9 Jahre als Bürgermeister von Manchester gelten als Erfolgsgeschichte. Die Stadt boomt, das Wirtschaftswachstum ist etwa doppelt so groß wie im Rest des Landes. Überall in der Stadt werden einstige Fabrikgebäude saniert und zu Büro und Wohnraum, oft im Zusammenspiel zwischen öffentlichem und privatem Sektor. Der Immobilienentwickler Tim Heatley ist ein enger Vertrauter Burnhams. Sein Unternehmen Capital & Centric hat Dutzende Objekte in Kooperation mit der Stadt saniert. Das eigene Hauptquartier ist eine ehemalige Baumwollfabrik. Das alles sei Teil dessen, was Burnham Manchesterism nenne, sagt Tim Heatley. Das ist ein wirtschaftsfreundlicher Sozialismus, ein pragmatischer Ansatz, bei dem Unternehmen und der Staat gemeinsam von Investitionen profitieren. Das Ziel ist sowohl eine positive soziale Wirkung zu erzielen, aber auch Gewinn für die Investoren. Gelobt wird Burnham auch für das gute Transportnetz der Stadt. Keine Selbstverständlichkeit jenseits von London. Als Premier wolle er dafür sorgen, dass die Regionen mehr politische Mitsprache und Wohlstand bekämen, verspricht Burnham. Doch Yoshi Herman, Gründer des lokalen Online-Mediums The Mill, ist skeptisch. Er verfolgt Burnhams Karriere seit Jahren. Es ist schwer, seine wirkliche politische Überzeugung zu erkennen. Ist es diese sehr pragmatische Art von Manchesterism? Oder verfolgt er ein eher linkes Programm, zum Beispiel mit Rückführung der Wasserwirtschaft in öffentliche Hand? Letzteres war lange Zeit kein prägendes Element seiner Politik. Am besten versteht man Burnham als jemanden, der günstige politische Momente nutzt für eine emotionale Politik rund um einzelne Themen. Burnhams derzeitiges Lieblingsthema, eine Filiale des Regierungssitzes Nummer 10 Downing Street in Manchester. Um den Regionen im Norden des Landes mehr Gewicht zu geben, als Ausgleich zum mächtigen London. Und während Politikexperten in der Hauptstadt von einem PR-Gag sprechen, halten viele in Manchester das für eine gute, längst überfällige Idee.
2: Die Erwartungen der Menschen in Manchester an den künftigen britischen Premier Andy Burnham, Mareike Arden berichtete.
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2: Angesichts immer heißerer Sommer stellt sich mittlerweile auch bei uns die Frage, was tun gegen die Hitze? Während Klimaanlagen in vielen Teilen der Welt längst fest zum Stadtbild gehören, sind sie hier bei uns zum Teil noch Neuland, auch juristisch gesehen. Heute hat sich sogar der Bundesgerichtshof mit dem Thema befassen müssen. Die Richter mussten die Frage klären, ob Wohnungseigentümer Klimaanlagen auch dann einbauen dürfen, wenn die Hausgemeinschaft dagegen ist. Um welche Geräte es dabei konkret ging und zu welchem Urteil die Richter gekommen sind, berichtet Christoph Kielbach.
15: Im Sommer ist Klaus Henke immer wieder auf seinem Balkon, gerade wenn es so heiß ist. Um der Hitze entgegenzuwirken, will er eigentlich eine Klimaanlage in seiner Eigentumswohnung einbauen.
16: Weil mir seit Jahren eigentlich oder seit Jahrzehnten Wärme auf den Geist geht. Ich habe also Schwierigkeiten damit. In der Kälte kann man entfliehen, kann man sich was anziehen, kann man ins Warme gehen irgendwie. Eine Hitze, wenn sich etwas aufgehitzt heizt hat, kommt man einfach nicht weg. Das ist das Problem dabei.
15: Sein Vorhaben, ein sogenanntes Split-Gerät installieren, also eine Klimaanlage mit einem Bauteil innen in der Wohnung und einem an der Außenwand des Hauses, in Klaus Henkes Fall auf dem Balkon. Für dieses Außenbauteil benötigt er aber eigentlich einen Beschluss der Wohnungseigentümergemeinschaft im Mehrfamilienhaus. Und den gab es nicht, denn andere Wohnungseigentümer fürchteten unter anderem Lärmbelästigungen durch den späteren Betrieb der Klimaanlage. Klaus Henke klagte gegen diese Weigerung der Wohnungseigentümergemeinschaft. Heute sprach der Bundesgerichtshof in letzter Instanz ein Grundsatzurteil. Solche Klimaanlagen dürfen grundsätzlich eingebaut werden. Bettina Brückner, die Vorsitzende Richterin des 5. Zivilsenats.
17: Der Betrieb einer den üblichen Anforderungen entsprechenden Klimaanlage ist im sozialen Miteinander in gewissen Grenzen hinzunehmen.
15: Wo genau diese Grenzen liegen, ergebe sich dann im konkreten Einzelfall. Dabei sei auch zu bedenken, dass sich andere Wohnungseigentümer auch nach dem Einbau einer Klimaanlage immer noch wehren könnten.
17: Wenn, und ich betone das Wort wenn also die Nutzung der Klimaanlage in den anderen Einheiten zu Lärmstörungen führen sollte, dann hätten die betroffenen Wohnungseigentümer emissionsschutzrechtliche Abwehransprüche nach dem bürgerlichen Gesetzbuch. Sache des störenden Wohnungseigentümers, also des Betreibers der Klimaanlage, wäre es in diesem Fall, die Störung zu beheben. Dabei kann allerdings zivilrechtlich die Stilllegung einer Klimaanlage in aller Regel nicht verlangt werden. Vorrangig kann es zu zeitlichen Nutzungsbeschränkungen kommen.
15: Wohnungseigentümer wie Klaus Henke dürfen also prinzipiell Klimasplitgeräte anbringen. Auf das Einverständnis der anderen Wohnungseigentümer kommt es dabei nicht an. Sie müssen eine Klimaanlage gestatten, es sei denn, es ist schon von Anfang an klar, dass es zu erheblichem Lärm kommt. Der Bundesgerichtshof hat heute ein Urteil mit breiten Wirkung gefällt, auf das sich auch andere Wohnungseigentümer berufen können.
2: Der Bundesgerichtshof hat über Klimaanlagen in Wohnungseigentümergemeinschaften geurteilt. Christoph Kehlbach berichtete. In der aufgeregten Debatte bei Social Media, da war schon ganz schnell vom Wort der Zensur die Rede. Ein Vorwurf, dem das ZDF dann ganz schnell entgegentrat. Nein, das sei keine Zensur, dass der Musiker Danger Dan und Igor Levit nicht bei der Jubiläumssendung der Anstalt auftreten dürften, sondern ihr Song Keine Angst verstoße einfach gegen die Programmrichtlinien, hieß es da. Warum die Entscheidung trotzdem heftig diskutiert wird, das klären wir in der kommenden Viertelstunde. Jetzt bringt sie der kurze Überblick auf den aktuellen Stand.
5: Nachdem Unionsfraktionschef Spahn mit Hilfe einer Leihmutter in den USA Vater geworden ist, gehen Parteikollegen auf Distanz. Vom CDU-Landesverband Mecklenburg-Vorpommern gibt es eine Rücktrittsforderung. Landesparteichef Peters wirft ihm Doppelmoral und Unglaubwürdigkeit vor. Peters sagte der Bild-Zeitung, Spahn habe als Unionsfraktionsvorsitzender eine besondere Vorbildfunktion. Er habe sich jedoch mit der Leihmutterschaft in voller Absicht über in Deutschland geltendes Recht hinweggesetzt. Man könne nicht für sich in Anspruch nehmen, als Privatperson ganz anders handeln zu können, als man als CDU-Mandatsträger abstimme, so Peters. Die EU-Kommission will der europäischen Industrie mehr Zeit für den klimafreundlichen Umbau geben. Die Brüsseler Behörde hat ihre Pläne für Lockerungen beim Emissionshandel präsentiert. Demnach soll die jährliche Obergrenze für den erlaubten CO2-Ausstoß ab 2031 langsamer sinken als bisher vorgesehen. Unternehmen könnten dadurch länger mehr Treibhausgase ausstoßen. Im Gegenzug sollen sie mehr finanzielle Unterstützung erhalten, wenn sie verbindlich in klimafreundliche Verfahren investieren. Auf Schloss Augustusburg in Brühl sind die Regierungen von Deutschland und Frankreich zu gemeinsamen Beratungen zusammengekommen. Bei den Gesprächen geht es unter anderem um Handels- und Technologiethemen. Konkret diskutiert wird zum Beispiel über das europäische Satellitennetz IRIS, gemeinsame KI-Vorhaben und kritische Rohstoffe. Zuvor hatten Bundeskanzler Merz und Präsident Macron sowie mehrere Minister bereits über die Verteidigungspolitik und eine Kooperation bei der nuklearen Abschreckung beraten. Das Wetter in Norddeutschland, teils Sonne, teils mehr Wolken, vermehrt kräftige Schauer und Gewitter bei 22 bis 30 Grad. Das war der kurze Überblick. Weiter mit Michael Latz.
2: Die Zeit 13:47 Uhr. Eine strikte Befolgung der Tora, traditionelle Familienstrukturen und eine Abgrenzung gegenüber Dingen, die in einem modernen und technisierten Alltag ganz selbstverständlich sind. Das sind nur ein paar Beispiele, die die Lebenswelt ultraorthodoxer Jüdinnen und Juden beschreiben. Diese Gemeinschaft zu verlassen, das ist ein radikaler und großer Schritt. Julio Segador aus dem Studio Tel Aviv hat einen jungen Mann getroffen, der genau das gewagt hat.
18: Ein kleines, dunkles Apartment in Ramat Gan nahe Tel Aviv. Joshua steht vor dem Spiegel. Er greift nach Kleidung, die er eigentlich tief im Schrank vergraben hat.
19: Es ist eine einfache Kleidung. Die Basis ist eine dunkle Hose, ein weißes Hemd, eine Kippa und ein Jackett. Das war's.
18: Joshua macht sich bereit für eine Zeitreise, dorthin, wo er aufgewachsen ist. Es geht nach Bnei Brak, in die Hochburg der Ultraorthodoxen, nur wenige Kilometer von Tel Aviv entfernt. Aus Respekt vor seiner alten Heimat zieht er heute noch einmal die Uniform seiner Vergangenheit an. Joshuas Kindheit in dieser Kleidung war behütet, aber von der modernen Welt komplett abgeschirmt.
19: Meine Kindheit war glücklich. Ich hatte nicht viele Freunde. Ich habe oft Bücher zu Hause gelesen, auch Comics. Da waren natürlich nur Jungs. Ab dem Alter von 4 Jahren lernen wir nur gemeinsam mit Jungs, ohne Mädchen. Es gibt keine Kinderfilme, kein Fernsehen. Daher haben wir viel im Hof vor dem Haus gespielt.
18: Doch die heile Welt der Isolation bekommt Risse, als Joshua beginnt, Fragen zu stellen. Weshalb wird die moderne Außenwelt radikal ausgegrenzt? Weshalb hat er kaum Kontrolle über das eigene Leben? Joshua beginnt zu zweifeln. Doch der Weg nach draußen ist ein unvorstellbar hoher Berg.
19: Mit 17 Jahren habe ich mir entscheidende Gedanken zum Glauben gemacht. Und ich habe von da an den Glauben an den religiösen, charedischen Weg verloren. Das hat aber nicht dazu geführt, dass ich die ultraorthodoxe Gemeinschaft sofort verlassen habe. Ich hätte das damals nicht geschafft. Das ist erst 7, 8 Jahre später tatsächlich passiert.
18: Joshua beginnt sich für Dinge zu interessieren, die strikt verboten waren. Heute stehen sie in seiner Wohnung in Ramat Gan.
19: Dort, wo ich aufgewachsen bin, war vieles verboten. Etwa Handys, Smartphones, Tablets, Internet. Hier bei mir zu Hause habe ich Internet. Das wäre bei den streng Religiösen unzulässig.
18: Bnei Brak, nur 15 Minuten von Tel Aviv entfernt, aber eine völlig andere Welt. Männer in schwarzen Mänteln eilen durch die Gassen, Frauen schieben Kinderwagen aus den Fenstern der Talmud-Schulen, dringt das monotone Murmeln bietender Männer. Joshua trägt jetzt das schwarze Jackett, er verschmilzt optisch mit der Masse. 7 Jahre lang hatte er akribisch geplant, wie er dieses Leben verlässt. Er lernte heimlich Fremdsprachen, suchte Kontakt nach draußen. Und doch war der Aufprall in der säkularen Realität hart.
19: Das hat mich neugierig gemacht. Aber es war absolut nicht einfach. Auch wenn ich darauf vorbereitet war, weil ich alles 7 Jahre lang geplant hatte. Es war also keine Überraschung. Ich habe viel gelernt. Aber es war manchmal auch ein schwerer Weg.
18: Heute hat Joshua den Übergang geschafft. Doch wer diese Welt verlässt, lässt sie niemals ganz zurück. Es bleibt eine lebenslange Gratwanderung und so überraschend es klingt, eine tiefe Faszination für den Kosmos, aus dem er entflohen ist.
19: Abgesehen von der Nostalgie glaube ich, dass Menschen von außen nicht verstehen können, welche Magie dem innewohnt. Wie primitiv und interessant die Lebensweise ist. Ich bin nicht mehr dort und fühle mich wie ein Beobachter von außen. Und weil ich das Innere kenne, bin ich sehr fasziniert.
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2: 40 Jahre ist es her, dass sich der Bayerische Rundfunk einmal aus einer Übertragung der Kabarettsendung Scheibenwischer ausschaltete. Der Grund, der damalige Fernsehchef fand die satirische Aufarbeitung der Tschernobyl-Katastrophe unpassend. Jetzt gibt es einen neuen Fall von Einflussnahme von oben bei einem öffentlich-rechtlichen Kabarettformat. Eigentlich hätten die Musiker Danger Dan und Igor Levit mit dem Song Keine Angst in der Jubiläumssendung der ZDF-Anstalt auftreten sollen, die nächste Woche ausgestrahlt wird. Aber das ZDF sagte den Auftritt kurz vor der Aufzeichnung ab, weil das Lied im Widerspruch zu den Programmrichtlinien stehe. Simon Emmerlich fasst das Geschehen und die Reaktionen zusammen.
20: Googelt man gerade Danger Dan und ZDF-Anstalt zusammen, findet man sie noch, die ursprüngliche Programmankündigung der Jubiläumsausgabe. Wie es sich für eine besondere Sendung, nämlich die 100. gehöre, hätten sich die Anstaltsmacher viele Gäste eingeladen. Neben Christian Tramitz, Lutz van der Horst und der Band Die Sterne würden auch Sänger Danger Dan und Pianist Igor Levit auftreten. Mit dem neuen Song Keine Angst, der Widerstand gegen Rechtsextremismus thematisiert.

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1: Doch zum Auftritt kam es nicht. Am Donnerstag veröffentlichten Danger Dan und Levitt auf Instagram ein gemeinsames Statement. Kurz vor der Aufzeichnung habe die ZDF-Intendanz ihr Veto gegen den Auftritt eingelegt, berichten die beiden und kritisieren das als skandalösen Eingriff in die Meinungs- und Kunstfreiheit.
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1: Das ZDF begründet die Absage auf BR-Anfrage damit, dass der Liedtext als Aufruf zur Gewalt verstanden werden könne. Ein solcher Aufruf stünde im klaren Widerspruch zu den Programmrichtlinien des ZDF. Dieser Widerspruch sei auch im Rahmen einer anschließenden diskursiven Befassung innerhalb der Sendung nicht aufzulösen gewesen. Im Lied singt Danger Dan zunächst darüber, wie antifaschistischer Widerstand im Detail zu organisieren sei.
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1: Soweit so unbedenklich aus Sicht einer Programmaufsicht. Schließlich passiert das, was hier beschrieben wird, schon seit Jahren auf beiden Seiten der Extremen, Rechten und Linken. Am bedenklichsten dürfte der ZDF-Geschäftsleitung der Schluss des Liedes erschienen sein.
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Dieser letzte Satz dürfte sich auf vier Linksextreme beziehen, die wegen gewalttätiger Angriffe auf Rechtsextreme zu Gefängnisstrafen verurteilt wurden. Danger Dan ist bekannt dafür, die Grenzen der Kunstfreiheit auszutesten. In Keine Angst gehe es ihm darum, aufzurütteln mit einem Lied, das Ärger mache und für das man auch Ärger bekommen könne, wie er auf Instagram schreibt. Dem Spiegel sagte er verabscheue Gewalt, sie sei aber schon längst politische Realität. Im Song gehe es darum, sich auf die Bedrohung, etwa durch rechtsextreme Kampfsportgruppen, vorzubereiten. Und die

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1: Das Sendungsteam um Max Uthoff und Klaus von Wagner zeigte sich in einem Instagram-Post solidarisch mit dem Musiker. Man distanziere sich von der Entscheidung des ZDF. Man empfinde sie als mutlos, gerade jetzt, wo rechtsextreme Gewalt wieder stark zunehme. Das ZDF kündigte an, man werde sich zeitnah dokumentarisch, journalistisch mit dem Lied von Danger Dan befassen und an einer anderen Stelle im Programm aufarbeiten.
2: Die Musiker Danger Dan und Igor Levit dürfen nicht bei der ZDF-Anstalt auftreten. Simon Emmerlich hat die Hintergründe erklärt.
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2: In einer Rede zur Lage der Nation hat US-Präsident Trump neue Zweifel am Wahlsystem seines Landes geschürt. Dazu heißt es in der Financial Times aus Großbritannien:
4: 2018, zur Halbzeit von Trumps erster Präsidentschaft, gewannen die Demokraten die Kontrolle über das Repräsentantenhaus zurück. Angesichts des sich hinziehenden Irankriegs, der die Verbraucherpreise in die Höhe treibt, deuten Meinungsumfragen darauf hin, dass die Demokraten im kommenden November ein ähnlich gutes Ergebnis erzielen könnten. Ein Sieg könnte ihnen die Macht verschaffen, Trumps legislative Agenda zu blockieren und Untersuchungen sowie Amtsenthebungsverfahren einzuleiten. Republikanische Abgeordnete, die meinen, der Präsident sollte sich besser auf das Problem der hohen Lebenshaltungskosten konzentrieren, stehen Trumps hartnäckigen Behauptungen über Mängel im Wahlsystem skeptisch gegenüber.
2: Ähnlich sieht das die US-Zeitung USA Today.
4: Die ständige Aufarbeitung der Wahl von 2020 hat das Land satt. Inzwischen ist das zermürbend und es lenkt ab von dem, worauf sich Trump eigentlich konzentrieren sollte. Dem Land zu versichern, dass er die wirtschaftlichen Versprechen, die ihm überhaupt erst die Wahl 2024 eingebracht haben, einlösen kann und wird.
2: Themenwechsel. Zur Entlassung des ukrainischen Verteidigungsministers Fedorow schreibt der Volkskrant aus den Niederlanden:
4: Der 35-jährige Fedorow, der erst vor 6 Monaten zum Minister ernannt worden war, ist das Gesicht der militärischen Innovation der Ukraine. Er gilt seit Beginn des Krieges als treibende Kraft hinter der Drohnenentwicklung. Viele Ukrainer vertrauten Fedorow zudem als Reformer und Kämpfer gegen Korruption im notorisch bürokratischen Verteidigungsministerium, das eine Reihe von Skandalen erlebt hat. Am Donnerstag wurde der Grund für seine Entlassung bekannt. Auf einer Pressekonferenz bestätigte er Gerüchte über einen Konflikt zwischen ihm und Armeechef Sirski. Der 60-jährige Sirski gilt als General der alten Schule, der großen Wert auf Hierarchien legt. Selenskyj erklärte, er sei gezwungen gewesen, einzugreifen. Es sei unmöglich, einen Krieg zu führen, wenn der Armeechef und der Verteidigungsminister nicht miteinander zurechtkommen. Doch seine Entscheidung für einen konservativen General und gegen einen jungen Technokraten kommt bei Teilen der Bevölkerung nicht gut an.
2: Auch die Neue Züricher Zeitung sieht Fedorows Entlassung kritisch, verweist aber noch auf einen anderen Aspekt.
4: Nach eigener Darstellung stieß Fedorow mit vielen Reformvorschlägen auf den Widerstand der Militärführung. Sein Konflikt mit dem Oberbefehlshaber Sirski eskalierte zuletzt derart, dass Fedorow den Präsidenten zur Entlassung des Generals aufrief. Dazu war Selenskyj nicht bereit. Manche Beobachter zeichnen holzschnittartig das Bild eines Streits zwischen dem guten, reformfreundlichen Fedorow und dem bösen, konservativen Sirski. Doch so simpel ist die Realität nicht. Fedorow hat den Bogen offensichtlich überspannt und zur Führungskrise beigetragen.
2: Die Kommentare der internationalen Presse, zusammengestellt von Felix Sprung. Und nach den Nachrichten um 14 Uhr geht es hier um die Frage, ob es Sinn macht, ganze Bahnstrecken komplett zu sperren, um sie schneller zu sanieren. Daran sind nämlich zuletzt Zweifel aufgekommen, zum Beispiel wegen der Bahnstrecke Hannover-Berlin.
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5: Um Extrakosten für Prime Video ohne Werbung. Mehr dazu von Mathis Trapp.
6: Amazon hatte damit vor über 2 Jahren angefangen. Für werbefreies Streaming kamen auf die 8,99 im Monat rund 3 Euro drauf, auch für alle mit laufendem Abo. Die Verbraucherzentrale fand das unfair, es sei eine nachträgliche Verschlechterung. Viele mit Abo schlossen sich einer Sammelklage an und wollten Schadenersatz von Amazon. Ein Gericht in Bayern hat jetzt aber entschieden, dass Amazon im Recht ist. Im Abo-Vertrag stehe nichts von einer Garantie für Streaming ohne Werbung. Amazon habe auch nicht damit geworben. Eingereicht hatte die Klage die Verbraucherzentrale Sachsen. Sie will jetzt vor den Bundesgerichtshof ziehen. Eine Entscheidung gibt's da wohl erst irgendwann nächstes Jahr.
5: Dann geht es um Klimaschutz. Die EU-Kommission will eine Maßnahme dazu lockern. Aktuell ist es so, Unternehmen müssen Zertifikate kaufen, um bestimmte Mengen an CO2 ausstoßen zu dürfen. Diese Zertifikate sollen eigentlich nach und nach knapper und damit teurer werden. Die EU-Kommission will jetzt, dass sie langsamer weniger werden, um die Wirtschaft zu entlasten. Klimaschützer kritisieren das. In Russland gehen die Behörden weiter hart gegen Kritiker vor. Ein Blogger wurde festgenommen, weil er Präsident Putin in einem Social-Media-Post kritisiert hatte, unter anderem wegen des Kriegs gegen die Ukraine. Auch die Meinungsfreiheit war Thema. Dem Blogger drohen laut Staatsmedien bis zu 10 Jahre Gefängnis. In Finsterwalde in Brandenburg hat ein Mann diese Woche eine Mitarbeiterin im Jugendamt angegriffen. Jetzt kommt der Verdächtige in Untersuchungshaft. Der Mann soll die Frau in ihrem Büro eingesperrt und da ein Feuer gelegt haben. Sie konnte sich retten. Seit Wochen wird groß darüber diskutiert, wie gefährlich die Arbeit in Jugendämtern ist. Denn im Juni hatte ein Mann in Niedersachsen 6 Mitarbeitende erschossen. In Bremen haben Unbekannte das Haus eines AfD-Politikers mit Farbe beworfen, genauer gesagt mit brauner Farbe, gefüllt in Christbaumkugeln. Auch 2 Nachbarhäuser in Bremen haben was abgekriegt. Der Staatsschutz ermittelt. Am Sonntag ist das Finale der Fußball-WM. Spanien spielt gegen Argentinien. Aber das ist nicht das Einzige, was passiert. Zum ersten Mal bei einer WM gibt es auch eine Halbzeitshow. Und die dürfte dafür sorgen, dass die Pause länger als eine Viertelstunde dauert. Die Sportschau hat ausgerechnet, dass es mit Auf- und Abbau 25 Minuten werden dürften. Und das Wetter. Heute Nachmittag ziehen in Berlin Schauer und Gewitter durch. Teilweise haben die auch Unwetterpotenzial. Auch in Bremen und NRW gibt es einzelne Schauer und Gewitter. Dazu diese Höchstwerte in Bremen bis 28 Grad, in Berlin und Gütersloh bis 29. Am Wochenende wird es kühler und auch mal nass. Außerdem wird es windig.
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0: Hallo, hallo. Der Hype um Berliner Rapperin Ikimel und ihrem lustigen ZDF-MoMA-Auftritt, der geht irgendwie weiter. Fußball.

Oh mein Gott, wie lustig ist das bitte? Wie lustig ist das, diese verwirrten Blicke auch im Frühstücksfernsehen? Einfach nur Comedy Gold. Und den Clip, den hat US-Rapstar Doechii ja nicht nur geteilt letzte Woche. Jetzt hat Doechii das Ganze auch nochmal mit so einem Tanz gemacht, den Sound auf TikTok untergelegt und so. Kommis darunter, alle Amis so, Ikimel, komm zu uns. Die Germans, die verstehen deine Kunst nicht. Wir schon. Oha, also wirklich vielleicht dieser nächste Pop-Export aus Almania nach Kitschkrieg und dieses ganze Du bist gut genug Ding. Vielleicht, was geht?

0: einer Stelle. Irgendwas mit Tomaten?
1: Ja, ich verstehe immer Concrete Jungle Wet Dreams Tomato.
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0: Geil. Eben auf Insta ploppt ein Spiegel-Interview mit Juju auf und dieses Video ist ganz neu. Ganz fresh ist die Berliner Rapperin ja seit ein paar Monaten mit neuer Musik zurück, nach jahrelanger Auszeit. Anne Lorenz aus dem Cosmo-Team ist bei mir und jetzt hat Juju im Spiegel-Interview eben zum ersten Mal über den Grund für ihre Abwesenheit geredet.
1: Ja, es ging ihr überhaupt nicht gut, erinnert sich die 33-jährige Juju, erzählt von einer Therapie, bei der es ihr erstmal sogar nochmal schlechter gegangen ist, weil sie eben nicht mehr verdrängen konnte. Die entscheidende Wendung für sie kam dann mit der Diagnose ADHS und Autismus.
3: Das war der Moment, wo ich das erste Mal gecheckt habe, okay, das ist etwas, das kann ich jetzt nicht kontrollieren. Und das ist was, was alles erklärt eigentlich. Ich erinnere mich richtig gut an den Tag, dass ich da wirklich nach langer Zeit mal wieder so, wenn man so durch die Wohnung so springt und so richtig glücklich ist. Und es war geil, ehrlich gesagt.
0: Ja, krass. Ich finde diese Erleichterung nach der Diagnose, weil vieles plötzlich klar ist, das ist so ein Klassiker, den hört man immer wieder. Und Juju spricht ja im Spiegel-Interview auch noch zum ersten Mal über das Aus von Sixten, also dieses Rap-Duo, das ikonische. Im Grunde redet sie zum ersten Mal über die Trennung von Nura.
1: Ja, eine der größten Mythen im Deutschrap. Weder Nura noch Juju haben je konkret über die Gründe für das Aus von Sixten geredet. Jetzt wird klar, auch das hatte damals schon mit Jujus Neurodivergenz zu tun.
3: Bevor wir uns getrennt haben, war es ja auch so, dass es mir da auch schon richtig schlecht ging. Deswegen habe ich mich auch getrennt von Nura und das einfach gepostet, ohne dass ich irgendjemandem was davor gesagt habe, weil ich nicht mehr konnte. Ich habe auch nicht mein Management das vorher gesagt oder sowas. Ich war so, das muss ich jetzt für mich machen, weil sonst, also auch gesundheitlich und so, ich war am Ende.
0: Ja, und das Ding ist ja, wenn wir uns zurückerinnern, nach Sixten gab es erstmal auch keine richtige Auszeit für Juju, weil sie ist ja dann mindestens genauso raketenhaft nochmal solo durchgestartet.
1: Genau, für ihre gemeinsame Single Vermissen mit Henning Mai gab es mehr als 280 Millionen Streams. Krass. Auf Spotify. 2019 hat Juju einen MTV Europe Music Award als beste deutsche Künstlerin gewonnen. Und dann kam ihr Solo-Debütalbum Bling Bling. Juju spricht davon, dass sie in dieser Zeit einfach immer weiter ausgebrannt sei. Dabei spricht sie einen unterschätzten Aspekt an. Frauen seien unheimlich gut darin, ihren Autismus zu kaschieren, was gleichzeitig aber extrem viel Kraft kosten würde. Erst durch die Pandemie, als plötzlich alle ihre Konzerte abgesagt wurden, ist ihr dann klar geworden, wie erschöpft sie eigentlich gewesen ist.
0: Ja, krass. Juju über ihre Diagnose, auch über das Aus von Sixten, das sind wirklich spannende neue Einblicke und das komplette Interview dazu findet ihr auf spiegelonline.de.
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Jungle, The Wave, 20 nach 2 haben wir. Und Leute, der Sound, der gleich kommt, ist so ein bisschen upbeat, happy. Aber Fate aus Kolumbien singt über das Leben nach einer Trennung. Also da ist wirklich ein Herz auseinandergebrochen. 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La Son de Que ist sehr danceable, Elektro, aber im Text ist Fate wirklich melancholisch. Denkt an seine Ex, singt, ich möchte dich mit niemandem außer mir sehen. Warum bist du gegangen? Was war der Grund? Also, jetzt denkt er ziemlich drüber nach und es wird drüber geredet. Es könnte sein, dass es auch Anspielungen sind an Karol G, mit der ja zusammen war 3 Jahre lang bis Anfang des Jahres. Also, das ist auch vielleicht ein bisschen Schmerzverarbeitung und es ist ein Vorgeschmack auf das Album von Fate. Da werden wir uns drauf freuen können, dass er zu seinem Geburtstag am 19. August sein Album rausbringt. El Club de las 10 y 9 Flores. Das kommt dann raus und vielleicht findet er bis dahin ja auch einen Anhaltspunkt, warum sie Schluss gemacht hat.

0: And I Chase the Devil, Max Romeo und Lee Scratch Perry. Und es ist ja nicht mehr lang. Es ist wirklich nicht mehr lang. Dann können wir auch sagen, hoch die Hände, Wochenende. Und falls ihr in Köln unterwegs sein solltet, da haben wir noch einen besonderen Tipp. Wir präsentieren das Artifacts Festival. Was ist das Artifacts Festival? Das weiß unser Kosmokulturreporter Benedikt Haupt. Was geht da ab?
1: Das ganze Wochenende kann dort gefeiert werden im Parkcafé in Köln. Das liegt im Rheinpark, so richtig mega idyllisch. Es gibt so Anlagen mit Wasser, Blumenbeete. Ich war da gestern schon mal, hab mir das angeguckt. Das ist perfekt für ein Festival, finde ich, weil man vergisst so, dass man in Köln ist. Ne? Also man wird so richtig reingesogen. Auf dem Festival läuft Hausmusik auf mehreren Floors, zum Beispiel von Mystery Affair. Sie ist DJ based in Mexiko.
0: Ja, da sehe ich mich auf dem Dancefloor.
1: Geht schon cool nach vorne, ne? Kann man gut abshaken.
0: Ich mache nochmal eine Runde entspannt, aber wirkt total nett. Und dann hat man noch ein nice Setting, ne?
1: Genau, es ist auf dem Rooftop. Du kannst da um 16 Uhr schon anfangen und dann kannst du quasi in den Sonnenuntergang reindancen.
0: Ja, das ist doch gut. Und das ganze Wochenende läuft Musik. Gibt es dann eigentlich auch noch andere Sachen, die man sich dann noch anschauen kann?
1: Ja, genau. Es gibt Kurzfilme, die sollen da das ganze Wochenende laufen. Also wenn man mal so ein bisschen entspannen möchte vom Dancen, da wird zum Beispiel ein Film gezeigt. Zeigt von Slanted Publishers über Designer aus Kairo. Kannst du dir dann ganz bequem im Liegestuhl anschauen. Soll auch einen Panel-Talk geben. Der Veranstalter vom Festival, Sinan Senut, der möchte über die Freiräume von Kultur sprechen.
2: Es kann nicht sein, dass in der gesamten Stadt Locations um 22 Uhr schließen müssen. Ich sag gar nicht, dass es überall unregulierte Partys geben soll, aber man muss einfach Räume schaffen, die geschützt sind, wo wir als Veranstalter oder Clubbetreiber uns auch verwirklichen können.
1: Und darüber diskutiert er mit Vertretern von Clubbetreibern hier in Köln, aber auch mit dem Politiker Sven Lehmann von den Grünen, der sich im Bundestag mit Kultur beschäftigt.
0: Okay, diskutiert wird auch. 2 Tage geht ja dieses Artifacts Festival in Köln im Parkcafé. Wie sieht's aus? Programm gibt's ja jetzt nicht nur abends.
1: Nee, es fängt schon mittags an. Am Samstag kann man zum Beispiel schon ab 14 Uhr so eine Yoga-Session oder Eisbaden machen. Abends gibt's sogar einen Skate-Contest, fand ich ganz cool. Und die ganze Zeit hat so eine Open-Air-Gallery geöffnet. Also Name sagt schon, unter dem freien Himmel. Da wurde so eine Galerie aufgebaut aus so Baugerüsten. Dazwischen hängen dann Hängematten, da kannst du auch chillen. Einer von den Künstlern, der dort ausstellt, ist Margot Dovjenko. Der hat mit 12 Jahren zu Hause angefangen, so ein bisschen Photoshop-Design zu machen. Und dann wurde er auf einmal entdeckt.
3: Und dann hat Nike halt meine Sachen gesehen und hat mir dann eine E-Mail aus Portland geschrieben und halt gesagt, hey, wir sind hier vom Graphic Design Studio at Nike. We would love for you to do some illustrations for us. Und dann sollte ich halt 3 Illustrationen machen. Eins für Inter Mailand, eins für Arsenal London und ich weiß nicht mehr, was das dritte war.
0: Wie geil ist das denn?
1: Ist schon krass, ne, für so einen Teenager. Das hat er im Podcast von Business Insider erzählt. Mittlerweile malt er mit Ölfarben. Ich würde sagen, so eine Mischung aus Street Art und Fantasy. Tickets zum Festival gibt's ab 15 Euro für den Kulturteil und für mindestens 24 Euro müsst ihr in die Hand nehmen, wenn ihr auch feiern wollt.
0: Okay, das Ganze könnt ihr in Köln. Artifacts Festival. Wie von Cosmo, wir präsentieren das. Ist auf jeden Fall eine kleine Kulturperle als Tipp fürs Wochenende in Köln. Danke dir, Benni.
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Wenn ihr mal ein interessantes Tattoo sehen wollt, guck mal bei Jan Micho auf Insta. Ganz viele Fotos. Die hat so einen richtigen kompletten Baum mit so Kirschblüten, glaube ich. Der bei ihr so am Bauchnabel ist der Stamm und die Äste gehen dann so. Wahrscheinlich die Brust rüber. Jetzt kommen wir zu einem Rapper, der hat früher mit Crack gedealt. Jetzt ist er eben selber Rapstar. Future's Atlanta.

0: selbst reflektiert drauf ist. Er rappt über seinen Erfolg, aber auch darüber, wie seltsam es ist, wie andere auf ihn gerade so reagieren, weil Verwandte, Bekannte von früher, die wollen nichts mehr mit ihm zu tun haben. Groupies, die jagen ihm hinterher. Und er, ja, rappt über seine Superstar-Probleme sehr melancholisch. Wie andere große Rapper ihn sehen, das ist ganz spannend, auch in der Doku The Wizard, da spricht Andre 3000 von Outkast über diese besondere Stimme von Future. Und die beiden kennen sich eben noch aus den 90ern in Atlanta.
1: You know, now everybody discusses, you know, the trap.
2: Gerade reden alle über das Trap-Genre. Sie versuchen es zu diskreditieren oder es größer darzustellen, als es ist. Ich habe mir viele Künstler angehört und eines kann ich sagen. Hinter dem, was Future macht, steckt ein gewisser Schmerz. Wir könnten es auch Soul nennen oder wie auch immer. Aber für mich wirkt es wie Schmerz. Als würde Future sagen, jetzt werde ich euch zeigen, wie ich mit meinem Schmerz umgehe.
1: Now I'm gonna let y'all watch me balance the pain.
0: Future, der auch der Godfather des Autotune-Trap-Sounds genannt wird, zeigt seinen Schmerz auch auf seinem neuen Album The Real Me. Nächste Woche dann mehr dazu.
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1: Um 15 Uhr, ich bin Celine Wegert. Im Bahnverkehr in Deutschland könnte es einen neuen Anbieter mit günstigeren Preisen geben. Ab übernächstem Jahr darf Italo einsteigen. Das italienische Unternehmen will unter anderem auf der Strecke von Dortmund über Köln nach München fahren. Mehr dazu von Mathis Trapp.
2: Das italienische Unternehmen will unter anderem auf der Strecke von Dortmund über Köln nach München fahren. Die Bundesnetzagentur hat dafür das Okay gegeben. Es soll mehr Wettbewerb für die Deutsche Bahn geben. Firmen wie Flixtrain oder eben Italo sollen je nach Strecke mindestens ein Viertel vom Fernverkehr anbieten können. Italo wird dafür mehrere Milliarden Euro ausgeben und unter anderem neue Züge kaufen. Tickets sollen 20% günstiger sein als bei der Bahn. Es gibt aber auch Kritik. Der Fahrgastverband Pro Bahn befürchtet, dass sich Italo nur die besten Strecken raussucht, die am meisten Geld bringen. Und wenn die Deutsche Bahn durch die Konkurrenz weniger verdient, dann könnte ihr auch Geld fehlen für Züge zum Beispiel auf dem Land oder auf Fernstrecken, die nicht so gefragt sind.
1: Jetzt geht es um Kriminelle, die von der Polizei gesucht werden. In Deutschland sind fast 150.000 Menschen mit Haftbefehl auf freiem Fuß. Das hat die Bundesregierung auf Nachfrage der Grünen gesagt. Darunter sind 15.000 Leute, denen Gewalttaten vorgeworfen werden. In den meisten Fällen gefährliche Körperverletzung. Ein Gericht in München hat eine Klage gegen Amazon abgewiesen. Es ging um den Streamingdienst Prime Video. Der hatte Werbung eingeführt, Abonnenten mussten zustimmen oder knapp 3 Euro mehr für ein werbefreies Abo zahlen. Die Verbraucherzentrale fand das nicht okay. Sie will jetzt vor dem Bundesgerichtshof ziehen. In München ist ein Mann aus Moldau festgenommen worden, weil er spioniert haben soll. Die Ermittler sagen, dass er eine Drohne über das Gelände einer Waffenfirma gelenkt hat. Der Verfassungsschutz hatte deutsche Unternehmen im Juni vor Spionage mit Drohnen gewarnt, weil die Technik immer kleiner und unauffälliger wird. Frauen ziehen im Studium offenbar mehr durch als Männer. Das Statistische Bundesamt hat sich angeschaut, wer nach 8 Semestern den Bachelorabschluss in der Tasche hatte. Und das waren letztes Jahr deutlich mehr Frauen als Männer. In den USA hatten in den letzten Tagen hunderte Leute schlimmen Durchfall. Die Gesundheitsbehörde hat jetzt rausgefunden, woran das lag. Sie sagt, dass kleingeschnittener Eisbergsalat daran schuld ist. Der wurde an eine Fastfood-Kette in den USA geliefert, bei der viele Erkrankte gegessen hatten. Und das Wetter. Heute Nachmittag ziehen in Berlin Schauer und Gewitter durch. Teilweise haben die auch Potenzial, zu Unwettern zu werden. Auch in Bremen und NRW gibt es einzelne Schauer und Gewitter. Dazu in Bremen und Gelsenkirchen bis 28 Grad, in Berlin heute bis 29 Grad. Am Wochenende kühlt es ab und es wird auch mal nass. Außerdem wird es windig.
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3: Hallo, hallo. Wir gehen rein mit Tame Impala aus Australien. Gleich kommt nochmal komplett Dracula von Tame Impala und Mastermind dahinter ist ja Kevin Parker. Der braucht selber so ein bisschen, um seinen Sound auf den Punkt zu bringen. Was ist es denn?
4: Ja? Psychedelic R&B.
3: Okay, also Psychedelic R&B, also psychedelischer Rhythm and Blues, das klingt so.

0: Richtige OGs hören das Sample raus mit Mariah Carey. Mein Gott, Wochenende Mariah Carey. Genau. Und jetzt kommen ein bisschen verträumte Vibes, mit denen wir Richtung Wochenende sliden können. Wie schön ist das bitte? Sid, Indie R&B-Sängerin aus Los Angeles. Bekannt geworden ist sie vor allem durch ihre Band The Internet, genau wie ihr Bandkollege Steve Lacy. Und beide von der Formation The Internet haben dann wiederum separat heute zwei Alben gedroppt. Nagisa Blumenstein aus dem Cosmo-Musikteam. Vielleicht können wir noch mal ein bisschen alle mit ins Boot holen. Mhm. Wer ist The Internet überhaupt?
1: Die kennen wir durch Alternative R&B-Hits wie den hier.

0: Girl von The Internet, Sängerin Sid und Keyboarder Matt haben sich Anfang der 2010er Jahre bei dem Skate-Rap-Kollektiv Odd Future aus L.A. kennengelernt. Okay. Es hat mehr so als Community angefangen, rund um Tyler, the Creator. Sid war damals vor allem Sound-Engineer und Producerin und The Internet haben sie dann 2011 gegründet und Steve Lacy kam etwas später dazu, 2015. Da war er gerade mal 15 Jahre alt, ein Baby und hat schon Songs für die erfolgreichsten Alben der Band produziert. Ab 2018 haben die Mitglieder sich dann mehr auf ihre Solo-Projekte fokussiert.
1: Und das haben die ja auch mit sehr viel Erfolg gemacht, ne?
0: Ja, beide haben nach der Zeit im Kollektiv so ihren eigenen Sound gefunden. Sid ist der Alternative Soul und R&B-Star geworden, hat mit Beyoncé, mit Kehlani zusammengearbeitet und besonders wichtig ist sie auch in der LGBTIQ-Szene. Sie ist selber lesbisch und ja, Vorbild für viele queere POCs. Steve Lacy hatte vor 4 Jahren seinen Durchbruch durch diesen viralen Hit.
1: So krass, 4 Jahre und ich habe das Gefühl, ich sehe immer noch auf TikTok.
0: Man hört es überall, ne? Der Song hat Steve Lacy zum Star gemacht, Bad Habit. Er hat sich danach aber etwas zurückgezogen, wollte nicht so sehr im Rampenlicht stehen und hat stattdessen mehr Zeit im Studio verbracht.
1: Und was dadurch passiert ist, durch diese Zeit im Studio, das hören wir gleich. Also 2 Mitglieder von The Internet, die droppen jeweils eigene neue Alben heute raus. Wir hören ein bisschen rein in den Song von Steve Lacy jetzt erstmal, The Feeling.
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0: hier ist Steve Lacy, US-amerikanischer Sänger, Gitarrist, Produzent. Er und seine Bandkollegin Sid von The Internet, die haben beide jeweils ein eigenes Album heute rausgebracht. Gisa Blumenstein aus dem Kosmusikteam hat sich beide Alben angehört für uns. Und Gisa, wir wollen ein bisschen Albumbesprechung nacheinander machen. Wir starten mit Sid. Worum geht's auf Bird?
1: Beard,
0: sorry.
1: Bart,
0: yeah,
1: genau. Bart. Damit ist der Flaum über der Oberlippe gemeint, sagt sie. In den habe sie sich neu verliebt und dann generell hinterfragt, was sie noch alles früher unsicher gemacht hat. Und das Ganze verpackt sie in laid-back alternative R&B mit ihren smoothen Vocals. Mit Too Many Days. In dem Song geht es darum, sich selbst zu feiern, vor allem ihren musikalischen Erfolg und ihre Unabhängigkeit, weil sie einen großen Teil des Albums selbst produziert hat. Das erzählt sie im Podcast der New York Times.
2: Too Many Days, actually I wrote that like.
3: Die erste Strophe habe ich schon vor 5 Jahren geschrieben. Da ging es um meine Träume als Teenager. Anfang dieses Jahres habe ich dann die letzte Strophe geschrieben und das war so ein Full Circle Moment. Da ist mir klar geworden, was wir alles geschafft haben.
0: Gutes Stichwort. Was sie alles geschafft haben. Und nicht nur Sid hat ja einiges geschafft, sondern auch Bandkollege Steve Lacy.
1: Genau.
0: Jetzt zu seinem Album, wie klingt das denn? Oh yeah.
1: Oh yeah, das ist R&B mit Dream-Pop-Vibes oder wie er es selbst beschreibt, ein Album für Gitarrenkids, die Synths mögen oder Synth-Kids, die Gitarren mögen. Finde ich ganz passend. Dazu eingeladen hat er sich Soul-Ikone Erykah Badu, Experimental-Pop-Produzentin Cecile Believe und R&B-Queen SZA.

0: Steve Lacy und SZA mit Is It Cool. Der Song ist aufgebaut wie ein Gespräch zwischen den beiden. Sie singen übers Untreusein aus zwei Perspektiven, verpacken das aber mit Humor. Das erzählt er im Podcast auch der New York Times.
1: Ich wollte gerne eine weitere Perspektive auf dem Song haben und ich wusste dann, dass es SZA sein soll. Ich mag diesen Gesprächsflow, weil man dann nicht die ganze Zeit die gleiche Emotion fühlt.
2: Okay, und jetzt, dass beide Alben, Oh Yeah und Bird, beide am gleichen Tag rausgekommen sind, bestimmt kein Zufall.
0: Nee, was sie schon immer hatten, war dieser Community-Gedanke, damals schon bei Odd Future, jetzt mit The Internet. Also Sid und Steve verbindet immer noch eine ganz tiefe Freundschaft, sie sind wie Familie. Und das sieht man auch daran, dass sie zusammen jetzt die Interviews zu ihren neuen Alben geben. Also sie sind beide eigentlich eher introvertiert und ja, dieser gemeinsame Support ist ihre größte Stärke.
2: Ja, zusammen kann man Interviews wahrscheinlich besser durchstehen, wenn man introvertiert drauf ist. Und von wegen Familie, Family-mäßig aus der Internet-Family, wenn man so will. Heute zwei neue Alben rausgekommen von The Internet-Machern Sid und Steve Lacy. Jetzt hören wir, weil wir eben schon Steve Lacy gehört haben, nochmal Sid mit Call-In.

0: die wunderbare Stimme von Georgia Smith, eine der bekanntesten britischen R&B-Ikonen gerade überhaupt. Und das ist ihr neuester Song, Alive. Als Feature hat sie mit dabei Afrobeats-Star Wizkid. Und Alive klingt auf jeden Fall spicy, flirty, hat auch, finde ich, was Gutes so vom Vibe her fürs Wochenende. Joyce Lee aus dem Kosmo-Musikteam hat den Song mitgebracht. Alive heißt ja im Grunde lebendig. Mhm. Ja, was macht den Song denn so lebendig, Joyce?
1: Also, wenn es nach dem Song geht, dann sind es romantische, flirty Momente in der Nacht, die Euphorie und vielleicht auch dieses sexuelle Knistern, das man mit dem Partner oder der Partnerin spürt, gerade am Anfang, wenn man sich gerade kennenlernt und alles neu und aufregend ist. Und das verpackt in samtige R&B-Vibes mit Afrobeat, Amapiano und da ist auch so ein kleiner Dancehall-Sound dabei, der da so mitschwebt mit seinen schweren, wippenden Basslinien.
0: Okay, diesen Afrobeats-Part, den bringt ja ganz klar Wizkid auch mit und der hat ja auch mit Drake zum Beispiel und ganz vielen anderen internationalen Global Popstars schon Kollabos gehabt, ne?
1: Ja, und er war auch mitverantwortlich dafür, dass Afrobeats weltweit bekannt geworden
0: ist. Stimmt, ja.
1: Und mit Georgia Smith hat er übrigens auch schon 2021 schon mal einen Song gemacht. Jetzt den aktuellen Song Alive hätten Georgia Smiths Wizkid und der langjährige Produzent von Georgia Smith ist Georgia Smith, so P2J, zusammen in London geschrieben und aufgenommen, heißt es in dem Musikmagazin Billboard. Und ja, sie erzählt, dass sie Wizkids Musik schon immer geliebt hat und ihn bewundert, wie er so den Afrobeats weltweit so die Türen geöffnet hat und deshalb sei es für sie etwas ganz Besonderes und eine große Ehre, einen Song mit ihm aufzunehmen.
0: Auf jeden Fall. Und ich finde, Joyce, wenn man jetzt so einen Song von Georgia Smith, die ja schon irgendwie vor 3 Jahren das letzte Album Falling or Flying hat, hat man ja so ein bisschen Lust auf mehr von ihr. Kannst du da Neues verkünden?
1: Ja, also du kannst schon mal deinen Kalender rauspacken und dir für den 21. August das neue Studioalbum von Georgia Smith eintragen.
0: Okay.
1: Da erscheint ihr drittes Album, wie gesagt, What Are The Odds heißt es und Alive ist die zweite Auskoppelung des Albums und Georgia Smith hat auch schon noch verraten, wie es klingen wird. Mit ihrem Produzenten P2J hat sie viel experimentiert, zusammen zum Beispiel mit UK Garage, mit Grime, mit House und es wird auch viel Afro-House zu hören sein. Ihre Songs werden wohl recht happy klingen, aber die Texte, die können auch mal ein bisschen traurig wirken. Es geht ums Erwachsenwerden, um Liebe, Verlust, Freundschaften und darum, dass es auch mal Dinge gibt, die man erst im Nachhinein versteht.
0: Okay, das klingt ein bisschen lebensweise auf jeden Fall auch. Jetzt wollen wir es aber erstmal flirty. Georgia Smith zusammen mit Wizkid, Alive.
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0: Marie Frosch. Und wie ist es für euch eigentlich immer so an der Kasse im Supermarkt, wenn man sich nur so was zu trinken, was zu knabbern, ganz wenig holt und dann unnötig so ein Kassenbon ausgedruckt wird, bevor man überhaupt noch sagen kann, nee, brauche ich nicht. Ich denke dann immer so, ey, was für eine unnötige Umweltverschmutzung. Aber das muss ja nicht ewig so weitergehen.
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2: Kassenbons für jeden noch so kleinen Einkauf. Damit könnte bald Schluss sein.
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2: Kennt ihr das? Man sucht irgendwas im Portemonnaie, aber findet einfach gar nichts, weil alles vollgestopft ist mit alten Kassenzetteln. Und zwar nicht nur für wichtige Sachen, die man vielleicht umtauschen will, sondern auch für Kaugummis, einen Kaffee, die Laugenstange für 79 Cent. Aber da könnte sich bald was tun. Die Bundesregierung will nämlich die Bonpflicht für Kleinstbeträge abschaffen. Diese Belegausgabepflicht, wie sie offiziell heißt, wurde vor 6 Jahren eingeführt, um Steuerhinterziehung zu bekämpfen. Die Bonpflicht führt allerdings dazu, dass für jeden Mini-Einkauf immer automatisch ein Bon gedruckt werden muss, zumindest wenn der Laden ein elektronisches Kassensystem hat. Und erst dann wird man gefragt, ob man den auch wirklich haben will. Wer da nicht schnell genug Nein sagt, hat am Ende einen Berg von Kassenzetteln. Und wenn man die Quittung im Laden lässt, haben die den Müllstruggle. Für beide Seiten ziemlich unnötig. Jetzt ist der Plan. Die Bonpflicht soll erst ab 30 Euro gelten. Später könnte sie dann ganz wegfallen. Diskutiert wird das Ganze schon länger. Im Herbst könnte das Gesetz dann tatsächlich beschlossen werden.
1: Die Bedeutung.
2: Wenn die Bonpflicht für Mini-Beträge wegfällt, sorgt das einmal für weniger Zettelchaos in unseren Portemonnaies. Aber auch die Geschäfte finden es super. Die haben nämlich dann weniger Papiermüll und niedrigere Betriebskosten. Wichtig noch, wer den Bon auf jeden Fall haben will, kann das natürlich auch nach Ende der Bonpflicht noch.
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1: Um 16 Uhr, ich bin Celine Wegert. Mehrere Krankenkassen haben offenbar Millionen versenkt. Nach einem Bericht von WDR, NDR und Süddeutscher Zeitung könnten es 500 Millionen Euro sein, die sie durch Investments in fragwürdige Immobilienfonds verloren haben. Und das ist Geld der Versicherten. Mehr dazu von Raphael Krämer.
2: Der Skandal war im Grunde schon bekannt. Jetzt zeigt sich aber, dass er deutlich größer ist. Erst war nur von einer Handvoll Krankenkassen und kassenärztlichen Vereinigungen die Rede. Jetzt sollen es 28 sein. 17 davon konnten die Journalisten und Journalistinnen beim Namen nennen. Zum Beispiel die Kassenärztliche Vereinigung in Baden-Württemberg. Die hat gegen die Privatbank geklagt, die die Fonds verkauft hat. Sie fühlt sich betrogen. Dabei dürfen Krankenkassen Geld anlegen, da es bei ihnen nicht immer im Fluss ist. Dabei müssen sie aber darauf achten, dass sie es sicher anlegen.
1: Im Nordosten von Spanien gibt es gerade einen großen Waldbrand. Die zerstörte Fläche in Aragonien ist größer als die Insel Sylt. Mehr als 1000 Menschen mussten aus ihren Häusern raus und es besteht laut Behörden die Gefahr, dass sich das Feuer weiter ausbreitet wegen des starken Windes und der hohen Temperaturen. Der Verlag, zu dem die Welt und die Bild-Zeitung gehören, hat US-Milliardär Peter Thiel ausgezeichnet mit dem Axel Springer Award. Thiel inspiriere Generationen von Gründern. Peter Thiel wird aber auch oft kritisiert, unter anderem, weil er sich immer wieder demokratiefreundlich äußert. Im Bahnverkehr könnte es bald einen neuen Anbieter geben. Das italienische Unternehmen Italo will ab 2028 in Deutschland fahren, unter anderem von Dortmund über Köln nach München. Die Bundesnetzagentur hat heute eine Entscheidung getroffen, die das wahrscheinlicher macht. Auf stark genutzten Strecken soll es in Zukunft mehr Konkurrenz für die Bahn geben. Die Polizei Berlin wird gerade angefeindet, weil sie vors Präsidium eine Regenbogenflagge gehängt hat. Das wird seit fast 20 Jahren zum Berliner CSD so gemacht. Auf Instagram gibt es davon auch ein Foto und darunter kommentieren Leute zum Beispiel, dass mal lieber die deutsche Flagge gehisst werden solle und dass sowas vor Behörden nichts zu suchen habe. Am Frankfurter Flughafen haben sich 4 Mitarbeiter mit Malaria angesteckt. Laut Fachleuten vom Robert-Koch-Institut wohl über eine Mücke aus einem Langstreckenflugzeug. Sowas ist selten. Die meisten Malaria-Kranken in Deutschland waren vorher in Regionen, in denen es auch Malaria-Mücken gibt. Und das Wetter bleibt in NRW und Bremen meist trocken. In Berlin sind kräftige Schauer und Gewitter drin. Auch Unwetter sind möglich mit Hagel- und Sturmböen. Morgen dann ein Mix aus Sonne und Wolken. Nur in NRW sind vereinzelte Schauer möglich. Es wird windiger. Dazu in Bremen 22 Grad, in Essen 24 und in Berlin maximal 25. Und Sonntag dann nochmal kühler und zwischendurch auch mal Regen.
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3: Salam, salam. Sonntagabend, 21 Uhr, da ist ja nicht nur Argentinien gegen Spanien bei der Männerfußball-WM. Da ist Messi gegen Lamine Jamal angesagt. Und meine Timeline, meine For You-Page, die ist gerade voll von diesem Messi als junger Mann badet, dieses dicke Baby-Jamal-Foto. Wer hätte wirklich vor 19 Jahren gedacht, dass Messi da im Grunde seinen aktuellen Konkurrenten badet, ey. Und ein Sportreporter hat Jamal auch schon vor kurzem drauf angesprochen, bevor das Finale klar war.
4: Podría ser la final de un mundial esta foto. O sea, es que es alucinante, si lo piensas.
5: Sí, bueno, he crecido un poquillo, creo, y Leo también.
3: Wie süß ist das, der Reporter so, das Foto könnte das Finale einer Weltmeisterschaft sein, faszinierend. Und Jamal so, naja, ich bin ein bisschen gewachsen, glaube ich, und Messi auch. Ja, stimmt, ich würde sagen, mega Idee wäre doch dieses Foto nachstellen, nach dem Finale. Mal sehen, wer Weltmeister wird, Spanien oder Argentinien. Ich weiß noch nicht, für wen ich bin.
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Nach diesem Melodrama kommen wir zu einem neuen Track aus Italien. Ariario, so heißt der Track hier, ist auf jeden Fall sehr happy, gute Laune soll verbreitet werden. Italienisch-brasilianische Sängerin Yaraki schreibt auf Insta in ihrer Story zu diesem Song: Leuten, die die Stimmung verderben, schau ich nicht in die Augen. Ich finde, das ist doch mal ein Angang. Solchen Leuten muss man nicht in die Augen schauen. Am besten tanzt man einfach weiter. Machen wir jetzt. Ariario mit Yaraki für euch in der Cosmo-Playlist.

0: 4 haben wir, Wochenende steht an, ausgehen, vielleicht ins Kino oder nett essen. Aber wenn deine Freundinnen und Freunde broke sind, schwierig. Eine neue Umfrage von YouGov zeigt, viele Friends helfen sich in so einem Fall untereinander. Fast 4 von 10 haben schon mal Essen oder Kaffee bezahlt, damit ein Bestie dabei sein kann. Wir haben uns selbst nochmal umgehört in Aalen in Westfalen. Kosmo-Reporter Marvin Konrad hat das gemacht. Wie selbstverständlich ist da eigentlich so eine Einladung überhaupt, Marvin?
1: Also die meisten haben das noch nie erlebt, aber die, die schon mal jemanden eingeladen haben, haben das ganz unaufgeregt und eher schon fast zurückhaltend beschrieben, so wie Lorenz aus Sendenhorst im Kreis Warendorf. Er hat einem Freund Essen bezahlt, als bei dem das Geld knapp war.
2: Und dann habe ich gesagt, ja komm, dann gehen wir kurz vor irgendwo was essen, weil du eher Hunger hast. Ist halt immer so ein Geben und Nehmen zwischendurch halt.
1: Ja, für ihn gehört gegenseitiges Aushelfen einfach zu einer guten Freundschaft dazu.
0: Geht's eigentlich dabei dann mehr ums Geld oder um gemeinsame Zeit?
1: Ganz klar um die gemeinsame Zeit. Also eine Frau hat hier, habe ich heute auch getroffen, einer Freundin, die gerade wenig Geld hatte, mit ins Steakhouse genommen. Nicht aus Mitleid, sondern weil sie lieber gemeinsam als alleine essen wollte.
3: Für mich war das einfach selbstverständlich. Also es gab keinen Grund, warum. Weil ich esse ja nicht alleine. Ich esse ja immer gerne in Gesellschaft. Und ob ich jetzt für mich bezahle, wenn ich das Geld habe, dann kann ich den anderen auch mit einladen. Das war mein Gedanke dabei.
1: Ja, und genau das ist laut der Umfrage eben auch das, was die meisten machen. Also fast 40% haben jemanden mal schon mal mit ins Restaurant oder auch ins Café eingeladen. Kino, Konzert oder Sport haben schon mal 23% bezahlt und ein Ausflug fast 20%.
0: Ausflug ist ja das eine. Bei manchen geht's dann sogar bis zum gemeinsamen Urlaub hin.
1: Ja, die persönlichste Geschichte heute, die kam von einem jungen Mann, als er noch Student war vor ein paar Jahren und wenig Geld hatte. Da hat ihn ein enger Freund mit nach Mallorca eingeladen.
4: Und da wir auch ziemlich eng waren und heute immer noch eng sind, habe ich mich tatsächlich gar nicht so unwohl gefühlt, sondern fand es von ihm eine super Aktion. Bin ihm bis heute immer noch dankbar dafür. Er wird es auch heute immer noch machen, auch wenn ich heute nicht mehr dieses Geldproblem habe.
1: Der Freund hat den Flug und das Hotel übernommen und auch viel vor Ort bezahlt. Er konnte sich das damals eben gut leisten und kannte die finanzielle Situation von seinem Freund. Nur 10% der Befragten haben schon mal einen Urlaub oder eine größere Aktivität bezahlt. Und übrigens, jüngere Menschen laden insgesamt häufiger ein als ältere.
0: Oh, interessant. Am Ende geht's aber auf jeden Fall immer darum, eine coole Zeit zusammen zu haben. Und ich glaube auch, sehen viele von uns so, da sollte der Kontostand nicht im Weg stehen.
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0: berühmteste Artist mit iranischen Wurzeln, Sefta Lisa, lebt in Amsterdam, Alibi. Und jetzt, wer will auf ein Konzert?
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0: Das ist ein ganz besonderes Konzert. Vor 10 Jahren hat der Rolling Stone diesen US-Rapper als einen der besten Newcomer gefeiert. Aber jetzt ist er im Grunde ein alter Hase. Black

0: zwei Monaten ist Black in Köln. Der Mann hat Kollabos mit Größen wie Kill It, Selena Gomez, Rita Ora und feiert im Grunde 10 Jahre Jubiläum. Große 10 Years of Black Tour macht dann Halt in Köln im Karlsberg Victoria am 16. September. Ja, das ist was für Leute, die gerne lange im Voraus planen. Ihr könnt ganz schnell anrufen, um mit Begleitung auf das Konzert gehen zu können. 0800 567 4x die 8 ist die Nummer ins Kosmos-Studio. Gönnt euch. Es ist wirklich Gästeliste plus Bestie mitnehmen. Wir hatten ja gerade das Thema, was wenn man einlädt, wenn der andere ein bisschen knapp bei Kasse ist. Und hier in diesem Fall werdet ihr quasi beide eingeladen. Black, der Rapper aus Atlanta, kommt nach Köln. Wer ist mit dabei? Wer möchte hin? 0800 567 4x die 8 ist die Nummer ins Kosmos-Studio. Wir hören schon mal ein bisschen rein in Bird Flu von Black. Ich sag nochmal die Nummer 0800 567 4x die 8. Wer Bock hat, diesen Rapper live zu erleben mit Begleitung.
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0: US-Rapper Black kommt, um seine 10 Jahre ja, zu feiern. 10 Years of Black Tour, da wird er kommen, um das Album Love is the New Gangster auch nochmal zu präsentieren. Und am 16. September in Köln, im Karlsberg Victoria, laden wir ein, dabei zu sein. Caroline aus Solingen, hello, hello.
1: Hallo.
0: Ich habe gehört, du wolltest schon mal zu Black und dann warst du zu broke, um das zu schaffen, oder was war los?
1: Genau so, ja. Ich wollte mit meinem Freund, weil wir große Fans sind, aber ja, wir waren finanziell nicht so gut aufgestellt und dann haben wir gesagt, ach komm, der kommt bestimmt irgendwann wieder. Und ja, jetzt habe ich gerade, ich bin gerade ins Auto eingestiegen, habe nur den letzten Satz und die Telefonnummer gehört und habe gedacht, so, das ist jetzt das Zeichen.
0: Das ist das Zeichen.
1: Das ist das Zeichen.
0: Kontostand jetzt besser, wenn du es sagen willst, Caroline, falls nicht zu privat ist?
1: Also ich habe morgen einen Umzug vor mir. Ei. Ich habe gerade eine komplette neue Wohnung eingerichtet. Wenn ich ehrlich bin, nein.
0: Dann kommt es ja doppelt. Dann kommt es ja doppelt noch besser, dass es jetzt klappt mit diesem nochmal hingehen. 16. September habe ich gerade geguckt, ist ein Mittwoch. Also auch irgendwie mitten in der Woche zu zweit sich es gut gehen lassen. Warum nicht? Warum nicht?
1: Ja.
0: Was verbindest du mit Black? Warum wolltest du schon zu seiner Tour letztes Jahr?
1: Weil ich einfach seine Musik toll finde. Also lyrisch wie melodisch finde ich, ist ein ganz toller Künstler. Ich bin sowieso Hip-Hop-Fan. Alles von Kendrick bis alles Mögliche. Ich mag einfach seinen Sound. Ich finde, er hat einen ganz besonderen Sound.
0: Dann viel, viel Spaß, Caroline. 2 Monate ist noch hin, also kannst du dich auch nochmal richtig reinhören ins Album Love is the New Gangster von Black und dann nochmal richtig genießen. Viel Spaß.
1: Super. Oh, ich freue mich. Vielen, vielen lieben Dank.
0: Sehr, sehr gerne.
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mit Martin Zahn. Die kommen langsam in den Club-Modus und da bleiben wir jetzt auch. Da gibt es ja in Großbritannien den Club-Sound Jungle. Ich würde mal sagen, Mia Archives hat dem Jungle so einen richtigen Revival-Modus verpasst.

0: Das hier ist Danger auf dem neuen Near Archives Album mit drauf. Das neue Album, das heißt Emotional Junglist und ist heute rausgekommen. Michael Dubois aus dem Kosmusik-Team dröselt uns auf, was überhaupt so ein Emotional Junglist überhaupt sein soll.
1: Also dieser Titel, der steht für die Gleichzeitigkeit von Gegensätzen. Alles fühlen, aber emotional irgendwie auch dicht machen. Ruhe und Chaos in einem. Und der ballernde britische Rave-Sound der 90er, gemixt mit Near Archives poppigem Gesang. Geboren wurde sie selbst zwar erst, nachdem das Genre Jungle auf Warehouse-Partys populär wurde, aber in ihrem Elternhaus im nordenglischen Leeds war das, ist sie neben Reggae und R&B eben zu Jungle aufgewachsen. Mittlerweile lebt Near Archives selber in London und bringt seit 2020 ihre eigenen Produktionen raus. Und damit steht sie auch für so eine neue Generation von Jungle-Artists. Und selbst sogar so Genre-Pioniere wie Goldie sind Fan von ihr.
0: Vielleicht können wir nochmal genauer definieren, wie dieser Jungle-Sound von Near Archives genau klingt.
1: Also bei ihr hat er halt so einen Alternative-Touch. Die Jungle-Basis, die ist da, also dieses super drumlastig mit Breakbeat, ne, ein Tempo von um die 170 Beats die Minute. Also alles ziemlich schnell, ne, dazu wummernde Synth-Lines. Aber während Near Archives auf ihrem Debütalbum noch viel Rave-orientierter war, ist ihr zweites Album jetzt eher so der Sound für nach dem Rave noch.

0: da mixt sie halt dann auch auf ihrem Album noch so Indie- oder 90er-Britpop-Sounds in ihre Songs. Und häufig erzeugt sie dadurch auch so eine Wehmut und Rastlosigkeit dabei.
1: Okay, und was ist so das Thema? Worum geht's dann in den Songs?
0: Ja klar, um Gefühle, ne? Nicht umsonst heißt das Album Emotional Junglist. Nia Archives verarbeitet auf dem Album eine beendete Beziehung vom Verlieben bis zum Endlieben. Im Song Get Me Down zum Beispiel geht's um die Sehnsucht, nachdem eine Beziehung vorbei ist.

0: 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Also hier ist auch noch nämlich R&B-Sängerin Georgia Smith dabei als Feature-Gast. Und ihr Archives, die will in ihren Songs so einen weiblichen Blick feiern und Jungle feminisieren quasi. Sie macht das, indem sie so eine Verletzlichkeit zulässt. Und sie macht melodische Songs mit Schlagkraft an und schafft es, diese rhythmisch wilde Jungle-Tradition mit ihrem eigenen Signature-Sound beizubehalten.
1: Wer Bock hat auf den Sound, Emotional Jungle ist heute rausgekommen, das neue Album von ihr Archives. Natürlich wollen wir jetzt noch mal ein bisschen mehr reinhören. Tender haben wir rausgepickt. Das ist der Track zusammen mit Santa. Hier, Nia Archives.

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1: Um 17 Uhr, ich bin Celine Wegert. Tausende Leute mit einem Abo bei Amazon können erstmal nicht mit einer Entschädigung rechnen. Eine Klage der Verbraucherzentrale ist abgewiesen worden. Es ging um Extrakosten für Prime Video ohne Werbung. Mehr dazu von Mathis Trapp.
2: Amazon hatte damit vor über 2 Jahren angefangen. Für werbefreies Streaming kamen auf die 8,99 im Monat rund 3 Euro drauf, auch für alle mit laufendem Abo. Die Verbraucherzentrale fand das unfair, es sei eine nachträgliche Verschlechterung. Viele mit Abo schlossen sich einer Sammelklage an und wollten Schadenersatz von Amazon. Ein Gericht in Bayern hat jetzt aber entschieden, dass Amazon im Recht ist. Im Abo-Vertrag stehe nichts von einer Garantie für Streaming ohne Werbung. Amazon habe auch nicht damit geworben. Eingereicht hatte die Klage die Verbraucherzentrale Sachsen. Sie will jetzt vor den Bundesgerichtshof ziehen. Eine Entscheidung gibt's da wohl erst irgendwann nächstes Jahr.
1: Die Bundeswehr soll stärker mit dem französischen Militär zusammenarbeiten. Bundeskanzler Merz hat mit Frankreichs Präsident Macron vereinbart, dass deutsche Soldaten zum ersten Mal an einer französischen Übung mit Atomwaffen mitmachen sollen.
3: Die Freundschaft zu Frankreich und unser gemeinsamer Einsatz für ein einiges Europa sind der Kern der deutschen Außenpolitik.
1: Frankreich ist neben Großbritannien das einzige Land in Westeuropa, das Atomwaffen hat. Dann geht es um Millionen Euro, die wohl weg sind. Mindestens 17 Krankenkassen und kassenärztliche Vereinigungen haben einer neuen Recherche zufolge, Mindestens 17 Krankenkassen und kassenärztliche Vereinigungen haben einer neuen Recherche nach Beitragsgelder in fragwürdige Immobilienfonds gesteckt. Laut NDR, WDR und Süddeutscher Zeitung mindestens 170 Millionen Euro. Grundsätzlich dürfen Kassen Beitragsgelder anlegen, aber nur risikoarm. In Israel könnten offenbar bald Krokodile eingesetzt werden, rund um Gefängnisse für palästinensische Häftlinge. Der rechtsradikale israelische Minister für nationale Sicherheit will das. Und die Umweltministerin hat Nilkrokodile jetzt als betreute Wildtiere eingestuft, um den Plan voranzubringen. Ob das wirklich so kommt, ist unklar. Die israelische Naturschutzbehörde ist dagegen. Es gibt nirgendwo sonst auf der Welt ein Gefängnis, das durch Krokodile gesichert ist. In Russland gehen die Behörden weiter hart gegen Kritiker vor. Ein Blogger wurde festgenommen, weil er Präsident Putin in einem Social-Media-Post kritisiert hatte, unter anderem wegen des Kriegs gegen die Ukraine. Auch die Meinungsfreiheit war Thema. Dem Blogger drohen laut Staatsmedien bis zu 10 Jahre Gefängnis. In Bremen haben Unbekannte das Haus eines AfD-Politikers mit Farbe beworfen, genauer gesagt mit brauner Farbe, gefüllt in Christbaumkugeln. Auch 2 Nachbarhäuser in Bremen haben was abgekriegt, der Staatsschutz ermittelt. Und das Wetter bleibt in NRW und Bremen meist trocken. In Berlin sind kräftige Schauer und Gewitter drin. Auch Unwetter sind möglich. Morgen dann ein Mix aus Sonne und Wolken. Nur in NRW sind vereinzelte Schauer dabei. Es wird windiger, dazu in Bremen 22 Grad, in Wuppertal 24 und in Berlin maximal 25 Grad morgen. Sonntag dann nochmal ein Ticken kühler und zwischendurch gibt's auch mal Regen.
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4: Hey, also mein Emoji Number One ist das rote Herz. Gefühlt an alle Habibis und Habibtis nach jeder Nachricht so Herz. Wie ist das bei euch? Lass mal offenlegen am World Emoji Day. Gibt ja eigentlich auch manchmal so ein paar Emojis, die für Missverständnisse sorgen.
5: Ich benutze den Heuer-Emoji halt vor allem, wenn ich so am Lachen bin oder so. Und ich schicke den halt manchmal so auf meinen Eltern so. Und dann fragen die immer so, ja, warum weinst du oder so? Und ich bin so, ich weine nicht. Ich find's einfach ultra lustig gerade.
4: Lea, ey, ich fühl's voll. Da bin ich, finde ich, jetzt mit meinem roten Herz gerade bei meinen Eltern ziemlich safe.
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1: Da reiten sie aus, Seed, Dancehall Caballeros. Und Wochenende steht an. Wir gucken jetzt einfach mal, wie sieht's eigentlich aus in Köln, falls ihr da unterwegs seid und noch nach einem Wochenendtipp sucht. Wir präsentieren da das Artifacts Festival. Kosmokulturreporter Benedikt Haupt, der weiß, was da genau los ist.
2: Das ganze Wochenende kann dort gefeiert werden im Parkcafé in Köln. Das liegt im Rheinpark, so richtig mega idyllisch, ist so Anlagen mit Wasser, Blumenbeete. Ich war da gestern schon mal, hab mir das angeguckt. Das ist perfekt für ein Festival, finde ich, weil man vergisst so, dass man in Köln ist. Ne? Also man wird so richtig reingesogen. Auf dem Festival läuft House-Musik auf mehreren Floors, zum Beispiel von Mystery Affair. Sie ist DJ based in Mexiko.
1: Ja, da sehe ich mich auf dem Dancefloor.
2: Geht schon cool nach vorne, ne? Kann man gut abshaken.
1: Ich mache noch mal eine Runde entspannt, aber wirkt total nett. Und dann hat man noch ein nice Setting, ne?
2: Genau, es ist auf dem Rooftop. Du kannst da um 16 Uhr schon anfangen und dann kannst du quasi in den Sonnenuntergang reindancen.
1: Ja, das ist doch gut. Und das ganze Wochenende läuft Musik. Gibt es dann eigentlich auch noch andere Sachen, die man sich dann noch anschauen kann?
2: Ja, genau. Es gibt Kurzfilme, die sollen da das ganze Wochenende laufen. Also wenn man mal so ein bisschen entspannen möchte vom Dancen. Da wird zum Beispiel ein Film gezeigt von Slanted Publishers über Designer aus Kairo. Kannst du dir dann ganz bequem im Liegestuhl anschauen. Soll auch einen Panel-Talk geben. Der Veranstalter vom Festival, Sinan Senut, der möchte über die Freiräume von Kultur sprechen.
3: Es kann nicht sein, dass in der gesamten Stadt Locations um 22 Uhr schließen müssen. Ich sage gar nicht, dass es überall unregulierte Partys geben soll, aber man muss einfach Räume schaffen, die geschützt sind, wo wir als Veranstalter oder Clubbetreiber uns auch verwirklichen können.
2: Und darüber diskutiert er mit Vertretern von Clubbetreibern hier in Köln, aber auch mit dem Politiker Sven Lehmann von den Grünen, der sich im Bundestag mit Kultur beschäftigt.
1: Okay, diskutiert wird auch. 2 Tage geht ja dieses Artifacts Festival in Köln im Parkcafé. Wie sieht's aus? Programm gibt's ja jetzt nicht nur abends.
2: Nee, es fängt schon mittags an. Am Samstag kann man zum Beispiel schon ab 14 Uhr so eine Yoga-Session oder Eisbaden machen. Abends gibt's sogar einen Skate-Contest, fand ich ganz cool. Und die ganze Zeit hat so eine Open-Air-Gallery geöffnet, also Name sagt schon, unter dem freien Himmel. Da wurde so eine Galerie aufgebaut aus so Baugerüsten. Dazwischen hängen dann Hängematten, da kannst du auch chillen. Einer von den Künstlern, der dort ausstellt, ist Margot Dovjenko. Der hat mit 12 Jahren zu Hause angefangen, so ein bisschen Photoshop-Design zu machen. Und dann wurde er auf einmal entdeckt.
4: Hat Nike halt meine Sachen gesehen und hat mir dann eine E-Mail aus Portland geschrieben und hat gesagt, hey, wir sind hier vom Graphic Design Studio at Nike. We would love for you to do some illustrations for us. Und dann sollte ich halt 3 Illustrationen machen. 1 für Inter Mailand, 1 für Arsenal London und ich weiß nicht, was das dritte war.
1: Wie geil ist das denn?
2: Ist schon krass, ne, für so einen Teenager. Das hat er im Podcast von Business Insider erzählt. Mittlerweile malt er mit Ölfarben. Ich würde sagen, so eine Mischung aus Street Art und Fantasy. Tickets zum Festival gibt's ab 15 Euro für den Kulturteil und für mindestens 24 Euro müsst ihr in die Hand nehmen, wenn ihr auch feiern wollt.
1: Da ab nach Köln, wenn ihr Bock drauf habt, euch die Kunst anzuschauen, die Musik zu hören. Artifacts Festival präsentieren wir von Cosmo. Und das ist unser kleiner Kulturtipp fürs Wochenende. Jetzt Jamaican Bumble.

0: das, Indie- und R&B-Sängerin aus Los Angeles. Die Stimme kennt ihr wahrscheinlich von der Formation der Band The Internet. Und sie und auch ihr Bandkollege Steve Lacy, die haben heute beide jeweils ein neues Album gedroppt. Nigisa Blumstein aus dem Cosmo-Team erklärt uns auch nochmal so überhaupt, wer ist diese Formation The Internet?
1: Die kennen wir durch Alternative R&B-Hits wie den hier.

0: Girl von The Internet, Sängerin Sid und Keyboarder Matt haben sich Anfang der 2010er Jahre bei dem Skate-Rap-Kollektiv Odd Future aus L.A. kennengelernt. Okay. Das hat mehr so als Community angefangen, rund um Tyler, the Creator. Sid war damals vor allem Sound-Engineer und Producerin. Und The Internet haben sie dann 2011 gegründet. Und Steve Lacy kam etwas später dazu, 2015. Da war er gerade mal 15 Jahre alt.
1: Wie süß.
0: Ein Baby. Und hat schon Songs für die erfolgreichsten Alben der Band produziert. Ab 2018 haben die Mitglieder sich dann mehr auf ihre Solo-Projekte fokussiert.
1: Und das haben die ja auch mit sehr viel Erfolg gemacht. Ne?
0: Ja, beide haben nach der Zeit im Kollektiv so ihren eigenen Sound gefunden. Sid ist der Alternative Soul und R&B-Star geworden, hat mit Beyoncé, mit Kehlani zusammengearbeitet. Und besonders wichtig ist sie auch in der LGBTIQ-Szene. Sie ist selber lesbisch und ja, Vorbild für viele queere POCs. Steve Lacy hatte vor 4 Jahren seinen Durchbruch durch diesen viralen Hit.
1: Findest du krass, 4 Jahre und ich habe das Gefühl, sie ist immer noch auf
0: man
1: TikTok.
0: Man hört es überall, ne? Der Song hat Steve Lacy zum Star gemacht, Bad Habit. Er hat sich danach aber etwas zurückgezogen, wollte nicht so sehr im Rampenlicht stehen und hat stattdessen mehr Zeit im Studio verbracht.
1: Was dabei rumgekommen ist durch diese ganze Zeit im Studio, das hören wir gleich. Gleich 2 Mitglieder von The Internet droppen heute neue Alben raus. Wir werden auch ein bisschen länger reinhören. Jetzt erstmal Steve Lacy, The Feeling. 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

0: Neue Sounds, ein Doppelschlag aus Los Angeles. Steve Lacy ist das, US-amerikanischer Sänger, Gitarrist, Produzent. Er und seine Bandkollegin Sid von The Internet, die haben jeweils jede ein eigenes Album heute gedroppt. Und Nigisa Blumenstein aus dem Kosmusikteam hat sich beide Alben angehört für uns und geht mal ein bisschen durch. Wir starten Ladies First mit Sid. Worum geht es bei ihrem Album Bird?
1: Damit ist der Flaum über der Oberlippe gemeint, sagt sie. In denen habe sie sich neu verliebt und dann generell hinterfragt, was sie noch alles früher unsicher gemacht hat. Und das Ganze verpackt sie in Laidback Alternative R&B mit ihren smoothen Vocals. Sid mit Too Many Days. In dem Song geht es darum, sich selbst zu feiern, vor allem ihren musikalischen Erfolg und ihre Unabhängigkeit, weil sie einen großen Teil des Albums selbst produziert hat. Das erzählt sie im Podcast der New York Times.
2: Too Many Days, actually I wrote that like.
3: Die erste Strophe habe ich schon vor 5 Jahren geschrieben. Da ging es um meine Träume als Teenager. Anfang dieses Jahres habe ich dann die letzte Strophe geschrieben und das war so ein Full-Circle-Moment. Da ist mir klar geworden, was wir alles geschafft haben.
2: What we did.
0: Gutes Stichwort. Was sie alles geschafft haben. Und nicht nur Sid hat ja einiges geschafft, sondern auch Bandkollege Steve Lacy.
1: Genau.
0: Jetzt zu seinem Album, wie klingt das denn? Oh yeah.
1: Oh yeah, das ist R&B mit Dream-Pop-Vibes oder wie er es selbst beschreibt, ein Album für Gitarrenkids, die Synths mögen oder Synth-Kids, die Gitarren mögen. Finde ich ganz passend. Dazu eingeladen hat er sich Soul-Ikone Erykah Badu, Experimental-Pop-Produzentin Cécile Beliefe und R&B-Queen SZA.

0: Steve Lacy und SZA mit Is It Cool. Der Song ist aufgebaut wie ein Gespräch zwischen den beiden. Sie singen übers Untreusein aus zwei Perspektiven, verpacken das aber mit Humor. Das erzählt er im Podcast auch der New York Times.
1: Ich wollte gerne eine weitere Perspektive auf dem Song haben und ich wusste dann, dass es SZA sein soll. Ich mag diesen Gesprächsflow, weil man dann nicht die ganze Zeit die gleiche Emotion fühlt.
2: Okay, und jetzt, dass beide Alben, Oh Yeah und Bird, beide am gleichen Tag rausgekommen sind, bestimmt kein Zufall.
0: Nee, was sie schon immer hatten, war dieser Community-Gedanke, damals schon bei Odd Future, jetzt mit The Internet. Also Sid und Steve verbindet immer noch eine ganz tiefe Freundschaft, sie sind wie Familie und das sieht man auch daran, dass sie zusammen jetzt die Interviews zu ihren neuen Alben geben. Also sie sind beide eigentlich eher introvertiert und ja, dieser gemeinsame Support ist ihre größte Stärke.
2: Das ist wahrscheinlich auch ein sehr smarter Move, das dann zusammen zu machen. Aus der The Internet-Familie sind heute eben gleich zwei neue Alben rausgekommen. Von Sid und von Steve Lacy. Und wir hören jetzt nochmal Sid mit dem Song

0: Stück ist das der Sound, der ein bisschen an Istanbul erinnert, über den Bosporus schippern.
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0: Countdown läuft und ja, einige freuen sich schon auf Sonntag, Fußballfinale Argentinien gegen Spanien. Andere freuen sich vielleicht noch mehr auf die ja krasseste Halbzeitshow der Fußball-WM-Geschichte.

0: Song OG. Shakira hat sich hier mit Burna Boy zusammengetan für den offiziellen Fußball-Song der WM. Joyce Lee aus dem Kosmosik-Team hat schon ein bisschen mitgewippt gerade, habe ich gesehen, Joyce, ne? Wir gehen nochmal alles Wichtige zur WM-Halbzeitshow durch. Wer ist alles mit dabei?
1: Es sind so viele dabei. Das MetLife-Stadion in New Jersey in den USA wird wahrscheinlich vor prominenten Namen und Show-Effekten glänzen. Shakira und Burna Boy sind natürlich dabei. Außerdem werden Madonna und die K-Pop-Gruppe BTS auftreten.
0: Okay.
1: Die haben ja noch letztes Wochenende in München zwei Konzerte gespielt. Ne? Anfang Juli hat Justin Bieber noch zugesagt. Burna Boy wird übrigens mit dem venezolanischen Dirigenten Gustavo Dudamel, Coldplay und einem New Yorker Grundschulchor auftreten.
0: Okay. Also ich finde, das klingt nach einer sehr langen Liste für eine Halbzeitshow. Wie lange soll das denn gehen?
1: Also geplant sind 11 Minuten. Insgesamt wird die Pause wohl etwa 25 Minuten gehen. Das ist jedenfalls der Plan. Übrigens unter anderem der Frontmann von Coldplay, Chris Martin, und die Hilfsorganisation Global Citizen, die planen die Halbzeitshow. Und die wollen auch Geld für die Unterstützung der Bildung von Kindern weltweit sammeln. Und Chris Martin hat sich da zusätzlich nochmal Unterstützung geholt.
2: We just need one more big star.
3: Did someone say big star? I'd be happy to help.
4: Biggie, who are you thinking of, Biggie? Yeah.
3: Obviously.
1: Ja, da haben wir gerade die Figuren der Sesamstraße gehört. Also Chris Martin war bei ihnen vor einiger Zeit.
0: Genau,
1: ja, bei dem Schweinchen unter anderem. Und er bringt eben ein paar Leute von der Muppet-Show mit, eben zur Halbzeitshow. Miss Piggy eben und Kermit, der Frosch.
0: Okay, das klingt auf jeden Fall nach einer wilden Mischung. Ich bin gespannt, wie die Halbzeitshow dieses WM-Finals dann aussehen wird, ne?
1: Ja, ich glaube, so viele sind sehr gespannt. Die FIFA orientiert sich mit der Show am Super Bowl, das Finale der National Football League. Das steht ja jedes Jahr auch im Zeichen der Halbzeitshow. Und FIFA-Präsident Gianni Infantino, der hat bei Instagram geschrieben, dass die Show, Zitat, dem größten Sportereignis der Welt gerecht wird, Zitat Ende. Mhm. Das sind hohe Töne, die er da anschlägt, weil die Super Bowl Halbzeitshow ist ja schon immer so ein richtiges Highlight mit hochkarätigen Stars wie Bad Bunny oder Rihanna. Ja, und wird auch weltweit gefeiert.
0: Also Anstoß Sonntag 21 Uhr. Wir haben auch nochmal musikalisch geschaut, was euch alles bei der Halbzeitshow erwarten wird.
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Wochenende. Und apropos Fußball-WM der Männer, ne? Da gab es ja diese ganzen Underdog-Mannschaften, die einem so ans Herz gewachsen sind. Unter anderem beispielsweise Kap Verde und dieser krasse Torwart. Wie geil ist dieser Typ gewesen? Wie krass ist Kap Verde gewesen? Was haben die geliefert? Und apropos Kap Verde, wer Bock hat auf Musik aus Kap Verde, einfach mal dranbleiben. In unserer Cosmo DJ Session gibt's gleich eine Premiere. Tink Mabel aus Düsseldorf wird auflegen. Die war in den letzten Wochen viel auf Kap Verde, hat Sounds mitgebracht. Wie geil ist das denn? Und die wird sie uns gleich eine Stunde lang präsentieren. Ich freue mich schon sehr drauf. Ich bin Shanley Anwar. Nächste Woche, Freunde, nächste Woche haben wir eine ganze Woche zusammen. Wie geil ist das denn?

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1: Um 18 Uhr, ich bin Celine Wegert. Übermorgen endet die Fußball-WM in Nordamerika. Im Stadion bei New York ist am Sonntag um 21 Uhr das Finale. Spanien gegen Argentinien. Mehr dazu von Mathis Trapp.
2: Offiziell ist das Spiel ausverkauft. Wer es trotzdem live sehen will, muss teilweise ein Vermögen bezahlen. Auf der Weiterverkaufsplattform der FIFA werden Tickets für hunderttausende Dollar angeboten, auch für schlechte Plätze. Zum ersten Mal bei einer Fußball-WM wird es am Sonntag eine Halbzeitshow geben, unter anderem mit Justin Bieber, Shakira und BTS. Die dürfte viel länger als 15 Minuten gehen. Neu ist auch, dass die Weltmeister neben dem Pokal Fingerringe bekommen, so wie beim American Football. Auch die FIFA will dran verdienen. Fast 2000 Ringe werden an Fans verkauft. Das deutsche Team ist zwar schon lange draußen bei der WM, beim Finale übermorgen wird trotzdem ein Deutscher beteiligt sein. Schiedsrichter Bastian Dankert hilft als Videoassistent. Schon morgen Abend um 23 Uhr spielen Frankreich und England um Platz 3.
1: Ein Gericht in Bayern hat Amazon im Streit um eine Preiserhöhung Recht gegeben. Es ging um das Abo für Prime Video. Vor über 2 Jahren hatte Amazon den Preis um 3 Euro erhöht, wenn man weiter werbefrei streamen wollte. Die Verbraucherzentrale hatte dagegen eine Sammelklage eingereicht. Sie will nach der Niederlage jetzt vor ein höheres Gericht ziehen. In Finsterwalde in Brandenburg hat ein Mann diese Woche eine Mitarbeiterin im Jugendamt angegriffen. Jetzt muss der Verdächtige in Untersuchungshaft. Der Mann soll die Frau in ihrem Büro eingesperrt und da ein Feuer gelegt haben. Sie konnte sich retten. Seit Wochen wird groß darüber diskutiert, wie gefährlich die Arbeit in Jugendämtern ist. Denn im Juni hatte ein Mann in Niedersachsen 6 Mitarbeitende erschossen. In der Nähe von Berlin haben Polizei und Zoll ein illegales Drogenlabor ausgehoben. Dabei haben sie unter anderem 30 Kilo Crystal Meth sichergestellt. Dahinter soll eine deutsch-mexikanische Bande stecken. Anführer soll ein 21-jähriger Berliner sein, in dessen Wohnung die Polizei Drogen und Schusswaffen gefunden hat. In den USA hatten in den letzten Tagen hunderte Leute schlimmen Durchfall. Die Gesundheitsbehörde hat jetzt rausgefunden, woran das wohl lag. Sie sagt, dass kleingeschnittener Eisbergsalat daran schuld ist. Der wurde an eine Fastfood-Kette in den USA geliefert, bei der viele Erkrankte gegessen hatten. Und das Wetter bleibt in NRW und Bremen am Abend meist trocken. In Berlin sind kräftige Schauer und Gewitter drin, auch Unwetter mit Hagel- und Sturmböen. Morgen dann ein Sonne-Wolken-Mix, nur in NRW sind auch vereinzelte Schauer möglich. Und es wird windig morgen, dazu in Bremen und Berlin 22 Grad, in Köln 25 Grad maximal. Sonntag kühlt es dann weiter ab und zwischendurch kann es auch mal regnen.
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3: Herzlich willkommen zur Cosmo DJ Session. Mein Name ist Daferva. Think Ma Bell aus Düsseldorf ist DJ und Promoterin von afroelektronischen Sounds. Heute nimmt sie uns mit nach Cabo Verde, Lissabon und Luanda.
4: Ich bin Think Ma Bell von Batida Bruta aus Düsseldorf und ihr hört heute mein erstes Radio-Set. Mein Mix beginnt ganz smooth und entspannt mit Afro-Fusion, Slow-Dancehall, bisschen UK, Kizomba und jede Menge Underground-Bangern. Geht dann aber noch richtig ab mit Funana und Batida do Ghetto. Ich war die letzten Wochen mal wieder auf Cabo Verde und habe jede Menge krasser Tracks mitgebracht, die ich heute gerne mit euch teilen wollte. Ich wünsche euch ganz viel Spaß. Enjoy.

Queen Sade, mit siempre hay esperanza. Es gibt immer Hoffnung. In der Cosmo DJ Session von Think My Bell aus Düsseldorf. Das hier sind die Produzentin Nidia und Multiinstrumentalistin Valentina aus Lissabon mit dem Titelsong ihres gemeinsamen Albums

Exklusiver Edit von Think Mabel aus Düsseldorf in ihrer Cosmo DJ Session bringt die Sounds aus Cabo Verde mit Südlondon zusammen. Hoffe, ihr kommt gut in den Freitagabend.

Von Batida Bruta aus Düsseldorf an den Cosmo DJ Session Decks hat sich in die Musik von Cabo Verde verliebt. Zu Recht. Das kleine Land steckt voller Musiktalente und gelebter Musikkultur. Das hier ist DJ Doraemon mit Cabo Verde Ribanus.

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DJ Lee Cox von Principe Discos aus Lissabon, aufgelegt von Think My Bell in ihrer Cosmo DJ Session. Dankeschön für den schönen Mix und liebe Grüße nach Düsseldorf. Die komplette Tracklist findet ihr auf cosmoradio.de, alle DJ Sessions zum Nachhören bei ARD Sounds. Mein Name ist Daferva und ich wünsche euch ein schönes Wochenende.

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1: Es ist 19 Uhr. Tim Esselmann ist hier. Am Wochenende endet die Fußball-WM in Nordamerika. Im Stadion bei New York ist am Sonntag um 21 Uhr das Finale Spanien gegen Argentinien. Wie die Vorbereitungen auf das Endspiel laufen, dazu mehr von Mathis Trapp.
2: Offiziell ist das Spiel ausverkauft. Wer es trotzdem live sehen will, muss teilweise ein Vermögen bezahlen. Auf der Weiterverkaufsplattform der FIFA werden Tickets für hunderttausende Dollar angeboten, auch für schlechte Plätze. Zum ersten Mal bei einer Fußball-WM wird es am Sonntag eine Halbzeitshow geben, unter anderem mit Justin Bieber, Shakira und BTS. Die dürfte viel länger als 15 Minuten gehen. Neu ist auch, dass die Weltmeister neben dem Pokal Fingerringe bekommen, so wie beim American Football. Auch die FIFA will dran verdienen. Fast 2000 Ringe werden an Fans verkauft. Das deutsche Team ist zwar schon lange draußen bei der WM, beim Finale übermorgen wird trotzdem ein Deutscher beteiligt sein. Schiedsrichter Bastian Dankert hilft als Videoassistent.
1: Schon morgen Abend um 23 Uhr spielen Frankreich und England um Platz 3. Die Bundeswehr soll stärker mit dem französischen Militär zusammenarbeiten. Bundeskanzler Merz hat mit Frankreichs Präsident Macron vereinbart, dass deutsche Soldaten zum ersten Mal an einer französischen Übung mit Atomwaffen mitmachen sollen.
3: Die Freundschaft zu Frankreich und unser gemeinsamer Einsatz für ein einiges Europa sind der Kern der deutschen Außenpolitik.
1: Frankreich ist neben Großbritannien das einzige Land in Westeuropa, das Atomwaffen hat. Ein Gericht in Bayern hat Amazon im Streit um eine Preiserhöhung recht gegeben. Es ging um das Abo für Prime Video. Vor über 2 Jahren hatte Amazon den Preis um 3 Euro erhöht, wenn man weiter werbefrei streamen wollte. Die Verbraucherzentrale hatte dagegen eine Sammelklage eingereicht. Sie will nach der Niederlage jetzt vor ein höheres Gericht ziehen. In Düsseldorf ist die Rheinkirmes gestartet. Bis nächste Woche Sonntag werden 4 Millionen Besucher erwartet. Die Veranstalter sprechen von 30 neuen Achterbahnen, Karussells und Buden. Eine Aktion, auf die sich einige gefreut hatten, klappt erstmal nicht. Eine Fähre sollte von der Altstadt aus Besucher zur Kirmes bringen. Sie kann aber nicht anlegen, weil der Rhein zu wenig Wasser hat.
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4: Mit Marcel Clair. Schönen guten Abend. In der kommenden Nacht ziehen die Schauer und Gewitter aus Berlin und die letzten auch aus Nordrhein-Westfalen ab. In Bremen bleibt es bewölkt, aber trocken. Dazu liegen die Tiefstwerte zwischen 17 und 12 Grad. Morgen wechseln sich Sonne und teils dichte Wolken ab. In Bremen und Berlin bleibt es meist trocken. In Nordrhein-Westfalen sind vereinzelte Schauer möglich. Es wird auch windiger. Dazu kommen wir in Bremen dann nur noch auf 22 und in Bonn und Berlin auf 25 Grad.

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0: Die Band Bukahara ist die bisher schönste Antwort der deutschen Popmusik auf die Globalisierung. 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Sowie die Sounds von Geige, Sousaphon, Posaune, Gitarre, Bass, Dabuka und Drums. Dass sie dabei engagiert, emotional und reflektiert sind, das zeigen Bukahara mit Songs voller Hoffnung, Zuversicht, Kampfgeist und Glück. 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

Ja, letztendlich hat die Band sich formiert in Köln irgendwann vor, ich sag mal, zwischen 10 und 15 Jahren, vor 12 Jahren, glaube ich, oder so. Im Endeffekt war der grobe Wirkungsbereich die Musikhochschule Köln, wo uns verbunden hat, sozusagen weniger in den Kursen zu sitzen als draußen im Park und dort Musik zu machen nach unserer Art und Weise. Das hat uns so ein bisschen zusammengebracht. Da haben wir dann viel Straßenmusik gemacht, viel im Park gejammt mit verschiedenen Leuten, mit Freunden, und so ging das eigentlich los.

Sofiane, der schreibt die Songs und singt, spielt Gitarre und Bassdrum. Dann Ahmed, spielt Kontrabass und bei einigen Songs Darbuka. Dann Avi, der Geiger und Mandoline spielt. Und Max, das bin ich, Posaune und Sousaphon, bisschen Trompete.

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1: Bukahara. Der Name, sei es der bestgehütetsten Geheimnisse von uns. Ich kann so viel verraten, dass meine kleinen Schwestern das Wort erfunden haben. Meine kleinen Schwestern sind mittlerweile gar nicht mehr klein, aber jünger als ich, sind Zwillinge. Und Zwillinge haben ja oft so eigene Sprache, eigene Wörter. Und Bukahara war eins der Wörter, wo wir lange gebraucht haben, in der Familie zu entschlüsseln, was es heißt. Ich frage jetzt nicht, was sie damit gemeint haben, aber daher kommt das Wort.
2: Und die beiden waren sehr klein, muss man sagen, ne? Also in der Wortschöpfungsphase, wo
1: 4 oder sowas oder 5, genau, als angefangen zu sprechen.
2: Wo man anfängt zu sprechen und Wörter nach Lauten bildet.
1: Ja, genau.

einer der wichtigsten Punkte, wofür wir stehen, ist der, dass wir tatsächlich in einem irgendwie Musik für alle machen und nicht im Sinne, dass wir da irgendwie, dass dahinter ein kommerzielles Interesse steckt, sondern ich glaube, die Idee ist immer so, dass wir damals, weil wir quasi dann auch Musik studiert haben, alle sehr viel geübt haben und so weiter, irgendwann der Punkt war, wofür machen wir das eigentlich? Wofür können wir jetzt Instrumente spielen und so weiter? Und in diesem akademischen Kontext ging es eigentlich nur darum, wer kann mehr? Und ich glaube, die Ursprungsidee davon war, wir nutzen das, was wir gelernt haben und auch das Privileg hatten, es zu lernen, um einfach Musik für alle zu machen. Und das ist, glaube ich, das Grundprinzip, dass wir selber einen gewissen Anspruch haben an unsere Musik. Aber das Erste ist, dass man sich da nicht verkopft, sondern das ist einfach, das sieht man unserem Publikum auch immer an. Da sind Leute allen Alters dabei, allen Geschmacks, allen sozialen Klassen irgendwie. Das heißt, ich glaube, das ist so ein bisschen die Philosophie. Wer zu uns kommt, da ist für jeden, jeder kann da reinfinden in diese Art von Musik.

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2: Die erste schöne Erinnerung an Musik war, als ich um die 6, 7 Jahre alt war. Und zwar, wir hatten zu Hause ein Casio-Keyboard. Und das war wie eine Obsession für mich. Meine Mutter hat mich, obwohl sie halt eigentlich gar keine Instrumente spielen kann, hatte mir so eine Melodie von dem Film Sound of Music beigebracht. Und das habe ich rauf und runter die ganze Zeit gespielt, bis ich irgendwann nach einem Monat unbedingt dann Klavierunterricht haben wollte. Und dann irgendwie 2 Jahre später oder sowas war ich halt an der Musikschule in Ramallah und habe mit dem Klavierunterricht angefangen. Das war Ramallah, genau. Ich glaube, das Klavier hatten wir sogar in Jordanien, in Amman, bevor wir nach Palästina gezogen sind. Und dann in Palästina habe ich mit dem Unterricht dann angefangen.

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1: Erstmal das Instrument Keyboard oder auf Arabisch sagen wir in Palästina Org, ist halt eigentlich das bekannteste Instrument mittlerweile, neben Oud. Ne? Also Oud ist halt schon das klassische, traditionelle Instrument. Dafür ist halt alles andere, die ganzen zum Beispiel Partys, so Wedding-Mucke, Straßenpartys, das ist halt, ist Org oder Keyboard ist das Hauptinstrument, ne? Und vor allem, das sieht man halt sehr in Ägypten, diese ganzen so Straßenweddings. Die machen halt teilweise ein komplettes so Stadtteil zu oder ein Teil davon mit einem Auto am Anfang von der Straße geparkt und einem anderen Auto am Ende von der Straße, damit es halt blockieren. Und da ist einfach ein Keyboardspieler, manchmal mit noch jemand, der halt so Percussion spielt und Sänger, und die machen halt einfach so eine 6-Stunden-Party und das wird halt einfach auf der Straße einfach nur noch getanzt und jeder ist halt auch eingeladen, ne?

Mein Vater ist Chordirigent. Und ich weiß, dass ich schon als Baby schon in so Chorkonzerten war, in der Kirche mit Orchester und alles und einfach geschlafen habe. Daran erinnere ich mich nicht mehr. Ich erinnere mich, dass ich so Bonbons gekriegt habe in diesem Konzert. Und eine Geschichte, an die ich mich vielleicht gerne erinnern würde, ich weiß nicht, ob es wirklich eine Erinnerung ist, wie ich einmal in einer Chorprobe den Chor übernommen habe als kleiner Dirigent, wo ich einfach mit meinen Händen den Ton halten durfte von dem Chor und die tatsächlich auch nicht aufgehört haben, diesen Ton zu singen, bis ich ihn abgewunken habe. Und mir das auf jeden Fall sehr viel Freude bereitet hat. Das war in der Schweiz, wo ich aufgewachsen bin. Im Kanton Zug, in einem Dorf neben der Kleinstadt Zug, die in der Nähe von Zürich liegt.

Ja, und ich habe dann noch Klassik verfolgt. Ich hatte noch eine Phase, wo ich ein bisschen ambitionierter war, immer mit 11 oder 12. Und dann kam die Pubertät, dann hatte ich gar keinen Bock mehr auf Geige spielen, dann wollte ich eine Punkband haben. Und ich habe dann auch eine Punkband gegründet und habe ich Bass gespielt. Und als wir dann keine Saxophonisten finden konnten, habe ich dann irgendwie das Saxophon übernommen. Und das war dann meine erste Band mit 16 oder so. Hatten wir eine Ska-Band, wo wir auch so Klezmer-Einflüsse verwendet haben. Wir waren leider ein paar Jahre zu früh. Ja, ein paar Jahre später gab es diese Balkan-Welle, da hätten wir total reingepasst. Genau, und das war meine erste Erfahrung so in der Band. Und in der Zeit stand es irgendwie an, mir zu überlegen, was ich eigentlich studieren will. Und es war für mich gar nicht so klar, dass Musik so ein Karriereziel ist. Aber irgendwie dachte ich, dass das sehr gut zu meinem Lebensentwurf auch passen würde. Ich wollte gerne ausschlafen. und ich wollte gerne schöne Dinge tun und konnte mir nicht so vorstellen. Ich konnte mir nicht vorstellen, einfach so einen 9-to-5-Job irgendwie anzustreben.

Also ein Album, was mich, glaube ich, sehr beeinflusst hat, ist von einem türkischen Gitarristen namens Erkan Oğur. Und es heißt Derman Hitch. Als wir vor, glaube ich, 7 Jahren oder so, grobe Schätzung, haben wir in Istanbul gespielt. Und ich hatte diesen Auftritt genutzt, um einen Monat dort zu verbringen. Und ich war total verliebt in die türkische Musik. Und als ich da war, nochmal zu merken, dass Istanbul einfach eine Metropole ist, wo nicht einfach nur, da passiert ja nicht nur eine Art von Musik, sondern es ist einfach ein Zentrum für musikalische Einflüsse aus einer ganz anderen Region, als was wir es hier kennen. Und ich wollte unbedingt diese Musik lernen. Und dieses Album, Derman Hitch, da spielen die traditionelle türkische Lieder auf eine Art, die irgendwie gleichzeitig sehr modern und gleichzeitig auch total traditionell ist. Also die Instrumentierung und so weiter. Und das ganze Album bleibt in einer total meditativen Atmosphäre. Und ich habe dieses Album immer und immer und immer wieder gehört. Und ich habe das Gefühl, so viel daraus gelernt zu haben. Auch, und es ist so, es ist eine tief melancholische Musik, die gleichzeitig total entspannt und offen ist und total gleichzeitig auch total lebensbejahend und so eine Art von Andacht irgendwie in sich hat, die mich total bewegt.

Also es gibt ein paar Alben, die ich früher richtig, richtig viel gehört habe. Das waren immer so verschiedene Phasen. Also zum Beispiel, wie gesagt, meine erste CD, meine erste große Band waren dann die Ärzte. Dann habe ich irgendwann angefangen, mehr und mehr auch Posaune zu spielen, mehr und mehr Musik zu machen, in dem Sinne Jazz zu entdecken. Und dann war irgendwann meine erste Jazz-CD J.J. Johnson. J.J. Johnson war Bebop-Posaunist, also Jazz-Posaunist, der damals mit Miles Davis unter dem Fahrwasser eigentlich so in den Anfängen des Bebop als Pionier mit dabei war und der erste Posaunist, der eigentlich überhaupt da mithalten konnte und so technisch so schnell spielen konnte wie die Trompeter und Saxophonisten. Und dann aber irgendwann sich auch vom Bebop ein bisschen entfernt hat und wieder eher so Richtung Hardbop ging und ja, also Jazz-Posaunist im weitesten Sinne. Sehr weit ausgeholt.

Aber ich glaube, ein Album, was mich durchaus geprägt hat, war das Album von Nouvelle Vague. Die machen ja so, deren Konzept ist ja, Songs zu covern und in so einem Bossa Nova-Style, so hip irgendwie interpretieren. Ich habe dieses Album wirklich, wirklich viel gehört. Aber ich kannte die meisten Songs gar nicht im Original. Ich glaube, als ich dann so viele Jahre später dann irgendwann durch Zufall dann jeweils diese Originale gehört habe, wurde mir, glaube ich, nochmal klar, dass die Songs irgendwie Songs sind. Und ob sie jetzt irgendwie im Radio laufen und irgendwie super poppig sind oder ob sie als Bossa Nova daherkommen oder ob ein Bob Dylan singt oder sowas. Aber mir wurde, glaube ich, durch dieses Album so ein bisschen klar, dass man über alle Genregrenzen hinaus eigentlich Lieder schreiben kann. Das fand ich damals super wichtig, das zu lernen.

0: Wir hatten nie den klassischen Proberaum, sondern wir haben immer wirklich einfach gespielt, haben auch ganz spontan auf der Bühne, auf dem Konzert vorher gesagt, hier, es gibt einen neuen Song, einmal die Akkorde durch, dann den direkt gespielt. Und es ist alles eigentlich relativ live entstanden und dann haben wir es irgendwann aufgenommen, wenn der Song dann im Set überlebt hat.
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Ja, wir haben letztendlich meinen Bulli damals komplett bis oben hin vollgestopft mit unseren Instrumenten, die wir hatten. Und da reden wir jetzt von Kontrabass, Bassdrum, Gitarre, Geige, Euphonium, Helikon, Posaune und wir vier. Und wir wollten 4 Wochen unterwegs sein und sind dann einfach losgefahren. In der Schweiz ging es los, dann italienische Schweiz, Venedig, Slowenien, Kroatien, Ungarn. Dann ein paar Stopps in Rumänien bis nach Warmerwecke. Und das Konzept der Reise war im Endeffekt eigentlich um 16 Uhr das erste Bier aufmachen, irgendwo Musik machen und gucken, wo man schläft. Und dann ja, waren das halt die verschiedensten Orte, an die wir dann gekommen sind. Irgendwelche WG-Partys, die uns oft von Leuten, die uns auf der Straße gesehen haben, ob wir bei den Spielen abends oder irgendwelche Kneipen, die gesagt haben, hier spielt man bei uns davor für Drinks. Oder einfach irgendwelche Parks, wo wir komplett alleine rumsaßen in Bukarest. Oder irgendwelche Hostels und auch gepennt haben. Ja, es war auf jeden Fall waren wilde 4 Wochen, wo man irgendwie jetzt so richtig lange graben müsste, um irgendwie jede Geschichte da wieder sich an jede Geschichte zu erinnern.

Aber ein Konzert, was wir nie vergessen werden, Sofian, wir beiden, oder wir mit der Band, war auf unserer Balkanreise auch. Und wir haben auf einem Festival gespielt, UKC, ein Festival in Westprem. Und da gab es eine Band aus Frankreich, Wombo Orchestra. Und aus irgendeinem Grund, wir haben mit denen ein bisschen connected und wir waren dann bei denen auf so einem Marktplatz, ganz kleine Bühne, aber es waren irgendwie, keine Ahnung, 300 Leute da und wir sind das komplette Konzert wie, als wären wir high, vor der Bühne rumgesprungen. Und das war wirklich so ein Moment, wo man gemerkt hat, geil. Also die Musik hatte Power, wir hatten ein freies Mindset sozusagen. Wir waren da irgendwie in einem absoluten Film, auf einer absoluten Reise und das hat uns da auf jeden Fall irgendwie emotional so mitgenommen, dass wir dann danach so uns angeguckt haben, so wow, was war das? Krass. Das war abgefahren, wir waren so wirklich vor der Bühne, Alter, und dann gucken wir uns danach an, so wow, fuck, wir müssen mit Wombo Orchestra nach Frankreich, wir müssen mit bei denen einziehen. Die haben uns so in ihren Bann gezogen.

Ich habe eine Erinnerung von uns beiden von einem Konzert. Farah Chukalia ist eine, wo, also es passt auch ein bisschen zu dem Punkt gerade, welche Band oder welches Album uns beeinflusst hat, also jetzt uns als Band, kann man schon auch von Farah Chukalia durchaus mit in den Topf werfen, weil wir damals, das war so, keine Ahnung, vor 8 Jahren oder so, sag ich jetzt einfach mal, dann auch angefangen haben, so mehrere balkaneske Einflüsse mit einzubeziehen, mit Brass und so weiter. Und wir dann, Sophia und ich waren auf einem Konzert von Farah Chukalia und ich habe mir danach tatsächlich so einen Helikon gekauft, so eine Balkan-Tuba, wie wir die immer genannt haben, aus Tschechien, irgendwie 100 Jahre alt. Und das hat sich dann in unserer Musik halt auch wieder gespiegelt. Ne? Also wir haben da einiges dann von adaptiert und mit einbezogen.

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1: 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Ja, das Album heißt Canaries in a Coal Mine. Ich kann mal versuchen, etwas zu dem Cover zu sagen. Also wir sehen hier einen gelben, stolzen, farbenprächtigen V vor einem blauen Federkleid. Und dieser V steht sozusagen eigentlich im Kontrast zu dem Canary in der Coal Mine, also dem sterbenden Kanarienvogel in der Kohlemine. Es geht um ein Frühwarnsystem eigentlich. Die Kohlearbeiter haben damals eben so Kanarienvögel mit in die Grube genommen, um einfach so den Sauerstoffmangel früher zu erkennen, wenn nämlich die Kanarienvögel von der Stange gefallen sind. Und das ist sozusagen der Titel des Albums und dieser V drückt insofern das exakte Gegenteil da aus, als er eben stolz und fordernd und prächtig einen so herausfordernd anguckt einfach.
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Ich habe eine gute Freundin, Sheila, die ist Journalistin hier in Köln und ist Vorsitzende von den Neuen Deutschen Medienmachern und ist da sehr aktiv, auch was irgendwie sehr viel so im Politischen an Rassismus und so weiter abgeht in den Medien. Und das Canaries in the Coal Mine war wieder so ein Gespräch mit ihr und sie meinte irgendwann, da war wieder gerade irgendwas in den Nachrichten, ich weiß nicht, ob es wieder irgendein Mord war oder irgendeine Wahl war, dass wir da beide saßen, sie ist auch schwarz und wir saßen bei mir in der Küche und es war dieser Moment, wo wir dachten, man kann da sehr abstrakt drüber reden, über diese ganzen Sachen, aber wenn man so eine persönlich so eine Geschichte hat, dann kann es auch wirklich der Moment kommen, dass du merkst, jetzt kippt es wirklich. So, jetzt ist der Moment gekommen, wo es plötzlich tatsächlich gefährlich wird in der Gesellschaft. Und sie hat das dann gesagt, das ist wie bei damals bei den Kanarienvögeln in der Kohlenmine. Und ich habe das irgendwo mal gehört, aber ich glaube, im Englischen sagt man das öfters irgendwie so, dieses so als Sprichwort. Und es hat dann irgendwie, ist das dann irgendwie ein bisschen kleben geblieben und ich dachte in dem Moment schon so, das Bild ist irgendwie stark, weil es gerade in die Situation passt. Dass irgendwie, ich kenne eine Menge Leute, die gerade irgendwie wirklich anfangen darüber nachzudenken, ob sie bleiben wollen in Deutschland oder sich wirklich überlegen, was sie tun und wirklich sich immer eingeengter fühlen und wirklich merken, so, es könnte schnell wirklich in ganz andere Zustände rutschen. Und es sind vielleicht auch genau solche Menschen, die irgendwie oft Diskriminierung erfahren haben, die vielleicht so die große Sensoren haben und die ersten Warntöne ausgeben können in der Gesellschaft, die man hören sollte. Und deswegen war dieser Song tatsächlich einfach, ist tatsächlich als Warnung gedacht. Es endet ja mit The First of Us Are Already Dying. Es wird viel Vergleich mit der Weimarer Republik gerade gemacht, aber es sind schon Zustände, wo man vielleicht in 10, 15 Jahren denkt, damals waren die Leute noch ahnungslos und dann ist es gekippt.

diese Zeile, I don't want to be afraid no more, die ist tatsächlich aus einem sehr persönlichen Impuls entstanden. Und zwar ist bei mir so, ich habe viel mit Angst zu kämpfen, was sehr viele Menschen haben in dieser Gesellschaft. Das ist, glaube ich, ich weiß nicht, das ist vielen, glaube ich, nicht so bewusst, dass so Angststörungen und so weiter sehr, sehr verbreitet sind, mittlerweile zu den häufigsten psychischen Erkrankungen gehören. Und mein erster Gedanke für den Song war, auch für solche Leute mal so einen Song zu schreiben. Also mein Ziel war eigentlich, einen Song zu schreiben, den ich mir manchmal wünschen würde, in so Momenten, wo man, bei mir ist das dann oft so eine U-Bahn oder solche Situationen, wo ich dann oft irgendwie echt Angst bekomme, dass ich da irgendwas im Kopf abrufen kann, hab dann irgendwie dieses I don't want to be afraid no more, irgendwas zu haben, wo ich denke so, ey, komm, scheiß drauf, so da geht's jetzt irgendwie weiter. Und das war tatsächlich der erste Impuls auch, dass es ein bisschen langsam anfängt und dass es aber dann so ein Groove hat, nach vorne geht. Also eben nicht diese Angst dazu führen lassen, dass sie einen irgendwie stillhält oder einschränkt, sondern irgendwie auch einfach, Angst ist ja auch Energie, und einfach Energie daraus ziehen und einfach auch sagen, komm, ich nimm die jetzt, aber guck nach vorne und mach was draus. 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

auch in der Gesellschaft ist Angst Energie. Und es gibt viele Gründe in der momentanen Welt, Angst zu haben. Alles wird sehr unübersichtlich und schnell und für viele auch bedrohlich. Und ich glaube, es ist sehr wichtig, dass man dieses Gefühl nicht an die falschen Leute abtritt, an Populisten oder Leute, die das benutzen, um noch weiter Angst zu machen und dann gegeneinander aufzuhetzen, sondern dass man dieses Gefühl nimmt aus der Gesellschaft und daraus eine positive Energie versucht zu kreieren. Weil Angst kann auch zu was sehr Schönem führen. Es kann Leute zusammenbringen, man hat Gemeinsamkeit, man kann dadurch irgendwie auch Kraft finden, um für was einzustehen. Und ich finde, das kann in diesem Song, für mich ist das beides da drin. Das Persönliche, aber auch das Gesellschaftliche.

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1: Das war ein Song, wo ich dachte, so einen braucht das Album und so einen müssen wir auch auf der Tour spielen. Und zwar einfach wirklich ein Song, der wirklich einfach gerade in solchen Zeiten einfach Kraft gibt und irgendwie auch Power hat und irgendwie dazu den Leuten, dass die wirklich auch mitschreien können, We are still here. Und solche Songs braucht es ja auch. Also es braucht nachdenkliche Songs, aber es braucht auch einfach Songs, die man hört, wenn man gleich vielleicht gerade mal ein bisschen den Mut verliert oder weiß nicht was. Und dann, ich hoffe, der funktioniert live gut, dass wir jetzt durch die Städte ziehen werden und über die Festivals und im besten Fall über Leute da stehen, die ein bisschen Mut und Energie tanken und einfach mal richtig laut schreien, We are still here, und einfach mal all diesen Scheiß, der die ganze Zeit durch die Medien läuft, was entgegensetzen. Und dass man da rausgeht und denkt, ja, bam, wir sind echt hier und lass uns das morgen auch sein und übermorgen auch. Und wenn nicht, höre ich mir den Song nochmal an und dann geht's ab. 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

Eigentlich wollte ich das Lied auf der Platte Anni nennen, also A-N-N-I. Das hat sich ja nicht mehr eingebürgert, weil wir es zu lange arbeitstitelmäßig Happy genannt haben. So, der Auslöser für den Song war eine junge Frau, die ich hier in Köln mal kennengelernt habe. Ich habe mal so ein Benefizkonzert gemacht für Kölner Wohnungslose. Und die Sache war nachher, dass wir nachher Sachen verteilt haben. Und dann war ich manchmal allein unterwegs mit Winterschuhen, es war super kalt. Und habe unter einer Brücke, hier irgendwo im Süden am Rhein, habe ich dann eine junge Frau kennengelernt, die auf der Straße lebte. Die hieß Anni. Ich habe dann irgendwie den ganzen Abend mit ihr da verbracht. Irgendwie so, ich glaube, bis 1 Uhr nachts war ich da, total durchgefroren. Ich habe sehr viel mit ihr geredet und die hat mich dann irgendwie nicht mehr losgelassen. Die war Anfang 20 erst, glaube ich, aber schon auch hatte eine ordentliche Geschichte zu erzählen, was man ihr auch angesehen hat. Das Leben hat es nie gut mit ihr gemeint und gleichzeitig hat sie mir irgendwie erzählt, dass sie auch das genießt, diese Freiheit auf der Straße zu sein. Hatte sich da irgendwie mit Kartons und Pappe ein richtiges Häuschen gebaut. Die ist mir im Kopf hängen geblieben und deswegen ist dieser Song, da kommt auch die Zeile, you look so happy when you're down. Bei ihr war es halt beides im Gesicht geschrieben und im Endeffekt den Song dann happy zu nennen ist, weil natürlich dann irgendwie die Hoffnung besteht, dass für sie, aber auch für andere Leute, die so eine Geschichte haben, dass das am Schluss dann obsiegt. 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

Also Ktir ist erstmal ein Song, was ich auf mein erstes quasi Solo-Album aufgenommen habe, was eigentlich aber so einen Projektnamen hat, Al-Multahayat. Das ist eine komplett andere Vision als die Version, die wir die mit Kohara spielen. Ist eher so ein mehr so groovigere Nummer, die halt auch so ein paar so balkaneske so Einflüsse haben, und das geht halt direkt zur Sache. Die erste Version, die ich aufgenommen habe, ist halt viel, viel, viel mellower, viel ruhiger, und das ist auch eigentlich an sich viel passender zum Text, weil es ein anti-patriarchales Lied ist. Und das erzählt von einer Frau, die halt in so einem System lebt, und im Chorus sage ich Ktira aleki ulola mashufti redel mot, im Sinne von, es ist viel zu viel, was alles jetzt mit dir passiert. Und es ist meine Schuld, dass ich nicht mal eine Träne verloren habe.

Mafar habe ich tatsächlich für Bukahara geschrieben, für das letzte Album. Und damals hatte ich eine Phase, wo ich Gnauer Musik so toll fand. Und ich habe nur noch Gnauer gehört und ich bin auch tatsächlich mal nach Marokko geflogen, nach Essaouira, um Gimbri zu lernen. Und ich finde es immer noch toll, aber das war die Phase halt. Und ich saß halt mit der Gitarre und habe angefangen, so ein bisschen auch in so, einen, so einen nordafrikanischen Groove zu schreiben. Und habe auch die Basic-Idee bekommen. Ich hatte irgend so ein Thema, so Depression, obwohl ich eigentlich nicht so oft solche Phasen habe. Aber es handelt sich um eine depressive Person, schlussendlich.

0: Gitarren.
1: Da habe ich mich immer schwer mit getan. Ich habe ja wirklich nie ein deutsches Lied irgendwie mit Pukehara gemacht. Hatte schon aber immer das Bedürfnis natürlich, ja, auf Deutsch auch mal zu schreiben, weil manchmal ist es komisch, ich sitze da und schreibe einen Song und dann hänge ich an so einem englischen Text, ich bin kein Native Speaker und warum sollte ich nicht einfach mal so aus dem Bauch heraus auf Deutsch schreiben? Es hat irgendwie nie gut geklungen für mich und ich habe mich nie wohlgefühlt damit und jetzt war es irgendwie, ich hatte das gar nicht für Pukehara gemacht, ich habe das eigentlich, hatte das auf meinem Rechner und dann war ich immer im Backstage und dann lief das, hat es jemand angemacht, ich habe es angemacht, jemand gezeigt und dann kam ein paar Anmelden so, ey, was ist das für ein Song von dir, cool, lass mal ausprobieren. Und dann war irgendwie, haben wir es gespielt, alle waren direkt am Start so und dann war so, komm, lass auf die Platte nehmen und ja, ich fühle mich eigentlich ganz wohl damit und vielleicht schreibe ich das nächste Album dann nur noch deutsche Songs.

Ich glaube, was sich bei uns über die Jahre eingestellt hat, ist auch ein Verständnis und ein Gefühl dafür, dass wir, auch wenn wir total unterschiedliche Geschmäcker haben, trotzdem irgendwie oft uns einig sein können, was dem Song dient und was die Musik irgendwie gut macht und funktionieren lässt. Da gehört es auf jeden Fall dazu, auch manchmal halt nicht genau das zu machen, worauf man persönlich jetzt am meisten Lust hat, und trotzdem anzuerkennen, wenn etwas einfach funktioniert, und vielleicht dann auch später zu merken, dass das die richtige Entscheidung war. Genau, wir probieren manchmal auch Songideen in ganz unterschiedliche Richtungen aus. Und ja, also ich habe schon das Gefühl, in der Musik, die wir machen, immer so kleine Pockets so zu haben, in denen es auch in eine andere Richtung gehen darf. Und genau deswegen macht es auch einfach immer noch Spaß.

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1: Guten Abend, ich begrüße Sie zur Tagesschau. Der Druck auf Unionsfraktionschef Spahn wächst. Inzwischen gibt es weitere Rücktrittsforderungen aus den eigenen Reihen. Der CDU-Politiker und sein Mann sind Eltern eines Sohnes geworden, den eine Leihmutter in den USA zur Welt gebracht hat. In Deutschland ist Leihmutterschaft verboten und Spahn hatte sich in der Vergangenheit gegen eine Legalisierung ausgesprochen. Kritiker werfen ihm Doppelmoral und fehlende Glaubwürdigkeit vor. Spahn selbst verteidigte seine Entscheidung.
2: Die Debatte um Jens Spahn hält an. Vereinzelt gibt es Rücktrittsforderungen, auch aus der Union, wie von dem Vorsitzenden aus Mecklenburg-Vorpommern, Daniel Peters. Verständnis dafür kommt aus der Seniorenunion.
3: Ich kann natürlich verstehen, dass jetzt gerade die Parteivorsitzenden, die im Wahlkampf sind, in Mecklenburg-Vorpommern und in Sachsen-Anhalt, darunter jetzt sehr leiden, weil es ist eine Frage der Glaubwürdigkeit.
2: Auch der CSU-Partner bleibt bei der Position beim Thema Leihmutterschaft.
4: Also für uns ist klar, dass Leihmutterschaft verboten ist. Dabei bleiben wir als CSU auch. Das ist für uns eine Frage der Glaubwürdigkeit. Das hat was mit der Würde des Lebens zu tun.
2: Er geht davon aus, dass Spahn sich erklären werde. Das tat er am Nachmittag exklusiv in einem Podcast. Darin sprach Spahn von Zerrissenheit.
5: Der christliche Glaube heißt für mich vor allem im Au, nicht einer Ideologie hinterher zu hecheln vom perfekten Menschen. Oder dem perfekten System oder der perfekten Welt, sondern der Christ weiß eben auch, wir sind nicht perfekt. Und wir sind manchmal zerrissen und es gibt manchmal keine einfache Antwort.
2: Im Übrigen verteidigt sich Spahn. Es sei alles nicht so einfach. Die Leihmutterschaft, wenn sie in den USA erfolgt, werde von der deutschen Rechtsordnung anerkannt. Der Bundeskanzler hingegen verweist auf die klare Rechtslage.
6: Also, ich sehe nicht, dass an der Rechtslage oder an dem Parteitagsbeschluss Änderungen vorgenommen werden sollen. Und alles Weitere werden wir in der nächsten Sitzung des Präsidiums der CDU Deutschlands besprechen.
2: Spahn hat angekündigt, die Entscheidung eines eventuellen Rücktritts seiner Fraktion zu überlassen.
1: Fragen wir den Leiter unseres ARD-Hauptstadtstudios in Berlin, Markus Preis. Das CDU-Präsidium will also am Montag dazu beraten. Ist Jens Spahn noch zu halten?
7: Naja, allein, dass diese Frage heute so hart gestellt wird, zeigt schon, sein Job ist mindestens mal in großer Gefahr. Und das, obwohl er ja gerade noch als ein neuer, starker, wichtiger Machtfaktor in der CDU beschrieben wurde. Wenn man heute vertraulich mit CDU-Abgeordneten spricht, dann hört man absolute Fassungslosigkeit über diese politische Instinktlosigkeit, darüber, dass Spahn sich selbst in den USA erlaubt, was in Deutschland ausdrücklich nicht erlaubt ist. Es gibt deshalb eine große Angst, dass das die Glaubwürdigkeit der CDU weiter beschädigt. Und immer wieder wird dann in solchen Gesprächen gefragt, wie sollen wir denn jetzt in Sachsen-Anhalt zum Beispiel Wahlkampf machen, wenn wir mit jedem erstmal über Jens Spahn diskutieren müssen. Also diese Abgeordneten sagen, das kann Spahn nicht überstehen. Er sollte das selber einsehen und gehen. Es gibt aber auch eine andere Gruppe, die teilt genauso die Fassungslosigkeit über Jens Spahn, hofft aber, dass er trotzdem bleibt, dass er und Friedrich Merz das irgendwie aussitzen. Sie fänden den Sturz des eigenen Fraktionschefs nämlich ein Zeichen der Schwäche für die CDU und sie sehen auch keinen richtigen Nachfolger. Denn Spahn hat 2 Jahrzehnte Erfahrung im Parlament und als früherer Minister und von der Sorte hat die CDU derzeit nicht allzu viele.
1: Dankeschön, Markus Preis in Berlin. Bundeskanzler Merz und Frankreichs Präsident Macron begleitet von Ministerinnen und Ministern beider Länder auf Schloss Augustusburg in Brühl hat heute der deutsch-französische Ministerrat über gemeinsame Projekte beraten. Unter anderem vereinbarten beide Seiten in der Sicherheitspolitik und der atomaren Abschreckung enger zusammenzuarbeiten.
8: Eng beieinander, so wie hier beim Hubschrauberflug über Köln, wollten sich der Präsident und der Bundeskanzler an diesem Tag präsentieren. Zwischen deutschen und französischen Kampfflugzeugen auf dem Flieger Horst Nörvenich sollte das Scheitern des gemeinsamen Kampfjet-Projekts in den Hintergrund rücken. Stattdessen Kooperation bei zahlreichen anderen Rüstungsprojekten und die deutsche Beteiligung an einer französischen Nuklearübung. Zunächst geht es darum, strategische Vertrautheit zu schaffen. Das heißt, dass wir ein wenig unsere Geheimnisse offenlegen, erklären, wie wir vorgehen, gemeinsame Übungen vorschlagen und eine größere Vertrautheit zwischen unseren Militärangehörigen herstellen. Auf Schloss Augustusburg in Brühl Empfang mit militärischen Ehren und viele große Themen. 8 deutsche Minister und Ministerinnen beraten mit ihren französischen Amtskollegen und vereinbaren zahlreiche gemeinsame Projekte. Die Botschaft: Deutschland und Frankreich stehen und funktionieren zusammen.
6: Die Freundschaft zu Frankreich und unser gemeinsamer Einsatz für ein einiges Europa sind der Kern der deutschen Außenpolitik. Wir zählen auf euch und ihr könnt auf uns zählen.
8: Am Ende schwang auch schon ein bisschen Abschied mit. Für Präsident Macron war es der letzte deutsch-französische Ministerrat. Die Kulisse für diese deutsch-französischen Tage war opulent. Und die hier getroffenen Vereinbarungen sollen ein Stück weit vergessen machen, dass es zuletzt nicht ganz rund lief zwischen beiden Ländern. Wie stabil die Beziehungen sind, wird sich dann im nächsten Jahr zeigen, wenn der überzeugte Europäer Macron als Präsident abgelöst wird.
1: Angekündigt war Trumps Rede an die Nation mit dem Versprechen, dass der US-Präsident so wörtlich große Neuigkeiten zu verkünden habe. Was dann aber zur besten Sendezeit folgte, war einmal mehr ein Lieblingsthema, das angeblich unsichere, leicht zu manipulierende amerikanische Wahlsystem. China habe das genutzt, um in die letzten beiden Wahlen einzugreifen, behauptete der US-Präsident. Belege legte er allerdings nicht vor.
9: Bislang haben US-Präsidenten Ansprachen an die Nation genutzt, um die Bevölkerung in Kriegen und Krisen auf schwere Einschnitte und Veränderungen vorzubereiten. Trump hingegen sät Zweifel am US-Wahlsystem. Unserem Land wurde großer Schaden zugefügt. Unsere Wahlen waren Manipulation und Diebstahl schutzlos ausgeliefert. Laut Trump habe etwa China mehr als 220 Millionen US-Wählerdaten gestohlen. Beweise, dass die Volksrepublik dadurch konkret Einfluss auf Wahlergebnisse genommen habe, liefert er keine. Das chinesische Außenministerium reagiert prompt, weist die Vorwürfe scharf zurück und wirft Trump Verleumdung vor. Auch in der Nacht vom Weißen Haus veröffentlichte Geheimdienstinformationen liefern keine neuen Erkenntnisse. Er stellt haltlose Behauptungen auf. Nahezu jedes Dokument, das er anführt, wurde vom Geheimdienstausschuss parteiübergreifend eingesehen und geprüft. Dennoch wiederholt der neue Chef der Heimatschutzbehörde heute Trumps Vorwürfe und droht den Bundesstaaten, die für die Organisation der Wahlen zuständig sind. Wir werden maximalen Druck ausüben. Wir werden uns proaktiv mit der vorzeitigen Stimmabgabe befassen. Und nach der Wahl werden wir alle Wähler, die ihre Stimme abgegeben haben, gründlich überprüfen. Hochrangige Senatoren und Abgeordnete beider Parteien bezeichnen Trumps Rede mit Blick auf die bevorstehenden Kongresswahlen als gefährlich. Er legt den Grundstein dafür, Amerika nach dem Wahltag mitteilen zu können, dass die Wahl manipuliert war und daher nicht anerkannt werden sollte. Trump sät Zweifel am Wahlsystem. Es gibt aber nach wie vor keine Beweise für bestehenden Wahlbetrug in den USA.
1: Klimaschädliche Gase wie CO2 haben in der EU einen Preis. Um sie ausstoßen zu dürfen, benötigen Unternehmen Zertifikate. Mit denen können sie auch handeln. Das soll als Anreiz dienen, Emissionen in der Industrie einzusparen. Die EU-Kommission will das Instrument nun lockern. Die jährliche Obergrenze an Zertifikaten soll langsamer sinken als geplant. Das soll Unternehmen entlasten, aber nicht alle würden davon profitieren.
10: Bei Dillinger im Saarland gehen sie voran. Weg von der Produktion mit Kohle und viel CO2. Mit Milliardeninvestitionen stellt das Unternehmen um. Anderes Verfahren, grüner Stahl.
11: Uns war klar, irgendwann werden die Kosten für CO2 zu hoch. Und deshalb haben wir investiert. Wenn dieses Grundprinzip jetzt verändert wird, entfällt die Grundlage dessen, worüber wir die ganze Zeit gesprochen haben und auf der wir diese Investition getätigt haben.
10: Wer CO2 ausstoßen will, braucht Zertifikate dafür. Wer wenig CO2 produziert, kann ungenutzte Verschmutzungsrechte verkaufen. Weil die Gesamtzahl der Zertifikate immer kleiner wird, wird CO2-Ausstoß immer teurer. Die EU-Kommission will die Zahl der Zertifikate jetzt langsamer reduzieren. Unternehmen sollen auch mehr kostenlose Zertifikate bekommen, allerdings geknüpft an die Bedingung, dass sie in den klimafreundlichen Umbau investieren in der EU.
12: Der heutige Vorschlag legt einen Weg fest, der, und das möchte ich betonen, komplett im Einklang mit den EU-Klimazielen für 2040 ist. Für die SPD im EU-Parlament sind die Reformpläne eine Enttäuschung, Kritik auch von den Grünen.
13: Die EU-Kommission möchte mitten im Hitzesommer den Klimaschutz abschwächen. Und ich glaube, da hat sie die Zeichen der Zeit nicht erkannt.
14: Die EU-Kommission hat sich viel vorgenommen, die Klimaziele einhalten und gleichzeitig europäische Unternehmen im internationalen Wettbewerb stärken. Doch bei denen hält sich die Begeisterung in Grenzen. Teilen der Wirtschaft geht die Entlastung nicht weit genug.
1: Der Landesverband der AfD in Nordrhein-Westfalen ist seit längerem tief zerstritten. Jetzt eskalierte der Machtkampf zwischen den zwei Lagern. Auf der einen Seite die eher gemäßigt auftretende Gruppe um Landeschef Vinzenz, auf der anderen die weiter rechtsorientierte Gruppe um den Landtagsabgeordneten Tritschler und den Bundestagsabgeordneten Helferich. Sie wird von Parteichefin Weidel unterstützt. Die Auseinandersetzung dreht sich um die Aufstellung der Kandidaten für die NRW-Landtagswahl im kommenden Jahr.
14: Eskalation in Marl auf dem Landesparteitag der AfD Nordrhein-Westfalen. Das völkische Lager um Matthias Helferich, rechtsextremer Provokateur, und Sven Tritschler, hier in der Mitte, will den Parteitag abbrechen. Doch der Antrag wird abgelehnt. Daraufhin gehen sie.
15: Wir haben unseren Leuten gesagt, da verbringt das Wochenende lieber mit was Sinnvollem, als hier auf diesem Parteitag zu stehen oder zu sitzen, dessen Ergebnis am Ende mit 99%iger Sicherheit eh nicht halten wird.
14: Der Grund: eine Auseinandersetzung um Listenplätze. Das Helferich-Tritschler-Lager beschwert sich. Landesparteichef Vinzenz habe ihre Leute nicht angemessen berücksichtigt. Außerdem seien sie bedroht und genötigt worden. Vinzenz dagegen wirft dem gegnerischen Lager Sabotage vor. Am Morgen spricht er via Megafon zu seinen Anhängern.
16: Wir gemeinsam haben es miteinander in der Hand, dass wir weiterhin diese Liste rechtssicher aufstellen.
14: Zu den Vorwürfen meint er, die Gegner seien eben in der Minderheit.
17: Das ist in der Demokratie so. Mit 30% werde ich nicht gewählt. Mit 30% erfahre ich da an dieser Stelle unter Umständen keine Repräsentanz. Das Wahlgesetz ist da eindeutig an dieser Stelle. Jeder Kandidat muss über 50% kommen.
14: Auch den Bundesvorstand in Berlin beschäftigt die Angelegenheit. In den zurückliegenden Tagen reger Briefwechsel mit Vinzenz. Parteichefin Weidel hat für Tritschler Partei ergriffen. Sie hat sich schon beim Bundesparteitag in Erfurt ausdrücklich dafür eingesetzt, dass er zum stellvertretenden Bundessprecher gewählt wurde. Der größte AfD-Landesverband rebelliert weiter offen gegen den Bundesvorstand und setzt die Wahl zur Landesliste fort, ohne das völkische Lager zu berücksichtigen. Am Montag will der Bundesvorstand beraten, wie er mit dieser Situation umgeht. Eine Überlegung: Martin Vinzenz und sein Landesvorstand könnten abgesetzt werden.
1: Ende Oktober wird in Israel ein neues Parlament gewählt. Die aktuelle Knesset hat den Weg dafür freigemacht und sich aufgelöst. In den letzten Tagen verabschiedete die Regierungskoalition in einem Sitzungsmarathon noch diverse Gesetze. Mehrere davon sind umstritten, zum Beispiel der Vorstoß, streng Religiöse leichter vom Wehrdienst zu befreien. Aber wenn Premier Netanyahu nach der nächsten Wahl noch regieren will, ist er auf die Unterstützung der Ultraorthodoxen angewiesen.
18: Am frühen Morgen erklärt der israelische Knesset-Sprecher die Legislaturperiode für beendet. Zum ersten Mal seit Jahrzehnten hat ein Regierungsbündnis in Israel die vollen 4 Jahre gehalten. Bis zuletzt hatte die Regierung noch umstrittene Gesetze auf den Weg gebracht. Rückblick: Ende 2022. Die Regierung Netanyahu wird eingeschworen, ermöglicht durch ein Bündnis mit Ultraorthodoxen und Rechtsextremen. Wir werden Israel jetzt zu neuen Höhen führen und wir werden dies als verantwortungsvolle und engagierte Regierung tun. Doch viele Israelis sehen das anders. Hunderttausende gehen 2023 auf die Straße, um gegen die sogenannte Justizreform zu demonstrieren. Sie sehen darin einen Angriff auf die Gewaltenteilung. Die Regierung habe zwar nicht alle geplanten Gesetze zur Schwächung der Justiz durchgebracht, erklärt der Verfassungsrechtler Adam Shenar, dennoch sei Israel heute weniger eine liberale Demokratie als früher. Das liegt zum Teil an den Handlungen der Regierung. Einige davon waren erfolgreich, andere nicht. Und daran, dass sich die öffentliche Stimmung infolge des 7. Oktober, der anhaltenden Sicherheitskrise sowie des Krieges im Gazastreifen, im Libanon und mit dem Iran verändert hat. Ich denke, Israel ist noch militaristischer und weniger liberal als zuvor. Im besetzten Westjordanland habe Netanyahus ultrarechtes Bündnis eine de facto Annexion erreicht, sagt Shenar. Mehr als 100 neue völkerrechtswidrige Siedlungen hat die Regierung seit Amtsantritt anerkannt. Auch die Ultraorthodoxen in der Regierung haben in der letzten Knesset-Woche noch einen vorübergehenden Erfolg errungen. Das Tora-Studium wird als grundlegender Staatswert festgeschrieben. Das kann es juristisch leichter machen, Ultraorthodoxe vom Wehrdienst zu befreien. Schande, ruft die Opposition in der Knesset.
19: Sämtliche Gesetze könnten vor dem obersten Gerichtshof noch scheitern. Ob sie Bestand haben, hängt auch davon ab, wer nach den Wahlen im Herbst die neue Regierung in Israel stellen wird. Laut aktuellen Umfragen hätte Netanjahus ultrarechtes Bündnis keine Mehrheit.
1: Andy Burnham ist neuer Chef der britischen Labour-Partei. Die Entscheidung fiel auf einem Sonderparteitag in London. Burnham war der einzige Kandidat. Der frühere Bürgermeister von Manchester wird damit automatisch auch neuer Premierminister und tritt die Nachfolge von Keir Starmer an, der Mitte Juni seinen Rücktritt erklärt hatte. Am Montag soll Burnham von König Charles mit der Regierungsbildung beauftragt werden. Und nun die Wettervorhersage für morgen, Samstag, den 18. Juli.
20: Das Tief über Norddeutschland zieht weiter nach Nordosten. Dahinter erreicht uns deutlich kühlere Nordseeluft. Heute Nacht muss in der Osthälfte noch mit Unwettern durch heftige Schauer und Gewitter gerechnet werden. Im Osten kann es bis in die Frühstunden Gewitter geben. Morgen gibt es teils Sonne, teils dichte Wolken. Später in der Südhälfte auch wieder einige gewittrige Schauer, aber keine Unwetter. Heute Nacht noch 19 Grad in der Lausitz bis 12 Grad in der Eifel. Morgen 18 Grad auf den Nordseeinseln bis 29 Grad am Oberrhein. Am Sonntag kühler, vom Norden bis in den Südosten mehr Wolken als Sonne und örtlich Gewitter, am meisten Sonnenschein im Westen und Südwesten. Montag und Dienstag meist trocken, nach Norden und Osten hin einzelne Schauer.
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23: Hallo und herzlich willkommen zum ARD-Sportabend. Wie gewohnt aus den Studios des RBB in Berlin. Heute mit Lars Becker im Studio und mit zwei zentralen Themen. Zum einen die Tour de France, 13. Etappe in den Vogesen. Und natürlich die Fußball-WM mit einer Bilanz vor dem Finalwochenende. Und der Frage, mit der wir uns bereits in den letzten Wochen an dieser Stelle ausgiebig beschäftigt haben. Wie geht's weiter mit dem deutschen Fußball nach dem dritten frühen WM-Aus? Heute ein ausführliches, in die Tiefe gehendes Gespräch mit Kai Krüger, dem Leiter Nachwuchsnationalmannschaften beim DFB, über das DFB-Nachwuchskonzept, die Schwierigkeit, herausragende Talente in den Profibereich zu überführen und den Stand der deutschen Nachwuchsförderung im Vergleich zu den Top-Nationen Frankreich, Spanien und England. Los geht's aber mit der Tour de France. Die 13. und längste Etappe, erst am Rande und dann in den Vogesen. Der Schweizer Mauro Schmid und Harold Tejada aus Kolumbien haben sich am Ende in Belfort im Sprintduell um den Sieg gestritten. Und so ging's aus.
24: Beide schauen sich noch mal um, sind noch 400 Meter, es gibt jetzt die letzte Kurve und dann kommen sie hier auf die Zielgerade. Unglaublich viele Zuschauer hier am Fuße der Vogesen dabei. Jetzt geht Schmid in die führende Position. Beide können, wenn sie sich umschauen, vielleicht den nächsten heranstürmenden Verfolger sehen. Da macht sich der Radar sogar noch mal das Trikot ein bisschen zu. Schmid von vorn und dann in seinem Windschatten Harald Tejada. Das sind die Teamkollegen von Pascal Ackermann und Max Kanter. Die würden hier toll gegeneinander sprinten. Jetzt kommt der Antritt von Tejada auf der linken Straßenseite. Mauro Schmid ist ein bisschen überrascht, sprintet rechts. Er muss erst einmal seine volle Geschwindigkeit erreichen. Das tut er jetzt. Mauro Schmid geht in die führende Position. Es sind nur noch 50 Meter. Mauro Schmid kommt als erster ins Ziel und jubelt. Schweiz gewinnt wieder gegen Kolumbien. Etappensieg für Mauro Schmid. Und dann wird Thomas Pidcock Dritter, der Mann, der Beste in der Gesamtwertung von den Ausreißern war. Thomas Pidcock wird sehr viel Boden gut machen.
23: Ja, Tom Pidcock hat sich in der Gesamtwertung auf den 4. Platz vorgeschoben. Florian Lipowitz ist dadurch um einen Rang auf den 7. zurückgefallen. Über diese 13. Etappe der Tour de France habe ich anschließend mit unserem ARD-Reporter, mit Holger Gersker, gesprochen. Hallo Holger.
25: Hallo, guten Abend.
23: Ziemlich wilde Etappe.
25: Ja, ziemlich wilde Etappe, denn auch extrem ungewöhnlich, wenn sich ein Drittel des gesamten Fahrerfeldes in einer Ausreißergruppe wiederfindet. 171 sind noch im Rennen und genau 57 bildeten die erste Gruppe. Das ist dann sozusagen ein erstes Feld gewesen. Und wenn diese Gruppe dann 8 Minuten herausfährt und einer dabei ist, der in der Gesamtwertung noch eine Rolle spielt, dann war das schon ein ungewöhnlicher Verlauf. Dieser eine war der Brite Thomas Pidcock. Am Ende konnten sie verhindern, dass er auf das Podium fährt, virtuell. Er ist Vierter in der neuen Gesamtwertung, aber das war ein ziemlicher Ritt des Briten, also deswegen doch ein ungewöhnlicher Nachmittag.
23: Du hast es schon gesagt, Pidcock rückt vor auf Rang 4. Alles andere hat sich nicht verändert. Dadurch Florian Lipowitz jetzt 7., eine Position zurückgerückt. Aber es ist ja relativ eng, abgesehen vom Dominator von Tadej Pogacar an der Spitze. Welchen Eindruck hat Lipowitz heute gemacht?
25: Er hat einen relativ ruhigen Tag, das muss man sagen, denn sie haben tatsächlich Thomas Pidcock lange nicht so ernst genommen, sodass heute auf dieser Etappe, die zwar sehr lang war, aber die ersten drei Viertel spielten sich ja im Flachen ab, er wirklich Kräfte schonen konnte für das, was da morgen kommt, und das wird natürlich eine ganz, ganz andere Herausforderung werden. Am Ende musste seine Mannschaft natürlich nochmal Tempo fahren, denn bei diesen Riesenabständen, Thomas Pidcock ist immerhin der Dritte der Vuelta des vergangenen Jahres, also der fällt nicht automatisch wieder um 10 Minuten zurück. Da haben sie natürlich noch mal eine gewisse Jagd veranstaltet, um den Rückstand dann nicht bei 9 Minuten am Ende zu haben, sondern eben nur bei 7,5 Minuten. Aber das war vor allem Aufgabe der Mannschaft von Florian Lipowitz und nicht von ihm selbst.
23: Sein Teamkollege Remco Evenepoel weiter auf Platz 3. Lipowitz Siebter. Die Strategie mit der Doppelspitze, mit den beiden Co-Kapitänen Lipowitz und Evenepoel. Gute Idee vom Team Red Bull Bora Hansgrohe. Es hat ja zwischendurch schon ziemlich Stress gegeben.
25: Ja, wir reden dann am besten nächste Woche nochmal drüber. Im Grundsatz ist natürlich eine gute Idee, wenn dann einer von beiden wirklich stärker ist als der andere oder wenn es einen Krankheitsfall oder einen Sturz gibt, dass man sagt, zum Glück hatten wir alle beide dabei und damit haben wir jetzt noch ein heißes Eisen im Feuer. So wird es jetzt wirklich kompliziert. Also sie müssen irgendwann mal eine Entscheidung treffen. Morgen gibt es eine Mittelgebirgsetappe. Ist das vor allem der letzte Anstieg dann super lang und schwer bis zum Kilometer 6 vor dem Ziel. Könnte sein, dass sich da schon wieder Abstände auftun. Dann haben wir am Sonntag eine Bergankunft, wo eigentlich Florian Lipowitz der Bessere ist. Danach kommt das Einzelzeitfahren. Da ist Remco Evenepoel nicht nur der Olympiasieger von Paris, sondern auch der Weltmeister der drei vergangenen Jahre. Und so bleiben sie irgendwie immer auf Augenhöhe. Und es hat schon damit begonnen, dass sie angefangen haben, aufeinander zu warten. Also Florian Lipowitz hat auf Remco Evenepoel gewartet in der Zentralmassiv-Etappe. Das darf eigentlich nicht passieren, wenn man hier um Platz 2 und 3 kämpfen will. Dann muss der, und wenn das nur etwas stärker ist als der andere, von dem, der dann etwas schwächer ist, unterstützt werden. Und da bin ich mal sehr gespannt, wer da wann wie die Entscheidung trifft. Das könnte durchaus einiges geben an Aufregung in dieser Mannschaft, denn ich glaube, Remco Evenepoel ist nicht gemacht dafür, Helfer zu sein.
23: Und der Dominator der Tour, Tadej Pogacar, hat seinen 5. Gesamtsieg mit aller Vorsicht, natürlich kann viel passieren, fast schon eingetütet. Der Slowene mit 3 Etappensiegen, einen weiteren hat er an einer der ersten Etappen an seinen jungen Teamkollegen Isaac Del Toro verschenkt. Er fährt ungefährdet an der Spitze. Was macht ihn stärker als alle anderen? Warum ist der so überlegen?
25: Ja, ihm fällt das Pedalieren um so vieles leichter. Es sieht so einfach aus, als wäre er in einer völlig anderen Liga unterwegs. Ich weiß, dann kommt immer das Thema Doping auf, nur das reicht irgendwo als Erklärung nicht aus. Das passt auch nicht, weil er ist ja natürlich auch als einziger seiner Mannschaft in dieser Liga unterwegs. Es ist ja zu den Dopingphasen auch so gewesen, dass dann alle irgendwo gemeinsam stärker geworden sind. Das ist ja nicht der Fall. Man kann eigentlich nur seine Stärke beschreiben. Es gibt medizinische Forschung, der hat natürlich diesen sogenannten Vmax-Wert, das heißt die Sauerstoffkapazität des Blutes, die den Transport des Sauerstoffs angeht, das sei bei ihm extraordinär und deswegen wäre er tatsächlich so überlegen in diesen Dingen. Er ist natürlich inzwischen in einer Liga angekommen, wo er auch davon profitiert, dass er so gut ist, weil ab jetzt fahren alle anderen sowieso nur um Platz 2 und 3. Es traut sich auch keiner, ihn anzugreifen, weil jeder genau weiß,

0: gekommen vom französischen Nationalfeiertag, wo am Nachmittag, sagen wir mal so, der ein oder andere nicht mehr in der optimalen Verfassung unterwegs ist, Stichwort Alkohol. Und dann ist es natürlich so, dass einer so hoch überlegen ist, dass man dann schon mal im Überschwang auch pöbelt. Da haben Toursieger der vergangenen Jahre noch ganz andere Erfahrungen gemacht. So gesehen ist das okay, wenn man ihn hier im Ziel so wahrnimmt, Siegerehrungen, dann ist es zwar kein überschwänglicher Jubel, der ist schließlich kein Franzose, aber das ist immer noch Anerkennung. Also in Summe ist das immer noch okay und ist ja sowieso gemessen an ein Publikum in anderen Sportarten, ist es ja immer noch so, dass grundsätzlich mal alle unterstützt werden. Das hat man ja beispielsweise bei der Fußball-WM eher selten.
1: Pogacars vermeintlicher Hauptkonkurrent Jonas Vingegaard, ebenfalls ja schon auch zweimaliger Tour-Sieger, hat im vergangenen Jahr nach der verlorenen Tour die Vuelta in Spanien gewonnen, ohne Pogacar. Und Vingegaard hat da gesagt, diese zweite Rundfahrt, da hätte er sich besser gefühlt und darum 2026 seinen Wettkampfplan umgestellt. Erst Giro im Frühjahr gewonnen und dann als zweites die Tour. Aber es hilft ihm anscheinend alles gar nichts.
0: Es hatte auch damit zu tun, dass er die Zahl seiner Trainingslager reduzieren wollte. Also, dass er nicht ein gesamtes Frühjahr damit verbringt, sich vorzubereiten auf die Tour de France. Er ist ja keiner, der ein Tagesrennen fährt. Das unterscheidet ihn von manch anderem in der Weltspitze. Florian Lipowitz fährt ja aktuell auch keine Eintagesrennen. Aber Tadej Pogacar natürlich schon. Und er sagt, er so viele Höhentrainingslager, da wieder 3 Wochen, hier wieder 3 Wochen ohne Frau und Kind, das mache ich nicht mehr mit. Da werde ich wahnsinnig. Und ich brauche was anderes. Ich muss ein Rennen fahren im Mai. Und auch deswegen hat er sich umgestellt. Jetzt war er im Zentralmassiv schon mal an einem Tag so weit hinter den anderen, dass man sich schon Sorgen machen muss um seine Form. Also ich bin mal sehr gespannt, wie das hier in der dritten Woche aussieht, ob dann nicht diese Giro-Teilnahme noch zum Bumerang wird. Ich will den einen Tag jetzt nicht überbewerten, aber wenn das so weitergeht, wie er im Zentralmassiv gefahren ist, dann ist auch sein zweiter Platz durchaus vakant.
1: Holger Gerska. Für einen prominenten deutschen Radprofi ist es die letzte große Schleife durch Frankreich. John Degenkolb, inzwischen 37 Jahre alt. Er hat bei den Eintagesklassikern Paris-Roubaix und Mailand Sanremo triumphiert, bei der Tour, beim Giro und bei der Vuelta Etappen gewonnen. Aber er hat auch immer wieder schwere Verletzungen erlitten. Moritz Casalet über die letzte Runde des großen Kämpfers John Degenkolb.
2: Wer John Degenkolb in diesen heißen Tagen von Frankreich beobachtet, sieht einen zufriedenen, viel lachenden Mann, der sich nach schweren Sturzverletzungen im vergangenen Jahr ein letztes Mal aufgerafft hat zum größten Radrennen der Welt. Es fühlt sich
3: richtig
2: an, sagt er.
3: Nach der Verletzung, die ich da letztes Jahr erlitten hatte, da muss man wirklich was sagen, dass das einfach echt mega geil ist, dass das halt einfach alles so super funktioniert.
2: Es ist Degenkolbs 11. Tourteilnahme und die letzte. Heute ist er Helfer. Früher war er der Star seiner Mannschaft. Unvergessen seine größten Erfolge. 2015.
4: John Degenkolb gewinnt Paris-Roubaix.
2: Und 2018. Zufällig auch in Roubaix. Sein einziger Tour-Etappensieg.
4: Ja, er hat es!
5: Eine unfassbare Genugtuung. Diese wahnsinnigen Emotionen, die sich da halt einfach freigesetzt haben an dem Tag, das war es definitiv wert, halt einfach so viel zu investieren.
2: John Degenkolbs Karriere ist ein Auf und Ab, seine großen Erfolge, aber auch seine schweren Verletzungen. Vor 10 Jahren ist eine Autofahrerin in seine Trainingsgruppe gerast. ARD-Reporter Florian Nass hat ihn damals als Journalist beim Comeback begleitet.
6: Als er kämpfte um das Gefühl in den Fingern und das war dramatisch, aber es war auch unglaublich zu sehen, mit welchem Willen er sich zurückgekämpft hat. Das hat er dann nochmal gemacht, Flandern-Rundfahrt, der Sturz. Also er hat sich mehrfach zurückgekämpft. Das hat mir sehr imponiert.
2: Heute ist Degenkolb der letzte deutsche Radprofi einer goldenen Generation. André Greipel, Marcel Kittel und Toni Martin, die anderen 3 der großen 4, sind schon im Ruhestand. Und John Degenkolb hört kommendes Jahr auf. Er spürt den Wandel.
5: Also da hat sich wirklich viel verändert.
2: Das Material, das Training, die Ernährung. Vieles ist anders als bei seiner ersten Tour vor 13 Jahren.
5: Das führt unterm Strich dann eigentlich dazu, dass eben auch wahnsinnige Zeiten, wahnsinnige Wattwerte gefahren werden. Und wenn man diesen Trend halt einfach auch nicht mitgeht, dann kann man eigentlich auch nicht mehr mithalten.
2: Und das muss Degenkolb bald auch nicht mehr. Er muss sich noch ein letztes Mal über die Berge quälen, bis er kommende Woche Sonntag Paris erreicht. Party am Montmartre statt Massensprint auf den Champs-Élysées. Noch so eine Veränderung.
5: Ich glaube schon, dass das was ist, wo man sich jetzt auch schon drauf freuen kann und wo man darauf hinfiebern kann. Ja, ich glaube, dass die Euphorie und die Glücksgefühle und die Emotionen, die da dann an dem Tag halt einfach herrschen werden, die übertünchen dann definitiv dieses negative Gefühl, ja, warum gibt es jetzt hier keinen Sprint mehr in dem Sinne, so wie früher eben auch.
1: John Degenkolb, gerade unterwegs auf seiner letzten Schleife, der großen Schleife durch Frankreich bei der Tour de France. Zum Abschluss dieser ersten Sportviertelstunde noch eine Meldung von der Formel 1. An diesem Wochenende der große Preis von Belgien.

0: In Spa, wie immer am Freitag, das Training. Und da war Kimi Antonelli im Mercedes der schnellste, vor Weltmeister Lando Norris im McLaren. Dritter Max Verstappen, 17. nur 17. Nico Hülkenberg im Audi. Hülkenberg war damit deutlich langsamer als sein Teamkollege Gabriel Bortoleto aus Brasilien. Lando Norris geht aufgrund einer Startplatzstrafe mit einem erheblichen Nachteil am Sonntag ins Rennen. Der Weltmeister muss 10 Positionen weiter hinten starten, weil in seinem Fahrzeug bereits die vierte Leitungselektronik verbaut worden ist. Hier die Nachrichten für die ARD-Infowellen. Steve Neuwirth steht bereit im Nachbarstudio und nach den Nachrichten dann ein ausführliches Gespräch mit meiner Kollegin Steffi Batschik in den USA. Eine Bilanz dieser Mega-Fußball-Weltmeisterschaft 2026 in den USA, Kanada und Mexiko. Bis gleich.
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2: Um 20.30 Uhr. Guten Abend. Unionsfraktionschef Spahn steht wegen seiner Elternschaft mit Hilfe einer Leihmutter in den USA unter Druck. Kanzler Merz kündigt Beratungen der CDU-Spitze an und auch Spahn selbst äußerte sich jetzt in einem Bild-Podcast. Hauptstadtkorrespondentin Birte Sönnigsen.
3: Er habe lange mit sich gerungen. Er und sein Mann hätten sich aber von Anfang an ein Kind gewünscht und sich am Ende für eine Leihmutterschaft in den USA entschieden. Die CDU lehnt Leihmutterschaft ab und hatte das zuletzt auf ihrem Parteitag im Februar bekräftigt. Ob Spahn Fraktionsvorsitzender bleiben wird, ist offen. Spahn sagt, nur die Fraktion kann darüber entscheiden, wie es weitergeht. Für ihn selbst gäbe es nichts Wichtigeres als seine Familie.
2: Deutschland und Frankreich wollen bei der nuklearen Abschreckung enger zusammenarbeiten. Das hat Kanzler Merz zum Abschluss des deutsch-französischen Ministerrats angekündigt. Aus dem Hauptstadtstudio Maximilian Ulrich.
4: Deutschland bekommt zwar keine Atomwaffen aus Frankreich, aktuell sind aber zum Beispiel französische Rafale-Kampfflugzeuge auf einem Militärflugplatz in Nordrhein-Westfalen stationiert. Die Rafale kann auch Atomsprengköpfe tragen. Deutschland soll außerdem an einer französischen Nuklearübung beteiligt werden. Die deutsche Beteiligung daran soll allerdings konventionell sein. Das heißt, deutsche Soldaten üben dabei nicht selbst Atomwaffen zu benutzen.
2: Die USA und der Iran haben sich die bisher schwersten gegenseitigen Angriffe seit dem Wiederaufflammen des Kriegs geliefert. Iranische Staatsmedien berichten von US-Attacken auf Infrastruktur und das Stromnetz. Seit Wiederaufnahme der Kämpfe sollen mindestens 38 Menschen getötet und mehr als 400 verletzt worden sein. Die iranischen Revolutionsgarden griffen nach eigenen Angaben Ziele in Kuwait, Bahrain und Katar an. Der frühere Bürgermeister von Manchester, Burnham, ist zum neuen Vorsitzenden der britischen Regierungspartei Labour gewählt worden. Am Montag soll der 56-Jährige dann von König Charles zum Premierminister ernannt werden. Nach Verlusten bei den Kommunal- und Regionalwahlen hat der bisherige Premier Starmer im Juni seinen Rücktritt angekündigt. Ein starkes Erdbeben hat den Süden Mexikos und das Nachbarland Guatemala erschüttert. Nach Angaben der US-Erdbebenwarte ereignete sich das Beben der Stärke 7,3 vor der mexikanischen Pazifikküste. Es wurde eine Tsunami-Warnung herausgegeben. Über mögliche Opfer ist bisher nichts bekannt. Soweit die Nachrichten. Das Wetter. In der kommenden Nacht ziehen Schauer und zum Teil unwetterartige Gewitter langsam nach Osten ab. Vor allem in der Osthälfte kann es noch bis morgen früh Gewitter geben. Verlauf lockert es auf. Im Osten und Nordwesten Deutschlands mehr Bewölkung. Tiefstwerte 18 bis 12 Grad. Morgen im Norden vereinzelt Schauer. Im Süddeutschland mehr Sonnenschein. Im Tagesverlauf aber erneute Schauer und Gewitter. Tageshöchstwerte dann im Norden 18 bis 25 Grad, sonst auch bis 28. Die Zeit 20.33 Uhr.
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0: Willkommen zurück, Lars Becker, weiterhin im Studio. An diesem Wochenende geht die Mega-Weltmeisterschaft 2026 zu Ende. Morgen Spiel um Platz 3, am Sonntag dann das große Finale, Titelverteidiger Argentinien gegen den Europameister Spanien. Es ist die WM der Topstars, Messi, Mbappé, Kane und Haaland. Alles auch super Torjäger und alle bei dieser Weltmeisterschaft vielfach erfolgreich.
5: Lionel Messi, Kylian Mbappé, Jude Bellingham, Harry Kane.
6: Da kommt mal Tor. 1-0 England.
7: Jude Bellingham macht
6: Harry
7: das.
6: Harry Kane mit der Abschlusschance in die Mitte. Bellingham, Tor. Doppel. Doppelpack.
7: Jetzt gibt er den Ball frei. Harry Kane läuft an. Schuss, Tor! 3-1.
6: Da ist Mbappé. Da ist Mbappé! Da ist das Tor! Kylian Mbappé! 1-0 Frankreich. Ins Zentrum ist noch heiß am Elfmeterpunkt. Messi Tor! Messi Tor! Unter die Latte und ins Tor! Der Wahnsinn!
0: So, und folgendermaßen hört es sich an, wenn Argentinien ein Tor schießt und die Reporter völlig aus dem Sattel gehen. So geschehen im Halbfinale beim 2-1 Siegtreffer gegen England.
8: Pelota de Messi, viene Messi, encara Messi, viene Messi, centro de Messi, gol! Gol! Gol! Gol! Gol! Gol! Gol! Gol! Gol! Gol! Gol! Gol!
0: Und wenn Sie meinen, das war's schon, nee, im Gegenteil.
8: Argentino! Gol Argentino! Había que ir! Había que poder! Teníamos que poder! Estaban casi groggy! Buscábamos el golpe de nocao! Buscábamos el golpe de nocao! Entró como siempre Messi por la derecha y metió un centro y de arriba el cabezazo.
0: So, das waren 1 Minute 30, aber der Kollege ist längst noch nicht durch.
8: Ustedes habrán inventado el fútbol, pero nosotros inventamos la magia. Ustedes habrán inventado el balompié, pero nosotros inventamos la pasión. Ustedes inventaron el soccer, pero nosotros inventamos la garra. Argentina lo da vuelta, el toro Lautaro, el centro de Messi exquisito. Argentina, Argentina está ganando 2-1. 48 de 54, gana Argentina, cuando parecía que todo estaba perdido, el toro dijo...
0: Ich glaube, da kommt noch was, der Kollege zieht den Endspurt an, Ziellinie.
8: El toro.
9: La cadena del gol.
10: Justicia total, justicia total, lo merecía Argentina, Inglaterra que había renunciado a jugar, lo dijimos después del empate, y ahora lo tiene que ir a buscar.
0: Völlig irrsinnig, 2 Minuten und 15 Sekunden Torjubel, Argentinien schießt das 2-1 gegen England, steht im Finale und einer steht natürlich über allem, der ewige Lionel Messi, hier eine Eloge auf La Pulga, Phil Hofmeister.
11: Es gibt sie tatsächlich noch einmal, die ultimative Krönungsmesse für den ewigen Messi.
12: Argentinien ist im Finale! Lionel Messi jubelt! Er kann nochmal Weltmeister werden!
11: Der beste WM-Torjäger der Geschichte wird ein weiteres Finale bekommen. Und auch Sportschau-Experte Bastian Schweinsteiger weiß, was das einem Lionel Messi bedeutet.
13: Alles für den nochmal in ein Finale reinzukommen, bedeutet alles. Und mich freut es für ihn, weil er hat es wirklich verdient.
11: Die sechste, die sehr wahrscheinlich letzte Fußball-Weltmeisterschaft des Lionel Andrés Messi ist anders, intensiver, ehrlicher. Schon früh vergießt Messi erste Tränen.
14: Ich habe gerade eine schwierige Zeit durchgemacht. Ich bin der ganzen Delegation und all meinen Teamkollegen dankbar, weil sie immer für mich da sind und dafür sorgen, dass es mir gut geht. Das ist alles.
11: Denn lange drohte ausgerechnet die WM-Karriere des Ausnahmekönners unvollendet zu bleiben. Erst vor knapp 4 Jahren in der Wüste von Katar, mit damals schon stolzen 35 Jahren, hielt Messi erstmals den WM-Pokal in den Händen.
15: Argentinien ist Weltmeister! Messi-Mania in Katar!
11: Seitdem sieht Argentinien ihn eigentlich kommen, diesen Moment, den Moment, in dem Messis WM-Karriere endet. Auch wenn alle, wie Mitspieler und Freund Alexis McAllister, noch immer hoffen, dass es nie passiert.
16: Wir alle wünschen uns, dass er ewig bleibt, dass er für immer bei uns ist.
11: Dass La Pulga, der Flo aus Rosario, in seinem vermutlich letzten WM-Spiel jetzt nochmal eine Bühne für die Fußball-Ewigkeit bekommt, hat einen fast schon kitschigen Anstrich und fühlt sich für alle argentinischen Fußballfans dennoch nur allzu logisch an.
17: Messis But we love him.
18: Ist magic. Ist magic.
11: Noch einmal Messi-Magie. Ein WM-Endspiel mit dem Übermenschlichen und seinen argentinischen Mentalitätsmonstern gegen die perfekte Ballzirkulationsmaschine, den Europameister Spanien. Die Welt wird den Atem anhalten und vermutlich zum letzten Mal darauf schauen, was der ewige Messi diesmal im Fuß hat.
0: Man mag sich gar nicht vorstellen, was passieren sollte, wenn Messi am Sonntag in der Nachspielzeit den entscheidenden Treffer zur erfolgreichen Titelverteidigung von Argentinien schießt. Er wird sich wahrscheinlich materialisieren, und direkt in den Himmel aufsteigen. Das Spiel um Platz 3, Frankreich gegen England, morgen in Miami und das große Finale am Sonntag in East Rutherford, New Jersey, Europameister Spanien gegen Titelverteidiger Argentinien. Diese beiden Partien bleiben noch von der WM. Und trotzdem ist es schon mal an der Zeit, Bilanz zu ziehen, sportlich und darüber hinaus. Und das habe ich am Nachmittag gemacht mit meiner Kollegin Stefanie Batschik. Hallo nach New York.
3: Hallo zurück nach Berlin.
0: Steffi, sportlich haben sich am Ende mit Argentinien, Spanien, Frankreich und England die ersten vier der FIFA-Weltrangliste durchgesetzt. Waren das auch die vier besten Mannschaften dieser WM?
3: Am Ende waren es mit vier der besten Mannschaften. Ich würde tatsächlich so meinen Geheimfavoriten Norwegen auch noch mit dazu ziehen. Also die Norweger haben sich wahnsinnig gemacht in diesem Turnier, haben, wie ich finde, sehr viele Herzen gewonnen mit Erling Haaland, den man ja eigentlich vorher schon kannte, den Stürmer von Manchester City und aus seiner Zeit beim BVB auch noch. Aber der taucht überall in den sozialen Netzwerken auf und das ist nach wie vor auch so, wenn ich Instagram öffne, dann ist da überall Erling Haaland. Aber natürlich die vier, die am Ende übrig geblieben sind, das sind die besten Mannschaften und sie sind es zu Recht.
0: Vorerst ist die alte Ordnung stabil geblieben. 6 europäische Teams im Viertelfinale, dazu Argentinien, der Titelverteidiger, und als einziges afrikanisches Team Marokko. Siehst du trotzdem eine Entwicklung, eine Perspektive für einen zukünftigen Triumph eines afrikanischen Landes?
3: Ja, warum denn nicht? Also Marokko hat ja auch schon in der Vergangenheit, in den letzten Jahren bewiesen, da durchaus mithalten zu können. Dieses Spiel gegen Frankreich war halt eins, was den Franzosen sehr entgegengekommen ist. Da waren sie nämlich auch noch da. Da haben sie auch diese Aggressivität, die Marokkaner teilweise mit reingebracht haben, in das Spiel entgegengewirkt. Sie waren vorne da. Kylian Mbappé hat sein Tor gemacht. Das hat ja alles noch gepasst. Das war dann gegen Spanien im Halbfinale nicht mehr so. Also warum denn nicht? Ich sehe schon tendenziell perspektivisch, dass da was geht.
0: Es ist die WM der Topstars. Allen voran Messi, aber auch Mbappé, Kane, der von dir genannte Haaland, all die Top-Torjäger, alles prägende Gestalten. Könnte es sein, dass am Ende trotzdem das überragende Kollektiv mit Spanien gewinnt?
3: Davon bin ich mehr als überzeugt, Lars. Denn Spanien hat sich in meinen Augen auch nochmal wahnsinnig weiterentwickelt in den letzten 2 Jahren. Wir erinnern uns, Berliner Olympiastadion, Europameisterschaft in Deutschland. Spanien schlägt England und macht das mit tollem Offensivfußball, mit Nico Williams links auf dem Flügel, mit Lamine Yamal, der ja auch jetzt bei dieser WM gerade erst 19 Jahre alt geworden ist, rechts auf dem Flügel. Was ich finde, was ich jetzt noch mitbringe, ist, sie haben diese defensive Stabilität mit einem, das mag man in Deutschland nicht gerne hören, aber überragenden Cucurella, den ich wirklich einfach nur feiern kann, den Linksverteidiger, der ja jetzt zu Real Madrid auch wechseln wird, mit einem Rodri, der da die Fäden zieht im Mittelfeld. Ich finde, sie verteidigen, aber sie machen es so klug mit einer spielerischen Komponente, dass ich es ihnen wirklich gönnen würde, diesen Titel zu holen, den ersten seit 2010.
0: Das finde ich übrigens auch, diese spielerische Stärke, diese Ballsicherheit, Frankreich, die Offensive komplett ausgeschaltet durch die von dir genannte starke Defensive. Hast du bei dieser Weltmeisterschaft irgendwelche taktischen Innovationen, fußballerische Neuheiten entdeckt?
3: Boah, die sind ja alle sehr unterschiedlich unterwegs gewesen, die Teams. Also Spanien, ich weiß, das mag für manche sehr langweilig ausgesehen haben. Dieser Ballbesitz, die Ruhe im Ballbesitz und auf den richtigen Moment zu warten. Ja, das war so ein bisschen außergewöhnlich, weil es doch einige Teams gab, die dann eher aus einer kompakten Defensive ins Umschaltspiel gegangen sind. Also die Franzosen gehörten ja auch dazu. Ich fand es viel spannender, als auf diese taktischen Dinge zu schauen, wie schwer sich die Großen gegen die Kleinen getan haben. Weil sie wussten, die spielen teilweise so unorthodox. Also Kap Verde ist für mich das beste Beispiel. Am Ende wird Kap Verde das Land sein, was gegen Spanien und gegen Argentinien, gegen beide Finalteilnehmer nicht verloren hat und kein Tor kassiert hat, mit dem überragenden 40-jährigen Vosinha im Tor. Und da sieht man halt erstmal, was so eine WM eigentlich ausmacht, dass du gegen solche Teams auch bestehen musst. Das haben ja dann beide am Ende irgendwie geschafft. Die Spanier mit einem 0-0, die Argentiner sind weitergekommen in der K.O.-Phase. Aber das ist das, was bei mir eigentlich hängen bleibt.
0: Das ist eine herrliche Geschichte mit den Kapverden. Es war ja einer der Kritikpunkte vorher, wie immer vor Großereignissen. Zu viele Teilnehmer, 48, astronomische Ticketpreise und Transportkosten, die Hitze. Hat sich das tatsächlich als so problematisch herausgestellt oder ganz im Gegenteil?
3: Ja, also für mich als Reporterin, und da kann ich ganz gut differenzieren, ich habe es von beiden Seiten erlebt, denn ich war die erste Turnierhälfte tatsächlich noch in Deutschland und war da einfach nur Zuschauerin und dachte, wow, diese Anstoßzeiten und teilweise die Qualität der Spiele in dieser Gruppenphase war nicht so durchgehend gut, dass man tatsächlich auch immer wach bleiben konnte und die Spiele nachts, das war dann schwierig, das war die Mischung. Aber sobald es anfing mit der K.O.-Phase, muss ich sagen, waren das wirklich durchweg spannende Spiele. Also du konntest dir alles davon anschauen. Und da kann man der FIFA dann schon wieder recht geben und sagen, ja gut, das ist super. Und so wie ich das vernommen habe, ist Gianni Infantino ja schon wieder am Kochen im Hintergrund und überlegt, dass er das nächste Turnier dann vielleicht oder das übernächste noch ein bisschen größer macht. Ich glaube, 64 Teilnehmer sind da in der Verlosung jetzt mittlerweile. Das ist dann natürlich irre. Ich meine, wie lange möchtest du spielen? 2-3 Monate am Ende? Es ist ein langer Weg, sehr, sehr anstrengend. Die Engländer haben das schmerzlich erfahren müssen, dann am Ende in diesem Halbfinale, als dann einmal taktisches nicht gereicht hat, aber dann die Kräfte auch am Ende waren, nach dem, was sie vorher spielen mussten. Und das wird dann halt nicht leichter, wenn die FIFA diese Pläne umsetzt.
0: Und mit der FIFA und Infantino sind wir bei den Problemfeldern dieser Weltmeisterschaft. Verpflichtende Trinkpausen in der Mitte beider Halbzeiten, die Partien in 4 Viertel unterteilt, Eingriffsmöglichkeiten für die Trainer. Wie stark haben diese Hydration Breaks die Spielverläufe und damit auch die WM beeinflusst?
3: Auch schon sehr. Also wir haben das ja auch bei Deutschland gesehen zwischenzeitlich. Im ersten Spiel gegen Curaçao erinnere ich mich noch sehr gut daran, dass dieses kleine Land, der kleine Inselstaat eigentlich ja ganz gut drauf war gegen Deutschland bis zum ersten Hydration Break. Und da konnte Julian Nagelsmann dann noch gut reinwirken und da ganz gut Input geben. Ergebnis war am Ende relativ klar. Wir erinnern uns daran, 7-1. Aber insgesamt diese Hydration Breaks, also das ist ja wirklich eine Farce. Ich habe hier in Stadien gesessen, wo man das Dach zumachen kann. Lars, das wird hier auf 18 bis 22 Grad teilweise runtergekühlt. Da brauchst du keine Trinkpause. Aber es wird natürlich gemacht, um es zu vermarkten. Und man muss aber dazu sagen, es ist keine Neuerung bei dieser Weltmeisterschaft. Das hat schon bei der Club-WM gegeben, bei der Copa America. Ich glaube, das war so ein bisschen so die Testphase, um zu sagen, jetzt integrieren wir das einfach. Und ich hoffe, irgendwer wirkt dagegen und sagt, das schaffen wir auch ganz schnell wieder ab, denn das geht eigentlich nicht.
0: Größter Aufreger, / Skandal der WM, die zurückgenommene Rotsperre gegen US-Profi Folarin Balogun durch die FIFA nach Intervention, nach Anruf von US-Präsident Trump bei FIFA-Boss Infantino. Gravierender Vertrauensverlust. Welche Folgen hat das für den Fußball und gegebenenfalls auch für den Patron selbst, für Infantino?
3: Ja, da bin ich ja immer so überrascht. Der lächelt das halt alles einfach weg, als wäre er unantastbar. Das geht aber nicht. Also da hat es ja auch andere Entscheidungen bei dieser Fußball-Weltmeisterschaft gegeben, wo sich dann vielleicht die eine oder andere Nation gedacht hat, hätten wir mal so Einspruch eingelegt und dieselben Chancen gehabt wie die USA, das zu verhindern. Aber es geht ja noch weiter. Also nach Informationen der Times war es ja am Ende ein einziger Funktionär, Mohamed Al-Kamali, der Vorsitzende der Disziplinarkommission der FIFA, der diese Sperre dann zur Bewährung im Alleingang durchgedrückt hat. Und nur mal so, diese Kommission hat 17 weitere Mitglieder. Die hat er nicht mit einbezogen. Also das kommt ja auch noch dazu. Und dann Trump, der sich dann natürlich damit brüstet und sagt, ich habe hier den direkten Draht. Schaut mal, läuft schon. Und da bin ich als Reporterin ganz ehrlich einfach fassungslos zurückgeblieben.
0: Es hat sich ja doch einiges um Trump gedreht, obwohl der überhaupt noch nicht im Stadion gewesen ist, aber sein Kommen fürs Finale angekündigt hat am Sonntag in New Jersey. Diese ganzen Geschichten im Vorfeld, Einreiseverweigerung für einen Schiedsrichter von Fans diverser Länder, die ganze Iran-Problematik, dass die nicht in den USA ihr Trainingscamp aufschlagen, sondern immer einreisen und sofort wieder ausreisen, mussten Menschenrechtler kritisieren, die FIFA massiv wegen des repressiven Vorgehens der US-Regierung. Siehst du das genauso?
3: Ja, auf jeden Fall. Und es ist auch ganz wichtig, hier nachts eurer Zeit in Deutschland wird es ja nochmal so eine Abschluss-PK mit Gianni Infantino geben. Da bin ich mal gespannt, was er da für Fragen bekommt. Es werden mit Sicherheit auch einige Kritische dabei sein. Du hast den Iran gerade erwähnt. Ich finde, das geht total unter zwischenzeitlich, weil da so viele Spiele waren drumherum, die da stattgefunden haben. Aber ich erinnere mich an einen Spieler, ich weiß gerade gar nicht aus dem Kopf, wer es war, der wirklich geknickt vor diesem Mikrofon stand und gesagt hat, was passiert hier eigentlich? Wir werden komplett komplett benachteiligt. Wir müssen unser Lager da in Mexiko aufschlagen und die Welt interessiert sich nicht dafür. Und ich finde, das ist auch ein Problem. Du hast so viele Spiele gehabt, dass all diese Dinge, die am Anfang ganz krass kritisiert worden sind, dass die dann irgendwo hinten übergefallen sind. Und das kann eigentlich gar nicht sein. Und ich denke, die nächsten Tage wird es aber nochmal ein großes Thema, dann, wenn Infantino sich äußern muss.
0: Das wäre tatsächlich gut, denn wenn der Ball rollt, so war es ja meistens, sind die anderen Themen erstmal in den Hintergrund gedrängt. Und wie die Menschenrechtler sagen, die demokratische Kraft des Fußballs habe die FIFA zu keiner Zeit genutzt. Im Land von Co-Gastgeber Mexiko ist die Fußballbegeisterung, das ist schon seit Jahrzehnten klar, grenzenlos. Welche sportlichen Impulse und vielleicht Begeisterung, wenn überhaupt, gibt diese Mega-WM den USA und Kanada?
3: Ja, also die Kanadier haben das, glaube ich, sehr genossen, so was ich mitbekommen habe. Ich bin selber in dieser Rolle als Reporterin nicht dort gewesen, aber was mir so die Kollegen, Kolleginnen erzählt haben, die haben das wirklich sehr gefeiert. Und in den USA hatte ich Gelegenheit, wirklich mit sehr vielen Menschen auf der Straße zu sprechen, habe das natürlich auch wahrgenommen. Das kannst du dir nicht vorstellen, Lars. Es bleibt tatsächlich dabei, Soccer fällt hier irgendwo hinten über. Die sagen mir, naja, das ist ein Event, da gehen wir dann hin. Gucken uns das mal an. Wir
0: voller Patriotismus.
3: Ja, voller Patriotismus, genau. Wir waren jetzt im Uber, da hat mir der Uberfahrer erzählt, ja, wir haben das auf der Arbeit auch angeschaut. Und da gab es dann eine Kollegin, die hat alle Regeln erklärt. Ich habe gar nichts verstanden. Ich weiß überhaupt nicht, worum es da geht. Und so ging das weiter. Also die haben das zur Kenntnis genommen und haben auch alle zu mir gesagt, hast du die rote Karte für Balogun gesehen? Das war doch gar keine rote Karte, aber ohne erklären zu können, weshalb denn eigentlich? Und genauso ist das hier zu Ende gegangen. Heute wurde ich im Hotel gefragt, wie, hier ist WM-Finale, wo ist das denn, wann ist das? Am Sonntag, ach so. Ja, und genauso wird die USA oder werden die USA da rausgehen aus diesem Turnier.
0: Das bringt mich zu meiner letzten Frage. Was wird bleiben von dieser WM, Steffi?
3: Naja, also all die Sachen, die wir gerade schon angesprochen haben, die Verfehlungen der FIFA, die sich durchziehen wie ein roter Faden und bei denen ich auch befürchte, dass sie keine Konsequenzen am Ende haben, egal wie laut die Journalistinnen und Journalisten sein werden. Was wird noch bleiben? Dass Deutschland endlich einen neuen Bundestrainer braucht und dass wir darauf warten, dass es Jürgen Klopp dann am Ende wird. Da sind wir natürlich alle gespannt, wann es denn endlich dabei so weit sein wird. Und ich glaube, dann wird es auch die WM dieser kleinen Nation, ich habe es ja schon angesprochen, sein, die sonst nie eine Chance gehabt hätten, dabei zu sein. Und das nur konnten, weil es eine XXL-WM ist, auf 48 Teams aufgestockt. Kap Verde, Curaçao und wie sie alle heißen, die sich in die Herzen gespielt haben. Ich glaube, das bleibt auch.
0: Stefanie Batschik, viel Vergnügen ihr am Sonntag. Steffi kommentiert gemeinsam mit Jens-Jörg Rieck das Finale Spanien gegen Argentinien auf der Vollreportageleitung für das ARD Radio. England hat seit 60 Jahren auf den zweiten Erfolg bei einer Fußball-Weltmeisterschaft gewartet und wird weiter warten müssen. Dass Kapitän Bobby Moore 1966 den WM-Pokal in die Höhe strecken durfte, verdanken die Engländer nicht nur der Torlinientechnik, die es damals noch nicht gegeben hat, sondern auch einem Hund. Paul Simak über den Retter des Weltpokals.
17: 1966. England richtet erstmals eine Fußball-Weltmeisterschaft aus. Stolz präsentieren sie vier Monate vor Turnierbeginn den WM-Pokal im Rahmen einer Briefmarkenausstellung in London.
18: Die Sicherheitsvorkehrungen waren sehr dürftig. Es gab nur einen etwa 70-jährigen Wachmann und der war gerade in seiner Mittagspause.
17: Sagt David Corbett, ein Teil des späteren Retterduos. Mitten am Tag des 20. März stehlen Diebe den Jules Rimet-Pokal statt der Briefmarken im Wert von rund 3 Millionen Pfund. Ein großer Ansehensverlust für das Mutterland des Fußballs.
18: Die ganze Woche lang stand es in den Zeitungen. Vor allem Brasilien hat Scotland Yard wegen des Raubs verspottet.
17: Das wäre bei uns nie passiert, heißt es aus Südamerika. Am Tag nach dem Diebstahl geht ein Erpresserbrief beim englischen Fußballverband ein. Für 15.000 Pfund soll die FA den Pokal zurückbekommen. Bei der vermeintlichen Übergabe wird der Erpresser festgenommen. Der soll aber nur Mittelsmann gewesen sein und enttarnt weder Auftraggeber noch den Standort des Weltpokals. Nach einer Woche schwinden die Hoffnungen, dass die Welt die goldene Göttin, wie die Trophäe genannt wird, wieder sieht. Eine Neuanfertigung ist bereits in Auftrag gegeben. Doch dann macht sich David Corbett auf zur üblichen Gassi-Runde mit seinem Hund Pickles.
18: Er lief zum Auto meines Nachbarn und schnüffelte dort herum. Also ging ich zu ihm, um ihn anzuleihen. Da sah ich auf dem Boden einen Zeitungspapier eingewickeltes Päckchen und wurde neugierig. Ich bückte mich, hob es auf und mein Herz begann wie wild zu pochen. Der Pokal, das ist der WM-Pokal.
17: Damit geht er sofort zur nächsten Polizeistation. Der 26-jährige Fährmann wird dort zunächst zum Verdächtigen erklärt. Scotland Yard verhört ihn bis tief in die Nacht. Dann ist klar, Pickles hat nicht nur den Pokal gerettet, sondern auch Englands nationale Ehre. Corbett erhält etwa 5000 Pfund Finderlohn und kauft sich davon ein Haus. Sein Vierbeiner wird zum gefeierten Star.
18: Wir waren zum Empfang der Mannschaft in London eingeladen. Wir gingen mit Pickles auf den großen Balkon, auf dem das Team stand. Bobby Moore hob ihn hoch und präsentierte ihn der jubelnden Menschenmenge. Das war wirklich aufregend für mich. Aber ich glaube, das war auch sehr aufregend für das ganze Land.
17: Pickles erscheint als Ehrengast beim Festbankett nach dem englischen WM-Titel und leckt dort die Teller der Anwesenden sauber. Der Collie-Mischling tritt in sämtlichen britischen TV-Shows und Serien auf, wird zum Hund des Jahres gekürt und erhält eine Jahresration Gratisfutter.
19: Kannst du ein bisschen bellen für uns, Pickles?
17: Lange bellt Pickles aber nicht mehr. Etwas mehr als ein Jahr nach seinem legendären Fund stirbt er bei der Jagd nach einer Katze. Der Jules Rimet-Pokal bleibt nach dem dritten WM-Erfolg der Seleção 1970 für immer in Brasilien. So besagt es die Regel. Doch ausgerechnet den Brasilianern, die sich so heftig über den Raub in England beschwert hatten, wird die Trophäe ebenfalls geklaut. Diesmal taucht sie nicht mehr auf. Die Diebe sollen den Pokal eingeschmolzen haben.
0: Die FIFA hat daraus gelernt und behält den neuen WM-Pokal seitdem dauerhaft in ihrem Besitz. Nur zur Siegerehrung verlässt die goldene Trophäe kurzzeitig Zürich. Die Weltmeister erhalten eine Nachbildung. Wir bleiben in England und bei der WM 1966, 30. Juli, Wembley Stadion, London. England ist Weltmeister zum ersten und bekanntlich bis heute einzigen Mal. Mittendrin in einer Traube erschöpfter, glücklicher Männer in weißen Hosen und roten Shirts wirkt ein kleiner, eher schmächtiger Kerl im schwarzen Anzug mit weißem Hemd und schmaler, dunkler Krawatte seltsam fehl am Platz. Es ist Jimmy Greaves, der vermutlich traurigste Weltmeister der Fußballgeschichte. Burkhard Huppe.
20: 30. Juli 1966. Die englischen Weltmeister von Wembley. Auf der Ehrentribüne, im Defilé vor der Queen. 11 erschöpfte, glückliche Gesichter und Namen, die sich in das kollektive Gedächtnis einer Nation einbrennen.
21: Jeff Hurst und Bobby Charlton, Roger Hunt, Martin Peters, Jackie Charlton, Ray Wilson.
20: Mittendrin in dieser Traube des Glücks, unter den erschöpften Männern in ihren weißen Hosen und roten Shirts, ein kleiner, eher schmächtiger Kerl im schwarzen Anzug mit weißem Hemd und schmaler Krawatte und mit einem seltsam schiefen Lächeln.
22: Ich konnte mich nicht dazu durchringen, an diesen Feierlichkeiten teilzunehmen, denn in meinem Kopf hatte ich schon alles so zurechtgelegt, dass ich mitspielen und der entscheidende Mann sein würde.
20: Jimmy Greaves, am Endspieltag 26 Jahre alt und der beste Mittelstürmer, der je in der höchsten englischen Liga gespielt hat. Seine 357 Erstligatore sind bis heute unerreicht.
23: Greaves, oh, the hat-trick for Greaves. By Greaves. Greaves, oh,
20: Greaves. Jimmy Greaves war die erste Wahl bei dieser WM. Daran gab es keinen Zweifel, bis zum letzten Vorrundenspiel gegen Frankreich.
22: Ich habe keine Ahnung, wie die Verletzung passiert ist, aber nach dem Spiel gegen Frankreich ging ich vom Platz, sah an meinem linken Bein herunter, wir trugen weiße Stutzen und da war überall Blut. Ich hatte eine Fleischwunde, so tief, dass man den Knochen sehen konnte.
20: Die Wunde wird mit 14 Stichen genäht. Für Viertel- und Halbfinale fällt Greaves deshalb sicher aus. Für ihn kommt ein gewisser Geoff Hurst in die Startelf, macht seine Sache auf Anhieb gut und schießt das Siegtor gegen Argentinien. Cheftrainer Alf Ramsey prägt deshalb vor dem Finale einen sporthistorischen Satz: Never change a winning team.
22: Ich wusste, dass ich raus bin. Es war die größte Enttäuschung meiner Karriere.
20: Auswechslungen sind 1966 noch nicht erlaubt. Und so erlebt Jimmy Greaves in Anzug und Krawatte, wie sein Stellvertreter Geoff Hurst gegen Deutschland mit 3 Endspieltoren zum Helden heranwächst. Zurück bleibt eine emotionale Lücke, die sich nicht mehr schließen lässt. Greaves kickt noch ein paar Jahre, aber kaum noch für England. Von den 70ern bleibt dann kaum eine Erinnerung zurück, weil er fast durchgehend betrunken ist.

0: In den späten 80ern gelingt Greaves dann mit einer sehr populären Fernsehfußballshow doch noch das Comeback zurück ins Leben.
1: Good afternoon.
2: Good day. Now, Shane, what happened? There you are, favorites to qualify.
0: 2009 erhält Jimmy Greaves vom damaligen Premierminister sogar nachträglich die Siegermedaille für das 66er Endspiel, die ursprünglich nur der ersten Elf zustand. Nur 6 Jahre später wird diese Medaille jedoch für rund 50.000 Euro versteigert, weil Jimmy Greaves nach mehreren Schlaganfällen seine Krankenhausrechnungen nicht mehr bezahlen kann. Am 19. September 2021 stirbt der traurigste Weltmeister der Fußballgeschichte im Alter von 81 Jahren.
3: Burkhard Hupe über Jimmy Greaves, den traurigsten Weltmeister ever. Nach den Nachrichten das angekündigte ausführliche Gespräch mit Kai Krüger, Leiter Nachwuchsnationalmannschaften im DFB, über Nachwuchskonzepte, Nachwuchsarbeit und die schwierige Aufgabe, den deutschen Fußball auch bei den Profis, nicht nur im Nachwuchsbereich, sondern auch bei den Profis wieder an die Spitze zu bringen und mit Frankreich, Spanien, England und anderen möglichst wieder gleichzuziehen. Bis gleich.

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1: Um 21 Uhr mit Ronald Lessig. Unionsfraktionschef Spahn hat seine Entscheidung verteidigt, für die Geburt eines eigenen Kindes gemeinsam mit seinem Ehemann eine Leihmutter in den USA in Anspruch zu nehmen. Seine Familie sei ihm das Wichtigste, sagte der CDU-Politiker. Seine politische Zukunft lege er in die Hände der Unionsabgeordneten. Aus Berlin, Birte Sönnigsen.
2: CDU-Fraktionschef Jens Spahn beschreibt im Podcast Ronsheimer seine Zerrissenheit in der Frage, ob er ein Kind mit Hilfe einer Leihmutter bekommen sollte. Er habe lange mit sich gerungen. Er und sein Mann hätten sich aber von Anfang an ein Kind gewünscht. Deshalb hätten sie mehrere Optionen abgewogen und sich am Ende für eine Leihmutterschaft in den USA entschieden. Spahn sagt, es sei ihm bewusst, dass es in seiner Partei eine klare Beschlusslage gibt. Die CDU lehnt Leihmutterschaft ab und hatte das zuletzt auf ihrem Parteitag im Februar bekräftigt. Spahn räumt ein, dass er früher auch mit seiner Partei über das Thema hätte sprechen sollen.
1: Die Bundeswehr wird erstmals an einer Nuklearübung der französischen Armee teilnehmen. Das hat der deutsch-französische Sicherheits- und Verteidigungsrat mitgeteilt, der auf dem Fliegerhorst Nervenich in Nordrhein-Westfalen getagt hat. Auch Kanzler Merz und Frankreichs Präsident Macron nahmen daran teil. Ein weiteres Ergebnis der Beratungen: Französische Kampfjets sollen künftig auf dem Stützpunkt stationiert sein. Bundeskanzler Merz teilte mit, so werde man die Zusammenarbeit in der Verteidigung vertiefen und die europäische Abschreckung stärken. Andy Burnham ist neuer Chef der britischen Regierungspartei Labour. Auf einem Sonderparteitag wurde der bisherige Bürgermeister von Manchester offiziell als Nachfolger von Keir Starmer bestätigt. Starmer hatte wegen schlechter Umfragewerte und des Erstarkens der rechtspopulistischen Partei Reform UK den Rückhalt in seiner Fraktion verloren. Am Montag soll Burnham das Amt des Premiers übernehmen. Mauro Schmidt hat die 13. Etappe der Tour de France gewonnen. Der Schweizer Radprofi setzte sich im Sprint gegen Harold Tejeda aus Kolumbien durch. Das Duo hatte sich rund 15 Kilometer vor dem Ziel aus der Fluchtgruppe abgesetzt. Für Schmidt war es der erste Tour-Etappensieg und sein bislang größter Karriereerfolg. Der deutsche Florian Lipowitz ist im Gesamtklassement von Platz 6 auf Rang 7 zurückgefallen. Das waren die Nachrichten. Das Wetter in Norddeutschland. In Mecklenburg-Vorpommern kommt es örtlich zu schweren Gewittern mit heftigem Starkregen, orkanartigen Böen und Hagel. Nachts im Sendegebiet bis auf letzte Schauer trocken, etwas Nebel bei 18 bis 12 Grad. Morgen meist trocken, örtlich Regen bei 19 bis 25 Grad. Am Sonntag zeitweise Regen und Gewitter bei Temperaturen um 20 Grad. Am Montag gebietsweise Schauer und Gewitter, an der Nordsee mehr Sonne, die Höchstwerte 18 bis 23 Grad. Es ist 21.03 Uhr.
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3: Hallo again zum ARD-Sportabend, weiter mit Lars Becker im Studio. Zwei Partien stehen noch aus bei der Fußball-Weltmeisterschaft. Beide werden in den USA ausgetragen. Das Spiel um Platz 3 und das Finale am Sonntag dann in New Jersey. Die vier wohl stärksten, besten Teams des Turniers haben sich durchgesetzt und beschließen dieses Spektakel. Die deutsche Mannschaft ist bekanntlich schon seit fast drei Wochen nicht mehr dabei. Gescheitert in der ersten K.O.-Runde im 16. Finale an Paraguay. Die dritte WM-Enttäuschung in Serie. Nach 2018 und 2022, nach dem jeweiligen Ausscheiden in der Vorrunde. Was ist los im deutschen Fußball? Warum werden die Erfolge im Nachwuchsbereich nicht in den Profibereich überführt? Wie sehen die DFB-Nachwuchskonzepte aus? Was muss möglicherweise verändert, angepasst werden? Das alles habe ich heute mit dem Leiter der Junioren- und Juniorinnen-Nationalmannschaften im DFB besprechen können, mit Kai Krüger. Hallo.
4: Hallo, ich grüße Sie.
3: Es hat ja im Juniorenbereich einige Erfolge gegeben in den letzten Jahren. 2023 die U17, im selben Jahr Europameister und Weltmeister, jeweils Frankreich geschlagen. 2025 die U21 im EM-Finale gegen England und ganz aktuell vor wenigen Tagen die U19 im EM-Finale verloren gegen Spanien. Es scheint genügend Talente zu geben. Offensichtlich läuft auch vieles gut. Was läuft gut?
4: Wir sind uns sicher, dass ein Umdenken im deutschen Nachwuchsfußball stattgefunden hat, der wesentlich war, auf Verbands- wie auch auf Clubebene den Spieler und die Spielerinnen wieder in Fokus zu rücken und diese Spieler in ihrer individuellen Qualität zu entwickeln. Da hilft uns die Trainingsphilosophie Deutschland, die unser Direktor Hannes Wolf gemeinsam mit dem Kompetenzteam und unseren U-Trainern, Ausbildern und Kollegen in der Talentförderung ins Land bringt, um die Trainingsqualität zu steigern. Denn das ist für uns die Basis. Gutes Training wird dazu führen, dass wir gute Spieler haben. Und das gemeinsame Verständnis zwischen Verein und Verband, dass Nationalmannschaften wichtig sind in der Entwicklung dieser Top-Spieler, die wir haben, hilft uns natürlich auch, weil die Erfolge, die wir feiern auf Nationalmannschaftsebene, das sind keine DFB-Erfolge, sondern das sind Erfolge, die wir als gemeinschaftliches System deutscher Fußball erreichen.
3: Auf das DFB-Nachwuchskonzept komme ich gerne gleich noch zurück. Erstmal eine grundsätzliche Frage. Was die Entwicklung von Talenten zu Topspielern betrifft, steht Deutschland im Vergleich mit Spanien, Frankreich, England und Portugal schlechter da? Grundsätzlich, was macht denn den Übergang zum Profibereich so schwierig?
4: Der Übergang, der ist unheimlich komplex. Die Basis ist erstmal, gut ausgebildete Spieler zu haben. Denn ein Trainer im Lizenzbereich wird sich nicht verwehren, Spieler einzusetzen, die richtig, richtig gut sind. Aber für die Jungs ist es ein unheimlich großer Schritt in diesem Moment. Denn bis dato kennen sie es, sich im Jahrgang durchzusetzen und auseinanderzusetzen. Und auf einmal kommen sie in ein Umfeld, in dem sie gegen 30, 32, 35-Jährige bestehen müssen, die Platzhirsche sind. Die haben nicht mehr nur den nationalen Wettbewerb gegen Spieler, die sie sich durchsetzen müssen, sondern wir sind auf einmal in einer internationalen Kabine. Und das ist natürlich unheimlich schwer. Und da ist die Erkenntnis, die wir haben, dass wir häufig, gerade mit den Spielern, die bei uns groß werden, manchmal ein bisschen mehr Geduld haben müssen, weil sie müssen auch adaptieren. Das ist auf dem physischen Level, aber in vielen Dingen auch auf dem psychischen Level. Und diese Geduld manchmal zu haben und ihnen die Zeit zu geben, dass sie dann auch hineinwachsen können, das ist, glaube ich, ein großes Thema, was wir haben. Denn ein 19-Jähriger, der aus dem Nachwuchs kommt, der sollte immer den größten Anspruch haben. Aber ich glaube, es ist kein Merkmal von schlechter Qualität, wenn man vielleicht noch 1, 2 oder 3 Jahre benötigt, bis man dann auch im Lizenzbereich ankommt, bis man sich dort durchsetzen kann, bis man auch adaptiert hat. Wir werden immer die Spieler haben, wie Flo Wirtz, Jamal Musiala oder international Lamine Jamal vielleicht, die sich sehr, sehr früh auch durchsetzen, weil sie eine brutale Qualität haben. Aber die Jungs, die eine sehr, sehr gute Qualität haben, die brauchen manchmal auch ein Stück weit Geduld. Sie brauchen manchmal, das wissen wir alle, ein wenig Glück, dass vielleicht auf der Position in ihrem Verein gerade eine Baustelle ist und sie diese vielleicht schließen können. Aber sie brauchen auch Unterstützung auf diesem Weg. Und sie kommen aus dem Nachwuchsbereich, wo sie ganz, ganz viel Unterstützung haben. Und dann dürfen wir sie nicht alleine lassen im Übergang. Und das ist keine Kritik an den Cheftrainern der Bundesliga-Teams, sondern das ist vielmehr eine Erkenntnis, die wir gemeinsam mit den Vereinen haben, dass wir diesen Übergang strukturiert begleiten müssen, dass wir die Jungs unterstützen müssen, damit sie die Qualität, die sie haben, am Ende auch abrufen können.
3: Spanien hat bei dieser Weltmeisterschaft mit 2 19-jährigen Stammspielern agiert, mit Pau Cubarsí in der Innenverteidigung und Lamine Yamal sicherlich eine Ausnahmeerscheinung. Wo sind im Vergleich dazu die deutschen U17-Weltmeister von 2023 geblieben?
4: Wenn wir nur auf die Jungs schauen, die ja dann vielleicht der Jahrgang sind oder vielleicht sogar ein Jahr älter sind, dann haben wir mit Asan zumindest einen Spieler gehabt, der im Kader ist. Wir haben mit Finn Jelch einen Spieler, der anklopft an die A-Mannschaft. Und wir haben einen Spieler, der im Nachgang noch dazugekommen ist, mit Zeit El Mala, der auch sehr, sehr laut an die Tür angeklopft hat. Also wir haben diese Spieler, die da sind. Wir haben sogar jüngere Spieler mit Lennart Kahl, der bis zu seiner Verletzung gefühlt die Hoffnung der Nation gewesen ist. Also wir haben die Spieler, dass sie manchmal vielleicht noch nicht auf dem Niveau wie andere Spieler, das ist in der Natur der Sache. Aber ich glaube, international haben vor wenigen Jahren die anderen Nationen auf Flo Wirtz und Jamal Musiala geschaut und dachten, wo sind unsere Jungs, die wir haben? Von daher auch dort, wir benötigen die Geduld, aber wir sind uns total sicher, dass wir eine brutale Qualität immer wieder in unseren Jahrgängen haben und dass sie auch über kurz oder lang dann auch bei der A-Mannschaft ankommen werden. Aber auch dort, glaube ich, dürfen wir Geduld haben. Denn es muss nicht der Weg sein, dass jeder Spieler schon mit 18, 19 auch in der A-Mannschaft spielt. Vielleicht muss es auch nicht der Weg sein, dass wir alle danach rufen, nach 5 bis 7 guten Bundesligaspielern, dass der Weg in die A-Mannschaft führen muss. Sondern sie müssen vielleicht auch einfach die Zeit, die Geduld bekommen, in den entsprechenden Bereichen. Und wir haben tolle U21-Nationalmannschaften. Wir haben eine U20-Nationalmannschaft, die nächstes Jahr eine Weltmeisterschaft spielen darf. Wir haben U19-Nationalmannschaften, die immer wieder Europameisterschaften spielen können. Und das ist häufig auch das richtige Umfeld für die Spieler, sich zu entwickeln. Und mit Sicherheit verwehren wir uns nicht gegen Spieler, die auch direkt durchschießen und mit 18 oder 19 der A-Mannschaft dem Spiel den Stempel aufdrücken.
3: Worin sind andere Nationen möglicherweise an der einen oder anderen Stelle besser? Frankreich oder Spanien? Ich werfe mal 2 Stichworte rein. Zentralisierung Frankreich oder durchgängiger Spielstil in allen U-Nationalmannschaften Spanien?
4: Ich glaube, dass wir die DNA des deutschen Fußballs und auch die Strukturen des deutschen Fußballs nicht auf den Kopf stellen sollten. Und das Thema der Zentralisierung, natürlich schaut man da nach Frankreich und natürlich schauen wir immer im internationalen Benchmarking, was machen andere Nationen, aber wir müssen unseren eigenen Weg finden. Und ich glaube auch, dass ein einheitliches Spielsystem in den U-Nationalmannschaften nicht der einzige Schlüssel ist. Denn unsere Spieler werden natürlich in unseren U-Nationalmannschaften ein Umfeld finden, wo sie sich international vergleichen können, wo sie weitere Schritte machen. Aber wir sind im Erfolg wie im Misserfolg uns auch alle einig, dass die hauptsächliche Ausbildung in den Vereinen stattfindet. Und da sagen wir als DFB, ist es nicht der richtige Weg, 58 Leistungszentren, die wir haben, vorzugeben, wie sie zu spielen haben. Diese Vielfalt, die wir im System haben, die ist vielmehr eine Stärke. Und dann können wir darauf aufbauen. Und in dem Moment, wo wir nach Spanien schauen und sagen, okay, dort ist es wichtig, dort haben sie eine einheitliche Spielidee. Das würde ja erstmal mit der Frage voraussetzen, dass wir die in Deutschland nicht haben. Wir haben auch bei den U-Nationalmannschaften beim DFB natürlich Prinzipien, die übergreifend sind. Wir haben für uns eine Vorgabe, dass wir mit zumindest mal einer Viererkette spielen wollen, weil es uns total wichtig ist, Profile, die Spieler benötigen, abzubilden. Weil wenn wir die alte Diskussion aufmachen wollen, rund um die Außenverteidiger, dann dürfen wir uns nicht wundern, wenn ganz, ganz viele Spieler in einer Fünferkette ausgebildet werden, dass sie dann, wenn sie bei den Profis ankommen, nicht das Profil haben, was ein Außenverteidiger in der Viererkette vielleicht benötigt. Also von daher ist das auch dort sehr, sehr vielschichtig. Wenn wir in Richtung anderer Nationen schauen, versuchen wir immer, gute Aspekte, die es dort gibt, in unser System dann am Ende auch zu überführen.
3: Kai Krüger, Leiter Nachwuchsnationalmannschaften im DFB. Wir sprechen gleich weiter. Und so, liebe Hörer, ist es zu diesem Interview gekommen.
5: Der Zug hat keine Bremse. Meinen Sie, der Zug hat keine Bremse? Der Zug hat keine
6: Bremse. The train has no brakes, it's a German song.
7: Der Zug hat keine Bremse.
8: Tor! Felix Metscher!
9: Die Spielfreude war da und wir wollten immer aufs Tor gehen.
10: Musiala, Drehschuss, Tor!
11: Deutschland startet perfekt in die WM.
12: So kann es weitergehen.
13: Der Zug hat keine Bremse.
14: Und darf, Tor für Deutschland.
15: Wenn man den Jubel gesehen hat nach dem Siegtreffer, dass die ganze Mannschaft im Eck lag irgendwie, das ist schon ein cooles Zeichen und kann schon Kräfte freisetzen, definitiv.
16: Achtung, hier eine Durchsage für Gleis 2026. Es erhält Einfahrt der DFB-Express in Richtung K.O.-Runde.
17: Der Zug hat keine Bremse.
18: Der Zug hat doch eine Bremse. Und er wird heute hier vor den Toren von Manhattan einmal aufs Nebengleis gesetzt.
19: Señoras y señores, Paraguay 1, Alemania 0.
20: Jonathan Tah muss jetzt treffen. Jonathan Tah drüber. Der schießt ihn drüber.
21: Wir müssen in der ersten Spielminute in Führung gehen.
22: Ja, schlimm. Als Kind, wenn man die Nationalmannschaft geguckt hat, dann war immer Halbfinale, Finale, Weltmeister.
3: Felix Mansel kommentiert die dritte Enttäuschung, das dritte Debakel an der deutschen Nationalelf bei einer Fußball-WM in Folge.
23: Wenn der Bauer nicht schwimmen kann, dann ist die Badehose schuld. Dieses Sprichwort nimmt augenzwinkernd die menschliche Angewohnheit aufs Korn, das eigene Verhalten auf andere abzuschieben, anstatt sich selbst zu hinterfragen. In Russland war das Quartier schuld, in Katar ein individueller Fehler gegen Japan. Und dieses Mal. Ex-Bundestrainer Julian Nagelsmann geht einen Schritt weiter. Anstatt die Verantwortung für das Scheitern seines Teams zu übernehmen, sucht er Schuldige, wirft Minuten nach dem WM aus seinem Spieler Dennis Undav in einem TV-Interview vor, nicht abgespielt, somit nicht mannschaftsdienlich agiert und deshalb ein sicheres Tor verspielt zu haben. Ein Novum in der Geschichte der deutschen Nationalmannschaft und ein Zeichen von persönlicher Schwäche des Ex-Bundestrainers. Nagelsmanns Verhalten ist kleingeistig und steht völlig konträr zur ausgegebenen Philosophie, ein verschworener Haufen zu sein. Da war einer in seiner Eitelkeit derart verletzt, dass er hilflos um sich geschlagen hat. Als die DFB-Elf 2014 zuletzt bei einer Weltmeisterschaft erfolgreich war, passte kein Blatt Papier zwischen Trainer und Mannschaft. Natürlich gelingt das im Erfolgsfall immer leichter als in einer Krisensituation. Dennoch ist es bezeichnend, dass es nach dem WM-Gewinn vor 12 Jahren kaum noch gelungen ist, die Kluft zwischen Anspruch und Wirklichkeit zu schließen. Mit Julian Nagelsmann sind letztlich 3 Trainer an dieser Aufgabe gescheitert. Erst Jogi Löw, der nach dem WM-Titelgewinn besser zurückgetreten wäre, dann Hansi Flick, der nie eine stabile Bindung zu seiner Mannschaft aufbauen konnte, nun also Julian Nagelsmann. Jetzt braucht es einen erfahrenen Trainer, der unbestrittene fachliche Kompetenz besitzt, der schlau kommunizieren kann, in die Mannschaft und in die Öffentlichkeit rein. Dazu müssen im DFB strukturelle Maßnahmen getroffen werden. Stichwort Nachwuchsausbildung und Förderung. Da könnte zum Beispiel ein Blick nach Frankreich hilfreich sein. Gefordert sind jetzt Offenheit, Lernbereitschaft und eine gewisse Demut gegenüber der Realität. Alles das könnte sich in der Person von Jürgen Klopp wiederfinden. Mit ihm könnte die deutsche Nationalmannschaft wieder zu stabiler Stärke zurückfinden. Das wird nicht von heute auf morgen gehen. Der Weg ist das Ziel und es gehört eine Menge Mut dazu. Zeit, die man nicht zu haben glaubt, sich aber nehmen muss. Dann wird Deutschland vielleicht auch wieder zu einer Turniermannschaft. Und dann ist es auch egal, mit welcher Badehose man schwimmen geht.
3: Ein Kommentar von Felix Mansel. Und vor diesem Hintergrund geht's weiter mit dem Gespräch mit Kai. Kai Krüger, nach dem erneuten WM-Desaster der deutschen Nationalelf hieß es sofort wieder, es müsse sich grundlegend etwas ändern. Sie haben dem entgegengehalten, wir müssten unsere Talente besser fördern. Was bedeutet das?
4: Zunächst erst einmal glaube ich, dass ein WM-Desaster, wie Sie es, glaube ich, formuliert haben, nicht die Basis dafür sein darf, alles in Frage zu stellen. Genauso wie ein Erfolg nicht darüber hinwegtäuschen darf, dass es Momente gibt oder Dinge gibt, die vielleicht verändert werden müssen. Generell ist es für mich so, dass wir, wenn wir da über das Warum sprechen, warum wir vielleicht ein Stück weit auch noch hinten dran sind, ist es vor allem, weil Maßnahmen, die wir initiiert haben, noch nicht greifen. Veränderungen benötigen Zeit, bis sie wirken. Auch wenn man das nicht hören will. Denn 2014 haben wir alles darauf zurückgeführt, dass wir die Leistungszentren eingeführt haben, 2001, 2002. 2004 hatten wir nicht Erfolg. Wenn wir in dem Moment alles in Schutt und Asche gelegt hätten, die Leistungszentren wieder abgeschafft hätten, wäre der Erfolg 2014 vielleicht gar nicht möglich gewesen. Von daher zunächst einmal, es gibt Maßnahmen, die wir ergriffen haben, und die müssen wir nachhaltig verfolgen. Davon sind wir absolut überzeugt.
3: Sie haben vorhin das Konzept angesprochen, das Hannes Wolf, der Direktor für Nachwuchstraining und Entwicklung im DFB, entwickelt hat. Ich zitiere nochmal Sie, Herr Krüger, es hat ein krasses Umdenken eingesetzt. Wir messen uns jetzt nicht mehr ausschließlich an Erfolgen und Ergebnissen, sondern haben die Entwicklung im Nachwuchsbereich an die oberste Stelle gesetzt. Erfolg wird jetzt anders definiert. Was bedeutet das?
4: Das bedeutet genau das, worüber wir jetzt auch schon ein Stück weit gesprochen haben, was wir angedeutet haben. Nämlich, es ist wichtig, dass wir Spieler ganzheitlich ausbilden. Und das ist die Basis unserer Trainingsphilosophie Deutschland, dass wir die Ganzheitlichkeit in den Fokus rücken. Es geht nicht darum, dass wir letztendlich isoliert gute Spieler entwickeln, die nur flanken können, die nur einen guten Abschluss haben oder die dribbeln können, sondern wir sind komplett davon überzeugt, dass die Ganzheitlichkeit im Spiel auch im Training abgebildet werden muss. Und das ist die Basis, dass wir besser werden. Wir müssen die Trainingsqualität in Deutschland von Norden bis Süden, von Osten bis Westen verbessern. Da sind wir auf einem ganz, ganz tollen Weg. Da haben wir ganz, ganz starke Partner auf Vereins- und Verbandsseite an unserer Seite. Und diese Schritte müssen wir weitergehen. Weil auf Basis dieser Ganzheitlichkeit werden wir die Spieler der Zukunft ausbilden und entwickeln. Es geht, wenn wir auf unterschiedliche Phasen von Aktionen im Spiel schauen, geht es darum, dass wir gut in der Wahrnehmung sind, dass wir gut in Entscheidungen sind und dass wir gut in der Ausführung sind. Ganz, ganz häufig schauen wir und haben in der Vergangenheit drauf geschaut, wie ist denn die Ausführung, wie ist denn das Dribbling, wie ist denn der Pass. Aber häufig liegen die Fehler vorher in den Schritten, nämlich gute Entscheidungen zu treffen und eine gute Wahrnehmung zu haben. Und vielleicht ist das auch ein Teil der Antwort, warum die Spanier aktuell so gut sind, weil die dort eine brutale Qualität haben. Und das ist unser Ziel, über die Ganzheitlichkeit in der Trainingsphilosophie Spieler zu begleiten, zu entwickeln, auszubilden, die dann das höchste Niveau auch erreichen können. Und wenn wir darüber sprechen, was sind Erfolge, ist es total wichtig, Erfolge zu definieren in einzelnen Entwicklungsphasen. Und wir streben sowohl als DFB, aber auch als deutscher Fußball in den Vereinen immer nach dem maximalen Erfolg, auch im Ergebnis. Aber wir dürfen diesem Ergebnis nicht alles unterordnen, sondern wir müssen immer die Entwicklung der einzelnen Spieler im Fokus haben. Da haben wir auch prominente Beispiele in der Vergangenheit in Vereinen. Wir haben Vereine gehabt, die in der U17 und U19 eine Meisterschaft nach der anderen gefeiert haben, die sich aber heute fragen, war das das Richtige? Sie haben festgestellt, dass sie in der Ausbildung nicht so gut waren und dort Körner haben liegen lassen in der Entwicklung dieser Spieler, um dann diese auch in den Lizenzbereich zu überführen. Da sprechen wir auch ganz, ganz viel darüber, welche Spieler fördern wir denn eigentlich? Weil häufig gerade im Alter, in der Altersklasse U14, 15, 16, vielleicht noch 17, fördern wir oder haben in der Vergangenheit Spieler gefördert, die in dem Moment unheimlich wirksam sind. Das waren aber nicht die talentiertesten Spieler. Wir haben zuletzt wieder Daten erhoben von Spielern in der U14-Altersklasse und haben festgestellt, dass sie bei unseren Sichtungsturnieren wir Spieler haben, die sind vom biologischen Alter 12,1 Jahre. Aber wir haben auch Spieler im selben Turnier, im selben Format, die gegeneinander spielen, aufeinandertreffen, die 17,8 sind. Das ist in dem Moment kein fairer Wettbewerb für den jungen Spieler oder für den jüngeren Spieler. Aber vielleicht ist er der Talentiertere. Und diese Spieler haben wir in der Vergangenheit vielleicht auch häufig verloren in dem System, wo wir sind, weil wir ausschließlich auf Erfolge geschaut haben, weil wir die Bewertung von Trainern anhand von Ergebnissen im Nachwuchsbereich getroffen haben und nicht, ob sie Spieler in ihrer Qualität weiterentwickeln.
3: Das habe ich tatsächlich selber im Nachwuchsbereich öfter gesehen, dass Jugendliche, die früh im Jahr geboren sind, Januar, Februar, März, körperlich deutlich weiter waren und den Vorzug bekommen haben, oftmals gegenüber Spielern, auch Spielerinnen, die am Ende des Jahres geboren wurden, weil ein körperlicher Unterschied zu wahrzunehmen war.
4: Absolut. Und das eine ist, was Sie ansprechen, ist dieser bekannte Relative Age-Effekt, den wir haben. Das ist das eine. Also Spieler, die sehr, sehr früh im Jahr geboren sind. Und da gibt es auch ganz, ganz spannende Untersuchungen. Man kennt noch die Zeiten, als das Fußballjahr von Juli bis Juni gedauert hat. Da haben wir vor allem in den Nachwuchsmannschaften auf professionellem Niveau, genauso wie in den Nationalmannschaften, vor allem Spieler gehabt, die im Juli, August und September geboren waren. Und als der Stichtag verschoben wurde auf den 1. Januar, hatten wir auf einmal die talentierten Spieler aus dem Januar, Februar und März. Und das von einem Jahr auf das andere. Und da muss man sich schon fragen, kann das wirklich sein, dass nur weil der Stichtag sich verändert, die Talente von dem einen Monat in den anderen Monat rücken? Das ist das eine, Relative Age Effect. Und dann kommt noch hinzu das Thema biologisches Alter. Denn nicht der Spieler, der im Januar geboren ist, mag nicht das gleiche biologische

0: die ansonsten verloren gegangen wären. Also es zeigt einfach, Nachwuchsförderung ist unheimlich komplex, vielfältig und es gibt ganz, ganz viele Themen, die man angehen kann. Themen, die wir auch in der Vergangenheit schon angegangen sind, in der Trainerinnenausbildung, aber auch in den Wettbewerbsformaten, die wir haben. Und jetzt kommen weitere Themen. Wie gehen wir mit Spielern um, die vielleicht zu einem gewissen Zeitpunkt X noch nicht so weit sind, aber talentiert sind? Wir müssen, und das ist eine große Chance im deutschen Fußball, wir müssen den Talentpool, und der ist in Deutschland viel, viel größer als in anderen Nationen, optimal ausschöpfen. Und dafür brauchen wir die richtigen Antworten.
1: In diesem Konzept stehen drei Qualitätsmerkmale: Freude, Intensität, Wiederholung. Wie sind Sie auf diese Begriffe gekommen und wie werden die mit Leben gefüllt?
0: Wir haben viel zugehört, weil das, was die Trainingsphilosophie ausmacht, ist nicht etwas, was wir im stillen Kämmerlein erarbeitet haben. Wir hatten das Gefühl, und das ist das große Geschenk, was wir im internationalen Vergleich mit unseren U-Nationalmannschaften haben, dass wir uns in eine falsche Richtung entwickeln. Und wir haben uns gefragt, woran kann das liegen? Und dann haben wir viel zugehört. Wir haben uns Gedanken selbst gemacht, was könnte man verändern? Und haben uns dann mit denen ausgetauscht, die erfolgreich Nachwuchsarbeit geleistet haben. Ob es ein Hermann Gerland war, ein Norbert Elgert, also auch ganz, ganz bewusst erfahrene Menschen im System. Wir haben uns umgehört, was ansonsten im System so los ist und haben das mit unseren Gedanken versucht zusammenzubringen. Und ich glaube, wenn man erstmal den ersten Begriff nimmt, Freude, da ist man relativ schnell angekommen, weil das ist doch das, weshalb wir alle mit diesem sensationellen Sport angefangen haben. Die Freude, das Strahlen in den Augen, wenn man diesen Ball sieht und einfach kicken darf. Das müssen wir uns beibehalten, weil das ist die Basis, die auch eine dauerhafte intrinsische Motivation fördern wird. Dann ist es total wichtig und jeder kennt die Bilder von Amateursportplätzen, wo Training durchgeführt wird und es eine lange Schlange gibt an der Mittellinie und der Erste läuft los aufs Tor und schießt aufs Tor. Und wenn man dann überlegt, wie viele Wiederholungen hat der einzelne Spieler, bis er dorthin kommt, wieder aufs Tor zu schießen oder in dieser Trainingszeit, die ihm zur Verfügung steht, ist man relativ schnell bei dem Gedanken, dass je häufiger man in eine Situation kommt, umso besser wird man in dieser Situation. Und deswegen wollten wir einen Kontext schaffen, wo Spieler möglichst viele Wiederholungen, jetzt wiederhole ich mich, in der Ganzheitlichkeit des Fußballspiels haben. Und das sind einfach diese kleinen Spielformate. Diese Diskussion, die wir hatten, vom 7 gegen 7 auf ein 3 gegen 3 oder 2 gegen 2 bei den Bambinis zu gehen, hat doch originär das Ziel, dass das einzelne Kind mehr Wiederholungen hat. Und ich glaube, dafür muss man kein Prophet sein, dass je häufiger man etwas macht, umso besser wird man darin. Und deswegen sind wir bei dem Thema Wiederholung gelandet. Und Intensität ist uns einfach unheimlich wichtig, weil wir wissen, was auf dem höchsten Niveau abgefragt wird. Nämlich diese einzelne Fußballaktion immer wieder unter höchster Belastung abzurufen. Und das benötigen wir am Ende einerseits, weil es nach oben notwendig wird. Und zum anderen macht es doch viel mehr Spaß, wenn man Sport getrieben hat und das Gefühl hat, heute habe ich aber richtig was geleistet. Und so sind wir am Ende dabei gelandet. Und es ist auch natürlich uns ganz bewusst, dass wir diese Ideen gar nicht neu bauen mussten, sondern wir haben sie nur einfach wieder hervorgegraben. Genau das, Freude, Wiederholung und Intensität, hat doch früher auf dem Bolzplatz stattgefunden, hat früher auch ganz, ganz häufig in den Vereinen stattgefunden. Und das einfach wieder in die DNA des deutschen Fußballs zu heben, das auf den deutschen Sportplätzen zu sehen, ist für uns einfach die Basis, dass wir an der Basis weniger Dropout erleben werden und dass wir gleichzeitig über eine ganzheitliche Entwicklung über den gesamten Lebensweg individuelle Qualität auch ausbilden können.
1: Kai Krüger, herzlichen Dank für dieses super informative und, wie ich finde, total spannende Gespräch. Dankeschön.
0: Ich danke Ihnen für die Zeit.
1: Kai Krüger, der Leiter der Nachwuchsnationalmannschaften des DFB. Nach den Nachrichten in der letzten halben Stunde des ARD-Sportabends beschäftigen wir uns unter anderem mit den beiden letzten WM-Spielen, Spiel um Platz 3 und Finale und mit aktuellen Bundesliga-Transfers.

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1: Um 21.30 Uhr mit Ronald Lessig. Die Diskussion um Unionsfraktionschef Spahn und seine Inanspruchnahme einer Leihmutter gewinnt an Schärfe. Aus Landesverbänden wurden heute Rücktrittsforderungen laut. Außerdem will sich das CDU-Präsidium mit dem Fall beschäftigen. Auch Spahn persönlich hat sich inzwischen geäußert. Der Fraktionschef sagte der Bild, er lege die Entscheidung über seine politische Zukunft in die Hände der Abgeordneten von CDU und CSU. Für ihn selbst gäbe es jedenfalls nichts Wichtigeres als seine Familie. Die Bundeswehr wird sich in diesem Jahr erstmals an einer Nuklearübung der französischen Armee beteiligen. Das kündigte Kanzler Merz nach einem Treffen mit Frankreichs Präsident Macron auf Schloss Augustusberg in der Nähe von Köln an.
2: Wir schlagen in der Abschreckung einen neuen gemeinsamen Weg ein. In der neu geschaffenen strategischen Steuerungsgruppe durchdenken wir, mit welchem Mix an Fähigkeiten wir unsere gemeinsame Abschreckung in Zukunft weiter steigern können. Und neben dieser Arbeit an einer gemeinsamen Doktrin werden wir auch die konventionellen deutschen Kräfte noch in diesem Jahr an einer nuklearen Übung der französischen Streitkräfte beteiligen. Das ist komplementär zu unserer nuklearen Teilhabe und der Abschreckung in der NATO, an der wir festhalten.
1: Bundeskanzler Merz nach deutsch-französischen Regierungsberatungen. Ab 2028 könnten Hochgeschwindigkeitszüge des italienischen Anbieters Italo auf deutschen Schienen fahren. Die jetzt getroffene Entscheidung der Bundesnetzagentur stößt jedoch auf Kritik. Brandenburgs Verkehrsminister Krumbach befürchtet, dass vor allem lukrative Strecken zwischen Großstädten ausgebaut und Regionen in der Fläche immer schlechter angeschlossen sein würden. Die Eisenbahn- und Verkehrsgewerkschaft EVG kritisierte, Bundesverkehrsminister Schnieder hätte für fairen Wettbewerb sorgen müssen. Der Verein MoFair hingegen sagte, im Nahverkehr habe mehr Wettbewerb zu einer höheren Qualität geführt. Ein schweres Beben vor der Küste Mexikos ist nach jetzigem Stand glimpflich ausgegangen. Die Behörden melden weder Tote noch Verletzte und auch keine Schäden. Laut US-Erdbebenwarte hatte das Beben eine Stärke von 7,3. Das ist etwa so stark wie die Beben in Venezuela vor 3 Wochen, die erhebliche Schäden verursacht hatten. In diesem Fall lag das Zentrum des Bebens aber weiter draußen im Meer. Die stärksten Erschütterungen trafen daher nicht direkt ein besiedeltes Gebiet. Das Wetter in Norddeutschland. Nachts bis auf letzte Schauer trocken bei 18 bis 12 Grad. Morgen meist trocken, örtlich Regen, 19 bis 25 Grad. Am Sonntag zeitweise Regen und Gewitter um 20 Grad und am Montag gebietsweise Schauer an der Nordsee, mehr Sonne bis 23 Grad. Das waren die Nachrichten.
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3: Letzte Runde für heute bis 22 Uhr im Studio weiterhin Lars Becker. Die deutsche nationale Anti-Doping-Agentur hat ein sportrechtliches Verfahren gegen den Leichtathleten Ohn Ansa eingeleitet. Es besteht der Verdacht auf einen Verstoß gegen die Anti-Doping-Bestimmungen. Konkret wird Ohn Ansa vorgeworfen, eine Dopingkontrolle verweigert zu haben. Mittlerweile hat sich der Hamburger auch selbst zu den Vorwürfen geäußert. Mehr dazu von Lars Bente.
4: In einem Statement des Deutschen Leichtathletikverbands, da wird er wie folgt zitiert: Ich bin vergangene Woche als Nachrücker ganz kurzfristig ins Startfeld bei der Diamond League in Monaco gerutscht. Am Donnerstag gegen 14.30 Uhr wollte ich gerade Richtung Flughafen aufbrechen, als ein Kontrolleur außerhalb meines Zeitfensters klingelte und um die Abgabe einer Dopingprobe bat. Ich war schon sehr spät dran und konnte so kurzfristig die Probe nicht abgeben, zumal ich kurz zuvor die Toilette besucht hatte. Dies habe ich mit dem Kontrolleur besprochen. Es wurde nicht angeboten, dass der Kontrolleur mit zum Flughafen fährt, damit ich dort die Probe abgeben kann. Zudem wurden keinerlei Konsequenzen aufgezeigt. Der Kontrolleur wünschte mir noch viel Glück in Monaco. Dort wurde ich am Wettkampftag von der WADA kontrolliert, ebenso am folgenden Montag von der NADA in dem von mir angegebenen Zeitfenster. Ich werde alles dafür tun, um den Sachverhalt aufzuklären. Ja, und genau das wird auch der Deutsche Leichtathletikverband tun und dabei mit Ansa im engen Austausch stehen.
3: Für diesen Verstoß sieht das Regelwerk übrigens keine zwingende vorläufige Suspendierung vor. Ohn Ansa ist also erstmal nicht suspendiert. Der Hamburger ist der erste deutsche Sprinter, der über die 100 Meter unter 10 Sekunden blieb. Er verbesserte den deutschen Rekord zuletzt im Juni auf 9,98 Sekunden. Sein Ziel bleibt die EM Mitte August in Birmingham. Und damit geht's in die Fußball-Bundesliga. Rekordtransfer für den SC Freiburg. Der Schweizer Nationalspieler Joan Mansambi wechselt für viele Millionen Taler in die englische Premier League zu Aston Villa. Kerstin Eichhorn.
5: Nach dem obligatorischen Medizincheck unterschrieb der Schweizer WM-Fahrer einen langfristigen Vertrag in Birmingham. Der 20-Jährige spielte zuletzt beim Sportclub eine überzeugende Rückrunde in der Bundesliga, wurde anschließend bei der WM zum Shootingstar der Schweiz. Joan Mansambi schoss 3 Tore und bereitete 2 weitere vor. Der SC Freiburg hatte das Top-Talent vor 3 Jahren von Servette Genf in den Breisgau geholt und behutsam über die U19 und die zweite Mannschaft für die Bundesliga aufgebaut. Sportlich ist der Weggang von Joan Mansambi zu Aston Villa ein großer Verlust, der allerdings mit einer kolportierten Ablösesumme von mehr als 60 Millionen Euro kompensiert wird. Damit ist der Mittelfeldspieler der Rekordtransfer der Freiburger.
3: Mit Boni könnten es am Ende sogar bis zu 70 Millionen Euro werden. Bislang waren Kevin Schade und Merlin Röhl mit jeweils 25 Millionen Euro die teuersten Verkäufe in der Freiburger Vereinsgeschichte. Robin Gosens erfüllt sich einen Kindheitstraum und spielt künftig für seinen Herzensverein, den königsblauen Bundesliga-Aufsteiger S04. Mareike Zeck.
6: Nun ist es perfekt. Der FC Schalke 04 holt Robin Gosens zurück in die Bundesliga. Zunächst auf Leihbasis. Wie Schalke jetzt mitteilt, leiht der Club den 32-Jährigen tatsächlich von der AC Florenz aus. Der Vertrag beinhalte aber Modalitäten, die eine feste Verpflichtung möglich machen würden. Die Verpflichtung könnte eine Win-Win-Situation sein. Zum einen ist Gosens eine qualitativ hochwertige Lösung für die linke Abwehrseite. Zum anderen sei Schalke für ihn eine Herzensangelegenheit, sagt Gosens. Denn er stammt gebürtig aus Emmerich, rund 100 Kilometer von Gelsenkirchen entfernt. Schalke wiederum hofft auf einen echten Leader, viel Leidenschaft, Torgefahr und enorme Laufstärke, heißt es im Clubstatement zur Leihe. Gosens wiederum könnte mit guten Leistungen bei Schalke auch nochmal bei der Nationalmannschaft auf sich aufmerksam machen. Sein letztes Spiel im DFB-Trikot ist bereits ein Jahr her.
3: Und damit geht es zur Fußball-Weltmeisterschaft in die USA. Gestern das unbeliebte Spiel, oder morgen, nicht gestern, morgen das ungeliebte Spiel um Platz 3, also das Spiel der beiden Verlierer der Halbfinalduelle. Da treffen also Frankreich und England aufeinander. Phil Hofmeister.
7: Das vorletzte WM-Spiel ist für die Spieler selbst traditionell das unbeliebteste. Für viele Fans ist es diesmal aber das Endspiel der Herzen. Im Duell der beiden Halbfinalverlierer hoffen sowohl Frankreich als auch England auf einen versöhnlichen WM-Ausklang. Für Englands Trainer Thomas Tuchel könnte das Spiel um Platz 3 richtungsweisend sein. Die berufliche Zukunft von Tuchel ist nach dem Einbruch seiner Engländer im Halbfinale gegen Argentinien noch nicht abschließend geklärt. Auch Frankreich reist mit hängenden Köpfen ins schwülwarme Miami. Der Traum vom Titel platzte gegen Spanien. Jetzt wollen die Franzosen wenigstens ihren scheidenden Erfolgstrainer Didier Deschamps würdig verabschieden. Für Kylian Mbappé geht es zudem um den goldenen Schuh des besten WM-Torjägers. Mbappé hat bislang 8-mal getroffen, genauso oft wie Lionel Messi.
3: In England wird der deutsche Trainer Thomas Tuchel mit Sicherheit nicht geliebt, aber im Laufe der Weltmeisterschaft hat er immer mehr Respekt erhalten bis zum Halbfinaleinzug. Da ist allerdings seine Einwechslungspolitik und die Passivität der Mannschaft nach der 1-0-Führung und am Ende der 1-2-Niederlage gegen Argentinien schwer kritisiert worden. Thomas Tuchel vor dem Spiel um Platz 3 gegen Frankreich.
8: Keiner dieser Spieler oder der französischen Spieler möchte dieses Spiel spielen. Sie wollen das Finale spielen. Wir haben alles gegeben, um im Finale zu sein und jeder spielt, um die Weltmeisterschaft zu gewinnen. Aber es ist, wie es ist.
3: Waldbrände in Kanada und Minnesota haben gewaltige Rauchwolken verursacht, die bis nach New York City ziehen. Die berühmte Skyline in orangenfarbene Rauchschwaden gehüllt. Ann-Kathrin Rose ist vor Ort. Wie ist die Luft heute und was bedeutet das möglicherweise für das WM-Finale?
9: Aktuell ist die Luft hier so schlecht, weil die schlechte Luft rüberzieht von den Waldbränden in Kanada, in Minnesota. Gestern am Donnerstag, da ist die Bevölkerung aufgerufen worden, Masken zu tragen, nicht rauszugehen. Es ist eine schwere, es ist eine rauchige Luft und eine, die wir hier gut spüren können. Als wir vorhin zurück in unser Hotel gekommen sind, da rochen die Klamotten, aber auch die Haare so ein bisschen so, als wären wir zu lange beim Osterfeuer im Nachbardorf gewesen. Eine Verschiebung des WM-Finales, die wird wahrscheinlich trotzdem nicht geben, auch weil es am Samstag dann noch einmal regnen soll und auch noch nicht klar ist, in welche Richtung die Winde ziehen. Und auch davon wird abhängen, wie gut die Luftqualität hier sein wird.
3: Das Finalstadion am Sonntag ist nicht weit weg von der US-Metropole New York in East Rutherford in New Jersey. Und bleibt zu hoffen, dass der Showdown zwischen Titelverteidiger Argentinien und Europameister Spanien vom Qualm nicht ordentlich überschattet wird. Über die Stimmung in New York kurz vor dem Finale berichtet Giselle Utscher.
10: Im Messi-Trikot und mit einem bunten Strohhut auf dem Kopf sitzt Alexis an einer Straße im New Yorker Stadtteil Queens. Unter seinem Sonnenschirm hat er einen Tisch aufgebaut, auf dem er hunderte Panini-Sticker präsentiert. Zwei Stück gibt's bei ihm für $1. Trotz der Hitzewelle läuft sein Geschäft seit Tagen auf Hochtouren. Die bei ihm besonders gefragten Spieler trägt er sogar als Kettenanhänger um den Hals.
11: Messi, ja, Lamine Yamal, Luis Diaz en gol.
10: Alexis ist Kolumbianer. Viele seiner Nachbarn im Viertel Jackson Heights haben, wie er, südamerikanische Wurzeln. Auch der kleine Jimmy, der gerade bei Alexis ansteht. Seine Eltern stammen aus Mexiko. In diesem Jahr hat er zusammen mit seinem Cousin angefangen, Panini-Sticker zu sammeln.
12: This is our first Panini-Sticker-Collection, so we just wanted to do it and feel how does it feel collecting stickers and changing and buying.
10: Jimmy wollte wissen, wie sich das Sammeln, Tauschen und Kaufen von Panini-Stickern anfühlt. Aktuell Trend auf einigen New Yorker Schulhöfen. Im Latino geprägten Queens ist die Fußballstimmung überall spürbar. Flaggen, wo man hinsieht, viele tragen Trikots. Immer sichtbarer werden Argentinien-Shirts, natürlich mit der Nummer 10 von Lionel Messi. Juan Carlos ist ein Riesenfan.
13: We got an extra guy in Argentina, Messi. We got 12 players, no 11, 12.
10: Argentinien stehe quasi mit einem Extraspieler auf dem Feld, mit 12 statt mit 11, wegen Messi. Auch bei der Watchparty in Manhattan ist die Freude groß. Argentinien dreht das Halbfinalspiel gegen England in den letzten Minuten. Adela und Santiago sind begeistert.
14: We are so happy.
15: I love Messi. I always love Messi.
10: Mitten vor dem berühmten Rockefeller Center wurde ein sogenanntes Fandorf aufgebaut. Hier können Fans sich gemeinsam die Spiele ansehen, ein bisschen kicken oder Fotos mit einer überdimensional großen Weltmeisterschaftstrophäe aus Legosteinen machen. Selbst auf der bei Touristen beliebten Aussichtsplattform auf dem Dach des Rockefeller Centers gibt es Public Viewings. Für Dennis und seinen Sohn ein tolles Ferienerlebnis.
16: Die Stimmung hier oben auf dem Rock war wirklich toll und ich komme aus Duisburg.
10: Abseits der Fanfeste ist die Weltmeisterschaft aber nicht überall in der Stadt wirklich spürbar, findet auch Dennis.
16: Letztendlich, man merkt es, aber man merkt auch, dass es immer noch das kleine Kind der Amerikaner ist, der Soccer oder der Football.
10: Der aus Mexiko stammende Fidel bestätigt den Eindruck, in seinem Land, das ebenfalls WM-Gastgeber ist, sei die Stimmung besser gewesen. Mehr Flaggen, mehr Events. In New York fehle etwas die Leidenschaft.
17: I think they had to do more and enjoy more. Like flags or, you know, like organization, like right here, like they need more passion.
10: Wer sich für die WM interessiert, plant das Finale meist gemeinsam mit Freunden oder der Familie zu schauen. Irma aus Queens geht dazu mit ihren Liebsten in ihre Stammbar Alfonso's, wo sie bisher immer eine gute Zeit hatte.
18: We go to his bar around here, Alfonso's, and that's we usually have a good time there.
10: Den Stadionbesuch drüben in New Jersey werden sich die wenigsten leisten können. Im Schnitt mussten Fans 11.400 US-Dollar für ein Finalticket zahlen. Noch nie gab es in den USA eine Sportveranstaltung mit so hohem Durchschnittsticketpreis.
3: Die Stimmung vor dem WM-Finale am Sonntag in New York. Pfeifen wird das Finale der Slowene Slavko Vincic. Es ist sein 4. Einsatz bei diesem Turnier. 2024 hatte Vincic das Champions-League-Finale zwischen Real Madrid und Borussia Dortmund geleitet. Am WM-Finale ist auch ein deutscher Schiedsrichter beteiligt. Bastian Dankert ist als Videoassistent nominiert worden. Und Höhepunkt der WM und es wird immer amerikanischer. Beim Finale zwischen Titelverteidiger Argentinien und Europameister Spanien wird nicht nur zum ersten Mal eine Halbzeitshow wie bei einem Super Bowl der Footballer aufgeführt. Für die neuen Weltmeister gibt es im Anschluss neben dem WM-Pokal und Goldmedaillen auch markante Championship-Ringe. Diese Tradition aus dem US-Sport wird jetzt auch bei der Fußball-WM eingeführt. Die Ringe werden für jeden einzelnen Spieler individuell angepasst. Und noch eine Meldung zu Gianni Infantino. Im Gegensatz zum Deutschen Fußballbund hat sich eine überwältigende Mehrheit der FIFA-Mitgliedsverbände für eine Wiederwahl von Gianni Infantino ausgesprochen. Der Präsident des Weltverbandes habe trotz des Wirbels um die aufgehobene Rotsperre für US-Profi Folarin Balogun die formale Unterstützung von mehr als 200 Ländern erhalten. Das berichtet der englische Guardian. Demnach habe nur eine Handvoll der 211 Verbände kein Unterstützungsschreiben unterschrieben. Die Größenordnung deckt sich mit Informationen der deutschen Presseagentur. Was kann der sich alles leisten, dieser Gianni Infantino? Anne van Eickel über Giannis Traumfabrik.
14: Seit jeher sind die USA das Land der Träume und die passenden Bilder dazu liefert zuverlässig die amerikanische Traumfabrik in Hollywood für das eigene Land und die ganze Welt. Sie macht Träume wahr, zumindest auf der Leinwand. Doch eigentlich liegt die Wahrheit ja bekanntlich auf dem Platz.
19: I am very, very happy.
20: Ich bin sehr, sehr glücklich. Hier haben wir den Pokal, die ikonischste Trophäe der Welt, die Menschen träumen lässt.
19: That makes people dream.
14: Dem FIFA-Präsidenten Gianni Infantino und der Filmindustrie Amerikas ist gemein, dass sie den Kommerz im Blick haben. Mehr, mehr, mehr. Doch diese WM mit Überlänge, mit 48 Mannschaften und 104 Spielen, dauerte vielen gefühlt einfach zu lang. Erst recht, wenn einem nur die unbedeutende Nebenrolle blieb.
21: Kanale läuft an und schießt ins Tor! Deutschland ist aus!
14: Die deutsche Mannschaft fühlte sich bei der Premiere des WM-16-Finals wie im falschen Film. Währenddessen erfüllten Kanada, Mexiko und die USA ihre Gastgeberrolle. Mexiko begeisterte das eigene Land, die Amerikaner mischten mit bis zum Achtelfinale und Donald Trump mischte sich ein, weil einer der wichtigsten US-Spieler gesperrt werden sollte.
20: Wie kann man ihn für ein Spiel bestrafen, das noch nicht mal gespielt wurde? Ja, ich habe bei der FIFA um eine Überprüfung gebeten. Ich habe mit einem hochrespektierten Mann gesprochen.
14: Am Ende durfte Balogun mitspielen. Die Amerikaner verloren das Achtelfinale gegen Belgien und gegen den Rest der Welt. So das Narrativ. Es erfüllte die amerikanische Vorliebe für heroische und spektakuläre Erzählungen in Blockbustern. Zum Spektakel bei der WM zählten natürlich auch die Tore. Eines der schönsten, das 1:1 von Brasiliens Vini Junior gegen Marokko.
22: Linke Seite geht jetzt rein in den Strafraum, muss nochmal rausgehen in Richtung Ibanez. Dann legt er nochmal durch, ist auf Höhe der Grundlinie, führt den Ball jetzt mit rechts, geht ins 1-1. Schuss, Tor! Vini Junior! Vini, Vini, Vini ist dann plötzlich zur Stelle.
14: Knapp 3 Treffer fielen im Schnitt pro Spiel. Das ist der höchste Wert bei einer WM seit 1970. Und nur 8 der mehr als 100 Partien endeten 0:0. Unter anderem trotzte das kleine Kap Verde den Spaniern in der Vorrunde ein torloses Unentschieden ab, weil Torwart Vosinha das Spiel seines Lebens machte.
20: Meine Mama feiert zu Hause. Sie konnte leider nicht kommen und ich bin darüber sehr traurig. Aber heute freue ich mich für alle. Das hier ist für ganz Kap Verde und alle Menschen aus Kap Verde.
14: Sensationell zog der kleine Inselstaat in die K.O.-Runde ein. Doch je länger das Turnier dauerte, desto kleiner wurde die Rolle der Außenseiter. Die asiatischen Teams verabschiedeten sich spätestens in der ersten K.O.-Runde. Als letzte Mannschaft aus Afrika schied Marokko im Viertelfinale aus. Die großen Stars und Fußballnationen bestimmten diese Weltmeisterschaft. Und das war für das Turnier in Amerika perfekt. Denn wenn sich die Amerikaner jemals in ganz großem Stil für Soccer interessieren sollten, dann wohl bei einem Turnier, bei dem die Stars liefern.
23: Messi, Messi,
24: Messi, Messi,
23: Harry Kane,
24: Harry King, Kane,
23: Mbappé,
25: le but français, le but de Kylian Mbappé.
23: A stunning finish from Erling Haaland.
14: Erling Haaland, Kylian Mbappé, Harry Kane, Lionel Messi und Lamine Yamal waren die Hauptdarsteller der WM. Und bis auf Haaland und das rudernde Überraschungsteam aus Norwegen standen alle mit ihren Mannschaften im Halbfinale. Die Top 4 der Weltrangliste, Argentinien, Frankreich, Spanien und England, waren auch die Top 4 des Turniers. Und was bleibt von der Weltmeisterschaft in Überlänge? Es bleibt zum Beispiel die Geschichte von Anna Candida Evora. Die Mutter des kapverdischen Torhüters Vosinha durfte nach Problemen mit ihrem Visum dann doch noch in die USA einreisen.
26: Meine Familie hat mich immer unterstützt und dass meine Mutter jetzt kommt, ist etwas ganz Besonderes.
14: Ein Happy End. Doch es bleibt auch die Frage, war diese Weltmeisterschaft in Überlänge auf dem Platz wirklich ganz großes Kino?
3: Anne van Eickels über die WM 2026 und Gianni Infantinos Traumfabrik. Der deutschen Nationalelf hat bei dieser Weltmeisterschaft einiges gefehlt, unter anderem auch eine oder mehrere Führungspersönlichkeiten. Von denen hatten DFB-Mannschaften in der Vergangenheit mehr als genug. Nicht immer reicht es zum Weltmeistertitel, weltberühmt waren sie trotzdem. Das gilt zum Beispiel für Uli Stielicke. Thomas Kroh über einen legendären Libero, der seinen denkwürdigsten Auftritt allerdings nicht auf dem Rasen absolvierte.
0: Anfang September 1998. Nach Absagen renommierter Trainer wie Jupp Heynckes wird auch Uli Stielicke als Nachfolger von Bundestrainer Berti Vogts gehandelt.
1: Sollte der Präsident Egidius Braun eben den Entscheid fällen, zu meinen Gunsten, dann würde ich mich dieser Aufgabe nicht verweigern.
0: Der DFB meldet sich tatsächlich bei Stielicke. Allerdings heißt es schließlich in der Tagesschau:
2: Erich Ribbeck wird neuer Teamchef der deutschen Fußballnationalmannschaft. Der 61-Jährige soll gemeinsam mit Uli Stielicke die deutsche Elf zur Europameisterschaft im Jahr 2000 führen.
0: Zur Pressekonferenz erscheint der Assistent in einem Jackett, das als Sakko des Grauens in die deutsche Fußballgeschichte eingehen wird. Schwarz-braun, weißliches Karo-Muster und drei Nummern zu groß. Jahre später erzählt Sakko-Liebhaber Stielicke der Zeitung Taz, Karl Lagerfeld habe das edle Stück aus Filetwolle von Jungschafen aus der Wüste Karoo in Südafrika für ihn schneidern lassen. Schon als Kind seien Sherlock Holmes und Nick Knatterton seine Idole gewesen. Die Godfathers of Karo. ...1977 wechselt Uli Stielicke nach drei deutschen Meisterschaften mit Mönchengladbach zu Real Madrid. Der defensive Mittelfeldspieler übernimmt schnell die Regie der Blancos und schießt nebenbei auch noch Tore.
4: Stielicke, Gol! Gol del Madrid! Gol de Stielicke!
0: 8 Jahre im Trikot des größten Clubs auf Erden machen ihn weltberühmt. Nur mit der Aussprache seines Namens hapert es hier und da.
5: Ulrich Stielicke, better known as Uli Stielicke.
0: Und weil Ulrich Stielicke beim Verteidigen mit einem robusten Mandat ausgestattet ist, geben ihm spanische Reporter diesen Spitznamen.
5: Stielicke was nicknamed Panzer.
0: El Panzer führt Real unter anderem zu 3 spanischen Meisterschaften. Kein Wunder, dass Bundestrainer Schön den Schnauzbart 1978 für die Weltmeisterschaft in Argentinien nominieren will. Aber der damalige DFB-Präsident Neuberger duldet keine Legionäre in der deutschen Nationalelf, die nicht für die gesamte Vorbereitung zur Verfügung stehen. Und Real Madrid gibt Stielicke nicht frei. Ohne El Panzer wird Titelverteidiger Deutschland von Winsling Österreich aus dem Turnier geschossen. Mit Stielicke wird Deutschland allerdings 2 Jahre später Europameister. Und er gehört zu jener Mannschaft, die auf ewig mit der Schande von Gijón bei der 82er WM in Spanien verbunden sein wird. Nachdem die Deutschen im Spiel gegen Österreich 1:0 in Führung gegangen sind, verständigen sich die Mannschaften auf einen Nicht-Angriffspakt, der beiden das Weiterkommen ermöglicht und Algerien ausscheiden lässt.
6: Sie erlauben mir sicher, dass ich Ihnen die Szenen, die sich da unten abspielen, nicht weiter verrede. Was hier geboten wird, ist schändlich.
0: Letztendlich aber steht Deutschland wie so oft bis dato bei einer WM im Halbfinale. Der Gegner Frankreich. Ein Spiel, das nicht nur ARD-Reporter Manfred Breukmann niemals vergessen wird.
7: Ein dramatischer Hexensabbat der Fußballgeschichte.
27: Das Beste, was man bei dieser WM gesehen hat.
0: Ein Jahrhundertspiel. Und die Franzosen wissen, was ihnen bevorsteht. Mittelfeldspieler Alain
28: Giresse.
29: Wir waren im Vergleich zu Deutschland eine kleine Mannschaft. Darüber waren wir uns bewusst. Wir waren uns bewusst darüber, dass wir einer Weltklasse-Mannschaft gegenüberstanden.
0: Die Deutschen gehen auch in Führung, aber Frankreich gleicht aus und wird in der zweiten Hälfte immer besser. Beide Mannschaften kämpfen verbissen und rücksichtslos um jeden Grashalm.
27: Das hat schon sehr an den physischen, aber auch an den psychischen Kräften gezehrt.
4: Wunderbarer Pass auf Battiston!
0: Battiston, Torhüter Schumacher, streckt den heranstürmenden Franzosen nieder. Verlängerung. L'Équipe Tricolore schießt das 2:1 und 3:1 und wähnt sich im Finale. Aber die Deutschen gleichen durch Rummenigge und Fischers legendären Fallrückzieher aus. Elfmeterschießen, das erste in der WM-Geschichte.
4: Wenn jetzt einer kommt, der die Nerven hat und ihn reinzieht, das soll der Horst Rubesch machen.
30: Und der Schiedsrichter hat sich dann den Ball genommen und den Ball auf den Elfmeterpunkt gelegt. Und ihr könnt, also ich habe das noch nie vorher gesehen und auch nie nachher gesehen. Jeder Elfmeterschütze legt sich seinen Ball selber hin.
8: Und er ist hingegangen, als der Franzose verschossen hat. Er hat gesagt, ich hau jetzt rein, ihr könnt schon in die Kabine gehen.
4: Und er macht. Und das ist es.
0: Im Finale geht die DFB-Auswahl gegen Italien unter. Was möglicherweise auch an einer wenig professionellen Turniervorbereitung liegt. Schumacher berichtet in seinem Enthüllungsbuch Anpfiff von Pokerrunden mit tausenden D-Mark Einsatz.
27: Andere bumsten bis zum Morgengrauen und kamen wie nasse Lappen zum Training gekrochen. Wieder andere gossen reichlich Whisky in sich rein, schlimmer als Quartalsäufer.
0: 1984 bestreitet Uli Stielicke alias Ulrich Stylike alias El Panzer mit 30 Jahren sein letztes Spiel für die deutsche Nationalelf. Es ist der erste Auftritt von Franz Beckenbauer als Teamchef.
3: Was würden Spieler wie Uli Stielicke heute kosten? Welchen Marktwert hätten sie? Eine Fußball-Weltmeisterschaft ist ja immer auch ein Marktwert-Turbo, Felix Gerhardt.
9: Von 0 auf 60 Millionen in 3,5 Jahren.
10: Jetzt kommt Mansambi! Ja!
9: Johann Mansambi, 20 Jahre alt, in der Bundesliga nach 12 Scorerpunkten in der letzten Saison längst kein Geheimtipp mehr, ging der internationale Stern des Schweizers bei dieser WM auf. 2 Tore gegen Bosnien-Herzegowina.
11: Das ist wie ein Traum. Alter, bin ich ganz sicher nicht schlafen.
9: 1 Tor gegen Kanada. Nun soll Newcastle United bereit sein, 60 Millionen Euro an den SC Freiburg zu überweisen, der Mansambi vor 3,5 Jahren aus Genf ablösefrei in die eigene U19 holte. Und Mansambi wäre bereit, glaubt der Schweizer Nationalmannschaftsdirektor Pierluigi Tami.
12: Ich denke, vielleicht ist notwendig, er macht den nächsten Step. Und Mansambi, ich denke, er muss nichts Angst haben für die große Konkurrenz.
9: Ähnlich steil der Aufstieg von Ismail Saibari. Der marokkanische Stürmer der PSV Eindhoven war zumindest den Fachleuten des FC Bayern schon vorher bekannt. 3 Turniertore, dazu der entscheidende Schuss im Elfmeterschießen gegen die Niederlande. Noch während des Turniers der Wechsel nach München. Bis zu 55 Millionen Euro Ablöse. Vielleicht hätten die Bayern ohne die WM ein paar Euro sparen können. An Saibaris Seite Ayoub Bouadi. Im März noch Kapitän der französischen U21, jetzt mit 18 schon mittendrin in der Schaltzentrale des marokkanischen Spiels. Real Madrid, Manchester United und der FC Liverpool sollen interessiert sein. Sie müssten wohl um die 70 Millionen Euro locker machen. Deutlich günstiger wäre Deutschland Schreck Orlando Hill.
13: Hält ihn schon wieder! Orlando Hill! Der wird hier am Ende zum Held von Paraguay!
9: Nach seinen Leistungen bei der WM sollen unter anderem der FC Valencia und auch der FC Bayern interessiert sein. Kostenpunkt rund 7 Millionen Euro. Doch nicht immer wird die WM zum Transfererlös-Durchlauferhitzer. Österreichs Romano Schmid sollte eigentlich nach 6 Jahren bei Werder Bremen in diesem Sommer so richtig ins Schaufenster gestellt werden. Sein Tor gegen Algerien.
15: Boah, wer braucht Lionel Messi, wenn du Romano Schmid hast?
9: Wurde von der Sportschau sogar für das Tor des Monats nominiert. Trotzdem stehen die finanzstarken Interessenten nicht gerade Schlange an der Weser. Von 0 auf 60 Millionen. Das klappt eben nicht immer.
3: Felix Gerhardt und der Marktwert-Turbo einer Fußball-Weltmeisterschaft. 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Das war Sportschau live aus Berlin mit Lars Becker im Studio. Schönen Abend noch. Zum Abschluss Buntes und Kurioses von dieser Fußball-Weltmeisterschaft. Und damit gute Nacht, dann übernehmen die Kollegen der NDR Infonacht.
16: WM-Stimmung ist grandios. Wir haben ordentlich einen im Schlappen. Wir haben ordentlich gegen den Tisch getreten.
17: Guys, no matter what happens, just smile and enjoy it.
18: Vosinha, der hat einen riesen Anteil, der 40-jährige Keeper bei den Kapverden.
19: Galaitis!

0: wir fahren zum Times Square. Oh ja, wollten mit den Deutschen feiern. Jetzt feiern wir mit den Ecuadorianern. Alles gut.
1: Direkt in die Idee, face in die.
2: Man kann es gar nicht wirklich verstehen. Rote Karte für Temba Swane.
3: Er hätte auch sagen können, Freibier für alle.
4: Da gibt es irgendeinen Clown unten in der Wäschekammer.
5: Yes, I asked for a review.
6: Das ist natürlich alles Kabarett.
7: Hey, hey, hey. England won, we won. What a game, though.
8: Yeah, I've just been sitting there. I can't really talk. Unbelievable support. My voice is gone.
9: Es tut mir leid. Ich stecke im voll Stau.
4: Sei mir nicht böse. Sind das Amateure?
10: How can you ask about mentality? You can bottle it up and sell it.
11: Wer ist denn bisher für dich der Spieler, den du am coolsten findest?
12: Ich kenne keinen.
11: Kennst keine?
12: Nee.

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1: Um 22 Uhr mit Ronald Lessig. Unionsfraktionschef Spahn hat nach massiver Kritik seine Entscheidung, ein Kind von einer Leihmutter in den USA austragen zu lassen, verteidigt. Er habe lange mit sich gerungen und sei innerlich zerrissen gewesen, bevor er und sein Ehemann den Beschluss getroffen hätten, sagte Spahn im Bild-Podcast. Er betonte, dass es für ihn nichts Wichtigeres gebe als seine Familie, räumte aber ein, dass er sich gegenüber der Partei früher hätte erklären sollen. Die Bundeswehr wird erstmals an einer Nuklearübung der französischen Armee teilnehmen. Das hat der deutsch-französische Sicherheits- und Verteidigungsrat mitgeteilt, der auf dem Fliegerhorst Nörvenich in Nordrhein-Westfalen getagt hat. Auch Kanzler Merz und Frankreichs Präsident Macron nahmen teil. Ein weiteres Ergebnis der Beratungen: französische Kampfjets sollen künftig auf dem Stützpunkt stationiert sein. Bundeskanzler Merz teilte mit, so werde man die Zusammenarbeit in der Verteidigung vertiefen und die europäische Abschreckung stärken. Der Streit innerhalb der AfD über die Listenplätze für die NRW-Landtagswahl im kommenden Jahr reißt in der Partei immer tiefere Gräben. Die Bundesspitze denkt offenbar darüber nach, Landeschef Vinzenz und den gesamten Vorstand des Amtes zu entheben. Auf dem AfD-Landesparteitag waren fast nur Mitglieder auf der Liste gelandet, die für Vinzenz Kurs stehen, zum Missfallen von Co-Parteichefin Weidel. Zu den Hintergründen aus Berlin, Gabor Hallas.
2: Das sind zwei Lager, die sich seit einiger Zeit schon feindlich gegenüberstehen. Auf der einen Seite eben Martin Vinzenz, der Landeschef, der steht für AfD-Verhältnisse eher gemäßigt da. Und auf der anderen Seite der Bundestagsabgeordnete Matthias Helfferich, der zum extremen Lager gehört. Und dieser Riss, der zeigt sich aber eben auch in der Bundesspitze, weil Alice Weidel eher bei Helfferich ist und Chrupalla eher bei Vinzenz. Da geht es natürlich um die Frage, wohin steuert die Partei? Und Alice Weidel hat auf dem Bundesparteitag vor zwei Wochen ja ihre Leute durchgesetzt. Damit hat sie sich vielleicht auch nicht nur Freunde gemacht. Insofern gehört das auch so ein bisschen zu den Nachwehen jetzt des Bundesparteitags.
1: Aus dem Gazastreifen werden Tote und Verletzte nach einem israelischen Angriff gemeldet. Er soll sich während eines Begräbnisses ereignet haben. Berichten zufolge hatten sich Trauernde versammelt, um einen Menschen zu begraben, der bei einem früheren Angriff heute ums Leben gekommen war. Von örtlichen Ärzten hieß es, mindestens 7 Menschen seien getötet und mehr als 20 verletzt worden. Vom israelischen Militär lag zunächst keine Stellungnahme vor. Das waren die Nachrichten. Das Wetter in Deutschland. In der Nacht im Osten und Süden teils Schauer und Gewitter bei 18 bis 12 Grad. Morgen gebietsweise Schauer, in der Mitte und im Süden zum Teil kräftige Gewitter, sonst meist trocken, bei Höchstwerten von 19 Grad in Nordfriesland und bis 29 Grad am Oberrhein. Es ist 22.03 Uhr.
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3: Zunächst eine amtliche Unwetterwarnung für Teile von Sachsen, Mecklenburg-Vorpommern, Thüringen, Niedersachsen, Berlin, Bayern, Sachsen-Anhalt sowie Brandenburg und Baden-Württemberg. Es treten bis 23 Uhr schwere Gewitter auf mit starkem Regen bis zu 40 Litern pro Quadratmeter, Hagel mit einer Korngröße von bis zu 3 Zentimeter und Sturmböen mit Windgeschwindigkeiten bis zu 100 km/h. Vermeiden Sie den Aufenthalt im Freien. Wir schauen auf die Straßen, die A1 Lübeck Richtung Hamburg an der Norderelbbrücke staut es sich in beiden Richtungen wegen eines Schwertransports. A1 Dortmund Richtung Köln zwischen Burscheid und Kreuz Leverkusen 4 Kilometer Stau. A2 Dortmund Richtung Hannover zwischen Bad Eilsen und Rehren 4 Kilometer stockender Verkehr vor der Baustelle. Nochmal A2 Dortmund Richtung Hannover zwischen Bad Nenndorf und Wunstorf-Luhe 5 Kilometer Stau. Der Grund sind Bauarbeiten. Dann die A3 Frankfurt Richtung Köln zwischen Neustadt-Wied und Bad Honnef-Linz 3 Kilometer Stau. A5 Basel Richtung Karlsruhe zwischen Offenburg und Achern 6 Kilometer Stau nach einem Unfall. Der Verkehr wird über den Standstreifen geleitet. Jetzt die A5 Karlsruhe Richtung Basel zwischen Lahr und Herbolzheim. 7 Kilometer Stau, Verzögerung bis zu 45 Minuten. A7 Fulda Richtung Würzburg zwischen Fulda A-Dreieck und Bad Brückenau-Wildflecken 11 Kilometer Stau. Die A21 Bargteheide Richtung Kiel ist zwischen Wankendorf und Nettelsee nach einem Unfall gesperrt. Und abschließend Autobahn 46 Wuppertal Richtung Düsseldorf zwischen Wuppertal-Oberbarmen und Wuppertal-Wichlinghausen. 3 Kilometer Stau. Dort ist wegen Bergungsarbeiten nur ein Fahrstreifen frei. Das war's vom Verkehr. Kommen Sie gut an Ihr Ziel.
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3: Und damit übernehmen wir jetzt aus Hamburg, aus den Studios von NDR Info an diesem Freitagabend. Ich bin Philipp Kaber. Willkommen. Deutschland will sich bei der nuklearen Abschreckung nicht mehr allein auf die USA verlassen. Die im März vereinbarte Zusammenarbeit mit Frankreich nimmt nun konkrete Formen an. Die Bundeswehr beteiligt sich erstmals an Nuklearübungen der französischen Armee. So wolle man die NATO-Abschreckung ergänzen und stärken, hieß es heute bei den deutsch-französischen Regierungskonsultationen. Beim bilateralen Ministerratstreffen ging es um Themen wie Bürokratieabbau, Wettbewerbsfähigkeit in der EU oder auch den EU-Haushalt. Vor allem aber ging es um die militärische Zusammenarbeit, besonders nachdem gemeinsame Kampfflugzeugpläne erst kürzlich gescheitert waren. Christina Nagel.
4: Dass Kanzler Friedrich Merz den französischen Präsidenten Emmanuel Macron und die Ministerinnen und Minister auf Schloss Augustusburg in Brühl empfängt, kommt nicht von ungefähr. Die prächtige Kulisse garantiert nicht nur schöne Bilder, es gibt auch einen historischen Kontext, der dem Kanzler wichtig ist. Hier im Schloss hatte der frühere französische Präsident de Gaulle dem damaligen Kanzler Adenauer einen Freundschaftsvertrag angeboten. Der daraus entstandene Élysée-Vertrag gilt bis heute als das Fundament für die Zusammenarbeit zwischen beiden Ländern. Die, darauf legen Merz und Macron großen Wert, eine besondere Beziehung pflegen. Eine, die auch für Europa entscheidend ist, betont Emmanuel Macron. Es ist allen klar, wenn sich Frankreich und Deutschland nicht einig sind, dann kommt Europa nicht voran. Merz und Macron hatten sich deshalb vorgenommen, den viel beschworenen deutsch-französischen Motor wieder flott zu machen. Sie wollen eine ganze Reihe europäischer Initiativen vorantreiben. Dabei geht es um Bürokratieabbau, den Aufbau eines gemeinsamen Kapitalmarkts, den künftigen EU-Haushalt oder auch den Umgang mit China.
5: Wir arbeiten für unsere Integration, für eine tiefere Integration des europäischen Binnenmarktes. Wir kämpfen für entschiedenen Rückbau der Bürokratie. Wir setzen eine ehrgeizige Handelsagenda.
4: Vor dem Ministerrat hatte bereits der Sicherheits- und Verteidigungsrat der beiden Länder auf dem Militärflugplatz in Nörvenich bei Köln getagt. Vereinbart wurden hier erste Schritte, um auszuloten, wie eine gemeinsame nukleare Abschreckung aussehen könnte. Es ist ein völlig neuer Weg, den die Bundesregierung einschlägt. Was am Ende stehen wird, sei noch offen, betont der Kanzler. Erst einmal habe man eine Steuerungsgruppe eingerichtet.
5: Diese Steuerungsgruppe hat nicht mehr und nicht weniger als den Auftrag, alle strategischen Optionen für uns zu erörtern und auch entsprechende Vorschläge zu machen, wie wir Schritt für Schritt unsere Verteidigungsfähigkeit verbessern können.
4: Französische Kampfjets, die auch Atomwaffen tragen können, wurden dazu heute nach Nörvenich verlegt. Außerdem sollen deutsche Soldatinnen und Soldaten erstmals an einer französischen Nuklearübung teilnehmen. An der atomaren Absicherung durch die NATO, also vor allem durch die USA, soll all das nichts ändern. Wichtig war dem Kanzler und dem französischen Präsidenten auch zu demonstrieren, dass sich das Aus des Prestigeprojektes FCAS nicht negativ auf die Rüstungszusammenarbeit auswirkt. Frankreich und Deutschland hatten gemeinsam ein hochmodernes Luftkampfsystem entwickeln wollen. Auch wenn es den dafür vorgesehenen Kampfjet nicht geben wird, sollen zentrale Teile des Systems, das Drohnen, Flugzeuge und Satelliten vernetzen soll, kommen.
5: Wir werden zum Beispiel die wichtige Cloud-Lösung aus FCAS in anderem Rahmen fortentwickeln. Wir werden dort enger zusammenarbeiten, wo es für unsere Sicherheit den größten Unterschied macht. Das betrifft unter anderem integrierte Luftabwehr und Abstandswaffen, die wir gemeinsam entwickeln.
4: Beiden Seiten ist es wichtig, dass von dem Treffen möglichst viele positive Signale ausgehen und Projekte auf die Schiene gesetzt werden. Denn für den französischen Präsidenten ist es der letzte gemeinsame Ministerrat, an dem er teilnimmt, bevor er aus dem Amt scheidet. Wie es nach der Wahl im deutsch-französischen Verhältnis weitergeht, wird maßgeblich vom Ergebnis in Frankreich abhängen.
3: Auch im Falle eines Wahlsiegs von Marine Le Pen, bekräftigte Bundeskanzler Merz, werde man an der deutsch-französischen Partnerschaft festhalten. Wie sehen die Perspektiven der deutsch-französischen Beziehungen aus? Das hat Julia Barth vom WDR, die Leiterin des Deutsch-Französischen Instituts, gefragt, die Politikwissenschaftlerin Isabel Hoffmann. Und zunächst wollte sie von ihr wissen, ob Merz und Macron nach den etwas verkorksten letzten Monaten eine gemeinsame Linie hinbekommen.
6: Selbstverständlich kriegen die das zusammen hin, denn die Deutsch-Franzosen kriegen das immer zusammen hin, denn sie müssen es ja zusammen hinkriegen. Einerseits, weil es klare deutsch-französische Strukturen gibt, man spricht ständig miteinander. Einmal im Jahr gibt es diesen Ministerrat. Ein Gipfel ist vorbei, dann laufen fast schon die Vorbereitungen für den nächsten. Man sieht sich auf europäischer Ebene, man hat durchlaufend viel Arbeit miteinander. Und von daher ist das ja keine Spitzenperformance, wenn Sie so wollen. Das sind die Elemente, die wir sehen. So, könnte es noch besser laufen? Klar, wenn Sie mich fragen, könnte es immer noch besser laufen. Und im Augenblick liegen natürlich auch Schatten über dieser Beziehung. In Toulon im vergangenen Jahr war die Stimmung besser. Das war natürlich eine Stimmung des Aufbruchs. Große Hoffnung, dass jetzt die Dynamik besser wird und damit die Ergebnisse auch besser werden. Aber man hat halt relativ schnell gemerkt, dass es Dossiers gibt, in denen die Schwierigkeiten groß sind. Das sind ja Dossiers, die auf dem Tisch liegen, schon sehr viel länger, als sozusagen die Regierung Merz jetzt im Amt ist.
7: Können Sie das mit den Dossiers ein bisschen spezifizieren? Also mal ein Beispiel nennen?
6: Genau. Also auf der einen Seite, das ist jetzt fast schon wieder vergessen, aber gab natürlich eine große Enttäuschung um das Mercosur-Abkommen, also das Handelsabkommen mit den lateinamerikanischen Staaten. Zu dem dann Frankreich im Endeffekt nicht zugestimmt hat, obwohl das zwischen den beiden Ländern anders abgesprochen war. Das ist in Berlin nicht sehr gut gelandet. Da hätte man sich doch sehr gewünscht, dass die Franzosen an Bord bleiben. Das ist zwar dann angenommen worden, aber nicht mit französischer Unterstützung. Und das ist natürlich als Makel empfunden worden. So, und dann natürlich alles, was im Augenblick noch recht frisch auch in der Erinnerung ist, ist das Aus des gemeinsamen Kampfflugzeugs, beziehungsweise das war ja ein ganzes Luftabwehrsystem mit Drohnen und Software und Technik und so weiter. Aber das Flugzeug war das wichtigste Stück. Da sind wir jetzt an dem Punkt gelangt, dass das nicht möglich ist, das zusammenzubauen, auch weil es offenbar nicht zu überwindende Differenzen zwischen den hauptindustriellen Vertretern Airbus auf der einen Seite und Dassault auf der anderen Seite gab. Und jetzt bauen beide Seiten halt mal wieder das eigene Flugzeug in anderen Kooperationsstrukturen, aber halt nicht zusammen und nicht mit dieser Vision. Das sollte ein großes Signal nach außen sein. Und das Signal ist jetzt leider geworden, die deutschen Franzosen kriegen es nicht hin, die Europäer kriegen es nicht hin in der Übersetzung. Und das kann uns nicht freuen. Aber jetzt muss der Blick natürlich nach vorne gerichtet werden, geschaut werden, was können wir denn jetzt noch machen.
7: Nach allem, was man Stand jetzt annehmen muss, laut Umfragen, ist es ja nicht so unwahrscheinlich, dass die nächste Präsidentin dann Marine Le Pen vom Rassemblement National heißt in Frankreich, also einer rechtsnationalen Partei. Was würde das denn für die deutsch-französischen Beziehungen bedeuten?
6: Ich antworte gleich auf Ihre Frage, aber ich möchte nur eins vorneweg schieben. Ich weiß, wie die Situation aussieht. Marine Le Pen hat sehr gute Umfragen. Sie hat stabile Wahlergebnisse in der letzten Zeit gehabt mit ihrer Partei Rassemblement National. Es gibt aber auch einen starken Kandidaten links außen. Und in der Mitte haben wir im Augenblick das Problem, dass es zu viele Kandidaten gibt, dass sie sich gegenseitig zu viel Konkurrenz machen, dass im Augenblick noch nicht klar ist, wer sich da durchsetzen wird.
7: So. Wie könnte denn eine gute Zusammenarbeit aussehen? Also wie könnte man es denn trotzdem hinkriegen? Sie haben ja schon gesagt, Frankreich und Deutschland, die müssen einfach miteinander.
6: Ja, auf der einen Seite haben wir halt viele Strukturen, die einfach da sind. Regelmäßige Gesprächstermine, und zwar nicht nur auf allerhöchster Ebene, sondern auch auf der Arbeitsebene. Und da ist immer dann eine Frage, natürlich kann man das alles sabotieren, aber die politischen Realitäten hören ja auch nicht auf, wenn der Élysée von dem Rassemblement National besetzt wäre. Die haben eine Haushaltslage, die extrem angespannt ist. Sie brauchen einen vertrauensvollen Blick von außen, dass sie sich ernsthaft darum bemühen, diese Haushaltslage zu managen und in den Griff zu kriegen, weil sie Geldgeber haben. Sie brauchen eine gute Kooperationsstruktur in der EU, die ihnen dabei hilft, dieses Vertrauen nach außen aufzubauen. Und da spielt Deutschland eine ganz zentrale Rolle. So, das sind absolute Realitäten, an denen die auch nicht vorbei argumentieren können, egal was die Ideologie ist.
3: Sagt die Leiterin des DFI, des Deutsch-Französischen Instituts, Isabel Hoffmann.

0: Und die Zeit jetzt, 22.15 Uhr.
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0: Unionsfraktionschef Spahn und sein Mann Daniel Funke freuen sich über die Geburt ihres Sohnes. Ausgetragen wurde das Kind von einer Leihmutter in den USA. Strafbar ist das für die Wunscheltern nicht. Trotzdem steht Jens Spahn politisch unter Druck. Seine eigene Partei, die CDU, lehnt Leihmutterschaft ab. Und auch er selbst hat sich gegen eine Legalisierung ausgesprochen. Jetzt gibt es erste Rücktrittsforderungen. Sarah Beham.
2: Nicht mehr tragbar, Doppelmoral, Rücktritt. Diese scharfe Kritik an Spahn kommt aus den eigenen Reihen. Aus Mecklenburg-Vorpommern, aus der Frauenunion dort, aus der Berliner CDU. Der Vorwurf immer derselbe. Privat handle Spahn anders, als er politisch abstimme. Zudem umgehe er das deutsche Gesetz. Daher schwingt bei den Glückwünschen immer auch ein Aber mit. Deutlich wird das auch an CSU-Landesgruppenchef Alexander Hoffmann.
3: Ich wünsche Jens Spahn und seiner Familie alles Gute und Gottes Segen. Die gesetzlichen Regelungen zum Thema Leihmutterschaft in Deutschland sind gut begründet. Es besteht dort kein Änderungsbedarf.
2: Privat Glückwünsche, politisch Verbot. Doch die Debatte dreht sich weiter, auch inhaltlich. Und das nicht zum ersten Mal.
4: Wir hatten damals keine Mehrheiten in Aussicht.
2: Sagt Karl Lauterbach von der SPD. Er war damals Gesundheitsminister. Die Ampelregierung wollte das sogenannte Embryonenschutzgesetz reformieren. Denn das regelt all diese Themen, unter anderem das Verbot der Leihmutterschaft. Lauterbach hält seinen damaligen Vorschlag bis heute für richtig.
4: Und ich glaube, die Zeit ist reif, dass man darüber nachdenkt, die Leihmutterschaft zu ermöglichen für Paare, die miteinander befreundet oder verwandt sind.
2: Die sogenannte altruistische Leihmutterschaft, also ohne Geld. Die kommerzielle lehnt auch Lauterbach ab. Niemand solle Kinder für Reichere austragen. Dasselbe Prinzip führt er beim nächsten Verbot im Gesetz an, der Eizellspende. In Deutschland verboten. Der Grund, die sogenannte gespaltene Mutterschaft. Bedeutet, die Mutter, die das Kind bekommt, ist nicht die genetische Mutter, die die Eizelle gespendet hat. Man ging davon aus, dass dadurch das Kindeswohl gefährdet wird. Das Gesetz, das es regelt, ist von 1990. Vieles hat sich seitdem in Medizin und Gesellschaft verändert. Und politisch? Bundesgesundheitsministerin Nina Wagen von der CDU hatte sich bei der Eizellspende offen gezeigt, das Verbot zu lockern. Heute heißt es aus ihrem Haus:
5: Ich kann gerne den Anfang machen, ich habe da allerdings nichts Neues mitzuteilen.
2: Mitteilen, da halten sich seit Jens Spahns Vaterschaft viele zurück. Wer dagegen spricht, ist etwa Bundesjustizministerin Stefanie Hubig.
6: Also wir werden immer durch alles zum Nachdenken angeregt.
2: Ihr Nachdenken gilt allerdings nicht der Leihmutterschaft, sondern der doppelten Mutterschaft. Für sie wäre es gut,
6: wenn wir da zu einer Situation kämen, dass in einer langjährigen Partnerschaft, in der die eine Frau das Kind auf die Welt bringt und die andere eben keine biologische Mutter ist, dass man da zu einer doppelten Mutterschaft kommen kann.
2: Bisher gilt, Mutter ist, wer das Kind geboren hat. Die gleichgeschlechtliche Partnerin muss adoptieren. Ein langes Verfahren. Hubig verbindet mit einer Liberalisierung eine Hoffnung, gerichtet an Spahn, die auch als Seitenhieb verstanden werden kann.
6: Es freut mich, dass der Fraktionsvorsitzende CDU-CSU jetzt Familienzuwachs hat und sicherlich dann auch Verständnis hat für die Situation von zwei Müttern. Und das wäre, glaube ich, schon mal ein guter Schritt, da voranzukommen.
2: Welche Schritte wirklich folgen, ist offen. Auch wie der Weg für Jens Spahn weitergeht, privat und politisch.
0: Jens Spahn sagte inzwischen, über seine politische Zukunft solle die Fraktion entscheiden. Er und sein Mann Daniel Funke haben eine hitzige Debatte losgetreten über das Thema Leihmutterschaft und über das Thema Vorbildfunktion in der Politik. Und genau da liegt das Problem. Kritisiert wird, dass ein Politiker mit Macht und Geld einfach ein Verbot umgeht. Zu Recht sei die Leihmutterschaft in Deutschland verboten, sagt auch Alice Schwarzer, Journalistin, Publizistin, Gründerin der Frauenzeitschrift Emma und führende Figur der Frauenbewegung. Simone Friedrich vom Hessischen Rundfunk hat Alice Schwarzer nach ihrer Meinung gefragt.
7: Ja, ich meine, es ist eigentlich liegt auf der Hand. Nicht, also ein Kind zu kaufen, in Auftrag zu geben und für Geld sich ein Kind zu kaufen und dieses Kind von einer fremden Frau austragen lassen, das verstößt ganz einfach gegen die elementarste Menschenwürde. Ja, das ist ja sozusagen, man kauft eine Frau als Gebärmaschine, ja, und behandelt das Kind wie eine Ware. Das ist etwas, was nicht geht. Und zum Glück sieht Deutschland das so und hat es deswegen verboten.
8: Der Kinderwunsch war bei Jens Spahn und seinem Mann, so kann man ja nur vermuten, vielleicht größer als die Moral. Was sagt das denn über den Menschen Spahn aus Ihrer Sicht aus, der gegen die Prinzipien des Politikers Spahn ja damit eigentlich verstößt?
7: Ja, er war ja bisher gegen die Leihmutterschaft. Und das ist auch richtig. Er ist ein christdemokratischer Politiker, auch noch aus dem sehr christlichen Münsterland. Und nun hat er sich aber in aller Lässigkeit in der Sommerpause erlaubt, gegen die Prinzipien, die eigenen Morale und Prinzipien und die seiner Partei zu verstoßen. Das sagt, dass eine gewisse Hemmungslosigkeit ausgebrochen ist. Es ist schon erstaunlich, dass jemand wie Spahn sich das erlaubt und glaubt, erlauben zu können.
8: Jetzt sitzt auch Hendrik Streeck für die CDU im Bundestag und vertritt seine Partei auch im Gesundheitsausschuss. Sein Kind wurde im US-Bundesstaat Idaho geboren. Er hat zwar nie gesagt, es sei eine Leihmutterschaft, aber welche andere Möglichkeit gäbe es wohl sonst? Und auch er lebt in einer gleichgeschlechtlichen Ehe. Und die Forderung, die Leihmutterschaft weltweit zu verbieten, hat sich auch nicht durchsetzen können. Geht das Verbot denn vielleicht an der Lebenswirklichkeit der Menschen vorbei?
7: Nein, das sieht ja gar nicht so aus. Wir sehen ja jetzt, dass die Empörung groß ist in Deutschland, in den deutschen Medien. Und ich meine, die Vereinten Nationen haben gerade ein weltweites Verbot der Leihmutterschaft gefordert, das für sie eine Sklaverei ist. Und die Leihmutterschaft ist ein Menschenhandel. Und damit benennen sie es sehr genau. Also man kann nicht alles, was man sich wünscht, realisieren, vor allem nicht, wenn es auf Kosten Dritter geht.
8: Jetzt sagen Sie, man kann sich nicht alles realisieren, was man sich wünscht. Vielleicht gibt es ja doch eine Lösung, vielleicht gibt es ja sogar eine, die Sie für vertretbar halten, wenn Paare, aus welchen Gründen auch immer, keine Kinder bekommen können, auch gleichgeschlechtliche Paare. Würde Ihnen da was einfallen?
7: Ja, natürlich, sie können adoptieren. Und ich denke, da gibt es ja auch genug Kinder, die sich freuen würden, mit Fürsorge und Liebe großgezogen zu werden.
0: Leihmutterschaft ist Menschenhandel, sagt also die Publizistin und Frauenrechtlerin Alice Schwarzer. Einen Befürworter der Leihmutterschaft lassen wir in dieser ARD-Infonacht später ebenfalls noch zu Wort kommen. Erstmal geht es jetzt um eine Diskussion, die so oder so ähnlich eigentlich fast jedes Jahr um diese Zeit durch die Medien schwappt. Waren die Matheprüfungen im Abitur zu schwer? In Bayern wird darüber gerade gestritten, in Bremen und auch in Sachsen-Anhalt, denn die Ergebnisse im Mathe-Abi, die sind deutlich schlechter als früher. Woran liegt dieser Einbruch? André Seifert ist den möglichen Gründen nachgegangen.
9: Analysis, Geometrie und Stochastik. Anfang Mai kämpften sich die Abiturienten in Sachsen-Anhalt durch komplexe Aufgaben aus genau diesen Bereichen. Je nach Kursniveau dauerte die Mathematikprüfung bis zu 5 Stunden. Und am Ende 6,9 Punkte erreichte der durchschnittliche Abiturient in der Prüfung. Das entspricht einer schlechten 3-. Auch in anderen Bundesländern klagen Schüler über schlechte Ergebnisse. Unter anderem in den sozialen Medien. Ein Influencer organisiert zurzeit via Instagram eine Petition.
10: Weil dieses Jahr war in eurem Bundesland das Mathe-Abi wirklich zu schwer. Ich persönlich würde euch empfehlen, auch jetzt schon zu unterschreiben.
9: Der Landesschülerrat Sachsen-Anhalts konnte sich auf Anfrage von MDR aktuell nicht äußern. Das Bildungsministerium des Landes dagegen schon. Das verteidigt die Aufgaben gegen pauschale Kritik. Mehr als die Hälfte stamme aus einem zentralen Pool, den ein Institut der Berliner Humboldt-Universität im Auftrag der Kultusministerkonferenz zusammenstellt. Das soll bundesweit für vergleichbare Anforderungen sorgen, sagt Bildungsminister Jan Riedel MDR aktuell. Dennoch würden die Ergebnisse nun analysiert, so der Minister.
11: Das ist von uns auch kritisch zu hinterfragen. Welche Bedingungen hatte dieser Jahrgang und wie schaffen wir es tatsächlich, also auch die Schulqualität, die Unterrichtsqualität dort weiter zu sichern, anzuheben, sodass also die Ergebnisse in den nächsten Jahren wieder besser werden.
9: Das schwächere Abschneiden könnte auch mit der Corona-Pandemie zusammenhängen, sagt Jan Riedel. Nur warum fiel das

0: Schwierigkeiten habe, schleppe diese oft über viele Jahre mit sich herum. Es komme daher auch auf die Lehrer an, meint Eva Gerd, die Vorsitzende der Gewerkschaft Erziehung und Wissenschaft. Sie fordert vom Bildungsministerium,
1: dass man tatsächlich ernsthaft darüber redet, dass wir Lehrkräfte brauchen und wann brauchen wir die Lehrkräfte und vor allen Dingen in welchen Fächern brauchen wir die Lehrkräfte. Natürlich ist Mathematik vielleicht ein Angstfach. Das heißt, wir brauchen gut ausgebildete Lehrkräfte.
0: Übrigens, in Sachsen und Thüringen scheint die Debatte über schwierige Matheprüfungen in diesem Jahr auszubleiben. Das Kultusministerium Sachsens teilt mit, die Ergebnisse bewegten sich im Schnitt der letzten Jahre. Beschwerden seien nicht eingegangen. Und in Thüringen wird die Statistik zurzeit noch zusammengestellt. Die Aufgaben, so teilt das dortige Ministerium mit, seien aber als angemessen eingeschätzt worden.
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3: Es war die längste Fußball-WM aller Zeiten. Nach 6 Wochen findet das Turnier an diesem Wochenende sein Ende. Und es findet auch seinen Sieger, Max Eib.
4: Ja, am Sonntagabend, 22 Uhr deutscher Zeit, da treffen Spanien und Argentinien aufeinander in diesem Endspiel. Morgen Abend schon klärt sich, wer sich Platz 3 holt, Thomas Tuchels Engländer oder Frankreich. Frage an Philipp Hofmeister. Für beide Teams ist der große Traum vom WM-Finale ja geplatzt. Worum geht's in dem Spiel noch?
5: Diesmal geht's tatsächlich um eine ganze Menge, allen voran um den goldenen Schuh, also die Auszeichnung für den besten Torjäger dieser WM. Da liegt Kylian Mbappé derzeit ganz vorne. Gemeinsam mit Lionel Messi hat Frankreichs Kapitän bislang 8-mal getroffen, kann also im Fernduell mit Messi schon mal vorlegen. Dann sind viele Augen auf die beiden Trainer gerichtet. Didier Deschamps wird letztmals in seiner erfolgreichen Ära auf der französischen Bank sitzen. Und ob Englands deutscher Trainer Thomas Tuchel weitermachen darf, das ist zumindest offiziell auch noch längst nicht sicher. Viele Geschichten also in diesem kleinen Finale, das übrigens offiziell diesmal nicht Spiel um Platz 3 heißt, sondern Achtung, Finale um Bronze. So kann man es natürlich auch verpacken. Auch das eine neue, lustige Idee der FIFA.
4: Und davon gab es bei diesem Turnier ja einige. Man denke nur an die Trinkpause. Ein Rekordwechsel nach England legt Johan Mansambi vom SC Freiburg hin. Für bis zu 70 Millionen Euro wechselt Mansambi zu Aston Villa und wird damit der teuerste Transfer in der Freiburger Vereinsgeschichte. Ebenfalls fix ist der Wechsel von Ex-Nationalspieler Robin Gosens zu Schalke 04. Wir machen weiter mit Radsport und der Tour de France. Da stand heute die 13. Etappe auf dem Programm. Die längste der gesamten Tour, über 200 Kilometer. Und ganz vorne landete keiner der Favoriten. Mehr von Steffen Gahr.
6: Diese Vogesen-Etappe hatte zwei große Sieger, den Schweizer Mauro Schmid, aber auch den Briten Thomas Pidcock. Schmid, der Mann aus Zürich, sicherte sich seinen ersten Tour-Tagessieg im Zweiersprint gegen einen kolumbianischen Ausreißerkollegen. Beide hatten sich 15 Kilometer vor dem Ziel aus der Fluchtgruppe des Tages gelöst. Zu dieser Gruppe gehörte auch der britische Mountainbike-Olympiasieger Thomas Pidcock. Er wurde Tagesdritter. Damit machte Pidcock in der Gesamtwertung einen Sprung auf Platz 4. Vorne in der Gesamtwertung weiter souverän Tadej Pogacar, aber dahinter hat sich der Kampf ums Podium zugespitzt. Florian Lipowitz ist einen Platz abgerutscht und jetzt nur noch Siebter.
4: Das kann sich in den kommenden Tagen aber natürlich alles noch durchmischen. Der deutsche Topsprinter Owen Unser, der präsentiert sich aktuell in Topform, lief erst im Juni einen deutschen Rekord, einen neuen über 100 Meter in unter 10 Sekunden, 9,98 genau. Jetzt drohen ihm aber Probleme. Die nationale Anti-Doping-Agentur, die ermittelt, weil Unser eine Dopingprobe verweigert haben soll. Er sagt, er war auf dem Weg zu einem Turnier, kurzfristig überrascht, hat aber am Tag danach eine Dopingprobe gemacht. Ein genaues Statement von ihm gibt es unter anderem auf sportschau.de. Was für Owen Unser aber wichtig ist in dem Fall, er wurde nicht gesperrt. Er kann also Stand jetzt in gut 3 Wochen bei der Europameisterschaft in Birmingham an den Start gehen.
3: Soweit der Sport. Vielen Dank, Max Eib.

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1: Um 22.30 Uhr mit Ronald Lessig. Unionsfraktionschef Spahn hat seine Entscheidung verteidigt, über eine Leihmutter in den USA ein Kind zu bekommen. Der CDU-Politiker steht deswegen auch in den eigenen Reihen in der Kritik und sieht sich mit Rücktrittsforderungen konfrontiert. Aus der Nachrichtenredaktion Laura Jahnke.
2: Spahns Fall hat eine Kontroverse ausgelöst, weil Leihmutterschaften in Deutschland

0: Deutschland nicht zulässig sind. Seine eigene Partei ist gegen eine Legalisierung. Auch Spahn selbst war in der Vergangenheit dagegen. Jetzt sagt er, er habe lange mit sich gerungen, sei zerrissen gewesen und habe sich dann aber gemeinsam mit seinem Mann für ein Kind per Leihmutterschaft entschieden. So Spahn im Podcast Ronsheimer. Die Entscheidung über seine politische Zukunft will er der Unionsfraktion überlassen nach der Sommerpause. Voraussichtlich wird sich aber das CDU-Präsidium am Montag mit dem Thema befassen. Das hat Kanzler Merz angekündigt.
1: Ab 2028 könnten Hochgeschwindigkeitszüge des italienischen Anbieters Italo auf deutschen Schienen fahren. Die jetzt getroffene Entscheidung der Bundesnetzagentur stößt jedoch auf Kritik. Brandenburgs Verkehrsminister Krumbach befürchtet, dass vor allem lukrative Strecken zwischen Großstädten ausgebaut und Regionen in der Fläche immer schlechter angeschlossen sein werden. Die Eisenbahn- und Verkehrsgewerkschaft EVG kritisierte, Bundesverkehrsminister Schnieder hätte für fairen Wettbewerb sorgen müssen. Der Verein MoFair hingegen sagte, im Nahverkehr habe mehr Wettbewerb zu einer höheren Qualität geführt. Andy Burnham ist neuer Chef der britischen Regierungspartei Labour. Auf einem Sonderparteitag wurde der bisherige Bürgermeister von Manchester offiziell als Nachfolger von Keir Starmer bestätigt. Starmer hatte wegen schlechter Umfragewerte und des Erstarkens der rechtspopulistischen Partei Reform UK den Rückhalt in seiner Fraktion verloren. Am kommenden Montag soll Burnham das Amt des Premiers übernehmen. Ein schweres Beben vor der Küste Mexikos ist nach jetzigem Stand glimpflich ausgegangen. Die Behörden melden weder Tote noch Verletzte und auch keine Schäden. Laut US-Erdbebenwarte hatte das Beben eine Stärke von 7,3. Das ist etwa so stark wie die Beben in Venezuela vor 3 Wochen, die erhebliche Schäden verursacht hatten. In diesem Fall war das Zentrum des Bebens aber weiter draußen im Meer. Die stärksten Erschütterungen trafen daher nicht direkt ein besiedeltes Gebiet. Die Erdstöße waren den Angaben zufolge vor allem im mexikanischen Bundesstaat Chiapas zu spüren, aber auch in Guatemala und El Salvador. Das Wetter in Deutschland. In der Nacht im Osten und Süden teils Schauer und Gewitter bei 18 bis 12 Grad. Morgen gebietsweise Schauer, in der Mitte und im Süden kräftige Gewitter, sonst trocken, bei bis zu 19 Grad in Nordfriesland und 29 Grad am Oberrhein. Am Sonntag im Südwesten Sonne, Richtung Osten Schauer und kräftige Gewitter, 18 bis 26 Grad. Das waren die Nachrichten.
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3: Zunächst eine amtliche Unwetterwarnung für Teile von Sachsen, Mecklenburg-Vorpommern, Thüringen, Niedersachsen, Berlin, Bayern, Sachsen-Anhalt sowie Brandenburg und Baden-Württemberg. Es treten bis 23 Uhr schwere Gewitter auf mit starkem Regen bis zu 40 Liter pro Quadratmeter, Hagel mit einer Größe bis zu 3 Zentimeter und Sturmböen mit Windgeschwindigkeiten bis zu 100 km/h. Vermeiden Sie den Aufenthalt im Freien. Blick auf die Straßen jetzt, die A1 Lübeck Richtung Hamburg. An der Norderelbbrücke staut es sich in beiden Richtungen wegen eines Schwertransports. A1 Dortmund Richtung Köln zwischen Burscheid und Kreuz Leverkusen 4 Kilometer Stau. A2 Dortmund Richtung Hannover zwischen Bad Alsen und Rehren 4 Kilometer stockender Verkehr vor der Baustelle. A2 Dortmund Richtung Hannover zwischen Bad Nenndorf und Wunstorf-Lue 5 Kilometer Stau wegen Bauarbeiten. Die A3 Würzburg Richtung Passau zwischen Erlangen-Tennenlohe und Kreuz Nürnberg 7 Kilometer stockender Verkehr. A5 Basel Richtung Karlsruhe zwischen Offenburg und Achern 6 Kilometer Stau nach Unfall. Der Verkehr wird über den Standstreifen geleitet. A5 Karlsruhe Richtung Basel zwischen Lahr und Herbolzheim 7 Kilometer Stau. Es verzögert sich dort bis zu 45 Minuten. Schauen wir auf die A7 Kassel Richtung Hannover zwischen Lutherberg und Hedemünden 6 Kilometer stockender Verkehr. Dann die A7 Fulda Richtung Würzburg zwischen Fulda A-Dreieck und Bad Brückenau-Wildflecken 10 Kilometer Stau. Die A21 Bargteheide Richtung Kiel ist zwischen Wankendorf und Nettelsee nach einem Unfall gesperrt. Das war's vom Verkehr. Kommen Sie gut an.
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3: Mit Philipp Kaber. Vor 2 Wochen ließ sich die AfD auf ihrem Bundesparteitag noch als geschlossene und regierungsbereite Partei feiern. Jetzt wird die Autorität ihrer wiedergewählten Vorsitzenden gleich mehrfach auf die Probe gestellt. In Nordrhein-Westfalen ist die Aufstellung der Kandidatenliste in einen offenen Machtkampf gekippt. Parteichefin Alice Weidel wird aus den eigenen Reihen scharf angegriffen. Gleichzeitig steht Co-Chef Tino Chrupalla wegen eines umstrittenen Wahlkampfauftritts in Dessau-Roßlau in der Kritik. Dagmar Pepping über eine ausgesprochen unruhige Woche für die AfD-Spitze.
4: Vor einigen Monaten war die Laune in der AfD noch prächtig. Parteichefin Alice Weidel bei einem Wahlkampfauftritt in Baden-Württemberg. Dort und in Rheinland-Pfalz holte die AfD bei den Landtagswahlen jeweils Rekordergebnisse.
5: Ich liebe euch auch!
4: Alice Weidel, die klare Nummer 1 in der AfD. Das wurde auch Anfang Juli auf dem Bundesparteitag in Erfurt deutlich. Dort holte Weidel ein deutlich besseres Wahlergebnis als ihr Co-Vorsitzender Tino Chrupalla.
5: Ich möchte mit euch gemeinsam dazu beitragen, diese Partei weiterhin zum Erfolg zu führen. Und dafür bitte ich um euer Vertrauen und ich möchte mich auch nochmal bedanken für die Zeiten, wenn es auch nicht gut gelaufen ist, wenn es auch mal schwierig war.
4: Schwierig ist es auch jetzt gerade. Aktueller Brandherd, Nordrhein-Westfalen, der größte Landesverband der Partei. Dort eskaliert ein schon lange geführter Machtkampf zwischen dem Lager von Landeschef Martin Vinzenz und dem Lager um den Rechtsextremisten Matthias Helfferich. Ein Parteitag, auf dem die Kandidatenliste für die Landtagswahl im kommenden Jahr aufgestellt werden soll, gerät zur Chaosveranstaltung. Von Beleidigungen und Drohungen ist die Rede.
6: Weil ich mich nicht einschüchtern lasse. Lieber Fabian Jacobi, auch wenn du mir gerade 2 Stinkefinger zeigst, das kannst du dir sparen. Das ist die Definition von Kameradenschwein.
4: Der Landesvorstand um Vinzenz wirft dem Helfferich-Lager vor, die Listenaufstellung zu sabotieren, indem bis zu 90 Kandidaten für einen Platz nominiert werden. Schlüsselfigur dieser Blockadetaktik soll Sven Tritschler sein, ein enger Vertrauter von Alice Weidel, dessen Aufstieg in der Bundespartei sie in Erfurt durchsetzt.
5: Ich schlage als ersten stellvertretenden Sprecher Sven Tritschler aus Nordrhein-Westfalen vor.
4: Der frisch gewählte AfD-Bundesvize und Weidel-Freund Tritschler als Strippenzieher mit Rückendeckung von Weidel. So sieht es der Landesvorstand in NRW. In einem Brandbrief an den Bundesvorstand spricht Landeschef Vinzenz sogar vom Weidel-Helfferich-Lager, in dessen Auftrag die Sabotageaktion stattfinde. Die AfD-Bundesspitze um Weidel will, dass die Listenaufstellung, die an diesem Wochenende fortgesetzt wird, abgebrochen wird.
7: Wir brauchen eine geeinte AfD hinter unserer künftigen Kanzlerin Alice Weidel,
4: ruft ein Weidel-Anhänger in den Saal.
7: Insofern beantrage ich, diesen Parteitag der Schande abzubrechen.
4: Das geschieht aber nicht. Der NRW-Landeschef Vinzenz setzt sich gegen Weidel durch, zumindest vorerst. Am Montag dürfte sich der Bundesvorstand erneut mit dem Chaos in NRW befassen. Mit dabei ist dann Co-Parteichef Tino Chrupalla.
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3: Der EU-Emissionshandel gilt als zentrales Instrument im Kampf gegen den Klimawandel. Doch jetzt will die EU-Kommission einen Gang zurückschalten. Europas Industrie soll etwas mehr und etwas länger CO2 ausstoßen dürfen. Und der CO2-Ausstoß soll auch nicht so teuer sein. Der Vorstoß aus Brüssel ist der Aufschlag zu einer Debatte, die bis ins kommende Jahr reichen dürfte.
8: Unser Emissionshandel in der EU, kurz ETS, der ist das Kernstück der europäischen Klimapolitik, versichert Wupp. Hoekstra, der Klimakommissar der Europäischen Union.
9: No other policy instrument in Europe.
8: Kein anderes politisches Instrument hat den Emissionsausstoß in ähnlichem Maße reduziert. Das ist ein phänomenales Werkzeug in unserer Instrumentenbox für die Klimapolitik.
9: In our climate toolbox.
8: Trotzdem will die Kommission daran gehen. Zum einen, weil die einheimischen Unternehmen verstärkt unter Druck der globalen Konkurrenz geraten sind, die mit Staatssubventionen gefördert wird. Aber die europäischen Unternehmen selbst tun auch noch zu wenig, kritisiert Hoekstra. Und dann sind da noch die Mitgliedstaaten, die zu wenig Geld aus dem ETS in die Reduzierung der CO2-Emissionen stecken. Die Mitgliedstaaten erhalten rund 80% der ETS-Gewinne, aber gerade einmal 10% davon gehen wirklich in die Dekarbonisierung. Dabei war das immer das Versprechen. Der ETS sollte keine Steuer sein, sondern ein Motor für die Dekarbonisierung der Industrie. Nun will die Kommission der Industrie entgegenkommen, aber auch die Daumenschrauben anziehen. Eine Zeit lang wird es mehr Zertifikate für den Emissionshandel geben als ursprünglich geplant. Das nimmt etwas den Druck von den Unternehmen, ihren Ausstoß an Kohlendioxid runterzufahren. Es streckt den Zeitraum und reduziert die Kosten. Aber das Geld, das durch den ETS reinkommt, soll gezielter und vollständiger in Klimaschutzmaßnahmen in Europa gehen. Außerdem weitet die Kommission das ETS-System aus, zum Beispiel auf den Luft- und auf den Schiffsverkehr. Unsere Vorschläge, sagt Klimakommissar Hoekstra und betont das auch gleich doppelt, sind voll auf einer Linie mit den Klimazielen für 2040.
10: Today's proposal sets a trajectory that is fully in line, and I would like to underline it, fully in line with the EU's 2040 climate goals.
8: Und das meint, gemessen am Stand von 1990 sollen bis 2040 90% weniger Treibhausgase ausgestoßen werden und 2050 soll die Klimaneutralität erreicht sein. Ein guter Tag fürs Klima sei das, findet Peter Liese von den Christdemokraten im Europaparlament. Jeder, der den ETS stoppen oder ganz abschaffen wollte, muss nun sehen, dass das nicht passieren wird. Der ETS wird bleiben und er wird denen Vorteile bringen, die in Klimaneutralität investieren.
11: In climate neutrality.
8: Timo Wölken, der umweltpolitische Sprecher der Sozialdemokraten, ist dagegen enttäuscht.
12: So werden nur 85% der CO2-Emissionen in den ETS-Sektoren eingespart, auch wenn wir gerade verankert haben, gesetzlich, dass 90% eingespart werden müssen.
8: Den Ausgleich über internationale Klimagutschriften und mögliche CO2-Entnahmen aus der Atmosphäre findet Wölken nicht sicher genug. Auch die Verpflichtung zu Investitionen in Europa reichen ihm noch nicht.
12: Soziale Konditionalität, dass also auch Arbeitsplätze erhalten bleiben, kommt uns Sozialdemokraten aber deutlich zu kurz. Also dieses Paket ist insgesamt eine Enttäuschung und muss dringend verbessert werden.
8: Die Gelegenheit dazu wird kommen, denn der Vorschlag der Kommission braucht noch die Zustimmung der Mitgliedsländer und des Europäischen Parlaments.
13: Neue Prioritäten in Sachen EU-Emissionshandel, Thomas Spickhofen berichtete. Jedes Jahr landen in Deutschland rund 1 Million Tonnen Altkleider in Sammelcontainern. Viele davon sind inzwischen überfüllt. Für gemeinnützige Sammler lohnt sich das Geschäft mit Altkleidern kaum noch. In Bamberg sind etliche Container jetzt sogar abgebaut worden. Sandra Josipovic mit Gründen und Reaktionen.
14: Der letzte Altkleidercontainer der Malteser ist komplett voll. Neben dem Container stapeln sich tütenweise Altkleider. Der Bedarf an Altkleiderentsorgung ist groß, trotzdem kommen alle Container in Bamberg weg. Damit verliert die Stadt 77 Altkleidercontainer von Malteser und Kolping. Die Seniorin Gisela Wernicke geht kopfschüttelnd an dem Container vorbei.
15: Ich finde es unmöglich. Jeder hat kein Auto, dass er das irgendwo hinfahren kann. Und die alten Leute schon gar nicht.
14: Der Grund für den Abbau der Container, der Altkleidermarkt steckt in einer Krise, erklärt Claudia Ramiger, Diözesan-Geschäftsführerin des Malteser Hilfsdienstes.
16: Wir haben im letzten Jahr eindeutig Verlust gemacht. Wir haben im Prinzip jeden Container hier in der Stadt Bamberg mit ca. 80 Euro kofinanziert. Der ganze Verkauf der Altkleider, zum Beispiel in die Ukraine, aber auch in andere östliche Länder, ist eingebrochen.
14: Gleichzeitig landet mehr minderwertige Fast Fashion in den Containern. Günstig hergestellte Textilien können aber nicht weiterverkauft werden. Außerdem sind viele Kleidungsstücke schmutzig oder kaputt.
16: Es ist sehr schade eigentlich, weil alles, was wir sozusagen an Einnahmen aus diesem Altkleidergeschäft hatten, ist bei uns wirklich in soziale Initiativen und soziale Projekte geflossen.
14: Wer in Bamberg Altkleider abgeben möchte, muss nun auf den Wertstoffhof oder die Laufer Mühle ausweichen. Rund 80 Tonnen Kleidung landen im Jahr in den 13 Containern der gemeinnützigen Organisation. Ein Container steht direkt vor dem Second-Hand-Laden der Laufer Mühle. Volker Hüteroth vom Kreislaufkaufhaus der Laufer Mühle öffnet den Container. Zahlreiche Tüten mit Altkleidern fallen ihm entgegen.
17: Zuletzt haben wir geleert gestern Vormittag und jetzt haben wir heute 15 Uhr und der ist halt wieder schon rappelvoll.
14: Die Laufer Mühle verkauft nur einen Teil der Altkleider im Laden. Der Rest geht an eine Recyclingfirma. Selina Hoppe, Geschäftsführerin der R&H Textil Recycling GmbH, findet zwischen all den Altkleidern auch Schirme, Tassen und sogar Messer.
18: Alle gute Bekleidung, die lose drinnen ist oder unverpackt, wird dann kontaminiert und auch Abfall. Von dem, was übrig bleibt und gut ist, lässt sich auch aktuell gerade mal 50% als Gebrauchkleidung noch verwenden. Der Rest muss in Recyclingprozesse gehen, sprich Putzlappen, Reiswolle oder Faser-zu-Faser-Recycling, was alles sehr kostenlos ist. kostenaufwendiger Prozess ist.
14: Künftig sollen in Deutschland auch Bekleidungshersteller stärker in die Pflicht genommen werden und sich am Recycling von Altkleidern beteiligen. Aber eins ist sicher, es verschwinden immer mehr Container aus dem Stadtbild.
13: Die Zeit, es ist jetzt 22.45 Uhr.
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13: Im November stehen in den USA Zwischenwahlen an. Stand jetzt deutet alles darauf hin, dass die Republikaner um Präsident Trump an Einfluss verlieren werden. Trump selbst wiederum sät schon Zweifel daran, dass bei den Wahlen alles mit rechten Dingen zugehen wird. In einer Fernsehansprache behauptete der Präsident gestern, das US-Wahlsystem sei anfällig für Manipulationen. Außerdem sagte er, die Präsidentschaftswahl 2020 sei von China beeinflusst worden, also jene Wahl, bei der Trump seine Niederlage bis heute nicht anerkennt. Die Antwort aus Peking ließ nicht lange auf sich warten. Sebastian Hesse berichtet aus Washington.
19: Dass China die massiven Vorwürfe zur besten Sendezeit nicht unkommentiert auf sich sitzen lassen würde, war abzusehen. Doch um den Disput nicht allzu hoch zu hängen, war es am Sprecher des Außenministeriums in Peking, Lin Qian, sich in seiner täglichen Pressekonferenz gegen Trumps Verbalattacke zu verwahren.
20: Die amerikanischen Vorwürfe sind reine Lügenmärchen und böswillige Verunglimpfung, die längst als kompletter Unsinn widerlegt sind. China hat immer das Prinzip der Nichteinmischung in innere Angelegenheiten anderer Länder eingehalten. Wir haben kein Interesse an amerikanischen Präsidentschaftswahlen und haben uns da niemals eingemischt.
19: Trump hatte vergangene Nacht in einer Fernsehansprache behauptet, China sei verantwortlich für den größten Hackerangriff der Geschichte auf amerikanische Wählerdaten. Über 200 Millionen Datensätze von US-Wählern habe China sich über mehrere Jahre hinweg angeeignet.
21: China's illicit acquisition of 220 million US voter files.
19: China konterte Trumps Anschuldigungen, indem es seinerseits behauptete, die internationale Staatengemeinschaft sähe kristallklar, wer wahllos weltweit fremde Regierungen, Unternehmen und normale Bürger ausgespäht habe, wer massenhaft persönliche Daten von Bürgern anderer Staaten gestohlen habe. Auf die Person Trump ging der Außenamtssprecher nicht ein, obwohl der US-Präsident seine Vorwürfe auch persönlich gemacht hatte, mit der Behauptung, China habe über Jahre hinweg versucht, seine Wahlerfolge zu verhindern.
21: They fought like hell not to have it Donald Trump to win, and for good reason.
19: Wie verrückt und aus gutem Grund hätte China gekämpft, um einen Sieg Trumps zu verhindern. Als Beispiel nannte er seine Zollpolitik. Ohne explizit seine Falschbehauptung zu wiederholen, ihm sei die Präsidentschaftswahl 2020 gestohlen worden, schwang diese widerlegte Behauptung dennoch mit. Trump nannte 2020 als das Jahr, in dem Chinas Einflussnahme angeblich begonnen habe. Peking konterte mit einem Appell.
20: Wir fordern die USA auf, zu ein wenig Selbstreflexion, ihr unbegründetes Verleumden von China zu unterlassen, China aus ihrem Wahlkampf herauszuhalten und mehr zu tun, was den chinesisch-amerikanischen Beziehungen förderlich ist.
19: Und während das chinesische Außenministerium den Schlagabtausch mit Trump führte, eröffnete Chinas Staats- und Parteichef Xi Jinping in Shanghai die World AI Conference, eine internationale Konferenz und Fachmesse zum Thema künstliche Intelligenz. Sein Auftritt dort wurde auch als neuerlicher Versuch gewertet, den KI-Vorreiter und Hauptrivalen USA bei dieser Zukunftstechnologie herauszufordern. Gestern unterzeichneten in Shanghai 29 Nationen eine Vereinbarung zur Gründung einer Weltorganisation zur Zusammenarbeit bei künstlicher Intelligenz, kurz WACO, mit Sitz in Shanghai.
13: Der Präsident aus dem Weißen Haus hatte sich gestern Abend zur besten Sendezeit an die Nation gewandt. Trumps Rede war sprunghaft, die Botschaft dagegen eindeutig. Ein äußerer Gegner, also China, und Gegner innerhalb des amerikanischen Staatsapparats hätten gemeinsam versucht, seine Wiederwahl 2020 zu verhindern. Die sei ihm gestohlen worden. Darüber hat meine NDR-Kollegin Nina Zimmermann mit Jason Stanley gesprochen, der US-amerikanisch-deutsche Philosoph,
3: Philosoph und Faschismusforscher, hat im vergangenen Jahr aus Sorge über die politische Entwicklung die Yale University verlassen. Heute lehrt er in Kanada an der Universität von Toronto. Was will Trump erreichen? Was ist seine Strategie? Das war die erste Frage an Jason Stanley.
0: Also, das ist alles alt, was er sagt. Er hat die ganze Zeit, er weiß, dass die Demokraten werden die Zwischenwahlen gewinnen, wenn das free and fair ist. So, er probiert verschiedene Möglichkeiten aus. Ich glaube nicht, dass er weiß genau, was er machen wird. Er weiß nur, dass er kein free and fair election haben kann. So, er hat also gestern behauptet, dass China in die Wahl eingemischt war. Aber er hat so vor ein paar Monaten behauptet, dass Iran habe sich in die Wahl von 2020 eingemischt. Und jetzt will er also die Wählerlisten bereinigen. Und er wird auch ICE benutzen, um Wählen zu bedrohen. Er war sehr bedrohlich gestern über mögliche Wählen.
1: Würden Sie sagen, Donald Trump hat da mit Erfolg, also Sie sprechen ja letztendlich auch davon, eine Wahl jetzt schon für den Herbst zu manipulieren, oder?
0: Ja, ich meine, er spricht offen darüber. Und ich war am Fernsehen in die Vereinigten Staaten vor kurzem mit Joe Walsh, ein ehemaliger republikanischer Abgeordneter, und der meinte, dass seine ehemaliger republikanischer Freunde sagen alle im Congress, sagen alle, okay, wir müssen keine Sorgen machen, Trump hat einen Plan für die Zwischenwahlen, und wir sehen dieses Plan jetzt. Ich glaube nicht, ob es erfolgreich wird, wissen wir nicht. Aber ich glaube, die Demokraten müssen bei 20 Punkte gewinnen, bei 20% gewinnen, um eine Chance zu haben. Weil the Supreme Court wird alles machen, um Republikaner an die Macht zu behalten. Und er hat schon so viel gemacht, um die Zwischenwahlen zu gewinnen. Zum Beispiel Gerrymandering.
1: Ja, da vielleicht da nochmal zur Erklärung. Unter Gerrymandering versteht man eben die bewusste parteipolitische Veränderung, Manipulation von Wahlkreisen, bei der die Grenzen eben so gezogen werden, dass die herrschende Partei sich einen Vorteil, vielleicht auch unfairen Vorteil bei künftigen Wahlen verschafft. Jetzt, Herr Stanley, wenn Sie sagen, die Demokraten müssten bis 15 bis 20 Prozentpunkten Vorsprung gewinnen, um auch die strukturellen Vorteile der Republikaner auszugleichen, was sagt das denn über den Zustand der amerikanischen Demokratie?
0: Es gibt keine amerikanische Demokratie. Ich meine, wir haben immer systematische Probleme gehabt, aber jetzt ist es ganz offen. Ich meine, wir haben diese... Wir haben so viel Gerrymandering in verschiedenen Bundesländern. Zum Beispiel in North Carolina gibt es so 51 Prozent der Bevölkerung wählt für Demokraten, aber fast alle Abgeordneten von North Carolina sind republikanisch. So, Tennessee ist keine Demokratie, weil sie haben zum Beispiel Memphis, nachdem unsere Supreme Court the Voting Rights Act im Grunde genommen zu Ende gebracht hat, haben sie so viel Gerrymandering gemacht, dass die schwarze Bevölkerung im Süden überhaupt keine Macht mehr haben im Wahl, keine Wahlmacht. So, es ist keine Demokratie, aber man kann immer noch Wählen gewinnen, aber man muss bei sehr viel gewinnen.
3: Sagt der Philosoph und Faschismusforscher Jason Stanley von der Universität Toronto.
22: Kultur.
13: Von einem Auftrittsverbot mit politischem Hintergrund spricht der Rapper Danger Dan. Er wollte in dieser Woche gemeinsam mit dem Pianisten Igor Levit einen neuen Song in der Sendung Die Anstalt spielen. Doch kurz vor der Aufzeichnung hat die ZDF-Intendanz ihr Veto eingelegt. Joschka Brings über den Fall und das Lied.
5: Es gibt jetzt zwei Optionen, beide machen Stress. Eine ab morgen schon, die andere ab jetzt.
6: In Keine Angst von Danger Dan gibt es eine Schritt-für-Schritt-Anleitung. Wie könnten geheime Strukturen geschaffen werden, um sich gegen Rechtsextreme zu stellen? Es geht um Spraydosen, das Vermeiden von Fingerabdrücken und Telefonüberwachung. Ganz ohne satirische Ebene. Ja.

0: redet nicht mit denen.
1: Hier muss ich einmal unterbrechen für einen aktuellen Verkehrshinweis. Achtung, Falschfahrer auf der A1 Hamburg Richtung Bremen. Zwischen Dreieck Norderelbe und Maschener Kreuz kommt Ihnen ein Falschfahrer entgegen. Fahren Sie äußerst rechts und überholen Sie ihn nicht. Ich wiederhole nochmal, auf der A1 Hamburg Richtung Bremen. Zwischen Dreieck Norderelbe und dem Maschener Kreuz ist ein Falschfahrer unterwegs. Vorsicht in beiden Richtungen. Und jetzt zurück zum Beitrag über Danger Dan im Streit mit dem ZDF.
2: In der ZDF-Sendung Die Anstalt sollten Danger Dan und Igor Levit den Song spielen. Inhaltlich eingebettet in die Satire-Sendung. Doch nun argumentiert der Sender, der Text des Liedes könnte als Aufruf zu Gewalt verstanden werden. Und der stehe im Widerspruch zu den eigenen Programmrichtlinien.
3: Im Zuge der Sendungsvorbereitung ergab die intensive redaktionelle Bewertung, in die auch die Geschäftsleitung des ZDF involviert war, dass dieser Widerspruch im Anschluss an die mehr als 7-minütige Live-Performance auf der Bühne nicht aufzulösen war.
2: Keine Angst empfiehlt ausführlich das sogenannte Outing von Nazis, also eine Veröffentlichung ihrer Adressen und Arbeitsstellen. Und gegen Ende des Songs suggeriert der Text dann auch körperliche Gewalt.
0: Also

0: Eine Solidaritätsbekundung an die Linksradikalen aus dem Antifa-Ost-Prozess und dem Budapest-Komplex, denen gewaltsame Überfälle auf Neonazis vorgeworfen wurden. Der Song ist 7 Minuten lang und trägt eher textlich. Musikalisch wiederholt er sich trotz ansteigender Dramatik. Das passt zur musikalischen Herkunft des Künstlers. Danger Dan ist Rapper. Er wurde als Teil der Antilopengang bekannt und engagiert sich seit Jahren gegen Rechtsextremismus und Antisemitismus. 2021 veröffentlichte er das Klavieralbum »Das ist alles von der Kunstfreiheit gedeckt«.
1: Hier muss ich noch einmal dazwischen gehen. Es gibt einen weiteren Falschfahrer. Achtung, auf der A73 Nürnberg Richtung Bamberg zwischen Erlangenbruck und Möhrendorf kommt Ihnen ein Falschfahrer entgegen. Fahren Sie äußerst rechts und überholen Sie nicht. Auf der A73 Nürnberg Richtung Bamberg zwischen Erlangenbruck und Möhrendorf. Dort ist ein Falschfahrer unterwegs. Vorsicht bitte in beiden Richtungen.
0: Danger Dan gibt an, vom ZDF-Justiziar für den Text von »Keine Angst« schon vor einigen Wochen grünes Licht bekommen zu haben. Ihm sei klar gewesen, dass das Lied nicht allen gefallen und Debatten auslösen würde, schreibt der Rapper auf Instagram.
2: Dass wir jetzt aber schon an dem Punkt angekommen sind, an dem eine ZDF-Intendanz autoritär in Sendungen eingreift, antifaschistisches Liedgut verbietet und eine Begründung verweigert. Das erschüttert uns. Und das nennt man nicht Demokratie. Das ist ein autoritärer Akt.
0: Das Team der Satire-Redaktion Die Anstalt distanzierte sich von der Ausladung durch die Leitung des Senders.
3: Wir empfinden die Entscheidung als mutlos, gerade jetzt, wo rechtsextreme Gewalt wieder stark zunimmt. Wir hätten es als öffentlich-rechtliche Pflicht angesehen, das Lied zu präsentieren und danach zu diskutieren.
0: Das ZDF hat am Nachmittag angekündigt, dass sich schon am Samstag eine Aspekte-Sondersendung dokumentarisch-journalistisch mit dem Lied und dem Thema Widerstand gegen Rechtsextremismus auseinandersetzen soll.
1: Und zwar morgen im ZDF ab 23.35 Uhr. Das ist wieder so eine Woche, in der das Private politisch ist und das Politische privat. Der Unionsfraktionschef Jens Spahn und sein Ehemann, der Journalist Daniel Funke, sind Eltern geworden. Der leibliche Vater ist nach Medienberichten Daniel Funke und das Kind zur Welt gebracht hat offenbar eine Leihmutter in den Vereinigten Staaten. Das hat Diskussionen ausgelöst, deren unterschiedliche Positionen beleuchten wir nach den Nachrichten um 23 Uhr.

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1: Um 23 Uhr mit Ronald Lessig. Die Diskussion über Unionsfraktionschef Spahn und seine Inanspruchnahme einer Leihmutter gewinnt an Schärfe. Aus Landesverbänden wurden heute Rücktrittsforderungen laut. Außerdem will sich das CDU-Präsidium mit dem Fall beschäftigen. Auch Spahn persönlich hat sich inzwischen geäußert. Der Fraktionschef sagte der Bild, er lege die Entscheidung über seine politische Zukunft in die Hände der Abgeordneten von CDU und CSU. Für ihn selbst gäbe es jedenfalls nichts Wichtigeres als seine Familie. Die USA haben eine weitere nächtliche Serie von Attacken gegen den Iran begonnen. Das zuständige Regionalkommando des US-Militärs teilte mit, dass die siebte Nacht in Folge Angriffe gegen das iranische Militär gestartet worden seien. US-Präsident Trump hatte gedroht, den Druck auf Teheran zu erhöhen, weil es die Schifffahrt in der Straße von Hormuz behindere. Der Iran feuerte seinerseits Raketen auf mit den USA verbündete Staaten im Nahen Osten ab, darunter Katar und Kuwait. Der Streit innerhalb der AfD über die Listenplätze für die NRW-Landtagswahl im kommenden Jahr reißt in der Partei immer tiefere Gräben. Die Bundesspitze denkt offenbar darüber nach, Landeschef Vinzenz und den gesamten Vorstand des Amtes zu entheben. Auf dem AfD-Landesparteitag waren fast nur Mitglieder auf der Liste gelandet, die für Vinzenz Kurs stehen, zum Missfallen von Co-Parteichefin Weidel. Zu den Hintergründen aus Berlin, Gabor Hallast.
2: Das sind zwei Lager, die sich seit einiger Zeit schon feindlich gegenüberstehen. Auf der einen Seite eben Martin Vinzenz, der Landeschef, der steht für AfD-Verhältnisse eher gemäßigt da. Und auf der anderen Seite der Bundestagsabgeordnete Matthias Helfferich, der zum extremen Lager gehört. Und dieser Riss, der zeigt sich aber eben auch in der Bundesspitze, weil Alice Weidel eher bei Helfferich ist und Chrupalla eher bei Vinzenz. Da geht es natürlich um die Frage, wohin steuert die Partei? Und Alice Weidel hat auf dem Bundesparteitag vor zwei Wochen ja ihre Leute durchgesetzt. Damit hat sie sich vielleicht auch nicht nur Freunde gemacht. Insofern gehört das auch so ein bisschen zu den Nachwehen jetzt des Bundesparteitags.
1: Aus dem Gazastreifen werden Tote und Verletzte nach einem israelischen Angriff gemeldet. Er soll sich während eines Begräbnisses ereignet haben. Berichten zufolge hatten sich Trauernde versammelt, um einen Menschen zu begraben, der bei einem früheren Angriff heute ums Leben gekommen war. Von örtlichen Ärzten hieß es, mindestens 7 Menschen seien getötet worden und mehr als 20 verletzt. Das waren die Nachrichten. Das Wetter in Deutschland. In der Nacht meist trocken, im Osten und Süden teilweise Schauer und Gewitter bei 18 bis 12 Grad. Morgen gebietsweise Schauer, in der Mitte und im Süden kräftige Gewitter, sonst ist es meist trocken. Die Höchstwerte liegen zwischen 19 Grad in Nordfriesland und 29 Grad am Oberrhein bei schwachem Wind um Ost. Die Zeit, es wird 23.03 Uhr.
2: Auf der anderen Seite der Bundestagsabgeordnete Matthias Helfferich, der zum extremen Lager
3: und hier ist.
2: Und dieser Riss, der zeigt sich aber eben auch in der Bundesspitze, weil Alice Weidel eher bei Helfferich ist und Chrupalla eher bei Vinzenz. Da geht es natürlich um die Frage, wohin steuert die Partei? Und Alice Weidel hat auf dem Bundesparteitag vor zwei Wochen ja ihre Leute durchgesetzt. Damit hat sie sich vielleicht auch nicht nur Freunde gemacht. Insofern gehört das auch so ein bisschen zu den Nachwehen jetzt des Bundesparteitags.
3: Und hier ist NDR Infospezial mit dem Seewetterbericht und den Seewarn-Nachrichten. Hören Sie den Seewetterbericht vom Seewetterdienst in Hamburg von heute, Freitag, 17. Juli, 19 Uhr ist die festgestellte Zeit. Zunächst der Überblick über die Wetterlage. Ein Hoch 1018 Westrussland wandert unter Abschwächung südostwärts.

Ein Tief 1009 Odermündung zieht unter Vertiefung nach Südfinnland und bildet einen Trog über Südschweden. Dieser Trog schwenkt bis Sonntag langsam südostwärts. Ein Hoch 1033 weit südlich von Island wandert leicht südwärts. Davon reicht ein Keil zur Haltenbank. Bis Sonntag verstärkt sich ein weiterer Keil zu den Alpen. Die Vorhersagen für morgen Sonnabend. Deutsche Bucht. Nordwest 5 bis 6, im Nordteil strichweise 7. Später Schauer und Gewitter mit schlechter Sicht, im Nordteil zunehmend 4 Meter. Südwestliche Nordsee. Nord bis Nordwest 4 bis 5. Humber zunehmend 6, strichweise Schauer mit mittlerer Sicht, Humber zunehmend 3 Meter. Fischer, Nordwest bis Nord 6 bis 7, im Nordwestteil vorübergehend 8. Strichweise Schauer oder Gewitter mit schlechter Sicht, See vorübergehend 5 Meter. Skagerrak. Anfangs Südwest um 3, rechtdrehend auf Nord und zunehmend 6 bis 7. Schauer oder Gewitter mit schlechter Sicht. See zunehmend 3 Meter. Kattegat. Anfangs schwachwindig, sonst westliche Winde 4 bis 5, strichweise 6. Schauer oder Gewitter mit schlechter Sicht, See im Nordteil zunehmend 2 Meter, Belte und Sund, westliche Winde 4 bis 5, strichweise 6. Zeitweise Schauer oder Gewitter mit schlechter Sicht, See zunehmend 1,5 Meter. Westliche Ostsee, westliche Winde 5 bis 6. Strichweise Schauer mit mittlerer Sicht, See zunehmend 2 Meter. Südliche Ostsee, anfangs wechselnde Richtungen 2 bis 4, sonst West bis Südwest 5 bis 6, anfangs Gewitterböen 10. Anfangs Schauer oder Gewitter mit schlechter Sicht, See zunehmend 2 Meter. Südöstliche Ostsee, Südost 3 bis 4, West bis Südwest drehen, zunehmend um 5, anfangs Gewitterböen 10, Schauer oder Gewitter mit schlechter Sicht, See zunehmend 2 Meter. Die Vorhersagen für übermorgen Sonntag. Deutsche Bucht, Nord bis Nordwest um 5, strichweise 7. Schauer oder Gewitter mit schlechter Sicht, See im Westteil anfangs 4 Meter. Südwestliche Nordsee. Nord bis Nordwest um 5. Gute Sicht. See. Humber anfangs 3 Meter. Fischer. Nord um 5, strichweise 6. Anfangs Schauer und Gewitter mit schlechter Sicht. See im Westteil anfangs 4 Meter.

0: Skagerrak, Nord um 7, langsam Nordost drehend und abnehmend um 5. Regen mit schlechter Sicht, See vorübergehend 4 Meter. Kattegat. Nordwest um 5, vorübergehend wechselnde Richtungen 2 bis 7, später Nordost 6. Schauer und Gewitter mit schlechter Sicht, See vorübergehend 3 Meter. Bälte und Sund. Westliche Winde 4 bis 5, strichweise 6. Schauer und Gewitter mit schlechter Sicht. See 1,5 Meter. Westliche Ostsee. Westliche Winde 5 bis 6. Schauer und Gewitter mit schlechter Sicht. See zeitweise 2 Meter. Südliche Ostsee. Südwest 5, strichweise 6, abnehmend um 3. Strichweise Schauer und Gewitter mit schlechter Sicht, See anfangs 1,5 Meter. Südöstliche Ostsee. Südwest 4 bis 5, später schwach umlaufend. Später Schauer mit mittlerer Sicht, See anfangs 1,5 Meter. Nun der Trend für die gesamte Nordsee für Montag. Nord bis Nordwest 4 bis 5, im Ostteil strichweise 6. Für Dienstag Nord bis Nordwest um 5. Und der Nordseetrend für Mittwoch Nordwest bis Nord 5 bis 6 strichweise 4. Der Trend für die Ostsee einschließlich der Vorhersagegebiete Skagerrak und Kattegat für Montag. Wechselnde Richtungen 4 bis 6. Auf nördliche Richtungen drehend um 5. Für Dienstag. Nord bis Nordwest 4 bis 5. Im Ostteil zeitweise 6. Im Westteil West bis Südwest drehend. Und der Ostseetrend für Mittwoch. Nordwest bis West 3 bis 4, strichweise 5, zeitweise schwach windig. Es folgen nun die Wettermeldungen von heute Freitag, 17. Juli. Hier ist der Stand 20 Uhr. Svinö, Nordost 7, 13 Grad, 1014. Stavanger, Nordnordwest 4, 14 Grad, 1011. Aberdeen, Nord 4, 16 Grad, 1020. Tynemouth, Nord 3, 14 Grad, 1020. Den Helder, Nordnordwest 3, 19 Grad, 1015. Norderney, Nordwest 4, 20 Grad, 1013. Cuxhaven, Nordwest 3, 20 Grad, 1012. Helgoland, Nordwest 3, 20 Grad, 1012. List, Sylt, West-Nordwest 4, 19 Grad, 1011. Tyburön, keine Meldung. Skagen, Süd-Südwest 2, 22 Grad, 1008. Rössnäs, Nord 4, 21 Grad, 1009. Kaines, West-Nordwest 3, 23 Grad, 1009. Kiel-Holtenau, Nordwest 3, 24 Grad, 1009. Leuchtturm Kiel, Nordnordwest 3. Fehmarn, Nordnordost 1, 24 Grad, 1009. Arkona, Südwest 2, Regen, 21 Grad, 1009. Bornholm, keine Meldung. Visby, Süd-Südwest 3. Ich korrigiere, Visby, Süd-Südost 3, 22 Grad, 1010. Hel, Ost-Nordost 3, 22 Grad, 1009. Belmallet, Nord-Nordost 5, 16 Grad, 1024. Stornoway, Nord-Nordwest 4, 15 Grad, 1023. Soweit der Seewetterbericht. Es folgen die Seewarnnachrichten. Diese werden herausgegeben vom Seewarndienst in Emden. Hören Sie die Meldungen von heute Freitag, 17. Juli. Hier ist der Stand 21 Uhr zunächst die Meldungen für die Nordsee, Deutsche Bucht, Outer Rough. Unter Wasser arbeiten durch Jack-Up-Plattform Swift 10 um die Position 55 Grad 48 Minuten Nord, 3 Grad 58 Minuten Ost, Sicherungsfahrzeug Glomar Advance. Sicherheitsabstand von 1000 Metern erforderlich. Nordschillgrund, Messgerät ausgelegt auf 55 Grad, 34,9 Minuten Nord, 4 Grad, 9,8 Minuten Ost und auf 55 Grad, 15,2 Minuten Nord, 5 Grad, 36,4 Minuten Ost. Die Messgeräte sind bezeichnet durch einen gelben Ball und vier gelbe Leuchtspirentonnen mit der Aufschrift ODAS 500 Meter Abstand sind erforderlich. Südlich Weiße Bank. Kampfmittelsondierungsarbeiten durch Ocean Researcher im Bereich um folgende vier Positionen. Erstens 54 Grad 25 Minuten Nord, 6 Grad 18,6 Minuten Ost. 54 Grad 36,9 Minuten Nord, 5 Grad 40,8 Minuten Ost. Drittens 54 Grad 38,1 Minuten Nord, 6 Grad 8,5 Minuten Ost und viertens 54 Grad 30,2 Minuten Nord, 6 Grad 4,9 Minuten Ost. Das Schiff ist eingeschränkt manövrierfähig. Hier ist ein Abstand von einer Seemeile erforderlich. Offshore-Windpark Global Tech 1, Vermessungsarbeiten durch GeoOcean 3 im Umkreis von 3 Seemeilen zwischen den folgenden Positionen. 54 Grad 35,1 Minuten Nord, 6 Grad 21,1 Minuten Ost. 54 Grad 31,1 Minuten Nord, 6 Grad 26,7 Minuten Ost. 54 Grad 21,6 Minuten Nord, 6 Grad 28,1 Minuten Ost. Das Fahrzeug schleppt Messgeräte, durch Arbeiten eingeschränkt manövrierfähig, einen Abstand von 500 Metern ist hier erforderlich. Nördlich vom Verkehrstrennungsgebiet German Bight Western Approach wurden Messgeräte ausgelegt auf folgenden Positionen. 54 Grad 17,8 Minuten Nord, 6 Grad 38,7 Minuten Ost. 54 Grad 17,9 Minuten Nord, 6 Grad 41,5 Minuten Ost. 54 Grad 18 Minuten Nord, 6 Grad 45,1 Minuten Ost, 54 Grad 18 Minuten Nord, 6 Grad 47,9 Minuten Ost. Sie sind bezeichnet durch einen gelben Ball und vier gelbe Leuchtspirentonnen mit der Aufschrift ODAS, hier bitte 500 Meter Abstand einhalten. Nordöstlich Offshore-Windpark Merkur. Kampfmittelbeseitigung durch Motorschiff Sea Terra Achiever RZE-6BU-3. Umposition 54 Grad, 4,9 Minuten Nord, 6 Grad, 36,1 Minuten Ost. Durch Arbeiten ist das Schiff eingeschränkt manövrierfähig. Und ein Abstand von 2 Seemeilen erforderlich. Verkehrstrennungsgebiet German Bight Western Approach. Das Feuerschiff Golf Whiskey Ems ist zeitweilig eingezogen und das Feuerschiff German Bight ist zeitweilig eingezogen. Norderney, der Leuchtturm Norderney, hat die Kennung geändert in Blitzfeuer. Mit Gruppen von 3 Blitzen mit Wiederkehr alle 15 Sekunden. Nordfriesische Inseln Sylt, die grüne Leuchttonne Listertief 3 ist verlöscht. Die Seewarnnachrichten für das Gebiet der Ostsee, westliche Ostsee, Flensburger Förde. Das Leuchtfeuer Kalkgrund ist verlöscht. Westlich Dars arbeiten durch Atalanti im Bereich zwischen folgenden Positionen 54 Grad 34,5 Minuten Nord, 12 Grad 27,3 Minuten Ost. 54 Grad 21,4 Minuten Nord, 12 Grad 13,8 Minuten Ost. 54 Grad 17,6 Minuten Nord, 12 Grad 18,8 Minuten Ost und 54 Grad 34,3 Minuten Nord, 12 Grad 28,1 Minuten Ost. Hier ist ein Abstand von einer Seemeile erforderlich. Nordöstlich von Rügen Munitionsfunde entlang einer Verbindungslinie mit den Positionen 54 Grad 49,5 Minuten Nord, 13 Grad 55,4 Minuten Ost, 54 Grad 54,6 Minuten Nord, 13 Grad 53,8 Minuten Ost, 54 Grad 53,4 Minuten Nord, 13 Grad 47,3 Minuten Ost. Und entlang einer zweiten Verbindungslinie folgender Positionen 54 Grad 35,3 Minuten Nord, 13 Grad 49,2 Minuten Ost, 54 Grad 28,3 Minuten Nord, 13 Grad 50,9 Minuten Ost und 54 Grad 21,7 Minuten Nord, 13 Grad 51 Minuten Ost. Ankern und Fischen sind im Umkreis von 100 Metern verboten. Liebe Hörerinnen, liebe Hörer, das waren der Seewetterbericht und die Seewarnnachrichten hier auf NDR Info Spezial. Beides senden wir täglich um 23.03 Uhr. Es ist jetzt 23.20 Uhr und wir blenden uns nun wieder ein in die ARD-Infonacht.
1: Laut regierungskritischem Medium Sota Vision wurde Nadjestchen wegen eines verlinkten Videos bei Telegram verurteilt. Das hatte er zwar nicht erstellt, aber weiterverbreitet. In dem Filmchen war auch der in Haft verstorbene Oppositionspolitiker Nawalny zu sehen. Das Gericht bewertete das als zur Schaustellung extremistischer Symbole. In der Sitzung hatte er an den gesunden Menschenverstand des Gerichts appelliert. Das geht aus einem Mitschnitt hervor, den er im Anschluss an den Prozess auf seinem Telegram-Kanal veröffentlichte. Euer Ehren, Sie müssen die Wahl treffen. Man kann hier mitmachen, dann gehen Sie in die Geschichte als einer der Co-Autoren dieses fabelhaften Prozesses ein. Oder man kann rechtmäßig vorgehen. Rechtmäßig. Und gemäß dem gesunden Menschenverstand. Das Resultat wäre dann ein anderes. Deshalb bitte ich Sie, mich freizusprechen und freizulassen. Anders als angekündigt war Beres Nadjestchen doch selbst persönlich bei Gericht erschienen, in seinem Heimatort, dem Moskauer Vorort Dolgobrudny. Mitgebracht hatte er eine Medaille des russischen Justizministeriums, die er vor einigen Jahren für seine Verdienste rund um den russischen Strafvollzug bekommen hatte. Und die nötigen Habseligkeiten, falls er zu einer mehrtägigen Haftstrafe in genau diesem Strafvollzug verurteilt worden wäre. Er selbst hält sich zwar für unschuldig, konnte sich aber offenbar im Vorfeld jedes Urteil vorstellen. Vor Gericht sagte er: Das wirkliche Ziel von dem, was hier abläuft, ist, mir den Mund zu stopfen, um ein Kandidieren in die Staatsduma zu verhindern. Wenn ich heute wegen dieser Ordnungswidrigkeit schuldig gesprochen werde, so wird mir endgültig das Recht entzogen, an den Duma-Wahlen teilzunehmen. Die vergleichsweise milde Geldbuße von umgerechnet 11 Euro hat trotzdem genau diese politische Konsequenz. Nadjestchen darf nicht an der Duma-Wahl im September teilnehmen, wenn das Urteil rechtskräftig wird, und davon ist auszugehen. Für die Parlamentswahl hatte der Kreml-Kritiker sich große Chancen ausgerechnet. Er gilt als einer der letzten russischen Oppositionspolitiker, die weder im Exil noch im Gefängnis sind. Und Nadjestchen ist einer von wenigen Kritikern, die sich offen gegen den russischen Angriffskrieg auf die Ukraine ausgesprochen haben. Zuletzt fiel der 63-Jährige auch immer wieder mit innenpolitischer Kritik auf, an Internetsperren beispielsweise. Davon hätte er bei der Wahl profitieren können. Bei der Gerichtsverhandlung beklagte Nadjestchen, extrem hohen Blutdruck zu haben. Er zeigte sich nachher insgesamt erleichtert. Ein Ausreiseverbot, das gegen ihn in den vergangenen Tagen verhängt worden war, bleibt aber vorerst bestehen.
2: Mehr Büroflächen in Wohnungen umwandeln. Das fordern viele Parteien, um der Berliner Wohnungsnot zu begegnen. Doch das funktioniert nicht immer so leicht, wie es auf den ersten Blick aussieht. RBB24-Reporterin Anja Meyer.
3: So klingt's in vielen Berliner Büros längst nicht mehr. Seit der Pandemie arbeiten immer mehr Menschen im Homeoffice. Andere Bürojobs werden von künstlicher Intelligenz übernommen. Mit der Folge, viele Büroflächen stehen leer. In ganz Berlin sind es Schätzungen zufolge rund 2 Millionen Quadratmeter. Der Umbau zu Wohnungen, eine Lösung für den extrem angespannten Wohnungsmarkt. Sebastian Bartels vom Berliner Mieterverein sagt,
4: ja, das ist eine ganz tolle Idee. Man rechnet damit, dass ungefähr 30.000 Wohnungen entstehen könnten. Wenn man jetzt davon nur ein Drittel nimmt, das unverzüglich oder jedenfalls zeitnah umgebaut werden könnte, dann wären es allein schon 8.000 bis 13.000 Wohnungen. Das würde der Stadt unglaublich helfen.
3: Denn nur bei diesem Drittel der freien Flächen würde eine Umnutzung praktisch überhaupt funktionieren. Viele liegen in Gewerbegebieten mit schlechter Infrastruktur. An Wohnräume gibt es außerdem strengere Vorschriften, etwa für Rettungswege und Lärmschutz. Aygül Özkan vom Zentralen Immobilienausschuss warnt vor zu großen Hoffnungen.
5: Das Gebäude selbst, das sind oft tiefe Räume mit wenig Tageslicht. Wir haben Versorgungsschächte immer zentral in Bürogebäuden. Das heißt, wenn Sie Wohnungen haben wollen, müssen Sie die Versorgungsschächte tatsächlich dezentral machen, mehr Versorgungsschächte bauen für Abwasser, für Leitungswasser. Und das sind immense Kosten.
3: Mit einem neuen Bundesprogramm kann jede umgewandelte Wohnung mit bis zu 30.000 Euro gefördert werden. Doch hohe Kosten und Genehmigungswege bei niedrigerer Miete bleiben laut Özkan trotzdem eine Hürde für Eigentümer von Büroflächen. Für die Architektin Theresa Keilhacker von der Stiftung Zukunft Berlin ist die Umwandlung dennoch ein wichtiger Baustein, um neuen Wohnraum zu schaffen. Sie fordert Eigentümer auf, nicht nur darauf zu spekulieren, in der Zukunft neue Büromieter zu finden und so mehr Rendite zu machen.
6: Und es müssen aber auch schon auch die, die Büros leer stehen lassen, einen Schritt auf die Gesellschaft zugehen und da mehr fürs Gemeinwohl tun. Es ist nun mal eine Gesellschafts-

0: Pogacar, Vingegaard und auch Lipowitz ins Ziel gekommen ist. Ja, haben sich die Favoriten bei dieser 13. Etappe, die übrigens der Schweizer Mauro Schmid zum ersten Mal gewinnen konnte, vielleicht etwas verpokert? Unser Tourreporter Holger Gerskart, der schätzt das so ein.
1: Ja, man muss, glaube ich, ein bisschen Perspektive schauen, was jetzt kommt am Wochenende. Und auf dieser Etappe war ja eigentlich nur einer unterwegs, der in der Gesamtwertung eine Rolle spielen könnte. Um die Plätze 6, 7, 8, Thomas Pidcock, er ist jetzt Vierter, aber er ist keine echte Gefahr fürs Podium. Und deswegen sind sie es auch ein bisschen defensiver angegangen, weil letztlich die zweite Vogesen-Etappe um so viele schwerer ist. Und weil direkt danach dann am Sonntag die Karten gelegt werden in Richtung der Gesamtwertung, dann gibt's die erste wirkliche Kletterherausforderung. 11 Kilometer lang und das Ziel ist oben auf dem Berg. Da verpulvert man nicht einfach so Kräfte, um einen einzelnen Ausreißer zu jagen.
0: Die Tour de France geht ja noch bis Ende Juli und die Fußball-Weltmeisterschaft, die endet hingegen am Sonntag. Nach 104 Spielen. 102 davon sind ja schon gespielt. Das vorletzte, das wird das Spiel um Platz 3 sein. Frankreich gegen England. Für die Spieler, die ja kurz zuvor das Finale verpasst haben, ist es ja traditionell die wohl unbeliebteste Partie. Philipp Hofmeister.
2: Für viele Fans ist es diesmal aber das Endspiel der Herzen. Im Duell der beiden Halbfinalverlierer hoffen sowohl Frankreich als auch England auf einen versöhnlichen WM-Ausklang. Für Englands Trainer Thomas Tuchel könnte das Spiel um Platz 3 richtungsweisend sein. Die berufliche Zukunft von Tuchel ist nach dem Einbruch seiner Engländer im Halbfinale gegen Argentinien noch nicht abschließend geklärt. Auch Frankreich reist mit hängenden Köpfen ins schwülwarme Miami. Der Traum vom Titel platzte gegen Spanien. Jetzt wollen die Franzosen wenigstens ihren scheidenden Erfolgstrainer Didier Deschamps würdig verabschieden. Für Kylian Mbappé geht es zudem um den goldenen Schuh des besten WM-Torjägers. Mbappé hat bislang 8-mal getroffen, genauso oft wie Lionel Messi.
0: Das Spiel um Platz 3 beginnt um 23 Uhr. Im Schatten dieser Weltmeisterschaft bereiten sich ja die Clubs auf die kommende Saison vor. Und ein Bundesliga-Absteiger, der hat sich die Dienste eines 24-fachen deutschen Nationalspielers gesichert. Robin Gosens wechselt zu Schalke 04. Und zwar auf Leihbasis. Und die Einzelheiten zu diesem Transfer hat Mareike Zeck.
3: Wie Schalke jetzt mitteilt, leiht der Club den 32-Jährigen tatsächlich von der AC Florenz aus. Der Vertrag beinhalte aber Modalitäten, die eine feste Verpflichtung möglich machen würden. Die Verpflichtung könnte eine Win-Win-Situation sein. Zum einen ist Gosens eine qualitativ hochwertige Lösung für die linke Abwehrseite. Zum anderen sei Schalke für ihn eine Herzensangelegenheit, sagt Gosens. Denn er stammt gebürtig aus Emmerich, rund 100 Kilometer von Gelsenkirchen entfernt. Schalke wiederum hofft auf einen echten Leader, viel Leidenschaft, Torgefahr und enorme Laufstärke, heißt es im Clubstatement zur Leihe. Gosens wiederum könnte mit guten Leistungen bei Schalke auch nochmal bei der Nationalmannschaft auf sich aufmerksam machen. Sein letztes Spiel im DFB-Trikot ist bereits ein Jahr her.
0: Und noch ein Wechsel steht fest, und zwar ein Rekordtransfer für den SC Freiburg. Wie zu erwarten war, wechselt der Schweizer Nationalspieler Johan Mansambi in die Premier League zu Aston Villa. Laut englischen Medien erhalten die Breisgauer inklusive möglicher Boni knapp 70 Millionen Euro für den 20-jährigen Offensivspieler.
4: Das war der Sport mit Lars Bente.

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1: Um 23.30 Uhr mit Olaf Knapp. Unionsfraktionschef Spahn hat seine Entscheidung verteidigt, für die Geburt eines eigenen Kindes gemeinsam mit seinem Ehemann eine Leihmutter in den USA in Anspruch zu nehmen. Seine Familie sei ihm das Wichtigste, sagte der CDU-Politiker. Seine politische Zukunft lege er in die Hände der Unionsabgeordneten. Aus Berlin Birte Sönnigsen.
2: CDU-Fraktionschef Jens Spahn beschreibt im Podcast Ronzheimer seine Zerrissenheit in der Frage, ob er ein Kind mit Hilfe einer Leihmutter bekommen sollte. Er habe lange mit sich gerungen. Er und sein Mann hätten sich aber von Anfang an ein Kind gewünscht. Deshalb hätten sie mehrere Optionen abgewogen und sich am Ende für eine Leihmutterschaft in den USA entschieden. Spahn sagt, es sei ihm bewusst, dass es in seiner Partei eine klare Beschlusslage gibt. Die CDU lehnt Leihmutterschaft ab und hatte das zuletzt auf ihrem Parteitag im Februar bekräftigt. Spahn räumt ein, dass er früher auch mit seiner Partei über das Thema hätte sprechen sollen.
1: Das US-Militär hat nach eigenen Angaben neue Attacken auf den Iran gestartet. Das Regionalkommando CENTCOM erklärte erneut, mit den Angriffen sollten die militärischen Fähigkeiten Irans weiter geschwächt

0: erreicht werden. Es ist die siebte Nacht in Folge mit Attacken auf Ziele in dem Land. Zuletzt war der Konflikt zwischen Washington und Iran wieder eskaliert. US-Präsident Trump hatte am Dienstag gedroht, die Angriffe auszuweiten, falls die Verhandlungen über ein Kriegsende und die Nutzung der Straße von Hormuz scheitern sollten. Ab 2028 könnten Hochgeschwindigkeitszüge des italienischen Anbieters Italo auf deutschen Schienen fahren. Die jetzt getroffene Entscheidung der Bundesnetzagentur stößt jedoch auf Kritik. Brandenburgs Verkehrsminister Krombach befürchtet, dass vor allem lukrative Strecken zwischen Großstädten ausgebaut und Regionen in der Fläche immer schlechter angeschlossen sein würden. Die Eisenbahn- und Verkehrsgewerkschaft EVG kritisierte, Bundesverkehrsminister Schnieder hätte für fairen Wettbewerb sorgen müssen. Der Verein MoFair hingegen sagte, im Nahverkehr habe mehr Wettbewerb zu einer höheren Qualität geführt. Ein schweres Beben vor der Pazifikküste Mexikos ist nach jetzigem Stand glimpflich ausgegangen. Die Behörden melden weder Tote und Verletzte noch Schäden. Laut US-Erdbebenwarte hatte das Beben eine Stärke von 7,3. Das ist etwa so stark wie die Beben in Venezuela vor 3 Wochen, die erhebliche Schäden verursacht hatten. In diesem Fall war das Zentrum des Bebens aber weiter draußen im Meer. Das Wetter in Deutschland. In der Nacht meist trocken, im Osten und Süden teils noch Schauer und kräftige Gewitter. Tiefstwerte 18 bis 12 Grad. Morgen dann gebietsweise Schauer, in der Mitte und im Süden zum Teil kräftige Gewitter, sonst meist trocken bei Höchstwerten von 19 Grad in Nordfriesland bis 29 Grad am Oberrhein. Das waren die Nachrichten.
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2: Dreifache Entwarnung, zunächst für die A1 Hamburg Richtung Bremen. Kein Falschfahrer mehr zwischen Dreieck Norderelbe und Maschener Kreuz. Entwarnung auch für die A7 Hannover Richtung Hamburg. Kein Falschfahrer mehr zwischen dem Elbtunnel und dem Maschener Kreuz. Und für die Autobahn 73 Nürnberg Richtung Bamberg ebenfalls Entwarnung. Kein Falschfahrer mehr hier zwischen Erlangenbruck und Möhrendorf. Die A2 Dortmund Richtung Hannover zwischen Bad Nenndorf und Wunstorf-Lohe 6 Kilometer Stau. A3 Würzburg Richtung Passau zwischen Erlangen-Tennenlohe und Kreuz Nürnberg 7 Kilometer stockender Verkehr. Dann die A5 Karlsruhe Richtung Basel zwischen Lahr und Herbolzheim staut es sich auf einer Länge von 4 Kilometern. Und noch die A7 Fulda Richtung Würzburg zwischen dem Fulda-A-Dreieck und Bad Brückenau-Wildflecken 10 Kilometer Stau. Kommen Sie gut und sicher an Ihr Ziel.
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2: mit Philipp Kaver. Gerade erst sind Alice Weidel und Tino Chrupalla als AfD-Vorsitzende wiedergewählt worden. Jetzt muss die Parteispitze gleich an mehreren Stellen um ihre Autorität kämpfen. Parteichef Chrupalla steht wegen eines Wahlkampfauftritts in Dessau-Roßlau in der Kritik. Dort wurde die DDR-Hymne gesungen. Nach Äußerungen des Kabarettisten Uwe Steimle ermittelt inzwischen die Staatsanwaltschaft. Und in Nordrhein-Westfalen widersetzt sich der Landesverband der Forderung, seine besondere Kandidatenaufstellung abzubrechen. Also der Machtkampf in der AfD eskaliert weiter, obwohl Alice Weidel klar einen Abbruch des NRW-Parteitags fordert. Aus Marl Benedikt Walter.
3: Der vierte Tag des Landesparteitags der NRW-AfD begann mit einer Brandrede außerhalb der Mehrzweckhalle in Marl, in der der Parteitag auch an diesem Wochenende stattfindet.
4: Wir gemeinsam haben es miteinander in der Hand, dass wir weiterhin diese Liste rechtssicher aufstellen.
3: Ja. Mit Megafon in der Hand ruft Parteilandeschef Vincent seinen Anhängern zu, sich von den Aufforderungen des AfD-Bundesvorstands nicht einschüchtern zu lassen. Dieser hatte in den letzten Tagen mehrfach gefordert, den Parteitag abzubrechen. Grund für die Forderung, die anhaltenden Auseinandersetzungen zwischen dem völkischen Flügel der Partei in NRW und dem gemäßigten Lager rund um Martin Vincenz. Der Vorwurf, am ersten Parteitagswochenende hätten Vincenz-Anhänger Mitglieder des anderen Lagers bedroht und bedrängt. Durchsetzen kann sich der AfD-Vorstand rund um Alice Weidel in Marl mit seiner Forderung nicht. Eine Mehrheit der Delegierten stimmt gegen den Parteitagsabbruch. Ein Fehler, wie der Weidel vertraute und frisch gewählte stellvertretende AfD-Bundesvorsitzende Sven Tritschler meint.
5: Man hätte ja noch reichlich Zeit, das alles nochmal sauber neu aufzusetzen, aber man will jetzt auf Biegen und Brechen hier mit seiner kleinen Mehrheit durchregieren. Das kann man versuchen, muss halt dann auch mit den Folgen leben.
3: Eine Gruppe von AfD-Mitgliedern rund um Tritschler hatte am letzten Wochenende versucht, durch massenhaftes Nominieren von Kandidaten auf einen einzelnen Listenplatz den Parteitag lahmzulegen. Als am Morgen die Niederlage der Abbruchbefürworter feststeht, verlassen diese mehrheitlich das Parteitagsgelände. Seitdem laufen die Abstimmungen über die weiteren Listenplätze für die Landtagswahl NRW ohne größere Probleme. Trotz allen Streits glaubt Parteichef Vinzenz, dass sich auch die Auseinandersetzungen mit dem Bundesvorstand noch beisetzen lassen.
6: Alice Weidel ist, glaube ich, in Berlin von unseren Bundesvorstandsmitgliedern aus Nordrhein-Westfalen, die hier selber Interessen haben, nicht gut beraten. Und ich glaube, wenn wir jetzt mit ein bisschen Abstand zu den Wahlversammlungen darüber sprechen, wenn wir das nochmal ganz klar analysieren, dann werden wir da auch eher gemeinsam wieder drüber schmunzeln und gemeinsam dann natürlich auch in die Wahl 2027 starten.
3: Spätestens bis Sonntag soll die Kandidatenliste der AfD NRW stehen. Gleichzeitig gibt es aber weiterhin Spekulationen aus der Bundesspitze der Partei, NRW-Landeschef Martin Vinzenz per Vorstandsbeschluss absetzen zu wollen.
2: Den Machtkampf zwischen dem Landesverband Nordrhein-Westfalen und der Parteispitze der AfD kommentiert jetzt Christoph Ulrich vom WDR.
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7: Heftige Konflikte und Streit, die kennt man in der AfD zu Genüge. Gestartet als nationalliberale Anti-Euro-Partei hat sie sich über die Jahre radikalisiert. Luke, Petri, Meuthen, all diese Parteichefs paktierten zunächst mit rechteren Parteiflügeln und wurden von selbigen zu Fall gebracht. Auch Alice Weidel hat sich auf dem Bundesparteitag in Erfurt zuletzt eine große Macht im Bundesvorstand gesichert, indem sie sich auf die Rechtsextremen in der AfD stützte. Einer der letzten verbliebenen Gegner dieses Kurses war und ist Martin Vinzenz. Der NRW-Landeschef war bisher immer das nette Gesicht der Sammelbewegung für enttäuschte, strukturkonservative Wähler und Wählerinnen auf der einen und stramm völkischen Systemfeinden auf der anderen Seite. Dabei hat auch der Arzt aus Tönesforst hier und da Geläuterte aus dem Rechtsextremlager wieder in seine Reihen aufgenommen. Aber gegen Leute wie den Dortmunder Bundestagsabgeordneten Matthias Helferich hat er sich bis an die Grenze der parteirechtlichen Möglichkeiten gewehrt, während er bei den eigenen Vertrauten vielleicht einmal zu viel ein Auge zugedrückt hat, wenn die teils massive Fehler begangen haben. Aber als jetzt die Listenaufstellung blockiert wurde, weil Rechtsextreme plötzlich um Geld und Mandate des eigentlich verhassten Staates fürchteten, da war Schluss. Das Fass zum Überlaufen brachte dann die Forderung des Bundesvorstandes, um Alice Weidel die Wahlversammlung in Mahl abzubrechen und eine neue Liste zu wählen. Rechtlich wäre das maximal heikel. Deshalb war es erwartbar, dass Vinzenz die Wahl der weiteren Listenplätze durchziehen würde und sie schnell bei der NRW-Wahlleitung dann auch einreichen wird. Und noch weniger überrascht ist jetzt, dass seine Gegner seine Absetzung durch den Bundesvorstand vorbereiten. Was sicherlich eine fast unüberwindbare Hürde wäre, die AfD zur Landtagswahl 2027 zuzulassen. Alice Weidel riskiert also für die eigene Macht, die AfD ab 2027 aus dem Landtag in Düsseldorf verschwinden zu lassen. Und Vinzenz provoziert genau dies und lässt es darauf ankommen. Es gibt keine Chance mehr für einen Kompromiss. Nur noch eine der beiden Seiten kann übrig bleiben. Und damit vollzieht sich etwas, was Martin Vinzenz vor 2 Jahren angekündigt hat. Er hat sich damals als die Brandmauer gegen Rechtsextreme innerhalb der AfD bezeichnet. Dafür ist er belächelt worden. Jetzt hat er tatsächlich diese Brandmauer mitten in die Partei gesetzt. Entweder geht er dabei unter und die Partei bewegt sich Richtung Verbotsverfahren, oder Weidel stürzt über die Affäre. Dann hat Vinzenz obsiegt und mit ihm ein Kurs, der für die CDU, aber auch die FDP akzeptabel für Koalitionen sein kann.
2: Die Meinung von Christoph Ulrich, Korrespondent in Düsseldorf.
1: Wirtschaft.
2: Mit Ausnahme des Flixtrain hat die Deutsche Bahn bislang keinen Wettbewerber im Fernverkehr. In 1,5 Jahren soll sich das ändern. Dann kommen die Italiener und bedienen lukrative Strecken wie Hamburg-München. Jörg Sauerwein über die Entscheidung der Bundesnetzagentur.
8: Die Schranken öffnen sich mit dem heutigen Tag für das italienische Zugunternehmen Italo. Die Bundesnetzagentur hat den Weg freigemacht für geplante Investitionen von mehr als 3,5 Milliarden Euro. Und die stellvertretende Präsidentin der Bonner Behörde, Daniela Brönstrup, ist überzeugt.
9: Das ist ein guter Tag für Bahnkunden, weil es stärkt den fairen Wettbewerb auf der Schiene.
8: Fahrgäste sollen im besten Fall von günstigeren Ticketpreisen und modernen neuen Zügen profitieren. Zum Beispiel auf Strecken von München über Frankfurt nach Dortmund oder von München München über Berlin nach Hamburg. Gut 2 Wochen lang wurde der Entwurf des Beschlusses der Netzagentur diskutiert, unter anderem auch von Politikern, die im Eisenbahninfrastrukturbeirat sitzen. Am Ende aber bleibt die Behörde bei ihrer Entscheidung. Die Deutsche Bahn kann maximal noch 75% der Kapazitäten auf den besonders lukrativen Strecken für sich beanspruchen. Wenn ein Konkurrent wie Italo einsteigen will, muss er mindestens 25% bekommen können.
9: Unsere Wettbewerbsklausel gilt dort, wo das Schienennetz besonders überlastet ist, also dort, wo es richtig eng wird im Netz. Das betrifft zum Beispiel die wichtigen Knoten München und Frankfurt.
8: Im Vorfeld gab es von verschiedenen Seiten Warnungen vor möglichen Risiken. Die sieht man auch beim Fahrgastverband Pro Bahn. Detlef Neuss glaubt, dass Italo sich nur die Rosinen rauspicken könnte. Der Deutschen Bahn würden dann Einnahmen entgehen, die sie brauche, um auch nicht so attraktive Strecken zu bedienen. Der ProBahn-Sprecher fürchtet, die Bahn könnte dann viele Verbindungen auf Nebenstrecken prüfen.
10: Und diese Verbindungen dann einstellen, das würde dazu führen, dass in der Fläche die Leute oft ein ganzes Stück mit dem Nahverkehr fahren müssen, bevor sie an einen Bahnhof kommen, wo Fernverkehr auch stattfindet.
8: Das aber glaubt man bei der Bundesnetzagentur nicht.
9: Wir verstehen die Sorgen und deswegen haben wir uns das Thema auch genau angesehen. Allerdings können wir es zum jetzigen Zeitpunkt so nicht nachvollziehen. Die Bundesnetzagentur hat die Aufgabe, darauf zu achten, dass fairer Wettbewerb herrscht. Am Ende ist die Frage des Angebots und das, was die Verkehrsunternehmen anbieten wollen, eine unternehmerische Entscheidung.
8: Bei ProBahn wünscht man sich, dass sich spätestens jetzt die Politik einschalten sollte. Der Fahrgastverband fordert gesetzliche Leitplanken, wenn Wettbewerber auf die deutschen Fernverkehrsstrecken wollen.
10: Wir wünschen uns, dass die Politik da auch sagt, wenn ihr diese lukrativen Strecken haben wollt, dann müsst ihr aber auch in das ganze System Bahn einsteigen und nicht nur die wirklich lukrativen Strecken, die Geld bringen, dann euch rauspicken und alles andere der Deutschen Bahn AG überlassen.
8: Und was sagt die Deutsche Bahn selbst dazu? Erstmal nur, dass man den Beschluss der Bundesnetzagentur ausführlich prüfen und bewerten will. Möglicherweise könnte es wegen der Entscheidung der Bonner Behörde noch vor das Verwaltungsgericht Köln gehen. Auch wenn sich die Schranken für Italo also geöffnet haben, ob ab 2028 wirklich auch Züge fahren werden, ist noch nicht hundertprozentig sicher.
2: Grünes Licht bzw. Signal der Bundesnetzagentur für den Einstieg von Italo in den deutschen Bahnfernverkehr. Und wir bleiben noch auf der Schiene. Bevor es besser wird, muss es erst einmal schlimmer werden. So könnte man das Konzept der Generalsanierungen bei der Bahn aus Sicht der Fahrgäste sicher beschreiben. Statt hier und da immer wieder auszubessern, werden Strecken für eine bestimmte Zeit komplett gesperrt. Aber danach rollt der Verkehr wieder einwandfrei, so zumindest die Theorie. Die Praxis allerdings hat gezeigt, dass die Sperrungen oft länger dauern als geplant. Das war zum Beispiel auf der Strecke zwischen Hamburg und Berlin der Fall. Politik und Bahn wollen das Konzept deshalb jetzt überprüfen und stehen vor einer großen Herausforderung.
11: Wir haben heute gute Nachrichten für unsere Fahrgäste.
12: Sätze, die man aus dem Mund von Bahnchefin Evelyn Paller derzeit nicht allzu oft hört. Vor allem nicht, wenn es um die Erneuerung wichtiger Bahnstrecken geht. Dabei klang die Idee hinter den sogenannten Generalsanierungen beim Start vor 2 Jahren mal ganz vielversprechend. Statt ewig im laufenden Betrieb an Gleisen oder Stellwerken herumzuschrauben, lieber einmal für ein paar Monate alles dicht machen und dann Ruhe haben. Hoffte auch die Politik.
13: Wir wollen mehrere Jahre Baufreiheit auf diesen Strecken haben. Wir wollen sie ertüchtigen, also richtig auf Vordermann bringen. Und wir wollen möglichst alles machen, was dort ansteht.
12: Bundesverkehrsminister Patrick Schnieder von der CDU muss im selben Gespräch mit Politico jedoch zugeben,
13: wir haben nicht alle Ziele erreicht, die wir vorher vereinbart haben.
12: Bestes Beispiel ist Hamburg-Berlin. Selbst 9 Monate Vollsperrung haben am Ende nicht gereicht, um die Strecke nach den Bauarbeiten pünktlich wieder freizugeben. Auf die versprochene Digitalisierung hat die Bahn zunächst ebenfalls verzichtet, obwohl das in der EU absehbar Pflicht wird. Weitere Streckensperrungen sind also schon in den kommenden Jahren absehbar. Ein weiteres gebrochenes Versprechen. Insgesamt sollen sich die 40 geplanten Großbaustellen im Bahnnetz nun bis in die Mitte der 2030er Jahre ziehen.
13: Also da muss die Bahn uns jetzt ganz klar auch Auskunft geben, warum ist das so und wie machen wir das beim nächsten Mal besser oder müssen wir insgesamt an dem Konzept noch einmal etwas ändern?
12: Dass Bundesverkehrsminister Schnieder bei Problemen schon länger vor allem mit dem Finger auf die Bahn zeigt, lässt Dirk Pflege ihm nicht durchgehen. Der Geschäftsführer des Interessenverbands Allianz pro Schiene sieht den Bund als Eigentümer der Bahn in der Pflicht. nicht.
14: Das ist keine Aufgabe, mit der man die DB alleine lassen kann. Das ist Steuergeld, das hier verbaut wird. Und der Minister hat eine Überprüfung angekündigt. Und jetzt muss er auch im Steuersitz bleiben und diese Überprüfung steuern.
12: Gespannt auf diese Prüfung sind auch Fahrgastverbände und der Güterverkehr, der unter den monatelangen Baustellen im Schienennetz besonders leidet. Grundsätzlich aber will der Bundesverkehrsminister am Konzept der Vollsperrungen festhalten. Schnieder stellt dagegen andere Fragen nach vorne.
13: Passt das mit 4 Korridorsanierungen im Jahr? Müssen wir nicht die besser regional verteilen? Müssen wir genauer hinschauen, welche Auswirkungen hat das?
12: Antworten auf all diese Fragen sollten Politik und Bahn möglichst schnell finden. Denn schon Anfang Oktober startet die nächste Megabaustelle, diesmal zwischen Berlin und Hannover. Mehr als 200 Kilometer Schiene sollen dann erneuert werden. Geplante Fertigstellung Dezember 2027. Stand heute.
2: Aus Berlin war das Jim Bob Nixas.
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2: Ende Oktober wählen die Menschen in Israel ein neues Parlament. Gut 3 Jahre nach dem Überfall der islamistischen Hamas und nach Beginn des Gazakriegs. Jahre, in denen Premierminister Netanyahu mit seiner rechtsgerichteten Regierung einen harten, oft auch einen umstrittenen Kurs gegen die Palästinenser und gegen viele andere Nachbarn Israels vertreten hat. Und dennoch, Netanyahu hat klargemacht, dass er auch die nächste Regierung führen möchte mit einer möglichst breit aufgestellten Parteienkoalition. Heute hat sich die Knesset, also das Parlament, aufgelöst und damit den Weg für die Wahl freigemacht. Bettina Meyer schaut voraus auf die heiße Phase des Wahlkampfs, die nun beginnt.
15: Mit dem Sitzungshammer beendet der Sprecher des israelischen Parlaments, Amir Ohana, die letzte Sitzung der 25. Knesset, die damit aufgelöst wird. Zum ersten Mal seit fast 40 Jahren geht eine Legislaturperiode ohne vorzeitige Neuwahlen in Israel zu Ende. Es war gleichzeitig die turbulenteste Legislatur, geprägt vom längsten Krieg in der Geschichte des Landes. Ich mache mir keine Illusionen, dass wir jetzt Hand in den Sonnenuntergang spazieren. Vor uns liegt ein Wahlkampf, der von konträren Ideen geprägt ist. Ich hoffe, dass wir trotz aller Meinungsverschiedenheiten hier nicht als Feinde, sondern als Partner zurückkehren. Parlamentssprecher Ohana gehört zur Likud-Partei von Israels Premier Netanyahu. Der wirkte locker im Plenum, grinste. Immerhin zieht der Premier trotz Krisen seine Amtszeit bis zum Ende durch und tritt im Wahlkampf wieder an. Bis zur letzten Minute peitschen seine rechtsgerichteten Koalitionsparteien zahlreiche umstrittene Gesetze durchs Parlament. So verabschiedete die Knesset ein Schutzgesetz, das verhindern soll, dass ultraorthodoxe Wehrdienstverweigerer festgenommen werden. Oppositionsführer Yair Lapid reagierte mit Entsetzen. So beendet man also die Legislaturperiode, indem man den israelischen Soldaten ins Gesicht spuckt. Meine beiden Söhne wurden zur Armee eingezogen und haben ihren Dienst angetreten. Sie kamen nicht mal auf die Idee, dass jemand das nicht tun würde. Unsere Partei sagt, Wehrdienstverweigerer bekommen keinen Schekel vom Staat. Die Wehrdienstpflicht für Ultraorthodoxe ist zum zentralen Thema im Wahlkampf geworden. Während junge Männer, die eingezogen werden, künftig 32 Monate Wehrdienst leisten müssen, verweigern viele Tora-Studenten den Dienst. Israels oberste Richter froren das Gesetz, das Deserteure vor der Verhaftung schützt, wieder ein. Mit dem Vorstoß will sich Netanyahu aber die Unterstützung seiner ultraorthodoxen Koalitionspartner sichern. An die Bevölkerung sendet das allerdings ein verheerendes Signal, sagt Adam Shinar, Professor für Verfassungsrecht an der Reichmann-Universität in Israel. Das zeigt, wo die Prioritäten dieser Regierung liegen. Diese Regierung ist nicht beliebt in Israel, aber erfolgreich darin, ihre eigenen Parteiziele zu erreichen. Für das Land ist es eine Katastrophe. Die Spaltung zwischen Israels säkularer und religiöser Gesellschaft ist größer als vor 4 Jahren.
16: In 2026 than it was in 2022.
15: Auch ein Gesetz, das die Pressefreiheit in Israel einschränken könnte, indem es der Regierung mehr Macht über die Finanzierung von Medien gewährt, war im letzten Moment verabschiedet worden. Politikexperten wie Shinar warnen vor einem generellen Angriff auf Israels Demokratie. Der Wahlkampf in Israel geht nun in die heiße Phase, die bis zum 27. Oktober dauert. Dann wird in Israel ein neues Parlament gewählt.
1: Kultur.
2: Auf die Produktivität von Heinz Strunk ist Verlass. Er gehört inzwischen zu den Autoren, von denen in kurzen Abständen immer wieder etwas Neues erscheint. Mit Der goldene Handschuh und Zauberberg 2 gab es selbst der wahren Geschichte um den Hamburger Frauenmörder Fritz Honka oder Thomas Manns großem Literaturklassiker Die unverkennbare Strunknote. In seinem neuen Roman kehrt er zurück in die Trostlosigkeit des banalen Alltags. Juliane Bergmann hat Memories of Heidelberg gelesen.
17: In Memories of Heidelberg sind Memories vom Glück.
18: Naja, oder Memories vom Unglück, zumindest bei Heinz Strunk. Aber ganz von vorn. Die Ehe von Isolde und Bertram kennt keine Überraschungen. Seit 17 Jahren sind die beiden Oldenburger verheiratet und haben sich inzwischen nichts mehr zu sagen. Vielleicht bringt ja ein Trip nach Heidelberg frischen Wind in die Beziehung. Bei der zähen Autofahrt dorthin amüsiert sich Bertram am Steuer auf seine eigene skurrile Art.
19: Aus Langeweile und streng geheim zu haltenden Nervenkitzelgründen macht Bertram eine Challenge daraus, bei voller Fahrt immer wieder die Augen zu schließen. Isolde hat zum Glück noch nie etwas von seinen Selbstmordspielchen mitbekommen.
18: Bei Heinz Strunk weiß man, was man kriegt. Glücklose Zeiten, abgehängte Figuren, ein trostloses Setting und nicht zuletzt eine Innenschau, die weder die Protagonisten noch die Leser schont. Schon nach einer halben Seite muss ich zum ersten Mal lachen und schäme mich gleichzeitig, bei all der Bitterkeit erheitert zu sein. Mit dieser Ambivalenz spielt Strunk wie kein Zweiter. Das Paar verbindet die Reise zum 80. Geburtstag von Isoldes Mutter mit einem einwöchigen Aufenthalt im Boutique-Hotel und Spa Kurpfalz. Schon an Tag 1 wird das nahegelegene italienische Schiffsrestaurant aus Mangel an Alternativen zum Stammlokal deklariert.
19: Urig, meint Isolde. Urig? Denkt Bertram, was ist denn das nun wieder?
18: Strunks harter Blick auf Menschen ist präzise und überzeugend. Er hat ein treffsicheres Gespür für Formulierungen und Dialoge. Das Muster jeder Konversation zwischen Bertram und Isolde, die Zündschnur ist kurz. Er isst zu viel Salz, sie braucht zu lange im Bad und so weiter. Deshalb hat man sich irgendwann auf Schweigen geeinigt, vor allem seit Isolde keinen Sex mehr will.
19: Bertram, ich will es dir schon länger sagen, aber für mich ist das nichts mehr. Ich bin durch mit dem Thema. Schon der Gedanke daran verursacht mir Übelkeit.
18: Das sitzt. Bertram betäubt die körperliche Sehnsucht mit exzessiver Fresserei. Beim Italiener wird das Paar immer unverschämter behandelt. Selbst bei Regen und Kälte gibt es keinen Platz im Innenbereich. Das Essen wird von Mal zu Mal ekelhafter, gleichzeitig hochpreisiger. Peggy Marchs Heidelberg-Hymne aus den 60ern läuft irgendwann in Dauerschleife. Sie gibt dem Buch seinen selbstironischen Titel.
17: Das Feuerwerk war lang vorbei.
18: Warum bleiben wir in Beziehungen, obwohl sie uns nicht mehr gut tun? Warum zieht uns das Erwartbare an, etwa das Stammlokal, die immer gleiche Playlist oder der einstudierte Konflikt? Wieso fällt uns die Veränderung so schwer? Strunk persifliert in seinem neuen Roman den Worst Case einer lieblosen, monotonen Ehe mit Abschreckungseffekt. Und tatsächlich, nach dem Lesen will man es besser machen als Isolde und Bertram. Milder sein, froher. Friedlicher. Doch Ratgeberqualitäten sind nicht der Grund, warum man Strunk liest. Es ist der ereignisarme, dennoch temporeiche Katastrophenstrudel, in den wir mitgerissen werden, mit fantasievollen Wendungen und liebenswerten Losern. Obwohl nur Kleinigkeiten passieren, nimmt die Geschichte Fahrt auf. Die Wiederholung wird zum dramaturgischen Kniff und auf allen Ebenen zur perfiden Folter. Wie immer hoffe ich, dass die Figuren gerettet werden. Wie immer hat Strunk andere Pläne. Irgendwann reicht es mit dem Psychoterror, den Heidelberg dem Paar zumutet und Bertram wird zum Tier. Ein typischer Strunk. Sprachlich exquisit, erbarmungslos, unterhaltsam trocken.
2: Juliane Bergmann über Heinz Strunks neuen Roman Memories of Heidelberg. Bei Rowohlt ist das Buch erschienen. Es kostet 23 Euro. Und am 29. Juli erscheint das vom Autor selbst gesprochene Hörbuch dann bei Tacheles.
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2: Der Druck auf Unionsfraktionschef Jens Spahn nimmt zu, wegen seines privaten Geschäfts mit einer Leihmutter in den USA, die ihm und seinem Mann den Kinderwunsch erfüllt hat. Jetzt kommen aus seiner eigenen Partei der CDU Rücktrittsforderungen. Die Volksstimme aus Magdeburg findet das nachvollziehbar.
20: Den Bundesbürgern ist ein Weg verboten, weil er berechtigt erhebliche ethische Fragen aufwirft. Man selbst jedoch schert sich nicht darum. Das ist pure Doppelmoral. Die Frage drängt sich auf, ob Jens Spahn hinsichtlich seines moralischen Kompasses für höchste Staatsämter geeignet ist, auf die er ja hinarbeitet. Wohl eher nicht.
2: Annette Zoch aus dem Politikressort der Süddeutschen Zeitung ist der Ansicht, dass Spahns Handeln Politikverdrossenheit fördert. Im Podcast Auf den Punkt sagt sie, dass deshalb Alarmstimmung in der CDU herrscht.
21: Die Menschen an der Basis, die wissen sehr genau, wie das ankommt bei den Wählern. Und das Schlimme daran ist ja auch, das zahlt ja leider auf das Narrativ ein, zum Beispiel der AfD, die damit ja immer argumentiert, nämlich die Politiker kümmern sich ja eigentlich gar nicht um euch oder um die Wähler. Die machen, was sie wollen, sie bedienen sich irgendwie, wie sie lustig sind. Und genau dieses Narrativ bedient Jens Spahn jetzt mit seinem Handeln. Und das ist ein großes Problem.
2: Der Kölner Stadtanzeiger fällt über die Causa Spahn zwar, wie die meisten anderen Medien, ein negatives Urteil, schreibt allerdings auch:
20: Die Welle der Wut, die in Kommentaren und sozialen Netzwerken über Spahn hineinbricht, sprengt jedes Maß an angemessener Kritik. Sie sagt auch viel aus über seine Gegner, die in ihrem Hass jede Maske fallen lassen. Spahn hat viele kleine und große Skandale überstanden. Dieser Fall allerdings trifft die CDU in ihrem Markenkern. Es könnte sein, dass er dieses Mal Konsequenzen ziehen muss. Zumal auch ein Jens Spahn mit einem Baby verletzlicher ist, als wenn er alleine im Sturm steht.
2: Und damit zu einem anderen Thema. Der Musiker Danger Dan sollte zusammen mit dem Pianisten Igor Levit in der Kabarettsendung Die Anstalt auftreten. Das ZDF hat die beiden Künstler kurzfristig wieder ausgeladen. Mit der Begründung, dass der Text des Liedes »Keine Angst« als Aufruf zur Gewalt verstanden werden könnte. Die Augsburger Allgemeine zeigt Verständnis für das Eingreifen der Geschäftsleitung des Senders.
20: Danger Dan hat die Meinungsfreiheit auf seiner Seite. Das ZDF hätte sich im Falle der Ausstrahlung auf die Pressefreiheit berufen können. Der Sender hat sich aber dagegen entschieden. Redaktion und Intendanz mögen inhaltliche, juristische und taktische Gründe dazu bewogen haben. Die Ausstrahlung eines Appells zu Selbstjustiz und Straftaten, der sich auch gegen die AfD richtet, hätte das ZDF in eine delikate Lage gebracht und den Druck auf das ohnehin angeschlagene System des öffentlich-rechtlichen Rundfunks unnötig erhöht. Danger Dan und Igor Levit werfen dem ZDF einen autoritären Akt vor. Zur Pressefreiheit gehört auch, höchst fragwürdige Inhalte abzulehnen. Der Sender hat das Richtige getan.
2: Kolja Unger vom Deutschlandfunk ist ganz anderer Meinung. Er sagt Richtung ZDF, eine falsche Entscheidung zur falschen Zeit.
22: Der öffentlich-rechtliche Rundfunk wurde von den Alliierten gegründet als ein medienpolitisches Instrument, um die deutsche Bevölkerung vor einer erneuten Faschisierung zu schützen. Zu seinem Auftrag gehört es im Zuge dessen auch, ein breites Spektrum an künstlerischen Ausdrucksformen abzubilden. Ausdrücklich auch kontroverse, meinungsstarke oder gesellschaftskritische. Diesem Auftrag hat sich die Geschäftsführung des ZDF nun verweigert. In Zeiten, in denen rechtsextreme Parteien immer mehr erstarken, da macht eine Ausladung von Danger Dan, Igor Levit und Keine Angst, große Angst.
2: Das waren die Standpunkte, zusammengestellt von Janine Artest. 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
1: Um 0 Uhr Mitternacht mit Olaf Knapp. Unionsfraktionschef Spahn hat seine Entscheidung verteidigt, über eine Leihmutter in den USA ein Kind zu bekommen. Der CDU-Politiker steht deswegen auch in den eigenen Reihen in der Kritik und sieht sich mit Rücktrittsforderungen konfrontiert. Aus der NDR-Nachrichtenredaktion Laura Janke.
2: Spahns Fall hat eine Kontroverse ausgelöst, weil Leihmutterschaften in Deutschland nicht zulässig sind. Seine eigene Partei ist gegen eine Legalisierung. Auch Spahn selbst war in der Vergangenheit dagegen. Jetzt sagt er, er habe lange mit sich gerungen, seit zerrissen gewesen und habe sich dann aber gemeinsam mit seinem Mann für ein Kind per Leihmutterschaft entschieden, so Spahn im Podcast Ronsheimer. Die Entscheidung über seine politische Zukunft will er der Unionsfraktion überlassen nach der Sommerpause. Voraussichtlich wird sich aber das CDU-Präsidium am Montag mit dem Thema befassen. Das hat Kanzler Merz angekündigt.
1: Die USA haben eine weitere nächtliche Serie von Attacken gegen den Iran begonnen. Das zuständige Regionalkommando des US-Militärs teilte mit, dass die siebte Nacht in Folge Angriffe gegen das iranische Militär gestartet worden seien. Der Iran feuerte seinerseits Raketen auf mit den USA verbündete Staaten im Nahen Osten ab, darunter Katar und Kuwait. Der Streit innerhalb der AfD über die Listenplätze für die NRW-Landtagswahl im kommenden Jahr reißt in der Partei immer tiefere Gräben. Die Bundesspitze denkt offenbar darüber nach, Landeschef Vinzenz und den gesamten Vorstand des Amtes zu entheben. Auf dem AfD-Landesparteitag waren fast nur Mitglieder auf der Liste gelandet, die für Vinzenz Kurs stehen, zum Missfallen von Co-Parteichefin Weidel. Zu den Hintergründen aus Berlin, Gabor Hallas.
3: Das sind zwei Lager, die sich seit einiger Zeit schon feindlich gegenüberstehen. Auf der einen Seite eben Martin Vinzenz, der Landeschef, der steht für AfD-Verhältnisse eher gemäßigt da. Und auf der anderen Seite der Bundestagsabgeordnete Matthias Helfferich, der zum extremen Lager gehört. Und dieser Riss, der zeigt sich aber eben auch in der Bundesspitze, weil Alice Weidel eher bei Helfferich ist und Chrupalla eher bei Vinzenz. Da geht es natürlich um die Frage, wohin steuert die Partei? Und Alice Weidel hat auf dem Bundesparteitag vor zwei Wochen ja ihre Leute durchgesetzt. Damit hat sie sich vielleicht auch nicht nur Freunde gemacht. Insofern gehört das auch so ein bisschen zu den Nachwehen jetzt des Bundesparteitags.
1: Das waren die Nachrichten. Das Wetter in Deutschland. In der Nacht ist es meist trocken. Im Osten und Süden gibt es teils noch Schauer und kräftige Gewitter. Tiefstwerte 18 bis minimal 12 Grad. Tagsüber gebietsweise Schauer, in der Mitte und im Süden zum Teil kräftige Gewitter, sonst meist trocken. Höchstwerte 19 Grad in Nordfriesland bis 29 Grad am Oberrhein. Am Sonntag im Südwesten Sonne, Richtung Osten Schauer und vereinzelt kräftige Gewitter, 18 bis maximal 26 Grad. Es ist 0:03 Uhr.
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4: Die A2 Dortmund Richtung Hannover zwischen Bad Nenndorf und Wunstorf-Lohe, 6 Kilometer Stau. Autobahn 3 Würzburg Richtung Passau zwischen Erlangen-Tennenlohe und Kreuz Nürnberg, 7 Kilometer stockender Verkehr. Dann die A5 Karlsruhe Richtung Basel zwischen Lahr und Herbolzheim, hier sind es 4 Kilometer Stau. Und Autobahn 7 Fulda Richtung Würzburg zwischen Dreieck Fulda und Bad Brückenau, Wildflecken, 3 Kilometer Stau.
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4: Aus den Studios von NDR Info in Hamburg. Mein Name ist Philipp Kaver und inzwischen ist Samstag, der 18. Juli. Deutschland will sich bei der nuklearen Abschreckung nicht mehr allein auf die USA verlassen. Die im März vereinbarte Zusammenarbeit mit Frankreich nimmt nun konkrete Formen an. Die Bundeswehr beteiligt sich erstmals an Nuklearübungen der französischen Armee. So wolle man die NATO-Abschreckung ergänzen und stärken, hieß es gestern bei den deutsch-französischen Regierungskonsultationen. Beim bilateralen Ministerratstreffen ging es um Themen wie Bürokratieabbau, Wettbewerbsfähigkeit in der Europäischen Union oder auch den EU-Haushalt. Vor allem aber ging es um die militärische Zusammenarbeit, besonders nachdem gemeinsame Kampfflugzeugpläne erst kürzlich gescheitert waren. Christina Nagel.
5: Dass Kanzler Friedrich Merz den französischen Präsidenten Emmanuel Macron und die Ministerinnen und Minister auf Schloss Augustusburg in Brühl empfängt, kommt nicht von ungefähr. Die prächtige Kulisse garantiert nicht nur schöne Bilder, es gibt auch einen historischen Kontext, der dem Kanzler wichtig ist. Hier im Schloss hatte der frühere französische Präsident de Gaulle dem damaligen Kanzler Adenauer einen Freundschaftsvertrag angeboten. Der daraus entstandene Élysée-Vertrag gilt bis heute als das Fundament für die Zusammenarbeit zwischen beiden Ländern. Die, darauf legen Merz und Macron großen Wert, eine besondere Beziehung pflegen. Eine, die auch für Europa entscheidend ist, betont Emmanuel Macron. Es ist allen klar, wenn sich Frankreich und Deutschland nicht einig sind, dann kommt Europa nicht voran. Merz und Macron hatten sich deshalb vorgenommen, den viel beschworenen deutsch-französischen Motor wieder flott zu machen. Sie wollen eine ganze Reihe europäischer Initiativen vorantreiben. Dabei geht es um Bürokratieabbau, den Aufbau eines gemeinsamen Kapitalmarkts, den künftigen EU-Haushalt oder auch den Umgang mit China.
6: Wir arbeiten für unsere Integration, für eine tiefere Integration des europäischen Binnenmarktes. Wir kämpfen für entschiedenen Rückbau der Bürokratie. Wir setzen eine ehrgeizige Handelsagenda.
5: Vor dem Ministerrat hatte bereits der Sicherheits- und Verteidigungsrat der beiden Länder auf dem Militärflugplatz in Nörvenich bei Köln getagt. Vereinbart wurden hier erste Schritte, um auszuloten, wie eine gemeinsame nukleare Abschreckung aussehen könnte. Es ist ein völlig neuer Weg, den die Bundesregierung einschlägt. Was am Ende stehen wird, sei noch offen, betont der Kanzler. Erst einmal habe man eine Steuerungsgruppe eingerichtet.
6: Diese Steuerungsgruppe hat nicht mehr und nicht weniger als den Auftrag, alle strategischen Optionen für uns zu erörtern und auch entsprechende Vorschläge zu machen, wie wir Schritt für Schritt unsere Verteidigungsfähigkeit verbessern können.
5: Französische Kampfjets, die auch Atomwaffen tragen können, wurden dazu heute nach Nörvenich verlegt. Außerdem sollen deutsche Soldatinnen und Soldaten erstmals an einer französischen Nuklearübung teilnehmen. An der atomaren Absicherung durch die NATO, also vor allem durch die USA, soll all das nichts ändern. Wichtig war dem Kanzler und dem französischen Präsidenten auch zu demonstrieren, dass sich das Aus des Prestigeprojektes FCAS nicht negativ auf die Rüstungszusammenarbeit auswirkt. Frankreich und Deutschland hatten gemeinsam ein hochmodernes Luftkampfsystem entwickeln wollen. Auch wenn es den dafür vorgesehenen Kampfjet nicht geben wird, sollen zentrale Teile des Systems, das Drohnen, Flugzeuge und Satelliten vernetzen soll, kommen.
6: Wir werden zum Beispiel die wichtige Cloud-Lösung aus FCAS in anderem Rahmen fortentwickeln. Wir werden dort enger zusammenarbeiten, wo es für unsere Sicherheit den größten Unterschied macht. Das betrifft unter anderem integrierte Luftabwehr und Abstandswaffen, die wir gemeinsam entwickeln.
5: Beiden Seiten ist es wichtig, dass von dem Treffen möglichst viele positive Signale ausgehen und Projekte auf die Schiene gesetzt werden. Denn für den französischen Präsidenten ist es der letzte gemeinsame Ministerrat, an dem er teilnimmt, bevor er aus dem Amt scheidet. Wie es nach der Wahl im deutsch-französischen Verhältnis weitergeht, wird maßgeblich vom Ergebnis in Frankreich abhängen.
4: Auch im Falle eines Wahlsiegs von Marine Le Pen, das hat Bundeskanzler Merz bekräftigt, werde man an der deutsch-französischen Partnerschaft festhalten. Wie sehen aber die Perspektiven der deutsch-französischen Beziehungen tatsächlich aus? Das hat Julia Barth vom WDR, die Leiterin des Deutsch-Französischen Instituts, gefragt, die Politikwissenschaftlerin Isabel Hoffmann. Und zunächst wollte sie von ihr wissen, ob Merz und Macron nach den etwas verkorksten letzten Monaten eine gemeinsame Linie hinbekommen.
7: Selbstverständlich kriegen die das zusammen hin, denn die Deutsch-Franzosen kriegen das immer zusammen hin, denn sie müssen es ja zusammen hinkriegen. Ich einerseits, weil es klare deutsch-französische Strukturen gibt, man spricht ständig miteinander. Einmal im Jahr gibt es diesen Ministerrat. Ein Gipfel ist vorbei, dann laufen fast schon die Vorbereitungen für den nächsten. Man sieht sich auf europäischer Ebene, man hat durchlaufend viel Arbeit miteinander. Und von daher ist das ja keine Spitzenperformance, wenn Sie so wollen. Das sind die Elemente, die wir sehen. So, könnte es noch besser laufen? Klar, wenn Sie mich fragen, könnte es immer noch besser laufen. Und im Augenblick liegen natürlich auch Schatten über dieser Beziehung. In Toulon im vergangenen Jahr war die Stimmung besser. Das war natürlich eine Stimmung des Aufbruchs. Große Hoffnung, dass jetzt die Dynamik besser wird und damit die Ergebnisse auch besser werden. Aber man hat halt relativ schnell gemerkt, dass es Dossiers gibt, in denen die Schwierigkeiten groß sind. Das sind ja Dossiers, die auf dem Tisch liegen, schon sehr viel länger, als sozusagen die Regierung Merz jetzt im Amt ist.
8: Können Sie das mit den Dossiers ein bisschen spezifizieren? Also mal ein Beispiel nennen?
7: Genau. Also auf der einen Seite, das ist jetzt fast schon wieder vergessen, aber gab natürlich eine große Enttäuschung um das Mercosur-Abkommen, also das Handelsabkommen mit den lateinamerikanischen Staaten, zu dem dann Frankreich im Endeffekt nicht zugestimmt hat, obwohl das auf zwischen den beiden Ländern anders abgesprochen war. Das ist in Berlin nicht sehr gut gelandet. Da hätte man sich doch sehr gewünscht, dass die Franzosen an Bord bleiben. Das ist zwar dann angenommen worden, aber nicht mit französischer Unterstützung. Und das ist natürlich als Makel empfunden worden. So, und dann natürlich alles, was im Augenblick noch recht frisch auch in der Erinnerung ist, ist das Aus des gemeinsamen Kampfflugzeugs, beziehungsweise das war ja ein ganzes Luftabwehrsystem mit Drohnen und Software und Technik und so weiter. Aber das Flugzeug war das wichtigste Stück. Da sind wir jetzt an dem Punkt gelangt, dass das nicht möglich ist, das zusammenzubauen, auch weil es offenbar nicht zu überwindende Differenzen zwischen den hauptindustriellen Vertretern Airbus auf der einen Seite und Dassault auf der anderen Seite gab. Und jetzt bauen beide Seiten halt mal wieder das eigene Flugzeug in anderen Kooperationsstrukturen, aber halt nicht zusammen und nicht mit dieser Vision. Das sollte ein großes Signal nach außen sein. Und das Signal ist jetzt leider geworden, die deutschen Franzosen kriegen es nicht hin, die Europäer kriegen es nicht hin in der Übersetzung. Und das kann uns nicht freuen. Aber jetzt muss der Blick natürlich nach vorne gerichtet werden, geschaut werden, was können wir denn jetzt noch machen.
8: Nach allem, was man Stand jetzt annehmen muss, laut Umfragen, ist es ja nicht so unwahrscheinlich, dass die nächste Präsidentin dann Marine Le Pen vom Rassemblement National heißt in Frankreich, also einer rechtsnationalen Partei. Was würde das denn für die deutsch-französischen Beziehungen bedeuten?
7: Ich antworte gleich auf Ihre Frage, aber ich möchte nur eins vorneweg schieben. Ich weiß, wie die Situation aussieht. Marine Le Pen hat sehr gute Umfragen. Sie hat stabile Wahlergebnisse in der letzten Zeit gehabt mit ihrer Partei Rassemblement National. Es gibt aber auch einen starken Kandidaten links außen. Und in der Mitte haben wir im Augenblick das Problem, dass es zu viele Kandidaten gibt, dass sie sich gegenseitig zu viel Konkurrenz machen, dass im Augenblick noch nicht klar ist, wer sich da durchsetzen wird.
8: So. Wie könnte denn eine gute Zusammenarbeit aussehen? Also wie könnte man es denn trotzdem hinkriegen? Sie haben ja schon gesagt, Frankreich und Deutschland, die müssen einfach miteinander.
7: Ja, auf der einen Seite haben wir halt viele Strukturen, die einfach da sind. Regelmäßige Gesprächstermine und zwar nicht nur auf allerhöchster Ebene, sondern auch auf der Arbeitsebene. Und da ist immer dann eine Frage, natürlich kann man das alles sabotieren, aber die politischen Realitäten hören ja auch nicht auf, wenn der Élysée von dem Rassemblement National besetzt wäre. Die haben eine Haushaltslage, die extrem angespannt ist. Sie brauchen einen vertrauensvollen Blick von außen, dass sie sich ernsthaft darum bemühen, diese Haushaltslage zu managen und in den Griff zu kriegen, weil sie Geldgeber haben. Sie brauchen eine gute Kooperationsstruktur in der EU, die ihnen dabei hilft, dieses Vertrauen nach außen aufzubauen. Und da spielt Deutschland eine ganz zentrale Rolle. So, das sind absolute Realitäten, an denen die auch nicht vorbei argumentieren können, egal was die Ideologie ist.
4: Sagt die Leiterin des Deutsch-Französischen Instituts, Isabel Hoffmann.
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4: Unionsfraktionschef Jens Spahn und sein Mann Daniel Funke freuen sich über die Geburt ihres Sohnes. Ausgetragen wurde das Kind von einer Leihmutter in den USA. Strafbar ist das für die Wunscheltern nicht. Trotzdem steht Spahn politisch unter Druck. Seine eigene Partei, die CDU, lehnt Leihmutterschaft ab. Und auch er selbst hat sich gegen die Legalisierung ausgesprochen. Jetzt gibt es erste Rücktrittsforderungen. Sarah Beham.
9: Nicht mehr tragbar, Doppelmoral, Rücktritt. Diese scharfe Kritik an Spahn kommt aus den eigenen Reihen. Aus Mecklenburg-Vorpommern, aus der Frauenunion dort, aus der Berliner CDU. Der Vorwurf immer derselbe. Privat handle Spahn anders, als er politisch abstimme. Zudem umgehe er das deutsche Gesetz. Daher schwingt bei den Glückwünschen immer auch ein Aber mit. Deutlich wird das auch an CSU-Landesgruppenchef Alexander Hoffmann.
10: Ich wünsche Jens Spahn und seiner Familie alles Gute und Gottes Segen. Die gesetzlichen Regelungen zum Thema Leihmutterschaft in Deutschland sind gut begründet. Es besteht dort kein Änderungsbedarf.
9: Privat Glückwünsche, politisch Verbot. Doch die Debatte dreht sich weiter, auch inhaltlich. Und das nicht zum ersten Mal.
11: Wir hatten damals keine Mehrheiten in Aussicht,
9: sagt Karl Lauterbach von der SPD. Er war damals Gesundheitsminister. Die Ampelregierung wollte das sogenannte Embryonenschutzgesetz reformieren. Denn das regelt all diese Themen, unter anderem das Verbot der Leihmutterschaft. Lauterbach hält seinen damaligen Vorschlag bis heute für richtig.
11: Und ich glaube, die Zeit ist reif, dass man darüber nachdenkt, die Leihmutterschaft zu ermöglichen für Paare, die miteinander befreundet oder verwandt sind.
9: Die sogenannte altruistische Leihmutterschaft, also ohne Geld. Die kommerzielle lehnt auch Lauterbach ab. Niemand solle Kinder für Reichere austragen. Dasselbe Prinzip führt er beim nächsten Verbot im Gesetz an, der Eizellspende. In Deutschland verboten. Der Grund, die sogenannte gespaltene Mutterschaft. Bedeutet, die Mutter, die das Kind bekommt, ist nicht die genetische Mutter, die die Eizelle gespendet hat. Man ging davon aus, dass dadurch das Kindeswohl gefährdet wird. Das Gesetz, das es regelt, ist von 1990. Vieles hat sich seitdem in Medizin und Gesellschaft verändert. Und politisch? Bundesgesundheitsministerin Nina Wagen von der CDU hatte sich bei der Eizellspende offen gezeigt, das Verbot zu lockern. Heute heißt es aus ihrem Haus:
12: Ich kann gerne den Anfang machen, ich habe da allerdings nichts Neues mitzuteilen.
9: Mitteilen, da halten sich seit Jens Spahns Vaterschaft viele zurück. Wer dagegen spricht, ist etwa Bundesjustizministerin Stefanie Hubig.
13: Also wir werden immer durch alles zum Nachdenken angeregt.
9: Ihr Nachdenken gilt allerdings nicht der Leihmutterschaft, sondern der doppelten Mutterschaft. Für sie wäre es gut,
13: wenn wir da zu einer Situation kämen, dass in einer langjährigen Partnerschaft, in der die eine Frau das Kind auf die Welt bringt und die andere eben keine biologische Mutter ist, dass man da zu einer doppelten Mutterschaft kommen kann.
9: Bisher gilt, Mutter ist, wer das Kind geboren hat. Die gleichgeschlechtliche Partnerin muss adoptieren. Ein langes Verfahren. Hubig verbindet mit einer Liberalisierung eine Hoffnung, gerichtet an Spahn, die auch als Seitenhieb verstanden werden kann.
13: Es freut mich, dass der Fraktionsvorsitzende CDU-CSU jetzt Familienzuwachs hat und sicherlich dann auch Verständnis hat für die Situation von zwei Müttern. Und das wäre, glaube ich, schon mal ein guter Schritt, da voranzukommen.
9: Welche Schritte wirklich folgen, ist offen. Auch wie der Weg für Jens Spahn weitergeht, privat und politisch.
4: Spahn sagte inzwischen, über seine politische Zukunft solle die Fraktion entscheiden. Er und sein Mann Daniel Funke haben also eine hitzige Debatte losgetreten über das Thema Leihmutterschaft und über das Thema Vorbildfunktion auch in der Politik. Genau da liegt das Problem. Kritisiert wird, dass ein Politiker mit Macht und Geld einfach ein Verbot umgeht. Zu Recht sei die Leihmutterschaft in Deutschland verboten, sagt auch Alice Schwarzer, Journalistin, Publizistin, Gründerin der Frauenzeitschrift Emma und führende Figur der Frauenbewegung. Simone Friedrich vom Hessischen Rundfunk hat Alice Schwarzer nach ihrer Meinung in dieser Sache gefragt.
14: Ja, ich meine, es ist eigentlich liegt auf der Hand, nicht? Also ein Kind zu kaufen, in Auftrag zu geben und für Geld sich ein Kind zu kaufen und dieses Kind von einer fremden Frau austragen lassen, das verstößt ganz einfach gegen die elementarste Menschenwürde. Ja, das ist ja sozusagen, man kauft eine Frau als Gebärmaschine, ja, und behandelt das Kind wie eine Ware. Das ist etwas, was nicht geht. Und zum Glück sieht Deutschland das so und hat es deswegen verboten.
15: Der Kinderwunsch war bei Jens Spahn und seinem Mann, so kann man ja nur vermuten, vielleicht größer als die Moral. Was sagt das denn über den Menschen Spahn aus Ihrer Sicht aus, der gegen die Prinzipien des Politikers Spahn ja damit eigentlich verstößt?
14: Ja, er war ja bisher gegen die Leihmutterschaft und das ist auch richtig. Er ist ein christdemokratischer Politiker, auch noch aus dem sehr christlichen Münsterland. Und nun hat er sich aber in aller Lässigkeit in der Sommerpause erlaubt, gegen die Prinzipien, die eigenen Morale und Prinzipien und die seiner Partei zu verstoßen. Das sagt, dass eine gewisse Hemmungslosigkeit ausgebrochen ist. Es ist schon erstaunlich, dass jemand wie Spahn sich das erlaubt und glaubt, erlauben zu können.
15: Jetzt sitzt auch Hendrik Streeck für die CDU im Bundestag und vertritt seine Partei auch im Gesundheitsausschuss. Sein Kind wurde im US-Bundesstaat Idaho geboren. Er hat zwar nie gesagt, es sei eine Leihmutterschaft, aber Welche andere Möglichkeit gäbe es wohl sonst? Und auch er lebt in einer gleichgeschlechtlichen Ehe. Und die Forderung, die Leihmutterschaft weltweit zu verbinden, hat sich auch nicht durchsetzen können. Geht das Verbot denn vielleicht an der Lebenswirklichkeit der Menschen vorbei?
14: Nein, das sieht ja gar nicht so aus. Wir sehen ja jetzt, dass die Empörung groß ist in Deutschland, in den deutschen Medien. Und ich meine, die Vereinten Nationen haben gerade ein weltweites Verbot der Leihmutterschaft gefordert, das für sie eine Sklaverei ist. Und die Leihmutterschaft ist ein Menschenhandel. Und damit benennen sie es sehr genau. Also man kann nicht alles, was man sich wünscht, realisieren, vor allem nicht, wenn es auf Kosten Dritter geht.
15: Jetzt sagen Sie, man kann sich nicht alles realisieren, was man sich wünscht. Vielleicht gibt es ja doch eine Lösung, vielleicht gibt es ja sogar eine, die Sie für vertretbar halten, wenn Paare, aus welchen Gründen auch immer, keine Kinder bekommen können, auch gleichgeschlechtliche Paare. Würde Ihnen da was einfallen?
14: Ja, natürlich, sie können adoptieren. Und ich denke, da gibt es ja auch genug Kinder, die sich freuen würden, mit Fürsorge und Liebe großgezogen zu werden.
4: Leihmutterschaft ist Menschenhandel, sagt also die Publizistin und Frauenrechtlerin Alice Schwarzer. Einen Befürworter der Leihmutterschaft lassen wir in dieser ARD-Infonacht später ebenfalls noch zu Wort kommen. Temperaturen um die 40 Grad gab es in diesem Sommer bereits. Da wurde der Ruf nach Klimaanlagen laut, etwa für Krankenhäuser oder Pflegeheime. Aber auch zu Hause ist der Wunsch nach Abkühlung bei vielen groß. In Baumärkten und Elektronikfachgeschäften sind die mobilen Geräte längst ausverkauft. Aber es gibt auch die Lösung vom Handwerksprofi. Wie ist aktuell die Nachfrage und wie lange muss man auf eine Klimaanlage warten? Unsere Reporterin Anna Lou Beckmann hat sich schlau gemacht.
16: Genau, dann müssen wir den jetzt einmal hier eben um diesen Schlauch legen und dann in den Rettschalter.
17: Hier muss jeder Handgriff sitzen, damit bald niemand mehr ins Schwitzen kommt. Das Klima- und Kältetechnik-Team der Firma KKF aus Bad Bramstedt verbaut hier gerade eine neue Klimaanlage.
18: Wir haben jetzt die Kassette gehängt, die Rohrleitungen laufen im Zuge der Zwischendecke und kommen erst da hinten einmal wieder raus, ein kurzes Stück Kabelkanal, verschwinden dann hinter einen Schrank. Durch eine Kehrmohrung gehen dann halt zum Außengerät nach draußen.
17: Erklärt der Meister im Kälteanbauerhandwerk Jan-Markus Ladewig, während er auf das frisch eingebaute Gerät in der Decke zeigt, in einem Pausenraum in einer Hamburger Apotheke. Während der Hitzetage gab es dort auch mal bis zu 28 Grad und zwar drinnen. Dringender Handlungsbedarf für Apotheker Lühr Weber, der die Klimaanlage in Auftrag gegeben hat.
19: Die Mitarbeiter genießen das natürlich sehr. Die wenigsten haben ja in ihrem privaten Umfeld eine Klimatisierung. Und wenn sie dann hier sind, dann können sie zumindest für die eine Stunde, zwei Stunden, die sie Pause machen, sich so ein bisschen entspannen. Das war mir wichtig.
17: Zwischen Bestellung und Montage des Geräts lagen etwa 3 Wochen. So schnell geht das nur bei langjährigen Bestandskunden, wie eben der Apotheke. Im Medikamentenlager und im Verkaufsraum gibt es schon lange Lüftungs- und Klimaanlagen. Wer kein Bestandskunde ist, da gilt, die Wartezeit für eine neue Klimaanlage kann im Sommer bis zu 3 Monate betragen, sagt Jan-Markus Ladewig.
18: Spätestens dann, wenn es das erste Mal richtig warm ist, die Anfragen kommen und dann kann es aber auch alles nicht schnell genug gehen. Wann kann der Termin, wann können wir das angucken, wann kriege ich das Angebot und vor allen Dingen, wann können wir montieren? Das ist natürlich in diesen warmen Monaten schwierig umzusetzen. Wir kriegen manchmal noch was rein, aber vom Prinzip gehen natürlich dann erstmal die Störungen und die Wartungen vor.
17: Der Rat vom Profi, lieber schon im Winter über einen möglichen Einbau nachdenken. Die meisten ihrer Kunden sind aus dem Gewerbe. Supermärkte, Apotheken, Büros. Doch auch immer mehr Privatleute melden sich und wollen eine Klimaanlage. Der Preis dabei variiert stark. Je nach Ausstattung und örtlichen Gegebenheiten 3.000 bis 7.000 Euro für einen Raum. Mit jedem heißen Tag und jedem neuen Sommer steige die Nachfrage für Klimaanlagen, erklärt der Geschäftsführer von KKF, Felix Frigin.
20: Das meine ich wirklich nicht so wortwörtlich, wie ich das sage, aber wir sind sicherlich auch mit unserer Branche ein Nutznießer des Klimawandels. Das gehört zur Wahrheit wirklich dazu. Auch seit Corona weiß jeder, was ein Luftwechsel ist, wie wichtig es ist zu lüften. Auch das Thema wird immer wichtiger. Also ja, das ist so, die Nachfrage wird steigen und ich denke, dass auch die KI die Montage einer Klimaanlage in Zukunft nicht erledigen kann. Das werden immer noch Fachkräfte tun und ich denke, das ist mit Sicherheit eine Branche der Zukunft.
17: Und so stapeln sich aktuell auf seinem Schreibtisch die Anfragen.
20: Wir könnten noch mehr Klimaanlagen installieren, wenn wir noch mehr Fachkräfte hätten. Wer sich dazu aufgerufen fühlt, kann sich gerne bei uns bewerben. Wir haben in allen Bereichen Arbeitsplätze frei.
17: Damit ist er nicht allein. Die Fachkräfte fehlen der Branche aktuell deutschlandweit. Und das stellt Betriebe wie KKF vor Herausforderungen. Zurück in der Apotheke in Hamburg. Hier haben sie 3 Tage lang an der neuen Klimaanlage gearbeitet. Bevor es zum nächsten Kunden geht, gibt es einen letzten Test.
2: So, kühlt, fertig.
21: Sport. Mit Max Seip. Morgen Abend ist es soweit, dann wird der neue Fußballweltmeister gekürt im Finale Spanien gegen Argentinien in East Rutherford nahe New York. Der einzige Deutsche, der da im Einsatz sein wird, ist Bastian Dankert als Videoschiedsrichter. Schon heute Abend klärt sich, wer sich Platz 3 holt, Thomas Tuchels Engländer oder Frankreich. Frage an Philipp Hofmeister, für beide Teams ist der große Traum vom WM-Finale geplatzt. Worum geht's in dem Spiel noch?
22: Diesmal geht's tatsächlich um eine ganze Menge, allen voran um den goldenen Schuh, also die Auszeichnung für den besten Torjäger dieser WM. Da liegt Kylian Mbappé derzeit ganz vorne. Gemeinsam mit Lionel Messi hat Frankreichs Kapitän bislang 8-mal getroffen, kann also heute Abend im Fernduell mit Messi schon mal vorlegen. Dann sind viele Augen auf die beiden Trainer gerichtet. Didier Deschamps wird letztmals in seiner erfolgreichen Ära auf der französischen Bank sitzen. Und ob Englands deutscher Trainer Thomas Tuchel weitermachen darf, das ist zumindest offiziell auch noch längst nicht sicher. Viele Geschichten also in diesem kleinen Finale, das übrigens offiziell diesmal nicht Spiel um Platz 3 heißt, sondern Achtung, Finale um Bronze. So kann man es natürlich auch verpacken. Auch das eine neue, lustige Idee der FIFA.
21: Und davon gab es bei diesem Turnier ja einige. Man denke nur an die Trinkpause. Anpfiff beim Spiel Frankreich gegen England ist heute Abend.

0: France, da stand gestern die 13. Etappe auf dem Programm, die längste der gesamten Tour, über 200 Kilometer von Dole nach Belfort. Ganz vorne landete bei der Bergetappe keiner der Favoriten. Mehr von Steffen Gahr.
1: Diese Vogesen-Etappe hatte zwei große Sieger, den Schweizer Mauro Schmid, aber auch den Briten Thomas Pidcock. Schmid, der Mann aus Zürich, sicherte sich seinen ersten Tour-Tagessieg im Zweiersprint gegen einen kolumbianischen Ausreißerkollegen. Beide hatten sich 15 Kilometer vor dem Ziel aus der Fluchtgruppe des Tages gelöst. Zu dieser Gruppe gehörte auch der britische Mountainbike-Olympiasieger Thomas Pidcock. Er wurde Tagesdritter. Damit machte Pidcock in der Gesamtwertung einen Sprung auf Platz 4. Vorne in der Gesamtwertung weiter souverän Tadej Pogacar. Aber dahinter hat sich der Kampf ums Podium zugespitzt. Florian Lipowitz ist einen Platz abgerutscht und jetzt nur noch Siebter.
0: Das kann sich in den kommenden Tagen aber natürlich alles noch durchmischen. Der deutsche Topsprinter Owen Unser, der präsentiert sich aktuell ja in Topform, lief erst im Juni einen deutschen Rekord, einen neuen über die 100 Meter und das in unter 10 Sekunden. Jetzt drohen ihm aber Probleme. Die nationale Anti-Doping-Agentur, die ermittelt, weil Unser eine Dopingprobe verweigert haben soll. Mittlerweile hat sich der Hamburger zu den Vorwürfen geäußert. Lars Bente mit den Einzelheiten.
2: In einem Statement des Deutschen Leichtathletikverbands, da wird er wie folgt zitiert: Ich bin vergangene Woche als Nachrücker ganz kurzfristig ins Startfeld bei der Diamond League in Monaco gerutscht. Am Donnerstag gegen 14.30 Uhr wollte ich gerade Richtung Flughafen aufbrechen, als ein Kontrolleur außerhalb meines Zeitfensters klingelte und um die Abgabe einer Dopingprobe bat. Ich war schon sehr spät dran und konnte so kurzfristig die Probe nicht abgeben, zumal ich kurz zuvor die Toilette besucht hatte. Dies habe ich mit dem Kontrolleur besprochen. Es wurde nicht angeboten, dass der Kontrolleur mit zum Flughafen fährt, damit ich dort die Probe abgeben kann. Zudem wurden keinerlei Konsequenzen aufgezeigt. Der Kontrolleur wünschte mir noch viel Glück in Monaco. Dort wurde ich am Wettkampftag von der WADA kontrolliert, ebenso am folgenden Montag von der NADA in dem von mir angegebenen Zeitfenster. Ich werde alles dafür tun, um den Sachverhalt aufzuklären.
0: Was für Owen Unser in diesem Fall aber wichtig ist, er wurde nicht gesperrt, kann also Stand jetzt in gut 3 Wochen bei der Europameisterschaft in Birmingham an den Start gehen.
3: Das war der Sport mit Max Seib.

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1: Um 0.29 Uhr mit Olaf Knapp. Unionsfraktionschef Spahn hat seine Entscheidung verteidigt, für die Geburt eines eigenen Kindes gemeinsam mit seinem Ehemann eine Leihmutter in den USA in Anspruch zu nehmen. Seine Familie sei ihm das Wichtigste, sagte der CDU-Politiker. Seine politische Zukunft lege er in die Hände der Unionsabgeordneten. Aus Berlin Birte Sönnigsen.
2: CDU-Fraktionschef Jens Spahn beschreibt im Podcast Ronsheimer seine Zerrissenheit in der Frage, ob er ein Kind mit Hilfe einer Leihmutter bekommen sollte. Er habe lange mit sich gerungen. Er und sein Mann hätten sich aber von Anfang an ein Kind gewünscht. Deshalb hätten sie mehrere Optionen abgewogen und sich am Ende für eine Leihmutterschaft in den USA entschieden. Spahn sagt, es sei ihm bewusst, dass es in seiner Partei eine klare Beschlusslage gibt. Die CDU lehnt Leihmutterschaft ab und hatte das zuletzt auf ihrem Parteitag im Februar bekräftigt. Spahn räumt ein, dass er früher auch mit seiner Partei über das Thema hätte sprechen sollen.
1: Das US-Militär hat nach eigenen Angaben neue Attacken auf den Iran gestartet. Das Regionalkommando CENTCOM erklärte erneut, mit den Angriffen sollten die militärischen Fähigkeiten des Iran weiter geschwächt werden. Es ist die siebte Nacht in Folge mit Attacken auf Ziele in dem Land. Zuletzt war der Konflikt zwischen Washington und Iran wieder eskaliert. In der ukrainischen Hauptstadt Kiew haben erneut tausende Menschen gegen die Ablösung des beliebten Verteidigungsministers Fedorow protestiert. Die Demonstranten schwenkten ukrainische Flaggen und hielten Plakate in die Luft, auf denen Slogans wie "Bringt Fedorow zurück" und "Respektiert das Volk" standen. Fedorow war am Mittwoch im Rahmen einer Regierungsumbildung von Präsident Zelensky zurückgetreten. Der Staatschef hatte die Umbildung des Kabinetts mit neuen Herausforderungen und Aufgaben begründet. Zelensky ließ auch Ministerpräsidentin Sviridenko. Ab 2028 könnten Hochgeschwindigkeitszüge des italienischen Anbieters Italo auf deutschen Schienen fahren. Die jetzt getroffene Entscheidung der Bundesnetzagentur stößt jedoch auf Kritik. Brandenburgs Verkehrsminister Krumbach befürchtet, dass vor allem lukrative Strecken zwischen Großstädten ausgebaut und Regionen in der Fläche immer schlechter angeschlossen sein würden. Die Eisenbahn- und Verkehrsgewerkschaft EVG kritisierte,

0: Verkehrsminister Schnieder hätte für fairen Wettbewerb sorgen müssen. Das Wetter in Deutschland. Nachts meist trocken, im Osten und Süden teils noch Schauer und kräftige Gewitter bei Tiefstwerten von 18 bis 12 Grad. Am Tage gebietsweise Schauer, in der Mitte und im Süden zum Teil kräftige Gewitter, sonst meist trocken. Höchstwerte 19 Grad in Nordfriesland bis 29 Grad am Oberrhein. Das waren die Nachrichten.
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2: Mit 4 Meldungen aktuell die A2 Dortmund Richtung Hannover zwischen Bad Nenndorf und Wunstorf-Lute. 6 Kilometer Stau. Die A3 Würzburg Richtung Nürnberg zwischen Kreuz Bibelried und Kitzingen-Schwarzach. 7 Kilometer Stau. Der Verkehr wird hier an einer Unfallstelle vorbeigeleitet. Dann die A3 Würzburg Richtung Passau zwischen Erlangen-Tennenlohe und Kreuz Nürnberg. 7 Kilometer stockender Verkehr. Und noch die A7 Fulda Richtung Würzburg zwischen Dreieck Fulda und Bad Brückenau-Wildflecken. 3 Kilometer Stau. Gute und sichere Fahrt durch diese Nacht.
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2: Mit Philipp Kaver. Vor 2 Wochen ließ sich die AfD auf ihrem Bundesparteitag noch als geschlossene und regierungsbereite Partei feiern. Jetzt wird die Autorität ihrer wiedergewählten Vorsitzenden gleich mehrfach auf die Probe gestellt. In Nordrhein-Westfalen ist die Aufstellung der Kandidatenliste in einen offenen Machtkampf gekippt. Parteichefin Alice Weidel wird aus den eigenen Reihen scharf angegriffen. Gleichzeitig steht Co-Chef Tino Chrupalla wegen eines umstrittenen Wahlkampfauftritts in Dessau-Roßlau in der Kritik. Dagmar Pepping über eine ausgesprochen unruhige Woche für die AfD-Spitze.
3: Vor einigen Monaten war die Laune in der AfD noch prächtig. Parteichefin Alice Weidel bei einem Wahlkampfauftritt in Baden-Württemberg. Dort und in Rheinland-Pfalz holte die AfD bei den Landtagswahlen jeweils Rekordergebnisse.
4: Ich liebe euch auch!
3: Alice Weidel, die klare Nummer 1 in der AfD. Das wurde auch Anfang Juli auf dem Bundesparteitag in Erfurt deutlich. Dort holte Weidel ein deutlich besseres Wahlergebnis als ihr Co-Vorsitzender Tino Chrupalla.
4: Ich möchte mit euch gemeinsam dazu beitragen, diese Partei weiterhin zum Erfolg zu führen. Und dafür bitte ich um euer Vertrauen und ich möchte mich auch nochmal bedanken für die Zeiten, wenn es auch nicht gut gelaufen ist, wenn es auch mal schwierig war.
3: Schwierig ist es auch jetzt gerade. Aktueller Brandherd, Nordrhein-Westfalen, der größte Landesverband der Partei. Dort eskaliert ein schon lange geführter Machtkampf zwischen dem Lager von Landeschef Martin Vinzenz und dem Lager um den Rechtsextremisten Matthias Helferich. Ein Parteitag, auf dem die Kandidatenliste für die Landtagswahl im kommenden Jahr aufgestellt werden soll, gerät zur Chaosveranstaltung. Von Beleidigungen und Drohungen ist die Rede.
5: Weil ich mich nicht einschüchtern lasse.
6: Lieber Fabian Jacobi, auch wenn du mir gerade 2 Stinkefinger zeigst, das kannst du dir sparen.
5: Das ist die Definition von Kameradenschwein.
3: Der Landesvorstand um Vinzenz wirft dem Helferich-Lager vor, die Listenaufstellung zu sabotieren, indem bis zu 90 Kandidaten für einen Platz nominiert werden. Schlüsselfigur dieser Blockadetaktik soll Sven Tritschler sein, ein enger Vertrauter von Alice Weidel, dessen Aufstieg in der Bundespartei sie in Erfurt durchsetzt.
4: Ich schlage als ersten stellvertretenden Sprecher Sven Tritschler aus Nordrhein-Westfalen vor.
3: Der frisch gewählte AfD-Bundesvize und Weidel-Freund Tritschler als Strippenzieher mit Rückendeckung von Weidel. So sieht es der Landesvorstand in NRW. In einem Brandbrief an den Bundesvorstand spricht Landeschef Vinzenz sogar vom Weidel-Helferich-Lager, in dessen Auftrag die Sabotageaktion stattfinde. Die AfD-Bundesspitze um Weidel will, dass die Listenaufstellung, die an diesem Wochenende fortgesetzt wird, abgebrochen wird.
7: Wir brauchen eine geeinte AfD hinter unserer künftigen Kanzlerin Alice Weidel,
3: ruft ein Weidel-Anhänger in den Saal.
7: Insofern beantrage ich, diesen Parteitag der Schande abzubrechen.
3: Das geschieht aber nicht. Der NRW-Landeschef Vinzenz setzt sich gegen Weidel durch, zumindest vorerst. Am Montag dürfte sich der Bundesvorstand erneut mit dem Chaos in NRW befassen. Mit dabei ist dann Co-Parteichef Tino Chrupalla.
2: Dagmar Pepping berichtete.
1: Wirtschaft.
2: Der EU-Emissionshandel gilt als zentrales Instrument im Kampf gegen den Klimawandel. Doch jetzt will die EU-Kommission einen Gang zurückschalten. Europas Industrie soll etwas mehr und etwas länger CO2 ausstoßen dürfen. Und der CO2-Ausstoß soll auch nicht so teuer sein. Der Vorstoß aus Brüssel ist der Aufschlag zu einer Debatte, die bis ins kommende Jahr reichen dürfte.
8: Unser Emissionshandel in der EU, kurz ETS, der ist das Kernstück der europäischen Klimapolitik, versichert Wupke Hoekstra, der Klimakommissar der Europäischen Union.
9: No other policy instrument in Europe.
8: Kein anderes politisches Instrument hat den Emissionsausstoß in ähnlichem Maße reduziert. Das ist ein phänomenales Werkzeug in unserer Instrumentenbox für die Klimapolitik.
9: In our climate toolbox.
8: Trotzdem will die Kommission daran gehen. Zum einen, weil die einheimischen Unternehmen verstärkt unter Druck der globalen Konkurrenz geraten sind, die mit Staatssubventionen gefördert wird. Aber die europäischen Unternehmen selbst tun auch noch zu wenig, kritisiert Hoekstra. Und dann sind da noch die Mitgliedstaaten, die zu wenig Geld aus dem ETS in die Reduzierung der CO2-Emissionen stecken. Die Mitgliedstaaten erhalten rund 80% der ETS-Gewinne, aber gerade einmal 10% davon gehen wirklich in die Dekarbonisierung. Dabei war das immer das Versprechen. Der ETS sollte keine Steuer sein, sondern ein Motor für die Dekarbonisierung der Industrie. Nun will die Kommission der Industrie entgegenkommen, aber auch die Daumenschrauben anziehen. Eine Zeit lang wird es mehr Zertifikate für den Emissionshandel geben als ursprünglich geplant. Das nimmt etwas den Druck von den Unternehmen, ihren Ausstoß an Kohlendioxid runterzufahren. Es streckt den Zeitraum und reduziert die Kosten. Aber das Geld, das durch den ETS reinkommt, soll gezielter und vollständiger in Klimaschutzmaßnahmen in Europa gehen. Außerdem weitet die Kommission das ETS-System aus, zum Beispiel auf den Luft- und auf den Schiffsverkehr. Unsere Vorschläge, sagt Klimakommissar Hoekstra und betont das auch gleich doppelt, sind voll auf einer Linie mit den Klimazielen für 2040.
9: Today's proposal sets a trajectory that is fully in line, and I would like to underline it, fully in line with the EU's 2040 climate goals.
8: Und das meint, gemessen am Stand von 1990 sollen bis 2040 90% weniger Treibhausgase ausgestoßen werden und 2050 soll die Klimaneutralität erreicht sein. Ein guter Tag fürs Klima sei das, findet Peter Liese von den Christdemokraten im Europaparlament. Jeder, der den ETS stoppen oder ganz abschaffen wollte, muss nun sehen, dass das nicht passieren wird. Der ETS wird bleiben und er wird denen Vorteile bringen, die in Klimaneutralität investieren.
10: In climate neutrality.
8: Timo Wölken, der umweltpolitische Sprecher der Sozialdemokraten, ist dagegen enttäuscht.
11: So werden nur 85% der CO2-Emissionen in den ETS-Sektoren eingespart, auch wenn wir gerade verankert haben, gesetzlich, dass 90% eingespart werden müssen.
8: Den Ausgleich über internationale Klimagutschriften und mögliche CO2-Entnahmen aus der Atmosphäre findet Wölken nicht sicher genug. Auch die Verpflichtung zu Investitionen in Europa reichen ihm noch nicht.
11: Soziale Konditionalität, dass also auch Arbeitsplätze erhalten bleiben, kommt uns Sozialdemokraten aber deutlich zu kurz. Also dieses Paket ist insgesamt eine Enttäuschung und muss dringend verbessert werden.
8: Die Gelegenheit dazu wird kommen, denn der Vorschlag der Kommission braucht noch die Zustimmung der Mitgliedsländer und des Europäischen Parlaments.
2: Brüssel setzt die Prioritäten neu, also in Sachen EU-Emissionshandel. Thomas Spickhofen berichtete.
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2: In der Nacht auf Samstag, den 18. Juli. In den USA stehen im November Zwischenwahlen an. Stand jetzt deutet alles darauf hin, dass die Republikaner um Präsident Trump an Einfluss verlieren werden. Trump selbst wiederum sät schon Zweifel daran, dass bei den Wahlen alles mit rechten Dingen zugehen wird. In einer Fernsehansprache behauptete der Präsident vorgestern, das US-Wahlsystem sei anfällig für Manipulationen. Außerdem behauptete er, die Präsidentschaftswahl 2020 sei von China beeinflusst worden, also jene Wahl, bei der Trump seine Niederlage bis heute nicht anerkennt. Die Antwort aus Peking ließ nicht lange auf sich warten. Sebastian Hesse berichtet aus Washington.
12: Dass China die massiven Vorwürfe zur besten Sendezeit nicht unkommentiert auf sich sitzen lassen würde, war abzusehen. Doch um den Disput nicht allzu hoch zu hängen, war es am Sprecher des Außenministeriums in Peking, Lin Qian, sich in seiner täglichen Pressekonferenz gegen Trumps Verbalattacke zu verwahren.
13: Die amerikanischen Vorwürfe sind reine Lügenmärchen und böswillige Verunglimpfung, die längst als kompletter Unsinn widerlegt sind. China hat immer das Prinzip der Nichteinmischung in innere Angelegenheiten anderer Länder eingehalten. Wir haben kein Interesse an amerikanischen Präsidentschaftswahlen und haben uns da niemals eingemischt.
12: Trump hatte vergangene Nacht in einer Fernsehansprache behauptet, China sei verantwortlich für den größten Hackerangriff der Geschichte auf amerikanische Wählerdaten.
14: Period of years starting during the 2020 election cycle.
12: Über 200 Millionen Datensätze von US-Wählern habe China sich über mehrere Jahre hinweg angeeignet.
14: China's illicit acquisition of 220 million US voter files.
12: China konterte Trumps Anschuldigungen, indem es seinerseits behauptete, die internationale Staatengemeinschaft sähe kristallklar, wer wahllos weltweit fremde Regierungen, Unternehmen und normale Bürger ausgesperrt habe, wer massenhaft persönliche Daten von Bürgern anderer Staaten gestohlen habe. Auf die Person Trump ging der Außenamtssprecher nicht ein, obwohl der US-Präsident seine Vorwürfe auch persönlich gemacht hatte, mit der Behauptung, China habe über Jahre hinweg versucht, seine Wahlerfolge zu verhindern.
14: They fought like hell not to have it Donald Trump to win, and for good reason.
12: Wie verrückt und aus gutem Grund hätte China gekämpft, um einen Sieg Trumps zu verhindern. Als Beispiel nannte er seine Zollpolitik. Ohne explizit seine Falschbehauptung zu wiederholen, ihm sei die Präsidentschaftswahl 2020 gestohlen worden, schwang diese widerlegte Behauptung dennoch mit. Trump nannte 2020 als das Jahr, in dem Chinas Einflussnahme angeblich begonnen habe. Peking konterte mit einem Appell.
13: Wir fordern die USA auf, zu ein wenig Selbstreflexion, ihr unbegründetes Verleumden von China zu unterlassen, China aus ihrem Wahlkampf herauszuhalten und mehr zu tun, was den chinesisch-amerikanischen Beziehungen förderlich ist.
12: Und während das chinesische Außenministerium den Schlagabtausch mit Trump führte, eröffnete Chinas Staats- und Parteichef Xi Jinping in Shanghai die World AI Conference, eine internationale Konferenz und Fachmesse zum Thema künstliche Intelligenz. Sein Auftritt dort wurde auch als neuerlicher Versuch gewertet, den KI-Vorreiter und Hauptrivalen USA bei dieser Zukunftstechnologie herauszufordern. Gestern unterzeichneten in Shanghai 29 Nationen eine Vereinbarung zur Gründung einer Weltorganisation zur Zusammenarbeit bei künstlicher Intelligenz, kurz WACO, mit Sitz in Shanghai.
2: Für Donald Trump steht nach eigenen Worten fest, ein äußerer Gegner, also China, und Gegner zudem innerhalb des US-Staatsapparats hätten gemeinsam versucht, seine Wiederwahl 2020 zu verhindern. Sie sei ihm gestohlen worden. Darüber hat meine NDR-Kollegin Nina Zimmermann mit Jason Stanley gesprochen. Der Philosoph und Faschismusforscher hat im vergangenen Jahr aus Sorge über die politische Entwicklung die Yale University verlassen. Inzwischen lehrt er an der Universität von Toronto. Was will Trump erreichen? Was ist seine Strategie? Das war die erste Frage an Jason Stanley.
15: Also, das ist alles alt, was er sagt. Er hat die ganze Zeit, er weiß, dass die Demokraten werden die Zwischenwahlen gewinnen, wenn das free and fair ist. So, er probiert verschiedene Möglichkeiten aus. Ich glaube nicht, dass er weiß genau, was er machen wird. Er weiß nur, dass er kein free and fair election haben kann. So, er hat also gestern behauptet, dass China in die Wahl eingemischt war. Aber er hat so vor ein paar Monaten behauptet, dass Iran habe sich in die Wahl von 2020 eingemischt. Und davor hat er behauptet, dass Venezuela habe sich in die Wahl von 2020 eingemischt. So, ich meine, er wechselt nur die Länder, nicht wahr? Ich meine, es ist dieselbe, also Schwachsinn. Und so, Und er hat verschiedene Möglichkeiten hier. Er hat einen Krieg mit Iran angefangen. So er kann sagen, dass man sollte kein Zwischenwahl haben während ein Krieg. Ich glaube nicht, dass er das machen wird. Aber er hat in 2012, glaube ich, gesagt, dass Obama wird einen Krieg mit Iran begegnen. Um die Wahl zu vermeiden. So er hat diese verschiedenen Möglichkeiten. Er hat schon Gerrymandering gemacht, das war erfolgreich. Jetzt will er also die Wählerlisten bereinigen. Und er wird auch ICE benutzen, um Wählen zu bedrohen. Er war sehr bedrohlich gestern über mögliche Wählen.
16: Würden Sie sagen, Donald Trump hat da mit Erfolg, also Sie sprechen ja letztendlich auch davon, eine Wahl jetzt schon für den Herbst zu manipulieren, oder?
15: Ja, yeah, ich meine, er spricht offen darüber. Und ich war am Fernsehen in die Vereinigten Staaten vor kurzem mit Joe Walsh, ein ehemaliger republikanischer Abgeordneter, und der meinte, dass seine ehemaliger republikanischer Freunde sagen alle im Congress sagen alle, okay, wir müssen keine Sorgen machen, Trump hat einen Plan für die Zwischenwahlen, und wir sehen dieses Plan jetzt. Ich glaube nicht, ob es erfolgreich wird, wissen wir nicht. Aber ich glaube, die Demokraten müssen bei 20 Punkte gewinnen, bei 20% gewinnen, um eine Chance zu haben. Weil the Supreme Court wird alles machen, um Republikaner an die Macht zu behalten. Und er hat schon so viel gemacht, um die Zwischenwahlen zu gewinnen, zum Beispiel Gerrymandering.
16: Ja, da vielleicht da nochmal zur Erklärung. Unter Gerrymandering versteht man eben die bewusste parteipolitische Veränderung, Manipulation von Wahlkreisen, bei der die Grenzen eben so gezogen werden, dass die herrschende Partei sich einen Vorteil, vielleicht auch unfairen Vorteil bei künftigen Wahlen verschafft. Jetzt, Herr Stanley, wenn Sie sagen, die Demokraten müssten bis 15 bis 20 Prozentpunkten Vorsprung gewinnen, um auch die strukturellen Vorteile der Republikaner auszugleichen, was sagt das denn über den Zustand der amerikanischen Demokratie?
15: Es gibt keine amerikanische Demokratie. Ich meine, wir haben immer systematische Probleme gehabt, aber jetzt ist es ganz offen. Ich meine, wir haben diese... Wir haben so viel Gerrymandering in verschiedenen Bundesländern. Zum Beispiel in North Carolina gibt es so 51 Prozent der Bevölkerung wählt für Demokraten, aber fast alle Abgeordneten von North Carolina sind republikanisch. So Tennessee ist keine Demokratie, weil sie haben zum Beispiel Memphis. Nachdem unsere Supreme Court the Voting Rights Act im Grunde genommen zu Ende gebracht hat, haben sie so viel Gerrymandering gemacht, dass die schwarze Bevölkerung im Süden überhaupt keine Macht mehr haben im Wahl, keine Wahlmacht. So, es ist keine Demokratie, aber man kann immer noch Wählen gewinnen. Aber man muss bei sehr viel gewinnen.
2: Der Philosoph und Faschismusforscher Jason Stanley von der Universität Toronto. 0:50 Uhr ist es, 10:01.
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2: Von einem Auftrittsverbot mit politischem Hintergrund spricht der Rapper Danger Dan. Er wollte in dieser Woche gemeinsam mit dem Pianisten Igor Levit einen neuen Song in der Sendung Die Anstalt spielen. Doch kurz vor der Aufzeichnung hat die ZDF-Intendanz ihr Veto eingelegt. Joschka Brings über den Fall und das Lied.
17: Es gibt jetzt zwei Optionen, beide machen Stress. Eine ab morgen schon, die andere ab jetzt.
18: In Keine Angst von Danger Dan gibt es eine Schritt-für-Schritt-Anleitung. Wie könnten geheime Strukturen geschaffen werden, um sich gegen Rechtsextreme zu stellen? Es geht um Spraydosen, das Vermeiden von Fingerabdrücken und Telefonüberwachung, ganz ohne satirische Ebene.

0: redet nicht mit denen.
1: In der ZDF-Sendung Die Anstalt sollten Danger Dan und Igor Levit den Song spielen, inhaltlich eingebettet in die Satire-Sendung. Doch nun argumentiert der Sender, der Text des Liedes könnte als Aufruf zu Gewalt verstanden werden und der stehe im Widerspruch zu den eigenen Programmrichtlinien.
2: Im Zuge der Sendungsvorbereitung ergab die intensive redaktionelle Bewertung, in die auch die Geschäftsleitung des ZDF involviert war, dass dieser Widerspruch im Anschluss an die mehr als 7-minütige Live-Performance auf der Bühne nicht aufzulösen war.
1: Keine Angst empfiehlt ausführlich das sogenannte Outing von Nazis, also eine Veröffentlichung ihrer Adressen und Arbeitsstellen. Und gegen Ende des Songs suggeriert der Text dann auch körperliche Gewalt. Also

0: Eine Solidaritätsbekundung an die Linksradikalen aus dem Antifa-Ost-Prozess und dem Budapest-Komplex, denen gewaltsame Überfälle auf Neonazis vorgeworfen wurden. Der Song ist 7 Minuten lang und trägt eher textlich. Musikalisch wiederholt er sich trotz ansteigender Dramatik. Das passt zur musikalischen Herkunft des Künstlers. Danger Dan ist Rapper. Er wurde als Teil der Antilopengang bekannt und engagiert sich seit Jahren gegen Rechtsextremismus und Antisemitismus. 2021 veröffentlichte er das Klavieralbum »Das ist alles von der Kunstfreiheit gedeckt«. Im gleichnamigen Song spielt er mit Ironie und den juristischen Grenzen der Kunstfreiheit. Das sorgte schon für Aufregung, als Danger Dan den Song vor 5 Jahren im ZDF-Magazin Royal spielte, gemeinsam mit Igor Levit. Auch damals ging es schon um Gewalt, doch der Song wurde gesendet.
1: Das ist alles von der, alles von der, alles von der, alles von der, alles von der Kunstfreiheit gedeckt.
0: Das ist jetzt anders. Danger Dan gibt an, vom ZDF-Justiziar für den Text von »Keine Angst« schon vor einigen Wochen grünes Licht bekommen zu haben. Ihm sei klar gewesen, dass das Lied nicht allen gefallen und Debatten auslösen würde, schreibt der Rapper auf Instagram.
2: Dass wir jetzt aber schon an dem Punkt angekommen sind, an dem eine ZDF-Intendanz autoritär in Sendungen eingreift, antifaschistisches Liedgut verbietet und eine Begründung verweigert. Das erschüttert uns. Und das nennt man nicht Demokratie. Das ist ein autoritärer Akt.
0: Das Team der Satire-Redaktion Die Anstalt distanzierte sich von der Ausladung durch die Leitung des Senders.
3: Wir empfinden die Entscheidung als mutlos, gerade jetzt, wo rechtsextreme Gewalt wieder stark zunimmt. Wir hätten es als öffentlich-rechtliche Pflicht angesehen, das Lied zu präsentieren und danach zu diskutieren.
0: Das ZDF hat am Nachmittag angekündigt, dass sich schon am Samstag eine Aspekte-Sondersendung dokumentarisch-journalistisch mit dem Lied und dem Thema Widerstand gegen Rechtsextremismus auseinandersetzen soll.
4: Und zwar heute im ZDF ab 23.35 Uhr.
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4: Der Druck auf Unionsfraktionschef Jens Spahn, er nimmt zu, wegen seines privaten Geschäfts mit einer Leihmutter in den USA, die ihm und seinem Mann den Kinderwunsch erfüllt hat. Jetzt kommen aus seiner eigenen Partei, der CDU, Rücktrittsforderungen. Die Volksstimme aus Magdeburg findet das nachvollziehbar.
6: Den Bundesbürgern ist ein Weg verboten, weil er berechtigt erhebliche ethische Fragen aufwirft. Man selbst jedoch schert sich nicht darum. Das ist pure Doppelmoral. Die Frage drängt sich auf, ob Jens Spahn hinsichtlich seines moralischen Kompasses für höchste Staatsämter geeignet ist, auf die er ja hinarbeitet. Wohl eher nicht.
4: Annette Zoch aus dem Politikressort der Süddeutschen Zeitung ist der Ansicht, dass Spahns Handeln Politikverdrossenheit fördert. Im Podcast Auf den Punkt sagt sie, dass deshalb Alarmstimmung in der CDU herrscht.
7: Die Menschen an der Basis, die wissen sehr genau, wie das ankommt bei den Wählern. Und das Schlimme daran ist ja auch, das zahlt ja leider auf das Narrativ ein, zum Beispiel der AfD, die damit ja immer argumentiert, nämlich die Politiker kümmern sich ja eigentlich gar nicht um euch oder um die Wähler. Die machen, was sie wollen, sie bedienen sich irgendwie, wie sie lustig sind. Und genau dieses Narrativ bedient Jens Spahn jetzt mit seinem Handeln. Und das ist ein großes Problem.
4: Der Kölner Stadtanzeiger fällt wie die meisten anderen Medien über die Causa Spahn zwar ein negatives Urteil, schreibt allerdings auch:
6: Die Welle der Wut, die in Kommentaren und sozialen Netzwerken über Spahn hineinbricht, sprengt jedes Maß an angemessener Kritik. Sie sagt auch viel aus über seine Gegner, die in ihrem Hass jede Maske fallen lassen. Spahn hat viele kleine und große Skandale überstanden. Dieser Fall allerdings trifft die CDU in ihrem Markenkern. Es könnte sein, dass er dieses Mal Konsequenzen ziehen muss. Zumal auch ein Jens Spahn mit einem Baby verletzlicher ist, als wenn er alleine im Sturm steht.
4: Und nun noch zu einem anderen Thema. Der Musiker Danger Dan sollte zusammen mit dem Pianisten Igor Levit in der Kabarettsendung Die Anstalt auftreten. Wir haben gerade eben darüber auch berichtet. Das ZDF hat die beiden Künstler kurzfristig wieder ausgeladen mit der Begründung, dass der Text des Liedes »Keine Angst« als Aufruf zu Gewalt verstanden werden könnte. Die Augsburger Allgemeine zeigt Verständnis für das Eingreifen der Geschäftsleitung des Senders.
6: Danger Dan hat die Meinungsfreiheit auf seiner Seite. Das ZDF hätte sich im Falle der Ausstrahlung auf die Pressefreiheit berufen können. Der Sender hat sich aber dagegen entschieden. Redaktion und Intendanz mögen inhaltliche, juristische und taktische Gründe dazu bewogen haben. die Ausstrahlung eines Appells zu Selbstjustiz und Straftaten, der sich auch gegen die AfD richtet, hätte das ZDF in eine delikate Lage gebracht und den Druck auf das ohnehin angeschlagene System des öffentlich-rechtlichen Rundfunks unnötig erhöht. Danger Dan und Igor Levit werfen dem ZDF einen autoritären Akt vor. Zur Pressefreiheit gehört auch, höchst fragwürdige Inhalte abzulehnen. Der Sender hat das Richtige getan.
4: Kolja Unger vom Deutschlandfunk ist ganz anderer Meinung. Er sagt Richtung ZDF, eine falsche Entscheidung zur falschen Zeit.
5: Der öffentlich-rechtliche Rundfunk wurde von den Alliierten gegründet als ein medienpolitisches Instrument, um die deutsche Bevölkerung vor einer erneuten Faschisierung zu schützen. Zu seinem Auftrag gehört es im Zuge dessen auch, ein breites Spektrum an künstlerischen Ausdrucksformen abzubilden. Ausdrücklich auch kontroverse, meinungsstarke oder gesellschaftskritische. Diesem Auftrag hat sich die Geschäftsführung des ZDF nun verweigert. In Zeiten, in denen rechtsextreme Parteien immer mehr erstarken, da macht eine Ausladung von Danger Dan, Igor Levit und Keine Angst, große Angst.
4: Das waren die Standpunkte, zusammengestellt von Janine Artist. Das ist wieder so eine Woche, in der das Private politisch ist und das Politische privat. Wir haben es gehört, der Unionsfraktionschef Jens Spahn und sein Ehemann, der Journalist Daniel Funke, sind Eltern geworden. Der leibliche Vater ist nach Medienberichten Daniel Funke und das Kind zur Welt gebracht hat offenbar eine Leihmutter in den USA. Das hat eine Diskussion ausgelöst. Die unterschiedlichen Positionen dazu beleuchten wir im Anschluss an diese Nachrichten jetzt um 1:00.

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1: Um 1 Uhr mit Olaf Knapp. Neue kleine Solaranlagen sollen nun doch länger gefördert werden als bisher geplant. Bundeswirtschaftsministerin Reiche hat dazu einen überarbeiteten Entwurf des Erneuerbare-Energien-Gesetzes vorgelegt. Aus der Nachrichtenredaktion Torben Müller.
2: Übergangsweise ist eine abgesenkte Einspeisevergütung für bis zu 36 Monate vorgesehen. Danach müssten Anlagenbetreiber auf sogenannte Direktvermarktung umsteigen. Das betrifft kleine Solaranlagen bis 25 Kilowatt installierter Leistung, die ab 2027 errichtet werden. Bisher hatten Besitzer kleiner Anlagen, vor allem Privathaushalte, 20 Jahre lang pro Kilowattstunde einen festen Betrag für die Einspeisung erhalten. Reiche hatte geplant, das 2027 abzuschaffen. Das hatte breite Kritik ausgelöst.
1: Unionsfraktionschef Spahn hat seine Entscheidung verteidigt, über eine Leihmutter in den USA ein Kind zu bekommen. Der CDU-Politiker steht deswegen auch in den eigenen Reihen in der Kritik und sieht sich mit Rücktrittsforderungen konfrontiert. Aus der Nachrichtenredaktion Laura Janke.
3: Spahns Fall hat eine Kontroverse ausgelöst, weil Leihmutterschaften in Deutschland nicht zulässig sind. Seine eigene Partei ist gegen eine Legalisierung. Auch Spahn selbst war in der Vergangenheit dagegen. Jetzt sagt er, er habe lange mit sich gerungen, sei zerrissen gewesen und habe sich dann aber gemeinsam mit seinem Mann für ein Kind per Leihmutterschaft entschieden, so Spahn im Podcast Ronsheimer. Die Entscheidung über seine politische Zukunft will er der Unionsfraktion überlassen nach der Sommerpause. Voraussichtlich wird sich aber das CDU-Präsidium am Montag mit dem Thema befassen, das hat Kanzler Merz angekündigt.
1: Die USA und Iran haben auch in dieser Nacht ihre gegenseitigen Angriffe fortgesetzt. Das iranische Staatsfernsehen berichtete von Explosionen in der Stadt Sirik im Süden des Landes. Umgekehrt hätten Raketen aus dem Iran US-Militäreinrichtungen in Bahrain getroffen. Außerdem behauptet eine halbstaatliche Nachrichtenagentur, zwei Öltanker seien in der Straße von Hormuz in einem Minenfeld in Brand geraten. Mehr als 3 Wochen nach dem Erdbeben in Venezuela hat die Zahl der Toten die Marke von 5.000 überschritten. Laut der jüngsten Bilanz der Behörden liegt die Zahl der bestätigten Opfer nun bei 5.069. Nach den Beben hatte die Europäische Union 20 Millionen Euro für humanitäre Hilfe zur Verfügung gestellt. Das Wetter in Deutschland. In der Nacht ist es meist trocken. Im Osten und Süden teils noch Schauer und kräftige Gewitter, Tiefstwerte 18 bis 12 Grad. Am Tage gebietsweise Schauer, in der Mitte und im Süden zum Teil kräftige Gewitter. Sonst meist trocken, Höchstwerte 19 Grad in Nordfriesland bis 29 am Oberrhein. Sonntag im Südwesten Sonne, im Osten Schauer und vereinzelt kräftige Gewitter bei 18 bis 26 Grad. Es ist 1.03 Uhr.
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4: Die A2 Dortmund Richtung Hannover zwischen Bad Nenndorf und Wunstorf-Lute 6 Kilometer Stau. A3 Würzburg Richtung Nürnberg zwischen Kreuz Bibelried und Kitzingen-Schwarzach 7 Kilometer Stau. Der Verkehr wird an einer Unfallstelle vorbeigeleitet. Nochmal die A3 Würzburg Richtung Passau zwischen Erlangen-Tennenlohe und Kreuz Nürnberg 7 Kilometer stockender Verkehr. Und A7 Fulda Richtung Würzburg zwischen Dreieck Fulda und Bad Brückenau-Wildflecken 3 Kilometer Stau. Soweit der Verkehr. Ihnen eine gute und sichere Fahrt.
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4: Von NDR Info aus Hamburg und mit Philipp Kaver im Studio willkommen. Ein deutscher Spitzenpolitiker nutzt im Ausland ein Vorgehen, das in Deutschland verboten ist. Es geht um Jens Spahn, den Chef der Unionsfraktion. Nach der Geburt seines Sohnes durch eine Leihmutter in den USA steht er politisch zunehmend unter Druck. Die Frage lautet inzwischen nicht mehr nur ob, sondern wie sehr das dem Vertrauen in den Rechtsstaat schadet. Spahns Partei, die CDU, lehnt Leihmutterschaft ab und auch er selbst hatte sich gegen eine Legalisierung ausgesprochen. Georg Schwarte.
5: Nach wachsender Kritik, auch aus den eigenen Reihen und der ersten Rücktrittsforderung des CDU-Landesverbandes Mecklenburg-Vorpommern, hat sich jetzt auch der Kanzler zur Leihmutterschaftsfrage rund um Unionsfraktionschef Spahn geäußert. Zuvor hatte es bereits massive Kritik von Kirchen, aber auch aus der Frauenunion der CDU gegeben.
6: Mir ist bewusst, dass dieses Thema in seiner ganzen Dimension, menschlich, juristisch, gesellschaftlich, ethisch, sehr viele Menschen im Augenblick in Deutschland aus diesem aktuellen Anlass bewegt.
5: Am Mittwoch war bekannt geworden, dass Spahn und sein Ehemann Eltern geworden sind per Leihmutterschaft in den USA. In Deutschland ist eine Leihmutterschaft verboten. Die CDU und auch Jens Spahn selbst hatten sich in der Vergangenheit stets gegen eine Legalisierung der Leihmutterschaft hierzulande ausgesprochen. Der Vorsitzende der CDU Mecklenburg-Vorpommern Peters sagte, Spahn sei als Fraktionschef nicht mehr tragbar. Auch aus dem Berliner Landesverband gibt es erste Rücktrittsforderungen. Kanzler Merz verteidigte jetzt Jens Spahn auf die Frage eines Journalisten nicht explizit, sondern las am Rande einer Pressekonferenz zum deutsch-französischen Ministerrat ein offenbar vorbereitetes Statement ab.
6: Wir haben dazu in Deutschland eine klare Rechtslage. Wir haben in der Partei, in der CDU, einen Parteitagsbeschluss. Ich sehe nicht, dass an der Rechtslage oder an dem Parteitagsbeschluss Änderungen vorgenommen werden sollen. Und alles Weitere werden wir in der nächsten Sitzung des Präsidiums der CDU Deutschlands besprechen.
5: Spahn sieht sich zunehmend dem Vorwurf der Unglaubwürdigkeit ausgesetzt. Hauptkritikpunkt: Er handle als Privatmann anders als in seiner politischen Funktion.
4: Dieses Jahr 2026, das hat schon gewisse Ironien, denn in den letzten Wochen und Monaten sind es immer wieder Politiker, ausgerechnet einer konservativen Partei, die mit eher progressiven persönlichen Lebensentscheidungen in den Fokus treten. Sepp Müller von der CDU und Wolfgang Steffinger von der CSU, die sind seit einem Monat das erste verheiratete schwule Paar im Bundestag. Der Drogenbeauftragte der Bundesregierung, Hendrik Streeck von der CDU, ist zusammen mit seinem Ehemann Vater geworden. Und der Unionsfraktionschef Jens Spahn, wie eben gehört, er hat öffentlich gemacht, mein Mann ist Papa geworden und ich mit ihm. Seitdem die beiden das bekannt gegeben haben, läuft die öffentliche Debatte, denn ihr Sohn ist von einer Leihmutter in den USA zur Welt gebracht worden. Und dieses Vorgehen wäre in Deutschland eben verboten. Wir schauen drauf, wie immer aus unterschiedlichen Perspektiven, und haben uns jetzt eine kritische Stimme eingeladen. Sina Tonk arbeitet für Terre des Femmes, ein Verein, der sich nach eigenen Angaben einsetzt für ein gleichberechtigtes und selbstbestimmtes Leben von Mädchen und Frauen weltweit. Tobias Strauß vom WDR hat mit ihr gesprochen.
7: Also für mich geht es an dem Punkt nicht um Einzelfälle, sondern wir als Terre des Femmes, wir sprechen uns insgesamt gegen Leihmutterschaft aus, und das aus guten Gründen. Weil für uns an der Stelle die Würde der Frau wichtig ist, und die wird an der Stelle verletzt.
5: Warum?
7: Weil der Körper der Frau, der wird einfach zum Gegenstand zur Erfüllung des Kinderwunsches von Dritten gemacht. Und da sprechen wir uns dagegen aus. Der Körper der Frau, der wird reduziert auf ihre reproduktive Funktion. Und das kann nicht sein und das darf nicht sein. Eine Schwangerschaft ist einfach nicht mit einer normalen Dienstleistung vergleichbar. Und wir haben ja auch geltendes Recht in Deutschland. Es ist verboten. Ne?
8: Aber in den USA ist es eben nicht verboten. Und es gibt Menschen, die auch ihre Positionen kritisieren, weil sie sagen, sie sprechen damit ja erwachsenen Frauen die Fähigkeit ab, über den eigenen Körper zu entscheiden. Was antworten Sie darauf?
7: Ja, also bei dem Thema Leihmutterschaft muss man auch drauf schauen, dass das hier um ein globales Geschäftsmodell geht und dass das oft eben keine vermeintliche freiwillige Entscheidung ist, sondern dass Frauen in dem Modell ausgebeutet werden.
8: Aber vielleicht jetzt mal in den Vereinigten Staaten.
7: Ja. Also auch da verdienen ja am allermeisten verdienen Vermittlungsagenturen. Das ist auch in den USA so. Und die Frauen bekommen einen Bruchteil des Geldes. Und das ist einfach nicht vertretbar.
8: Und trotzdem ist es ja so in den Vereinigten Staaten, zum Beispiel in Idaho, da gibt es seit 3 Jahren ein Gesetz, wo jeder dieser Verträge gerichtlich geprüft wird. Also es gibt zumindest eine gewisse Regulierung.
7: Das mag ja sein, aber ich meine, wir sind ja hier in Deutschland, und in Deutschland ist die Leihmutterschaft verboten. Und die CDU-CSU hat ja jetzt auch gerade nochmal bekräftigt und auch schon zuvor in diesem Jahr, dass sie an diesem Verbot auch festhalten möchte. Und wir sprechen uns nicht nur für die oder gegen die kommerzielle Leihmutterschaft aus, sondern auch gegen die altruistische. Und es gab auch unter der Ampelregierung eine Kommission, die dazu Empfehlungen herausgegeben hat und die auch gesagt hat, wenn überhaupt altruistisch, dann nur in ganz ganz strengen Formen, in einer ganz strengen Regelung. Und auch da sagen wir, das lehnen wir ab, weil da auch einfach immer noch ein großes Missbrauchsrisiko da ist und wir nicht sicherstellen können, dass das da auch keine Umgehungen gibt.
8: Also altruistische Leihmutterschaften, wenn jemand im Umfeld eine Freundin hat, die sagt, ich mache das für dich und für deinen Partner, weil ich euch mag und weil ich euch diesen Wunsch erfüllen will, so läuft es ja zum Beispiel in Großbritannien. Warum ist das ein Problem?
7: Also auch da betrifft es ja immer noch die Würde der Frau. Also da ist es immer noch so, dass sie den Kinderwunsch von anderen erfüllen muss. Man muss jetzt auch sagen, dass in England da herrscht eine andere Form wie die, die jetzt bei uns wahrscheinlich dann empfohlen werden würde. Auch da werden noch große Aufwandsentschädigungen gezahlt unter der altruistischen Form. Und bislang ist auch so, dass nur von der Frau gefordert wird, altruistisch zu handeln. In anderen Ländern, wo das altruistische Modell gibt, da auch da verdienen dann die Vermittlungsagenturen. Und das ist einfach, das geht nicht.
8: Jetzt ist das Kind aber ja da. Das heißt, Georg, es hat zwei Väter, es wird in Deutschland aufwachsen und der deutsche Staat wird die Elternschaft anerkennen. So läuft das ja in der Praxis. Sollte das aus Ihrer Sicht konsequenterweise dann auch anders sein?
7: Ja, auf jeden Fall. Also man sollte diese Lücken, die es gibt oder diese Umgehungswege, das sollte man prüfen und das sollte man auch verhindern.
8: Aber was soll jetzt mit dem Kind passieren?
7: Dazu. Ja, also das Kind ist ja jetzt da. Ne? Also ich meine, solche Gesetze, die zielen dann auch auf die Zukunft ab. Wir wissen um diese Lücke und wir wissen darum, dass es umgangen wird. Und da müssen einfach gesetzliche Regelungen getroffen werden, dass es in der Zukunft nicht mehr so passiert.
4: Sina Tonk vom Verein Terre des Femmes. Das von Jens Spahn umgangene Leihmutterschaftsverbot ist schade dem Vertrauen in den Rechtsstaat, meint Mario Kubina. Hier dazu sein Kommentar.
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10: Vor dem Gesetz sind alle gleich. Und im Fall von Leihmutterschaften ist das Gesetz eindeutig. Sie sind in Deutschland verboten. Dafür gibt es gute Gründe. Jens Spahn und seinen Mann hat das nicht davon abgehalten, ihren Kinderwunsch mit Hilfe einer Leihmutter in den USA Wirklichkeit werden zu lassen. Das ist politisch falsch. Und es wirft moralische Fragen auf, denen sich der Unionsfraktionschef stellen muss. Wenn jemand ein so wichtiges Amt wie Spahn hat, hat er eine politische Vorbildfunktion. Aber die verkehrt der CDU-Politiker gerade ins Gegenteil. Zur Erinnerung, das Embryonenschutzgesetz gilt auch für den Chef einer Regierungsfraktion. Und es widerspricht dem Geist dieses Gesetzes, wenn Spitzenpolitiker es umgehen, indem sie sich eben im Ausland eine Leihmutter suchen. Spahn schadet damit dem Vertrauen in den Rechtsstaat. Die unfreiwillige Botschaft, Regeln gelten für alle. Es sei denn, man hat das Geld, sie zu unterlaufen. Eine Leihmutterschaft in den USA ist so teuer, dass sie nur Spitzenverdiener in Erwägung ziehen können. Dass sich Spahn damit gegen die Linie seiner eigenen Partei stellt, fällt da kaum noch ins Gewicht. Schwer wiegen die moralischen Implikationen. Leihmutterschaften bergen das Risiko, dass sich Frauen wegen einer wirtschaftlichen Notlage dazu bereit erklären. Und auch wenn dies nicht immer der Fall ist, vom Prinzip her wird der Körper einer Frau instrumentalisiert, damit andere Eltern werden können. Deshalb sind Leihmutterschaften ja hierzulande verboten. Wenn Spahn das ändern will, muss er es sagen. Wegducken geht jetzt nicht mehr.
4: Und das ist die Meinung von Mario Kubina, Korrespondent in Berlin.
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4: König des Nordens. Dieser Spitzname sagt eine Menge aus über die Anerkennung, die sich Andy Burnham als Bürgermeister von Manchester erworben hat. In der Industriemetropole hatte sich Burnham für bezahlbaren Nahverkehr eingesetzt, für Wohnungsbau und für die Gesundheitsversorgung. Themen und Erfahrungen, an die der Labour-Politiker künftig anknüpfen will als neuer britischer Premier. Gestern hat ihn der Parteitag zum neuen Labour-Chef gewählt und damit den Weg freigemacht für die Nachfolge von Keir Starmer in der Downing Street. Christoph Brössel aus London stellt Burnham vor.
11: Andy Burnham hat in den vergangenen Wochen immer wieder eine Idee vorgetragen. Es ist seine Vision, wie er Großbritannien nach vorne bringen will, wie er Wachstum generieren möchte. Die Regionen sollen gestärkt werden, mehr Macht für lokale Verwaltungen, vor allem in den Ballungsräumen. Griffig formulierte Andy Burnham, dass er deswegen Teile der Administration in der Downing Street nach Manchester verlegen werde.
9: Ich werde auch vor Ort sein. Es ist wirklich wichtig, einen neuen Schwung zu zeigen, wie wir Macht aus Westminster verlagern. Ich möchte Wachstum in allen Regionen fördern. In Manchester habe ich bewiesen, wie wir Wachstum schaffen können. Das ist Andy Burnhams Geschichte. Der Politiker aus dem Norden, der auch einen leicht nordenglischen Akzent hat, will die Regionen stärken. Eigenverantwortlichkeit für die Politiker vor Ort, mehr Budgetrechte, eigene Steuern. Einnahmen, so sieht der Plan aus. Für deutsche Ohren klingt das ungewöhnlich, weil in der Bundesrepublik der Föderalismus stark ist und Steuereinnahmen auch auf kommunaler Ebene abgeschöpft werden. Im Vereinigten Königreich ist das anders. Großbritannien ist extrem zentralisiert. Wenn in der Region eine Großinvestition ansteht, müssen die Politiker in London für die Finanzierung werben. Es ist bemerkenswert, dass Andy Burnham mit einer solchen nüchternen Vision, die eher mit der Theorie des Staatsaufbaus zu tun hat, Zuhörer gewinnt. Vielleicht auch, weil er so normal klingt, auch selbstkritisch sein kann.
12: My generation of politicians, I think, has failed in many ways.
9: Seine Politikergeneration habe in zahlreichen Bereichen versagt.
12: In that the country isn't where it should be right now. The country needs lifting up.
9: Das Land sei nicht dort, wo es stehen müsste. Das Land müsse aufgerichtet werden. Das ist genau das, was viele Menschen empfinden. Burnham verspricht viel, die Erwartungen an ihn sind hoch. Keir Starmer musste erleben, wie schnell die Stimmung im Land sich drehen kann. 2024 erlangte Starmer einen fulminanten Sieg für Labour. 2 Jahre später fegte ihn eine verlorene Regional- und Kommunalwahl aus dem Amt. Von Starmer hatten die Menschen eben auch sehr viel erwartet. Doch Reformen, und das dürfte Andy Burnhams Herausforderung sein, brauchen Zeit. Burnham wird auch wahrgenommen als nahbar, der nette Nachbar von nebenan. Ganz anders als Keir Starmer, der immer der Anwalt war und als posch galt, als vornehm, aus gutem Hause, obwohl sein Vater Handwerker war. Andy Burnham hat interessanterweise eine Karriere hingelegt, die durchaus mit Establishment überschrieben werden könnte. Nach dem Studium fing er in einem Abgeordnetenbüro in Westminster an. Mit 31 zog er selbst als Volksvertreter ins Parlament ein, wurde später sogar Minister. Seit 2017 war er Bürgermeister von Manchester, nachdem er erfolglos für den Parteivorsitz kandidiert hatte. Diesmal hat es also geklappt. Parteivorsitzender ist er schon mal. Am Montag dürfte er zum Premier gekürt werden. Ganz maßgeblich dazu beigetragen haben dürfte seine Erfahrung aus Manchester und die Geschichte regionaler Entwicklung, die er so glaubhaft verkörpert. Maurice Lang, Analyst bei der Denkfabrik Center for Cities.
13: So it's a political message in the sense that.
9: Das ist eine politische Nachricht in dem Sinn, dass Menschen außerhalb von London sich abgegrenzt fühlen von den Entscheidungen, die in London getroffen werden. Nun soll es also mehr Entscheidungen nahe bei den Menschen geben, damit können sich viele verbinden. Aus seiner Sicht ist eine weitere Föderalisierung, eine Auslagerung der Macht in die Regionen, für das Wachstum essentiell. Und Wachstum ist das Wichtigste, was Großbritannien jetzt braucht.
4: Andy Burnham ist zum neuen Labour-Chef gewählt worden. Christoph Prössel berichtete. Die Kirche geht zu den Menschen, so steht es im Leitbild der Erzdiözese München und Freising. Und wenn diese Menschen in München unter Tage an der 2. Stammstrecke für die S-Bahn arbeiten, dann kommt Florian Wagner zu Ihnen. Er ist der Seelsorger extra für die Mitarbeitenden der 2. Stammstrecke und hat ein offenes Ohr für deren Sorgen und Nöte. Alf Meyer hat ihn begleitet. Am Marienhof, gleich hinter dem Münchner Rathaus, liegt der Eingang in die Unterwelt.
14: Am Marienhof, gleich hinter dem Münchner Rathaus, liegt der Eingang in die Unterwelt. Mehrmals in der Woche steigt Florian Wagner auf einer langen Treppe aus Metall hinunter. Auf dem Kopf trägt er einen weißen Baustellenhelm, über der Schulter hängt ein Notfall-Sauerstoffgerät. Unten angekommen ist es auf einmal sehr laut. Wagner steht in einer riesigen Halle voller Arbeiter und Maschinen. In 45 Metern Tiefe wird hier am Ausbau der Münchner S-Bahn, der sogenannten 2. Stammstrecke, gearbeitet. Wagner hat hier unten den wohl ungewöhnlichsten Job. Er ist Baustellenseelsorger.
15: Auch ich bekomme hier die Belastungen mit. Es ist warm, es ist kalt. Es ist eng, es ist feucht, es tropft, es kommen Dämpfe. Also es ist aber trotzdem immer wieder eine spannende Sache, das zu sehen, wie alles gemeinsam entsteht. Auf einmal 3 Monate später ist schon wieder ein Stück weitergegangen. Also es geht hier vorwärts durch ganz viele Menschen, die mithelfen.
14: Als Baustellenseelsorger ist Wagner für alle da, unabhängig von Konfession oder Glauben. An diesem Tag verteilt er Brezen unter den Arbeitern, kommt so mit einigen ins Gespräch. Meistens bleibt es in diesen Situationen allerdings beim Smalltalk. Die echten Probleme erfährt der Seelsorger in 4-Augen-Gesprächen abseits der Baustelle.
15: Natürlich das Thema die Arbeit, manchmal auch ein bisschen die Entfernung. Die wenigsten kommen ja von hier. Wie arbeiten sie gerade? Wie ist die Schichtarbeit? Aber natürlich auch mit Fragen, wie es zu Hause geht, wenn es da mal Probleme gibt. Oder wie ich hier in München weiterhelfen kann.
14: Hunderte Menschen bauen hier an unterirdischen Stationen und einem 7 Kilometer langen Tunnel. Mike Döbel, der als Schlosser schon auf anderen Großbaustellen gearbeitet hat, weiß, wie wichtig die Besucher von Wagner sind.
16: Man hat einen Ansprechpartner, wenn man irgendwie Probleme hat. Wir haben auch viele ausländische Kollegen, die jetzt von weit weg kommen, von zu Hause. Also nicht so, und vielleicht haben die mal Probleme oder was. Die haben dann immer irgendwo auch mal einen Ansprechpartner, der dann vielleicht irgendwas Sachen auch regeln kann für die, wo die jetzt sprachlich vielleicht ein Problem haben oder so.
14: Angestellt ist Florian Wagner als katholischer Gemeindereferent bei der Erzdiözese München und Oberbayern. Seine Gemeinde, sagt er, das sind die Mitarbeiter der zweiten Stammstrecke.
15: Nicht jeder Tag ist nicht gleich, es ist jeden Tag anders. Immer wieder neue Ideen, neue Herausforderungen, neue Begegnungen. Und überhaupt so, wie sich die Baustelle entwickelt, es macht sehr viel Spaß, da dabei zu sein. Und sozusagen auch ein kleiner Teil dieses großen Projekts Stammstrecke zu sein.
14: Florian Wagner ist mit Freude dabei. Als Baustellenseelsorger bringt dir die Kirche zu den Menschen in Zeiten, in denen immer weniger in die Kirche kommen.
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4: Heute vor 25 Jahren hat der Autobauer BMW eine Milliardeninvestition bekannt gegeben. Nach einem längeren Auswahlverfahren wurde als neuer Werksstandort Leipzig ausgewählt. Andreas Neumann blickt zurück.
17: Das Jahr 2001 fällt für die Region Leipzig wirtschaftlich in eine dunkle Zeit. Die Arbeitslosenquote liegt bei bis zu 25%. Der Lichtblick kommt aus Bayern.
18: Der BMW 3er. Die Sicherheit der großen BMW im 3er-Format. BMW, Freude am Fahren.
17: Der Dreier hat sich zum Erfolgsmodell entwickelt und die Automobilbauer aus München planen ein neues Produktionswerk, um überhaupt Dreierautos in ausreichender Stückzahl bauen zu können. Leipzig bewirbt sich als Standort ebenso wie 250 andere Städte und Regionen. Mitte 2001 sind noch 5 Bewerber im Rennen. Das französische Arras, Kolín in Tschechien, Schwerin, Augsburg und eben Leipzig. Am 18. Juli dann lädt BMW zu einer Pressekonferenz. Der Vorstand will verkünden, wer ihn in Sachen Arbeitskräfte vor Ort, Verkehrsanbindung und Kosten überzeugt hat.
19: In der Abwägung all dieser Kriterien und ihrer unternehmerischen Bewertung ist letzten Endes die Entscheidung für Leipzig-Halle gefallen. Hier sehen wir den Standort mit der besten Perspektive.
17: Der damalige Vorstandschef Joachim Milberg lässt die Katze aus dem Sack. Der Leipziger Bürgermeister ist begeistert, ebenso wie die Menschen in seiner Region.
20: Die Leipziger liegen ihnen zu Füßen wie die Fußmatten im BMW. Wir freuen uns, dass BMW hier investiert.
21: Sehr gut, wirklich wahr.
22: Dass wir da jetzt mehr Arbeitsplätze schaffen kann dadurch, vielleicht auch mehr Ausbildungsmöglichkeiten.
23: Sehr fantastisch. Ja, weil das für Leipzig ein unwahrscheinlicher Imagegewinn ist.
17: Über 3 Milliarden Euro wird BMW investieren. Geplant sind 5.500 Arbeitsplätze, ein Schub für Leipzig und Sachsen. Auch der Bewerber Augsburg aus dem bayerischen Stammland des Autobauers hätte sich das sehr gewünscht. Aber die Kosten für Industrieflächen in seiner Stadt sind einfach zu hoch, muss der Bürgermeister enttäuscht feststellen.
24: Augsburg ist kein teures Pflaster, im Gegenteil. Nur in Relation zu den östlichen Ländern können wir natürlich preislich nicht mithalten.
17: Vom ersten Tag der Bauplanung an melden sich tausende Menschen auf der damals größten Industriebaustelle Europas, um sich auf einen Job zu bewerben. So wie der Handwerksmeister Lutz Kühn aus Wittenberg, der in der Wirtschaftskrise seine Elektrowerkstatt schließen muss.
25: Diese wirtschaftliche Situation kennt sicherlich jeder aus unserer Region. Und so habe ich mir eigentlich gesagt, Mensch, versuch's da einfach mal, nutzt diese Chance und bewirbst dich. Es kann nicht schaden.
17: Kühn wird genommen. Mittlerweile sind fast 7.000 Menschen im BMW-Werk Leipzig beschäftigt. Ein Werk, das auch Krisen in der Automobilbranche zum Trotz eine stete Erfolgsgeschichte schreibt. Seit 2005 der erste Dreier BMW dort vom Band lief.
10: In Leipzig ist der 100.000. BMW vom Band gerollt.
1: Ist das 250.000. Auto vom Band gerollt.
2: BMW erweitert Leipziger Werk.
3: Wurde 2016 fast 250.000 Fahrzeuge produziert.
5: Ist das 100.000. Elektroauto i3 vom Band gerollt.
17: Über 4 Millionen Fahrzeuge rollten bisher insgesamt im Werk Leipzig vom Band. Längst werden hier auch andere Modelle als der Dreier montiert. Auch solche der Marke Mini, ebenso wie die ersten BMW-Elektroautos. Die Region Leipzig hat nach dem Untergang der DDR-Industrie die Position als ein wichtiger Industriestandort zurückgewonnen. Und das alles begann am 18. Juli 2001 mit der Bekanntgabe von BMW, ein neues Werk in Sachsen zu bauen. Das war heute, vor 25 Jahren.
4: Der Stichtag von Andreas Neumann.
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6: Mit Lars Bente und einer Etappe bei der Tour de France, die sicherlich nicht so lief, wie sich die großen Favoriten das vorher gedacht haben. Denn ein Gesamtklassementfahrer war Teil der Ausreißergruppe, die mit gut 7,5 Minuten Vorsprung auf eben Pogacar, Vingegaard und auch Lipowitz ins Ziel gekommen ist. Ja, haben sich die Favoriten bei dieser 13. Etappe, die übrigens der Schweizer Mauro Schmid zum ersten Mal gewinnen konnte, vielleicht etwas verpokert? Unser Tourreporter Holger Gersker, der schätzt das so ein.
8: Ja, man muss, glaube ich, ein bisschen Perspektive schauen, was jetzt kommt am Wochenende. Und auf dieser Etappe war ja eigentlich nur einer unterwegs, der in der Gesamtwertung eine Rolle spielen könnte, um die Plätze 6, 7, 8. Thomas Pidcock, er ist jetzt Vierter, aber er ist keine echte Gefahr fürs Podium. Und deswegen sind sie es auch ein bisschen defensiver angegangen, weil letztlich die zweite Vogesen-Etappe um so viele schwerer ist und weil direkt danach dann am Sonntag die Karten gelegt werden in Richtung der Gesamtwertung. Dann gibt's die erste wirkliche Kletterherausforderung, 11 Kilometer lang, und das Ziel ist oben auf dem Berg. Da verpulvert man nicht einfach so Kräfte, um einen einzelnen Ausreißer zu jagen.
6: Die Tour de France geht ja noch bis Ende Juli und die Fußball-Weltmeisterschaft, die endet hingegen am Sonntag. Nach 104 Spielen. 102 davon sind ja schon gespielt. Das vorletzte, das wird das Spiel um Platz 3 sein. Frankreich gegen England. Für die Spieler, die ja kurz zuvor das Finale verpasst haben, ist es ja traditionell die wohl unbeliebteste Partie. Philipp Hofmeister.
26: Für viele Fans ist es diesmal aber das Endspiel der Herzen. Im Duell der beiden Halbfinalverlierer hoffen sowohl Frankreich als auch England auf einen versöhnlichen WM-Ausklang. Für Englands Trainer Thomas Tuchel könnte das Spiel um Platz 3 richtungsweisend sein. Die berufliche Zukunft von Tuchel ist nach dem Einbruch seiner Engländer im Halbfinale gegen Argentinien noch nicht abschließend geklärt. Auch Frankreich reist mit hängenden Köpfen ins schwülwarme Miami. Der Traum vom Titel platzte gegen Spanien. Jetzt wollen die Franzosen wenigstens ihren scheidenden Erfolgstrainer Didier Deschamps würdig verabschieden. Für Kylian Mbappé geht es zudem um den goldenen Schuh des besten WM-Torjägers. Mbappé hat bislang 8-mal getroffen, genauso oft wie Lionel Messi.
6: Das Spiel

0: Gelsenkirchen entfernt. Schalke wiederum hofft auf einen echten Leader, viel Leidenschaft, Torgefahr und enorme Laufstärke, heißt es im Clubstatement zur Leihe. Gosens wiederum könnte mit guten Leistungen bei Schalke auch nochmal bei der Nationalmannschaft auf sich aufmerksam machen. Sein letztes Spiel im DFB-Trikot ist bereits ein Jahr her.
1: Und noch ein Wechsel steht fest, und zwar ein Rekordtransfer für den SC Freiburg. Wie zu erwarten war, wechselt der Schweizer Nationalspieler Johan Mansambi in die Premier League zu Aston Villa. Laut englischen Medien erhalten die Breisgauer inklusive möglicher Boni knapp 70 Millionen Euro für den 20-jährigen Offensivspieler.
2: Das war der Sport mit Lars Bente. Und Achtung, wir haben einen Gefahrenhinweis für die Autobahnfalschfahrer auf der A620 Saarbrücken Richtung Saarlouis. Zwischen Saarbrücken-Güdingen und Saarbrücken-Mallstatter Brücke kommt Ihnen ein Falschfahrer entgegen. Fahren Sie äußerst rechts und überholen Sie nicht. Ich wiederhole nochmal, auf der A620 Saarbrücken Saarlouis zwischen Saarbrücken-Güdingen und Saarbrücken-Maistädter Brücke. Dort ist ein Falschfahrer unterwegs. Vorsicht bitte in beiden Richtungen.

Wir schauen gleich auf den eskalierten Machtkampf innerhalb der AfD. Doch zunächst gibt es die Nachrichten um 1.30 Uhr. Für Sie in etwa 30 Sekunden hier in der ARD-Infonacht.

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1: Um 1.30 Uhr mit Olaf Knapp. Bundeswirtschaftsministerin Reiche hat ihre umstrittenen Pläne für neue Energiegesetze deutlich entschärft. Nach Angaben aus Regierungskreisen sollen die nun vorgelegten Entwürfe zeitnah ins Kabinett eingebracht und verabschiedet werden. Aus der Nachrichtenredaktion Sven Kuhnen.
2: Ministerin Reiche wollte eigentlich komplett abschaffen, dass Besitzer neuer Anlagen einen garantierten Abnahmepreis für ihren eingespeisten Strom bekommen. Dies war der SPD aber zu radikal. Sie machte sich Sorgen um die Energiewende. Für neue Solaranlagen soll es nun doch, wenn auch zeitlich begrenzt auf 3 Jahre, eine feste Zahlung geben. Danach müssen die Eigentümer ihren Strom direkt vermarkten. Und auch Windparkbetreiber brauchen wohl nicht mit ganz so starken Einschnitten rechnen, wenn an manchen Tagen die Netze überlastet sind.
1: Auch Vertreter der großen Kirchen kritisieren Unionsfraktionschef Spahn. Der Politiker ist mit Hilfe einer Leihmutter in den USA Vater geworden. Aus der Nachrichtenredaktion Thomas Bertsch.
3: Der katholische Passauer Bischof Oster spricht von einem echten Skandal. Zur Erfüllung seiner eigenen Wünsche habe Spahn bewusst gegen die Gesetze des Landes und die Grundlinien der eigenen Partei verstoßen, so Oster in einer Videobotschaft. Der evangelische württembergische Landesbischof Gohl befürchtet, dass durch Spahns Verhalten das Vertrauen in die Politik beschädigt wird. Davon profitierten dann am Ende Antidemokraten, heißt es in einer Mitteilung der Kirche. Spahn selbst verteidigte sich in einem Podcast von Bild. Er sagte, er bereue es, sich nicht früher positioniert zu haben.
1: Die USA und der Iran haben auch in dieser Nacht ihre gegenseitigen Angriffe fortgesetzt. Das iranische Staatsfernsehen berichtete von Explosionen in der Stadt Sirik im Süden des Landes. Raketen aus dem Iran hätten US-Militäreinrichtungen in Bahrain getroffen. Das US-Militärkommando für den Nahen Osten bestätigte, dass neue Angriffe auf Ziele im Iran gestartet wurden. Seit 3 Tagen ist eine Blockade iranischer Häfen wieder in Kraft getreten. In der ukrainischen Hauptstadt Kiew haben erneut tausende Menschen gegen die Ablösung des beliebten Verteidigungsministers Fedorow protestiert. Die Demonstranten schwenkten ukrainische Flaggen und hielten Plakate in die Luft, auf denen Slogans wie »Bringt Fedorow zurück« und »Respektiert das Volk« standen. Fedorow war am Mittwoch im Rahmen einer Regierungsumbildung von Präsident Zelensky zurückgetreten. Der Staatschef hatte die Umbildung des Kabinetts mit neuen Herausforderungen und Aufgaben begründet. Das Wetter in Deutschland. Nachts meist trocken, im Osten und Süden teils noch Schauer und kräftige Gewitter. Tiefstwerte 18 bis

0: 12 Grad. Am Tage gebietsweise Schauer, in der Mitte und im Süden zum Teil kräftige Gewitter, sonst meist trocken. Höchstwerte 19 Grad in Nordfriesland bis 29 Grad am Oberrhein. Das waren die Nachrichten.
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2: Achtung, Falschfahrer auf der A620 Saarbrücken Richtung Saarlouis. Zwischen Saarbrücken-Güdingen und Saarbrücken-Mallstatter Brücke kommt Ihnen ein Falschfahrer entgegen. Fahren Sie äußerst rechts, wohnen Sie nicht auf der A620 Saarbrücken Richtung Saarlouis. Zwischen Saarbrücken-Güdingen und Saarbrücken-Mallstatter Brücke ein Falschfahrer ist dort unterwegs. Vorsicht in beiden Richtungen. A2 Dortmund Richtung Hannover zwischen Bad Nenndorf und Wunstorf-Lute 6 Kilometer Stau. Autobahn 3 Würzburg Richtung Passau zwischen Erlangen-Tennenlohe und Kreuz Nürnberg 7 Kilometer stockender Verkehr. Und A7 Fulda Richtung Würzburg zwischen Dreieck Fulda und Bad Brückenau-Wildflecken 3 Kilometer Stau. Da wo es geht, Ihnen eine gute Fahrt.
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2: Mit Philipp Kaber für Sie im Studio. Gerade erst sind Alice Weidel und Tino Chrupalla als AfD-Vorsitzende wiedergewählt worden. Jetzt kämpft die Parteispitze gleich an mehreren Stellen um die Autorität. Chrupalla steht wegen eines Wahlkampfauftritts in Dessau-Roßlau in der Kritik. Dort wurde die DDR-Hymne gesungen. Nach Äußerungen des Kabarettisten Uwe Steimle ermittelt inzwischen die Staatsanwaltschaft. Und in Nordrhein-Westfalen widersetzt sich der Landesverband der Forderung, seine recht spezielle, nennen wir es mal so, Kandidatenaufstellung abzubrechen. Benedikt Walter über den weiter eskalierenden Machtkampf in der AfD.
3: Der vierte Tag des Landesparteitags der NRW-AfD begann mit einer Brandrede außerhalb der Mehrzweckhalle in Mahl, in der der Parteitag auch an diesem Wochenende stattfindet.
4: Wir gemeinsam haben es miteinander in der Hand, dass wir weiterhin diese Liste rechtssicher aufstellen.
3: Ja. Mit Megafon in der Hand ruft Parteilandeschef Vinzenz seinen Anhängern zu, sich von den Aufforderungen des AfD-Bundesvorstands nicht einschüchtern zu lassen. Dieser hatte in den letzten Tagen mehrfach gefordert, den Parteitag abzubrechen. Grund für die Forderung: die anhaltenden Auseinandersetzungen zwischen dem völkischen Flügel der Partei in NRW und dem gemäßigten Lager rund um Martin Vinzenz. Der Vorwurf: am ersten Parteitagswochenende hätten Vinzenz-Anhänger Mitglieder des anderen Lagers bedroht und bedrängt. Durchsetzen kann sich der AfD-Vorstand rund um Alice Weidel in Mahl mit seiner Forderung nicht. Eine Mehrheit der Delegierten stimmt gegen den Parteitagsabbruch. Ein Fehler, wie der Weidel vertraute und frisch gewählte stellvertretende AfD-Bundesvorsitzende Sven Tritschler meint.
5: Man hätte ja noch reichlich Zeit, das alles nochmal sauber neu aufzusetzen, aber man will jetzt auf Biegen und Brechen hier mit seiner kleinen Mehrheit durchregieren. Das kann man versuchen, muss halt dann auch mit den Folgen leben.
3: Eine Gruppe von AfD-Mitgliedern rund um Tritschler hatte am letzten Wochenende versucht, durch massenhaftes Nominieren von Kandidaten auf einen einzelnen Listenplatz den Parteitag lahmzulegen. Als am Morgen die Niederlage der Abbruchbefürworter feststeht, verlassen diese mehrheitlich das Parteitagsgelände. Seitdem laufen die Abstimmungen über die weiteren Listenplätze für die Landtagswahl NRW ohne größere Probleme. Trotz allen Streits glaubt Parteichef Vinzenz, dass sich auch die Auseinandersetzungen mit dem Bundesvorstand noch beisetzen lassen.
6: Alice Weidel ist, glaube ich, in Berlin von unseren Bundesvorstandsmitgliedern aus Nordrhein-Westfalen, die hier selber Interessen haben, nicht gut beraten. Und ich glaube, wenn wir jetzt mit ein bisschen Abstand zu den Wahlversammlungen darüber sprechen, wenn wir das nochmal ganz klar analysieren, dann werden wir da auch eher gemeinsam wieder drüber schmunzeln und gemeinsam dann natürlich auch in die Wahl 2027 starten.
3: Spätestens bis Sonntag soll die Kandidatenliste der AfD-NRW stehen. Gleichzeitig gibt es aber weiterhin Spekulationen aus der Bundesspitze der Partei, NRW-Landeschef Martin Vinzenz per Vorstandsbeschluss absetzen zu wollen.
2: Und den Machtkampf zwischen dem Landesverband Nordrhein-Westfalen und der Parteispitze kommentiert jetzt Christoph Ulrich vom WDR.
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7: Heftige Konflikte und Streits, die kennt man in der AfD zu Genüge. Gestartet als nationalliberale Anti-Euro-Partei hat sie sich über die Jahre radikalisiert. Luke, Petri, Meuthen, all diese Parteichefs paktierten zunächst mit rechteren Parteiflügeln und wurden von selbigen zu Fall gebracht. Auch Alice Weidel hat sich auf dem Bundesparteitag in Erfurt zuletzt eine große Macht im Bundesvorstand gesichert, indem sie sich auf die Rechtsextremen in der AfD stützte. Einer der letzten verbliebenen Gegner dieses Kurses war und ist Martin Vinzenz. Der NRW-Landeschef war bisher immer das nette Gesicht der Sammelbewegung für enttäuschte, strukturkonservative Wähler und Wählerinnen auf der einen und stramm völkischen Systemfeinden auf der anderen Seite. Dabei hat auch der Arzt aus Tönesforst hier und da Geläuterte aus dem rechtsextremen Lager wieder in seine Reihen aufgenommen. Aber gegen Leute wie den Dortmunder Bundestagsabgeordneten Matthias Helferich hat er sich bis an die Grenze der parteirechtlichen Möglichkeiten gewehrt, während er bei den eigenen Vertrauten vielleicht einmal zu viel ein Auge zugedrückt hat, wenn die teils massive Fehler begangen haben. Aber als jetzt die Listenaufstellung blockiert wurde, weil Rechtsextreme plötzlich um Geld und Mandate des eigentlich verhassten Staates fürchteten, da war Schluss. Das Fass zum Überlaufen brachte dann die Forderung des Bundesvorstandes, um Alice Weidel die Wahlversammlung in Mahl abzubrechen und eine neue Liste zu wählen. Rechtlich wäre das maximal heikel. Deshalb war es erwartbar, dass Vinzenz die Wahl der weiteren Listenplätze durchziehen würde und sie schnell bei der NRW-Wahlleitung dann auch einreichen wird. Und noch weniger überrascht es jetzt, dass seine Gegner seine Absetzung durch den Bundesvorstand vorbereiten. Was sicherlich eine fast unüberwindbare Hürde wäre, die AfD zur Landtagswahl 2027 zuzulassen. Alice Weidel riskiert also für die eigene Macht, die AfD ab 2027 aus dem Landtag in Düsseldorf verschwinden zu lassen. Und Vinzenz provoziert genau dies und lässt es darauf ankommen. Es gibt keine Chance mehr für einen Kompromiss. Nur noch eine der beiden Seiten kann übrig bleiben. Und damit vollzieht sich etwas, was Martin Vinzenz vor 2 Jahren angekündigt hat. Er hat sich damals als die Brandmauer gegen Rechtsextreme innerhalb der AfD bezeichnet. Dafür ist er belächelt worden. Jetzt hat er tatsächlich diese Brandmauer mitten in die Partei gesetzt. Entweder geht er dabei unter und die Partei bewegt sich Richtung Verbotsverfahren, oder Weidel stürzt über die Affäre. Dann hat Vinzenz obsiegt und mit ihm ein Kurs, der für die CDU, aber auch die FDP akzeptabel für Koalitionen sein kann.
2: Die Meinung von Christoph Ulrich, Korrespondent in Düsseldorf.
1: Wirtschaft.
2: Als zentrales Instrument im Kampf gegen den Klimawandel gilt der EU-Emissionshandel. Doch jetzt will die EU-Kommission einen Gang zurückschalten. Europas Industrie soll etwas mehr und etwas länger CO2 ausstoßen dürfen. Und der CO2-Ausstoß soll auch nicht so teuer sein. Der Vorstoß aus Brüssel ist der Aufschlag zu einer Debatte, die bis ins kommende Jahr reichen dürfte.
8: Unser Emissionshandel in der EU, kurz ETS, der ist das Kernstück der europäischen Klimapolitik, versichert Wupke Hoekstra, der Klimakommissar der Europäischen Union.
9: No other policy instrument in Europe.
8: Kein anderes politisches Instrument hat den Emissionsausstoß in ähnlichem Maße reduziert. Das ist ein phänomenales Werkzeug in unserer Instrumentenbox für die Klimapolitik.
9: In our climate toolbox.
8: Trotzdem will die Kommission daran gehen. Zum einen, weil die einheimischen Unternehmen verstärkt unter Druck der globalen Konkurrenz geraten sind, die mit Staatssubventionen gefördert wird. Aber die europäischen Unternehmen selbst tun auch noch zu wenig, kritisiert Hoekstra. Und dann sind da noch die Mitgliedstaaten, die zu wenig Geld aus dem ETS in die Reduzierung der CO2-Emissionen stecken. Die Mitgliedstaaten erhalten rund 80% der ETS-Gewinne, aber gerade einmal 10% davon gehen wirklich in die Dekarbonisierung. Dabei war das immer das Versprechen. Der ETS sollte keine Steuer sein, sondern ein Motor für die Dekarbonisierung der Industrie. Nun will die Kommission der Industrie entgegenkommen, aber auch die Daumenschrauben anziehen. Eine Zeit lang wird es mehr Zertifikate für den Emissionshandel geben als ursprünglich geplant. Das nimmt etwas den Druck von den Unternehmen, ihren Ausstoß an Kohlendioxid runterzufahren. Es streckt den Zeitraum und reduziert die Kosten. Aber das Geld, das durch den ETS reinkommt, soll gezielter und vollständiger in Klimaschutzmaßnahmen in Europa gehen. Außerdem weitet die Kommission das ETS-System aus, zum Beispiel auf den Luft- und auf den Schiffsverkehr. Unsere Vorschläge, sagt Klimakommissar Hoekstra und betont das auch gleich doppelt, sind voll auf einer Linie mit den Klimazielen für 2040.
9: Today's proposal sets a trajectory that is fully in line, and I would like to underline it, fully in line with the EU's 2040 climate goals.
8: Und das meint, gemessen am Stand von 1990 sollen bis 2040 90% weniger Treibhausgase ausgestoßen werden. Und 2050 soll die Klimaneutralität erreicht sein. Ein guter Tag fürs Klima sei das, findet Peter Liese von den Christdemokraten im Europaparlament. Jeder, der den ETS stoppen oder ganz abschaffen wollte, muss nun sehen, dass das nicht passieren wird. Der ETS wird bleiben und er wird denen Vorteile bringen, die in Klimaneutralität investieren.
10: In Climate Neutrality.
8: Timo Wölken, der umweltpolitische Sprecher der Sozialdemokraten, ist dagegen enttäuscht.
11: So werden nur 85% der CO2-Emissionen in den ETS-Sektoren eingespart, auch wenn wir gerade verankert haben, gesetzlich, dass 90% eingespart werden müssen.
8: Den Ausgleich über internationale Klimagutschriften und mögliche CO2-Entnahmen aus der Atmosphäre findet Wölken nicht sicher genug. Auch die Verpflichtung zu Investitionen in Europa reichen ihm noch nicht.
11: Soziale Konditionalität, dass also auch Arbeitsplätze erhalten bleiben, kommt uns Sozialdemokraten aber deutlich zu kurz. Also dieses Paket ist insgesamt eine Enttäuschung und muss dringend verbessert werden.
8: Die Gelegenheit dazu wird kommen, denn der Vorschlag der Kommission braucht noch die Zustimmung der Mitgliedsländer und des Europäischen Parlaments.
2: Brüssel setzt die Prioritäten neu in Sachen EU-Emissionshandel. Thomas Spickhofen berichtete.
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2: Woche für Woche veröffentlicht das Robert-Koch-Institut einen Bericht zu Hitze und Übersterblichkeit. Das RKI kommt so auf bislang 6.830 Hitzetote in diesem Jahr. Auch Rettungsdiensteinsätze kann man zählen. Ist die Hitze jetzt die akutere Gefahr als die schleichende Klimaerwärmung? Geht Hitzeschutz und Klimaanpassung vor Klimaschutz? Jochen Flassbart ist Staatssekretär im Bundesumweltministerium. Mit ihm hat mein NDR-Kollege Markus Schubert gesprochen und ihn gefragt. Frankreich hatte ja bereits im Hitzesommer 2003 mit hohen Todeszahlen begonnen, gegenzusteuern. Was hat Deutschland in dieser Zeit gemacht?
12: Ja, wir haben es ganz ähnlich gemacht wie Frankreich. Wir haben schon vor 15 Jahren etwa einen Klimaanpassungsaktionsplan auf den Weg gebracht. Inzwischen haben wir ein entsprechendes Gesetz, das die Kommunen und die Länder verpflichtet, sich vorzubereiten. Die tun das auch, nicht nur wegen des Gesetzes, sondern weil es ja um die ganz konkrete Verbesserung der Situation für die Menschen in den Städten geht. Ich glaube, die Situation in Frankreich und in Deutschland ist nicht sehr unterschiedlich. Es ist aber noch viel zu tun. Das ist ein langer Weg, der zu gehen ist, denn die Begrünung von Innenstädten passiert ja nicht von heute auf morgen. Das muss geplant werden, das muss umgesetzt werden, das muss finanziert werden.
13: Ihr Haus lässt jetzt seit 2023 prüfen, wie man einen neuen nationalen Hitzeaktionsplan für Deutschland ausgestalten und umsetzen kann. Anfang Mai wurde im Bundestag verkündet, also am Mai 26, die Ergebnisse würden zeitnah veröffentlicht. Um mit einem Filmzitat zu fragen, könnte man das eventuell etwas beschleunigen?
12: Ja, es ist ja nicht so, dass das nicht stattfindet. Ein Großteil der Bundesländer, die ja zuständig sind für diese Themen, haben inzwischen Hitzeaktionspläne.
13: Ja,
12: wir sind mit den Ländern im Gespräch und ich bin sicher, wir werden für die nächste Saison, für den nächsten Sommer bereits die Dinge so haben, dass wir auch deutschlandweit dann eben nicht nur in einzelnen Bundesländern Hitzeaktionspläne haben.
13: Seit einigen Wochen spätestens ist das Thema Hitzeschutz nun selbsterklärend. Dank einer sehr frühen Hitzewelle, die tödliche Gefahren barg und auch die Lebensqualität vieler empfindlich einschränkte. Jetzt bricht Hektik aus. Kommunen und Bundesländer also stampfen die Pläne aus dem Boden oder schärfen sie eben eilends nach. Aber Städte zu begrünen, zu durchwässern, zu beschatten, mit öffentlich zugänglichen Kühlräumen zu versehen, das braucht ja Planung und Zeit und Geld. Die Leute kaufen jetzt stattdessen Klimaanlagen fürs Wohnzimmer und fürs Büro. Aber das kann ja nicht die Lösung sein, die Sie empfehlen.
12: Nein, das ist natürlich erstmal, und das versteht man ja auch, die Lösung, die die Menschen nutzen, wenn sie ganz aktuell mit extremer Hitze konfrontiert sind. Die Hektik, die Sie beschreiben, die erscheint jetzt natürlich so, weil das Thema plötzlich mit dieser frühen Hitzewelle allen präsent geworden ist. Aber tatsächlich ist es so, dass wir vom Bund aus, wir sind ja nur in der Lage, Modellvorhaben zu finanzieren, weil es die verfassungsmäßige Ordnung zusieht, dass das Länder und Kommunen machen müssen. Aber wir können natürlich helfen, das tun wir auch, in wirklich unzähligen Projekten, vor allem da, wo Menschen besonders anfällig sind. Wir haben ein großes Klimaanpassungsprogramm für soziale Einrichtungen, bei dem ganz konkret geholfen wird. Mit Markisen beispielsweise, beginnend, also ganz simpel, das, was sich jeder vorstellen kann, bis hin zur Umgestaltung der Innenhöfe von sozialen Einrichtungen, Einrichtungen von kleinen Teilchen, von Grünanlagen. All das bringt Kühle und das wird jetzt gebraucht, flächendeckend, damit die Menschen besser geschützt sind.
13: Wenn es Maßnahmen gibt, die Hitzeschutz bringen und zugleich einen Klimaschutzeffekt haben, also Dach- und Fassadenbegrünung etwa, Entsiegelung, Renaturierung von Mooren, dann kann man ja aus dem Sondervermögen für Infrastruktur und Klimaneutralität schöpfen, also konkreter aus dem guten alten Klima- und Transformationsfonds. Tun die Kommunen das mit ihrem Anteil daran? Haben sie da einen Überblick oder wäre das dann eine nationale Aufgabe zu sagen, da muss es lang gehen?
12: Naja, das muss man unterscheiden. Das Sondervermögen hat ja einen Teil mit 100 Milliarden, der den Ländern zur Verfügung steht. Da haben wir tatsächlich noch keinen Überblick, inwieweit das tatsächlich auch dafür genutzt wird. Aber für den Teil des Klimatransformationsfonds, also des großen Fonds, der auf Bundesebene zur Verfügung steht, da haben wir natürlich einen Überblick. Und gerade im März noch haben wir ein großes zusätzliches Programm milliardenschwer beschlossen. Und das in Zeiten, das weiß ja jeder, von Finanzknappheit, mit dem wir gerade den natürlichen Klimaschutz, also Sie haben die Wiedervernässung von Landschaften genannt, aber auch das innerstädtische Grün, beispielsweise die Revitalisierung von Flussauen, alles das, was Wasser in der Landschaft hält und was langfristig eben auch bessere Kühlung verspricht.
13: Herr Flassbart, ich habe es erwähnt, Sie sind Klimaschutzprofi seit vielen Jahren, gut 20 Jahren. Kann man in einer Gesellschaft, die von Ü50 Menschen geprägt ist, auch im Wahlverhalten, den Älteren im kommenden Sommer noch sagen, wenn es zu heiß wird, geht wieder in die Kirche, da ist ein paar Grad kühler. Wir müssen uns vordringlich um den Klimaschutzplan 2050 für die jüngeren Generationen kümmern. Oder gibt das Aufruhr?
12: Wir müssen doch beides konsequent machen. Wir müssen konsequent am Klimaschutz festhalten. Und all das Gerede, dass der Klimaschutz vielleicht ein Stück zurücktreten muss, weil wir auch wirtschaftliche Schwächen haben, das ist doch in Wahrheit unverantwortlich gegenüber künftigen Generationen. Aber wir können doch gleichzeitig nicht die Menschen, die heute unter Hitze oder an anderer Stelle in ein paar Monaten, mag es ein Hochwasser sein, alleine lassen. Also wir müssen auch Klimaanpassung betreiben. Diese Gesellschaft kann sich nicht wegducken. Sie muss zwei Aufgaben gleichzeitig stemmen.
2: Jochen Flassbart, Staatssekretär im Bundesumweltministerium.
1: Kultur.
2: Auf die Produktivität von Heinz Strunk ist Verlass. Er gehört inzwischen zu den Autoren, von denen in kurzen Abständen immer wieder was Neues erscheint. Mit Der goldene Handschuh und Zauberberg 2 gab er selbst der wahren Geschichte um den Hamburger Frauenmörder Fritz Honka oder Thomas Manns großem Literaturklassiker die unverkennbare Strunknote. In seinem neuen Roman kehrt er zurück in die Trostlosigkeit eines banalen Alltags. Juliane Bergmann hat Memories of Heidelberg gelesen.
14: Hey, Memories of Heidelberg sind Memories vom Glück.
15: Naja, oder Memories vom Unglück, zumindest bei Heinz Strunk. Aber ganz von vorn. Die Ehe von Isolde und Bertram kennt keine Überraschungen. Seit 17 Jahren sind die beiden Oldenburger verheiratet und haben sich inzwischen nichts mehr zu sagen. Vielleicht bringt ja ein Trip nach Heidelberg frischen Wind in die Beziehung. Bei der zähen Autofahrt dorthin amüsiert sich Bertram am Steuer auf seine eigene skurrile Art.
16: Aus Langeweile und streng geheim zu haltenden Nervenkitzelgründen macht Bertram eine Challenge daraus, bei voller Fahrt immer wieder die Augen zu schließen. Isolde hat zum Glück noch nie etwas von seinen Selbstmordspielchen mitbekommen.
15: Bei Heinz Strunk weiß man, was man kriegt. Glücklose Zeiten, abgehängte Figuren, ein trostloses Setting und nicht zuletzt eine Innenschau, die weder die Protagonisten noch die Leser schont. Schon nach einer halben Seite muss ich zum ersten Mal lachen und schäme mich gleichzeitig, bei all der Bitterkeit erheitert zu sein. Mit dieser Ambivalenz spielt Strunk wie kein Zweiter. Das Paar verbindet die Reise zum 80. Geburtstag von Isoldes Mutter mit einem einwöchigen Aufenthalt im Boutique-Hotel und Spa Kurpfalz. Schon an Tag 1 wird das nahegelegene italienische Schiffsrestaurant aus Mangel an Alternativen zum Stammlokal deklariert.
16: Urig, meint Isolde. Urig, denkt Bertram, was ist denn das nun wieder?
15: Strungs harter Blick auf Menschen ist präzise und überzeugend. Er hat ein treffsicheres Gespür für Formulierungen und Dialoge. Das Muster jeder Konversation zwischen Bertram und Isolde, die Zündschnur ist kurz. Er isst zu viel Salz, sie braucht zu lange im Bad und so weiter. Deshalb hat man sich irgendwann auf Schweigen geeinigt, vor allem seit Isolde keinen Sex mehr will.
16: Bertram, ich will es dir schon länger sagen, aber für mich ist das nichts mehr. Ich bin durch mit dem Thema. Schon der Gedanke daran verursacht mir Übelkeit.
15: Das sitzt. Bertram betäubt die körperliche Sehnsucht mit exzessiver Fresserei. Memories of idle birds in memories of you. Beim Italiener wird das Paar immer unverschämter behandelt. Selbst bei Regen und Kälte gibt es keinen Platz im Innenbereich. Das Essen wird von Mal zu Mal ekelhafter, gleichzeitig hochpreisiger. Peggy Marchs Heidelberg-Hymne aus den 60ern läuft irgendwann in Dauerschleife. Sie gibt dem Buch seinen selbstironischen Titel. Das Feuerwerk war lang vorbei. Warum bleiben wir in Beziehungen, obwohl sie uns nicht mehr gut tun? Warum zieht uns das Erwartbare an, etwa das Stammlokal, die immer gleiche Playlist oder der einstudierte Konflikt? Wieso fällt uns die Veränderung so schwer? Strunk persifliert in seinem neuen Roman den Worst Case einer lieblosen, monotonen Ehe mit Abschreckungseffekt. Und tatsächlich, nach dem Lesen will man es besser machen als Isolde und Bertram. Milder sein, froher. Friedlicher. Doch Ratgeberqualitäten sind nicht der Grund, warum man Strunk liest. Es ist der ereignisarme, dennoch temporeiche Katastrophenstrudel, in den wir mitgerissen werden, mit fantasievollen Wendungen und liebenswerten Losern. Obwohl nur Kleinigkeiten passieren, nimmt die Geschichte Fahrt auf. Die Wiederholung wird zum dramaturgischen Kniff und auf allen Ebenen zur perfiden Folter. Memories of Heidelberg. Memories of Heidelberg. Wie immer hoffe ich, dass die Figuren gerettet werden. Wie immer hat Strunk andere Pläne. Irgendwann reicht es mit dem Psychoterror, den Heidelberg dem Paar zumutet und Bertram wird zum Tier. Ein typischer Strunk. Sprachlich exquisit, erbarmungslos, unterhaltsam trocken.
2: Juliane Bergmann über Heinz Strunks neuen Roman Memories of Heidelberg, erschienen bei Rowohlt, Kostenpunkt 23 €. Und am 29. Juli, da erscheint das vom Autor selbst gesprochene Hörbuch dann bei Tacheles.
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2: Der Druck auf Unionsfraktionschef Jens Spahn nimmt zu. Wegen seines privaten Geschäfts mit einer Leihmutter in den USA, die ihm und seinem Mann den Kinderwunsch erfüllt hat. Jetzt kommen aus seiner eigenen Partei, der CDU, Rücktrittsforderungen. Die Volksstimme aus Magdeburg findet das nachvollziehbar.
17: Den Bundesbürgern ist ein Weg verboten, weil er berechtigt erhebliche ethische Fragen aufwirft. Man selbst jedoch schert sich nicht darum. Das ist pure Doppelmoral. Die Frage drängt sich auf, ob Jens Spahn hinsichtlich seines moralischen Kompasses für höchste Staatsämter geeignet ist, auf die er ja hinarbeitet. Wohl eher nicht.
2: Annette Zoch aus dem Politikressort der Süddeutschen Zeitung ist der Ansicht, dass Spahns Handeln Politikverdrossenheit fördert. Im Podcast Auf den Punkt sagt sie, dass deshalb Alarmstimmung in der CDU herrscht.
18: Die Menschen an der Basis, die wissen sehr genau, wie das ankommt bei den Wählern. Und das Schlimme daran ist ja auch, das zahlt ja leider auf das Narrativ ein, zum Beispiel der AfD, die damit ja immer argumentiert, nämlich die Politiker kümmern sich ja eigentlich gar nicht um euch oder um die Wähler. Die machen, was sie wollen, sie bedienen sich irgendwie, wie sie lustig sind. Und genau dieses Narrativ bedient Jens Spahn jetzt mit seinem Handeln. Und das ist ein großes Problem.
2: Der Kölner Stadtanzeiger fällt über die Causa Spahn zwar wie die meisten anderen Medien ein negatives Urteil, schreibt allerdings auch:
17: Die Welle der Wut, die in Kommentaren und sozialen Netzwerken über Spahn hineinbricht, sprengt jedes Maß an angemessener Kritik. Sie sagt auch viel aus über seine Gegner, die in ihrem Hass jede Maske fallen lassen. Spahn hat viele kleine und große Skandale überstanden. Dieser Fall allerdings trifft die CDU in ihrem Markenkern. Es könnte sein, dass er dieses Mal Konsequenzen ziehen muss. Zumal auch ein Jens Spahn mit einem Baby verletzlicher ist, als wenn er alleine im Sturm steht.
2: Zu einem anderen Thema. Der Musiker Danger Dan sollte zusammen mit dem Pianisten Igor Levit in der Kabarettsendung Die Anstalt auftreten. Das ZDF hat die beiden Künstler kurzfristig wieder ausgeladen. Begründung: Der Text des Liedes »Keine Angst« könne als Aufruf zu Gewalt verstanden werden. Die Augsburger Allgemeine zeigt Verständnis für das Eingreifen der Geschäftsleitung des Senders.
17: Danger Dan hat die Meinungsfreiheit auf seiner Seite. Das ZDF hätte sich im Falle der Ausstrahlung auf die Pressefreiheit berufen können. Der Sender hat sich aber dagegen entschieden. Redaktion und Intendanz mögen inhaltliche, juristische und taktische Gründe dazu bewogen haben. Die Ausstrahlung eines Appells zu Selbstjustiz und Straftaten, der sich auch gegen die AfD richtet, hätte das ZDF in eine delikate Lage gebracht und den Druck auf das ohnehin angeschlagene System des öffentlich-rechtlichen Rundfunks unnötig erhöht. Danger Dan und Igor Levit werfen dem ZDF einen autoritären Akt vor. Zur Pressefreiheit gehört auch, höchst fragwürdige Inhalte abzulehnen. Der Sender hat das Richtige getan.
2: Ganz anderer Meinung ist Kolja Unger vom Deutschlandfunk. Er sagt Richtung ZDF, eine falsche Entscheidung zur falschen Zeit.
19: Der öffentlich-rechtliche Rundfunk wurde von den Alliierten gegründet als ein medienpolitisches Instrument, um die deutsche Bevölkerung vor einer erneuten Faschisierung zu schützen. Zu seinem Auftrag gehört es im Zuge dessen auch, ein breites Spektrum an künstlerischen Ausdrucksformen abzubilden. Ausdrücklich auch kontroverse, meinungsstarke oder gesellschaftskritische. Diesem Auftrag hat sich die Geschäftsführung des ZDF nun verweigert. In Zeiten, in denen rechtsextreme Parteien immer mehr erstarken, da macht eine Ausladung von Danger Dan, Igor Levit und Keine Angst, große Angst.
2: Das waren die Standpunkte, zusammengestellt von Janine Artist.
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2: Und soweit der erste Teil der ARD Infonacht. Mein Name ist Philipp Kaber. Nach den Nachrichten übernimmt Milad Kupay und bringt sie dann weiter, gut informiert in Richtung Wochenende.

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1: Um 2 Uhr mit Olaf Knapp. Neue kleine Solaranlagen sollen nun doch länger gefördert werden als bisher geplant. Bundeswirtschaftsministerin Reiche hat dazu einen überarbeiteten Entwurf des Erneuerbare-Energien-Gesetzes vorgelegt. Aus der Nachrichtenredaktion Torben Müller.
2: Übergangsweise ist eine abgesenkte Einspeisevergütung für bis zu 36 Monate vorgesehen. Danach müssten Anlagenbetreiber auf sogenannte Direktvermarktung umsteigen. Das betrifft kleine Solaranlagen bis 25 Kilowatt installierter Leistung, die ab 2027 errichtet werden. Bisher hatten Besitzer kleiner Anlagen, vor allem Privathaushalte, 20 Jahre lang pro Kilowattstunde einen festen Betrag für die Einspeisung erhalten. Reiche hatte geplant, das 2027 abzuschaffen. Das hatte breite Kritik ausgelöst.
1: Unionsfraktionschef Spahn hat seine Entscheidung verteidigt, über eine Leihmutter in den USA ein Kind zu bekommen. Der CDU-Politiker steht deswegen auch in den eigenen Reihen in der Kritik und sieht sich mit Rücktrittsforderungen konfrontiert. Aus der Nachrichtenredaktion Laura Jahnke.
3: Spahns Fall hat eine Kontroverse ausgelöst, weil Leihmutterschaften in Deutschland nicht zulässig sind. Seine eigene Partei ist gegen eine Legalisierung. Auch Spahn selbst war in der Vergangenheit dagegen. Jetzt sagt er, er habe lange mit sich gerungen, sei zerrissen gewesen und habe sich dann aber gemeinsam mit seinem Mann für ein Kind per Leihmutterschaft entschieden. So Spahn im Podcast. Die Entscheidung über seine politische Zukunft will er der Unionsfraktion überlassen nach der Sommerpause. Voraussichtlich wird sich aber das CDU-Präsidium am Montag mit dem Thema befassen. Das hat Kanzler Merz angekündigt.
1: Die USA und der Iran haben auch in dieser Nacht ihre gegenseitigen Angriffe fortgesetzt. Das iranische Staatsfernsehen berichtete von Explosionen in der Stadt Sirik im Süden des Landes. Raketen aus dem Iran hätten US-Militäreinrichtungen in Bahrain getroffen. Das US-Militärkommando für den Nahen Osten bestätigte, dass neue Angriffe auf Ziele im Iran gestartet wurden. Mehr als 3 Wochen nach den Erdbeben in Venezuela hat die Zahl der Toten die Marke von 5.000 überschritten. Laut der jüngsten Bilanz der Behörden liegt die Zahl der bestätigten Opfer nun bei 5.069. Zudem gäbe es fast 17.000 Verletzte. Nach den Beben hatte die Europäische Union 20 Millionen Euro für humanitäre Hilfe zur Verfügung gestellt. Das Wetter in Deutschland. In der Nacht ist es meist trocken. Im Osten und Süden teils noch Schauer und kräftige Gewitter bei Tiefstwerten von 18 bis 12 Grad. Am Tage gebietsweise Schauer, in der Mitte und im Süden zum Teil kräftige Gewitter.